0: ARD, die Bundesrepublik sei ein gefragtes Land bei der Vermittlung in Konflikten.
1: Das zeigt auch, welche gewachsene internationale Rolle Deutschland wahrnehmen kann und aus meiner Sicht auch muss. Denn die Weltgemeinschaft ist in einer schwierigen Situation. Und es wäre ein Prädikat für Deutschland, dazuzugehören. Und darum werben wir in diesen Stunden.
0: Die Wahl in New York soll in dieser Woche stattfinden. Der Sicherheitsrat ist das mächtigste Gremium der Vereinten Nationen. In NRW breitet sich die asiatische Tigermücke weiter aus. Bisher ist sie in Bonn im Rhein-Erft-Kreis und in Köln nachgewiesen worden. Das Landesamt für Gesundheit erwartet, dass auch andere Regionen betroffen sein werden. Die Tigermücke kann Dengue-Fieber übertragen. In Deutschland ist bisher kein solcher Fall bekannt. Anderthalb Wochen vor der Fußball-WM hat Deutschland das Testspiel gegen Finnland gewonnen. Die Partie in Mainz endete 4:0. Am kommenden Samstag tritt Deutschland im letzten Testspiel vor der WM gegen die USA an in Chicago.
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0: Das Unwetter am Nachmittag über Westfalen ist abgezogen. Gewitter, Regen und Hagel hatten vielerorts zu Problemen geführt. Die Unwetterwarnungen sind inzwischen aufgehoben. Jana Hafer für WDR aktuell.
3: Die Feuerwehren in Westfalen hatten viel zu tun. Vollgelaufene Keller, umgestürzte Bäume und Straßen, die unter Wasser standen. Die meisten Einsätze gab es im Kreis Steinfurt. Wie schon am Freitag traf das Unwetter Rheine besonders stark. Auch im Kreis Soest, vor allem in Geseke, waren zahlreiche Einsatzkräfte damit beschäftigt, die Folgen des Starkregens zu beseitigen. Auf der A30 gab es zwei Aquaplaning-Unfälle. Auch andere Teile Westfalens waren vom Unwetter betroffen, wie Paderborn und das Münsterland. Der Bahnverkehr war noch bis in die Nacht eingeschränkt.
0: Das Wetter in Nordrhein-Westfalen. In der Nacht ziehen letzte Schauer über Ostwestfalen-Lippe ab und es lockert auch dort auf bei 15 bis 10 Grad. Tagsüber heiter und trocken, dazu in Olpe bis 22, in Paderborn bis 23 und in Kleve bis 25 Grad. Am Dienstag teils kräftige Regenfälle und Gewitter, 18 bis 25 Grad. Das war WDR aktuell.
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4: Die A3 Oberhausen-Arnheim ist zwischen Emmerich Ost und Beek in den Niederlanden wegen Bauarbeiten bis 5 Uhr früh gesperrt. Dort werden zwei Brücken abgerissen. Die A5, Frankfurt Richtung Karlsruhe, ist zwischen Bruchsal und Karlsruhe Nord nach einem Unfall gesperrt. Die A66, Wiesbaden Richtung Frankfurt, ist zwischen Schiersteiner Kreuz und Wiesbaden-Biebrich wegen einer Baustelle bis 5 Uhr früh gesperrt. Die Umleitung führt über die A643 und die A60. Das war's vom Verkehr. Ihnen eine gute und freie Fahrt.
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4: Und die kommt wie immer vom Norddeutschen Rundfunk in Hamburg mit Detlef Karg im Studio. Aktuelle Informationen und Hintergründe hier bei uns noch bis 6 Uhr. Im brandenburgischen Bad Saarow südöstlich von Berlin hat gestern das dreitägige Ostdeutsche Wirtschaftsforum begonnen. Die Auftaktveranstaltung war gewohnt hochrangig besetzt mit Bundeskanzler Merz, Wirtschaftsministerin Reiche, Digitalminister Wildberger und natürlich dem brandenburgischen Ministerpräsidenten Woidke. Aber die hohe und vor allem weiter westdeutsch dominierte Politik dürfte wenig Lösungen parat haben für viele Nöte ostdeutscher Unternehmen. Allen voran das Fehlen preiswerter Energie, Gas und Öl, die aus Russland nicht mehr bezogen werden. Zuletzt noch einmal verschärft durch die durch Russland verhinderte Durchleitung von Öl aus Kasachstan zur Raffinerie in Schwedt. Aber es gibt immerhin osteuropäische Perspektiven. Über den Auftakt berichtet Martin Adam.
5: Unordnung, darum soll es gehen, sagt Juliane Nandra. Eine neue Unordnung, in Klammern, ist das Motto des Ostdeutschen Wirtschaftsforums 2026, das Nandra leitet. Der Krieg im Iran, der russische Angriff auf die Ukraine als Folge die Energiekrise, aber auch der gar nicht so neue Fachkräftemangel und zu viel Bürokratie.
6: Alte und neue Unordnung, denn die Anzahl der Probleme häuft sich und die Anzahl der Lösungen lässt leider auf sich warten. Die Anzahl der Herausforderungen wird nicht weniger in diesen nächsten Wochen, Monaten und Jahren. Aber es ist besonders wichtig, hier zusammenzurücken und zu sehen, an welchen Hebeln können wir denn etwas bewegen.
5: Fürs Zusammenrücken reisen Bundeskanzler Merz und Digitalminister Wildberger nach Bad Saarow. Auch die Ministerpräsidenten aus Brandenburg und Sachsen-Anhalt, Woidke und Schulze, kommen vorbei. Sie sollen mit ostdeutschen Unternehmen diskutieren, vor allem aber ostdeutschen Unternehmen zuhören.
6: Es ist nach wie vor die Wahrnehmung, dass, obwohl die ostdeutsche Region so groß ist, die Probleme der Region bei der Bundesregierung nicht gleichwertig ankommen wie die Probleme aus Westdeutschland.
5: Dabei sei der Osten eben doch speziell. Die Veränderungen nach der Wiedervereinigung gehen fast nahtlos über in Veränderungen durch Klimakrise, Energiewende und Deindustrialisierung. Die Zukunft liege da, auch in der Rüstungsindustrie, nachhaltiger aber, sagt Nandra, in erneuerbaren Energien, Mikroelektronik und Datenzentren. Gerade hier sei die Verfügbarkeit freier Flächen für Solar- und Windanlagen eine Chance für den Osten.
6: Wir haben die Möglichkeit, in der Energieversorgung autarker zu sein als andere Regionen, was auch gerade im Bereich KI und Datenzentren und diesem riesigen Wachstumsfeld, was hier vor uns liegt, enormes Potenzial gibt, was andere Regionen nicht haben.
5: In diesem Punkt hätte es mit der Bundeswirtschaftsministerin, die ja den Ausbau der Erneuerbaren eher entschleunigen möchte, auch Streit auf dem Wirtschaftsforum geben können. Katharina Reiche hat allerdings kurzfristig abgesagt, aus gesundheitlichen Gründen. Das Forum soll aber auch die Unternehmen aufrütteln, sagt Juliane Nandra, die aus Brandenburg kommt, aber jahrelang im und für das Silicon Valley gearbeitet hat.
6: Wenn wir immer nur in den nächsten 1, 2, 3 Jahren denken, verpassen wir Chancen, die größer gedacht werden müssen. Hier komme ich wieder mit Think Big sozusagen aus dem Silicon Valley. Aber dass wir weniger Zeit uns darüber beschweren, wie es ist, sondern mehr Fokus darauf setzen. Und jetzt, was machen wir damit? Da hoffe ich sehr, in den nächsten Jahren mehr davon zu sehen.
4: Das war der Bericht von Martin Adam, und das Ostdeutsche Wirtschaftsforum wird noch 2 Tage lang andauern. Dass es für die deutsche Wirtschaft im Moment alles andere als gut läuft, ist weitgehend unstrittig. Im Blickfeld der Öffentlichkeit stehen aber dabei meist die großen Industriekonzerne, Autohersteller etwa oder chemische Industrie. Doch wie schaut es bei den Klein- und Mittelständlern in Ostdeutschland aus? Etwa zwischen Stendal und Sonneberg. Malte Pieper hat einmal vor Ort nachgefragt.
7: Es ist ein ganz normaler Nachmittag im sächsischen Leubsdorf, gut 20 Kilometer östlich von Chemnitz. Die Auszubildende Amy Wange greift hinter sich und nimmt eine Holzplatte aus dem Regal. Schaut man genauer hin, sieht man, dass diese Platte einmal ein Küchenfach schließen wird. Amy bringt die Scharniere an und seufzt leicht.
8: In dem Unterschied vom ersten Jahr, wo ich hier war, und zu jetzt ist es schon ganz anders geworden. Am Anfang hatten wir echt viele Aufträge und es ist immer mehr geworden. Und mittlerweile ist es ein bisschen abgeschwächt. Es ist jetzt nicht so, dass wir gar keine Aufträge haben oder sowas, aber es ist spürbar weniger geworden.
7: Amy Wange lässt sich zur Tischlerin ausbilden in einem der wichtigsten Küchenhersteller Ostdeutschlands bei Ratiomat. Die 135 Mitarbeiter stellen individuelle Einbauküchen her. Keine Massenware, viel Handarbeit. Mit anderen Worten, für eine Ratiomat-Küche muss man mehr auf den Tisch legen als für die Standardbauteile von IKEA. Produziert wird vor allem hier in Mittelsachsen, betont Geschäftsführer Philipp Sick.
9: Wir haben jetzt hier am Standort über eine 50-jährige Firmengeschichte und wir möchten das natürlich weiterführen. Unser Produkt ist nicht für die Masse an Menschen gedacht, sondern die, die eine Küche fürs Leben benötigen, und die wird es immer geben. Man muss aber einfach gucken, ob die Rahmenbedingungen passen.
7: Und die werden aus seiner Sicht eben immer schwieriger. Wie Küchenbauer Sieg geht es im Moment vielen Betrieben. Deutschlandweit, aber ganz besonders im Osten, hat Robert Lehmann vom IFO-Institut in Dresden festgestellt. Derzeit komme einfach ziemlich viel zusammen, so der Wirtschaftswissenschaftler.
10: Wir haben steigende Spritpreise. Das ist das eine. Wir haben eine hohe Unsicherheit darüber, wie geht es sozusagen mit der Arbeitsplatzsicherheit in Deutschland weiter. Wir sehen steigende Arbeitslosenquoten in den letzten Monaten und im letzten Jahr. Das veranlasst natürlich die Leute dazu, das Geld, was sie haben, was sie verdienen, natürlich zurückzuhalten. Und dann trifft es natürlich genau solche langlebigen Güter, das wir bezeichnen langlebige Güter, Küchen beispielsweise oder Autos. Das sieht man ganz klar, dass in solchen wirtschaftlich schwierigen Phasen die Leute genau an solchen Gütern sparen.
7: Jeden Monat fragt er allein in Ostdeutschland 1200 Unternehmen ab, fragt nach Einschätzungen der Bilanzen, aber auch wie die Firmenchefs verschiedenster Branchen in die Zukunft blicken. Krieg im Iran, Krieg in der Ukraine, ein US-Präsident Donald Trump, der immer wieder mit Zöllen um sich wirft, eine schwarz-rote Bundesregierung, die sich und den eigenen Kurs noch sucht.
10: Trotz gestiegener besserer Lage sind die Geschäftserwartungen gesunken. Das heißt, die Firmen bleiben weiterhin sehr pessimistisch über den weiteren Wirtschaftsverlauf. Denn man kann sich natürlich meist nie sicher sein, wie geht der Konflikt im Iran weiter. Und auch war auch die Unsicherheit natürlich über die weitere Bundespolitik treibt natürlich die Firmen im Land um. Sowohl in Deutschland, aber auch im spezifischen Ostdeutschland.
7: Weil man aber den US-Präsidenten schwer bis gar nicht beeinflussen kann und auch die Situation in der Straße von Hormuz, die wegen der Öl- und Gastransporte so wichtig für die Weltwirtschaft ist, weil man eben all das nicht beeinflussen kann, habe das Kabinett von Kanzler Merz eine Schlüsselrolle, damit die deutsche Wirtschaft wieder Tritt fasst, ist sich Wirtschaftswissenschaftler Lehmann vom Dresdner IFO-Institut sicher.
10: Ja, es gibt jeden Tag Meldungen, die sagt, die Regierung macht das, dann macht sie vielleicht wieder was anderes, dann rudert sie zurück. Ganz wichtig, was extrem wichtig ist für die deutschen Firmen, das gilt nicht nur für die Industrie, aber auch für die Dienstleister, ist Sicherheit. Also wenn sie weiß, in welche Richtung sozusagen der Staat agiert, welche Rahmenbedingungen er setzt, dann können sie sich darauf einstellen. Das ist die klassische Frage nach dem, wo soll ich eigentlich investieren?
7: Eine Frage, die sich auch Philipp Sick im sächsischen Leubsdorf stellt. Er kann zwar weiter Einbauküchen zusammensägen und schrauben lassen, der Betrieb ist bislang nicht in Gefahr, aber auch für ihn ist klar, die Bundesregierung sollte endlich liefern.
11: Es müssen Entscheidungen getroffen werden und diese vor allem müssen schneller getroffen werden. Und das ist ganz, ganz wichtig, damit auch die kaufkräftige Bevölkerung merkt, es geht was voran und wir können unser Geld, was wir auf dem Bankkonto liegen haben, ausgeben.
7: Sollte das nämlich nicht passieren, dann dürfte sich die Lage noch weiter verschlechtern. Die Wirtschaftsweisen haben aus ihrem Pessimismus bereits keinen Hehl gemacht. Mitte der Woche schraubten sie ihre Wachstumsprognose deutlich nach unten.
4: Soweit der Bericht von Malte Pieper. Die Brenner-Autobahn war aufgrund von Bevölkerungsprotesten ja am Samstag tagsüber gesperrt. Das Verkehrschaos aber blieb aus, sowohl in Bayern als auch in Italien. Mehr dazu von Ernst Weber.
12: Einen Jahrhundertstau hatten viele Verkehrsexperten befürchtet. Und am Freitag, dem Tag vor der Brennersperrung, sah es auch noch so aus, als würden diese Befürchtungen tatsächlich eintreten. Wegen der Lkw-Blockabfertigung am Grenzübergang Kiefersfelden gab es auf bayerischer Seite lange Staus.
13: Nein, das überhaupt gar nicht. Fand die Debatte, so wie ich sie erlebt habe, auch ein.
4: Da habe ich leider eine Taste zu früh gedrückt. Das macht aber nichts. Wir gehen noch einmal zu Ernst Weber und dem ausgebliebenen Stau am Brenner.
12: Einen Jahrhundertstau hatten viele Verkehrsexperten befürchtet. Und am Freitag, dem Tag vor der Brennersperrung, sah es auch noch so aus, als würden diese Befürchtungen tatsächlich eintreten. Wegen der Lkw-Blockabfertigung am Grenzübergang Kiefersfelden gab es auf bayerischer Seite lange Staus. Dann kam der Samstag mit der 8-stündigen Sperrung des Brenners und es blieb ruhig auf den Straßen durchs Inntal. Nach Auskunft eines bayerischen Polizeisprechers waren auf der Route so wenig Autos unterwegs wie zuletzt in Corona-Zeiten. Viele hätten sich an den Rat gehalten, an diesem Tag nicht nach Tirol und weiter nach Italien zu fahren, stellte auch die österreichische Polizei fest. Dann kam der Sonntag. Viele Verkehrsexperten hatten befürchtet, dass alle, die am Samstag nicht gefahren waren, sich nun auf die Reise machen würden. Doch am Ende blieb auch am Sonntag das befürchtete Verkehrschaos aus. Auslöser der Brennersperrung war übrigens eine Demonstration entnervter Autobahnanwohner. Die fordern seit Jahrzehnten von der Politik, die Verkehrsflut einzudämmen, bisher ohne Erfolg. Der Verkehr über den Brenner hat stetig zugenommen. Im vergangenen Jahr nutzten allein die mautpflichtige Autobahn fast 11 Millionen Pkw und 2,5 Millionen Lastwagen.
4: Ernst Weber informierte. In der Debatte über einen angeblichen Austausch des Bundeskanzlers haben führende Unionspolitiker Friedrich Merz in den vergangenen Tagen demonstrativ den Rücken gestärkt. So hat unter anderem der Ministerpräsident von Nordrhein-Westfalen, Hendrik Wüst, das ganze Zitat als Quatsch bezeichnet. Allerdings fiel auch auf, dass die Rückenstärkung erst spät einsetzte und dass das Ganze überhaupt ins Rollen kam, nur weil Wüst selber auf einer Polenreise den Satz fallen ließ, hinwies, dass ein nordrhein-westfälischer Ministerpräsident grundsätzlich immer für das Amt des Kanzlers in Frage komme, spricht auch für sich. Dagegen sprechen aber Fakten, etwa dass in NRW im kommenden Jahr Wahlen anstehen und die Frage, was ein anderer CDU-Politiker als Kanzler in der Konfliktkoalition mit der SPD besser machen könnte. Mein Kollege Markus Preis hat darüber mit dem Ministerpräsidenten von Schleswig-Holstein, Daniel Günther, gesprochen und ihn zunächst gefragt, ob Merz ein Autoritätsproblem in der CDU habe.
13: Nein, das überhaupt gar nicht. Fand die Debatte, so wie ich sie erlebt habe, auch ein bisschen absurd, auch eher von außen auch aufgedrückt. Ich habe zumindest nicht wahrnehmen können, dass überhaupt irgendwie ernsthaft über solche Szenarien gesprochen worden ist.

0: Was aber auch aufgefallen ist, dass aus der ersten Reihe der Union sich ziemlich lange niemand an die Seite von Friedrich Merz gestellt hat. Wie ist das zu begründen?
1: Naja, in so einer Situation fragt man sich ja auch immer selbst, wie kann man sozusagen so eine Debatte auch öffentlich dann zum Stillstand bringen und eine Debatte, die gar nicht geführt wird. Das heißt, es steht überall da und jeder fragt sich ja auch, wenn man sich nun auch noch zu sowas äußert, dann gibt's die nächste Runde, die gedreht wird. Ich fand es schon auch nicht hilfreich, dass zwischendurch dann gesagt wurde, angeblich wäre aus dem Umfeld von Merz auch zu solchen Spekulationen Stellung bezogen worden. Ich kann mir beim besten Willen nicht vorstellen, dass es wirklich jemanden gibt, der so unklug ist, damit auch eine Debatte weiter am Laufen zu halten. Und von daher, glaube ich, muss man manchmal das dann auch einfach ein bisschen ertragen und denken, konzentriert euch bitte wieder auf etwas anderes. Denn sowas führt natürlich auch weiterhin zu schwindendem Vertrauen. Denn ich glaube, alles, was die Menschen im Land wollen, ist mit Sicherheit keine Debatte über einen Kanzler, sondern darüber, wie jetzt vernünftige Reformen auch in unserem Land gemacht werden.
0: Schauen wir auch auf Friedrich Merz selber. Seine Umfragewerte, seine Zufriedenheitswerte sind noch mal deutlich niedriger als die, die die CDU insgesamt hat. Ist Friedrich Merz eine Belastung für die Union und auch eben für diese Koalition?
1: Naja, natürlich kann einen das nicht zufriedenstellen, wenn solche Umfragewerte im Moment gemessen werden, die ja auch insgesamt auch gegenüber der Bundesregierung zum Ausdruck bringen, dass wenige Menschen Vertrauen haben. Und ich glaube, das einfache Rezept ist, wir gucken uns an, wir haben eine schwierige weltpolitische Lage, die Menschen machen sich Sorgen um ihre Zukunft und sehen einfach, dass in dieser Koalition die Dinge nicht so schnell vorangebracht werden, wie sie sich das erhoffen. Und Streit, der stattfindet, der hilft uns natürlich überhaupt gar nicht. Und so sinken Umfragewerte für Regierung und auch natürlich die für den Regierungschef. Und die werden auch erst dann wieder steigen, wenn diese Regierung an einem Strang zieht und die Dinge auch vernünftig voranbringt. Und das erwarten die Menschen auch zu Recht von uns.
0: Letzte Frage zu diesem Thema, bitte kurze Antwort. Hätte Henrik Wüst schneller klar sagen sollen, Friedrich Merz ist der Bundeskanzler und dazu gibt es weiter nichts zu sagen?
1: Ich habe eben schon gesagt, jeder, der sich dann in einer solchen Debatte auch öffentlich äußert, verlängert die Debatte. Von daher befand er sich auch in einer schwierigen Position. Und trotzdem war es, glaube ich, richtig, dass er sich jetzt auch nochmal dazu geäußert hat, damit die Debatte endgültig zu einem Ende kommt. Und das hat er dann ja auch getan.
2: Sagt der Ministerpräsident von Schleswig-Holstein, Daniel Günther. Schlechte Nachrichten gab es gestern. BAföG-Empfänger müssen befürchten, dass es nicht zu einer Anhebung der Ausbildungsförderung kommt. Das sagte Bundesforschungsministerin Bär aus dem ARD-Hauptstadtstudio. Mehr von Ruth Kirchner.
3: Ärger zwischen Bundesforschungsministerin Bär von der CSU und der SPD. Die Ministerin sagt, sie erwarte keine schnelle BAföG-Erhöhung mehr. In einem Interview verweist sie auf Widerstand aus den Regierungsfraktionen gegen die geplanten Erhöhungen und äußert Verständnis wegen allgemeiner Sparzwänge. Widerspruch aus der SPD. Sie hält an der Reform der Unterstützung für Studierende fest. Die SPD-Fraktion im Bundestag stehe geschlossen zur BAföG-Reform, auf die sich die Regierungsparteien im Koalitionsvertrag verständigt hatten, sagt SPD-Fraktionsvize Esther. Sie bezeichnet die Äußerungen von Bär als schlicht falsch und nicht zutreffend. Mit Bundesfinanzminister Klingbeil, SPD, sei bereits eine Finanzierung der geplanten Reformen sichergestellt worden. Die Union dürfe jetzt kein Chaos verursachen, so die SPD-Politikerin. Doch in der Union wächst offenbar der Widerstand gegen die Erhöhung der BAföG-Leistungen. Unionsfraktionschef Spahn hat sie bereits vor einer Woche in Frage gestellt. Staatliche Leistungen könnten absehbar nicht erhöht werden, sagte er und nannte dabei auch das BAföG. Der Koalitionsvertrag von Union und SPD sieht vor, in diesem Jahr zum Wintersemester die Wohnkostenpauschalen für Studierende, die nicht mehr bei den Eltern leben, anzuheben. Zum Wintersemester im nächsten Jahr ist demnach eine Anhebung des sogenannten BAföG-Grundbedarfs geplant. Aktuell sind das 475 Euro. Wie viel BAföG-Studierende tatsächlich bekommen, hängt vom Einkommen der Eltern und anderen Faktoren ab.
2: Ruth Kirchner informierte. Kranken- und Altenpflege sind in Deutschland auf Arbeitskräfte aus dem Ausland angewiesen. In Neu-Isenburg haben nun Pflegefachkräfte ein Wiedersehen gefeiert, die vor 10 Jahren aus Vietnam kamen. Fast alle von ihnen damals sind geblieben. Wolfgang Hettfleisch vom Hessischen Rundfunk hat einige von ihnen getroffen und sie nach ihren Erfahrungen gefragt.
4: Als Tinung Dau in Frankfurt

0: aus dem Flugzeug stieg, fiel ihr eines sofort auf.
1: Damals war es richtig kalt. Ich habe mich bewundert, weil das Wetter also komplett anders als in Vietnam war.
0: Es blies ein kalter Wind an jenem Tag im März 2016, als für Dao und 18 weitere Absolventen der Hochschule in Hanoi das Abenteuer im fernen Deutschland begann. Einfach war die erste Zeit nicht, erinnert sich Dao.
1: Das war am Anfang wirklich schwierig für mich. Alles war neu und ich habe mich auch gefragt, ob das ist eine gute Entscheidung, dass ich hier nach Deutschland komme, ganz weit weg von meiner Familie.
0: Dass die Abschlüsse anerkannt wurden, schuf für die Vermittlungsagentur Talent Orange die Voraussetzung, die Gruppe nach Deutschland zu holen. Der Dienstleister aus Frankfurt rekrutiert Fachkräfte aus dem Ausland, schult sie unter anderem in der fremden Sprache und vermittelt sie weiter. Von der ersten Gruppe aus Vietnam stiegen viele im Sana-Klinikum in Offenbach ins Berufsleben ein. Leicht war das nicht, erinnert sich Sabine Braun, damals die Pflegedirektorin des Krankenhauses.
2: Die Brücke zu schlagen zwischen den zwei Kulturen, wie schaffen wir das? Das war aus meiner Sicht die größte Hürde. Es war das Allerwichtigste, dass eben das Umfeld stimmt, dass die Menschen das Gefühl haben, sie sind willkommen. Und wir ihnen helfen, mit unseren Eigenheiten zurechtzukommen.
0: Das fängt schon bei ganz einfachen Dingen an.
2: Sonntags sind die Geschäfte geschlossen. Das ist so eine Kleinigkeit. Aber in vielen Ländern ist es einfach ganz anders. Und über diese Unterschiede musste man, glaube ich, als allererstes hinwegkommen.
0: Natürlich braucht es auch Menschen, die helfen und den Einstieg erleichtern. Menschen wie Gerd Lang. Eine Frau, die ebenfalls aus Vietnam stammt, half den Neuankömmlingen, wo sie nur konnte, und stellte auch den Kontakt zu Lang her. Der frühere Feuerwehrmann war genau der Richtige, um zu löschen, wenn es mal brannte.
3: Wir brauchen mal Hilfe. Ne? Da musste man einen Schrank an die Wand, ja, den haben wir dann halt eben dran gebohrt. Das war eine wunderschöne Zeit mit wundervollen Menschen. Also das wirklich war, was man denen gibt, das kommt doppelt und dreifach zurück. Das war schon toll mit denen, jungen Menschen.
0: Mal war etwas wegen einer Aufenthaltsgenehmigung zu klären, mal gab es Redebedarf beim Amt wegen mieser Wohnverhältnisse. Gerd Lang half, in Offenbach den Weg freizuräumen. Und der führte für die heute 35-jährige Thi Nung Dao über die Intensivpflege im Sana-Klinikum zum Masterstudium in Pflegepädagogik. Heute lehrt sie selbst an der Akademie des Offenbacher Klinikums.
1: Ich liebe die Arbeit als Pflege, aber dann habe ich mir gesagt, ich möchte auch mein Fachwissen noch weitergeben. Ich möchte gerne diese jungen Leute auf ihre berufliche Weg noch unterstützen und begleiten.
0: Von den 19 Fachkräften, die vor 10 Jahren aus Vietnam gekommen waren, arbeiten 16 noch heute in Deutschland. Die zahlreichen Kinder, die beim Wiedersehen auf dem Campus von Talent Orange in Neu-Isenburg herumwuselten, sind der wohl schönste Beleg dafür, dass die Wegbereiter angekommen sind.
4: Wolfgang Hettfleisch war das mit seiner Reportage.
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6: Mit Moritz Kasserlet. Die deutsche Fußballnationalmannschaft holt Schwung für die WM. 2 Tage vor dem Abflug in die USA hat sie in Mainz gegen Finnland mit 4:0 gewonnen. Aus Mainz berichtet Philipp Hofmeister.
7: Der letzte Auftritt auf deutschem Boden vor den heimischen Fans vor dem Abflug Richtung Weltmeisterschaft hat durchaus Lust auf mehr gemacht. Die erste Hälfte gegen schwache Finnen war einigermaßen zäh. Dennis Undav, der Mann vom VfB Stuttgart, traf trotzdem per Kopf und sorgte so für die Pausenführung der DFB-Auswahl. Nach dem Wechsel Deutschland deutlich aktiver, deutlich zielstrebiger. Florian Wirtz, erneut Dennis Undav und Jamal Musiala schossen am Ende einen 4:0-Sieg heraus. Gegen allerdings eine wirklich schwache Mannschaft aus Finnland, die DFB-Auswahl kaum forderte. Morgen folgt noch das letzte öffentliche Training. Und am Dienstag geht's dann mit dem Flieger in Richtung Nordamerika.
6: Deutschland will sich um die Austragung von Olympischen Sommerspielen und Paralympics bewerben. Mit welcher Stadt ist noch unklar, mit welcher nicht, da sind wir jetzt schlauer. Hamburg ist nach der gescheiterten Bürgerbefragung raus. Bleiben als Kandidaten noch Berlin, München und die Rhein-Ruhr-Region. Und Otto Fricke, der Vorstandsvorsitzende des Deutschen Olympischen Sportbundes, sieht so oder so gute Chancen, die Spiele 2036, 2040 oder 2044 nach Deutschland zu holen.
8: Was viele ja nicht sehen, wir konkurrieren ja nicht mit anderen Ländern außerhalb Europas, sondern es wird die Frage sein, wenn die Olympischen Spiele nach Europa kommen,
5: ist Deutschland dann ein vertrauenswürdiger Partner. Und das zeigen wir. Das zeigen wir trotz einer Entscheidung, die jetzt eben nicht zu einer Mehrheit geführt hat, sondern aufgrund der anderen Entscheidung mit Zweidrittelmehrheiten, die ja übrigens die ersten, so komisch es klingt, auf diesem Planeten waren, wo Bürgerinnen und Bürger gesagt haben, ich will Olympische und, was oft vergessen wird, Paralympische Spiele. Das heißt alles schon etwas, was dem IOC, aber der internationalen Gemeinschaft, die ja dann demokratisch abstimmen will, zeigt, Mensch, Deutschland, das wäre ein Partner, mit dem kriegst du es hin. Und deswegen sind die Chancen wirklich nicht schlecht.
6: Sagt DOSB-Chef Fricke. Ende September will sich der Verband auf eine Bewerberstadt festlegen. Hamburg ist nun raus aus dem Rennen. Was war ein großer Erfolg für die Handballer der MT Melsungen? Sie haben die European League gewonnen. Also nach der Champions League den zweiten wichtigen Europapokalwettbewerb im Handball. Und das im deutschen Finale gegen den THW Kiel. Für Melsungen war es gleichzeitig der erste Titel der Vereinsgeschichte. Und Nationalspieler Timo Kastening kannte das Gefühl gar nicht.
9: Ja, war die pure Erlösung. Also für mich, ich habe mich so gefühlt wie erlöst. Keine Ahnung, zum ersten Mal in der Seniorenkarriere was zu gewinnen. Mega Gefühl. Und ich hoffe, ich habe keine Ahnung, was die EFI da entscheidet oder nicht entscheidet, dass der Gewinner vielleicht wirklich Champions League spielen darf. Habe ich auch noch nie geschafft in meinem Leben. Und dementsprechend wäre das, zusammen mit der MT zu schaffen, ein unbeschreibliches Gefühl.
6: Großer Erfolg für Melsungen beim Final Four Turnier in Hamburg. Für Kiel bleibt es eine titellose Saison. Tennisprofi Alexander Zverev steht im Viertelfinale der French Open. Der Hamburger hat den Niederländer De Jong glatt in 3 Sätzen besiegt. Aus Paris berichtet Guido Ringel.
10: Es war nur ein kurzer Moment der Unsicherheit. Dann war Alexander Zverev im Match. Nach noch verschlafener Auftaktphase war der Hamburger Schritt für Schritt immer mehr in der Lage, die Partie gegen De Jong zu bestimmen und auch viele direkte Punkte zu erzielen. Das war in der Summe vielleicht nicht brillant, aber eindrucksvoll allemal. Und nach diesen 3 Sätzen hat Zverev den Sprung in das Viertelfinale geschafft. Auch ein kühles Paris mit zeitweise sogar Nieselregen konnte den Hamburger nicht stoppen. Er war konzentriert und selbstbewusst und fast immer in einer Balance aus dem richtigen Druck und Risiko. Alexander Zverev also ist wie erwartet eine Runde weiter und trifft jetzt auf einen neuen spanischen Jungstar, auf Rafael Hodar.
6: Finnland ist Eishockey-Weltmeister. Im Finale von Zürich haben die Finnen gegen Gastgeber Schweiz in Overtime gewonnen. Bronze gegen sensationell an Norwegen, das Rekordweltmeister Kanada im kleinen Finale besiegt hatte. Großer Erfolg für Leichtathlet Frederik Ruppert. Der Tübinger ist der erste Europäer, der über die 3000 Meter Hindernis unter 8 Minuten geblieben ist. Patrick Hallatsch berichtet.
11: Was für eine Rückkehr für Frederik Ruppert. In Rabat hatte er im vergangenen Jahr über die 3000 Meter Hindernis den deutschen Rekord pulverisiert. Und dieses Mal setzt er noch einen drauf mit dem Europarekord. In 7 Minuten, 57,80 Sekunden musste er sich nur dem zweimaligen Olympiasieger El Bakkali geschlagen geben. Speerwerfer Thomas Röhler feierte nach 7 Jahren sein Comeback auf der großen Meetingbühne. 81,61 Meter im ersten Versuch reichten am Ende zu Rang 4.
6: Und der dänische Radprofi Jonas Vingegaard hat den Giro d'Italia gewonnen. Ein historischer Erfolg. Er ist erst der 8. Radsportler, der jede der 3 großen Landesrundfahrten, also Giro, Tour de France und die Vuelta in Spanien, mindestens einmal gewonnen hat.
4: Soweit Moritz Kasserlet und der Sport.

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1: Um 2.30 Uhr mit Olaf Knapp. Hamburg hat sich erneut aus dem Rennen um eine deutsche Olympia-Bewerbung verabschiedet. Die Menschen in der Hansestadt sprachen sich in einem Referendum klar gegen eine Kandidatur aus. Aus Hamburg, Oliver Wuttke.
2: Das Nein zu einer Hamburger Olympia-Bewerbung fiel deutlicher aus als von vielen erwartet. Rund 55% sprachen sich gegen Spiele in der Stadt aus, mehr als beim Olympia-Referendum 2015. Nur 45% unterstützten das Projekt. Das Ergebnis sei für den Senat bindend, sagte der erste Bürgermeister Peter Tschentscher. Er habe dem DOSB und dem deutschen IOC-Vertreter die Absage der Hamburger Bewerbung bereits mitgeteilt. Ende September kann der DOSB nun zwischen Berlin, München und der Rhein-Ruhr-Region als deutschem Austragungsort entscheiden.
1: Im Sauerland kommen heute CDU-Abgeordnete aus Nordrhein-Westfalen zusammen. Erwartet werden auch Bundeskanzler Merz und NRW-Ministerpräsident Wüst. Aus Düsseldorf, Nadja Baschek.
3: Der Termin steht schon länger fest und ist als Klausur geplant, steht aber nach den Spekulationen rund um einen Kanzlertausch in einem neuen Licht. Aus CDU-Kreisen heißt es, der Bundesvorsitzende und Kanzler Friedrich Merz wird eine Rede halten, ebenso NRW-Landeschef und Ministerpräsident Hendrik Wüst. In Medienberichten wurde zuletzt darüber spekuliert, ob Wüst angesichts der schlechten Umfragewerte von Merz die bessere Besetzung für das Amt wäre.
1: Kolumbien geht wohl in eine Stichwahl um das Amt des Präsidenten. Die Entscheidung fällt dann zwischen dem rechtsgerichteten Anwalt Della Espriella und dem linken Senator Cepeda. Bei der Wahl kam Della Espriella laut vorläufigem Stand auf 44% der Stimmen, Cepeda erzielte 41%. Der linke Amtsinhaber Petro durfte gemäß der Verfassung nicht ein weiteres Mal kandidieren. Petro teilte am Abend überraschend mit, das vorläufige Wahlresultat nicht zu akzeptieren. Er wolle auf eine richterlich bestätigte Endauszählung warten. Kommt es zur Stichwahl in Kolumbien, findet die in 3 Wochen statt. Alexander Zverev hat zum 6. Mal in Serie das Viertelfinale der French Open erreicht. Der Hamburger gewann in Paris gegen den Niederländer Jesper de Jong in 3 Sätzen. In der Runde der letzten 8 trifft Zverev auf den Spanier Rafael Jodar. Das Wetter in Deutschland. Nachts wechselnd bewölkt, in der Mitte und im Süden gebietsweise Schauer und Gewitter, sonst häufig trocken und locker bis gering bewölkt bei 15 bis minimal 9 Grad. Am Tage ein Wechsel aus Sonne und Wolken, teilweise länger wolkig und vereinzelt Schauer, im Südosten auch Gewitter, 19 bis 26 Grad. Am Dienstag dann schauerartige, teils gewittrige Regenfälle und im Osten heiter bei 20 bis 27 Grad. Das waren die Nachrichten.
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4: Mit einer Meldung, die A5 Frankfurt Richtung Karlsruhe ist zwischen Bruchsal und Karlsruhe Nord nach einem Unfall gesperrt. Das war's vom Verkehr. Ihnen eine gute und freie Fahrt.
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4: Im Studio ist Detlef Karg. Willkommen. 3 Monate dauert er nun an, der Krieg am Golf. Ende Februar starteten die USA und Israel ihre Angriffe auf den Iran. Der schnelle Sieg, den Donald Trump in Aussicht gestellt hatte, er bleibt weiterhin aus. Auch ein Regimewechsel, zunächst angedacht im Westen, hat überhaupt gar nicht stattgefunden. In unserer Reihe Mattei fragt, hat unsere Hauptstadtkorrespondentin Sabina Mattei mit dem Politikwissenschaftler und Iran-Kenner Ali Fatollah Nejad gesprochen.
5: Herr Fatollah Nejad, welche Endszenarien für diesen Krieg können Sie sich heute rund 3 Monate nach Beginn vorstellen?
6: Es gibt ungemein viele Szenarien, die man sich vorstellen kann. Gehen wir sogar davon aus, dass dieser Krieg morgen endet. Da werden wir noch einige Monate, wenn nicht jahrelange Auswirkungen auch auf die Energiemärkte haben und auch natürlich auf die geopolitische Neuordnung vielleicht auch der Region. Insgesamt ist es so, dass zwischen den Iran und den USA und auch Israel so viele explosive Sicherheitsthemen relevant sind. Und wir können nicht davon ausgehen, dass, falls es auch zu Verhandlungen kommt, dass diese dann sehr schnell gelöst werden.
5: Welches Ziel streben denn Irans Machthaber in diesem Krieg an?
6: das Ziel, was sie immer angestrebt haben. Und zwar geht es in erster Linie um das Überleben des Regimes, also der Machthaber selbst. Da spielt die iranische Gesellschaft eine geringere Rolle. Innerhalb dieses Krieges versucht das Regime, eine Art Sieg zu proklamieren. Und auf der Basis der Rechtfertigung, dass die amerikanischen Ziele ja nicht erreicht worden sind und das Regime noch da ist, so wird versucht, das auch propagandistisch auszuschlachten.
5: Hat sich eigentlich die militärische Strategie des Iran im Laufe dieses Krieges verändert?
6: Ich glaube, das Besondere an diesem Krieg ist, dass die Islamische Republik Iran sich so sehr in einem Existenzkampf gesehen hat wie noch nie zuvor. Zumal es ja zu einem Angriff der regionalen militärischen Supermacht Israel und der globalen militärischen Supermacht USA kam. Beide gleichermaßen. Wir hatten solch ein Szenario in der Vergangenheit eher nicht. Beim 12-Tage-Krieg vom Juni letzten Jahres haben die Israelis angefangen, und die Amerikaner sind eingestiegen mit Schlägen gegen das iranische Atomprogramm am Tag 10 dieses 12-Tage-Krieges. Bei diesem Krieg gab es eine weitere Besonderheit, dass innerhalb der ersten Kriegsminuten der oberste Staatsführer Ali Khamenei umgebracht worden ist, der nicht nur der religiöse, politische und ideologische Kopf des Regimes war, sondern auch der militärische und auch die Entscheidungsfindung lange Zeit auch beherrscht hat. Wie die Iraner reagiert haben, man hat asymmetrisch reagiert, man hat sehr viele Raketen und auch Drohnen diesmal nicht nur gegen die sogenannten Aggressoren losgeschickt, sondern über 80% dieser Angriffe gingen auf die arabischen Golfstaaten, die eigentlich unbeteiligt waren, und das mit dem Kalkül der Teheraner Seite, dass damit der Druck erhöht wird auf Trump via diese arabischen Golfstaaten, natürlich auch durch die weltwirtschaftliche Entwicklung, durch die innenpolitische Entwicklung in den USA, sodass Trump diesen Krieg dann beendet, weil unendlich, und da sind sich, glaube ich, auch die Machthaber in der Islamischen Republik auch einig, kann man natürlich solch einen Krieg nicht überleben.
5: Warum kann dieses Regime sich überhaupt halten?
6: Trump hatte sich ja vorgestellt, dass in Iran es zu einem Venezuela-Szenario kommt, dass also der oberste Staatsführer wegkommt. Maduro wurde ja gekidnappt in Venezuela und man sich mit einigen Elementen des herrschenden Regimes arrangiert. Aber er verkennt die Natur des iranischen Regimes. Es ist sicherlich so, dass die große Mehrheit der iranischen Bevölkerung gegen das Regime positioniert ist. Das habe ich auch in den letzten Jahren immer wieder betont. Dass es auch eine irreversible Kluft zwischen Staat und Gesellschaft gibt, dass die soziale Basis des Regimes stark ausgedünnt ist, mittlerweile 15% vielleicht der Bevölkerung beinhaltet. Aber diese 15% haben gute Gründe, politische, ökonomische und ideologische, sich mit allen Mitteln bis hin zu größeren Massakern gegen die eigene Bevölkerung versuchen im Sattel zu halten, weil sie wissen, dass es da auch keine Alternative gibt, dass sie so stark verhasst sind. Aber dieses iranische Regime hat durchaus sehr viele gewaltbereite ideologische Milizen etc., die bereit sind, sehr viele Menschen zu töten, um das Regime am Leben zu halten.
5: Herr Fatollah Nejad, die Verhandlungen mit den USA jetzt, die kreisen um Irans Atomprogramm und um die Blockade von Hormuz. Will der Iran überhaupt eine Einigung? Oder ist der Schwebezustand, den wir jetzt erreicht haben, ist der nicht eigentlich günstiger?
6: Ja, der Schwebezustand kann günstig sein, aber es hat ein großes Risiko, und das ist die Wiederaufnahme der Kampfhandlungen seitens der Israelis und der USA, die noch größere Verluste für das Regime auch bringen kann. Es gibt durchaus unterschiedliche Vorstellungen innerhalb des jetzigen iranischen Regimes, was den Krieg anbelangt, was Diplomatie anbelangt, ob es Sinn macht, diesen Krieg doch fortzusetzen, weil man sich in einer Art Konsolidierung des Regimes nach innen vorstellt oder eben nicht. Es gibt andere, die davor warnen, weil sie darauf hinweisen, dass der iranische Staat kurz vor dem ökonomischen Kollaps steht und man solch eine Wiederaufnahme des Krieges nicht ohne weiteres vertragen kann. Also es gibt da durchaus unterschiedliche Vorstellungen auf der iranischen Seite.
5: Wir zeichnen ja am Mittwoch vor der Sendung auf. Die USA hatten Anfang dieser Woche tatsächlich wieder Angriffe auf Iran aufgenommen. Hat das das Regime wahrnehmbar beeindruckt?
6: Man hat es zumindest so dargestellt, dass die amerikanischen Angriffe auf Raketenabschussrampen um die Meerenge von Hormuz herum kein defensiver Akt sind, wie die Amerikaner das darstellen, sondern dass es ein Bruch des Waffenstillstands ist. Dennoch haben wir gesehen, dass beide Seiten doch interessiert sind, eine gewisse Deeskalation beizubehalten. Es gibt auf beiden Seiten gute Gründe, dass man eine Art Arrangement sucht, dass dieser Krieg nicht wieder aufflammt. Aber die große Frage ist, wie macht man das? Diplomatisch und auf der Verhandlungsseite sehen wir sehr große Unterschiede zwischen den Positionen der beiden Seiten. Beide tendieren nach wie vor maximalistisch, ihre alten Forderungen nach vorne zu hieven. Das wichtigste Thema mittlerweile, dieses große neue Mammutthema, ist die Meerenge von Hormuz, was wir gar nicht hatten, wo die Iraner durchaus eine Art Kontrolle gewonnen haben über die Schifffahrt dort. Und die Amerikaner wollen, eins der wichtigsten Ziele einer Absichtserklärung zwischen beiden Seiten ist, dass der Krieg beendet wird. Die Iraner wollen auch, dass die israelischen Angriffe auf die Hezbollah unterbunden werden. Das ist eine große ungeklärte Frage. Dass die Menge von Hormuz wieder geöffnet wird, also dass die iranische de facto Blockade aufgehört wird, aber auch die amerikanische Blockade iranischer Häfen. Und dann die große ungeklärte Frage, was passiert eigentlich mit der Atomproblematik? Für Trump ist es sehr, sehr wichtig, ganz oben auf der Agenda. Aus Teheran hört man manchmal Konzessionsbereitschaft, manchmal eben nicht. Dann geht es allerdings, wie man auf Englisch sagt, the devil is in the details. Es kommt sehr stark auf all diese Details an, also in Bezug auf die Atomproblematik. Was passiert mit den 440 Kilogramm an hoch angereichertem Uran? Die Amerikaner wollen, dass die Iraner das außer Landes schaffen. Die Iraner wollen wahrscheinlich, dass man den Anreicherungsgrad reduziert. Dann gibt es die Frage nach der Urananreicherung überhaupt, was die Amerikaner aberkennen. Dann geht es um die Urananreicherung selbst. Da sind verschiedene Vorschläge im Spiel, was eine Art Moratorium darstellen könnte. Also, dass halt über mehrere Jahre hinweg die Iraner freiwillig auf die Urananreicherung verzichten. Und dieses Atomthema soll in einer zweiten Phase, die entweder 30 oder 60 Tage dauern soll nach dieser Absichtserklärung, dann verhandelt werden. Im Gegenzug wollen die iranischen Machthaber Sanktionslockerungen haben, die Freisetzung von Milliarden von iranischen Geldern, die aufgrund von amerikanischen Sanktionen in ausländischen Banken festgesetzt sind. Dann haben wir noch gar nicht über die wichtigsten Themen geredet, die auch wahrscheinlich zu diesen Kriegen mitgeführt haben. Das ist das iranische Raketenprogramm, das Drohnenprogramm, was ein Dorn im Auge der Israelis ist, aber auch der arabischen Golfstaaten. Und es ist völlig unklar, wann diese Themen überhaupt besprochen werden können, zumal die iranische Seite ja auch keinen großen Appetit zeigt, überhaupt über die Atomproblematik wirklich reden zu wollen. Zumindest Stand jetzt.
5: Das sind die Positionen. Was halten Sie denn eigentlich von der Verhandlungstaktik der Amerikaner?
6: Die Amerikaner haben ein sehr großes Problem innerhalb dieses Krieges. Sie konnten ihre militärische Überlegenheit nicht übersetzen in eine politische oder strategische Überlegenheit. Die Iraner haben bewiesen, dass sie asymmetrisch in der Lage sind, durch die Blockade, durch die de facto Sperrung der Menge von Hormuz nicht nur die gesamte Region als Geisel zu nehmen, sondern auch die Weltwirtschaft und dadurch auch den Druck auf Trump zu erhöhen. Auf der anderen Seite ist es absolut schwierig vorherzusehen, was denn Trump am Ende als gesichtswahrenden Deal ansehen wird. Es kann da alles Mögliche kommen, aber es muss auf jeden Fall etwas mit der Atomproblematik zu tun haben. Das, was er jahrelang immer als wichtigstes Thema auch thematisiert hat. Aber die Iraner haben maximalistische Positionen, die Amerikaner haben maximalistische Positionen innerhalb dieses diplomatischen Spiels. Und derjenige, der da nicht am Verhandlungstisch natürlich ist, ist die iranische Gesellschaft und ihre Interessen.
5: In der Tat. Am Anfang des Krieges hatte der amerikanische Präsident ja auch Regime Change von innen verheißen. Davon ist längst nicht mehr die Rede. Wissen Sie, wie es um die Lage und um die Stimmung der Zivilbevölkerung im Iran bestellt ist?
6: Wir müssen vor Augen führen, dass die Islamische Republik Iran den längsten von einem Staat durchgeführten Internet-Blackout gegen die eigene Bevölkerung oktroyiert hat. Mittlerweile, glaube ich, fast 3 Monate. Wir dürfen nicht vergessen, dass davor schon im Zuge der größten Anti-Regime-Proteste, die wir Ende Dezember im Januar auch gegen das iranische Regime in Iran selbst erlebt haben, auch vor einem Vorzeichen der digitalen Dunkelheit passiert ist. Also damals wurde nicht nur das Internet, sondern auch das Festnetz und die Mobilfunknetze wurden ausgeschaltet, sodass der Kontakt nach Iran sehr, sehr schwierig ist. Mittlerweile gibt es einen privilegierten Zugang für Leute, die regimegenehm sind. Also der Internetzugang ist sehr stark ein großes Problem, was natürlich auch einen wirtschaftlichen Schaden hat. Es gibt eine große Repression nach wie vor, sowohl Verhaftungen von Tausenden als auch Exekutionen. Es gibt eine Demonstration der Stärke nach innen mit einer Militarisierung der iranischen Straßen. All das zeigt, dass es doch ein Regime ist, das von Unsicherheit geplagt ist, dass man dennoch große Befürchtungen hat, dass da wieder was aufbrodeln kann, dass man das verhindern möchte. Und die wirtschaftliche Situation ist natürlich noch desolater als zuvor. Wir haben seit letzten Herbst den Eingang Irans in die Sphäre der Hyperinflation. Das bedeutet, das sind offizielle Inflationsraten ab 50%. Mittlerweile haben wir eine offizielle von ungefähr 70%. Wohlgemerkt, das sind offizielle Zahlen. Inoffiziell sind wahrscheinlich diese Inflationsraten noch viel höher, vor allen Dingen für sozioökonomisch schwache Haushalte. Und auch um den Staatshaushalt ist es nicht gut bestellt. Es fehlen zunehmend auch Deviseneinnahmen, weil die amerikanische Blockade der iranischen Ölexporte oder der iranischen Häfen und die Ölexporte nach China unterminieren. Also die wirtschaftliche Lage ist absolut desolat und ich glaube, man kann noch nicht mit 100%iger Gewissheit ein Bild zeichnen, zum einen aufgrund dieser digitalen Dunkelheit und zum anderen aufgrund des Dickichtes des Krieges. Also um die Frage zu beantworten, seriös zu beantworten, wie stark oder wie schwach ist dieses Regime eigentlich noch? Ich glaube, dafür ist es noch zu früh.
5: Sie deuten immerhin die Repressionen gegen die Bevölkerung so, dass es dort immer noch ein wahrnehmbares Brodeln geben könnte. Besteht die Chance, dass es doch noch so einen fundamentalen Wandel pro Menschenrechte, Demokratisierung und so weiter, Ende der Unterdrückung im Iran gibt? Oder sind die Menschen, ist die Bevölkerung im Grunde, ja, ist der Widerstand gebrochen?
6: Zum einen dürfen wir nicht vergessen, dass dieser Protest vom Januar zu einem historischen Massaker geführt hat gegen die iranische Gesellschaft, wo wahrscheinlich Zehntausende von Menschen innerhalb von 2-3 Tagen ermordet worden sind auf einer militärischen Art und Weise seitens des Regimes, was natürlich zu großen Fragen geführt hat, dass Allah, es reicht wohl nicht aus, dass wir Millionen zu Millionen auf die Straßen gehen, um dieses Regime zu beseitigen, wenn es ein Regime ist, das recht straffrei Zehntausende seiner eigenen Bevölkerung massakrieren kann. Das hat natürlich große Fragen, wirft das auf. Was denn die Möglichkeiten sind, der iranischen Zivilgesellschaft eine Demokratisierung hinzubekommen und was denn auch die Verantwortung der internationalen Politik und auch der internationalen Solidarität ist, um diesen iranischen Freiheitskampf zu unterstützen. Ich spreche seit 2017-18 vom Beginn eines langfristigen revolutionären Prozesses in Iran mit neuartigen Protesten. Die soziale Basis fällt peu à peu immer mehr weg. Die strukturellen Krisen, für die die Machthaber in Iran hauptverantwortlich sind, diese werden zunehmend schlechter. Dennoch gibt es ein Manko in Bezug auf Organisierung dieses Widerstands, wo natürlich solch ein stark autoritäres System auch genau hinschaut, um das zu verhindern. Es gibt die Frage der internationalen Akzeptanz dieses Regimes. Also kommen wir zu einer Art Arrangement mit diesem Regime oder kommen wir zu der Erkenntnis, dass man verstärkt diplomatisch, politisch und ökonomisch Druck ausüben muss auf die Machthaber, um im Endeffekt, und darum geht's, die Machtbalance zwischen Staat und Gesellschaft zugunsten der Gesellschaft zu ändern. Das wird noch ein schwieriger Kampf. Aber ich denke, dass soziologisch gesprochen diese Kluft zwischen Staat und Gesellschaft in Iran wirklich irreversibel ist. Und ich kann mir nicht vorstellen, inwieweit die Machthaber diese Bedürfnisse der iranischen Gesellschaft befriedigen können. Auch wenn sie versuchen, stärker an den Nationalismus zu appellieren und sich so eine neue Legitimität offen. Aber ich glaube, so einfach ist es nicht. Sie haben die größten Probleme gerade versucht die Staatspropaganda, die Nahrungsmittelpreise, die wirtschaftliche Not den amerikanischen Angriffen quasi verantwortlich zu machen oder die Amerikaner dafür verantwortlich zu machen. Und das zeigt, in was für einer Bredouille sich diese Machthaber befinden, um auf die Bedürfnisse der Bevölkerung zu antworten, aber auch eine Politik anzubieten, die dafür Antworten geben könnte. Und die sehe ich nach wie vor nicht.
5: Herr Fatollah Nejad, ich möchte gerne noch mal auf die nähere Umgebung des Iran, die direkten Nachbarn gucken. Iran hat gegen Israel zurückgeschlagen, seit Ende Februar tut es noch, greift aber weiterhin auch seine direkten Nachbarn an. Warum?
6: Das Kalkül war, dass diese arabischen Golfstaaten durch ihren privilegierten Zugang nach Washington in der Lage sein werden, den Druck auf Trump zu generieren, sodass dieser seine Finger von Iran lässt. Deswegen gab es diese vielen Angriffe auf diese arabischen Golfstaaten. Und was diese mit schockiert hat eigentlich, vor dem Hintergrund, dass viele von denen ja versucht haben, sich irgendwie zu arrangieren mit der Islamischen Republik, immer davor gewarnt haben, dass es nicht zu einem großen Krieg kommen darf. Und jetzt sehen sie, dass die Iraner sehr stark verschiedene Bereiche dieser Länder angegriffen haben, nicht nur angeblich militärische, sondern auch zivile Einrichtungen, auch die Produktionsanlagen, also auch physischen Schaden zustande gebracht haben, was wirklich milliardenschwer ist. Also es gibt ein böses Erwachen innerhalb dieser arabischen Golfstaaten. Dennoch gibt es da Unterschiede in der Reaktion, wie man denn mit dieser Situation umgeht. Aber das, was doch der gemeinsame Nenner ist, ist, dass die Islamische Republik durchaus als sicherheitspolitische Bedrohung wahrgenommen wird. Und das wird in meinen Augen durchaus auch mittel- und langfristig eine große Rolle spielen, weil einfach dieser Damoklesschwert weiterhin über die Köpfe dieser arabischen Herrscher und dieser arabischen Systeme sein wird, dass die Iraner mit einer einzigen Drohne oder mit einer einzigen Rakete wieder zu sehr viel Unheil und zu einer Destabilisierung dieser Region führen können, sodass dann diese Länder dann ihre wirtschaftliche Existenz auch befürchten müssen.
5: Und das gilt ja nicht nur für die Staaten am Golf, das gilt auch für den weiteren Nahen Osten, nämlich durch die Schwächung der iranischen Proxys, diese Terrororganisationen wie Houthis, wie Hamas, wie Hezbollah, die Teheran sorgfältig aufgebaut hat. Wie geschwächt sind die? Und vor allem, wird Teheran an denen festhalten?
6: Sie sind schon sehr stark geschwächt im Zuge des 7. Oktober 23 der iranisch-israelischen Auseinandersetzung in der Region hat Israel eigentlich im Alleingang sehr viele dieser Stellvertreter sehr stark schwächen können, allen voran die Hezbollah im Libanon, die eiserne Faust des iranischen Regimes vor Israels Türen sozusagen. Also die Hezbollah ist nur ein Schatten ihrer selbst, aber sie gibt's natürlich noch als Organisation. Dann haben wir das Assad-Regime in Syrien gehabt, das es nicht mehr gibt. Also Syrien als einziger staatlicher Verbündeter des iranischen Regimes ist weggefallen. Dann haben wir die pro-iranischen schiitischen Milizen im benachbarten Irak, die es nach wie vor gibt, die allerdings auch in einem lokalen irakischen nationalen Kontext auch gebunden sind. Dann haben wir die Houthis im Jemen, die durch Angriffe auf die internationale Schifffahrt durch sehr viel Unruhe gesorgt haben nach dem 7. Oktober 23 und die auch jetzt eine Rolle spielen sollen, eine noch größere, wenn sie denn in der Lage sein werden, die andere wichtige Meerenge innerhalb dieser Weltregion, und zwar Bab el-Mandab, das ist der Weg quasi, der um die arabische Halbinsel führt, bis zum Suezkanal, dann zum Mittelmeer. Also dass die Houthis im Jemen durch Angriffe auf die Schifffahrt dort zu einer Blockade der Meerenge von Hormuz beitragen können. Mit anderen Worten, ja, Iran hat noch regionale Muskeln, die es spielen kann, aber man darf es überhaupt nicht vergleichen mit der Situation vor 2024. Also diese regionalen Muskeln sind sehr, sehr viel schwächer. Deswegen wird auch viel mehr verstärkt von iranischer Warte auf andere Instrumente gesetzt, also das Raketenprogramm und auch das Drohnenprogramm, die vielleicht effektiver sein können.
5: Dann nur noch eine Frage, Herr Fatullah-Nejad. Manche sagen ja, Donald Trump habe einen Fehler gemacht mit dem Krieg gegen den Iran. Andere meinen, das abschließende Urteil, das stehe noch aus. Was meinen Sie?
6: Ich glaube, das abschließende Urteil, wie dieser Krieg in all seinen Dimensionen zu beurteilen ist, auch was es mit der Situation in Iran selbst macht, mit der Islamischen Republik, das ist in der Tat noch zu früh. Aber die Kritik an Trump ist in meinen Augen durchaus gerechtfertigt an den Amerikanern und den Israelis, weil man dieser Seite ganz klar vorsetzen muss, dass sie keine Strategie gehabt haben. Und deswegen sind sie auch sehr stark gescheitert, diese militärische Überlegenheit zu übersetzen in einen strategischen oder politischen Terraingewinn. Also all das ist schon ein großes Kernproblem, vor allen Dingen auch der amerikanischen Seite.
4: Sagt der Politikwissenschaftler und Iran-Kenner Ali Fatullah-Nejad.
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4: Die FDP war für viele schon lange in der Versenkung verschwunden. Jetzt ist sie zurück und medial wieder präsent. Auf dem Bundesparteitag am Wochenende sollte mit der Wahl von Wolfgang Kubicki zum neuen Vorsitzenden ein Aufbruch markiert werden. Aber dann kam die Kampfkandidatur von Marie-Agnes Strack-Zimmermann, relativ spontan, aber durchaus vorbereitet. Unsere Gastautorin heute ist Simone Schmollack, Politikredakteurin der TAZ. Sie meinte, Kubicki habe sich nach seiner Wahl als allengeschnappter alter Mann präsentiert. Statt das knappe Ergebnis von 60-40% wegzulächeln, ließ er Strack-Zimmermann wissen, jetzt weißt du, wo der Hammer hängt.
7: Auf der großen politischen Bühne spielen die Liberalen keine Rolle mehr. Jetzt muss Kubicki sie vor der Bedeutungslosigkeit retten. Das aber dürfte mit derartiger Polterigkeit und Impulsivität kaum gelingen. Auch wenn sich Kubicki damit herausreden kann, dass er schon immer auf Krawall gebürstet war und dass das ja alle wüssten. Kubicki scheint tatsächlich zu glauben, dass nur er seine Partei retten kann. Und das sogar ohne den sozialliberalen Flügel einbinden zu wollen, für den Strack-Zimmermann steht. Doch wie will sich eine gespaltene Partei präsentieren, wie für sich werben? Ohne zu erkennen, dass Liberalität ohne sozialen Anstrich in einer von Kriegen, Wirtschaftsflauten und Finanznöten gebeutelten Welt keinen Wert hat. Bei einer solchen FDP hängt der Hammer jedenfalls nicht.
4: Die Meinung war das von Simone Schmollack von der TAZ. Für viele Medien ist das Aufbruchssignal der Liberalen vor allem eines, eine letzte Chance. Die Neue Osnabrücker Zeitung zweifelt aber trotz liberaler Aufbruchsstimmung an einem erfolgreichen Comeback der FDP.
8: Was bei Christian Lindner 2013 funktionierte, geht jetzt nicht mehr auf. Damals war die Lage für die Liberalen so bedrohlich wie heute. Also versammelte sich die FDP hinter ihrer schillerndsten Figur und schaffte das Comeback. Ob das diesmal gelingt, ist fraglich. Der Parteitag offenbarte Grabenkämpfe in der Partei und Misstrauen gegen Kubicki.
4: Ganz anders sieht es hingegen der Tagesspiegel.
8: Es wurde gerungen, gestritten, gezetert, gezerrt und sich danach die Hand gegeben. In wenigen Stunden zeigte eine Partei, die monatelang primär durch Stille aufgefallen war, wie viel Argument, Gegensatz, Leidenschaft, ja, Leben noch in ihr steckt. Weil es Menschen gibt, denen der Zustand ihrer politischen Heimat wichtig ist. Sicher, das Drama um den Bundesvorsitz dürfte ein Albtraum für jeden Parteistrategen gewesen sein. Schließlich präsentierte sich da auch eine Partei in all ihrer Zerrissenheit. Aber genau deshalb war diese Debatte auch so wichtig. Sie zeigte ein rar gewordenes Gut in Reinform, den gepflegten Streit.
4: Das waren die Standpunkte, zusammengestellt hat sie Marei Beermann. 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Ja, Sie haben gerade unsere Standpunkte zum Thema FDP gehört. Und genau mit der FDP geht's auch gleich nach 3 Uhr hier weiter. Unser Korrespondent, der den 2-tägigen Parteitag verfolgt hat, schildert noch einmal seine Eindrücke und fasst das Ganze zusammen. Und wir haben auch einen Kommentar dazu für Sie vorbereitet. Bis gleich.

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1: Die Nachrichten mit Ronald Lessig. Guten Morgen. Die Schulden in Milliardenhöhe für Infrastruktur und Klimaschutz werden von der Bundesregierung nicht voll genutzt. Das geht aus dem Bericht des Finanzministeriums zum sogenannten Sondervermögen hervor, aus dem das Handelsblatt zitiert. Leo Eder für WDR aktuell.
2: Für das vergangene Jahr hatte die schwarz-rote Koalition Ausgaben in Höhe von rund 37 Milliarden Euro für Infrastruktur und Klimaneutralität vorgesehen. Tatsächlich ausgezahlt wurden laut dem Bericht aber nur 24 Milliarden. Das Finanzministerium spricht dennoch von einem erfolgreichen Start der Umsetzung. Unter anderem beim Wohnungsbau und der Digitalisierung seien erste Fortschritte und Wirkungen sichtbar, heißt es. In anderen Bereichen wie Energie- und Verkehrsinfrastruktur gäbe es aber noch Nachholbedarf. Das 500 Milliarden schwere Sondervermögen ist unter anderem für den Ausbau von Schienen, Schulen und Klimaschutz gedacht.
1: In Hamburg haben sich die Gegner der Olympia-Bewerbung durchgesetzt. Bei einem Referendum stimmten rund 55% mit Nein. Damit sind nur noch die Regionen Köln, Rhein-Ruhr, München und Berlin im Rennen. Der Deutsche Olympische Sportbund entscheidet Ende September. Im Kreis Soest haben rund 200 Einsatzkräfte bis in den Abend hinein Unwetterschäden beseitigt. Besonders Gesecke war betroffen. Die Bahnstrecke zwischen Unna und Soest ist gesperrt und auch in der Region Rheine ist der Zugverkehr gestört. Anderthalb Wochen vor der Fußball-WM hat Deutschland das Testspiel gegen Finnland mit 4:0 gewonnen. Ein Tor in Mainz schoss Jamal Musiala. Er sagte:
3: "Es tut mir echt gut, auch jetzt für die Spiele, wo kommen, einfach diesen guten Gefühl in die nächsten Spielen mitzunehmen. So. Und den Spaß auf dem Platz habe ich richtig gehabt heute. Und ja, jetzt ist das Fokus auf dem nächsten Spiel."
1: Kommenden Samstag tritt Deutschland im letzten Testspiel vor der WM gegen die USA an.
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1: In Bochum hat eine Frau 4 Menschen aus der Ruhr gerettet. Sie kam zufällig vorbei, als die Familie in Not geriet. Peter Neuhaus, WDR aktuell.
4: Es war großes Glück, dass es sich bei der Radfahrerin um eine Ärztin handelte. Sie konnte alle 4 Personen aus der Ruhr ziehen. Eine Frau war da schon bewusstlos, die Ärztin leistete erste Hilfe. Später übernahmen Einsatzkräfte der DLRG. Die 8-köpfige Familie hatte sich zum Grillen ans Ruhrufer gesetzt. 3 Frauen rutschten aus ungeklärter Ursache ins Wasser. Ein Mann wollte helfen, geriet aber selbst in Not. Die Bochumer Feuerwehr geht davon aus, dass alle 4 Familienmitglieder Nichtschwimmer sind.
1: Das Wetter in Nordrhein-Westfalen. In der Nacht ziehen letzte Schauer über Ostwestfalen-Lippe ab und es lockert auch dort auf. Tagsüber heiter, später Gewitter. Dazu in Meinerzhagen bis 22, in Hamm bis 23 und in Mönchengladbach bis 25 Grad. Am Dienstag teilweise Regen, ebenfalls bis 25 Grad. Das war WDR aktuell.
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5: Die A3 Oberhausen-Arnheim ist zwischen Emmerich-Ost und Beek in den Niederlanden wegen Bauarbeiten bis 5 Uhr früh gesperrt. Dort werden 2 Brücken abgerissen. Die A5 Frankfurt Richtung Karlsruhe ist zwischen Bruchsal und Karlsruhe-Nord nach einem Unfall weiterhin gesperrt. Und die A66 Wiesbaden Richtung Frankfurt ist zwischen Schiersteiner Kreuz und Wiesbaden-Biebrich wegen einer Baustelle bis 5 Uhr früh gesperrt. Die Umleitung führt dort über die A643 und die A60. Das war's vom Verkehr. Ihnen eine gute Fahrt.
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5: Wie immer vom Norddeutschen Rundfunk aus Hamburg mit Detlef Karg im Studio. Hier kommen Sie gut informiert bis 6 Uhr durch die Nacht. Ein entschlossener personeller Neustart, ein kraftvolles Signal des Aufbruchs. Das hatte sich die FDP eigentlich von ihrem Bundesparteitag an diesem Wochenende in Berlin erhofft. Aber es kam ein wenig anders. Wolfgang Kubicki musste sich bei der Vorsitzendenwahl überraschend einer Kampfabstimmung gegen die Europapolitikerin Marie-Agnes Strack-Zimmermann stellen. Bereits dieser Schritt, der offenbar kurzfristig vorbereitet worden war, wenn man auf die äußerst lange und keinesfalls spontane Rede der FDP-Politikerin blickt, der sorgte für Kritik. Dann setzte sich Kubicki, wir wissen es mittlerweile, mit knapp 60% der Stimmen durch. Die einen sehen in dem Wettkampf der beiden ein positives demokratisches Signal. Andere bewerten diesen Neustart als schlechtes Zeichen. Offenbart er doch zwei Lager in der FDP, die ohnehin ja eher kriselt. Unser Korrespondent Philipp Eckstein mit einer Bilanz.
6: Über eines kann sich die FDP nicht beschweren, mangelndes Interesse. 1500 angemeldete Gäste, 175 Medienvertreter, die beobachten, was die 662 Delegierten tun. Die Halle ist voll, Fotografen, Kameras und das bei einer Partei, die nicht mehr im Bundestag vertreten ist.
7: Ich schaue in diesen Saal und frage mich, wofür wollen wir freie Demokraten eigentlich in Zukunft stehen?
6: Carina Konrad saß mal für die FDP im Bundestag und bei der Aussprache macht sie deutlich, sie hält überhaupt nichts von einer Öffnung nach rechts. So auch ihr Parteikollege Konstantin Kuhle.
8: Natürlich sind unter den Leuten, die uns gerade den Rücken kehren, auch viele Leute, die maximal irritiert sind über die Lockerungsübungen zur AfD. Maximal irritiert.
6: Stein des Anstoßes, Aussagen zur Brandmauer, unter anderem von Wolfgang Kubicki. Im Saal ist spürbar, die Delegierten treibt das um, Spannung liegt in der Luft. Hans-Ulrich Rülke aus Baden-Württemberg warnt zwar noch, er glaube nicht,
9: dass am heutigen Tag eine Entscheidungsschlacht stattfinden sollte.
6: Doch genau dazu kommt es. Kubicki, der sich seiner Sache sicher war, hat plötzlich mit Marie-Agnes Strack-Zimmermann eine Gegenkandidatin.
10: Ich stehe hier nicht, um jemanden anzugreifen, sondern weil mir unsere Partei wichtig ist.
6: Einige Delegierte sind begeistert. Lauter Applaus, aber auch Buhrufe. Gelebte Demokratie, offene Debatten, Streit, eine Lesart. Aber auch Empörung und Zorn über eine Aktion, die für fast alle völlig überraschend kam. Auch für Kubicki.
11: Ich nehme die Wahl an und ich spüre die Bürde der Erwartungen,
6: sagt Kubicki, nachdem er mit 59% zum Vorsitzenden gewählt wird. Seine Konkurrentin Strack-Zimmermann erhält 39% und Kurz sieht es so aus, als habe es den Richtungsstreit gegeben, den sich viele in der Partei gewünscht haben. Und jetzt der Blick voraus. Pustekuchen. Auch Martin Hagen, den sich Kubicki zum Generalsekretär gewünscht hat, erhält bei der Wahl nur schwache, knappe 59%. Und für alle ist sichtbar, die FDP ringt mit sich selbst und ihrem Kurs.
12: Er hat meine volle Unterstützung, wenn die Richtung stimmt,
6: sagt Strack-Zimmermann über Kubicki dem ARD-Hauptstadtstudio.
12: Es geht um eine Haltung. Und wer auch nur einen Hauch kokettiert mit der AfD, nennen sie es Brandmauer, nennen sie es Tralala oder Gartenhecke, wer nur ein Hauch mit dieser Partei kokettiert, wird mich auf der Zinne haben.
6: Wenig versöhnlich klingt auch der Wahlsieger Kubicki. Auf die Frage, wie er die FDPler, die für Strack-Zimmermann gestimmt haben, mehr für sich gewinnen wolle, sagt er der ARD.
13: Gar nicht, weil meine Aufgabe nicht darin besteht, irgendjemanden zu gewinnen, sondern dazu beizutragen, dass die Freien Demokraten von den Wählerinnen und Wählern wieder ernst genommen werden. Es ist völlig egal, wie wir uns nach innen selbst empfinden.
6: Am Ende des Parteitags steht die Frage im Raum, wie geht es jetzt weiter?
14: Ich bin nachdenklich, was die Folgen des gestrigen Tages sind,
6: sagt Jens Teutrine, früher mal Vorsitzender der Jungen Liberalen.
14: Es darf keine FDP geben mit 60% Kubicki und 40% Marie-Agnes Strack-Zimmermann. Das wäre ein Fehler.
6: Wie sich die FDP nach diesem Parteitag wieder zusammenrauft, das werden die nächsten Monate zeigen. Der erste echte Test steht im September an. Dann wird in Sachsen-Anhalt, Mecklenburg-Vorpommern und Berlin gewählt.
5: Einschätzungen unseres Korrespondenten Philipp Eckstein. Wolfgang Kubicki und Marie-Agnes Strack-Zimmermann, sie galten bereits vor dem Parteitag eher als Kontrahenten. Bereitschaft zur Aussöhnung zeigten sie nach der Personalentscheidung in Berlin nicht. Mein Kollege Markus Preis hat im ARD-Bericht aus Berlin mit Wolfgang Kubicki gesprochen und ihn zunächst gefragt, ob er sich von seiner Kontrahentin etwa bedroht fühle.
15: Erstens kann man mich nicht bedrohen und zweitens weiß ich gar nicht, was Marie-Agnes will. Wir arbeiten seit 13 Jahren zusammen und meine Position zu dieser Frage entspricht exakt ihrer Position oder der Position des gesamten Präsidiums. Es wird weder eine Zusammenarbeit noch Gespräche unsererseits mit der AfD geben, warum auch. Aber klar ist auch, dass wir unsere Haltung in der Politik, die Frage, ob wir Anträge im Parlament einbringen, in den Landtagen einbringen, wir nicht davon abhängig machen, ob die AfD möglicherweise zustimmen könnte oder auch nicht, oder die Linken oder wer auch immer. Wer aufhört, seine Position zu markieren aus lauter Angst, die AfD könnte zustimmen, der kann auch zu Hause bleiben.
16: Aber auch Sie lassen keinen Versöhnungswillen, würde ich mal sagen, erkennen. Sie haben heute noch mal gesagt, dass Marie-Agnes Strack-Zimmermann weiß jetzt, wo der Hammer hängt nach diesem Ergebnis. Spalten da zwei alte Schlachthäuser, um Sie zu zitieren, die FDP?
15: Das glaube ich nicht. Ich bin gewählter Bundesvorsitzender der Freien Demokratischen Partei, der gesamten Freien Demokratischen Partei, auch der von Marie-Agnes Strack-Zimmermann. Und man sollte so eine Kandidatur wechselseitig auch nicht überbewerten. In demokratischen Parteien ist es gelegentlich üblich. Dann sucht man sich Themenfelder, in denen man das begründen kann. Aber nach einer Schlacht ist die Schlacht vorbei. Und dann konzentriert man sich darauf, auch gemeinsam erfolgreich zu sein.
16: Also für Sie ist es jetzt durch?
15: Ja, die Sache ist entschieden. Also wer auch immer eine Entscheidung in der FDP haben wollte, hat sie bekommen. 60% der Mitglieder haben sich entschieden, Wolfgang Kubicki zu wählen und damit die Richtung der Partei vorgegeben.
16: Schauen wir mal auf die Inhalte. Da haben wir heute gehört, Subventionsabbau, einfacheres, gerechteres Steuersystem, niedrigere Steuern, Subventionsabbau. Ist das nicht das Programm, mit dem Christian Lindner 4,3% bei der Bundestagswahl bekommen hat? Oder was ist neu in dieser FDP?
15: Ja, möglicherweise ist es die Tatsache, dass wir das nicht haben umsetzen können in einer Koalition mit Bündnis 90 Die Grünen und SPD. Denn eins ist klar, wir haben momentan im Subventionsbericht ausgewiesen 117 Milliarden Euro Subventionen. Das ist 6-mal so viel als noch vor 10 Jahren. Und müssen uns die Frage stellen, hat das den Wohlstand gemehrt und hat uns das vorangebracht oder vielleicht sogar behindert?
16: Aber nochmal die Frage, was ist denn neu? Weil das Programm stand nach der Ampel zur Wahl und hat dazu geführt, dass Sie aus dem Bundestag rausgeflogen sind.
15: Ja, das zentrale Thema bei der Wahl war bedauerlicherweise nicht die wirtschaftliche Entwicklung, sondern die Frage der Migrationspolitik, die Frage der Zustimmbegrenzung, die Frage rechts gegen links. Aber wir brauchen eine andere Priorisierung. Wir müssen uns doch fragen, auch die Leute, die in Berlin unterwegs sind, was die Menschen wirklich umtreibt. Und momentan treibt sie prioritär um, dass sie Wohlstandsverluste erleiden oder vor sich sehen und dass es kein Mittel momentan gibt, was sie erkennen können, dass die Parteien auf den Weg bringen, um die Wirtschaft wieder in Schwung zu bringen.
16: Apropos Wohlstandsverluste, die FDP hat immer gesagt, zum Thema Klimaschutz braucht es einen Marktmechanismus mit dem CO2-Preis. Jetzt haben wir hohe Energiepreise. Es wird schon ins Spiel gebracht, den CO2-Preis auszusetzen. Bleibt die FDP dabei? Jeder kann sich Heizungen aussuchen, wie er will und Autos. Aber der CO2-Preis, der bleibt als marktwirtschaftliches Instrument.
15: Ja, jetzt müssen wir uns überlegen, was Sie unter CO2-Preis verstehen. Wenn Sie den Emissionshandel meinen, den europäischen Emissionshandel, ist das das einzige wirksame Instrument, weil Sie auf die Art und Weise über Preisindikatoren dazu beitragen können, dass CO2-Emissionen eingespart werden. Und man kann die Zertifikate auch handeln. Das bedeutet, die Unternehmen...
16: Aber sie müssen sich ja verknappen.
15: Ja, ich muss das nicht, aber es wäre sinnvoll, dass der Staat gelegentlich sich verknappt. Aber noch einmal, die Überlegung ist... Und die ist richtig. Wir arbeiten in Deutschland mit Auflagen, mit Verboten. Wir arbeiten mit einer besonderen Steuer. Und diese ganzen Instrumente führen dazu, dass die Preise explodieren. Wenn wir uns auf den Zertifikathandel konzentrieren, dann haben wir einen marktwirtschaftlichen Mechanismus, der dazu führt, dass wir weniger CO2 bekommen und die Menschen sich daran anpassen können. Und zwar nicht sprunghaft, sondern langsam und kontinuierlich.
4: Erste Positionen des FDP-Chefs Wolfgang Kubicki in der ARD-Sendung. Bericht aus Berlin.
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4: Die Liberalen versuchen also das Comeback, wie schon einmal. Der Kommentar zum FDP-Bundesparteitag nun von Lissy Kaufmann.
17: Wer hätte das für möglich gehalten? Und wer hat sowas überhaupt schon mal erlebt in der FDP? Eine überraschende Kampfabstimmung um den Vorsitz der Partei, ein offen ausgetragener Richtungsstreit und ein denkbar knappes Ergebnis für den neuen FDP-Chef Wolfgang Kubicki. Die totgesagte FDP hat gezeigt, sie atmet Kampfgeist. Doch dass sie überlebt, ist längst nicht ausgemacht. Kubicki muss jetzt eine doppelte Herausforderung meistern. Er muss weiterhin das tun, was er besonders gut kann, nach außen hin auffallen, damit die FDP nicht in der Bedeutungslosigkeit versinkt. Und gleichzeitig muss er das tun, was er selbst bisher noch gar nicht für nötig hält, nämlich die Partei wieder zu einen, dafür zu sorgen, dass der sichtbar gewordene interne Richtungsstreit die FDP nicht zerreißt. Es ist eine paradoxe Herausforderung. Kubicki ist bislang mit genau jenen Thesen aufgefallen, die in der FDP zu einem Richtungsstreit geführt haben. Es geht um die Brandmauer zur AfD, von der Kubicki und sein Generalsekretär Martin Hagen nichts halten. Viele in der Partei fürchten einen Rechtsruck. Kubicki muss jetzt Zweifel aus dem Weg räumen und zeigen, wofür die FDP inhaltlich steht. Darin liegt eine große Chance. Kubicki sieht sich selbst als Kämpfer für Meinungsfreiheit, gegen staatliche Einmischung und Bevormundung. Ja, er sieht sich sogar als einen Sozialliberalen. Elemente, mit denen die Partei in den vergangenen Jahren nicht mehr aufgefallen ist und die einige potenzielle Wähler vermisst haben. Es sind auch Themen, die einige der internen Kritiker gerne stärker betonen möchten. Wenn Kubicki es klug anstellt, besteht die Chance, damit nach innen zu einen und nach außen zu wirken. Und eine Chance, doch nochmal die 5%-Hürde zu knacken.
4: Das war die Meinung unserer Berliner Korrespondentin Lissy Kaufmann.
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5: Und in einer halben Minute wird es 3.15 Uhr. An diesem Wochenende fand in Singapur die wichtigste Sicherheitskonferenz in Asien statt, der Shangri-La-Dialog. Das jährliche Sicherheitsforum gilt als asiatisches Pendant zur Münchner Sicherheitskonferenz. Minister, Militärs und Experten diskutierten 3 Tage lang die Krisenherde der Welt und natürlich vor allem die Lage in Asien. Aber auch der Iran-Krieg war natürlich ein Hauptthema und die Expansion Chinas im südchinesischen Meer. Aus Deutschland war unter anderem der Generalinspekteur der Bundeswehr Carsten Breuer mit dabei. Und US-Verteidigungsminister Hegseth fand gleich zu Beginn des Forums deutliche Worte der Kritik. Mehr von Jennifer Johnston.
18: Der Machtkampf zwischen den USA und China stand im Mittelpunkt des Shangri-La-Dialogs in Singapur. Während der chinesische Verteidigungsminister dem Sicherheitsforum das 2. Jahr in Folge fernblieb, nutzte US-Verteidigungsminister Pete Hegseth die Bühne.
19: For too long, the security of this region.
20: Viel zu lange hat die Sicherheit dieser Region überproportional auf amerikanischer Militärmacht beruht, während viele unserer Verbündeten und Partner ihre eigenen Verteidigungsfähigkeiten verkümmern ließen.
18: Er forderte die asiatischen Länder auf, ihre Militärausgaben zu erhöhen, um der wachsenden Macht Chinas im Indopazifik etwas entgegenzusetzen. China rüstet seit Jahren massiv auf und tritt im Indopazifikraum immer aggressiver auf.
21: Ich denke, man kann sagen, dass es heute deutlich mehr Krisenherde im Indopazifik gibt als noch vor 10 Jahren.
18: Sagt Sicherheitsexpertin Dashana Barua vom Internationalen Institut für Strategische Studien, IISS, das den Shangri-La-Dialog organisiert. Die USA gelten traditionell als Sicherheitsgarant für die Region. Doch Hegseth macht klar,
22: die Zeit, in der die Vereinigten Staaten die Verteidigung wohl

0: Rechtsbereitschaft sichergestellt worden. In den Tagen zuvor hatten die Philippinen mit den USA in dem Seegebiet ebenfalls Marinemanöver abgehalten. Für Länder wie die Philippinen, die sowohl territorial als auch politisch einer erheblichen Bedrohung durch China ausgesetzt sind, bleibt keine andere Wahl, als widerstandsfähig zu sein und uns gegen die chinesische Aggression zu behaupten. Erklärte der philippinische Verteidigungsminister Gilberto Teodoro. Mehrere Länder bedauerten, dass China nur eine Delegation an Sicherheitsexperten und Akademikern zum wichtigsten Sicherheitsforum in Asien geschickt habe. Es sei eine verpasste Chance, um sich persönlich auszutauschen und die Sichtweise des anderen zu verstehen. In seiner Rede griff Hexes europäische Verbündete ungewöhnlich scharf an und lobte die Asiaten, die traditionell einen pragmatischen Ansatz in Bündnissen verfolgten.
1: Wenn unsere Interessen auseinandergehen, passen wir uns pragmatisch an, ohne Drama und ohne Moralisieren. Ich denke, Westeuropa könnte sich daran ein Beispiel nehmen.
0: Auf die US-Kritik angesprochen, erklärte der Generalinspekteur der Bundeswehr Carsten Breuer gegenüber der ARD in Singapur.
2: Also ich glaube, an Pragmatismus mangelt es uns auch nicht, weil wir einfach verstanden haben, dass wir diese Verantwortung jetzt übernehmen müssen.
0: Für Deutschland habe der Indopazifik eine zunehmend wichtige Bedeutung. Er selbst ist daher bereits zum dritten Mal beim Shangri-La-Dialog in Singapur.
2: Also eine solche Konferenz hat einen Wert, um ins Gespräch zu kommen. Aber aus diesen Gesprächen entsteht dann mehr. Aus diesen Gesprächen entsteht konkrete Zusammenarbeit, entsteht Kooperation. Entsteht Teilnahme an Übungen, entsteht Rüstungskooperation.
0: In Anspielung auf China sagte er, es sei zudem ein Signal an diejenigen, die einen Keil treiben wollten, in die regelbasierte Ordnung.
3: Aus Singapur berichtete Jennifer Johnston. Wir kommen noch einmal nach Deutschland und blicken zurück. Der Mord an Hatun Sürücü ist jetzt 21 Jahre her. Sie wurde von ihrem eigenen Bruder erschossen. Das Urteil für ihn damals etwas mehr als 9 Jahre Gefängnis. Um an die junge Frau zu erinnern, gibt es seit dieser Woche ein Ehrengrab auf dem Gatower Naturfriedhof in Spandau. Stefan Oschwart hat die ganze Geschichte.
4: Die Anwältin und Frauenrechtlerin Seydan Atesh sprach das Totengebet. Vertreter von Bezirksamt Spandau und Abgeordnetenhaus legten Kränze nieder. Der Gedenkstein für Hatun Sürücü steht stellvertretend für alle Frauen, die Opfer von Gewalt werden. Auch die Blumen, Frauenschuh und Vergissmeinnicht eine Botschaft. Seydan Atesh.
5: Es ist sehr wichtig, was heute hier passiert, weil es eine Botschaft ist. Die Stadt Berlin bekennt sich zum freien, selbstbestimmten Leben von Frauen, bekennt sich gegen die Gewalt, bekennt sich dafür, dass Berlin immer da sein wird, wenn Frauen Hilfe brauchen. Das Problem ist nach wie vor da. Es ist nicht abgeschafft mit einem Ehrengrab, aber das ist ein Zeichen und es gibt uns auch die Verpflichtung und die Verantwortung, etwas zu tun.
4: Zu tun gibt es genug. Laut Kriminalstatistik wird in Deutschland fast jeden Tag eine Frau getötet. Auch in Berlin zu sogenannten Ehrenmorden gibt es keine verlässlichen Zahlen. Aber Seydan Atesh erzählte, auf Schulhöfen würden junge Mädchen damit bedroht, so zu enden wie Hatun Sürücü. Sie war von ihrem Bruder an einer Bushaltestelle erschossen worden. Kai Wegner, Berlins regierender Bürgermeister von der CDU, erinnerte in seiner Rede daran, dass Berlin eine Stadt der Freiheit sei, in der jeder nach seiner Fasson glücklich werden dürfe, gerade auch Frauen. Es gäbe aber diesbezüglich noch viel zu tun. Ehrenmorde hätten nichts mit Ehre zu tun.
6: Wir brauchen solche Orte, um auf die Probleme aufmerksam zu machen. Und wir müssen Dinge beim Namen nennen. Ja, es gibt Femizide, es gibt häusliche Gewalt, aber es gibt eben auch sogenannte Ehrenmorde. Und darüber müssen wir sprechen. Und wir müssen Maßnahmen ergreifen. Wir müssen den Sicherheitsorganen die rechtlichen Möglichkeiten geben. Wir brauchen mehr Frauenschutzräume. Wir haben zum Beispiel ein weiteres Frauenhaus finanziert in diesem Berliner Senat. Wir schaffen die Fußfessel für Gewalttäter gegen Frauen. Ich glaube, wir brauchen vor allen Dingen eine gesellschaftliche Debatte, die deutlich macht, dass Frauen ein selbstbestimmtes Leben führen können und dass Gewalt gegen Frauen gesellschaftlich geächtet werden.
4: Mit dabei heute bei der Einweihung des Ehrengrabes Can Sürücü, der 26-jährige Sohn der Getöteten. Er ist bei Pflegeeltern aufgewachsen. Seine Unterstützer haben damals dafür gesorgt, dass die Familie des Mörders nicht das Sorgerecht bekommt.
7: Ich bedanke mich bei jeder Person, die eine wichtige Rolle spielt und für die Zuständigen, die dafür gesorgt haben, dass das Grab für immer bleibt. Dankeschön.
3: Eindrücke waren das gesammelt von Stefan Oschwart. Der

0: Alltag.
1: Und da machen wir jetzt einen Themenschnitt. Heute vor 100 Jahren kam die Schauspielerin Marilyn Monroe zur Welt. Kerstin Burlage erinnert an die einstige Ikone.
2: Happy Birthday to you.
3: Ihr lasziv ins Mikro gehauchte Geburtstagsständchen für John F. Kennedy. Ihr tragischer Tod mit nur 36 Jahren. Norma Jean Baker wird 1926 als uneheliches Kind geboren. Norma Jean ist scheu, fühlt sich nicht gewollt und erlebt immer wieder sexualisierte Gewalt. Ihr späterer Ehemann, der Schriftsteller Arthur Miller, sagt:
4: Sie war ein misshandeltes Kind. Dass so etwas psychologisch gesehen einen Schaden anrichtet, ist heute bekannt.
3: Es gibt jedoch auch etwas, das sie begeistert und antreibt. Ihr großer Traum, Schauspielerin zu werden. Mit 18 wird sie Fotomodell und lässt sich dafür ihr brünettes Haar blondieren. Mit großem Fleiß schafft sie 1953 den Durchbruch. In Niagara spielt sie eine verführerische Ehefrau und wird damit zum internationalen Star. Ihr typisch wiegender Gang macht sie zur Pop-Ikone, von der Fotografen und Journalisten weltweit nicht genug bekommen können. In den prüden 1950er Jahren ist das mutig für eine Frau. Sie selbst merkt dazu an:
5: Es ist interessant, dass die Leute blond mit dumm assoziieren. Wenn du zufälligerweise blond bist, bist du absolut dumm. Das ist eine sehr beschränkte Sichtweise.
3: Im Privaten wachsen Monroes Probleme. Ihre drei Ehen scheitern. Sie durchlebt mehrere Fehlgeburten, leidet unter Depressionen. Im Sommer 1962 wird die Schauspielerin tot in ihrer Wohnung aufgefunden, gestorben an einer Schlafmittelüberdosis. Wer sie ihr verabreicht hat, sie selbst oder andere, ist nicht zweifelsfrei geklärt. Geboren wurde Marilyn Monroe am 1. Juni 1926. Heute vor 100 Jahren.
1: Kerstin Burlage war das mit dem Stichtag.
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7: Mit Moritz Kasserlet und gleich mit dem gescheiterten Olympiareferendum in Hamburg, vorher aber natürlich mit der Fußballnationalmannschaft. Die hat ihr letztes Testspiel vor der Abreise zur WM in Nordamerika gewonnen. In Mainz mit 4:0 gegen Finnland. Stefanie Bartschek war dabei.
8: Rhythmus und Selbstverständnis für die Weltmeisterschaft, für die anstehende, wollten sie sich holen gegen Finnland, hat die deutsche Mannschaft auch genauso umgesetzt. Mit 4:0 gewinnen die DFB-Kicker am Ende klar und deutlich. Mann des Tages ist der Stuttgarter Dennis Undav. Zwei Tore hat er selber erzielt, eins aufgelegt, nämlich für Florian Wirtz, als er sehr aufmerksam war da gegen die finnischen Verteidiger. Und das 4:0, das kam dann von Jamal Musiala. Die erste Hälfte war noch ausbaufähig, weil die Finnen nämlich richtig gut verteidigt haben. Nach der Pause Deutschland dann klar besser mit dem Chancenplus. Das Ergebnis geht so in Ordnung und genau so kann man dann noch starten in das Abenteuer WM.
7: Ja, das war der 8. Sieg in Folge für die deutsche Mannschaft, die am Dienstag von Frankfurt aus in die USA fliegt. Die WM beginnt am 11. Juni und am 14. hat Deutschland das erste Gruppenspiel gegen Curaçao. Hamburg wird sich nicht um die Austragung von Olympischen Spielen und Paralympics bewerben. Die Mehrheit der Bürgerinnen und Bürger hat beim Referendum dagegen gestimmt und das, obwohl eine große Kampagne für ein Ja geworben hatte. Beachvolleyball-Olympiasiegerin Laura Ludwig war eines der Gesichter dieser Kampagne.
9: Ja, Ratlosigkeit, das ja, verwundert mich auch. Ich bin hier extrem positiv eigentlich hergefahren und es ist so ein bisschen verwunderlich eigentlich, wie es im Sport halt auch so war. Niederlagen müssen wir akzeptieren. Die Olympischen Spiele vor der Haustür, das ist schon was Besonderes, gerade für die Kinder und Jugend. Also wenn ich alleine meine Söhne denke, die das dann miterlebt hätten, entweder als Zuschauer oder vielleicht auch selber. Die heutige Generation, was die Kinder angeht, die Sportlerinnen und Sportler, die hätten dabei sein können, hatten Hoffnung und jetzt wurde es leider denen genommen. Und das ist natürlich traurig, gerade in dem Moment.
7: Hamburg ist also aus dem Rennen, bleiben noch München, Berlin und die Rhein-Ruhr-Region. Und mit welcher Stadt der Deutsche Olympische Sportbund offiziell ins Rennen gehen wird, entscheidet er Ende September. Überraschung im Handball, die MT Melsungen hat die European League gewonnen, also nach der Champions League den zweiten wichtigen Europapokalwettbewerb. Aus Hamburg berichtet Thomas Kohls.
0: Die Handballer der MT Melsungen schaffen die Überraschung und holen den ersten Titel der Clubgeschichte. Im European League-Finale von Hamburg besiegten die Nordhessen in einem engen Endspiel den THW Kiel mit 24-23. Linksaußen David Mandic erzielte das entscheidende Siegtor. Am Ende konnten sich die Melsunger auch bei ihrem Schlussmann Simic bedanken, der auf 11 Paraden kam. Es war vor den 12.000 Zuschauern ein sehr hart und intensiv geführtes Spiel mit insgesamt 8 Zeitstrafen. Für den THW Kiel ist es damit eine Saison ohne Titel. Die Melsunger bekommen neben dem Pokal noch die Siegprämie von 100.000 Euro und dürfen zusätzlich in der kommenden Saison sehr wahrscheinlich nach diesem Triumph in der Champions League starten.
7: Im Frauenhandball gibt es übrigens auch eine Premiere. Die HSG Blomberg-Lippe ist zum ersten Mal deutscher Meister. Tennisprofi Alexander Zverev steht im Viertelfinale der French Open. Der Hamburger hat den Niederländer De Jong glatt in 3 Sätzen besiegt, nach Schwierigkeiten im ersten Satz.
2: Das ist in Ordnung. Also solche Dinge, wir sind beim Grand Slam, wir spielen Best of 5. Da wird nicht jeder Satz glatt ausgehen. Also da wird man irgendwo Situationen haben, wo man Probleme hat und die muss man halt gut lösen.
7: Ja, und in der Runde der letzten 8 spielt Zverev nun gegen den spanischen Teenager Rafael Rodar. Er darf weiter träumen von seinem ersten Grand-Slam-Sieg. Finnland ist Eishockey-Weltmeister. Im Finale von Zürich haben die Finnen gegen Gastgeber Schweiz in Overtime gewonnen. Bronze gegen sensationell an Norwegen, das Rekordweltmeister Kanada im kleinen Finale besiegt hatte. Großer Erfolg für Leichtathlet Frederik Ruppert. Der Tübinger ist der erste Europäer, der über die 3000 Meter Hindernis unter 8 Minuten geblieben ist. Robert ist beim Diamond League Meeting in Marokko Zweiter geworden. Damit zählt Robert bei der EM in Birmingham Mitte August natürlich zu den Favoriten. Und der dänische Radprofi Jonas Vingegaard hat den Giro d'Italia gewonnen. Ein historischer Erfolg, denn er hat jetzt jede der 3 dreiwöchigen Landesrundfahrten mindestens einmal gewonnen. Matthew Janis Schön berichtet.
6: Der Däne, bereits vor Giro-Start in Bulgarien als klarer Favorit gehandelt, kam nach insgesamt 5 Etappensiegen mit einem Vorsprung von rund 5,5 Minuten vor dem Österreicher Felix Gall und dem Australier Jai Hindley vom deutschen Rennstall Red Bull-Bohrer Hans Grohe in Rom an. Vingegaard ist damit erst der 8. Fahrer überhaupt, dem es gelingt, alle 3 großen Rundfahrten, die Vuelta a España, die Tour de France und jetzt eben auch den Giro d'Italia, zu gewinnen. Jonathan Milan vom deutschen Rennstall Lidl Trek heißt der Sieger der 21. und damit letzten Etappe des diesjährigen Giro d'Italia. Für den Italiener ist der Sieg in der Hauptstadt seines Heimatlandes ein Riesenerfolg.
1: Moritz Casalet war das mit dem Sport.

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1: Um 3.30 Uhr mit Olaf Knapp. Hamburg wird sich nicht um olympische und paralympische Spiele bewerben. Beim Referendum stimmten knapp 55% gegen Sommerspiele in der Stadt. Aus Hamburg Jörg Naroska.
2: Für die Gegner der Olympia-Bewerbung war es ein unerwartet deutlicher Erfolg. Knapp 360.000 Wahlberechtigte stimmten beim Hamburger Olympia-Referendum gegen Sommerspiele, nur gut 290.000 dafür. Bewerbungschef Steffen Rühlke sprach davon, dass man im Sport auch in Würde verlieren können müsse. Er wünsche den anderen deutschen Bewerberstädten nun viel Erfolg. Der Deutsche Olympische Sportbund setzt die Bewerbung um Sommerspiele mit Berlin, München und Köln-Rhein-Ruhr fort, aber ohne Hamburg.
1: Das Vorrücken Israels im Libanon löst international große Sorge aus. Bundesaußenminister Wadephul sagte bei den Vereinten Nationen in New York, natürlich habe Israel legitime Sicherheitsinteressen. Wenn aber Zivilisten den Preis einer militärischen Eskalation zahlten und Teile des Libanon dauerhaft unbewohnbar würden, mache das Israels Nachbarschaft langfristig nicht sicher. Wadephuls britische Amtskollegin Cooper forderte ein Ende der israelischen Angriffe im Libanon. Die Eskalation habe Zivilisten getötet und vertrieben und den Raum für Diplomatie eingeschränkt. Frankreichs Außenminister Barrot nannte den Vorstoß Israels einen schweren Fehler. Die erste Runde der Präsidentschaftswahl in Kolumbien hat keinen klaren Sieger hervorgebracht. Ein rechtsgerichteter Politikneuling liegt in Front. Das linke Lager aber sät Zweifel am Wahlausgang. Über die Nachfolge des linken Amtsinhabers Petro wird in der Stichwahl in 3 Wochen entschieden. Aus Lateinamerika Jenny Barke.
3: Bei den Präsidentschaftswahlen in Kolumbien gehen der linke Senator Iván Cepeda und der rechte Anwalt Avelado de la Espreya in die Stichwahl. Cepeda, Sohn eines ermordeten kommunistischen Politikers, verspricht, die Politik Petros fortzusetzen. Zudem plant er Reformen zur Bekämpfung von Armut und Ungleichheit, darunter Steuererhöhungen für Spitzenverdiener sowie den Ausbau der Gesundheitsversorgung. De la Espreya, Anwalt und Geschäftsmann, hat noch nie ein politisches Amt bekleidet. Er setzt sich für die Förderung der Ölindustrie sowie fossile Energien ein.
1: Alexander Zverev hat zum 6. Mal in Serie das Viertelfinale der French Open erreicht. Der Hamburger gewann in Paris gegen die Niederländer Jesper de Jong in 3 Sätzen. In der Runde der letzten 8 trifft Zverev auf den Spanier Rafael Jordan. Das Wetter in Deutschland. Am Tage ein Wechsel aus Sonne und Wolken. Teilweise länger wolkig und vereinzelt Schauer. Im Südosten auch Gewitter. 19 bis 26 Grad. Dienstag dann schauerartige, teils gewittrige Regenfälle und im Osten heiter bei 20 bis maximal 27 Grad. Das waren die Nachrichten.
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4: Mit aktuell nur 2 Meldungen, 2 Baustellen. Die A3 Oberhausen-Arnheim ist zwischen Emmerich-Ost und Beek in den Niederlanden noch bis 5 Uhr gesperrt. Und die A66 Wiesbaden Richtung Frankfurt ist zwischen Schiersteiner Kreuz und Wiesbaden-Biebrich wegen einer Baustelle bis 5 Uhr früh gesperrt. Soweit der Verkehr. Ihnen eine gute und freie Fahrt.
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4: Weiter mit Detlef Karg im Studio. Willkommen. Wer eine Solaranlage besitzt, hat ab heute neue Möglichkeiten, seinen Strom zu verkaufen. Energy Sharing heißt das Zauberwort, also das Teilen von Energie in der unmittelbaren Nachbarschaft. Eine entsprechende Neuregelung ist in Kraft getreten. Viele setzen große Hoffnung in diese Möglichkeiten. Es gibt aber auch noch den einen oder anderen Stolperstein. Und das ist jetzt Thema in der neuen Folge des Podcasts ARD Klima Update. Heute mit Markus Schödel.
5: Heute sprechen wir also über Energy Sharing, das jetzt in Deutschland erlaubt ist. Und dafür habe ich Margareta Holzreiter an meine Seite geholt. Du bist Fernseh- und Radiojournalistin beim SWR und hast dich jetzt intensiv mit dem Thema Energy Sharing auseinandergesetzt. Hast dir konkrete Projekte angeschaut und mit den beteiligten Menschen gesprochen. Bevor wir uns jetzt eines dieser Projekte anschauen, würde ich vorschlagen, fangen wir mal ganz von vorn an. Was ist die Idee von Energy Sharing? Was sind die Vorteile?
6: Ja, stell dir mal vor, du hast einen Apfelbaum im Garten und der trägt richtig viele Früchte. Und du hast schon Apfelmus gemacht und Apfelkuchen hast du auch schon gebacken und du hast immer noch total viele Äpfel übrig. Statt jetzt diese Äpfel bei dir ungenutzt schlecht werden zu lassen, könntest du ja mal in deiner Nachbarschaft rumfragen, ob sich jemand über ein paar Äpfel freuen würde. Und ungefähr das ist auch die Idee hinter Energy Sharing. Also sagen wir mal, die eine Familie hat eine Solaranlage auf dem Dach und die ist so groß, dass sie an sonnigen Tagen mehr Strom produziert, als die Familie verbrauchen und sogar speichern kann. Und auf der anderen Straßenseite, da wohnt zum Beispiel ein älteres Ehepaar, das keine PV-Anlage hat. Vielleicht, weil ihre Dachfläche Richtung Norden ausgerichtet ist, vielleicht aber auch, weil sie sich die Investition in eine eigene Solaranlage nicht leisten können oder nicht leisten wollen. Da gibt es ja verschiedene Gründe. Und die Idee ist jetzt eben, dass die Familie mit dem überschüssigen Solarstrom den mit den Nachbarn von gegenüber teilen kann. Oder mit jedem anderen Gebäude im Ort, das an den gleichen Bereich des örtlichen Stromnetzes angeschlossen ist.
5: Das klingt auf jeden Fall sinnvoll, auch ein schöner Vergleich von dir mit den Äpfeln und dem Apfelmus. Ich muss jetzt trotzdem nochmal nachfragen. Besitzer von Solaranlagen konnten ihren Strom doch bisher auch schon abgeben. Also was ist jetzt der Unterschied zu den bisherigen Regelungen?
6: Naja, bisher speisen die meisten Haushalte den Strom, den sie nicht selbst verbrauchen, ins öffentliche Netz ein und bekommen dafür eine Einspeisevergütung, also eine staatlich festgelegte Bezahlung. Es gibt auch schon Modelle, um seinen Strom mit anderen Abnehmern direkt zu teilen. Da gibt es zum Beispiel Mieterstrom oder die gemeinschaftliche Gebäudeversorgung. Da gab es aber immer Einschränkungen. Und neu an der Regelung, die jetzt ab dem 1.6. gilt, ist zum Beispiel, dass Strom jetzt über das öffentliche Netz geteilt werden darf. Also man den Strom mit dem Nachbarn gegenüber teilen kann, ohne dass man dafür eine neue private Leitung zum Beispiel mitten über die Straße legen müsste. Auch eine wichtige Neuerung, wer bislang Strom an andere geliefert hat, der galt rechtlich schnell als vollwertiger Stromlieferant. Mit vielen Pflichten, die damit einhergehen, wie zum Beispiel die andere Seite jederzeit komplett mit Strom zu versorgen, also zum Beispiel auch nachts oder wenn die Sonne nicht scheint. Das bedeutet im Klartext, nur mit einer Solaranlage ist das nicht machbar. Und beim neuen Energy Sharing, da fällt diese Pflicht jetzt weg. Geteilt wird also nur der Solarstrom, der gerade übrig ist. Und wenn der nicht ausreicht, dann beziehen die Nachbarn weiterhin Strom von ihrem regulären Energieversorger.
5: Also das klingt jetzt wirklich sehr praktisch und wenn ich das höre, kann ich auch verstehen, warum viele Menschen auf die Gesetzesänderung gewartet haben. Aber ich frage mich schon, warum wird Energy Sharing erst jetzt möglich gemacht? Warum ist das nicht schon längst umgesetzt worden?
6: Ja, Markus, das ist wirklich eine gute Frage. Die Grundlage für das Energy Sharing ist nämlich eine EU-Richtlinie für erneuerbare Energien, die schon 2018, also vor 8 Jahren, beschlossen wurde. Andere Mitgliedstaaten, zum Beispiel Österreich oder auch Spanien, haben diese Richtlinie schon längst in nationales Recht überführt. In Deutschland ist der entscheidende Paragraph 42c im Energiewirtschaftsgesetz erst im Dezember 2025 in Kraft getreten, mit der Umsetzungsfrist 1. Juni 2026. Eine Schwierigkeit bei uns hier in Deutschland ist, und das überrascht jetzt vermutlich wirklich niemanden, dass unser Strommarkt stark reguliert ist und wir bei der Digitalisierung der Stromzähler nun ja ein bisschen hinterherhinken.
5: Also Stromzähler ist auf jeden Fall ein gutes Stichwort. Wenn man über Energy Sharing liest oder hört, dann ist ja oft von digitalen Stromzählern die Rede, von Smart Meter. Wozu braucht man die? Vielleicht kannst du noch mal ein bisschen darauf eingehen, wie das Stromteilen technisch funktionieren soll.
6: Also ein intelligentes Messsystem, das ist die Grundvoraussetzung für Energy Sharing. Also ohne geht es nicht. Die Stromzähler erfassen alle 15 Minuten, wie viel Strom auf der einen Seite erzeugt und abgegeben wird und wie viel auf der anderen Seite verbraucht wird. Denn der Strom, der fließt ja nicht wirklich physisch von einem Haus zum Nachbarhaus. Stattdessen wird er, man sagt, bilanziell zugeordnet. Heißt übersetzt, wie viel die Solaranlage der einen Familie erzeugt und wie viel die Nachbarn verbrauchen, das wird abgeglichen und verrechnet. Geteilt wird in wirklich also nur auf dem Papier. Und wenn man das so hört, dann bemerkt man vielleicht schon, das Modell ist in der Praxis technisch und auch organisatorisch relativ anspruchsvoll.
5: Und wie anspruchsvoll das sein kann, das schauen wir uns jetzt an einem ganz konkreten Beispiel. Dafür schauen wir jetzt nach Baden-Württemberg, in die Stadt Ladenburg. Ich selbst bin noch nicht dort gewesen. Margareta, du schon. Nimm uns mal gedanklich ein bisschen mit. Wie sieht es dort aus in Ladenburg? Das hat ja so um die 12.000 Einwohner. Das klingt jetzt erstmal nach einem kleinen, gemütlichen Örtchen.
6: Ja, Ladenburg, das liegt so ungefähr 20 Minuten von Mannheim entfernt und ist so ein richtiges Bilderbuchstädtchen direkt am Neckar. Und als ich da mit dem Kamerateam angekommen bin für meinen Dreh, da hat uns einer der Anwohner direkt stolz erzählt, dass es sich um eine der ältesten Städte Deutschlands rechts des Rheins handelt. Und dass Ladenburg eine sehr bedeutsame Metropole im Römischen Reich war. Und heute besteht die Altstadt aus kleinen, verwinkelten Gassen mit Kopfsteinpflaster und an jeder Ecke, daran erinnere ich mich noch gut, ranken Rosenstöcke an den restaurierten Fachwerkhäuschen hoch. In der Innenstadt, da war es zumindest unter der Woche, als wir da waren, total ruhig. Und wenn uns dann doch mal jemand auf der Straße begegnet ist, dann wurde sich da auch gegrüßt. Und die Ladenburger, die sind auch sehr bemüht, diese schöne Altstadt mit den roten Ziegeldächern zu erhalten. Sie wurden für ihren Denkmalschutz und die Stadtbildpflege sogar schon ausgezeichnet. Das Problem ist nur, viele Ladenburgerinnen und Ladenburger interessieren sich nicht nur für den Denkmalschutz, sondern auch für den Klimaschutz. Bedeutet, sie wollen in ihrer Stadt grünen Strom. Aber die Solaranlagen auf den Dächern, die passen dann doch nicht so recht ins Bild einer historischen Altstadt. Und der Bürgermeister von Ladenburg, Stefan Schmutz, der hat das so beschrieben.
7: Und das ist eine Dilemmasituation. Alle wollen die Klimawende sozusagen, aber alle wollen auch das Pittoreske der Altstadt erhalten. Wie kriegt man das sozusagen auf einen Nenner? Und da war die Antwort naheliegend Energy Sharing. Das heißt, die Energie an einem anderen Ort für die Menschen, die in der Altstadt wohnen, zu erzeugen.
6: Also man hört schon, die Menschen in Ladenburg und der Bürgermeister, die haben auf diese neue Regelung gewartet, weil Energy Sharing diesen Widerspruch zwischen Denkmalschutz und Klimaschutz vielleicht auflösen könnte.
5: Und dafür ist dann in Ladenburg eine Bürgerinitiative gegründet worden. Wenn ich das richtig verstanden habe, diese Bürgerinitiative installiert außerhalb der Altstadt Solaranlagen und will den Strom dann mit den Einwohnern in der Altstadt teilen. Hier geht es also nicht nur um zwei Nachbarn, die sich gegenseitig helfen, sondern hier wird die Hilfe von einer Bürgerinitiative gemeinschaftlich organisiert, ja?
6: Ja, genau. Die Bürgerinitiative Bibla, die hat mir gesagt, dass sie genau zu diesem Zweck gegründet worden ist. Mhm. Mittlerweile hat die Initiative drei PV-Anlagen, die außerhalb der Altstadt Sonnenstrom erzeugen, der dann den Bürgerinnen und Bürgern in Ladenburg geliefert werden soll. Ich war sogar mit einigen Mitgliedern der Initiative auf dem Dach des Ladenburger Gymnasiums, das außerhalb der Altstadt liegt. Da hat man übrigens eine ganz schöne Aussicht. Und auf dem Flachdach der Schule, da befindet sich eine ältere PV-Anlage. Die hat die Bürgerinitiative vor einigen Monaten gekauft und rüstet sie seither um, damit sie technisch bereit wäre für das Energy Sharing. Und einer, der bereit wäre, diesen Solarstrom dann auch sofort zu nutzen, das ist das Bibla-Vorstandsmitglied Jochen Liebrich. Das ist der Mann, den wir schon ganz am Anfang in der Folge gehört haben. Er wohnt in einer renovierten Scheune in der Altstadt. Das ist ein ganz schönes Wohnhaus, also nicht so eine Scheune, wie man sich das vorstellt. Und in seiner Garage, da hat er mir gezeigt, wofür er den Solarstrom brauchen könnte.
8: Wir versuchen, möglichst frei von fossiler Energie zu sein. Elektrischer Strom fürs Auto, für die Wärmepumpe, für zwei Häuser. Und dafür brauchen wir Strom aus Photovoltaik oder aus anderen Quellen.
6: Dieses Klackern, das man da jetzt gerade gehört hat, das ist übrigens der Deckel des Ladesteckers. Jochen Liebrich hat in dem Moment nämlich sein kleines E-Auto an den Strom angeschlossen. Momentan bezieht er diesen Strom noch über seinen regulären Stromtarif beim örtlichen Netzbetreiber. Seine Hoffnung war aber, dass das mit dem neuen Gesetz jetzt anders läuft. Mittlerweile ist aber ziemlich klar, dass das so schnell dann wohl doch nicht klappt.
5: Ja, wie so oft, ne? Irgendwas ist immer, welche Stolpersteine gibt's denn? Warum können die Ladenburger nicht sofort loslegen wie geplant?
6: Ja, wir haben ja vorher schon kurz drüber gesprochen. Energy Sharing klingt erstmal super eingängig und easy, aber organisatorisch ist es dann doch ziemlich komplex. Sowohl für diejenigen, die die PV-Anlagen haben, als auch für die Netz- und Messstellenbetreiber, die durch das neue Gesetz eben neue Pflichten übernehmen müssen. Und die Bürgerinitiative in Ladenburg, die hat schon im Februar Kontakt zu ihrem Netzbetreiber NetzeBW aufgenommen mit Fragen wie, welche Geräte müssen wir installieren und welche Gebühren müssen wir einkalkulieren? Der Netzbetreiber, der hat dann rund zwei Monate später geantwortet, dass es noch, ich zitiere, diverse juristisch klärungsbedürftige Fragestellungen gebe, weshalb eine abwicklungstechnische Bewertung noch nicht möglich sei. Und als ich dann im Mai während meiner Recherche nochmal dort angefragt habe, wie es denn jetzt aussieht mit dem Energy Sharing, da habe ich eine ganz ähnliche Antwort bekommen. Und meiner Recherche nach ist das auch kein Einzelfall, dass die Netzbetreiber noch nicht so weit sind. Laut dem bundesweiten Bündnis Bürgerenergie berichten viele Bürgerinitiativen, dass die Verteilnetzbetreiber beim Energy Sharing im Moment noch abblocken.
5: Also viele Netzbetreiber scheinen noch nicht richtig vorbereitet zu sein. Aber wäre das nicht genau ihre Pflicht gewesen, sich mit Interessierten auszutauschen und vorzubereiten, damit die Bürger im Juni mit dem Energy Sharing sofort loslegen können? Ich meine, dafür gibt es doch Gesetze, oder?
6: Ja, wie das Ganze rechtlich aussieht, das habe ich mich auch gefragt während meiner Recherche und habe darüber mit dem Juristen Professor Thorsten Müller von der Stiftung Umweltenergierecht gesprochen. Er sagt, dass es stimmt, dass noch vieles ungeklärt ist. Also da haben die Netzbetreiber schon recht, aber das heißt eben nicht, dass man deshalb abwarten darf.
9: Dass bei einem neuen Gesetz Fragen offen sind, ist nicht ungewöhnlich, aber kein Grund, nicht zu handeln. Es ist genau der Auftrag des Gesetzgebers, Energy Sharing zum 1.6.2026 zu ermöglichen. Und damit müssen Netzbetreiber und die Anbieter von Energy Sharing zusammenwirken.
6: Also der Netzbetreiber kann laut Thorsten Müller nicht auf eine Festlegung warten, sondern der muss dann individuelle Lösungen finden, gemeinsam mit den Interessierten, die das Energy Sharing eben jetzt nutzen wollen. Und darauf wird jetzt in Ladenburg gewartet. Jochen Liebrich von der Bürgerinitiative, der bleibt zuversichtlich.
10: Wir lassen uns hier nicht verdrießen. Wir haben die Hoffnung, dass es doch mit den großen Netzversorgern klappt in Kürze. Sonst müssen wir uns nach Alternativen umsehen, die es wohl im Markt auch geben wird die nächsten Monate.
6: Und eine solche Alternative, die könnte zum Beispiel sein, dass sich die Bürgerinitiative nach einem anderen, einem sogenannten wettbewerblichen Messstellenbetreiber umschaut. So ganz insgesamt ist mein Eindruck, dass die Leute von der Bürgerinitiative zwar enttäuscht sind, dass es jetzt nicht sofort im Juni losgehen kann, aber sie stehen einfach so sehr hinter dem Konzept, dass sie das auch erstmal nicht aufgeben werden.
5: Also, dann drücken wir den Ladenburgern auf jeden Fall die Daumen, dass sie möglichst schnell an ihr Ziel kommen. Und damit erstmal danke an dich, Margareta.
6: Ja, ich danke dir, hat Spaß gemacht.
5: Auf der einen Seite haben wir Bürgerinitiativen wie die in Ladenburg, die mit dem Energy Sharing sofort loslegen wollen. Und auf der anderen Seite haben wir Netzbetreiber, die nicht können oder die nicht wollen, die erstaunlich unvorbereitet wirken. Da stellt sich schon die Frage, woran liegt das? Verlangt die Politik von den Netzbetreibern Unmögliches, was sie gar nicht leisten können? Oder steckt da bei den Netzbetreibern Absicht dahinter? Darüber will ich jetzt mit Energieökonomin Professorin Claudia Kempfert sprechen. Sie arbeitet am Deutschen Institut für Wirtschaftsforschung und leitet dort die Abteilung Energie, Verkehr, Umwelt. Hallo Frau Kempfert.
11: Hallo, ich grüße Sie.
5: Ja, in dem Gesetz, in dem Paragraphen zum Energy Sharing steht ganz klar, und das zitiere ich mal wörtlich, jeder Betreiber eines Elektrizitätsverteilernetzes hat sicherzustellen, dass die gemeinsame Nutzung von Elektrizität möglich ist. Ab dem 1. Juni 2026. So steht das wirklich in dem Gesetz. In der Realität erleben wir ja was anderes. Was denken Sie, Frau Kempfert, warum kommen viele Betreiber ihrer gesetzlichen Pflicht offenbar nicht nach?
11: Also es hat aus meiner Sicht mehrere Gründe. Also das erstens ist das deutsche Stromsystem extrem kleinteilig organisiert. Es gibt 850 Verteilnetzbetreiber, ganz, ganz viele unterschiedliche IT-Systeme, auch Prozesse oder Abrechnungslogiken. Also da fehlt es an einheitlichen Standards für die Kommunikation, auch zwischen den Netzbetreibern, auch den Messstellenbetreibern und den Anlagenbetreibern. Und zweitens fehlt auch eine digitale Grundlage. Also Energy Sharing kann ja nur funktionieren, wenn Erzeugung und Verbrauch zeitgenau gemessen werden und auch bilanziell zugeordnet werden können. Dafür braucht es intelligente Messsysteme. Und Deutschland hinkt ja beim Smart Meter Rollout sowas von hinterher. Zwar gibt es da einige Fortschritte, aber das dauert wohl offensichtlich noch. Und drittens ist diese gesetzliche Pflicht zwar klar, aber die operative Umsetzung ist nicht klar genug standardisiert. Also viele Netzbetreiber können jetzt sagen, ja, wir wissen noch nicht genau, wie die Verträge, wie die Datenformate, wie die Gebühren, Bilanzierung oder auch Abrechnung in jedem Einzelfall laufen soll. Das ist ja keine Entschuldigung fürs Nichtstun. Also wenn jetzt das Gesetz gilt, muss vorher ja sich ordentlich vorbereitet werden. Und das ist offensichtlich nicht der Fall. Das sieht man ja auch in Ladenburg sehr genau, dieses Problem. Die Bürgerinitiative hat früh gefragt, welche Geräte sie braucht und welche Kosten anfallen und bekam kam ja im Kern die Antwort, dass noch vieles juristisch und auch technisch ungeklärt sei. Und das ist natürlich nicht in Ordnung und sollte sich ändern. Und deswegen denke ich, viele Netzbetreiber verweigern nicht unbedingt offen die Umsetzung, aber sie verschleppen sie faktisch durch fehlende Vorbereitung, fehlende Standardisierung und auch fehlende Priorisierung. Und genau das darf ja nicht passieren. Also Energy Sharing darf da nicht zum Papiertiger werden.
5: Und was heißt das jetzt? Was würden Sie der Bundesregierung empfehlen? Oder wenn Sie jetzt Bundeskanzlerin wären, würden Sie dann die Gesetze strenger formulieren? Oder was muss der Staat jetzt aus Ihrer Sicht tun?
11: Ja, also ich würde sofort drei Dinge tun: Standards setzen, Fristen verbindlich machen und die Transparenz schaffen. Denn es braucht ja einheitlich, bundesweit einheitliche technische und auch prozessuale Standards. Es kann ja nicht sein, dass jede Bürgerenergieinitiative mit jedem Netzbetreiber einzeln klären muss, welche Datenformate, Geräte, Verträge und auch Abrechnungsprozesse gelten. Bei 850 Verteilnetzbetreibern führt das ja zwangsläufig komplett ins Chaos.
5: Also das Chaos war schon ein bisschen vorprogrammiert, wenn ich Ihnen jetzt so zuhöre. Jetzt gibt es Energy Sharing in anderen EU-Staaten ja schon länger, zum Beispiel in Italien, Spanien und Österreich. Die waren alle schon ein paar Jahre früher dran. Welche Informationen haben Sie? Wie wurde das Verfahren dort angenommen? Wird dort viel Energie geteilt oder ist Energy Sharing in diesen Staaten eher ein Hobby von einigen Idealisten?
11: Also es ist kein Hobby einiger Idealisten. Also die Erfahrungen sind aber sehr gemischt. Aber insgesamt kann man schon sehen, also wenn die Rahmenbedingungen stimmen, wird Energy Sharing sehr wohl angenommen. Österreich ist hier besonders interessant. Dort wurden Energiegemeinschaften bereits 2021 eingeführt. Nach offiziellen Angaben waren das irgendwie bis zu 6.000 erneuerbare Energiegemeinschaften im Betrieb bis Ende 25. Dazu kamen auch noch einige Bürgerenergiegenossenschaften und auch 5.000 gemeinschaftliche Erzeugungsanlagen, so kann man es zumindest offiziell wahrnehmen. Also das ist kein Nischenphänomen mehr, sondern auch schon ein relevanter Baustein der Energiewende, wenn auch der Anteil jetzt nicht so riesig groß ist, aber immerhin. In Italien gibt es ebenfalls ein wachsendes Modell der Comunità Energetiche Rinnovabili. Also da gibt es diese Entwicklung, die eher langsam gestartet ist, aber dann durch klare Regeln und finanzielle Anreize deutlich an Dynamik geworden hat. Und die sehen unter anderem vor, dass es eine Prämie gibt für gemeinsam genutzte Energie und auch zusätzlich eine Vergütung beziehungsweise auch Vermarktung von eingespeister Energie. Und das gibt einen gewissen Push dazu. Und Spanien ist ein weiteres wichtiges Beispiel. Dort wurde so ein kollektiven Eigenverbrauch bereits 2019 mit so einem königlichen Dekret da geregelt. Und dieses Modell erlaubt die kollektive Nutzung erneuerbarer Energien auch über das öffentliche Netz. Und besonders wichtig ist hier, Spanien hat nach der Abschaffung der sogenannten Sonnensteuer den Eigenverbrauch stark erleichtert. Und das hat diese Bürgerenergie und auch diese kollektiven Eigenverbrauchsmodelle deutlich attraktiver gemacht. Also das würde ich so sehen. Also Energy Sharing wird dort angenommen, wo drei Dinge zusammenkommen. Einfache Regeln, digitale Messung und ein wirtschaftlicher Vorteil. Und wo das fehlt, bleibt es dann auch eher langsam, kompliziert und idealistisch.
5: Also gerade diese Anreize sind ja wirklich wichtig, damit beim Energy Sharing, damit die überhaupt mithalten können mit diesen Billigstromtarifen, ne, damit man die überhaupt unterbieten kann, weil ohne diese Anreize wird das ja wahrscheinlich schwer.
11: Ohne diese Anreize wird es sehr schwer. Man braucht auf jeden Fall einen Anschub und auch eine direkte Unterstützung, denn das kann ja nicht sein, dass einfach nur die Prozesse so einfach ins Gesetz geschrieben werden und dann die Bürgerenergieprojekte oder auch die Energy Sharing Projekte nicht umgesetzt werden. Also ich würde sehr stark für diese Anreizsysteme werben, also damit wir auch diese reduzierten Netzentgelte haben, damit wir Preisinformationen in Echtzeit haben und auch damit Speichern kombiniert werden können und auch eine Anschubfinanzierung, damit die Projekte auch tatsächlich starten können.
5: Jetzt sind wir ja leider nicht bei Wünsch dir was, sondern bei So ist es. Und wir haben diese Anreize in Deutschland im Moment nicht. Welche Chancen räumen Sie denn Energy Sharing bei uns ein? Wird das trotz fehlender Anreize der Game Changer für die Energiewende? Werden solche Projekte jetzt wie Pilze aus dem Boden schießen? Oder bleiben Projekte wie das in Ladenburg die Ausnahme? Wie ist da so Ihre Prognose?
11: Also ein Gamechanger würde ich nicht sehen, aber es kann schon ein wichtiger Baustein werden. Also ohne diese Anreize wird Energy Sharing in Deutschland erstmal kein Massenphänomen werden, ganz klar. Dafür sind im Moment die Hürden viel zu hoch. Es fehlen die Smart Meter, es gibt eine komplexe Abrechnung, es gibt unklare Prozesse, volle Netzentgelte und wenig standardisierte Netzbetreiberpraxis. Also Energy Sharing ist eine gute Idee, aber kurzfristig kein Billigstrommodell und auch kein automatischer Durchbruch. Aber ich würde das Potenzial nicht unterschätzen. Energy Sharing kann genau dort stark werden, wo Menschen gemeinsam Lösungen suchen, in Quartieren, in Dörfern, in Genossenschaften, Mehrfamilienhäusern, Gewerbegebieten, Kommunen oder auch denkmalgeschützte Altstädte wie in Ladenburg. Also gerade dort, wo nicht jedes Dach geeignet ist, aber lokal erzeugter Strom erzeugt werden kann, da ist Energy Sharing ja sehr sinnvoll. Also ich würde sagen, wir sehen jetzt in Kürze wahrscheinlich einige Pilotprojekte, Pioniermodelle. Ein breiter Markt entsteht aber erst dann, wenn wirklich die Smart Meter verfügbar sind, die Prozesse standardisiert laufen und wirtschaftliche Anreize verbessert werden. Ohne diese Reform bleibt Energy Sharing eher so ein Instrument für besonders engagierte Bürgerinitiativen. Also mit Reformen kann es aber ein echter Beschleuniger werden, gerade für eine dezentrale, digitale und auch flexible Energiewende. Also ich würde sagen, kein Game Changer, aber ein wichtiger Türöffner.
4: Sagt die Wirtschaftswissenschaftlerin Claudia Kempfert in der aktuellen Folge des Podcasts ARD Klima Update.
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4: Die olympische Fackel durch Hamburg tragen, das war der Traum des Senats und auch vieler Olympia-Fans in Hamburg. Nun haben beim Referendum gestern rund 55% mit Nein gestimmt. Das Hamburger Abendblatt meint, der rot-grüne Senat könne nach dieser Schlappe nicht so weiter regieren wie bisher.
12: Eine Mehrheit der Menschen in dieser Stadt möchte offensichtlich nicht, dass Hamburg mehr ist, als es ist. Die zweitgrößte Stadt Deutschlands, die schönste Stadt der Welt aus Sicht vieler, die hier leben. Das reicht. Die mangelnde internationale Bekanntheit Hamburgs, das dabei deutlich hinter Berlin, München oder Frankfurt liegt, scheint viele Hamburgerinnen und Hamburger nicht zu stören. Im Gegenteil, sie möchten anscheinend nicht, dass die Stadt bekannter wird, dass sie versucht, eine Weltstadt zu werden.
4: Und die Hamburger Morgenpost fordert, die Befürworter sollten selbstkritisch analysieren, warum die Menschen den Versprechungen nicht gefolgt sind.
12: Am Konzept dürfte es nicht gelegen haben. Das war im Großen und Ganzen gut. Die Neinsager sind auch nicht alles Sportverächter, die Olympia per se ablehnen. In den Diskussionen vor dem Referendum wurde vielmehr eine Spaltung der Stadt deutlich. Und zwar in einen Teil, der seit Jahren keine passende Wohnung findet, der ständig mit ausfallenden S-Bahnen kämpft, der an Baustellen verzweifelt oder schon im Alltag im Viertel merkt, dass die Stadt Probleme wie Vermüllung oder überforderte Schulen nur begrenzt in den Griff bekommt. Es ist kein Zufall, dass die Stadtteile, in denen die Menschen für Olympia gestimmt haben, auch zugleich die wohlhabenden Regionen Hamburgs sind.
4: Themenwechsel. Der FDP-Parteitag am Wochenende. Wolfgang Kubicki wollte sich wählen lassen. Dann kam die Kampfkandidatur von Marie-Agnes Strack-Zimmermann. Kubicki siegte. Unsere Gastautorin heute ist Simone Schmollack, Politikredakteurin der TAZ. Sie meint, Kubik habe sich nach seiner Wahl als eingeschnappter alter Mann präsentiert. Statt das knappe Ergebnis von 60-40% wegzulächeln, ließ er wissen, jetzt wisse man, wo der Hammer hängt.
13: Auf der großen politischen Bühne spielen die Liberalen keine Rolle mehr. Jetzt muss Kubicki sie vor der Bedeutungslosigkeit retten. Das aber dürfte mit derartiger Polterigkeit und Impulsivität kaum gelingen. Auch wenn sich Kubicki damit herausreden kann, dass er schon immer auf Krawall gebürstet war und dass das ja alle wüssten. Kubicki scheint tatsächlich zu glauben, dass nur er seine Partei retten kann. Und das sogar ohne den sozialliberalen Flügel einbinden zu wollen, für den Strack-Zimmermann steht. Doch wie will sich eine gespaltene Partei präsentieren, wie für sich werben, ohne zu erkennen, dass Liberalität ohne sozialen Anstrich in einer von Kriegen, Wirtschaftsflauten und Finanznöten gebeutelten Welt keinen Wert hat. Bei einer solchen FDP hängt der Hammer jedenfalls nicht.
4: Die Meinung von Simone Schmollack von der TAZ. Für viele Medien ist das Aufbruchssignal der Liberalen vor allem eins, eine letzte Chance. Die Neue Osnabrücker Zeitung aber zweifelt am Comeback der FDP.
12: Was bei Christian Lindner 2013 funktionierte, geht jetzt nicht mehr auf. Damals war die Lage für die Liberalen so bedrohlich wie heute. Also versammelte sich die FDP hinter ihrer schillerndsten Figur und schaffte das Comeback. Ob das diesmal gelingt, ist fraglich. Der Parteitag offenbarte Grabenkämpfe in der Partei und Misstrauen gegen Kubicki.
14: Der Tagesspiegel hingegen aus Berlin macht in der überraschenden Kandidatur Strack-Zimmermanns und dem Ausgang der Wahl eine Sternstunde der Demokratie aus.
12: Es wurde gerungen, gestritten, gezetert, gezerrt und sich danach die Hand gegeben. In wenigen Stunden zeigte eine Partei, die monatelang primär durch Stille aufgefallen war, wie viel Argument, Gegensatz, Leidenschaft, ja Leben noch in ihr steckt. Weil es Menschen gibt, denen der Zustand ihrer politischen Heimat wichtig ist. Sicher, das Drama um den Bundesvorsitz dürfte ein Albtraum für jeden Parteistrategen gewesen sein. Schließlich präsentierte sich da auch eine Partei in all ihrer Zerrissenheit. Aber genau deshalb war diese Debatte auch so wichtig. Sie zeigte ein rar gewordenes Gut in Reinform, den gepflegten Streit.
14: Das waren die Standpunkte, heute zusammengestellt von Marei Biermann.

0: Es ist 4 Uhr. 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
1: Die Nachrichten mit Ronald Lessig. Guten Morgen. Die NRW-Olympia-Bewerbung mit der Region Rhein-Ruhr hat einen Konkurrenten weniger. Beim Referendum in Hamburg haben 55% dagegen gestimmt, dass sich die Stadt bewirbt. Bürgermeister Tschentscher sagte:
2: Na, uns ist bewusst gewesen, dass wir eine Skepsis haben in Hamburg. Dass die Menschen kritischer auch sind als in vielen anderen Städten Deutschlands, was diese großen Sportveranstaltungen angeht. Wir haben dennoch viele Einwände ausräumen können, aber eine Mehrheit hat sich gegen Olympia in Hamburg entschieden.
1: Damit gehen nur noch Rhein-Ruhr, München und Berlin ins Rennen. Der Olympische Sportbund entscheidet im September. Die Sonderschulden in Milliardenhöhe für Infrastruktur und Klimaschutz werden von der Bundesregierung nicht voll genutzt. Das geht aus dem Bericht des Finanzministeriums hervor, aus dem das Handelsblatt zitiert. Demnach sollten im vergangenen Jahr etwa 37 Milliarden Euro ausgegeben werden. Tatsächlich seien es aber nur rund 24 Milliarden Euro gewesen. Nach dem Anschlag auf eine Feier in Bielefeld wird am Vormittag vor dem Düsseldorfer Oberlandesgericht das Urteil erwartet. Die Bundesanwaltschaft hat für den Angeklagten Mahmoud M. lebenslange Haft wegen vierfachen versuchten Mordes und anschließende Sicherungsverwahrung beantragt. Die Opfer waren im Mai vergangenen Jahres durch Messerstiche lebensgefährlich verletzt worden. Im Kreis Soest haben rund 200 Einsatzkräfte bis zum Abend Unwetterschäden beseitigt. Besonders Geseke war betroffen. Die Bahnstrecke zwischen Unna und Soest ist gesperrt. Auch in der Region Rheine ist der Zugverkehr gestört. Anderthalb Wochen vor der Fußball-WM hat Deutschland das Testspiel gegen Finnland mit 4:0 gewonnen. Am kommenden Samstag trifft Deutschland im letzten Spiel vor der WM auf die USA.
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1: In Köln ermittelt die Polizei wegen zwei Vorfällen von Sonntag früh. Ein Mann wurde durch Schüsse verletzt. An einer Bar gab es eine Explosion. Estella Masur, WDR Köln.
3: Bei den Schüssen aus einem vorbeifahrenden Auto handelt es sich offenbar um eine gezielte Tat. Laut Polizei soll der Angeschossene zuvor Kontakt mit jemandem gehabt haben, der als Tatverdächtiger in Frage kommt. Rund anderthalb Stunden später kam es vor einer Bar in der Innenstadt zu einer Explosion. Dabei wurde eine Anwohnerin leicht verletzt. Zeugen berichten von mehreren Personen, die nach der Detonation wegliefen. Der Anschlag erinnert an eine Serie von Explosionen vor etwa 2 Jahren. Damals ging es um eine Auseinandersetzung zwischen Drogenbanden in Köln. Die Kripo prüft, ob das auch hier eine Rolle spielt.
1: Das Wetter in Nordrhein-Westfalen. Heute heiter und trocken, später vereinzelt Gewitter. Dazu in Bad Münstereifel bis 22, in Hattingen bis 23 und in Köln bis 25 Grad. Am Dienstag teils kräftiger Regen, ebenfalls bis 25 Grad. Und das war WDR aktuell.
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5: Die A3 Oberhausen-Arnheim ist zwischen Emmerich-Ost und Beek in den Niederlanden wegen Bauarbeiten bis 5 Uhr früh gesperrt. Dort werden zwei Brücken abgerissen. Und die A66 Wiesbaden Richtung Frankfurt ist zwischen Schiersteiner Kreuz und Wiesbaden-Biebrich wegen einer Baustelle bis 5 Uhr früh gesperrt. Die Umleitung führt über die A643 und die A60. Das war's vom Verkehr. Ihnen eine gute und sichere Fahrt.
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5: Und die kommt wie immer vom Norddeutschen Rundfunk in Hamburg mit Detlef Karg im Studio. Guten Morgen. Im brandenburgischen Bad Saarow, südöstlich von Berlin, hat gestern das dreitägige Ostdeutsche Wirtschaftsforum begonnen. Die Auftaktveranstaltung war hochrangig besetzt mit Bundeskanzler Merz, Digitalminister Wildberger und Brandenburgs Ministerpräsident Woidke. Aber die hohe westdeutsch dominierte Politik dürfte wenig Lösungen parat haben für die Nöte ostdeutscher Unternehmen. Es fehlt weiter unter anderem an preiswerter Energie. Allen voran das weggefallene Gas und Öl aus Russland. Zuletzt noch einmal verschärft durch die von Russland verhinderte Durchleitung von Öl etwa aus Kasachstan zur Raffinerie in Schwedt. Die Probleme sind vielfältig. Die Perspektiven in Osteuropa immerhin geben teils Anlass zur Hoffnung. Über den Auftakt berichtet Martin Adam.
6: Unordnung, darum soll es gehen, sagt Juliane Nandra. Eine neue Unordnung, in Klammern, ist das Motto des Ostdeutschen Wirtschaftsforums 2026, das Nandra leitet. Der Krieg im Iran, der russische Angriff auf die Ukraine als Folge die Energiekrise, aber auch der gar nicht so neue Fachkräftemangel und zu viel Bürokratie.
7: Alte und neue Unordnung, denn die Anzahl der Probleme häuft sich und die Anzahl der Lösungen lässt leider auf sich warten. Die Anzahl der Herausforderungen wird nicht weniger in den nächsten Wochen, Monaten und Jahren. Aber es ist besonders wichtig, hier zusammenzurücken und zu sehen, an welchen Hebeln können wir denn etwas bewegen.
6: Fürs Zusammenrücken reisen Bundeskanzler Merz und Digitalminister Wildberger nach Bad Saarow. Auch die Ministerpräsidenten aus Brandenburg und Sachsen-Anhalt, Woidke und Schulze, kommen vorbei. Sie sollen mit ostdeutschen Unternehmen diskutieren, vor allem aber ostdeutschen Unternehmen zuhören.
7: Es ist nach wie vor die Wahrnehmung, dass, obwohl die ostdeutsche Region so groß ist, die Probleme der Region bei der Bundesregierung nicht gleichwertig ankommen wie die Probleme aus Westdeutschland.
6: Dabei sei der Osten eben doch speziell. Die Veränderungen nach der Wiedervereinigung gehen fast nahtlos über in Veränderungen durch Klimakrise, Energiewende und Deindustrialisierung. Die Zukunft liege da, auch in der Rüstungsindustrie, nachhaltiger aber, sagt Nandra, in erneuerbaren Energien, Mikroelektronik und Datenzentren. Gerade hier sei die Verfügbarkeit freier Flächen für Solar- und Windanlagen eine Chance für den Osten.
7: Wir haben die Möglichkeit, in der Energieversorgung autarker zu sein als andere Regionen. Was auch gerade im Bereich KI und Datenzentren und diesem riesigen Wachstumsfeld, was hier vor uns liegt, enormes Potenzial gibt, was andere Regionen nicht haben.
6: In diesem Punkt hätte es mit der Bundeswirtschaftsministerin, die ja den Ausbau der Erneuerbaren eher entschleunigen möchte, auch Streit auf dem Wirtschaftsforum geben können. Katharina Reiche hat allerdings kurzfristig abgesagt, aus gesundheitlichen Gründen. Das Forum soll aber auch die Unternehmen aufrütteln, sagt Juliane Nandra, die aus Brandenburg kommt, aber jahrelang im und für das Silicon Valley gearbeitet hat.
7: Wenn wir immer nur in den nächsten 1, 2, 3 Jahren denken, verpassen wir Chancen, die größer gedacht werden müssen. Hier komme ich wieder mit Think Big sozusagen aus dem Silicon Valley. Aber dass wir weniger Zeit uns darüber beschweren, wie es ist, sondern mehr Fokus darauf setzen. Und jetzt, was machen wir damit? Da hoffe ich sehr, in den nächsten Jahren mehr davon zu sehen.
5: Soweit dieser Bericht von Martin Adam. Dass es für die deutsche Wirtschaft im Moment nicht gut läuft, ist weitgehend unstrittig. Im Blickfeld der Öffentlichkeit stehen aber meist die großen Konzerne, die Autohersteller oder die Chemieindustrie. Doch wie sieht es bei Klein- und Mittelständlern aus? Blicken wir dazu auch noch einmal nach Ostdeutschland. Wie ist die Lage zwischen Rostock und Zwickau? Malte Pieper hat nachgefragt.
8: Es ist ein ganz normaler Nachmittag im sächsischen Leubsdorf, gut 20 Kilometer östlich von Chemnitz. Die Auszubildende Amy Wange greift hinter sich und nimmt eine Holzplatte aus dem Regal. Schaut man genauer hin, sieht man, dass diese Platte einmal ein Küchenfach schließen wird. Amy bringt die Scharniere an und seufzt leicht.
9: In dem Unterschied vom ersten Jahr, wo ich hier war, und zu jetzt ist es schon ganz anders geworden. Am Anfang hatten wir echt viele Aufträge und es ist immer mehr geworden. Und mittlerweile ist es ein bisschen abgeschwächt. Es ist jetzt nicht so, dass wir gar keine Aufträge haben oder sowas, aber es ist spürbar weniger geworden.
8: Amy Wange lässt sich zur Tischlerin ausbilden in einem der wichtigsten Küchenhersteller Ostdeutschlands bei Ratiomat. Die 135 Mitarbeiter stellen individuelle Einbauküchen her. Keine Massenware, viel Handarbeit. Mit anderen Worten, für eine Ratiomat-Küche muss man mehr auf den Tisch legen als für die Standardbauteile von IKEA. Produziert wird vor allem hier in Mittelsachsen, betont Geschäftsführer Philipp Sick.
10: Wir haben jetzt hier am Standort über eine 50-jährige Firmengeschichte und wir möchten das natürlich weiterführen. Unser Produkt ist nicht für die Masse an Menschen gedacht, sondern die, die eine Küche fürs Leben benötigen. Und die wird es immer geben. Man muss aber einfach gucken, ob die Rahmenbedingungen passen.
8: Und die werden aus seiner Sicht eben immer schwieriger. Wie Küchenbauer Sieg geht es im Moment vielen Betrieben. Deutschlandweit, aber ganz besonders im Osten, hat Robert Lehmann vom IFO-Institut in Dresden festgestellt. Derzeit komme einfach ziemlich viel zusammen, so der Wirtschaftswissenschaftler.
11: Wir haben steigende Spritpreise, das ist das eine. Wir haben eine hohe Unsicherheit darüber, wie geht es sozusagen mit der Arbeitsplatzsicherheit in Deutschland weiter. Wir sehen steigende Arbeitslosenquoten in den letzten Monaten und im letzten Jahr. Das veranlasst natürlich die Leute dazu, das Geld, was sie haben, was sie verdienen, natürlich zurückzuhalten. Und dann trifft es natürlich genau solche langlebigen Güter, das wir bezeichnen langlebige Güter, Küchen beispielsweise oder Autos. Das sieht man ganz klar, dass in solchen wirtschaftlich schwierigen Phasen die Leute genau an solchen Gütern sparen.
8: Jeden Monat fragt er allein in Ostdeutschland 1200 Unternehmen ab, fragt nach Einschätzungen der Bilanzen, aber auch wie die Firmenchefs verschiedenster Branchen in die Zukunft blicken. Krieg im Iran, Krieg in der Ukraine, ein US-Präsident Donald Trump, der immer wieder mit Zöllen um sich wirft, eine schwarz-rote Bundesregierung, die sich und den eigenen Kurs noch sucht.
11: Trotz gestiegener besserer Lage sind die Geschäftserwartungen gesunken. Das heißt, die Firmen bleiben weiterhin sehr pessimistisch über den weiteren Wirtschaftsverlauf. Denn man kann sich natürlich meist nie sicher sein, wie geht der Konflikt im Iran weiter. Und auch war auch die Unsicherheit natürlich über die weitere Bundespolitik treibt natürlich die Firmen im Land um. Sowohl in Deutschland, aber auch im spezifischen Ostdeutschland.
8: Weil man aber den US-Präsidenten schwer bis gar nicht beeinflussen kann und auch die Situation in der Straße von Hormuz, die wegen der Öl- und Gastransporte so wichtig für die Weltwirtschaft ist, weil man eben all das nicht beeinflussen kann, habe das Kabinett von Kanzler Merz eine Schlüsselrolle, damit die deutsche Wirtschaft wieder Tritt fasst, ist sich Wirtschaftswissenschaftler Lehmann vom Dresdner IFO-Institut sicher.
11: Ja, es gibt jeden Tag Meldungen, die sagt, die Regierung macht das, dann macht sie vielleicht wieder was anderes, dann rudert sie zurück. Ganz wichtig, was extrem wichtig ist für die deutschen Firmen, das gilt nicht nur für die Industrie, aber auch für die Dienstleister, ist Sicherheit. Also wenn sie weiß, in welche Richtung sozusagen der Staat agiert, welche Rahmenbedingungen er setzt, dann können sie sich darauf einstellen. Das ist die klassische Frage nach dem, wo soll ich eigentlich investieren?
8: Eine Frage, die sich auch Philipp Sick im sächsischen Leubsdorf stellt. Er kann zwar weiter Einbauküchen zusammensägen und schrauben lassen, der Betrieb ist bislang nicht in Gefahr, aber auch für ihn ist klar, die Bundesregierung sollte endlich liefern.
12: Es müssen Entscheidungen getroffen werden und diese vor allem müssen schneller getroffen werden. Und das ist ganz, ganz wichtig, damit auch die kaufkräftige Bevölkerung merkt, es geht was voran und wir können unser Geld, was wir auf dem Bankkonto liegen haben, ausgeben.
8: Sollte das nämlich nicht passieren, dann dürfte sich die Lage noch weiter verschlechtern. Die Wirtschaftsweisen haben aus ihrem Pessimismus bereits keinen Hehl gemacht. Mitte der Woche schraubten sie ihre Wachstumsprognose deutlich nach unten.
5: Malte Pieper informierte. Wir blicken noch einmal zurück auf den gestrigen Samstag. Das befürchtete Verkehrschaos auf der Hauptverbindungsstrecke von Bayern über Österreich nach Italien. Der Brennerpass, er war gesperrt. Das Verkehrschaos blieb aus. Warum das so war? Ernst Weber berichtet.
13: Einen Jahrhundertstau hatten viele Verkehrsexperten befürchtet. Und am Freitag, dem Tag vor der Brennersperrung, sah es auch noch so aus, als würden diese Befürchtungen tatsächlich eintreten. Wegen der Lkw-Blockabfertigung am Grenzübergang Kiefersfelden gab es auf bayerischer Seite lange Staus. Dann kam der Samstag mit der 8-stündigen Sperrung des Brenners und es blieb ruhig auf den Straßen durchs Inntal. Nach Auskunft eines bayerischen Polizeisprechers waren auf der Route so wenig Autos unterwegs wie zuletzt in Corona-Zeiten. Viele hätten sich an den Rat gehalten, an diesem Tag nicht nach Tirol und weiter nach Italien zu fahren, stellte auch die österreichische Polizei fest. Dann kam der Sonntag. Viele Verkehrsexperten hatten befürchtet, dass alle, die am Samstag nicht gefahren waren, sich nun auf die Reise machen würden. Doch am Ende blieb auch am Sonntag das befürchtete Verkehrschaos aus. Auslöser der Brennersperrung war übrigens eine Demonstration entnervter Autobahnanwohner. Die fordern seit Jahrzehnten von der Politik, die Verkehrsflut einzudämmen, bisher ohne Erfolg. Der Verkehr über den Brenner hat stetig zugenommen. Im vergangenen Jahr nutzten allein die mautpflichtige Autobahn fast 11 Millionen Pkw und 2,5 Millionen Lastwagen.
5: Ernst Weber informierte. Und wir kommen damit zur Wettervorhersage für heute Montag, den 1. Juni. Tagsüber ist es wechselnd bewölkt im Südwesten und an den Küsten gibt es viel Sonne. Im Tagesverlauf am ehesten in den Mittelgebirgen sowie im Südosten einzelne Schauer, aber kaum Gewitter. Die Höchstwerte liegen zwischen 19 bis 26 Grad. Und hier der Blick auf die deutschen Städte zur Stunde. In Kiel 9 Grad, Hamburg 12 Grad, in Rostock 11 Grad, Hannover 14 Grad, Berlin 12 Grad, Kassel 15 Grad, auch in Münster und in Köln 15 Grad. Frankfurt am Main meldet 16 Grad, Erfurt 14 Grad. In Saarbrücken 16, in Nürnberg 15 und auch in Dresden 15 Grad. Stuttgart und Freiburg 16 Grad und München meldet 15 Grad. Und damit schauen wir noch einmal ganz kurz auf die Uhr. Es wird gleich 4.15 Uhr, Viertel nach 4.
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5: Gut möglich, dass es eventuell eine Zitterpartie wird, wenn die Mitgliedstaaten der Vereinten Nationen am Mittwoch entscheiden, ob Deutschland zum 7. Mal in den erweiterten UN-Sicherheitsrat einzieht. Nicht ausgeschlossen, dass dabei auch die ganze Außenpolitik Deutschlands auf den Tisch kommt. Mein Kollege Markus Preis hat im ARD-Bericht aus Berlin mit Bundesaußenminister Johann Wadephul gesprochen und ihn gefragt, warum Deutschland erneut einen Sitz anstrebt.
14: Naja, es geht um die Rolle, die Deutschland einnehmen kann. Wir werden von vielen nachgefragt, als Vermittler, als diejenigen Europäer, die sich einsetzen für Frieden, für Respekt, für Verständigung unter den Völkern. Wir werden gesehen als jemand, der nicht unmittelbar wirtschaftliche Interessen vertritt, wenn er sich um andere Konflikte kümmert. Deswegen haben wir eine erfolgreiche Konferenz zum Sudan-Konflikt in Berlin ausrichten können. Aber wir werden auch natürlich gesehen als jemand, der die internationale regelbasierte Ordnung verteidigt. Und das ist ja wichtiger denn je. Denn wir sehen ja, ein Konflikt reiht sich an den nächsten, ein Krieg reiht sich an den nächsten. Und deswegen, wir haben eine Aufgabe, finde ich, als Bundesrepublik Deutschland, und die wollen wir wahrnehmen.
15: Um reinzukommen, brauchen Sie eine Zweidrittelmehrheit unter den Staaten. Realistisch gesehen wird die deutsche Unterstützung für Israel Stimmen kosten.
14: Nein, das glaube ich nicht, weil wir eine sehr balancierte Position dazu einnehmen. Jeder weiß, dass wir eine besondere Verantwortung haben für Israel. Aber jeder weiß auch, dass wir das internationale Recht vertreten, dass wir Israel an mancher Stelle auch dort kritisieren, wo es Dinge macht, die Regierung jedenfalls Dinge macht, die wir falsch finden. Ich denke zum Beispiel an die Siedlungspolitik. Aber sehen Sie, wenn wir in den globalen Süden schauen, dann kriegen wir sehr viel Unterstützung. Fast alle afrikanischen Staaten unterstützen Deutschland. Das zeigt, welches Vertrauen wir in dieser Region haben. Dem werden wir gerecht werden müssen. Aber das zeigt auch, welche gewachsene internationale Rolle Deutschland wahrnehmen kann und aus meiner Sicht auch muss. Denn die Weltgemeinschaft ist in einer schwierigen Situation. Und der Friedensrat, den diese Welt sich geschaffen hat, das sind die Vereinten Nationen. Und das höchste Gremium ist der Sicherheitsrat. Es wäre ein Prädikat für Deutschland, dazu zu

0: wenn es um die Verteidigung unserer Grenzen angeht. Wir senden ein klares Signal an Moskau. Und das sei in dieser Stunde auch gesagt. Es ist natürlich ein völlig falsches Signal, dass jetzt AfD-Politiker zu einem Ereignis nach St. Petersburg reisen. Dieses Russland muss erst einmal verstehen, dass Frieden dadurch geschaffen wird, dass man sich in diesem Ukraine-Konflikt endlich dazu verständigt, Waffenstillstand zu machen und zu verhandeln. Wenn das geschieht, dann kann man auch wieder miteinander sprechen.
1: Sagt Bundesaußenminister Johann Wadephohl in der ARD-Sendung Bericht aus Berlin. Wir kommen wieder ins Inland. BAföG-Empfänger, das war eine Nachricht von diesem Wochenende, sie müssen befürchten, dass es zunächst nicht zu einer Anhebung ihrer Sätze kommt. Das hat Bundesforschungsministerin Baer gesagt. Und darüber gibt es nun auch Differenzen innerhalb der Koalition. Aus dem ARD-Hauptstadtstudio Ruth Kirchner.
2: Ärger zwischen Bundesforschungsministerin Baer von der CSU und der SPD. Die Ministerin sagt, sie erwarte keine schnelle BAföG-Erhöhung mehr. In einem Interview verweist sie auf Widerstand aus den Regierungsfraktionen gegen die geplanten Erhöhungen und äußert Verständnis wegen allgemeiner Sparzwänge. Widerspruch aus der SPD. Sie hält an der Reform der Unterstützung für Studierende fest. Die SPD-Fraktion im Bundestag stehe geschlossen zur BAföG-Reform, auf die sich die Regierungsparteien im Koalitionsvertrag verständigt hatten, sagt SPD-Fraktionsvize Esther. Sie bezeichnet die Äußerungen von Baer als schlicht falsch und nicht zutreffend. Mit Bundesfinanzminister Klingbeil, SPD, sei bereits eine Finanzierung der geplanten Reformen sichergestellt worden. Die Union dürfe jetzt kein Chaos verursachen, so die SPD-Politikerin. Doch in der Union wächst offenbar der Widerstand gegen die Erhöhung der BAföG-Leistungen. Unionsfraktionschef Spahn hat sie bereits vor einer Woche in Frage gestellt. Staatliche Leistungen könnten absehbar nicht erhöht werden, sagte er und nannte dabei auch das BAföG. Der Koalitionsvertrag von Union und SPD sieht vor, in diesem Jahr zum Wintersemester die Wohnkostenpauschalen für Studierende, die nicht mehr bei den Eltern leben, anzuheben. Zum Wintersemester im nächsten Jahr ist demnach eine Anhebung des sogenannten BAföG-Grundbedarfs geplant. Aktuell sind das 475 Euro. Wie viel BAföG-Studierende tatsächlich bekommen, hängt vom Einkommen der Eltern und anderen Faktoren ab.
1: Aus Berlin war das Ruth Kirchner. Es ist einer der Vorfälle, die nach dem Willen der neuen Bahnführung künftig viel seltener werden oder bestenfalls gar nicht mehr vorkommen sollten. Stundenlang stand am Wochenende ein Regionalexpress der Deutschen Bahn zwischen Denkendorf und Appertshofen im Landkreis Eichstätt nach einer Panne still. Die Klimaanlage funktionierte nicht, trotzdem blieben die Türen geschlossen, gemäß den Sicherheitsbestimmungen der Deutschen Bahn. Da denkt man zurück an die Fenster, die man früher in Zügen noch öffnen konnte. Eine Zumutung war das für alle. Daniel Knopp ist der Geschichte einmal nachgegangen.
3: Schon vor der Abfahrt am Münchner Hauptbahnhof um kurz vor 4:30 sei es sehr heiß gewesen im Regionalexpress nach Nürnberg. Das berichtet BR-Journalist Veit Schmelzer, der zufällig an diesem Tag im Zug saß. Kurz nach Ingolstadt kommt der Zug dann zum Stehen. Die Zugdurchsage spricht von einer technischen Störung. Auch die Klimaanlage war ausgefallen, sagt Veit Schmelzer.
4: Das war einfach sehr unerträglich in diesem Zug. Leute haben angefangen, sich auszuziehen, sind oberkörperfrei rumgelaufen in dem Zug, haben ihre Schuhe ausgezogen, haben sich selber Fächer gebaut und gebastelt. Die Leute haben immer mehr geschwitzt. Auch ich habe wahnsinnig viel geschwitzt. Ich glaube, so viel habe ich noch nie geschwitzt außerhalb einer Sauna.
3: Gut 2 Stunden dauerte diese Situation für etwa 300 Fahrgäste. Und die Türen bleiben dabei die ganze Zeit geschlossen.
4: Der Lokführer hat sich immer wieder bemüht, so gut es geht, zu kommunizieren und die Leute abzuholen, was er getan hat. Hat immer wieder erklärt, dass er im Austausch mit der Leitstelle ist, mit dem Regionotdienst, mit der Polizei und der Feuerwehr und dass die Leute sich gedulden müssen. Er hat auch immer wieder erklärt, warum die Türen nicht einfach so geöffnet werden dürfen. Denn die Strecke wurde noch befahren. An uns sind permanent auch ICEs vorbeigerauscht.
3: Ohnehin hätte der Lokführer die Türen nicht einfach öffnen können, sagt Marco Kraguli vom Fahrgastverband ProBahn Bayern. Die Entscheidung, die Türen zu öffnen, die treffe nicht der Lokführer, sondern das Notfallmanagement, so Kraguli.
5: Aus Sicherheitsgründen gibt es im Regelwerk da so gut wie keinen Spielraum. Man ist halt in solchen Gefahrensituationen auch immer so ein bisschen abhängig vom Faktor Mensch. Und in einer Gefahrensituation oder

0: In so einer Ausnahmesituation kann es auch mal sein, dass der Fahrgast was entscheidet, was nicht gut für ihn ist und dann vielleicht doch auf die Idee kommt, auf die andere Seite des Zuges zu gehen.
1: Die Deutsche Bahn bedauert den Vorfall auf BR24-Anfrage und rechtfertigt die späte Evakuierung. Auch die Gleise in der Gegenrichtung müssten zunächst gesperrt werden, was eine Stunde gedauert habe. Und erst dann habe man den Ausstieg der Reisenden vorbereiten können. Die Frage bleibt, warum das alles so lange gedauert hat. Die Bahn sagt, die Sicherheit für die Fahrgäste habe oberste Priorität. Allerdings, die Aufsichtsbehörde der Bahn, das Eisenbahnbundesamt, schreibt, extreme Hitze in liegen gebliebenen Zügen seien auch Notfälle. Und Zitat Eisenbahnbundesamt, Notfalleinrichtungen, wie die Möglichkeit der Aufhebung der Türblockiereinrichtung, sind prinzipiell dazu geschaffen, in Notsituationen auch bedient zu werden.
2: Daniel Knopp informierte über Schwitzen in der Bahn.
3: Sport.
4: Mit Moritz Kasserlet. Die deutsche Fußballnationalmannschaft holt Schwung für die WM. Zwei Tage vor dem Abflug in die USA hat sie in Mainz gegen Finnland mit 4:0 gewonnen. Aus Mainz berichtet Philipp Hofmeister.
5: Der letzte Auftritt auf deutschem Boden vor den heimischen Fans vor dem Abflug Richtung Weltmeisterschaft hat durchaus Lust auf mehr gemacht. Die erste Hälfte gegen schwache Finnen war einigermaßen zäh. Dennis Undav, der Mann vom VfB Stuttgart, traf trotzdem per Kopf und sorgte so für die Pausenführung der DFB-Auswahl. Nach dem Wechsel Deutschland deutlich aktiver, deutlich zielstrebiger. Florian Wirtz, erneut Dennis Undav und Jamal Musiala schossen am Ende einen 4:0-Sieg heraus. Gegen allerdings eine wirklich schwache Mannschaft aus Finnland, die die DFB-Auswahl kaum forderte. Morgen folgt noch das letzte öffentliche Training. Und am Dienstag geht's dann mit dem Flieger in Richtung Nordamerika.
4: Deutschland will sich um die Austragung von Olympischen Sommerspielen und Paralympics bewerben. Mit welcher Stadt ist noch unklar, mit welcher nicht, da sind wir jetzt schlauer. Hamburg ist nach der gescheiterten Bürgerbefragung raus. Bleiben als Kandidaten noch Berlin, München und die Rhein-Ruhr-Region. Und Otto Fricke, der Vorstandsvorsitzende des Deutschen Olympischen Sportbundes, sieht so oder so gute Chancen, die Spiele 2036, 2040 oder 2044 nach Deutschland zu holen.
6: Was viele ja nicht sehen, wir konkurrieren ja nicht mit anderen Ländern außerhalb Europas, sondern es wird die Frage sein, wenn die Olympischen Spiele nach Europa kommen, ist Deutschland dann ein vertrauenswürdiger Partner? Und das zeigen wir. Das zeigen wir trotz einer Entscheidung, die jetzt eben nicht zu einer Mehrheit geführt hat, sondern aufgrund der anderen Entscheidung mit Zweidrittelmehrheiten, die ja übrigens die ersten, so komisch es klingt, auf diesem Planeten waren, wo Bürgerinnen und Bürger gesagt haben, ich will Olympische und, was oft vergessen wird, Paralympische Spiele. Das heißt alles schon etwas, was dem IOC, aber der internationalen Gemeinschaft, die ja dann demokratisch abstimmen will, zeigt, Mensch, Deutschland, das wäre ein Partner, mit dem kriegst du es hin. Und deswegen sind die Chancen wirklich nicht schlecht.
4: Sagt DOSB-Chef Fricke. Ende September will sich der Verband auf eine Bewerberstadt festlegen. Hamburg ist nun raus aus dem Rennen. Was war ein großer Erfolg für die Handballer der MT Melsungen? Sie haben die European League gewonnen. Also nach der Champions League den zweiten wichtigen Europapokalwettbewerb im Handball. Und das im deutschen Finale gegen den THW Kiel. Für Melsungen war es gleichzeitig der erste Titel der Vereinsgeschichte. Und Nationalspieler Timo Kastening kannte das Gefühl gar nicht.
7: Ja, war die pure Erlösung. Also für mich, ich habe mich so gefühlt wie erlöst. Keine Ahnung, zum ersten Mal in der Seniorenkarriere was zu gewinnen. Mega Gefühl. Und ich hoffe, ich habe keine Ahnung, was die EFI da entscheidet oder nicht entscheidet, dass der Gewinner vielleicht wirklich Champions League spielen darf. Habe ich auch noch nie geschafft in meinem Leben. Und dementsprechend wäre das zusammen mit der MT zu schaffen ein unbeschreibliches Gefühl.
4: Großer Erfolg für Melsungen beim Final Four Turnier in Hamburg. Für Kiel bleibt es eine titellose Saison. Tennisprofi Alexander Zverev steht im Viertelfinale der French Open. Der Hamburger hat den Niederländer De Jong glatt in 3 Sätzen besiegt. Aus Paris berichtet Guido Ringel.
8: Es war nur ein kurzer Moment der Unsicherheit. Dann war Alexander Zverev im Match. Nach noch verschlafener Auftaktphase war der Hamburger Schritt für Schritt immer mehr in der Lage, die Partie gegen De Jong zu bestimmen und auch viele direkte Punkte zu erzielen. Das war in der Summe vielleicht nicht brillant, aber eindrucksvoll allemal. Und nach diesen 3 Sätzen hat Zverev den Sprung in das Viertelfinale geschafft. Auch ein kühles Paris mit zeitweise sogar Nieselregen konnte den Hamburger nicht stoppen. Er war konzentriert und selbstbewusst und fast immer in einer Balance aus dem richtigen Druck und Risiko. Alexander Zverev also ist wie erwartet eine Runde weiter und trifft jetzt auf einen neuen spanischen Jungstar, auf Rafael Hodar.
4: Finnland ist Eishockey-Weltmeister. Im Finale von Zürich haben die Finnen gegen Gastgeber Schweiz in Overtime gewonnen. Bronze gegen sensationell an Norwegen, das Rekordweltmeister Kanada im kleinen Finale besiegt hatte. Großer Erfolg für Leichtathlet Frederik Ruppert. Der Tübinger ist der erste Europäer, der über die 3000 Meter Hindernis unter 8 Minuten geblieben ist. Patrick Hallatsch berichtet.
3: Was für eine Rückkehr für Frederik Ruppert. In Rabat hat er im vergangenen Jahr über die 3000 Meter Hindernis den deutschen Rekord pulverisiert. Und dieses Mal setzt er noch einen drauf mit dem Europarekord. In 7 Minuten, 57,80 Sekunden, musste er sich nur dem zweimaligen Olympiasieger El Bakkali geschlagen geben. Speerwerfer Thomas Röhler feierte nach 7 Jahren sein Comeback auf der großen Meetingbühne. 81,61 Meter im ersten Versuch reichten am Ende zu Rang 4.
4: Und der dänische Radprofi Jonas Vingegaard hat den Giro d'Italia gewonnen. Ein historischer Erfolg. Er ist erst der 8. Radsportler, der jede der 3 großen Landesrundfahrten, also Giro, Tour de France und die Vuelta in Spanien, mindestens einmal gewonnen hat.
2: Moritz Casalet war das mit dem Sport.

Hier ist die ARD-Infonacht, gleich 4.30 Uhr, die Nachrichten. Und dann folgt hier ein ausführliches Interview zur 8-Stunden-Woche. Wie flexibel ist unsere Arbeitszeit? Wie flexibel wird sie werden? Das mehr gleich hier. Bleiben Sie dran.

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1: Um 4.30 Uhr mit Olaf Knapp. Hamburg wird sich nicht um olympische und paralympische Spiele bewerben. Beim Referendum stimmten knapp 55% gegen Sommerspiele in der Stadt. Aus Hamburg Jörg Naroska.
2: Für die Gegner der Olympiabewerbung war es ein unerwartet deutlicher Erfolg. Knapp 360.000 Wahlberechtigte stimmten beim Hamburger Olympiareferendum gegen Sommerspiele, nur gut 290.000 dafür. Bewerbungschef Steffen Rühlke sprach davon, dass man im Sport auch in Würde verlieren können müsse. Er wünsche den anderen deutschen Bewerberstädten nun viel Erfolg. Der Deutsche Olympische Sportbund setzt die Bewerbung um Sommerspiele mit Berlin, München und Köln-Rhein-Ruhr fort, aber ohne Hamburg. Der Sport und die Wirtschaft zeigten sich enttäuscht vom Referendumsergebnis. Für Norbert Aust, Präses der Handelskammer, hängt die Zukunft der Stadt zwar nicht von Olympia ab. Im Wettbewerb um Bundesgelder für wichtige Projekte wie eine neue Kühlbrandquerung im Hafen oder für die Modernisierung des Hauptbahnhofs werde es nun aber schwer, sich gegen die künftige deutsche Olympiastadt durchzusetzen.
1: Zu einer Klausurtagung von CDU-Abgeordneten aus Nordrhein-Westfalen wird heute auch Bundeskanzler Merz erwartet. Eingeladen hat dazu die NRW-CDU unter ihrem Landes- und Regierungschef Wüst. Merz soll im sauerländischen Meschede als Gastredner sprechen. Das Treffen ist nicht öffentlich, die mediale Aufmerksamkeit ist aber groß. Spekulationen über einen möglichen Wechsel im Kanzleramt, bei dem Wüst Merz ablösen könnte, wurden indes von zahlreichen CDU-Politikern dementiert. Wüst selbst hatte Medienberichte dazu als Quatsch bezeichnet. Fraktionschef Spahn sprach von Unsinn, Schleswig-Holsteins CDU-Chef Günther nannte die Gerüchte absurd. Die israelische Armee setzt ihre Bodenoffensive im Libanon fort. Nach eigenen Angaben hat sie dabei die strategisch wichtige Festung Beaufort eingenommen. Aus Beirut Vera Rudolph.
3: Für Israel ist die Eroberung strategisch und vor allem symbolisch ein Erfolg, für die Hisbollah eine Niederlage. Viele Libanesinnen und Libanesen fürchten, dass Israel weite Teile des Süden des Landes über Jahre dauerhaft besetzen könnten. Von Dienstag an ist eine weitere Gesprächsrunde in Washington zwischen Regierungsvertretern beider Länder geplant. Der heutige Tag dürfte diese Verhandlungen erschweren.
1: Alexander Zverev hat zum 6. Mal in Serie das Viertelfinale der French Open erreicht. Der Hamburger gewann in Paris gegen den Niederländer Jesper de Jong in 3 Sätzen. In der Runde der letzten 8 trifft Zverev auf den Spanier Rafael Jordan. Das Wetter in Deutschland. Am Tage ein Wechsel aus Sonne und Wolken, teilweise länger wolkig und vereinzelt Schauer. Im Südosten auch Gewitter bei 19 bis 26 Grad. Am Dienstag dann schauerartige, teils gewittrige Regenfälle und im Osten heiter bei 20 bis 27 Grad. Das waren die Nachrichten.
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4: Die A2 Hannover Richtung Dortmund ist zwischen Lauenau und Rehren wegen eines brennenden LKW gesperrt. Es gibt eine Umleitung über die B442 und verschiedene Orte dann bis Rehren. Wir kommen zur A3 Oberhausen-Arnheim. Da ist die Fahrbahn zwischen Emmerich-Ost und Beek in den Niederlanden wegen Bauarbeiten bis 5 Uhr früh gesperrt. Dort werden 2 Brücken abgerissen. Und die A66 Wiesbaden Richtung Frankfurt ist zwischen Schiersteiner Kreuz und Wiesbaden-Biebrich wegen einer Baustelle noch voraussichtlich bis 5 Uhr gesperrt. Die Umleitung führt über die A643 und die A60. Das war's vom Verkehr. Ihnen eine gute und freie Fahrt.
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4: Mit Detlef Karg im Studio. Guten Morgen. Eigentlich, da kämpfen die Menschen entlang des Flusses Euphrat seit Jahrzehnten mit enormen Dürren. Aber aktuell sind sie in Syrien mit einer Flut konfrontiert, wie es seit einigen Jahrzehnten diese nicht mehr gab. Viele Familien mussten die Häuser verlassen und sind in Notunterkünften untergekommen. Laut dem syrischen Ministerium für Katastrophenschutz sind das ca. 2400 Familien. Magdalena Knöller berichtet über die ganze Lage.
5: Schreie, voller Angst und Verzweiflung, im Dunkeln begleitet durch Blaulicht von Polizeiwagen. Ein Dorf in der Nähe vom Fluss Euphrat wird mitten in der Nacht evakuiert, aus Sicherheitsgründen. Der Fernsehsender Syria TV bringt eine ganze Sendung zur Flutkatastrophe im Osten Syriens. Ein Landwirt erzählt, was die Fluten innerhalb kürzester Zeit angerichtet haben. Beim Mittagsgebet haben wir bemerkt, dass der Wasserspiegel ansteigt. Wir haben sofort begonnen zu ernten, aber die Getreideähren wurden vom Wasser mitgerissen. Er lebt seit 25 Jahren in Deir es-Sur. So etwas hat er noch nie erlebt. 4 Kinder und ein Mann sollen von den starken Strömungen des Euphrats in den letzten Tagen mitgerissen worden sein. Ertrunken. Mehrere Brücken stürzten ein, bewohnte Inseln im Euphrat wurden überflutet und die Strom- und Trinkwasserversorgung fiel in einigen Dörfern aus. Vor 3 Tagen wurden wir von der türkischen Seite informiert, dass eine beispiellose Wassermenge, eine Flutwelle zu erwarten sei, infolge der Schneeschmelze in der Türkei und einiger Sturzfluten, sagte Haytham al-Bakur dem Nachrichtensender Al Jazeera. Er ist als Generaldirektor für den Euphrat-Staudamm zuständig. Der Euphrat entspringt in der Türkei und fließt durch Syrien und den Irak und dort in den Persischen Golf. Die gewaltigen Wassermengen werden durch mehrere riesige Staudämme in den Ländern geregelt. Die Türkei hatte die syrischen Behörden vor den kommenden Wassermassen gewarnt. Syriens Energieminister sagt, die Warnungen seien zu spät gekommen. Menschen im syrischen Deir es-Sur bitten die Regierung jetzt um Hilfe. Deir es-Sur steht heute vor einer echten Katastrophe. Ein Viertel von Deir es-Sur ist völlig vom Rest der Stadt abgeschnitten. Am Freitag hat der syrische Übergangspräsident Ahmed al-Shara der Flutregion einen Besuch abgestattet. Laut einem Fernsehbericht von Al-Hadas steigt die Kritik an der Regierung. Warum wurde nicht schon früher der schon lang vollgelaufene Stausee in Syrien schrittweise abgelassen? Dann hätten die Wassermassen aus der Türkei möglicherweise weniger Schäden angerichtet. Vor 38 Jahren gab es schon einmal ähnlich große Überschwemmungen. Die waren entstanden, weil im Euphrat-Staudamm viel zu viel Wasser war nach starkem Regen. Damals wie heute hatte man die Sorge, der Staudamm könne brechen. Deshalb die Entscheidung, die Überlauftore zu öffnen. Und dann kam die Flut. Wie diese Woche. Die hat auch jetzt viele Binnenflüchtlinge aus Kriegszeiten getroffen. Sie leben noch immer notdürftig in Zelten, wie Umm Warda. Von ihrem Flüchtlingszelt steht nur noch das nackte Gestänge. Das Wasser kam auf uns zu, es stieg und stieg. Ich bin dann zum Haus unserer Nachbarn geflüchtet und habe dort geschlafen. Am frühen Morgen bin ich wieder hierher zurückgekommen. Umm Warda fischt ihr weniges Hab und Gut aus dem Schlamm. Wo sie mit ihren 6 Kindern aktuell Hilfe findet, ist nicht bekannt. Die Hilfsorganisation Roter Halbmond arbeitet nach eigenen Angaben daran, dass es Trinkwasser, Essen und Notfallunterkünfte gibt und dass weiter über die Hochwassergefahr aufgeklärt wird. Denn die hält mindestens dieses Wochenende noch an. Aus dem ARD-Studio Kairo, Magdalena Knöller.
6: Soweit dieser Bericht.
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6: Überschüssigen Strom aus der eigenen Solaranlage über das öffentliche Netz an Menschen aus der Umgebung zu verkaufen, das ist ab heute möglich und gesetzlich neu geregelt. Das sogenannte Energy Sharing ist gemeint. Margarete Holzreiter aus der ARD-Klimaredaktion hat sich in Baden-Württemberg in einer Stadt umgestaut und festgestellt, in der Praxis gibt es aber noch ziemlich viele Hürden.
7: Wer auf dem Dach des Ladenburger Gymnasiums steht, hat einen schönen Blick auf die historische Altstadt. Sieht vor allem viele rote Ziegeldächer. Solaranlagen? Fehlanzeige. Das Flachdach des Gymnasiums dagegen ist bedeckt mit Solarmodulen. Sie gehören der Bürgerinitiative Bibla. Überschüssigen Sonnenstrom hat die Initiative bisher ins Netz eingespeist. Durch die neue Energy-Sharing-Regelung im Energiewirtschaftsgesetz könnte er zukünftig über die öffentlichen Stromleitungen gezielt an Haushalte in der Ladenburger Altstadt verkauft werden.
8: Das Neue am Energy-Sharing ist eben, dass wir den Strom hier produzieren können und in die Altstadt oder zu Mieterinnen und Mietern, die keine eigene Anlage haben, bringen können, ohne eine neue Leitung zu legen.
7: Erklärt Marius Steigerwald von der Bürgerinitiative. Ein Altstadtbewohner, der sofort bereit wäre, diesen Strom auch zu nutzen, ist Bibla-Vorstandsmitglied Jochen Liebrich. Die Wärmepumpe und das E-Auto würden er und seine Frau gerne mit Solarstrom aus Ladenburg versorgen.
9: Unsere Hoffnung war, dass wir 2018 gehört haben, die EU schreibt das sogar vor für ihre Mitgliedsländer, Energy Sharing für Bürger. gerade für unsere Situation passend. Jetzt ist das Gesetz endlich da, 2026, aber es wird wohl nicht zum 1.6. angeboten.
7: Denn so simpel die Idee hinter Energy Sharing klingt, so schwierig ist die Umsetzung. Der Strom wird nämlich nicht wirklich physisch geteilt. Stattdessen wird im Hintergrund viertelstündlich abgeglichen und verrechnet, wie viel der eine zu viel hat und der andere gleichzeitig verbraucht. Deshalb hatte die Bürgerinitiative schon im Februar Kontakt zum Netzbetreiber NetzeBW aufgenommen mit Fragen wie, welche Geräte müssen wir installieren und welche Gebühren müssen wir einkalkulieren. NetzeBW reagierte darauf eher vage, verwies darauf, dass es noch, Zitat, diverse juristisch klärungsbedürftige Fragestellungen gebe. Dass bei einem neuen Gesetz noch Fragen offen sind, sei nicht ungewöhnlich, aber auch kein Grund, um nicht zu handeln, meint der Jurist Professor Thorsten Müller von der Stiftung Umweltenergierecht.
10: Der Netzbetreiber muss dann individuelle Lösungen entwickeln und kann nicht warten, bis Branchenstandards ausgearbeitet oder gar eine Festlegung der Bundesnetzagentur erlassen worden ist.
7: Dass Netzbetreiber beim Energy Sharing bisher eher bremsen, statt auf Interessierte zuzugehen, ist kein Einzelfall, wie das Bündnis Bürgerenergie bestätigt. Der Grund: für sie bringt die Regelung aufwendige zusätzliche Pflichten. Trotz der Verzögerungen bleibt Jochen Liebrich in Ladenburg zuversichtlich.
9: Wir lassen uns hier nicht verdrießen. Wir haben die Hoffnung, dass es doch mit den großen Netzversorgern klappt in Kürze.
7: In der Zwischenzeit möchte sich die Bürgerinitiative nach alternativen Möglichkeiten umschauen. Denn die Idee, lokal produzierten Strom vor Ort direkt untereinander zu teilen, die wollen sie in Ladenburg nicht mehr aufgeben.
6: Energy Sharing ab heute möglich. Das war Margareta Holzreiter.
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6: Der 8-Stunden-Arbeitstag in Deutschland, er ist fest zementiert. Seit dem Jahr 1918 gesetzlich festgeschrieben. Da hat sich also lange nichts bewegt. Aber die Arbeitswelt, die hat sich mittlerweile stark verändert. Nun will die Bundesregierung das Arbeitszeitgesetz anpassen und flexibler machen. Statt einer täglichen Höchstarbeitszeit soll es eine wöchentliche Obergrenze geben. Das finden manche gut, andere kritisieren das. Wie sich unser Arbeitsleben dadurch verändern könnte. Darüber hat mein Kollege Sven Kochale vom Mitteldeutschen Rundfunk mit Guido Zander gesprochen. Er berät Unternehmen bei der Personalplanung und bei Arbeitszeitmodellen und hat darüber auch ein Buch geschrieben. Was hält er von der Debatte über die 8-Stunden-Woche?
11: Ja, leider Gottes sehr polarisiert von beiden Seiten und auch tatsächlich, wenn man das so sagt, ziemlich kompetenzfrei. Also es wird eben immer nur zugespitzt und das Beispiel jetzt, die Abschaffung der 10-Stunden-Obergrenze führt dazu, dass wir alle nur noch 73,5 Stunden die Woche arbeiten müssen und so weiter. Und das sind Extremszenarien, die so nie eintreten werden. Die Wahrheit liegt irgendwo dazwischen drin, aber irgendwie wird nur noch sehr polarisiert diskutiert.
12: Bevor wir über die Optionen und die Möglichkeiten ein bisschen reden, ich will nochmal bei der politischen Debatte so ein bisschen bleiben. Die Arbeitsministerin Bärbel Baas von der SPD will jetzt Vorschläge machen. Allerdings widerwillig, und da macht sie auch keinen Hehl draus, das hat sie bei der Rede kürzlich auf dem DGB-Bundeskongress in Berlin sehr deutlich gemacht. Da hören wir nochmal rein.
13: Wenn es nach der SPD und nach mir persönlich geht, fassen wir das Thema Arbeitszeit gar nicht erst an. Aber es steht im Koalitionsvertrag. Und ich verspreche euch, ich werde weiter gegen den Abbau von Arbeitnehmerrechten kämpfen, insbesondere wenn es um die Gesundheit und den Arbeitsschutz von Beschäftigten geht. Darauf könnt ihr euch verlassen.
12: Bundesarbeitsministerin Bärbel Baas. Die SPD fühlt sich den Gewerkschaften traditionell besonders verpflichtet. Aber wenn Sie das so hören, was kann da rauskommen?
11: Ja, das wird eigentlich schon tot gemacht, bevor überhaupt was diskutiert wurde. Ne? Ich meine, da sind ja zwei Themen, die relevant sind. Das eine ist, dass es definitiv Tätigkeiten, Branchen und so weiter gibt, wo die tägliche Höchstgrenze von 10 Stunden heute sehr, sehr sinnvoll ist. Ne? Und das ist eben überwiegend in der Industrie so gegeben. Deshalb ist das ja auch seit 1918 im Zeitalter der industriellen Revolution eingeführt worden. Aber wir haben heute halt an vielen Stellen eine komplett veränderte Arbeitswelt mit anderen Tätigkeiten. Ich sage nur mal Außendienst oder der Messebauer, der vielleicht lieber, bevor er abends im Hotel sitzt, 12, 13 Stunden am Tag arbeitet und dafür dann einen Tag mehr bei seiner Familie ist. Und das wird eben heute alles durch dieses Arbeitszeitgesetz eigentlich unterbunden. Und deshalb bin ich der Meinung, es muss reformiert werden. Es muss flexibilisiert werden. Die Dinge, die hier besprochen werden, sind sinnvoll. Und gleichzeitig muss man natürlich auch im Auge behalten, dass bestimmte Arbeitsplätze oder Situationen eben, ja, ne, dass man da vielleicht sowas wie die 10 Stunden beibehält. Und momentan habe ich das Gefühl, dass jede Diskussion eben mit dem Aufbau von Extremszenarien einfach unterbunden wird.
12: Sie reden jetzt von 10 Stunden Arbeitstag. Wir meinen in der Regel 8 Stunden. Da fangen die kleinen Unterschiede schon an. Was genau sind jetzt der Unterschied dort?
11: Genau. Auch das ist in der Diskussion schon wieder völlig falsch, dass der 8-Stunden-Tag abgeschafft wird. Also aktuell ist es so, wir sagen, im Durchschnitt von 6 Monaten muss man auf Basis einer 6-Tage-Woche 48 Stunden im Schnitt gearbeitet haben. Das entspricht bei einer 6-Tage-Woche dann 8 Stunden pro Tag. Es gibt aber die maximale Arbeitszeitgrenze von 10 Stunden pro Tag. Das heißt, ich kann theoretisch, auch Stand heute schon, 60 Stunden arbeiten, also 6 Tage AC-Stunden, solange ich im Durchschnitt von 6 Monaten nicht mehr als 48 Stunden pro Woche arbeite. Und das Einzige, was jetzt eben aktuell diskutiert wird, ist, dass diese 10-Stunden-Grenze aufgehoben wird, dass ich an einzelnen Tagen auch mal 12 Stunden arbeiten kann. Solange ich aber im Durchschnitt, und das soll ja auch bleiben, die 48 Stunden einhalte, wäre das in Ordnung. Und da werden jetzt diese Extremszenarien an die Wand gemalt, wo ich sage, Stand heute sind ja auch 60 Stunden möglich. Ich selber habe in meinem Leben weit über 200 Unternehmen, gerade auch aus der Industrie und in anderen Branchen, aber auch beraten. Ich kenne kein einziges Unternehmen, in dem regelmäßig und oft 60 Stunden gearbeitet werden. Und insofern, wenn jetzt noch nicht mal die 60 Stunden ausgenutzt werden, warum sollten wir dann plötzlich bei 73,5 Stunden landen? Natürlich kann es einzelne Unternehmen geben, die das in irgendeiner Form mal ausnutzen und so weiter. Und wie gesagt, da bin ich ja auch dabei. In der Lösungsfindung kann man dann auch gerne kontrovers diskutieren und sagen, wie kann man einen gewissen Arbeitsschutz dann trotzdem noch aufrechterhalten? Aber per se mit diesen Schreckgespenstern und Angstmachen quasi die Diskussion schon zu ersticken, davon halte ich nicht viel.
12: Das ist das Interview der Woche bei MDR aktuell. Wir reden mit Guido Zander. Er berät Unternehmen bei der Personalplanung und bei Arbeitszeitmodellen. Wo wir die Modelle schon aufrufen, da gibt es ja so viele Ideen. Inzwischen die 4-Tage-Woche, die 60-Stunden-Woche, den 10-Stunden-Tag. Zu DDR-Zeiten gab es auch 12-Stunden-Schichten mit entsprechend langen Erholungszeiten dann im Anschluss. Warum haben Sie das Gefühl, setzt sich da praktisch im Moment nichts durch?
11: Ja, die 4-Tage-Woche wurde ja auch sehr stark gehypt. Und das Problem ist, jedes dieser Modelle hat seine Berechtigung, aber passt eben nicht überall. Und wir neigen dazu, in der Diskussion immer quasi zu sagen, da ist jetzt was toll und das müssen jetzt alle machen. Also zum Beispiel haben viele Handwerksbetriebe die 4-Tage-Woche eingeführt. Allerdings auf der Basis, dass viele Handwerksbetriebe eben am Freitag zum Beispiel in der Regel sowieso schon einen verkürzten Arbeitstag bis 12 oder 14 Uhr hatten. Und die haben dann einfach diese Stunden vom Freitag auf Montag bis Donnerstag umgelegt, haben sich quasi eine Baustellenanfahrt gespart und die Mitarbeitenden haben dann eben ein 3-tägiges Wochenende. Wenn ich jetzt aber zum Beispiel einen klassischen Industriebetrieb sehe, der mit 40 Stunden arbeitet und dann eben in einem vollkontinuierlichen System, also an 7 Tage die Woche 24 Stunden arbeitet, da kann ich ja zum Beispiel gar nicht die Schichten verlängern. Also 3 mal 8 ist 24. Ich kann nicht sagen, ich verteile Arbeitszeit um und damit bin ich automatisch bei einer 4-Tage-Woche bei einer 32-Stunden-Woche. Wenn jetzt die Erwartung ist, dass das bei vollem Lohnausgleich gilt, dann müsste quasi sich die Produktivität um 25% erhöhen, damit quasi der Betrieb ohne Verlust aus der Sache rausgeht. Und das ist eben relativ unwahrscheinlich, dass man das schafft. Also klar, gegebenenfalls senke ich ein bisschen die Krankenkosten. Wenn ich flexibilisiere, kann ich vielleicht auch noch Stunden vermeiden, die Leute da sind, wo ich sie sonst nicht brauche. Aber dass man da 25% hebt, ist eher unwahrscheinlich. Ja, und wenn man zum Beispiel jetzt die ganzen Studien sieht, die in England, auch in Deutschland durchgeführt worden sind, im Ergebnis ist da tatsächlich immer eine 4,5-Tage-Woche rausgekommen. Man hat immer gesagt, die 4-Tage-Woche war das. Im Ergebnis wurden in allen diesen Studien im Durchschnitt 4,5 Tage gearbeitet, weil man dann eben gesehen hat, die 4 Tage können einfach nicht kompensiert werden durch höhere Produktivitätsgewinne. Oder man muss eben bestehende Arbeitszeit umverlagern. Aber dieses Modell, wir arbeiten einen Tag weniger, gleiches Gehalt, hat sich eben in den meisten Branchen als nicht sage ich mal, durchführbar erwiesen im Sinne von Produktivität und Kosten.
12: Nehmen Sie uns gerne mal mit in Ihre Beratungstätigkeit. Also wie sieht das dann in der Praxis aus? Welches Unternehmen haben Sie da zuletzt zum Beispiel erfolgreich beraten können? Wo haben Sie da einen Kompromiss gefunden?
11: Also wir haben gerade ein ziemlich spektakuläres Projekt abgeschlossen. Das ist ein Unternehmen, das Maschinen herstellt für Automatisierung, und die haben ihre Fertigung weitestgehend sehr, sehr stark automatisiert, dass die viele Anlagen haben, die 8 bis 12 Stunden bedienerlos laufen können. Und das bedeutet, dass wir plötzlich in einem vollkontinuierlichen System mit 1,5 Schichten auskommen. Das heißt, wir können uns Nachtschichten sparen, wir können Wochenendschichten komplett reduzieren und haben den Mitarbeitern die Möglichkeit gegeben, die ganz flexibel arbeiten, zum Beispiel nur noch in 4 Tagen Woche bei vollem Lohnausgleich zu arbeiten und über eine App selber zu sehen, wann es für sie passt, in die Firma zu kommen, um zum Beispiel Puffer aufzufüllen oder zu entleeren. Sie haben vorhin mal genannt, dass es in der DDR früher auch schon mehr längere Schichten gab, 12-Stunden-Schichten. Und da gibt es eigentlich ein ganz interessantes Beispiel, und zwar der Chemiepark Leuna. Die haben nach wie vor mit Bestandsschutz Tarifverträge aus der DDR, die 12-Stunden-Schichten erlauben. Aber nur die Unternehmen, die quasi auch früher schon in der DDR da angesiedelt waren. Und diese 12-Stunden-Schichten, diese Tarifverträge sind den Gewerkschaften tatsächlich heilig. Die werden Teufel tun, die zu kündigen, weil das nämlich bei den Mitarbeitenden, nämlich mit einer 3-Tage-Woche, unglaublich beliebt ist. Und die neuen Unternehmen, die im Chemiepark Leuna angesiedelt sind, die sich an das jetzige Arbeitszeitgesetz halten müssen, die haben tatsächlich insgesamt wesentlich unattraktivere Schichtpläne und verlieren immer wieder Mitarbeitende an die alteingesessenen Betriebe. Und das zeigt eben, dass es auch in der Industrie, sofern es der Arbeitsplatz eben belastungstechnisch hergibt, durchaus eine Option sein kann und auch für die Mitarbeitenden gut sein kann, mal so eine 12-Stunden-Schicht zu prüfen. Und insofern, es geht jetzt schon sehr viel, aber für bestimmte Branchen, ich sag mal Außendienst, Messebau und so weiter und so fort, passt es einfach nicht mehr. Und selbst in der Industrie kann es vereinzelt Punkte geben, wo man sagen kann, da ist es gut, wenn man mal die 10-Stunden-Grenze durchbrechen kann.
6: Der Arbeitszeitexperte Guido Zander war das zur Frage, wie flexibel ist unsere Arbeitszeit? Schulen, Kitas, Freizeitangebote, Ärzteversorgung und vieles andere. Welche Gemeinde oder Stadt ist die am besten versorgte in Deutschland? Das hat kürzlich eine Studie des Deutschen Instituts, des Instituts der deutschen Wirtschaft unter rund 11.000 Gemeinden ermittelt. Das Ergebnis: besonders gut schneiden oft kleinere Städte und Gemeinden ab. Auf Platz 1, Haar bei München. Was läuft denn da besser als anderswo? Miriam Garufo berichtet.
14: Unter schattigen Kastanienbäumen sitzen mitten im Ortskern von Haar einige ältere Herrschaften und spielen Karten. Kein besonderer Tag im Seniorenclub, denn von Wandergruppen bis hin zu Kulturausflügen ist hier jeden Tag was geboten, sagt Ingrid Schmidt aus dem Vorstand des Vereins.
15: Wir sind der aktivste Seniorenclub, den es im ganzen Landkreis gibt.
14: Alle sind sich hier einig. Die Ärzteversorgung und Einkaufsmöglichkeiten sind sehr gut in Haar. Auch für die, die nicht mehr so mobil sind.
15: Gibt es extra einen Fahrdienst, den man beantragen kann? Das wird von der Gemeinde gemacht.
14: Der offizielle Slogan der kleinen Stadt, überraschend vielseitig, passt ganz gut. Denn in allen 5 untersuchten Bereichen, Bildung, Gesundheit, Mobilität, Digitales und Freizeit, ist Haar laut aktueller Studie des Instituts der deutschen Wirtschaft deutschlandweit am besten ausgestattet. Dieses Ergebnis erfüllt den Bürgermeister der Stadt, Andreas Bukowski, naturgemäß mit Stolz.
16: 2 Grundschulen mit dem Gymnasium, wir haben eine Musikschule, haben eine Volkshochschule, Kindergärten, wir haben 2 Hallenbäder, ein Freibad, wir haben ein Theater hier, wir haben ein Kino. Wir haben hier alles.
14: In den letzten 10 Jahren ist Haar um gut 20% gewachsen. Ein Grund, warum Haar 2025 als eine der wenigen Gemeinden in Bayern zur Stadt erhoben wurde. Vor allem als 1905 die psychiatrische Klinik, eine der größten Bayerns, vor Ort gebaut wurde, wuchs Haar rasant. Auch wenn die Klinik nicht immer für ein gutes Image sorgt, wie die Einwohner wissen.
17: Wenn ich gefragt werde, wo aus München ich bin, und dann sage ich Kreis München Haar, dann kriegt man schon so einen Kommentar. Da aus der verrückten Anstalt.
14: Solche Kommentare kennt auch der Bürgermeister.
16: Vor 20 Jahren wurde die Klinik noch eher so ein bisschen versteckt. Wir haben die ganz nach vorne gerückt, und zwar ganz bewusst mit Stolz, Klinikstandort zu sein, als wichtiger Bestandteil der überregionalen medizinischen Versorgung im psychologischen Bereich. Insofern ist dieser Makel nicht nur kein Makel mehr, sondern eher ein Vorteil für Haar.
14: Rund um diese Isar-Amper-Klinik entsteht deshalb auch gerade ein neues Wohngebiet. Also nichts Negatives, alles top.
18: Ich würde sagen, wenn es um Drogen und sowas geht, ist Haar jetzt nicht ausgeschlossen.
17: Die Miete ist teuer, generell das Leben ist teuer, aber das hat auch was mit München, glaube ich, zu tun.
14: Mit über 18 Euro Mietpreis pro Quadratmeter gehört Haar wie alle Gemeinden im Münchner Umkreis zu den teuersten Kommunen Deutschlands. Ein Punkt, den die Studie des Instituts der Deutschen Wirtschaft nicht mitgezählt hat. Zum Glück für Haar. Sonst wäre es vielleicht weiter hinten im Ranking gelandet.
6: Dieser Bericht war von Miriam Garufo.
0: Kultur.
6: Und da geht es jetzt um die Autorin und Podcasterin Sophie Passmann. Vielen ist sie bekannt als eine laute Stimme ihrer Generation. Ihre Themen sind Feminismus und Popkultur. Auf Instagram hat sie derzeit mehr als 400.000 Follower. Ihre Bücher Alte weiße Männer und Pick-me-Girls waren Bestseller in ihrem neuesten Buch. Wie kann sie nur, beschäftigt sich die 32-Jährige sozusagen mit sich selbst, mit der Lage als Frau im Netz dauerpräsent zu sein und ständig bewertet zu werden. Sina Weinhold, unsere Autorin, hat sich für die Hörbuchvariante entschieden, gelesen von der Autorin selbst.
19: Im Internet zu sein ist aber auch aufregend, weil man nie weiß, was als nächstes passiert. Es ist aufregend, weil man ständig Neues entdeckt, ständig eine vermeintlich bessere Version von Frau sieht, die Fragen aufwirft. Zum Beispiel danach, was man an sich selbst optimieren könnte.
20: Sophie Passmann hat sich mitreißen lassen, lässt sich mitreißen von all den Möglichkeiten, die das Netz bietet. Wie kann sie nur, um mit dem Titel ihres Buches zu antworten? Sophie Passmanns Ausführungen über die toxische Beziehung, die sie als Frau in der Öffentlichkeit mit den sozialen Medien führt, sind vollkommen absurd, aber nachvollziehbar.
19: Ist es moralisch vertretbar, sich die Lippen aufspritzen zu lassen? Ändert sich das, wenn ich die Mutter einer Tochter werde? Oder, noch schlimmer, die eines Sohns? Und ist es okay, wenn man den Körper von vor der Geburt vermisst, trotz der Tatsache, dass man genau weiß, was er geleistet hat? Kann ich irgendwo klare Grenzen ziehen oder ist es eine ständige Gratwanderung? Wenn ich Shaping-Unterwäsche ablehne, muss ich dann auch aufhören, meine Strumpfhosen absichtlich immer eine Nummer zu klein zu kaufen, damit sie meinen Bauch platt drücken? Ist Make-up, das Männern gefällt, automatisch ein schlechtes Zeichen?
20: Was, wenn ich meine Nase schon hasse, seit ich ein Kind bin? Ist eine Operation dann in Ordnung? Ist es vertretbar, mich wohler zu fühlen, seit ich schlanker bin? Ist es vertretbar, gleichzeitig jeden Mann zu verachten, der mich besser behandelt, seit ich schlanker bin? Ganz ehrlich, Sophie Passmanns akustischem Gedankenstrom aufmerksam zuzuhören, ist eine Herausforderung. Die vielen popkulturellen Verweise, die Gedankensprünge der Autorin und ihr sehr assoziativer Schreibstil, alles hängt irgendwie mit allem zusammen. Das ist anstrengend. Gleichzeitig trifft Sophie Passmann damit aber den Sound sozialer Medien wie Instagram oder TikTok erstaunlich gut.
19: Vielleicht habe ich etwas übertrieben und Bob Dylan hat den Literaturnobelpreis doch etwas mehr verdient als Taylor Swift. Was aber unbestritten ist, niemand hat Songtexte geschrieben, die häufiger, genauer und umfassender analysiert wurden als die von Taylor Swift. Sie hat aus Textanalysen eine Art Exit-Game gemacht und Millionen von Menschen auf der ganzen Welt dazu gebracht, sich auf teilweise akademischem Niveau mit Poetik auseinanderzusetzen. Hochgradig seltsam. Irre uncool. Die beste Sache aller Zeiten.
20: Sophie Passmann ist keine besonders gute Sprecherin. Dass die Autorin das Hörbuch selbst liest, verleiht dem Text allerdings seine eigentliche Dynamik. Ein deutlicher Mehrwert gegenüber dem Buch. Man hört weniger einer klassischen Lesung zu, als vielmehr einem langen inneren Monolog. Es ist ein Erfahrungsbericht einer Frau, die in der Öffentlichkeit steht, irgendwo zwischen Selbstinszenierung und Selbstbestimmung. Und ganz zum Schluss, gerade als man dachte, die wahre Sophie Passmann sei auch nur ein Mensch und keine Autorin, die sich bewusst der medialen Öffentlichkeit aussetzt und sie aushält, um deren Mechanismen in ihren Werken sezieren zu können, da dreht die hellwache Autorin den Spieß wieder um. Wie kann sie nur?
19: Es ist albern und überflüssig. Aber es ist ein Reflex, den das Internet, in dem ich mich jeden Tag befinde, nur weiter trainiert hat. Nur das zu zeigen, was andere von mir sehen wollen. Ich kann jede Version sein, die ihr von mir sehen wollt.

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Gleich nach den Nachrichten geht's hier noch eine Stunde weiter. Wir blicken noch einmal zurück auf den FDP-Parteitag und wir berichten über die Sicherheitskonferenz der Ukraine in Odessa. Bis gleich.

0: Es ist 5 Uhr. 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
1: Die Nachrichten mit Ronald Lessig. Guten Morgen. Die NRW-Olympia-Bewerbung hat einen Konkurrenten weniger. In Hamburg hat bei einem Referendum die Mehrheit gegen eine Bewerbung der Stadt gestimmt. Damit sind nur noch die Regionen Köln-Rhein-Ruhr, Berlin und München im Rennen. Holger Gerska für WDR aktuell.
2: In einem Telefonat mit dem Präsidenten des Deutschen Olympischen Sportbundes hat der erste Bürgermeister der Hansestadt Peter Tschentscher die Hamburger Bewerbung offiziell zurückgezogen. Das Ergebnis ist noch deutlicher als 2015. Die Hamburgerinnen und Hamburger haben sich mit rund 55-45% gegen Sommerspiele und gegen Paralympics in ihrer Stadt ausgesprochen. Die Olympiagegner feierten das Ergebnis. Hamburg habe die Sorgen bezüglich Mietsteigerungen, Verkehrschaos und wachsender sozialer Ungerechtigkeit geteilt.
1: Bundesaußenminister Wadephul wirbt in New York für einen deutschen Sitz im UNO-Sicherheitsrat. Der CDU-Politiker sagte der ARD, die Bundesrepublik sei ein gefragtes Land bei der Vermittlung in Konflikten.
3: Das zeigt auch, welche gewachsene internationale Rolle Deutschland wahrnehmen kann und aus meiner Sicht auch muss. Denn die Weltgemeinschaft ist in einer schwierigen Situation. Und es wäre ein Prädikat für Deutschland, dazu zu gehören. Und darum werben wir in diesen Stunden.
1: Die Wahl in New York soll in dieser Woche stattfinden. Der Sicherheitsrat ist das mächtigste Gremium der Vereinten Nationen. Die CDU-Abgeordneten aus NRW treffen sich heute zu einer Klausurtagung in Meschede im Sauerland. Dazu werden auch Bundeskanzler Merz und Ministerpräsident Wüst erwartet. Ziel der Konferenz soll vor allem die Vorbereitung der Landtagswahl im kommenden April sein. Anderthalb Wochen vor der Fußball-WM hat Deutschland das Testspiel gegen Finnland gewonnen. Die Partie in Mainz endete 4:0. Am kommenden Samstag trifft Deutschland im letzten Testspiel vor der WM auf die USA.
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1: Die Unwetter über Westfalen sind abgezogen. Gewitter, Regen und Hagel hatten vielerorts zu Problemen geführt. Die Warnungen des Wetterdienstes sind inzwischen aufgehoben. Jana Hafer für WDR aktuell.
4: Die Feuerwehren in Westfalen hatten viel zu tun. Vollgelaufene Keller, umgestürzte Bäume und Straßen, die unter Wasser standen. Die meisten Einsätze gab es im Kreis Steinfurt. Wie schon am Freitag traf das Unwetter Rheine besonders stark. Auch im Kreis Soest, vor allem in Geseke, waren zahlreiche Einsatzkräfte damit beschäftigt, die Folgen des Starkregens zu beseitigen. Auf der A30 gab es 2 Aquaplaning-Unfälle. Auch andere Teile Westfalens waren vom Unwetter betroffen, wie Paderborn und das Münsterland. Der Bahnverkehr war noch bis in die Nacht eingeschränkt.
1: Das Wetter in Nordrhein-Westfalen. Heute heiter und trocken, später vereinzelt Gewitter, dazu in Warburg bis 22, in Warendorf bis 23 und in Pulheim bis 25 Grad. Am Dienstag teilweise kräftiger Regen bis 25 Grad und auch am Mittwoch unbeständig. Das war WDR aktuell.
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5: Mit einer Meldung, die A2 Hannover Richtung Dortmund ist zwischen Lauenau und Rehren wegen eines brennenden LKW gesperrt. Die Umleitung führt über die B442 und unter anderem über Apellern und Altenhagen nach Rehren. Das war's vom Verkehr. Ihnen eine gute und freie Fahrt.
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5: Vom Norddeutschen Rundfunk in Hamburg mit Detlef Karg im Studio. Guten Morgen. Ein entschlossener Neustart, ein kraftvolles Signal des Aufbruchs, das hatte sich die FDP zunächst von ihrem Bundesparteitag an diesem Wochenende in Berlin erhofft. Es kam dann ein wenig anders. Wolfgang Kubicki musste sich bei der Vorsitzendenwahl überraschend einer Kampfabstimmung gegen die Europapolitikerin Strack-Zimmermann stellen. Bereits dieser Schritt, der offenbar kurzfristig vorbereitet worden war, wenn man auf die recht lange und keinesfalls spontane Rede von Strack-Zimmermann blickt, sorgte für Kritik auf dem Parteitag. Dann setzte sich Kubicki, wir wissen es, mit knapp 60% der Stimmen durch. Die einen sehen in dem Ganzen ein positives, innerdemokratisches Signal. Andere bewerten den Neustart eher als schlecht. Offenbart er doch 2 Lager in der FDP, die ja ohnehin in der Krise ist. Unser Korrespondent Philipp Eckstein war an dem Wochenende mit dabei.
6: Über eines kann sich die FDP nicht beschweren: mangelndes Interesse. 1500 angemeldete Gäste, 175 Medienvertreter, die beobachten, was die 662 Delegierten tun. Die Halle ist voll, Fotografen, Kameras, und das bei einer Partei, die nicht mehr im Bundestag vertreten ist.
7: Ich schaue in diesen Saal und frage mich, wofür wollen wir Freie Demokraten eigentlich in Zukunft stehen?
6: Carina Konrad saß mal für die FDP im Bundestag. Und bei der Aussprache macht sie deutlich, sie hält überhaupt nichts von einer Öffnung nach rechts. So auch ihr Parteikollege Konstantin Kuhle.
8: Natürlich sind unter den Leuten, die uns gerade den Rücken kehren, auch viele Leute, die maximal irritiert sind über die Lockerungsübungen zur AfD. Maximal irritiert.
6: Stein des Anstoßes, Aussagen zur Brandmauer, unter anderem von Wolfgang Kubicki. Im Saal ist spürbar, die Delegierten treibt das um, Spannung liegt in der Luft. Hans-Ulrich Rülke aus Baden-Württemberg warnt zwar noch, er glaube nicht,
9: dass am heutigen Tag eine Entscheidungsschlacht stattfinden sollte.
6: Doch genau dazu kommt es. Kubicki, der sich seiner Sache sicher war, hat plötzlich mit Marie-Agnes Strack-Zimmermann eine Gegenkandidatin.
10: Ich stehe hier nicht, um jemanden anzugreifen, sondern weil mir unsere Partei wichtig ist.
6: Einige Delegierte sind begeistert. Lauter Applaus, aber auch Buhrufe. Gelebte Demokratie, offene Debatten, Streit. Eine Lesart. Aber auch Empörung und Zorn über eine Aktion, die für fast alle völlig überraschend kam. Auch für Kubicki.
11: Ich nehme die Wahl an und ich spüre die Bürde der Erwartungen,
6: sagt Kubicki, nachdem er mit 59% zum Vorsitzenden gewählt wird. Seine Konkurrentin Strack-Zimmermann erhält 39%. Und kurz sieht es so aus, als habe es den Richtungsstreit gegeben, den sich viele in der Partei gewünscht haben. Und jetzt der Blick voraus. Pustekuchen. Auch Martin Hagen, den sich Kubicki zum Generalsekretär gewünscht hat, erhält bei der Wahl nur schwache, knappe 59%. Und für alle ist sichtbar, die FDP ringt mit sich selbst und ihrem Kurs.
12: Er hat meine volle Unterstützung, wenn die Richtung stimmt,
6: sagt Strack-Zimmermann über Kubicki dem ARD-Hauptstadtstudio.
12: Es geht um eine Haltung. Und wer auch nur einen Hauch kokettiert mit der AfD, nennen sie es Brandmauer, nennen sie es Tralala oder Gartenhecke, wer nur ein Hauch mit dieser Partei kokettiert, wird mich auf der Zinne haben.
6: Wenig versöhnlich klingt auch der Wahlsieger Kubicki. Auf die Frage, wie er die FDPler, die für Strack-Zimmermann gestimmt haben, mehr für sich gewinnen wolle, sagt er der ARD.
13: Gar nicht, weil meine Aufgabe nicht darin besteht, irgendjemanden zu gewinnen, sondern dazu beizutragen, dass die Freien Demokraten von den Wählerinnen und Wählern wieder ernst genommen werden. Es ist völlig egal, wie wir uns nach innen selbst empfinden.
6: Am Ende des Parteitags steht die Frage im Raum, wie geht es jetzt weiter?
14: Ich bin nachdenklich, was die Folgen des gestrigen Tages sind,
6: sagt Jens Teutrine, früher mal Vorsitzender der Jungen Liberalen.
14: Es darf keine FDP geben mit 60% Kubicki und 40% Marie-Agnes Strack-Zimmermann. Das wäre ein Fehler.
6: Wie sich die FDP nach diesem Parteitag wieder zusammenrauft, das werden die nächsten Monate zeigen. Der erste echte Test steht im September an. Dann wird in Sachsen-Anhalt, Mecklenburg-Vorpommern und Berlin gewählt.
5: Philipp Eckstein blickte zurück auf den FDP-Parteitag. Ja, Wolfgang Kubicki und Marie-Agnes Strack-Zimmermann, sie galten bereits vor dem Parteitag in gewisser Weise als Kontrahenten. Bereitschaft zur Aussöhnung zeigten sie auch nach dem Parteitag nicht. Das Duell ging in der Presse unter anderem in der Bild-Zeitung weiter. Mein Kollege Markus Preis hat im ARD-Bericht aus Berlin mit Wolfgang Kubicki gesprochen und ihn zunächst gefragt, ob er sich von seiner Kontrahentin etwa bedroht fühle.
15: Erstens kann man mich nicht bedrohen und zweitens weiß ich gar nicht, was Marie-Agnes will. Wir arbeiten seit 13 Jahren zusammen und meine Position zu dieser Frage entspricht exakt ihrer Position oder der Position des gesamten Präsidiums. Es wird weder eine Zusammenarbeit noch Gespräche unsererseits mit der AfD geben, warum auch. Aber klar ist auch, dass wir unsere Haltung in der Politik, die Frage, ob wir Anträge im Parlament einbringen, in den Landtagen einbringen, wir nicht davon abhängig machen, ob die AfD möglicherweise zustimmen könnte oder auch nicht, oder die Linken oder wer auch immer. Wer aufhört, seine Position zu markieren aus lauter Angst, die AfD könnte zustimmen, der kann auch zu Hause bleiben.
16: Aber auch Sie lassen keinen Versöhnungswillen, würde ich mal sagen, erkennen. Sie haben heute nochmal gesagt, Marie-Agnes Strack-Zimmermann weiß jetzt, wo der Hammer hängt nach diesem Ergebnis. Spalten da zwei alte Schlachthäuser, um Sie zu zitieren, die FDP?
15: Das glaube ich nicht. Ich bin gewählter Bundesvorsitzender der Freien Demokratischen Partei, der gesamten Freien Demokratischen Partei, auch der von Marie-Agnes Strack-Zimmermann. Und man sollte so eine Kandidatur wechselseitig auch nicht überbewerten. In demokratischen Parteien ist es gelegentlich üblich. Dann sucht man sich Themenfelder, in denen man das begründen kann. Aber nach einer Schlacht ist die Schlacht vorbei. Und dann konzentriert man sich darauf, auch gemeinsam erfolgreich zu sein.
16: Also für Sie ist es jetzt durch?
15: Ja, die Sache ist entschieden. Also wer auch immer eine Entscheidung in der FDP haben wollte, hat sie bekommen. 60% der Mitglieder haben sich entschieden, Wolfgang Kubicki zu wählen und damit die Richtung der Partei vorgegeben.
16: Schauen wir mal auf die Inhalte. Da haben wir heute gehört, Subventionsabbau, einfacheres, gerechteres Steuersystem, niedrigere Steuern, Subventionsabbau. Ist das nicht das Programm, mit dem Christian Lindner 4,3% bei der Bundestagswahl bekommen hat? Oder was ist neu in dieser
15: FDP? Ja, möglicherweise ist es die Tatsache, dass wir das nicht haben umsetzen können in einer Koalition mit Bündnis 90 Die Grünen und SPD. Denn eins ist klar, wir haben momentan im Subventionsbericht ausgewiesen 117 Milliarden Euro Subventionen. Das ist 6-mal so viel als noch vor 10 Jahren. Und wir müssen uns die Frage stellen, hat das den Wohlstand gemehrt und hat uns das vorangebracht oder vielleicht sogar behindert?
16: Aber nochmal die Frage, was ist denn neu? Weil das Programm stand nach der Ampel zur Wahl und hat dazu geführt, dass Sie aus dem Bundestag rausgeflogen sind.
15: Ja, das zentrale Thema bei der Wahl war bedauerlicherweise nicht die wirtschaftliche Entwicklung, sondern die Frage der Migrationspolitik, die Frage der Zustimmbegrenzung, die Frage rechts gegen links. Aber wir brauchen eine andere Priorisierung. Wir müssen uns doch fragen, auch die Leute, die in Berlin unterwegs sind, was die Menschen wirklich umtreibt. Und momentan treibt sie prioritär um, dass sie Wohlstandsverluste erleiden oder vor sich sehen und dass es kein Mittel momentan gibt, was sie erkennen können, dass die Parteien auf den Weg bringen, um die Wirtschaft wieder in Schwung zu bringen.
16: Apropos Wohlstandsverluste, die FDP hat immer gesagt, zum Thema Klimaschutz braucht es einen Marktmechanismus mit dem CO2-Preis. Jetzt haben wir hohe Energiepreise. Es wird schon ins Spiel gebracht, den CO2-Preis auszusetzen. Bleibt die FDP dabei? Jeder kann sich Heizungen aussuchen, wie er will, und Autos. Aber der CO2-Preis, der bleibt als marktwirtschaftliches Instrument.
15: Ja, jetzt müssen wir uns überlegen, was Sie unter CO2-Preis verstehen. Wenn Sie den Emissionshandel meinen, den europäischen Emissionshandel, ist das das einzige wirksame Instrument, weil Sie auf die Art und Weise über Preisindikatoren dazu beitragen können, dass CO2-Emissionen eingespart werden. Und man kann die Zertifikate auch handeln. Das bedeutet, die Unternehmen...
16: Aber sie müssen sich ja verknappen.
15: Ja, ich muss das nicht, aber es wäre sinnvoll, dass der Staat gelingt, sich verknappt. Aber noch einmal, die Überlegung ist... Und die ist richtig. Wir arbeiten in Deutschland mit Auflagen, mit Verboten. Wir arbeiten mit einer besonderen Steuer. Und diese ganzen Instrumente führen dazu, dass die Preise explodieren. Wenn wir uns auf den Zertifikathandel konzentrieren, dann haben wir einen marktwirtschaftlichen Mechanismus, der dazu führt, dass wir weniger CO2 bekommen und die Menschen sich daran anpassen können. Und zwar nicht sprunghaft, sondern langsam und kontinuierlich.
5: Erste Positionen waren das von Wolfgang Kubicki im Gespräch mit meinem Kollegen in den Verzeihung, im Bericht aus Berlin, so muss es richtig heißen, mit Markus Preis.
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5: Die Liberalen versuchen also ein Comeback. Der Kommentar zum FDP-Bundesparteitag von unserer Korrespondentin Lissi Kaufmann.
17: Wer hätte das für möglich gehalten? Und wer hat sowas überhaupt schon mal erlebt in der FDP? Eine überraschende Kampfabstimmung um den Vorsitz der Partei, ein offen ausgetragener Richtungsstreit und ein denkbar knappes Ergebnis für den neuen FDP-Chef Wolfgang Kubicki. Die totgesagte FDP hat gezeigt, sie atmet Kampfgeist. Doch dass sie überlebt, ist längst nicht ausgemacht. Kubicki muss jetzt eine doppelte Herausforderung meistern. Er muss weiterhin das tun, was er besonders gut kann, nach außen hin auffallen, damit die FDP nicht in der Bedeutungslosigkeit versinkt. Und gleichzeitig muss er das tun, was er selbst bisher noch gar nicht für nötig hält, nämlich die Partei wieder zu einen, dafür zu sorgen, dass der sichtbar gewordene interne Richtungsstreit die FDP nicht zerreißt. Es ist eine paradoxe Herausforderung. Kubicki ist bislang mit genau jenen Thesen aufgefallen, die in der FDP zu einem Richtungsstreit geführt haben. Es geht um die Brandmauer zur AfD, von der Kubicki und sein Generalsekretär Martin Hagen nichts halten. Viele in der Partei fürchten einen Rechtsruck. Kubicki muss jetzt Zweifel aus dem Weg räumen und zeigen, wofür er, wofür die FDP inhaltlich steht. Darin liegt eine große Chance. Kubicki sieht sich selbst als Kämpfer für Meinungsfreiheit, gegen staatliche Einmischung und Bevormundung. Ja, er sieht sich sogar als einen Sozialliberalen. Elemente, mit denen die Partei in den vergangenen Jahren nicht mehr aufgefallen ist und die einige potenzielle Wähler vermisst haben. Es sind auch Themen, die einige der internen Kritiker gerne stärker betonen möchten. Wenn Kubicki es klug anstellt, besteht die Chance, damit nach innen zu einen und nach außen zu wirken. Und eine Chance, doch nochmal die 5%-Hürde zu knacken.
5: Comeback der FDP, ja oder nein, das war ein Kommentar von Lissi Kaufmann.

0: Und kurz der Blick auf die Uhr. Es ist 5.15 Uhr, Viertel nach 5. Guten Morgen.
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0: Die Internationale Atomenergiebehörde IAEA hat besorgt auf einen möglichen Drohneneinschlag in einem Maschinengebäude des russisch besetzten Atomkraftwerks Saporischschja im Südosten der Ukraine reagiert. Russland lastete den Vorfall dem ukrainischen Militär an. Die ukrainische Armee wies das zurück. Aber die Vorwürfe lassen sich gegenseitig wie so oft nicht überprüfen. Das AKW in der Südostukraine ist das größte Atomkraftwerk in Europa. Jürgen Buch berichtet.
2: Experten der Internationalen Atomenergiebehörde IAEA haben das Gelände des von Russland besetzten Atomkraftwerks untersucht. Dabei haben sie Schäden in der Außenwand eines Gebäudes festgestellt. Das betroffene Turbinengebäude befindet sich direkt neben einem der 6 Reaktoren. Zu der Frage, wodurch die Schäden entstanden sind und wer dafür verantwortlich sein könnte, erklärte die Organisation nichts. IAEA-Chef Grossi sprach von einem schwerwiegenden Vorfall, der Grundprinzipien der nuklearen Sicherheit gefährde. Er sagte, es dürfe keine derartigen Angriffe geben, ein Atomunfall müsse verhindert werden. Die russische Seite hatte erklärt, die ukrainischen Streitkräfte hätten Angriffe auf das Kernkraftwerk Saporischschja durchgeführt. Laut der von Moskau eingesetzten Leitung des Kraftwerks seien auch mehrere Fahrzeuge beschädigt worden. Es sei aber niemand verletzt worden. Der Generaldirektor des russischen Konzerns Rosatom hat erklärt, eine ukrainische Kampfdrohne habe das Gebäude der Turbinenhalle eines Kraftwerksblocks getroffen. Sie sei glasfasergesteuert gewesen und gezielt auf das Kraftwerk gelenkt worden. Die ukrainische Seite hat die Anschuldigungen zurückgewiesen. Die ukrainische Armee erklärte, es habe in der fraglichen Zeit keine Kampfhandlungen in diesem Frontabschnitt gegeben. Außerdem hätten die ukrainischen Streitkräfte keine glasfasergesteuerten Drohnen, die so weite Distanzen überwinden könnten. Das ukrainische Außenministerium bezeichnete die Vorwürfe als absurd. Es sei unverständlich, warum die Ukraine ihr eigenes Kernkraftwerk angreifen sollte, das sich auf ukrainischem Territorium befinde und das sie wieder unter ihre souveräne Kontrolle bringen wolle.
0: Jürgen Buch informierte und wir bleiben beim Thema Ukraine und der Krieg. Dieser Krieg Russlands gegen die Ukraine ist ja nun mittlerweile im 5. Jahr angelangt. Die Ukraine wehrt sich in vielen Bereichen erfolgreich, nicht zuletzt durch eine innovative Drohnenstrategie seit Beginn der Kampfhandlungen. Das Land ist selbstbewusst und exportiert sein Know-how. Auch für westliche Unternehmen ist dieser Krieg natürlich ein Testfeld. Mittlerweile gibt es darum auch eine eigene Sicherheitskonferenz, die zum dritten Mal in

0: höchsten Tönen vom Austragungsort. Odessa ist die Hauptstadt der Schwarzmeerregion. Es ist die größte Stadt hier, mit dem größten Hafen der Region und einem der größten Agrarterminals der Welt. Deshalb findet die Konferenz hier statt. Tatsächlich sind sich Experten einig, dass die ukrainische Staatlichkeit ohne den Zugang zum Schwarzen Meer kaum denkbar wäre. Ungeachtet russischer Luftangriffe hat es die Ukraine seit 2022 nach eigenen Angaben geschafft, mehr als 100 Millionen Tonnen Getreide von Odessa aus zu exportieren. Auch deshalb, weil ukrainische Drohnen Moskaus Schwarzmeerflotte geschwächt haben. Eine russische Bodenoffensive auf Odessa droht derzeit nicht. Zwei Tage lang diskutieren Akteure aus Politik, Sicherheit und Militär, etwa aus der Ukraine, EU-Ländern und den USA, auch über Aussichten für ein mögliches Kriegsende. Oppositionspolitiker Honcharenko plädiert für einen zügigen Waffenstillstand mit Einfrieren der derzeitigen Front. Es gibt aber auch andere Stimmen. In der ukrainischen Armee sei die Zuversicht momentan groß, Russland weitere Verluste zufügen zu können, ist zu hören. Grund seien immer effektivere ukrainische Drohnen. Ähnlich sieht es der Journalist Oleksandr Chorobiec, der viel über Militärtechnologie berichtet. Dabei rücke der seit 2022 von Russland kontrollierte Teil der Südukraine stärker in den Fokus. Das besetzte Gebiet im Süden wird von ukrainischen Mittelstreckendrohnen beschossen. Dadurch ist die gesamte dortige Logistik Russlands gefährdet. Zudem könnten sich Möglichkeiten für weitere lokale Gegenoffensiven ergeben. Eine solche erfolgreiche kleinere Offensive gab es vor einigen Monaten in der Region Saporischschja. Berichten zufolge attackierte die Ukraine mit Drohnen zudem zuletzt russische Stellungen in der besetzten Stadt Mariupol am Asowschen Meer, einem Nebengewässer des Schwarzen Meeres. Die Küste zwischen Mariupol und der annektierten Halbinsel Krim gilt als strategisch bedeutsam für die russische Armee. Nicht alle in Odessa glauben, dass die Ukraine momentan in der Lage sei, Moskaus Logistik dort großflächig zu zerstören. Dennoch lautet der Tenor, dass die allgemeine Dynamik an der Front auf Seiten Kiew sei. So sagt auch der online zugeschaltete Ex-Ukraine-Beauftragte von US-Präsident Trump, Keith Kellogg. Bleibt standhaft. Es war ein furchtbarer Winter, aber jetzt seid ihr in einer besseren Position. Kämpft weiter und lasst euch nicht auf ein schlechtes Friedensabkommen ein. Die Aussage ist umso bemerkenswerter, da die USA die Ukraine zuvor zu einseitigen Gebietsabtretungen gegenüber Russland drängen wollten. Nicht nur der Ukraine-Experte Wilfried Jilge sieht aber noch einen weiten Weg zu einem Kriegsende. Er warnt zudem vor langfristigen Bedrohungen von Seiten Russlands, auch für die NATO, speziell vom besetzten Süden der Ukraine aus.
1: Russland sieht das Asowsche Meer bereits als sein eigenes Meer und das kann man absolut nicht anerkennen. Abgesehen davon ist diese Region eine Absicherungsregion für die Krim geworden. Russland entwickelt eine sogenannte Azov-Flottille mit weiteren Korvetten, die mit weitreichenden Raketen ausgerüstet sind und zusätzlich zur Krim für uns auch ein Drohpotenzial darstellen.
2: Ein Bericht war das von der Sicherheitskonferenz in Odessa. Ich wollte schon sagen, Odessa, Sicherheitskonferenz wie bei München. Aber das geht natürlich nicht. Das war Peter Sawicki mit seinem Beitrag. Foodtrucks servieren Pokeballs, Supermärkte führen vegane Produkte. Wie sieht es aber bei den Freibad-Kiosken aus? Vielleicht für manche eine wichtige Frage zu Beginn der Saison. Gibt es dort auch neue Essenstrends oder eher die seit Jahrzehnten beliebten Dauerbrenner? Ich sage nur einmal Pommes und Currywurst, für die alle Schlange stehen. Unsere Autorin Lea Nischelwitzer hat sich im Schürenbad in München umgehört und ist dafür auch selber hinter den Tresen gegangen.
3: Pommes rot-weiß, die klassische Erinnerung an Kindheitstage im Freibad. Erst dick mit Sonnencreme eingecremt ins kalte Wasser springen, eine Runde rutschen und dann wird's Zeit für den Besuch im Freibad-Kiosk. Marc Trautmann arbeitet seit 2 Jahren im Freibad-Kiosk. So wie in seiner Kindheit ist der Kiosk im Münchner Schürenbad nicht mehr.
4: Früher gab es eigentlich nur so eine Papiertüte mit Pommes und ein Eis. Insofern hat sich das schon ganz schön verändert. Das ist ja hier fast schon ein richtiger gastronomischer Betrieb.
3: Also alles anders im Vergleich zu früher? Bei den aktuellen Foodtrends dominieren Pokeballs, Matcha Latte und Mochi Eis, also japanische Eiskugeln mit Reismehlummantelung. Der Freibad-Kiosk im Süden Münchens greift das auf seine eigene Weise auf.
4: Wir haben

0: Den Couscous Bowl hier, die auch sehr, sehr beliebt ist. Die haben wir vegan und mit Feta-Käse. Jetzt haben wir den Tomaten-Mozzarella-Caprese-Salat haben wir neu im Angebot. Wir haben mediterranen Nudelsalat. Und wir haben diese Paninos, die haben wir auch als vegane Variante mit Hummus und gegrillter Paprika.
1: Die Veränderungen fallen auch den Freibadbesuchern auf.
2: Es ist halt insgesamt ein bisschen mehr geworden, aber es gibt andere Süßigkeiten.
3: Der Kaffee ist besser geworden. Also da ist eine Siebträger drin, habe ich gesehen, und Dinsler-Kaffee, ich glaube, das gab es früher nicht.
4: Es gibt, glaube ich, jetzt viel mehr vegetarische und vegane Sachen. Aber ich glaube, für die Kinder ist das irrelevant, weil die Kinder essen ja am liebsten Pommes und Bratwurst.
1: Nur gegen einen Trend wehrt sich Alessia Träger, die ebenfalls im Kiosk arbeitet. Matcha Latte.
5: Ich bin gar kein Fan von Matcha Latte, aber wenn alle der Meinung sind, dass wir unbedingt Matcha Latte anbieten sollten, dann bieten wir den natürlich an, wenn das irgendwie möglich ist.
1: Doch was ist denn nun der Freibad-Verkaufsschlager des Sommers? Da gibt es für die meisten Besucher im Schürenbad nur zwei Optionen.
6: Ein Eis oder eine Pommes?
7: Pommes rot-weiß.
8: Wenn, dann Pommes oder Eis.
9: Slush-Eis.
2: Natürlich Pommes, weil Schwimmbadpommes immer die besten sind.
1: Kioskmitarbeiterin Alessia Träger erklärt sich das so.
5: Das ist wie so eine Konditionierung, die bei uns als Kind schon stattgefunden hat. Dass wenn du ins Freibad gehst, dann hast du die Erlaubnis, Pommes essen zu dürfen. Mit Ketchup und Mayo und der ein oder andere auch mit Senf.
1: Da kann jeder Foodtrend einpacken. Denn der Trend unter dem Freibadessen bleibt der Klassiker. Eis und Pommes rot-weiß.
10: Über Pommes rot-weiß im Freibad war das die Reportage von Lea Nischelwitzer.
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12: Mit Moritz Kasserlet und gleich mit dem gescheiterten Olympiareferendum in Hamburg, vorher aber natürlich mit der Fußballnationalmannschaft. Die hat ihr letztes Testspiel vor der Abreise zur WM in Nordamerika gewonnen. In Mainz mit 4:0 gegen Finnland. Stefanie Bartschek war dabei.
13: Rhythmus und Selbstverständnis für die Weltmeisterschaft, für die anstehende, wollten sie sich holen gegen Finnland, hat die deutsche Mannschaft auch genauso umgesetzt. Mit 4:0 gewinnen die DFB-Kicker am Ende klar und deutlich. Mann des Tages ist der Stuttgarter Dennis Undav. Zwei Tore hat er selber erzielt, eins aufgelegt, nämlich für Florian Wirtz, als er sehr aufmerksam war da gegen die finnischen Verteidiger. Und das 4:0, das kam dann von Jamal Musiala. Die erste Hälfte war noch ausbaufähig, weil die Finnen nämlich richtig gut verteidigt haben. Nach der Pause Deutschland dann klar besser mit dem Chancenplus. Das Ergebnis geht so in Ordnung und genau so kann man dann noch starten in das Abenteuer WM.
12: Ja, das war der 8. Sieg in Folge für die deutsche Mannschaft, die am Dienstag von Frankfurt aus in die USA fliegt. Die WM beginnt am 11. Juni und am 14. hat Deutschland das erste Gruppenspiel gegen Curaçao. Hamburg wird sich nicht um die Austragung von Olympischen Spielen und Paralympics bewerben. Die Mehrheit der Bürgerinnen und Bürger hat beim Referendum dagegen gestimmt und das, obwohl eine große Kampagne für ein Ja geworben hatte. Beachvolleyball-Olympiasiegerin Laura Ludwig war eines der Gesichter dieser Kampagne.
14: Ja, Ratlosigkeit, das verwundert mich auch. Ich bin hier extrem positiv eigentlich hergefahren und es ist so ein bisschen verwunderlich eigentlich, wie es im Sport halt auch so war. Niederlagen müssen wir akzeptieren. Die Olympischen Spiele vor der Haustür, das ist schon was Besonderes, gerade für die Kinder und Jugend. Also wenn ich alleine meine Söhne denke, die das dann miterlebt hätten, entweder als Zuschauer oder vielleicht auch selber. Die heutige Generation, was die Kinder angeht, die Sportlerinnen und Sportler, die hätten dabei sein können, hatten Hoffnung und jetzt wurde es leider denen genommen. Und das ist natürlich traurig, gerade in dem Moment.
12: Hamburg ist also aus dem Rennen. Bleiben noch München, Berlin und die Rhein-Ruhr-Region. Und mit welcher Stadt der Deutsche Olympische Sportbund offiziell ins Rennen gehen wird, entscheidet er Ende September. Überraschung im Handball. Die MT Melsungen hat die European League gewonnen. Also nach der Champions League den zweiten wichtigen Europapokalwettbewerb. Aus Hamburg berichtet Thomas Kohs.
15: Die Handballer der MT Melsungen schaffen die Überraschung und holen den ersten Titel der Clubgeschichte. Im European League-Finale von Hamburg besiegten die Nordhessen in einem engen Endspiel den THW Kiel mit 24:23. Linksaußen David Mandic erzielte das entscheidende Siegtor. Am Ende konnten sich die Melsunger auch bei ihrem Schlussmann Simic bedanken, der auf 11 Paraden kam. Es war vor den 12.000 Zuschauern ein sehr hart und intensiv geführtes Spiel mit insgesamt 8 Zeitstrafen. Für den THW Kiel ist es damit eine Saison ohne Titel. Die Melsunger bekommen neben dem Pokal noch die Siegprämie von 100.000 Euro und dürfen zusätzlich in der kommenden Saison sehr wahrscheinlich nach diesem Triumph in der Champions League starten.
12: Im Frauenhandball gibt es übrigens auch eine Premiere. Die HSG Blomberg-Lippe ist zum ersten Mal deutscher Meister. Tennisprofi Alexander Zverev steht im Viertelfinale der French Open. Der Hamburger hat den Niederländer De Jong glatt in 3 Sätzen besiegt, nach Schwierigkeiten im ersten Satz.
9: Das ist in Ordnung, also solche Dinge, wir sind beim Grand Slam, wir spielen Best of 5. Da wird nicht jeder Satz glatt ausgehen. Also da wird man irgendwo Situationen haben, wo man Probleme hat und die muss man halt gut lösen.
12: Ja, und in der Runde der letzten 8 spielt Zverev nun gegen den spanischen Teenager Rafael Jodar. Er darf weiter träumen von seinem ersten Grand-Slam-Sieg. Finnland ist Eishockey-Weltmeister. Im Finale von Zürich haben die Finnen gegen Gastgeber Schweiz in Overtime gewonnen. Bronze gegen sensationell an Norwegen, das Rekordweltmeister Kanada im kleinen Finale besiegt hatte. Großer Erfolg für Leichtathlet Frederik Ruppert. Der Tübinger ist der erste Europäer, der über die 3000 Meter Hindernis unter 8 Minuten geblieben ist. Ruppert ist beim Diamond League Meeting in Marokko Zweiter geworden. Damit zählt Ruppert bei der EM in Birmingham Mitte August natürlich zu den Favoriten. Und der dänische Radprofi Jonas Vingegaard hat den Giro d'Italia gewonnen. Ein historischer Erfolg, denn er hat jetzt jede der 3 dreiwöchigen Landesrundfahrten mindestens einmal gewonnen. Matthew Jennis Schön berichtet.
11: Der Däne, bereits vor Giro-Start in Bulgarien als klarer Favorit gehandelt, kam nach insgesamt 5 Etappensiegen mit einem Vorsprung von rund 5,5 Minuten vor dem Österreicher Felix Gall und dem Australier Jai Hindley vom deutschen Rennstall Red Bull Bora Hansgrohe in Rom an. Vingegaard ist damit erst der 8. Fahrer überhaupt, dem es gelingt, alle 3 großen Rundfahrten, die Vuelta a España, die Tour de France und jetzt eben auch den Giro d'Italia zu gewinnen. Jonathan Milan vom deutschen Rennstall Lidl Trek heißt der Sieger der 21. und damit letzten Etappe des diesjährigen Giro d'Italia. Für den Italiener ist der Sieg in der Hauptstadt seines Heimatlandes ein Riesenerfolg.
10: Moritz Casalet war das mit dem Sport.
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17: Um 5.30 Uhr mit Olaf Knapp. Hamburg wird sich nicht um olympische und paralympische Spiele bewerben. Beim Referendum stimmten knapp 55% gegen Sommerspiele in der Stadt. Aus Hamburg Jörg Naroska.
18: Für die Gegner der Olympiabewerbung war es ein unerwartet deutlicher Erfolg. Knapp 360.000 Wahlberechtigte stimmten beim Hamburger Olympiareferendum gegen Sommerspiele, nur gut 290.000 dafür. Bewerbungschef Steffen Rühlke sprach davon, dass man im Sport auch in Würde verlieren können müsse. Er wünsche den anderen deutschen Bewerberstädten nun viel Erfolg. Der Deutsche Olympische Sportbund setzt die Bewerbung um Sommerspiele mit Berlin, München und Köln-Rhein-Ruhr fort, aber ohne Hamburg. Der Sport und die Wirtschaft zeigten sich enttäuscht vom Referendumsergebnis. Für Norbert Aust, Präses der Handelskammer, hängt die Zukunft der Stadt zwar nicht von Olympia ab. Im Wettbewerb um Bundesgelder für wichtige Projekte wie eine neue Kühlbrandquerung im Hafen oder für die Modernisierung des Hauptbahnhofs werde es nun aber schwer, sich gegen die künftige deutsche Olympiastadt durchzusetzen.
17: Zu einer Klausurtagung von CDU-Abgeordneten aus Nordrhein-Westfalen wird heute auch Bundeskanzler Merz erwartet. Eingeladen hat dazu die NRW-CDU unter ihrem Landes- und Regierungschef Wüst. Merz soll im sauerländischen Meschede als Gastredner sprechen. Das Treffen ist nicht öffentlich, die mediale Aufmerksamkeit ist aber groß. Spekulationen über einen möglichen Wechsel im Kanzleramt, bei dem Wüst Merz ablösen könnte, wurden indes von zahlreichen CDU-Politikern dementiert. Wüst selbst hatte Medienberichte dazu als Quatsch bezeichnet. Fraktionschef Spahn sprach von Unsinn. Schleswig-Holsteins CDU-Chef Günther nannte die Gerüchte absurd. Die israelische Armee setzt ihre Bodenoffensive im Libanon fort. Nach eigenen Angaben hat sie dabei die strategisch wichtige Festung Beaufort eingenommen. Aus Beirut Vera Rudolph.
19: Für Israel ist die Eroberung strategisch und vor allem symbolisch ein Erfolg, für die Hisbollah eine Niederlage. Viele Libanesinnen und Libanesen fürchten, dass Israel weite Teile des Südens des Landes über Jahre dauerhaft besetzen könnten. Von Dienstag an ist eine weitere Gesprächsrunde in Washington zwischen Regierungsvertretern beider Länder geplant. Der heutige Tag dürfte diese Verhandlungen erschweren.
17: Für die Betreuung kranker Kinder bleiben nach wie vor meistens Frauen der Arbeit fern. Laut der Krankenkasse AOK nahmen zuletzt fast 3/4 der Kinderkrankentage weibliche Versicherte in Anspruch. Die Chefin des AOK-Bundesverbands Reimann spricht von einer weiterhin ungleichen Verteilung der Care-Arbeit in Familien. Gesetzlich versicherte Eltern können Krankengeld beantragen, wenn ein Kind krank ist und sie deshalb nicht zur Arbeit gehen. Das waren die Nachrichten. Das Wetter in Deutschland. Am Tage ein Wechsel aus Sonne und Wolken. Teilweise länger wolkig und vereinzelt Schauer. Im Südosten auch Gewitter. 19 bis maximal 26 Grad. Das waren aber nun wirklich die Nachrichten.
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20: Die A2 Hannover Richtung Dortmund ist zwischen Lauenau und Rehren wegen eines brennenden LKW gesperrt. Dadurch 5 Kilometer Stau. Es gibt eine mögliche Umleitung über die B442 und dann über die Ortschaften Apelan und Altenhagen bis nach Rehren. Ihnen eine gute und sichere Fahrt.
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20: Im Studio ist Detlef Karg. Guten Morgen. Was verbindet Menschen in Deutschland? Wie schafft man es, dass sie mit unterschiedlichen Hintergründen und Einstellungen miteinander ins Gespräch kommen? Diese Frage beschäftigt uns schon seit etlichen Jahren. Oft ist von Spaltung die Rede. Die ARD hat sich nun dieser Frage gestellt und 84 Menschen aus ganz Deutschland eingeladen, miteinander zu sprechen und zu diskutieren. Heraus kam die Aktion, was Deutschland verbindet. Heute Abend läuft eine einstündige Doku im Fernsehen um 23.35 Uhr im Ersten und natürlich auch in der Mediathek. Und bei Hart aber fair diskutieren etliche Teilnehmer mit Politikern heute Abend zu dieser Frage. Darüber berichtet nun Katharina Wilhelm.
21: 2 Tage lang wurde viel über unterschiedlichste Dinge diskutiert.
22: Also ich weiß, dass meine Frau nicht mehr in die Fußgängerzone geht. Das Stadtbild ist nicht mehr dasselbe wie vor 10 Jahren.
23: Wenn queere Menschen auf der Straße bespuckt werden, und das ist noch das Netteste, was ganz oft passiert, dann ist das was, wie ich mir meine Stadt und mein Land nicht vorstelle.
24: Wir müssen es aushalten können, wenn die Mehrheit der deutschen Bevölkerung die AfD wählen will. Das ist verdammt nochmal Demokratie.
21: Die ARD hatte eingeladen. Und zwar in die Fernsehstudios des MDR und SWR nach Leipzig und Baden-Baden. 84 Menschen, die zwischen Anfang 20 und Mitte 80 sind. Informatikerinnen, Studenten, Rentner, Bäcker, Künstler. Sie sollen symbolisch für ein vielfältiges Deutschland stehen. Die Themen, über die sie sprechen wollten, hatten sie selbst ausgewählt. 2 Menschen, die vielleicht nie miteinander diskutiert hätten. Michael aus Hessen und Hussein aus Bremen. Es geht dabei ums Thema Migration. Michael erzählt von einem Lehrling in seiner Backstube.
25: Der aus dem Kongo ist jetzt seit 1,5 Jahren bei uns. Der ist seit 2 Jahren in Deutschland, spricht kein Wort Deutsch, versteht kein Wort Deutsch. Das einzigste Interesse, was dieser junge Mann hatte, ist nach Deutschland zu kommen, einen Job zu kriegen, damit er einen Aufenthaltsstatus kriegt und nicht mehr rausgeschmissen werden kann. Während im Kongo seine Frau mit 3 Kindern sitzt und wartet, dass sie geholt wird.
26: Hast du mit der Ehefrau gesprochen?
25: Nein, ich habe nur die Informationen von ihm.
26: Ich frage deshalb, weil du gesagt hast, er spricht kein Wort Deutsch. Dafür weißt du aber ziemlich viel darüber, wie es seiner Familie im Kongo geht, dass seine Ehefrau nicht hier ist, was seine Absichten hier sind.
25: Irgendwie war ich froh, dass ich Kontra krieg und Antwort geben konnte.
21: Die beiden, so viel sei schon verraten, diskutieren auch später noch weiter. Wie die Teilnehmenden die 2 Tage voller Diskussionen empfunden haben, das hat auch Jan-Hinrik Schmidt vom Hans-Bredow-Institut verfolgt. Der Kommunikationswissenschaftler begleitet die Aktion, ließ die Teilnehmenden Fragebögen davor und danach ausfüllen.
27: Nahezu alle, also 95% roundabout, haben zugestimmt, auch dass sie ihre eigene Meinung in den Dialog einbringen konnten und dass die Diskussion offen und ohne Vorurteile ablief.
21: Einige Teilnehmende haben auch nach der Aufzeichnung noch Lust aufs Diskutieren. In der Talkshow Hart aber fair werden sie am Montagabend mit Politikern wie Ricarda Lang von den Grünen oder Sachsen-Anhalts-Ministerpräsident Sven Schulze von der CDU diskutieren. Da dürfen sie ihre Ängste, Sorgen und Nöte direkt mit Spitzenpolitikern besprechen. Die Leitfrage der Sendung lautet: Was hält Deutschland noch zusammen? Eine Antwort darauf haben offenbar viele nach den 2 Tagen intensiven Austauschs bereits gefunden.
28: Ich habe gemerkt, dass ich viele Themen gar nicht wahrgenommen habe, ignoriert habe. Ihr fehlt viel Wissen, was aktuell in Deutschland die Leute bewegt oder was die Probleme sind.
29: Ich muss auch noch mal sagen, dass ich auch stolz auf die jungen Leute bin. Die haben eigentlich heute hier gezeigt und gestern, dass ihr richtig Dufte seid.
0: Ich habe deutlich daraus hier gelernt, dass wir mehr kommunizieren müssen, dass wir mehr Meinung zulassen müssen und vielleicht auch manchmal Meinung aushalten müssen.
21: Die einstündige Dokumentation »Was Deutschland verbindet« ist ab jetzt in der ARD-Mediathek. Dort gibt es auch die kompletten Diskussionsrunden ganz ungeschnitten.
20: Katharina Wilhelm informierte. An diesem Wochenende fand in Singapur die wichtigste Sicherheitskonferenz in Asien statt, der sogenannte Shangri-La-Dialog. Das jährliche Forum gilt als Pendant zur Münchner Sicherheitskonferenz. Aus Deutschland war auch der Generalinspekteur der Bundeswehr, Carsten Breuer, mit dabei. Jennifer Johnston berichtet.
1: Der Machtkampf zwischen den USA und China stand im Mittelpunkt des Shangri-La-Dialogs in Singapur. Während der chinesische Verteidigungsminister dem Sicherheitsforum das zweite Jahr in Folge fernblieb, nutzte US-Verteidigungsminister Pete Hexis die Bühne.
2: For too long the security of this region.
3: Viel zu lange hat die Sicherheit dieser Region überproportional auf amerikanischer Militärmacht beruht, während viele unserer Verbündeten und Partner ihre eigenen Verteidigungsfähigkeiten verkümmern ließen.
1: Er forderte die asiatischen Länder auf, ihre Militärausgaben zu erhöhen, um der wachsenden Macht Chinas im Indopazifik etwas entgegenzusetzen. China rüstet seit Jahren massiv auf und tritt im Indopazifikraum immer aggressiver auf.
4: Ich denke, man kann sagen, dass es heute deutlich mehr Krisenherde im Indo-Pazifik gibt als noch vor 10 Jahren.
1: Sagt Sicherheitsexpertin Dashana Barua vom Internationalen Institut für Strategische Studien, IISS, das den Shangri-La-Dialog organisiert. Die USA gelten traditionell als Sicherheitsgarant für die Region. Doch Hexis macht klar,
3: die Zeit, in der die Vereinigten Staaten die Verteidigung wohlhabender Nationen subventioniert haben, ist vorbei. Wir brauchen Partner, keine Schützlinge.
1: Gegenüber China schlug er einen versöhnlicheren Tonfall an als bei seinem Auftritt im Vorjahr. Die USA suchten in Asien keine unnötige Konfrontation, sondern ein stabiles Gleichgewicht. Dabei dürfe kein Staat, auch nicht China, eine Vorherrschaft erzwingen. Hexis betonte, das Verhältnis zwischen den USA und China sei so gut wie lange nicht mehr. Die Verteidigungsminister aus Japan und den Philippinen äußerten sich auf dem Sicherheitsforum äußerst besorgt über Chinas massive Aufrüstung und Gebietsansprüche, besonders im Südchinesischen Meer. Parallel zum Treffen der Sicherheitsexperten hielt Chinas Militärpatrouillen in der Nähe des umstrittenen Scarborough Reefs ab. Mit dem Manöver sei die Gefechtsbereitschaft sichergestellt worden. In den Tagen zuvor hatten die Philippinen mit den USA im Seegebiet ebenfalls Marinemanöver abgehalten. Für Länder wie die Philippinen, die sowohl territorial als auch politisch einer erheblichen Bedrohung durch China ausgesetzt sind, bleibt keine andere Wahl, als widerstandsfähig zu sein und uns gegen die chinesische Aggression zu behaupten. Erklärte der philippinische Verteidigungsminister Gilberto Teodoro. Mehrere Länder bedauerten, dass China nur eine Delegation an Sicherheitsexperten und Akademikern zum wichtigsten Sicherheitsforum in Asien geschickt habe. Es sei eine verpasste Chance, um sich persönlich auszutauschen und die Sichtweise des anderen zu verstehen. In seiner Rede griff Hexis europäische Verbündete ungewöhnlich scharf an und lobte die Asiaten, die traditionell einen pragmatischen Ansatz in Bündnissen verfolgten.
3: Wenn unsere Interessen auseinandergehen, passen wir uns pragmatisch an, ohne Drama und ohne Moralisieren. Ich denke, Westeuropa könnte sich daran ein Beispiel nehmen.
1: Auf die US-Kritik angesprochen, erklärte der Generalinspekteur der Bundeswehr Carsten Breuer gegenüber der ARD in Singapur.
5: Also ich glaube, an Pragmatismus mangelt es uns auch nicht, weil wir einfach verstanden haben, dass wir diese Verantwortung jetzt übernehmen müssen.
1: Für Deutschland habe der Indopazifik eine zunehmend wichtige Bedeutung. Er selbst ist daher bereits zum 3. Mal beim Shangri-La-Dialog in Singapur.
5: Also eine solche Konferenz hat einen Wert, um ins Gespräch zu kommen. Aber aus diesen Gesprächen entsteht dann mehr. Aus diesen Gesprächen entsteht konkrete Zusammenarbeit, entsteht Kooperation. Entsteht Teilnahme an Übungen, entsteht Rüstungskooperation.
1: In Anspielung auf China sagte er, es sei zudem ein Signal an diejenigen, die einen Keil treiben wollten, in die regelbasierte Ordnung.
20: Jennifer Johnston informierte, wir kommen ins Inland und blicken zurück, erschossen von ihrem eigenen Bruder. Der Mord an Hatun Sürücü ist jetzt 21 Jahre her. Ein spektakulärer Fall, ein sogenannter Ehrenmord, der ein Schlaglicht auf deutsche Parallelgesellschaften geworfen hat. Das Urteil für ihren Bruder. Oder damals 9 Jahre Gefängnis. Um an Hatun Sürücü zu erinnern, gibt es nun ein Ehrengrab auf dem Gatower Friedhof in Spandau. Stefan Urschwart war dort.
6: Bismillahirrahmanirrahim. Alhamdulillah. Alhamdulillah.
7: Die Anwältin und Frauenrechtlerin Seydan Atesh sprach das Totengebet. Vertreter von Bezirksamt Spandau und Abgeordnetenhaus legten Kränze nieder. Der Gedenkstein für Hatun Südücü steht stellvertretend für alle Frauen, die Opfer von Gewalt werden. Auch die Blumen, Frauenschuh und Vergissmeinnicht eine Botschaft. Seydan Atesh.
6: Es ist sehr wichtig, was heute hier passiert, weil es eine Botschaft ist. Die Stadt Berlin bekennt sich zum freien, selbstbestimmten Leben von Frauen, bekennt sich gegen die Gewalt, bekennt sich dafür, dass Berlin immer da sein wird, wenn Frauen Hilfe brauchen. Das Problem ist nach wie vor da. Es ist nicht abgeschafft mit einem Ehrengrab, aber das ist ein Zeichen und es gibt uns auch die Verpflichtung und die Verantwortung, etwas zu tun.
7: Zu tun gibt es genug. Laut Kriminalstatistik wird in Deutschland fast jeden Tag eine Frau getötet. Auch in Berlin zu sogenannten Ehrenmorden gibt es keine verlässlichen Zahlen. Aber Seydan Atesh erzählte, auf Schulhöfen würden junge Mädchen damit bedroht, so zu enden wie Hatun Südücü. Sie war von ihrem Bruder an einer Bushaltestelle erschossen worden. Kai Wegner, Berlins regierender Bürgermeister von der CDU, erinnerte in seiner Rede daran, dass Berlin eine Stadt der Freiheit sei, in der jeder nach seiner Fasson glücklich werden dürfe, gerade auch Frauen. Es gäbe aber diesbezüglich noch viel zu tun. Ehrenmorde hätten nichts mit Ehre zu tun.
8: Wir brauchen solche Orte, um auf die Probleme aufmerksam zu machen. Und wir müssen Dinge beim Namen nennen. Ja, es gibt Femizide, es gibt häusliche Gewalt, aber es gibt eben auch sogenannte Ehrenmorde. Und darüber müssen wir sprechen. Und wir müssen Maßnahmen ergreifen. Wir müssen den Sicherheitsorganen die rechtlichen Möglichkeiten geben. Wir brauchen mehr Frauenschutzräume. Wir haben zum Beispiel ein weiteres Frauenhaus finanziert in diesem Berliner Senat. Wir schaffen die Fußfessel für Gewalttäter gegen Frauen. Ich glaube, wir brauchen vor allen Dingen eine gesellschaftliche Debatte, die deutlich macht, dass Frauen ein selbstbestimmtes Leben führen können und dass Gewalt gegen Frauen gesellschaftlich geächtet werden.
7: Mit dabei heute bei der Einweihung des Ehrengrabes Can Südücü, der 26-jährige Sohn der Getöteten. Er ist bei Pflegeeltern aufgewachsen. Seine Unterstützer haben damals dafür gesorgt, dass die Familie des Mörders nicht das Sorgerecht bekommt.
9: Ich bedanke mich bei jeder Person, die eine wichtige Rolle spielt und für die Zuständigen, die dafür gesorgt haben, dass das Grab für immer bleibt. Dankeschön.
10: Eine Reportage war das von Stefan Oschwart. Die rechtsnationale Regierung Israels unter Benjamin Netanyahu verfolgt eine klare Agenda und die lautet Groß-Israel ohne palästinensische Gebiete. Diese Strategie geht auch im Westjordanland auf, wo Palästinenser seit langem systematisch von ihrem Grund und Boden vertrieben werden. Ganz vorne dabei radikale Siedler und Soldaten und Polizisten, die wegsehen. Alle Mittel sind den Siedlern recht, auch Viehdiebstahl, wie unsere Reporterin Bettina Meyer schildert.
11: Beim ersten Mal kamen 40 Siedler. Sie versuchten, den Stall anzuzünden. Beim letzten Mal gelang es ihnen, einzubrechen. Aufgeregt zeigt Salim Hamayel auf eine rußgeschwärzte Wand neben dem Eingang zu seinem Hof am Rand des Dorfes Abu Falah im Westjordanland. Der Hof mit Fleischerei gleicht einer Festung. Betonmauern mit Stacheldraht umgeben das Stallgebäude, in dem der Bauer 76 Schafe hielt. Nur ein paar Hühner laufen durch die leere Stallhalle. Mitte April brachen Siedler nachts die Hintertür auf, nahmen die Tiere mit und verwüsteten den Stall. 5 Schafe konnten sich verstecken. Von 76 habe ich noch 5. In meinen Hof habe ich 180.000 Euro investiert. Unsere ganze Hoffnung, unser Leben, das meiner Frau, meines Sohnes, er ist verheiratet, hat Kinder, hängt von diesem Hof ab. Seit 2 Monaten haben wir keinen Cent verdient. Salims Frau Rifa wischt sich Tränen aus den Augen. So wie den Hamayels geht es vielen Familien in ländlichen Gegenden im Westjordanland, sagt Amir Dewoud von der palästinensischen Kommission gegen Mauer und Siedlungen, die zur palästinensischen Autonomiebehörde gehört. Zwischen Januar und Mitte Mai habe es mehr als 100 direkte Angriffe auf palästinensische Bauern gegeben. 4.700 Tiere seien gestohlen worden. Der Wood spricht von einem Muster.
12: These attacks include the theft, killing, poisoning, burning.
11: Tiere werden gestohlen, getötet, vergiftet, verbrannt oder ihnen werden Wiesen und Wasserquellen versperrt. Besonders seit Kriegsbeginn kommen die Siedler ungestraft davon. Seit Palästinenser keine Arbeitserlaubnis mehr in Israel bekommen, sind viele von Landwirtschaft und Viehzucht abhängig. Der Viehdiebstahl trifft die Gemeinden im schwächsten Moment.
12: Attacks on livestock are striking communities at their most vulnerable moment.
11: Es gehe darum, Palästinenser strategisch aus ländlichen Gemeinden zu vertreiben, sagt Dewoot. Vor allem aus der von Israel kontrollierten Zone C und dem Jordantal. Von dort flüchteten 13 Familien des Beduinen-Clans von Ali Kabneh, der ebenfalls von Schafzucht lebt. Die Familien wohnen wenige Autominuten von Abu Falah entfernt. Mit starrem Blick sitzt Ali Kabneh auf einem Plastikstuhl unter einem Wellblechdach. Ich möchte der Welt sagen, dass Youssef, mein Sohn, zu Unrecht getötet wurde. Israelische Soldaten griffen Youssef an, obwohl er unbewaffnet war. Sie haben ihn kaltblütig getötet. Ich möchte der Welt sagen, dass die israelische Armee Youssefs Schafe beschlagnahmt und sie den Siedlern gegeben hat. Youssef wurde zu Unrecht getötet. Mitte Mai wurde Alis 16-jähriger Sohn Youssef durch einen Schuss in die Brust getötet, während eines Militäreinsatzes der israelischen Armee. An jenem Tag trieben Siedler 700 Schafe von Bauern der Umgebung zusammen. Die Armee spricht von einem gewalttätigen Aufruhr. Ein Video auf Ali Kabnehs Handy zeigt israelische Soldaten, die eine Schafherde durch eine Straße treiben. Diese Siedler stehen über dem Gesetz. Niemand schützt uns. Das Schlimmste ist, mein Sohn ist tot und wir verlieren unsere Einkommensquelle. Wir sprechen hier von 13 Familien. Das ist eine neue Phase der Vertreibung und Zwangsmigration. Erst kürzlich sei das Lager der Familie von 40 Siedlern angegriffen worden. Mit Stöcken sollen sie auf die Beduinen eingeschlagen und Zelte in Brand gesetzt haben. Wenn die Angriffe nicht aufhören, müsse die Familie wieder mit den verbleibenden Schafen der Herde flüchten. Wohin er gehen soll, weiß er allerdings nicht.
20: Bettina Meier aus dem Westjordanland.
13: Standpunkte.
20: Beim Referendum zu einer Olympiabewerbung Hamburgs haben gestern rund 55% der Teilnehmer mit Nein gestimmt. Das Hamburger Abendblatt meint, der rot-grüne Senat könne nach der Olympiaschlappe nicht so weiter regieren wie bisher.
14: Eine Mehrheit der Menschen in dieser Stadt möchte offensichtlich nicht, dass Hamburg mehr ist, als es ist. Die zweitgrößte Stadt Deutschlands, die schönste Stadt der Welt aus Sicht vieler, die hier leben. Das reicht. Die mangelnde internationale Bekanntheit Hamburgs, das dabei deutlich hinter Berlin, München oder Frankfurt liegt, scheint viele Hamburgerinnen und Hamburger nicht zu stören. Im Gegenteil, sie möchten anscheinend nicht, dass die Stadt bekannter wird, dass sie versucht, eine Weltstadt zu werden.
20: Die Hamburger Morgenpost fordert, die Befürworter sollten selbstkritisch analysieren, warum die Menschen den Versprechungen nicht gefolgt sind.
14: Am Konzept dürfte es nicht gelegen haben. Das war im Großen und Ganzen gut. Die Neinsager sind auch nicht alles Sportverächter, die Olympia per se ablehnen. In den Diskussionen vor dem Referendum wurde vielmehr eine Spaltung der Stadt deutlich. Und zwar in einen Teil, der seit Jahren keine passende Wohnung findet, der ständig mit ausfallenden S-Bahnen kämpft, der an Baustellen verzweifelt oder schon im Alltag im Viertel merkt, dass die Stadt Probleme wie Vermüllung oder überforderte Schulen nur begrenzt in den Griff bekommt. Es ist kein Zufall, dass die Stadtteile, in denen die Menschen für Olympia gestimmt haben, auch zugleich die wohlhabenden Regionen Hamburgs sind.
20: Themenwechsel. Auf dem Bundesparteitag der FDP wollte sich Wolfgang Kubicki komfortabel zum neuen Vorsitzenden wählen lassen. Dann kam Marie-Agnes Strack-Zimmermann mit ihrer Kampfkandidatur. Kubicki setzte sich trotzdem durch mit 60-40%. Aber statt dieses denkbar knappe Ergebnis wegzulächeln, ließ er Strack-Zimmermann wissen, jetzt weißt du, wo der Hammer hängt. Dazu hat Simone Schmollack folgende Meinung.
15: Auf der großen politischen Bühne spielen die Liberalen keine Rolle mehr. Jetzt muss Kubicki sie vor der Bedeutungslosigkeit retten. Das aber dürfte mit derartiger Polterigkeit und Impulsivität kaum gelingen. Auch wenn sich Kubicki damit herausreden kann, dass er schon immer auf Krawall gebürstet war und dass das ja alle wüssten. Kubicki scheint tatsächlich zu glauben, dass nur er seine Partei retten kann. Und das sogar ohne den sozialliberalen Flügel einbinden zu wollen, für den Strack-Zimmermann steht. Doch wie will sich eine gespaltene Partei präsentieren, wie für sich werben, ohne zu erkennen, dass Liberalität ohne sozialen Anstrich in einer von Kriegen, Wirtschaftsflauten und Finanznöten gebeutelten Welt keinen Wert hat. Bei einer solchen FDP hängt der Hammer jedenfalls nicht.
20: Das war die Meinung von Simone Schmollack von der Taz. Für viele Medien ist das Aufbruchssignal der Liberalen vor allem eins, eine letzte Chance. Die neue Osnabrücker Zeitung zweifelt aber trotzdem.
14: Was bei Christian Lindner 2013 funktionierte, geht jetzt nicht mehr auf. Damals war die Lage für die Liberalen so bedrohlich wie heute. Also versammelte sich die FDP hinter ihrer schillerndsten Figur und schaffte das Comeback. Ob das diesmal gelingt, ist fraglich. Der Parteitag offenbarte Grabenkämpfe in der Partei und Misstrauen gegen Kubicki.
20: Der Tagesspiegel macht hingegen in der überraschenden Kandidatur Strack-Zimmermanns und dem Ausgang der Wahl eine, Zitat, Sternstunde der Parteiendemokratie aus.
14: Es wurde gerungen, gestritten, gezetert, gezerrt und sich danach die Hand gegeben. In wenigen Stunden zeigte eine Partei, die monatelang primär durch Stille aufgefallen war, wie viel Argument, Gegensatz, Leidenschaft, ja, Leben noch in ihr steckt. Weil es Menschen gibt, denen der Zustand ihrer politischen Heimat wichtig ist. Sicher, das Drama um den Bundesvorsitz dürfte ein Albtraum für jeden Parteistrategen gewesen sein. Schließlich präsentierte sich da auch eine Partei in all ihrer Zerrissenheit. Aber genau deshalb war diese Debatte auch so wichtig. Sie zeigte ein rar gewordenes Gut in Reinform, den gepflegten Streit.
13: Der Stichtag.
20: Heute vor 100 Jahren kam die Schauspielerin Marilyn Monroe zur Welt. Kerstin Burlage mit dem Stichtag.
16: Happy Birthday to you.
17: Ihr lasziv ins Mikro gehauchte Geburtstagsständchen für John F. Kennedy. Ihr tragischer Tod mit nur 36 Jahren. Norma Jean Baker wird 1926 als uneheliches Kind geboren. Norma Jean ist scheu, fühlt sich nicht gewollt und erlebt immer wieder sexualisierte Gewalt. Ihr späterer Ehemann, der Schriftsteller Arthur Miller, sagt:
18: Sie war ein misshandeltes Kind. Dass so etwas psychologisch gesehen einen Schaden anrichtet, ist heute bekannt.
17: Es gibt jedoch auch etwas, das sie begeistert und antreibt. Ihr großer Traum, Schauspielerin zu werden. Mit 18 wird sie Fotomodell und lässt sich dafür ihr brünettes Haar blondieren. Mit großem Fleiß schafft sie 1953 den Durchbruch. In Niagara spielt sie eine verführerische Ehefrau und wird damit zum internationalen Star. Ihr typisch wiegender Gang macht sie zur Pop-Ikone, von der Fotografen und Journalisten weltweit nicht genug bekommen können. In den prüden 1950er Jahren ist das mutig für eine Frau. Sie selbst merkt dazu an:
19: Es ist interessant, dass die Leute blond mit dumm assoziieren. Wenn du zufälligerweise blond bist, bist du absolut dumm. Das ist eine sehr beschränkte Sichtweise.
17: Im Privaten wachsen Monroes Probleme. Ihre drei Ehen scheitern. Sie durchlebt mehrere Fehlgeburten, leidet unter Depressionen. Im Sommer 1962 wird die Schauspielerin tot in ihrer Wohnung aufgefunden, gestorben an einer Schlafmittelüberdosis. Wer sie ihr verabreicht hat, sie selbst oder andere, ist nicht zweifelsfrei geklärt. Geboren wurde Marilyn Monroe am 1. Juni 1926. Heute vor 100 Jahren.
20: Das war der Stichtag von Kerstin Burlage über Marilyn Monroe. Und mit diesem Stichtag geht nun auch die ARD-Infonacht vom Norddeutschen Rundfunk an diesem frühen Montagmorgen, dem 1. Juni, so langsam ihrem Ende entgegen. Im Studio war bis hierhin Detlef Karg. Ich danke für Ihr Interesse und fürs Zuhören und wünsche Ihnen einen guten Wochenstart. Wir schauen jetzt noch einmal ganz kurz auf die Uhr. Es wird in wenigen Sekunden 5:58 Uhr.

0: Es ist 6 Uhr. 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
1: Die Nachrichten mit Martin Groß. Guten Morgen.
2: Wir haben viele Einwände ausräumen können, aber eine Mehrheit hat sich gegen Olympia in Hamburg entschieden.
1: Hamburgs regierender Bürgermeister Tschentscher bedauert die Entscheidung, dass mehr als die Hälfte der Menschen gegen eine Olympia-Bewerbung gestimmt hat. Nach der Auszählung zog er die Bewerbung offiziell zurück. Holger Gerska für WDR aktuell.
3: Das vorläufige Ergebnis ist noch deutlicher als beim Olympia-Referendum vor 11 Jahren. Damals ging es um die Spiele 2024. Die Hamburgerinnen und Hamburger haben sich jetzt mit 54,9 zu 45,1% gegen Sommerspiele und gegen Paralympics in ihrer Stadt ausgesprochen. Insgesamt lag die Wahlbeteiligung bei knapp 50%. Die Olympiagegner feierten das Ergebnis. Hamburg habe die Sorgen bezüglich Mietsteigerungen, Verkehrschaos und wachsender sozialer Ungerechtigkeit geteilt. Eine deutsche Bewerbung um Sommerspiele gibt es aber. Ende September kann der Deutsche Olympische Sportbund nun aus 3 Kandidaten auswählen. Berlin, München und die Bewerbung von Rhein-Ruhr mit Köln im Zentrum stellen sich dann zur Wahl.
1: In Teilen Nordrhein-Westfalens war nach heftigen Unwettern bis zum Abend Aufräumen angesagt. Betroffen war auch die Bahn. Die Strecke zwischen Unna und Soest ist noch gesperrt. Jana Hafer für WDR aktuell.
4: Die Feuerwehren in Westfalen hatten viel zu tun. Vollgelaufene Keller, umgestürzte Bäume und Straßen, die unter Wasser standen. Die meisten Einsätze gab es im Kreis Steinfurt. Wie schon am Freitag traf das Unwetter Rheine besonders stark. Auch im Kreis Soest, vor allem in Geseke, waren zahlreiche Einsatzkräfte damit beschäftigt, die Folgen des Starkregens zu beseitigen. Auf der A30 gab es 2 Aquaplaning-Unfälle. Auch andere Teile Westfalens waren vom Unwetter betroffen, wie Paderborn und das Münsterland. Der Bahnverkehr war noch bis in die Nacht eingeschränkt.
1: 1,5 Wochen vor der Fußball-WM hat Deutschland das Testspiel gegen Finnland souverän gewonnen. Die Partie in Mainz endete 4:0. Ein Tor schoss Jamal Musiala. Im ZDF zeigte er sich zufrieden.
5: Das tut mir echt gut, auch jetzt für die Spiele, wo kommen, einfach diesen guten Gefühl in die nächsten Spielen mitzunehmen. So. Und den Spaß auf dem Platz habe ich richtig gehabt heute. Und ja, jetzt ist das Fokus auf dem nächsten Spiel.
1: Nächsten Samstag tritt Deutschland im letzten Testspiel vor der WM gegen die USA an in Chicago. Weitere Meldungen im Überblick. Außenminister Wadephul wirbt in New York dafür, dass Deutschland einen Sitz im UNO-Sicherheitsrat bekommt, im mächtigsten Gremium der UNO. Die Wahl ist in dieser Woche. Wadephul sagte in der ARD, Deutschland sei ein international gefragtes Land, wenn es beispielsweise um die Vermittlung in Konflikten gehe. Das Oberlandesgericht Düsseldorf gibt heute sein Urteil bekannt nach dem islamistischen Terroranschlag auf feiernde Menschen vor einer Bar in Bielefeld. Der angeklagte Syrer soll vor 1 Jahr mit einem Messer 4 Menschen lebensgefährlich verletzt haben. Die Bundesanwaltschaft hat lebenslange Haft wegen 4-fach versuchten Mordes und anschließende Sicherungsverwahrung beantragt. Wer in Köln mit Alternativen zum klassischen Taxi fährt, muss mit höheren Preisen rechnen. Die Stadt hat per Allgemeinverfügung festgelegt, dass Anbieter wie Uber oder Bolt nur noch maximal 20% günstiger sein dürfen. Das soll fairen Wettbewerb sicherstellen. Vertreter der neuen Anbieter kritisieren die Mindestpreise. Schon jetzt sei Taxifahren in Köln besonders teuer. In Bochum hat eine Frau 4 Menschen aus der Ruhr gerettet. Die Ärztin kam zufällig mit dem Rad vorbei, als die Mitglieder einer Familie in dem Fluss in Not geraten waren. Sie konnte die 4 Personen aus der Ruhr ziehen. Eine Frau war da schon bewusstlos. Die Ärztin leistete erste Hilfe. Die Bochumer Feuerwehr geht davon aus, dass alle Familienmitglieder Nichtschwimmer sind.
0: 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Aus der Kultur.
1: Heute vor 100 Jahren wurde Marilyn Monroe geboren, einer der größten Filmstars überhaupt. Sie starb 1962 im Alter von nur 36 Jahren. Simone Schlosser, WDR Kultur.
6: Platinblonde Haare, roter Lippenstift und ein weißes Kleid über einem U-Bahn-Schacht. Dieses Bild von Marilyn Monroe ist weltberühmt, ebenso wie ihr Auftritt für den damaligen Präsidenten John F. Kennedy, dem sie zum Geburtstag ein Ständchen sang. In rund 30 Filmen hat die Schauspielerin mitgespielt. Besonders erfolgreich waren die Komödien »Das verflixte siebte Jahr« und »Manche mögen's heiß«. Gleichzeitig kämpfte Marilyn Monroe mit ihrem Image der unbedarften Blondine. Sie nahm Schauspielunterricht und gründete nach Streitigkeiten mit Hollywood ihre eigene Produktionsfirma. Und sie sprach sich öffentlich gegen Missbrauch aus, damals noch ein Tabu.
1: Das Wetter in Nordrhein-Westfalen. Letzte Wolken ziehen am Vormittag über die Weser ab und es ist zunächst verbreitet freundlich. Am Nachmittag bilden sich dann wieder Quellwolken und vereinzelt sind auch Schauer möglich. Bei 22 Grad in Bad Münstereifel, 24 Grad in Hamm und 25 Grad in Heinsberg. Morgen kommt vom Westmünsterland und der Eifel Regen auf, der sich bis zum Nachmittag weiter ausbreitet. Und auch am Mittwoch setzt sich das leicht wechselhafte Wetter fort. Das war WDR aktuell. WDR 5, die Verkehrslage. Die A2 Hannover Richtung Dortmund ist zwischen Bad Nenndorf und Lauenau wegen Bergungsarbeiten nach einem LKW-Brand gesperrt. Zurzeit 4 Kilometer Stau. Die Umleitung führt über die U40. Und A2 Dortmund Richtung Oberhausen. Zwischen Oberhausen-Königshardt und Kreuz-Oberhausen dauert es 10 Minuten länger. 3 Kilometer Stau.
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7: Hallo und guten Morgen. Ich bin Marlies Schaum. Auf in diesen Montag. Endlich haben wir Juni übrigens. 1. Juni heute. Und wenn Hamburg jetzt kein Olympia mehr haben will, haben dann vielleicht alle anderen bessere Chancen? Das besprechen wir gleich hier in wenigen Minuten. Und ab jetzt können wir tatsächlich alle Geld zurückfordern, wenn wir in Italien auf der Autobahn zu lange im Stau stehen. Wie das aber gehen soll, besprechen wir auch. Hier im WDR 5 Morgenecho in gut 20 Minuten. Die FDP-Festspieltage, die sind ja heute Morgen vorbei. Wolfgang Kubicki, der ist jetzt zum neuen Bundesvorsitzenden gewählt worden.
8: Ich nehme die Wahl an und ich spüre die Bürde der Erwartungen.
7: Nö, Kubicki soll nämlich einiges leisten. Er soll die Partei bei den nächsten Wahlen am liebsten wieder über die 5%-Hürde bringen. Aber wie genau will er das machen? Und mit wem wollen die zusammenarbeiten? Darüber sind die sich in der FDP wohl nicht so ganz einig. Das hat man am Samstag gemerkt. Denn am Samstag stand da auf einmal eine bekannte FDP-Politikerin auf und hat Wolfgang Kubicki auf die letzten Meter vor der Wahl noch herausgefordert.
9: Mein Name ist Marie-Agnes Strack-Zimmermann. Ich bin gefühlt 100 Jahre in dieser Partei, es sind 37 Jahre. Aber jetzt haben Sie die Wahl.
7: Ja, sie wollte auch Bundesvorsitzende werden. Und sie hat gesagt, ich vertrete diejenigen in meiner Partei, die nicht mit der AfD zusammenarbeiten wollen. Lisi Kaufmann hat das alles für uns in Berlin verfolgt. Lisi, ist das tatsächlich das Hauptthema für die FDP gerade? Ob und wie sie sich von der AfD abgrenzen wollen, um für Wähler interessant zu werden?
10: Na, es war zumindest eines der zentralen Themen bei diesem Parteitag. Man hat das von Anfang an bei allen Reden, die man gehört hat, gespürt. Und es fand dann eben diesen Höhepunkt in dieser Kampfkandidatur von Marie-Agnes Strack-Zimmermann, die da gesagt hat, sie möchte antreten gegen, naja, man könnte das so interpretieren als einen Rechtsruck, der da gesehen wird, der da stattfinden könnte unter Kubicki und seinem neuen Generalsekretär Martin Hagen und deren Umgang mit der AfD und der Brandmauer vor allen Dingen gegen die AfD. Mhm.
7: Kubicki hatte vor dem Parteitag gesagt, naja, mit der AfD müsse man durchaus auch mal reden.
11: Warum denn nicht? Also entweder wir sind stark genug, die vom Podium zu hauen, oder wir haben es nicht anders verdient.
7: Was sagt er denn jetzt nach seiner Wahl?
10: Seine Meinung bleibt die und seine Ansichten bleiben die, die sie vorher auch waren. Reden ja, Brandmauer auch nein, aber Kooperation heißt für ihn nicht Koalition. Es geht ihm mehr um Abstimmungen. Das hat er gestern Abend in der ARD nochmal deutlich gemacht. Da kann ich auch mal einen Ton einspielen.
12: Es wird weder eine Zusammenarbeit noch Gespräche unsererseits mit der AfD geben, warum auch. Aber klar ist auch, dass wir unsere Haltung in der Politik, die Frage, ob wir Anträge im Parlament einbringen, in den Landtagen einbringen, wir nicht davon abhängig machen, ob die AfD möglicherweise zustimmen könnte oder auch nicht.
10: Also abstimmen mit der AfD wäre demnach möglich.
7: Da muss die FDP mal gucken, wie sie damit so klarkommen weiterhin. Was sind denn überhaupt jetzt nach dem Parteitag die Top-Themen der FDP, mit denen sie wirklich um Wähler werben möchte?
10: Also im Leitantrag, der allerdings noch von dem alten Vorsitzenden erstellt wurde, ging es vor allen Dingen um die klassischen Themen der FDP: Wirtschaft, Sozialpolitik, Finanzpolitik. Aber man muss sagen, Wolfgang Kubicki, der sieht sich ja eher so ein bisschen als Sozialliberalen, als den Kämpfer für Meinungsfreiheit, für Rechtsstaatlichkeit, für dafür, dass man sagen kann, was man denkt. Und er sieht so ein bisschen ja eine verengte Debatte und will dagegen auch ankämpfen. Und ich glaube, dass er das stärker in den Vordergrund stellen wird, was man zuletzt eben nicht so stark von der FDP gehört hat.
7: Ja, man hat überhaupt nicht mehr so viel gehört. Aber als nächstes stehen schon wieder Landtagswahlen an. 6. September, Sachsen-Anhalt. Da sieht es aktuell so aus, als ob die FDP da wohl es nicht mehr in den Landtag schaffen wird. Irgendwelche konkreteren Pläne, außer deutlich werden, muss Wolfgang Kubicki doch haben, um das alles zu verhindern.
10: Ja, also wenn man sich im Landesverband Sachsen-Anhalt umhört, dann setzen die all ihre Hoffnung auf Wolfgang Kubicki, weil die sagen, der kommt in Sachsen-Anhalt super gut an mit dieser Mentalität von, man wird jetzt wohl noch sagen dürfen und kein Blatt vor den Mund nehmen. Das kommt dort wohl super gut an und deswegen rechnen die sich mittlerweile tatsächlich Chancen aus, dass das doch noch was werden könnte und man dort die 5%-Hürde knackt. Und man muss dazu sagen, im Moment sitzen sie ja dort sogar noch mit an der Regierung.
7: Vielen Dank. Infos von Lissy Kaufmann im WDR 5 Morgenecho. . 2015. Da wollten die Hamburger schon mal kein Olympia und jetzt wieder nicht.
2: Na, uns ist bewusst gewesen, dass wir eine Skepsis haben in Hamburg, dass die Menschen kritischer auch sind als in vielen anderen Städten Deutschlands, was diese großen Sportveranstaltungen angeht. Wir haben dennoch viele Einwände ausräumen können, aber eine Mehrheit hat sich gegen Olympia in Hamburg entschieden.
7: So hat es der durchaus auch enttäuschte, wohl Bürgermeister Tschentscher gestern gesagt in Hamburg. 55% der Menschen, die abgestimmt haben, haben tatsächlich Nein gesagt. Also die wollen nicht, dass Hamburg Gastgeber für kommende Olympische Sommerspiele wird.
13: Ich habe mit Nein gestimmt, weil ich einfach glaube, dass es so den Wohnraum verteuern würde und das Leben in der Stadt für alle Menschen so viel teurer machen würde, als es jetzt schon ist.
14: Ich habe jetzt nichts davon, ich brauche kein Olympia hier und dann 5 Milliarden dafür ausgeben oder so. Muss nicht sein.
7: Das sind 2 Stimmen aus der Hamburger Nein-Ecke und diese Nein-Ecke, die war übrigens richtig groß. Also das war ein wahnsinnig breites Spektrum von Olympiagegnern da in Hamburg. Die Linke in Hamburg war dabei, die AfD und eine ganze Initiative No Olympia.
15: Die Freude ist groß, aber gleichzeitig sehen wir ja auch eine zerrissene Stadt, eine Stadt, die sich Sport wünscht, aber eben nicht in dieser Verfassung, wie sie das IOC uns zur Verfügung stellt.
7: So hat es Eckhard Maudrich von der Initiative gesagt und Jörg Naroska hat die ganzen Reaktionen gestern als Reporter in Hamburg für uns verfolgt.
16: Bewerbungschef Steffen Rühlke sprach davon, dass man im Sport auch in Würde verlieren können müsse. Er wünsche den anderen deutschen Bewerberstädten nun viel Erfolg. Der Deutsche Olympische Sportbund setzt die Bewerbung um Sommerspiele mit Berlin, München und Köln-Rhein-Ruhr fort, aber ohne Hamburg.
7: Ja, 3 Kandidaten sind jetzt noch übrig. Die Frage ist, haben die jetzt vielleicht bessere Chancen? Also ändert sich für die was, wo Hamburg als Kandidatin raus ist? Fragen wir mal nach. Um 20:08 bei uns im WDR 5 Morgen-Echo.

0: Ireke, tu dir bizarr im WDR5-Morgen-Echo. Es ist Montag und es ist auch endlich Juni und neuer Monat, da ändert sich manchmal viel. Zum Beispiel das hier. Also wer nach Deutschland kommt und einen Antrag auf Asyl stellt und der Antrag wird abgelehnt, dann muss man ausreisen. Man bekommt auch eine Frist, ne, bis wann man genau wieder ausreisen muss. Und wenn die dann aber sehen, man geht nicht oder die Behörden haben Sorge, dass man einfach untertauchen will, dann kann man in Abschiebehaft kommen. Das entscheidet dann ein Gericht. Und ab heute bekommt man als Betroffener für so ein Gerichtsverfahren keinen Pflichtanwalt mehr gestellt. Und darüber habe ich mit dem WDR-Rechtsexperten Philipp Rayon gesprochen. Philipp, warum genau wird der Pflichtanwalt abgeschafft?
1: Ja, der soll sich nicht bewährt haben. Das geht auf einen Beschluss der Justizministerkonferenz zurück. Die sagen, also die Justizminister, dass dieser Pflichtanwalt das Verfahren verkompliziert hat, also das Abschiebungsverfahren. Dahinter steckt nämlich, dass die Politik ja eigentlich schneller abschieben möchte. Das sagt auch das Bundesinnenministerium. Das Verfahren mit diesem Pflichtanwalt macht das Ganze aber etwas komplizierter. Da ist halt jemand, der stellt kritisch Fragen, stellt vielleicht Anträge und der muss überhaupt erstmal zu Wort kommen. Hinzu kommt, dass die Anwälte sich wohl teilweise nicht so richtig gut auskannten mit der Materie. Es gibt nämlich bundesweit gar nicht so viele Fachanwälte, die sich mit Migrationsrecht gut auskennen. Das sagen sogar die Befürworter dieser Pflichtanwaltschaft, dass das ein Problem war. Ja, und so ein Pflichtanwalt, das ist dann auch noch ein Argument, der kostet viel Geld. Wie viel genau ist aber gar nicht klar. Das Land NRW zum Beispiel erfasst das gar nicht, sagt uns das Justizministerium. Wir haben aber auch in Baden-Württemberg nachgefragt und die haben Zahlen in anderthalb Jahren, wo es so einen Pflichtanwalt unter anderem gab, wurde der 1500 Mal Menschen in Abschiebungshaft beigeordnet und das kostete jeweils 600 Euro. Heißt, das Land Baden-Württemberg hat in anderthalb Jahren rund 900.000 Euro dafür ausgegeben und das sind Kosten, die zumindest einige Bundesländer eben nicht zahlen möchten.
0: Das heißt, aus Sicht der Bundesregierung ist das alles eine gute Sache. Wenn du keinen Pflichtanwalt mehr stellst, hast du weniger Kosten, auch für die Länder, und Abschiebungen gehen schneller. Aber hat man da nicht auch weniger Rechtsschutz? Ist das rechtlich so in Ordnung?
1: Also man hat weniger Rechtsschutz. Ob es rechtlich in Ordnung ist, das ist etwas umstritten. Ein Maßstab ist da neben dem Europarecht vor allem das Grundgesetz. Und das lässt zumindest offen, ob man einen Pflichtanwalt braucht. Das lässt sich da nicht so direkt rauslesen. Die Befürworter der Abschaffung sagen daher, das sei so in Ordnung, denn es gäbe Alternativen. Zum Beispiel könne sich ja jeder selbst freiwillig einen Anwalt nehmen. Und wer den nicht bezahlen kann, bekommt sogar eventuell Unterstützung vom Staat. Da gibt es dann aber einen entscheidenden Haken. Dafür muss ich als Betroffener Belege für meine wirtschaftliche Lage vorlegen und das dauert oft lange. In Abschiebungshaft kann ich solche Belege aber auch vielleicht gar nicht so ohne weiteres vorlegen. Und ich bekomme die Unterstützung nur, wenn mein Anliegen Erfolgschancen hat. Und das kann ich als Betroffener in so einer Situation auch nur schlecht belegen. Die Kritiker, wie zum Beispiel der Deutsche Anwaltverein, die sagen, das Grundgesetz garantiert rechtliches Gehör und ein faires Verfahren. Und Abschiebungsgefangene sind da so benachteiligt, sie sprechen oft wenig Deutsch, sie kennen ihre Rechte kaum, dass hier eigentlich ein faires Verfahren kaum möglich sei ohne so einen Pflichtanwalt. Denn hier geht es ja eben um Haft. Der Staat sperrt Menschen weg, die keine Straftaten begangen haben, ein wirklich sehr heikles Thema. Und die Abschaffung sei jetzt ein Abbau rechtsstaatlicher Grundsätze, kritisiert etwa die Bundesrechtsanwaltskammer. Ja, und interessanterweise sagt auch das NRW-Justizministerium, dass sie diese Abschaffung kritisch sieht. Der Anwalt habe zur Vereinfachung des Verfahrens beigetragen, so das Haus des grünen Ministers Benjamin Limbach. Und das NRW-Justizministerium stellt sich damit

0: bezahlt werden müssen.
1: Klingt gut, oder? Sagt der Präsident der Behörde, die für die Regulierung der Autobahnen in Italien zuständig ist. Und das mit der Entschädigung soll dann wohl ein bisschen so funktionieren wie bei uns mit der Bahn. Also je nachdem, wie viel Stau und je nachdem, warum es da Stau gibt, gibt es mehr oder weniger oder gar kein Geld zurück.
0: Bei Notfallbaustellen, schweren Unfällen oder außergewöhnlichen Wetterereignissen handelt es sich um außergewöhnliche Umstände. Dafür besteht keine objektive Verantwortung des Betreibers. In solchen Fällen gibt es daher grundsätzlich keine Entschädigung.
1: Das ist einer der Haken. Also der klassische Stau auf der Autobahn, der durch eine geplante Baustelle entsteht. Also wenn das passiert, dann gibt's kein Geld zurück. Und auch nicht, wenn es einen Unfall gab, den keiner vorhersehen konnte oder weil ein Unwetter da irgendwas verursacht hat, dann nicht. Aber wenn man den Stau erwischt hat, bei dem man eine Erstattung beantragen kann, dann geht das so, wie Tillmann Kleinjung WDR5 Rom beschreibt.
0: Ganz wichtig, alle Belege aufheben. Wer in Italien die Autobahn benutzt, zieht ja bei einer Mautstelle ein Ticket. Und zahlt dann, wenn er die Autobahn verlässt, den Betrag für die gefahrenen Kilometer. Und diesen Quittungsbeleg muss man unbedingt aufheben, wenn man nachweisen will, dass man für die gefahrene Strecke deutlich länger gebraucht hat, als das normal ist. Und dann kann man über das Portal des Autobahnbetreibers die Erstattung beantragen. Das große Aber: dazu muss man wissen, wer der Autobahnbetreiber ist. Davon gibt es in Italien mehr als 20. Und bisher gibt es eben noch kein einheitliches Portal. Das soll sich allerdings Ende des Jahres ändern. Dann gibt es ein gemeinsames Portal und eine App für alle Autobahnen in Italien.
1: Da steckte gerade schon der zweite Haken drin. Es gibt auch noch einen. Die Autobahnbetreiber müssen dann zwar eine Entschädigung zahlen, aber zumindest in den kommenden 3 Jahren können die danach einfach die Mautgebühren erhöhen. Und können sich also so das Geld, was sie uns zahlen mussten, quasi wieder zurückholen. Also von daher, Maut zurück bei Stau in Italien, das klingt die nächsten 3 Jahre besser, als es dann wohl tatsächlich ist. Immerhin haben wir endlich Juni, endlich ein bisschen Sommerwetter. Zumindest neuer Monat, neues Wetter, denkt man ja so. Aber Jörg Brunsmann, WDR Wetter, das war gestern nochmal genauso heftig mit den Unwettern wie im Mai.
2: Ja, zumindest in Teilen von Nordrhein-Westfalen. Wir hatten so einen Streifen vom Münsterland bis Richtung Ostwestfalen-Lippe, wo doch nochmal einiges an Regen und auch an Sturm aufgetreten ist. Also wenn ich mir das hier anschaue, die Messwerte, Bad Lippspringe zum Beispiel, der Spitzenwert 82 Liter pro Quadratmeter. Normalerweise in einem Monat Mai Durchschnittswert dort 64 Liter. Also es war mehr dort innerhalb von wenigen Stunden, was an Regen runtergekommen ist, was wir normalerweise innerhalb eines Monats haben. Das ist klar, dass das viele Kanalisationen dann eben nicht abkönnen, dass dort viele Keller vollgelaufen sind. Das waren ja auch genau die Probleme, die uns aus der Region gemeldet werden. Aber davon wird heute nichts zu spüren sein, beziehungsweise höchstens noch die Nachwehen des Ganzen. Aber insgesamt wettertechnisch wird das wirklich ein ganz ruhiger Tag. Sind zwar einige Wolken unterwegs jetzt am Vormittag, die müssen erstmal aus Westfalen-Lippe noch rausziehen. Am Nachmittag kommen ein paar neue dazu. Bleibt aber überall trocken. Sonne kommt öfter raus und auch die Temperaturen, da sind wir so heute im Monschau bei 21 Grad, Lemgo 22. 14 bis 24.
1: Angenehmes Juniwetter. Eine kleine Wetterwarnung allerdings noch von mir, lieber Jörg. Mhm. Ich habe nämlich am Wochenende gelernt, dass Ballonfahrer bei langen Fahrten ihr eigenes System haben, wenn die mal müssen.
3: Da haben wir unseren sogenannten Pipi-Becher, ne? Rein und dann raus. Also so nach dem Motto, wenn es regnet und es ist keine Wolke am Himmel, dann sind es Ballonfahrer.
1: Ja, das sagt der Axel, ne? Der gehört zu den beiden Ballonfahrern, Gasballonfahrern aus dem Münsterland, die gerade jetzt einen Weltrekord im Ballonfahren aufgestellt haben. 107 Stunden in der Luft. Also Obacht, wenn keine Wolke da ist und es trotzdem nass wird. Danke dir, Jörg.
2: Gerne.
1: Und ich würde sagen, für die deutsche Nationalmannschaft lief das gestern Abend in Mainz ja wirklich bestens. 4:0 gegen Finnland.
4: Ja, ein sehr, sehr gutes Gefühl haben wir jetzt mit dem 4:0 gegen Finnland. Und einfach Vollgas geben, ja.
1: Mittelfeldspieler Lennart Kahl war happy. Es war das letzte große Testspiel, bevor die Nationalelf ja morgen in den Flieger gen USA zur Weltmeisterschaft steigt. Man könnte auch sagen, es war eigentlich kein Testspiel. Das war so ein bisschen das Festspiel von Stürmer Dennis Undaff.
5: Flankt Richtung zweiter Posten, kommt man Tor! Und da ist er, der schwäbische Knipser, Dennis Ding Dong Undaff.
6: Tore geben immer Selbstvertrauen. Und wenn du hier bei der Nationalmannschaft Tore machst, gibt es dir einfach nur mehr Selbstvertrauen. Und einfach weitermachen.
5: Undaff, Undaff im 16er Schuss, Tor! Dennis Undaff macht heute seine Doppelpack.
7: Was sagt der Bundestrainer, was sagt Julian Nagelsmann zu Dennis Undaff? Da war doch was. Nach dem letzten Länderspiel der Deutschen im März gegen Ghana rügte er Undaff noch, trotz Siegtor. Und gestern?
8: Wenn du 2 Tore machst und eins vorbereitest, dann hast du als Stürmer alles richtig gemacht. War ich sehr zufrieden.

0: Frieden.
1: Immerhin. Offenes Lob. Laut Nagelsmann gehört Dennis Undav im Kader zu den Herausforderern. Einer, der erstmal nicht gesetzt ist. Hat sich das mittlerweile geändert? Hat Dennis Undav etwa Chancen auf die WM-Startelf?
2: Seine Rolle, das bespreche ich auch mit ihm. Wichtig ist am Ende, wir brauchen Spieler. Und die Quote hat er, die Dinger dann auch machen. Wir haben viele, die Tore vorbereiten. Wichtig ist, dass wir auch welche haben, die Tore machen. Und er ist ein Scorer, der dann vorm Tor einfach große Stärken hat.
1: Drei Mittelstürmer stehen im WM-Kader. Nick Woltemade, Kai Havertz und eben Dennis Undav.
3: Egal wer spielt, hat sich das auf jeden Fall verdient. Nick, Kai oder ich. Und die da reinkommen werden, die werden alles geben für den Teamerfolg. Das ist das Wichtigste und mal schauen.
1: Sagt's und grinst in seiner ihm eigenen Art. Verschmitzt. Kurz nach seinem zweiten Treffer bleibt Dennis Undav am Boden liegen. Muss ausgewechselt werden. Grund, sich Sorgen zu machen? Ist die WM vielleicht sogar in Gefahr?
3: Mir geht's gut. Ein, zwei Tage Pause und dann geht's schon wieder weiter.
1: Ja, aber was hat er denn jetzt genau für Probleme?
3: Arschbacke. Untere Arschbacke.
4: So ein bisschen lauter Sprechlage.
3: Entschuldigung. Arschbacke, da habe ich ein bisschen Probleme.
5: Und wie behandelt man das am besten?
3: Wenig sitzen, Behandlung, das müssen dann die Physios entscheiden. Weiß ich selber nicht, ich bin kein Arzt.
1: Ganz genau. Dennis Undav ist von Beruf Torjäger und den beherrscht er aktuell ziemlich gut.
6: Sagt man da nicht eher ganz korrekt Unterteil vom Hinterteil oder so? Naja, auf Tore für die Deutschen, die ist gut, aber Finnland hat ja gestern verloren, ne? Leider, aber die Eishockey-Weltmeisterschaft, die haben die Finnen gewonnen. Auch gestern. Und das ist natürlich herrlich für die Finnen, auch wenn sie damit ein Schweizer Sommermärchen mehr oder weniger unschön zum Platzen gebracht haben. Was aber bleibt auf allen Seiten, ist die Sehnsucht. Egal ob beim Fußball oder beim Eishockey, wir werden fast schon ein bisschen schwärmerisch heute Morgen. Burkhard Huper aus dem Sport.
7: Ihre lachenden Gesichter waren sogar auf Pizzakartons zu sehen. Eine große Boulevardzeitung hatte Kinderfotos gesammelt und die Schweizer Nationalspieler mit großen Buchstaben aufgefordert, erfüllt euch euren Traum. Sogar der große Roger Federer, der vielleicht beste Tennisspieler aller Zeiten, hatte sie als Unterstützer in ihrer Kabine besucht, obwohl Eishockeykabinen eine olfaktorische Nahtoderfahrung bedeuten können. Das ganze Land wollte also diesen Titel, hatte sich rausgeputzt, geschmückt und unbändig gefreut. Schon zum fünften Mal stand die Schweiz in einem Endspiel um die Eishockey-Weltmeisterschaft, aber nie schien die Chance größer und die Gelegenheit günstiger als an diesem letzten Abend im Mai im Nordwesten von Zürich, diesen Titel endlich auch einmal zu gewinnen. Und doch folgte das nächste Drama, dieses Mal gegen eine finnische Mannschaft, die in der Vorrunde noch besiegt worden war. Den Finnen gelang das einzige Tor des Abends, tief in der Verlängerung, als die ängstliche Vorahnung des Landes endgültig zur tränenreichen Gewissheit wurde. Wieder nichts, wieder keine Erlösung, wieder bleibt nur die Sehnsucht zurück. Diese Sehnsucht, die ein ganzes Land zusammenbringen, aber auch wahnsinnig machen kann, obwohl oder weil es nur um Sport geht. Diese Sehnsucht, die sich in den kommenden Wochen auch in unserem Land wieder einnisten wird. Man konnte das gestern Abend in Mainz schon ein bisschen fühlen, denn das 4:0 gegen Finnland war ja das Farewell von Musiala, Wirtz und Co., ehe es dann bald über den großen Teich auf die andere Seite des Atlantiks gehen wird. Große Sportturniere bieten immer auch große Projektionsflächen fürs Publikum. Eine Fußball-Weltmeisterschaft bedeutet in Deutschland ein gewaltiges nationales Brennglas der Emotionen. Eine Eishockey-Weltmeisterschaft bedeutet in der Schweiz fast das Gleiche. Die Schweiz hat nun zum dritten Mal in Folge ein Finale verloren, hat in keinem dieser drei Endspiele ein Tor geschossen. Die Sehnsucht nach dem großen Titel wird deshalb weiter wachsen. Das ist bei den deutschen Fußballfans ähnlich. Ihre Mannschaft hat sich zuletzt bei Weltmeisterschaften zweimal kräftig blamiert. Aber die Sehnsucht nach besseren Zeiten, nach dem goldblitzenden Pokal, diese Sehnsucht ist ungebrochen.
6: Ach, so viel Sehnsucht an einem Montagmorgen. Burkhard Huber hat sie feinstens zusammengefasst, hier bei uns im WDR 5 Morgen-Echo.
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0: Es ist 6.30 Uhr. 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
10: Die Nachrichten mit Martin Groß. Guten Morgen. In Hamburg hat der regierende Bürgermeister Tschentscher die Olympiabewerbung der Stadt offiziell wieder zurückgezogen. Bei dem Referendum gestern hatte mehr als die Hälfte der Menschen gegen eine Bewerbung Hamburgs gestimmt. Damit sind noch Köln-Rhein-Ruhr, München und Berlin als Austragungsorte im Rennen. Jörg Narowska für WDR aktuell.
11: Knapp 360.000 Wahlberechtigte stimmten beim Hamburger Olympiareferendum gegen Sommerspiele, nur gut 290.000 dafür. Bewerbungschef Steffen Rühlke sprach davon, dass man im Sport auch in Würde verlieren können müsse. Er wünsche den anderen deutschen Bewerberstädten nun viel Erfolg. Der Sport und die Wirtschaft zeigten sich enttäuscht vom Referendumsergebnis. Für Norbert Aust, Präses der Handelskammer, hängt die Zukunft der Stadt zwar nicht von Olympia ab. Im Wettbewerb um Bundesgelder für wichtige Projekte wie eine neue Kühlbrandquerung im Hafen oder für die Modernisierung des Hauptbahnhofs werde es nun aber schwer, sich gegen die künftige deutsche Olympiastadt durchzusetzen.
10: Die nordrhein-westfälische CDU trifft sich heute zu einer Klausurtagung in Meschede im Sauerland. Zu Gast ist auch Bundeskanzler Merz. Das Treffen steht diesmal unter besonderer Beobachtung nach Spekulationen, dass Nordrhein-Westfalens Ministerpräsident Wüst Merz als Kanzler ersetzen könnte. Nadja Baschek, WDR Landespolitik.
12: Die Klausur ist schon länger geplant, steht aber nach den Spekulationen rund um einen Kanzlertausch in einem neuen Licht. Aus CDU-Kreisen heißt es, der Bundesvorsitzende und Kanzler Merz wird eine Rede halten, ebenso NRW-Landeschef und Ministerpräsident Wüst. In Medienberichten wurde zuletzt darüber spekuliert, ob Wüst angesichts der schlechten Umfragewerte von Merz die bessere Besetzung für das Amt wäre. Aus Merz' Umfeld waren diese Gedankenspiele zurückgewiesen worden. Wüst hat sie mittlerweile als Quatsch bezeichnet und Merz seine volle Unterstützung zugesagt. Heute treffen die beiden bei der CDU-Klausur aufeinander. In Meschede kommen insgesamt rund 130 Abgeordnete zusammen. Die Klausur wird 2 Tage gehen.
10: Im Bürgerkriegsland Myanmar sind bei der Explosion eines Munitionslagers viele Menschen getötet worden. Nach Angaben örtlicher Medien starben bei dem Vorfall in dem südostasiatischen Land mindestens 50 Menschen. Weitere 70 sollen verletzt worden sein. Christiane Justus für WDR aktuell.
13: Es knallte mit großer Wucht in dem Dorf Khaung Dat im Nordosten Myanmars. Bilder von lokalen Medien zeigen zerstörte Häuser. Rettungskräfte und Anwohner durchsuchen die Trümmer. Das örtliche Krankenhaus meldete, es fehle an Blutreserven für die Verletzten. Eine ethnische Rebellengruppe bestätigte, dass es sich um ein Munitionslager in ihrem Besitz handelte. Der Sprengstoff sei für den Einsatz in Bergwerken und Steinbrüchen vorgesehen. Wie es zu der Explosion kam, werde nun untersucht. Diese Armee kämpft schon lange für mehr Autonomie. Im vergangenen Oktober hat sie zwar einen Waffenstillstand mit Myanmars Militär unterzeichnet, aber die Lage ist nach wie vor angespannt.
10: Weitere Meldungen im Überblick. In der Golfregion hat es wieder gegenseitige Angriffe zwischen dem Iran und den USA gegeben. Die USA meldeten, sie hätten iranische Radar- und Drohnenkontrollanlagen angegriffen. Im iranischen Staatsfernsehen hieß es, die Revolutionsgarde habe einen von den USA genutzten Luftwaffenstützpunkt attackiert. Im Golfstaat Kuwait wurde wegen Luftangriffen mit Raketen und Drohnen Alarm ausgelöst. Das sogenannte Sondervermögen des Bundes wird von der Bundesregierung nicht voll genutzt. Das geht aus dem Bericht des Finanzministeriums hervor, aus dem das Handelsblatt zitiert. Es geht dabei um zusätzliche Kredite für Infrastruktur und Klimaschutz. Im vergangenen Jahr sollten etwa 37 Milliarden Euro ausgegeben werden. Tatsächlich waren es nur rund 24 Milliarden. Anderthalb Wochen vor der Fußball-WM hat Deutschland das Testspiel gegen Finnland gewonnen. Die Partie in Mainz endete 4:0. Am kommenden Samstag tritt Deutschland im letzten Testspiel vor der WM gegen die USA an in Chicago.
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10: Das 35. Kinofest in Lünen startet heute mit der Auszeichnung für einen Prominenten. Habe Kerkeling bekommt die Nike, den Ehrenpreis für sein Lebenswerk. Oliver Strunk, WDR Kultur.
14: Der Ehrenpreis für sein Lebenswerk ist mit 15.000 Euro dotiert und wird heute Abend im Heinz-Hilpert-Theater verliehen. Mit dem Preis soll der 61-Jährige als Comedian, Schauspieler, Moderator, Autor und Parodist gewürdigt werden. Die Stadt Lünen hebt außerdem Kerkelings gesellschaftliches Engagement hervor. Zuletzt seine Rede zum Buchenwald-Gedenken. Das Kinofest in Lünen mit einem Schwerpunkt auf Österreich läuft bis Ende der Woche. Zum Programm gehört neben Wettbewerbsfilmen auch eine Open-Air-Vorpremiere Premiere des neuen Dortmunder Tatorts.
10: Das Wetter in Nordrhein-Westfalen. Letzte Wolken ziehen über die Weser ab und es ist zunächst verbreitet freundlich. Am Nachmittag bilden sich dann wieder Quellwolken und vereinzelt sind auch Schauer möglich bei 21 Grad in Monschau, 22 Grad in Lemgo und 24 Grad in Viersen. Morgen kommt vom Westmünsterland und der Eifel Regen auf, der sich bis zum Nachmittag weiter ausbreitet. Und auch am Mittwoch setzt sich das leicht wechselhafte Wetter fort. Das war WDR aktuell. 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Die A2 Hannover Richtung Dortmund ist zwischen Bad Nenndorf und Lauenau wegen Bergungsarbeiten nach einem LKW-Brand gesperrt. Zurzeit 4 Kilometer Stau. Die Umleitung führt über die U40. A2 Dortmund Richtung Oberhausen. Zwischen Oberhausen-Königshardt und Kreuz-Oberhausen dauert es 10 Minuten länger. 3 Kilometer Stau. A40 Dortmund Richtung Duisburg. Zwischen Bochum-Wattenscheid-West und Dreieck Essen-Ost dauert es 10 Minuten länger. 3 Kilometer stockender Verkehr. A59 Dienstlaken Richtung Duisburg, zwischen Duisburg-Marxloh und Kreuz Duisburg dauert es 10 Minuten länger, 4 Kilometer stockender Verkehr. Und A516 Abzweig Oberhausen, zwischen Kreuz Oberhausen und Oberhausen-Eisenheim dauert es 10 Minuten länger, 2 Kilometer Stau.
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6: Hallo und einen feinen Montagmorgen. Ich bin Marlies Schaum. Wir sind parat, hier alle, das ganze Team, für alles, was heute spannend und wichtig ist. Ab heute können zum Beispiel alle, die wollen, ihren Solarstrom an Menschen verkaufen, die in der Nähe wohnen. Also den eigenen privat produzierten Strom. Alles, was man übrig hat. In fünf Minuten sagen wir, wie das gehen soll. Und wir diskutieren über Liederlisten. Denn die Stadt Erlangen, die hatte vor der großen Kirmes jetzt gerade mal wieder eine Liste rausgegeben mit Liedern, die bitte doch die Veranstalter alle nicht spielen sollen, weil die Texte frauenfeindlich sind, sexistisch sind. Und solche Diskussionen kennen wir auch hier bei uns von Feiern und auch Partys im Westen. Wie kommt das an? Darüber sprechen wir gleich. Am Samstag hat ja die FDP ihre Aktion Wiederbelebung gestartet. Wolfgang Kubicki ist jetzt der frisch gewählte Bundesvorstand.
15: Die letzten Wahlsonntage, ob bei der Bundestagswahl in Baden-Württemberg oder in Rheinland-Pfalz, zeigen uns sehr schmerzhaft, dass wir unsere Spur verloren haben. Freiheit bedeutet aushalten, was man nicht hören will. Kämpfe für das Recht der anderen, verantworten, was man selbst entschieden hat. Es ist ein Wagnis ohne Garantie.
6: Eigentlich war Kubicki ja der einzige Kandidat für den Bundesvorstand. Aber dann, Samstagmittag, stand da auf einmal doch noch eine Herausforderin.
16: Mein Name ist Marie Erkenstrack-Zimmermann. Ich bin gefühlt 100 Jahre in dieser Partei, es sind 37 Jahre. Aber jetzt haben Sie die Wahl.
6: Immerhin, 40% der Delegierten haben dann auch tatsächlich für Marie-Agnes Strack-Zimmermann gestimmt. Gut 60% für Kubicki. Man konnte so ein bisschen an seiner Körpersprache sehen, dass er das alles von ihr nicht so mega fand, ne, mit der plötzlichen Gegenkandidatur. Aber gesagt hat er dann später.
17: Ja, 60-40 ist so ein gutes Ergebnis. Und ich hatte nicht das Gefühl heute im Parteitag, dass die Partei nicht hinter mir steht. Darum geht es gar nicht. Die Freien Demokraten sind ein lustiges Völkchen. Streitbar, selbstbewusst und auch professionell genug, mit solchen Situationen umgehen zu können. Wettbewerb schadet der Partei nicht, sondern stärkt die Partei.
6: Na gut, reden kann er, der Wolfgang Kubicki. Er soll die Partei jetzt auf jeden Fall wieder über die 5%-Hürde heben. Und wir schauen uns mal an, wie das so kommentiert wird.
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6: Susanne Jungblut aus dem WDR 5-Team hat sich bei den Kollegen und Kolleginnen durchgelesen und durchgehört. Welche Meinung gibt's so zu diesem Parteitag?
18: Ja, also die Kolleginnen und Kollegen fanden ihn auf jeden Fall spannender als erwartet. Von einem Drama und einem Krimi ist zum Beispiel beim Tagesspiegel die Rede. Und der Kommentator vom Münchner Merkur schreibt süffisant, eine Partei, die in Umfragen teilweise nicht mal mehr gesondert ausgewiesen wird und in den Sonstigen verschwindet, dominiert tagelang die innenpolitischen Nachrichten. Das muss man erst einmal schaffen. Und gleichzeitig war auf fehlende Aufmerksamkeit aus seiner Sicht eigentlich nie so das Hauptproblem, siehe Christian Lindner, der auch eigentlich immer ordentlich Lärm gemacht hat, sondern die Frage, wofür steht die FDP überhaupt? Und genau diese Klarheit habe der Parteitag nicht geschaffen, heißt es im Kommentar der Bild.
6: Es ging wahnsinnig viel um die plötzliche Kampfgegenkandidatur von Marie-Agnes Strack-Zimmermann. Wie kommt das so weg?
18: Also die meisten haben erstmal kein grundsätzliches Problem mit dieser Gegenkandidatur, aber mir ist schon ein paar Mal diese Kritik begegnet, dass das jetzt nicht so überraschend hätte sein müssen. Also sie hätte es ja auch einfach ankündigen können. Dann hätten auch die Parteimitglieder ein bisschen mehr Zeit gehabt, also mehr als ein paar Minuten darüber nachzudenken, sagt der SZ-Kommentator, denn diese Entscheidung Kubicki oder Strack-Zimmermann ist ja doch eine sehr grundsätzliche. Und spannend fand ich auch den Ansatz vom Tagesspiegel-Kommentator, der findet, eigentlich war das doch eine Sternstunde der Parteiendemokratie. Zitat, es wurde gerungen, gestritten, gezetert, gezerrt und sich danach die Hand gegeben. Ja, so funktioniert Demokratie aus seiner Sicht. Und die sei ja letztlich So funktioniert Debatte und die sei letztlich der Treibstoff für unsere Demokratie. Umso ernüchternder fand er aber, wie Kubicki sich dann danach verhalten hat, weil er ja in den Interviews danach ja doch etwas schroffer war. Und der Punkt ist mir in mehreren Kommentaren begegnet.
6: Ja, der wirkte nicht so wahnsinnig versöhnlich, habe ich auch gedacht, auch von der Körpersprache her schon nicht. Und es ging bei zwischen den beiden ja vor allem darum, dass Kubicki sagt, AfD, mit denen muss man auch mal reden können dürfen. Und Marie-Agnes Strack-Zimmermann sagt, nee, auf keinen Fall. Diese Positionen, ne, auf die will er ja jetzt auch gar keine Rücksicht nehmen, hat er gesagt.
18: Genau, und dabei wäre das ja eigentlich jetzt seine Aufgabe, diese Lager wieder zusammenzuführen und jetzt keine Unterordnung dieses anderen Lagers zu erwarten. Das schreibt die Kommentatorin vom Redaktionsnetzwerk Deutschland, die das schon eine seltsame Strategie findet. Beim Spiegel heißt es, Zitat, wenn sich der neue Parteichef Kubicki und die unterlegene Strack-Zimmermann nicht zusammenreißen, können die Liberalen dicht machen. Und auch Jörg Münchenberg in seinem Kommentar für den Deutschlandfunk betont, was da eigentlich auf dem Spiel steht.
19: Es ist ein schwieriger Spagat, bei dem es für die Liberalen ums politische Überleben geht. Gleichzeitig gilt, ein dauerhaftes Machtgerangel zwischen den beiden Parteiurgesteinen würde die FDP endgültig in die Bedeutungslosigkeit stürzen.
18: Ja, so klingt das bei Jörg Münchenberg vom Deutschlandfunk. Und dazu passt auch die Einschätzung in der Süddeutschen Zeitung, Zitat, interner Streit mag der FDP Aufmerksamkeit bringen, aber keine Wählerstimmen.
6: Lieben Dank, Susanne Jungblut mit der Medienschau hier bei uns. Und in einer halben Stunde, da reden wir mal mit dem Mann, der eigentlich auch mal Bundesvorsitzender der FDP werden wollte, nämlich Henning Höhne aus NRW. Der ist jetzt offiziell Kubickis Stellvertreter und kann uns vielleicht sagen, wie die FDP es inhaltlich schaffen wird, wieder aufzuleben. Im WDR 5 Morgen Echo lernen wir heute unter anderem Ralf Schütte kennen. Ralf Schütte aus dem Kreis Soest, der hat nämlich eine Photovoltaikanlage auf dem Dach und den Strom, den er zu viel hat, den verkauft er an die weiter, die wollen.
20: Ich biete zum Beispiel aktuell für 8,5 Cent meinen Strom an und ein Partner aus der Energiegemeinschaft sagt, Mensch, ich möchte deinen Überschussstrom, PV-Strom erwerben, klickt einmal ja und dann ist die Verbindung geschaffen.
6: Ralf Schütte macht bei einer sogenannten Energiegenossenschaft mit. Also da teilen Menschen ihren Strom untereinander. Das machten europäische Regelungen generell möglich. Und die sind jetzt ganz konkret aber auch umgesetzt worden in deutsches Recht. Und deswegen kann ab heute in Deutschland das, was Ralf macht, jeder machen. Also jeder, der will. Und man muss dafür noch nicht mal eine neue Leitung legen, sagt Margarete Holzreiter aus der ARD-Klimaredaktion.
21: Der Strom, der wird ja auch beim Energy Sharing ins öffentliche Netz eingespeist. Er fließt also nicht wirklich physisch von einem Haus über die Straße ins Nachbarhaus. Stattdessen wird viertelstündlich abgeglichen und verrechnet, wie viel der Anlagenbetreiber auf der einen Seite einspeist und der Abnehmer zum gleichen Zeitpunkt verbraucht. Dafür brauchen beide Haushalte digitale Stromzähler, die diese Informationen übertragen. Abgerechnet wird das Ganze dann über einen Energieliefervertrag zwischen den beiden Haushalten. Den Vertrag mit dem klassischen Energieversorger behält der Nachbar aber zusätzlich auch noch bei. Das ist nämlich der große Vorteil gegenüber anderen Modellen. Derjenige, der eine Solaranlage hat, muss wirklich nur den Strom liefern, der überschüssig ist. Wenn der nicht ausreicht, dann bezieht das Nachbarhaus seinen Strom weiterhin über den regulären Stromversorger. Insgesamt merkt man aber vielleicht trotzdem schon, das Modell bringt einige neue Herausforderungen mit sich für diejenigen, die es nutzen wollen, aber auch für die beteiligten Verteilnetz- und Messstellenbetreiber. Die haben durch die Regelung nämlich einige neue Pflichten.
6: Ist also alles noch nicht so ganz einfach, wie es klingt. Und deshalb lohnt sich Energy Sharing aktuell tatsächlich noch nicht für jeden.
21: Wer eine Photovoltaikanlage hat, bei der die Einspeisevergütung zum Beispiel schon ausgelaufen ist, für den ist das schon eine Möglichkeit, um mit dem Strom höhere Einnahmen zu erzielen. Für den Haushalt, der den Strom abnimmt, macht Energy Sharing die Stromrechnung aber wahrscheinlich kaum günstiger. Das liegt daran, dass für den geteilten Strom Netzgebühren bezahlt werden müssen. In anderen Ländern, wie zum Beispiel in Österreich, lohnt sich Energy Sharing finanziell auch für die, die den Strom beziehen, weil die Netzentgelte reduziert wurden. Die Bundesnetzagentur, die dafür in Deutschland zuständig wäre, hat mir aber gesagt, dass das in Deutschland nicht geplant ist. Solange das so ist, wird Energy Sharing wahrscheinlich eher ein Modell für diejenigen sein, die sich einfach für die Idee dahinter begeistern, also dafür, ihren Strom lokal zu teilen und so dazu beizutragen, das Stromnetz dezentraler und grüner zu machen.
6: So Margarete Holzreiter aus der ARD-Klimaredaktion über das Energy Sharing, das ab heute, ab dem 1. Juni in Deutschland, jeder machen kann, der die technischen und Motivationsvoraussetzungen dafür hat. 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

0: Katy Perry mit Calvin Harris und Pharrell Williams. Feels. Im WDR5-Morgen-Echo. Es ist Montag. Und wo wir schon bei Musik sind hier, ne? Man muss ja auf Volksfesten keine Lieder mit sexistischen Texten spielen. Man muss das nicht. Also die Stadt Erlangen, die hat vor wenigen Tagen eine Liste mit Liedern rausgebracht und gebeten, dass die eben nicht auf der großen Kirmes Bergkirchweih gespielt werden. Zum Beispiel sowas wie Laila von DJ Robin und Schürze. Aber auch Skandal im Sperrbezirk, ne? Klassiker aus den 80ern von der Spider-Murphy-Gang. Die Diskussion um was spielt man, was nicht und die Texte und so weiter, die ist ja nicht neu. Und wir wissen, Partymusik kann Grenzen überschreiten. Aber wo sind diese Grenzen? Niklas Stich, der war für uns auf einem Schützenfest im Münsterland unterwegs und hat mal nachgefragt.
1: Es ist bereits später am Abend und die Sonne geht langsam über dem Festzelt in Erle unter. Erle zählt nicht ganz 3700 Einwohner. Trotzdem tummeln sich die Besucher bereits vor dem Zelt. Kein Wunder, immerhin ist fast jeder dritte in Erle Mitglied im Schützenverein. Das heutige Fest ist nicht nur vom Namen her ein Volksfest. Und so bunt gemischt wie das Publikum ist auch die Musik. Und das ist auch richtig so, findet Andreas Pass, Vorsitzender des Schützenvereins Erle.
2: Das ist ein Gemeinschaftsfest. Und da tanzt Oma mit 94, auch eure böse Onkels, gute Freunde oder auf Laila, wie die 14-Jährige auf Helene Fischer.
1: Listen wie in Erlangen, davon hält der Schützenverein nichts. Und die Gäste sehen das ähnlich.
3: Weil gerade Schützenfest ist ja ein Fest, wo alle aus dem Dorf kommen, was wirklich im ganzen Dorf gefeiert wird. Und von daher soll da auch alles an Musik kommen.
4: Ich glaube, die meisten wollen einfach nur Party machen und der Text ist da relativ auch dann, glaube ich, egal. Die wollen einfach nur da unten auf der Bühne oder auf der Tanzfläche abrocken und Spaß haben. Also solange hier keine Nazi-Lieder gebrüllt werden, finde ich, ist alles erlaubt.
1: Besonders das jüngere Publikum hat aber zumindest Verständnis für die Diskussion.
5: Einerseits kann ich es verstehen, dass manche Lieder vielleicht nicht gespielt werden sollten. Vielleicht einfach aus Gründen, dass Leute es nicht so sehr feiern oder dass die Lyrics einfach nicht passend ist in dem Moment. Aber an sich würde ich sagen, ich meine, die Lieder wurden veröffentlicht und dadurch hat es ja einen Grund, warum sie auch öffentlich überall gespielt werden können.
6: Für mich ist es ein Partylied, ich singe damit, ich fühle das. Teilweise sind die Lieder gut, teilweise nicht. Habe ich aber auch kein Problem mit persönlich, aber ich verstehe schon die Leute, die sagen, das gehört einfach nicht hier so in die Öffentlichkeit und die sagen, das macht man einfach nicht, weil es ist nun mal sexistisch.
1: Auch unter Musikern wird das Thema diskutiert. Melanie Engels ist Sängerin und tritt häufig auf Volksfesten auf. Sie sieht das Problem nicht bei Liedern mit sexistischen Texten.
7: Wenn es aber dann in die Richtung geht, dass sich einzelne Gäste auf Volksfesten radikalisieren gegen eine andere Gruppe, also wenn es wirklich in den rassistischen Bereich oder diskriminierenden Bereich reingeht, dann würde ich da auch schon eingreifen und sagen, das spielen wir nicht.
1: Aber eine Liste wie in Erlangen bräuchte es auch dafür nicht. Sie stimmt Andreas Pass zu. Ein Fest für alle kriegen wir selbst hin. Da braucht es keine Liederliste.
0: Das ist zumindest die Stimmung von vor Ort. Aber um kurz vor acht, da fragen wir mal nach. Hier bei uns im Morgenecho, einen Musikwissenschaftler fragen wir da, ob und was das eigentlich bringen kann, wenn man eben auf bestimmte Lieder mit bestimmten Songs aufmerksam macht. Kann das wirklich dazu führen, dass die vielleicht weniger gespielt werden? Das ist ja die Frage. Und das schauen wir uns an. Und hier im WDR5-Morgen-Echo reden wir ja generell eigentlich nicht über jeden Geburtstag und schon gar nicht über jeden, wenn sie noch leben würden, dann Geburtstag. Aber bei Marilyn Monroe ist das was anderes.
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0: Denn Marilyn Monroe, die kennt man ja auch, wenn man noch nicht einen einzigen Film mit ihr gesehen hat.
9: Mir fällt dieses Bild ein mit dem Rock über diesem Gitter, der so hoch weht durch die Luft.
0: Ja, Bilder gibt es wahnsinnig viele von ihr. Und wenn Marilyn noch leben würde, dann würde sie heute 100 Jahre alt werden. Tatsächlich ist sie aber schon mit 36 gestorben. Gilt aber bis heute als Ikone der Filmwelt und der Popkultur. Und auch Benjamin Meisner ist heute noch Fan von ihr. Er ist sogar der Vorsitzende des ältesten Marilyn Monroe Fanclubs in Europa. Und Benjamin habe ich in Los Angeles erreicht, denn der tourt da gerade auf den Spuren von Marilyn durch Hollywood. Was gibt's denn da zu sehen?
10: Oh, ganz viel. Also sie wird ja wirklich gefeiert, das ganze Wochenende kann man sagen, mit verschiedensten Filmvorführungen, eine große Ausstellung, die gerade eröffnet wird. Also man muss wirklich gucken, was man schafft zu machen. Es ist einfach so viel los hier, dass man wirklich da die Qual der Wahl hat.
0: Was mögen Sie selber persönlich so gerne an Marilyn?
10: Also für mich ist es auch Kindheitserinnerung. Es ist halt damals Fernsehen bei meinen Großeltern. Und das ist einfach so geblieben. Das Interesse ist geblieben. Und ich finde auch, man findet immer wieder was Neues, obwohl man natürlich ihre Geschichte und die Lebensgeschichte jetzt kennt. Aber es gibt immer noch verschiedenste Anknüpfungspunkte. Es erscheinen immer weiter Bücher über sie. Es gibt jetzt natürlich weniger Leute, die was über sie erzählen können. Aber so fügt sich so ein Bild zusammen, wie so ein Puzzle, was Stück für Stück und weiter immer interessant ist und auch glücklich bleiben wird.
0: Ja, und das finde ich jetzt gerade so interessant. Sie sagen, da weiß man ja ganz viel über ihr Leben und wer sie ist und da fügt sich ein Puzzle Stück für Stück zusammen. Ich glaube, die meisten von uns kennen heutzutage Bilder von Marilyn Monroe. Selbst auf jedem Kirmes-Autoscooter ist die im Hintergrund irgendwo. Mhm. Immer diese Kunstfigur, dieses blonde, geschminkte, sexy. Wer war sie denn wirklich?
10: Das stimmt. Das ist heute, glaube ich, oft dieses Bild, das man sieht. Dahinter, ich glaube tatsächlich, das ist interessant, dass diese ganze Figur Marilyn Monroe eine Rolle war, die sie gespielt hat und die sie da perfekt gespielt hat. Und was ich so über sie gehört und gelesen habe, war dahinter eben eine ganz andere Person, die eben interessiert war, sich weiterzuentwickeln, die gerne gelesen hat, die gar nicht so sehr in diesem Hollywood-Zirkus drin war, wenn sie es nicht musste, die sich sehr zurückhaltend gekleidet hat, die auch gar nicht an Schmuck und sowas interessiert war, sondern wirklich ein Schauspiel und ein ganz anderer privater Mensch war als eben dieses Sexsymbol, was wir so jetzt immer noch auf den Bildern sehen.
0: Sie hat selber mal gesagt,
11: It's interesting, that people associate,
12: es ist interessant, dass die Leute blond mit dumm assoziieren. Wenn du zufälligerweise blond bist, bist du absolut dumm. Warum? Das ist eine sehr beschränkte Sichtweise.
0: Das klang für mich so ein bisschen danach, als ob es sie dann irgendwann auch ein bisschen gestört hat, nur auf diese Kunstfigur, die sie ja selber mit erschaffen hat, reduziert zu werden.
10: Ja, das glaube ich auch, weil das Studio, damals war das ja dieses Star System, wie das hieß, das Studio sie einmal festgelegt hat auf eine Rolle und ihr immer weiterhin diese Rollen gegeben hat und sie manchmal nicht mal das Skript kannte, sondern einfach in den nächsten Film eingesetzt wurde. Und sie dann, und das finde ich auch wiederum interessant, sich ja dagegen aufgelehnt hat und auch für bessere Vertragsbedingungen gekämpft hat, dann eine Produktionsfirma gegründet hat, Schauspielunterricht genommen hat, was gar nicht so vorgesehen war, weil man sie einfach weiter in diesen sexy Rollen sehen wollte. Und sie aber eigentlich dagegen angegangen ist. Das wiederum finde ich auch sehr spannend.
0: Welchen Marilyn-Fun-Fact müssen wir alle heute mitnehmen, den wir vielleicht noch nicht kannten? Gibt es irgendwas, was Sie mal überrascht hat zu hören?
10: Ja, also überrascht hat mich eigentlich immer wieder, beziehungsweise immer wieder bestätigt wurde halt dieses Bild, dass sie nicht dieses Sexsymbol war und dass sie privat doch sehr anders war und eben auch recht schlau damit umging. Also wenn man zum Beispiel heute sieht, was auch für Fragen gestellt wurden, wie sie dann auf ihren Körper reduziert wurde. Und sie hat ja diese bekannten Nacktaufnahmen gemacht, weil sie das Geld brauchte. Die erschien dann später, als sie schon eine große Karriere hatte. Und dann hatten ein Journalist sie gefragt, ja, was hatten sie denn nun wirklich an bei diesem Fotoshooting? Und sie sagte dann, ja, das Radio war an. Und solche kleinen Aussprüche über sie zu finden, das finde ich immer wieder ganz amüsant. Und da kann man einige von finden.
0: Ja, Radio an ist immer eine gute Idee. Und Benjamin Meissner vom ältesten Marilyn Monroe Fanclubs Europas, den habe ich vor der Sendung in Los Angeles erreicht. Da ist er nämlich gerade unterwegs und feiert 100 Jahre Marilyn Monroe.

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1: Mal ehrlich, wir alle tragen Masken. Nicht aus Silikon wie im Film, nicht so perfekt wie bei Jim Carrey. Der wurde nicht nur mit dem Film Die Maske berühmt, sondern gilt bis heute in Hollywood als einer der größten Verwandlungskünstler. Und vielleicht konnte es auch nur Jim Carrey passieren, dass kürzlich in dieser von Fake-Videos verunsicherten Welt eine heiße Debatte geführt wurde, ob es der echte Jim Carrey war, der bei den Caesar Film Awards in Paris auftauchte. Oder hat er ein Double zur Preisverleihung geschickt, angeblich mit täuschend echter Maske? Carrey hat das inzwischen dementiert. Vielleicht ist das nur eine Debatte für Filmnerds oder Freunde des Internet-Gossips. Aber mich beschäftigt das, weil dahinter eine größere Frage steckt. Was heißt es eigentlich, echt zu sein? Ich arbeite an einer Schule als Seelsorger. Und in Schulen, bei Menschen im Übergang vom Kind zum Erwachsenen, ist die Frage zentral. Wann bin ich echt? Wo trage ich Masken? Spiele ich Rollen? Und überhaupt, was ist meine Rolle? Im Leben, in meiner Familie, bei meinen Freunden. Vielleicht können Sie sich noch an Ihre Zeit in der Schule erinnern, mit all den Unsicherheiten. Seit ich seit gut anderthalb Jahren an einem Gymnasium in Münster arbeite, begleiten mich diese Fragen. Ich begleite Fahrten, hänge mit Jugendlichen in den Pausen ab, feiere Gottesdienste und führe seelsorgliche Gespräche. Und in einem dieser Gespräche fällt ein Satz, der hängen bleibt. Ich habe Angst, mich selbst zu verlieren. Ich finde das ein starker Satz und brutal ehrlich. Gerade aus dem Mund eines Jugendlichen. Vielleicht wirkt er auf den ersten Blick abgedroschen. Im Gespräch stellt sich dann aber raus, was mein Gegenüber eigentlich meinte. Und zwar, ich weiß nicht, wo vorne und hinten ist. Mir fehlt Orientierung. Ich will wissen, wer ich bin. Und vielleicht wollte er auch sagen, es ist schwer, Abschied zu nehmen von meinem alten Ich, von mir als Kind. Ich will ja erwachsen sein. Aber loslassen fällt eben schwer. Nicht nur Kindern und Jugendlichen. Das passiert ja oft, auch nach der Schulzeit. Das Leben verändert sich. Neuer Job, neue Aufgaben, neue Erwartungen, neue Rollen. Irgendwann kommt ein Punkt, an dem ich mich frage, bin ich mir eigentlich noch treu? Ich kenne diese Frage auch von mir selbst. Nicht jeden Tag, aber immer wieder. Und dann habe ich einen spannenden Gedanken. Ich denke an die Dreifaltigkeit. Ein Gott und doch Vater, Sohn und Heiliger Geist. Gestern war übrigens Dreifaltigkeitssonntag. An diesem Tag feiern Katholiken genau diese Idee. Und ich sage Ihnen bewusst Idee, denn Gottes Wirklichkeit lässt sich nicht einfach festhalten. Ich kann mich ihr nur annähern. Ich will das jetzt gar nicht dogmatisch aufdröseln, aber mir hilft die Dreifaltigkeit, weil sie zeigt, Einheit und Verschiedenheit müssen kein Widerspruch sein. Dass jemand auf unterschiedliche Weise da sein kann und trotzdem derselbe bleibt. Ich bin nicht falsch, nur weil ich nicht überall gleich wirke. Im Seelsorgegespräch anders als in der Pause, im Gottesdienst anders als privat, mal locker, mal ernst, mal zurückgenommen, mal vorpreschend. Und trotzdem, ich bin immer noch ich. Ich würde sagen, gerade wegen dieser Dreifaltigkeitsidee haben Christen eigentlich einen guten Sinn für Identität trotz allen Veränderungen. Es geht gar nicht darum, immer überall exakt gleich zu sein. Ich darf mich verändern, denn unter all den Masken ist am Ende doch ein Kern, der gleich bleibt. Mir hilft das. Ich grüße Sie aus Münster, Ihr Stefan Ort.
0: 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Es ist 7 Uhr. 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
2: Die Nachrichten mit Martin Groß. Guten Morgen. In Hamburg hat der regierende Bürgermeister Tschentscher die Olympia-Bewerbung der Stadt offiziell wieder zurückgezogen. Bei dem Referendum gestern hatte mehr als die Hälfte der Menschen gegen eine Bewerbung Hamburgs gestimmt. Damit sind noch Köln-Rhein-Ruhr, München und Berlin als Austragungsorte im Rennen. Jörg Narosska für WDR aktuell.
3: Knapp 360.000 Wahlberechtigte stimmten beim Hamburger Olympia-Referendum gegen Sommerspiele, nur gut 290.000 dafür. Bewerbungschef Steffen Rühlke sprach davon, dass man im Sport auch in Würde verlieren können müsse. Er wünsche den anderen deutschen Bewerberstädten nun viel Erfolg. Der Sport und die Wirtschaft zeigten sich enttäuscht vom Referendumsergebnis. Für Norbert Aust, Präses der Handelskammer, hängt die Zukunft der Stadt zwar nicht von Olympia ab. Im Wettbewerb um Bundesgelder für wichtige Projekte wie eine neue Kühlbrandquerung im Hafen oder für die Modernisierung des Hauptbahnhofs werde es nun aber schwer, sich gegen die künftige deutsche Olympiastadt durchzusetzen.
2: In Teilen Nordrhein-Westfalens haben heftige Unwetter gestern zu vielen Feuerwehreinsätzen geführt. So haben im Kreis Soest etwa 200 Einsatzkräfte bis in den Abend Unwetterschäden beseitigt. Benjamin Imort, WDR aktuell.
4: Bei manchen Leuten sind die Keller vollgelaufen. Außerdem sind Bäume umgestürzt und Straßen standen unter Wasser. Betroffen waren vor allem Ostwestfalen und andere Teile von Westfalen. Viele Feuerwehreinsätze gab es zum Beispiel im Kreis Soest oder auch zwischen Paderborn und Bielefeld. In Altenbeken ist ein Baum auf ein Wohnhaus gestürzt. Verletzt wurde aber niemand. Auf der A30 in Ostwestfalen gab es nach dem Starkregen 2 Aquaplaning-Unfälle. Die Strecke musste dafür gestern kurz gesperrt werden. Auch dabei ist aber nichts Schlimmeres passiert. Bei der Bahn ist immer noch die Strecke zwischen Unna und Soest gesperrt. Wie lange ist noch unklar. Heute bleibt das Wetter eher ruhig. Die offiziellen Unwetterwarnungen sind alle aufgehoben.
2: Ab heute können Italienreisende von neuen Regeln auf der Autobahn profitieren. Wer auf einer gebührenpflichtigen Strecke an einer Baustelle zu lange im Stau steht, soll die Maut zurückbekommen. Tillmann Kleinjung, WDR Rom.
5: Das funktioniert ein bisschen so wie bei der Bahn. Wer bis zu 2 Stunden im Stau steht, bekommt die Hälfte der Maut erstattet. Bei mehr als 3 Stunden Verspätung wegen Stop and Go wird die gesamte Gebühr zurückbezahlt. Die Rückerstattung gibt es allerdings nur in einem sehr eng definierten Fall, wenn der Stau durch eine Autobahnbaustelle verursacht wurde. Für schwere Unfälle oder Unwetter können die Autobahnbetreiber nicht haftbar gemacht werden. Wer aber nachweisen kann, dass man für die gefahrene Strecke baustellenbedingt deutlich länger gebraucht hat, kann über das Portal der Betreiber Erstattung beantragen. Deshalb empfiehlt der ADAC, die Mautbelege aufzubewahren.
2: Weitere Meldungen im Überblick. Das sogenannte Sondervermögen des Bundes wird von der Bundesregierung nicht voll genutzt. Das geht aus dem Bericht des Finanzministeriums hervor, aus dem das Handelsblatt zitiert. Es geht dabei um zusätzliche Kredite für Infrastruktur und Klimaschutz. Im vergangenen Jahr sollten etwa 37 Milliarden Euro ausgegeben werden. Tatsächlich waren es nur rund 24 Milliarden. Das Oberlandesgericht Düsseldorf gibt heute sein Urteil bekannt nach dem islamistischen Terroranschlag auf feiernde Menschen vor einer Bar in Bielefeld. Der angeklagte Syrer soll vor einem Jahr mit einem Messer 4 Menschen lebensgefährlich verletzt haben. Die Bundesanwaltschaft hat lebenslange Haft wegen 4-fach versuchten Mordes und anschließende Sicherungsverwahrung beantragt. Anderthalb Wochen vor der Fußball-WM hat Deutschland das Testspiel gegen Finnland gewonnen. Die Partie in Mainz endete 4-0. Am kommenden Samstag tritt Deutschland im letzten Testspiel vor der WM gegen die USA an in Chicago.
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2: Heute vor 100 Jahren wurde Marilyn Monroe geboren, einer der größten Filmstars überhaupt. Sie starb 1962 im Alter von nur 36 Jahren. Simone Schlosser, WDR Kultur.
6: Platinblonde Haare, roter Lippenstift und ein weißes Kleid über einem U-Bahn-Schacht. Dieses Bild von Marilyn Monroe ist weltberühmt, ebenso wie ihr Auftritt für den damaligen Präsidenten John F. Kennedy, dem sie zum Geburtstag ein Ständchen sang. In rund 30 Filmen hat die Schauspielerin mitgespielt. Besonders erfolgreich waren die Komödien »Das verflixte siebte Jahr« und »Manche mögen's heiß«. Gleichzeitig kämpfte Marilyn Monroe mit ihrem Image der unbedarften Blondine. Sie nahm Schauspielunterricht und gründete nach Streitigkeiten mit Hollywood ihre eigene Produktionsfirma. Und sie sprach sich öffentlich gegen Missbrauch aus, damals noch ein Tabu.
2: Das Wetter in Nordrhein-Westfalen. Letzte Wolken ziehen über die Weser ab und es ist zunächst verbreitet freundlich. Am Nachmittag bilden sich dann wieder Quellwolken und vereinzelt sind Schauer möglich. Bei 21 Grad in Attendorn, 24 Grad in Castrop-Rauxel und 25 Grad in Kleve. Morgen kommt vom Westmünsterland und der Eifel Regen auf, der sich bis zum Nachmittag weiter ausbreitet. Und auch am Mittwoch setzt sich das leicht wechselhafte Wetter fort. Das war WDR aktuell. 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Die A2 Hannover Richtung Dortmund ist zwischen Bad Nenndorf und Lauenau wegen Bergungsarbeiten nach einem Lkw-Brand gesperrt. Zurzeit 6 Kilometer Stau. Die Umleitung führt über die U40. A2 Dortmund Richtung Oberhausen. Zwischen Bottrop und Kreuz Oberhausen dauert es eine Viertelstunde länger, 4 Kilometer Stau. A40 Dortmund Richtung Duisburg. Zwischen Bochum-Hamme und Dreieck Essen-Ost dauert es 10 Minuten länger, 5 Kilometer stockender Verkehr. A45 Hagen Richtung Dortmund. Zwischen Kreuzhagen und Westhofener Kreuz dauert es 10 Minuten länger, 4 Kilometer stockender Verkehr. Und A516 Abzweig Oberhausen, zwischen Kreuz Oberhausen und Oberhausen-Eisenheim dauert es eine Viertelstunde länger, 4 Kilometer Stau.
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7: Guten Morgen in die Montagsrunde. Ich bin Marlies Schaum. Endlich Juni. Neuer Monat heißt oft auch neue Regeln. Ab heute bekommen Menschen keinen Pflichtanwalt mehr, wenn sie in Abschiebehaft sollen. Wir erklären gleich hier die Hintergründe und wir suchen mit den Tigermücken um die Wette. Die breiten sich nämlich in Nordrhein-Westfalen ordentlich aus. Ist aber noch nicht so schlimm. Also wir sagen, keine Angst vor der Tigermücke. Man kann sie durchaus noch vermeiden. Erst haben wir alle gedacht, boah, das wird diesmal knapp. Und dann war es doch sehr, sehr deutlich. Also 55% der Menschen, die in Hamburg abgestimmt haben, sagen Nein zu Olympia. Also die wollen keine Sommerspiele in ihrer Stadt, nicht in 10 Jahren, auch nicht später. Bürgermeister Tschentscher war enttäuscht und hat gestern aber ganz offiziell natürlich dann die Kandidatur zurückgezogen.
8: Na, uns ist bewusst gewesen, dass wir eine Skepsis haben in Hamburg. Dass die Menschen kritischer auch sind als in vielen anderen Städten Deutschlands, was diese großen Sportveranstaltungen angeht. Wir haben dennoch viele Einwände ausräumen können, aber eine Mehrheit hat sich gegen Olympia in Hamburg entschieden.
7: Und unser Reporter Oliver Wuttke, der war gestern in Hamburg unterwegs und hat mal geschaut, wie das denn jetzt alles so ankommt mit dem Nein.
9: Die Regierungsparteien SPD und Grüne, die CDU, Sport- und Wirtschaftsverbände hatten monatelang für die Olympia-Idee geworben, ohne Erfolg. Riesenfreude deshalb bei den Olympia-Gegnern, etwa der linken Co-Fraktionschefin Heike Sudmann.
10: Wie David gegen Goliath zu stellen und wir haben gewonnen gegen Goliath, das macht ein viel geileres Gefühl.
9: Und Eckhard Maudrich von der Initiative No Olympia kann kaum fassen, dass es ihm und seinen Mitstreitern zum zweiten Mal nach 2015 gelungen ist, Olympia auszubremsen. Die Ablehnung fiel diesmal sogar größer aus.
11: Die Freude ist groß, aber gleichzeitig sehen wir ja auch eine zerrissene Stadt, eine Stadt, die sich Sport wünscht, aber eben nicht in dieser Verfassung, wie sie das IOC uns zur Verfügung stellt.
9: Zu groß, zu teuer, zu prestigeorientiert und damit mit wenig Nutzen für die Stadtbewohner, so die Kritikpunkte der Initiative an den Spielen. Der Verweis auf Reformen und schlankere Spiele hat offenbar nicht verfangen, bedauert Steffen Rühlke, der Leiter des Hamburger Olympia-Projekts.
12: Natürlich sind wir enttäuscht und ich habe auch in der Handelskammer natürlich in viele enttäuschte Gesichter geblickt. Das ist so. Das ist wie im Sport. Man kann nur alles geben. Wofür es dann reicht, haben in diesem Fall die Hamburger und Hamburger entschieden und die haben entschieden, dass es ihnen nicht reicht und das haben wir zu respektieren.
9: Neben Enttäuschung herrscht auch Ratlosigkeit, gerade unter vielen Sportlerinnen und Sportlern. Warum ist der Funke nicht übergesprungen in einer Stadt, die ansonsten so sportbegeistert ist? Der DOSB wird sich nun für die deutsche Olympiabewerbung Ende September zwischen Berlin, München und der Rhein-Ruhr-Region entscheiden müssen.
7: Tja, da sind noch ein paar Kandidaten übrig. Auch die Region, wie wir gerade gehört haben, ja Rhein-Ruhr mit Köln. Wie das ausgehen könnte, wo jetzt Hamburg zurückgezogen hat, ob wir vielleicht bessere Chancen haben, besprechen wir auch noch heute Morgen hier im WDR 5 Morgen-Echo.

0: Der FDP-Parteitag ist durch. Haben wir drüber gesprochen. Es ist ein neuer Bundesvorsitzender gewählt worden. Der Neustart soll jetzt gelingen. Und einer, der auch Bundesvorsitzender mal werden wollte für die FDP, ist Henning Höhne. Der hat dann aber seine Kandidatur noch vor dem Parteitag zurückgezogen.
1: Schwerste Entscheidung meines politischen Lebens.
0: Jetzt ist Höhne der frisch gewählte Stellvertreter von Wolfgang Kubicki. Henning Höhne, 39 Jahre alt, kommt aus Coesfeld, lebt in Coesfeld und ist auch Chef der FDP hier in Nordrhein-Westfalen. Schönen guten Morgen, Herr Höhne.
2: Guten Morgen.
0: War es ein anstrengendes Wochenende?
2: Ja, also Parteitagswochenenden, die stecken einem danach immer noch einmal ein, zwei Tage in den Knochen.
0: Länger nicht?
2: Nein, länger nicht. Also wir gucken nach vorne. Also wir haben den Parteitag jetzt erfolgreich hinter uns gebracht und haben im zweiten Halbjahr wichtige Wahlen vor uns. Wir haben in Nordrhein-Westfalen im nächsten Jahr die Landtagswahl und insofern machen wir nicht Politik, um nach hinten zu gucken oder um uns mit uns selber zu beschäftigen, sondern um nach vorne zu gucken und Probleme zu lösen.
0: Bevor wir nach vorne gucken, ich weiß, es soll einem nicht länger in den Knochen stecken, aber es war ja schon ganz schön wild. Ja, also eigentlich sollte Wolfgang Kubicki ja geschmeidig ohne Gegenkandidaten zum neuen Bundesvorstand gewählt werden. Und dann, Sie wissen es noch besser als ich, stand da eben plötzlich Marie-Agnes Strack-Zimmermann auf und sagte, ihr könnt mich auch wählen, denn...
3: Ich wollte, dass es eine Wahl gibt, denn die Menschen haben ja bis vor 14 Tagen geglaubt, sie hätten die Wahl. Und wenn dann ein Kandidat zurückzieht und sozusagen sich anbindet an Wolfgang Kubicki, war die Wahl futsch. Das hat große Aufregung ausgelöst.
0: Mit diesem einen Kandidaten, der zurückzieht, meint sie natürlich Sie, Herr Höhne. Hängt Ihnen das noch irgendwie nach?
2: Nein, das hängt nicht nach. Wenn man in der Politik ist, dann darf man solche Dinge nicht persönlich nehmen, weil das ja auch nicht persönlich gemeint ist. Ich arbeite gut mit Marie-Agnes Strack-Zimmermann zusammen und das wird auch genau so bleiben. Ich habe eine Entscheidung getroffen, die mir, Sie haben es ja gerade eingespielt, nicht leicht gefallen ist. Aber ich halte sie trotzdem weiterhin für richtig, die Kräfte zu bündeln, denn am Ende haben wir ja auch bei dem Parteitag gesehen, dass solche Wettbewerbssituationen nichts per se Schlechtes sind, aber dass man danach auch eben immer Kraft aufbringen muss, um den ein oder anderen Graben wieder zuzuschütten. Das wollte ich gerne verhindern, weil die Kraft, die dafür aufgewendet wird, die würde ich lieber verwenden für neue Ideen und für die Außenwirkung der Partei.
0: Was wir von außen so wahrgenommen haben, war, dass es ziemlich viele Diskussionen darüber gab, ob die FDP denn in Zukunft, und jetzt schauen wir nach vorne, irgendwie mit der AfD redet, zusammenarbeitet und so weiter. Und da ist Kubicki eher offen, nicht, der will jetzt keine, wie Sie wissen, Anträge mit denen zusammen verabschieden, aber mal reden, wer drin. Strack-Zimmermann sagt, nee, auf keinen Fall. Was sagen Sie?
2: Auch Wolfgang Kubicki hat sehr klar gesagt, diese Partei ist, da gibt es überhaupt gar keine Grundlage für eine Zusammenarbeit. Er hat an mehreren Beispielen sehr deutlich gemacht, dass die AfD für das komplette Gegenteil von dem steht, wofür die FDP steht. Und insofern stellt sich diese Frage gar nicht. Und ich finde, so sollten wir es auch weiterhin halten. Die AfD ist keine Partei für die Zusammenarbeit mit der FDP. Das ist so, das bleibt so. Und da besteht auch Einigkeit. Was wir, glaube ich, aber ändern müssen, ist insofern der Umgang mit der AfD, weil ausschließliche Empörung zu zeigen, das reicht eben dann auch nicht aus. Die Partei hat sich in den letzten Jahren verdreifacht, vervierfacht. Ich gebe Ihnen ein ganz konkretes Beispiel. Wir erleben oft, dass zum Beispiel SPD und Grüne Podiumsdiskussionen absagen, sobald auch ein Vertreter der AfD eingeladen ist. Ich halte ein solches Verhalten für einen Fehler. Ich glaube, wir müssen zum Beispiel dann jetzt auch im kommenden Landtagswahlkampf, wenn die heimische IHK zur Podiumsdiskussion einlädt und alle Fraktionen einlädt, die im Landtag vertreten sind, dann wird die AfD dabei sein. Und da muss man sich den Argumenten stellen der Diskussion.
0: Podiumsdiskussionen sind das eine, im Landtag zusammensitzen das andere. Wie würden Sie im Landtag, wie gehen Sie mit der AfD um?
2: Das hat sich nicht verändert und wird sich auch nicht verändern. Es gibt da keine Zusammenarbeit und es gibt keine gemeinsamen Anträge. Wir stimmen den AfD-Anträgen da auch nicht zu, weil das eine Partei ist, die nicht mit beiden Beinen auf dem Boden des Grundgesetzes steht. Und darum kann sie keine Partei sein, mit der Demokraten zusammenarbeiten.
0: Im September steht ja jetzt die nächste Landtagswahl an, in Sachsen-Anhalt. Die FDP ist da noch im Landtag drin. Das will sie natürlich auch bleiben. Wie bekommen Sie das zusammen mit Kubicki hin, dass Sie über die 5% kommen?
2: Indem wir uns voll in den Wahlkampf hineinschmeißen. Jeder Wahlkampf, den wir führen, soll wieder ein Wahlkampf der gesamten Partei sein. Also 15 Landesverbände werden und müssen helfen in Sachsen-Anhalt mit der gesamten Partei. und indem wir da wie sonst überall auch in Wahlkämpfen auf unsere Alleinstellungsmerkmale setzen und ja auch auf unsere Regierungsbilanz. Wir haben ja mit Lydia Hüskens da die Ministerin für Digitales und für Verkehr, die einiges vorzuweisen hat an erfolgreichen Verkehrsprojekten, an der Digitalisierung der Verwaltung und dadurch auch Bürokratieabbau. Und das sind super Themen für die FDP und mit denen gehen wir in den Wahlkampf.
0: Bürokratieabbau und Digitalisierung. Okay. Eine Frage noch für Sie, ganz persönlich. Kubicki selber hat gesagt, ich mache das jetzt mal für ein Jahr und dann?
4: Die Wahrscheinlichkeit, dass ich 2029 die FDP in den Bundestagswahlkampf führe, wenn es dann soweit ist, ist deutlich geringer als die Wahrscheinlichkeit, dass ich auf Mallorca bin.
0: Das heißt, Sie übernehmen nach Kubicki die Führung der FDP, Herr Höhne?
2: Das ist keine Frage, die zum jetzigen Zeitpunkt ansteht. Wir wollen die Landtagswahl in Nordrhein-Westfalen gewinnen. Das ist das, worauf ich schaue und da lasse ich mich nicht von ablenken.
0: Nicht, dass Sie mir noch mit Herrn Kubicki nach Mallorca fliegen, ne? Vielen Dank für das Gespräch hier im WDR 5 Morgenecho. Henning Höhne, der leitet die FDP bei uns hier in Nordrhein-Westfalen und ist jetzt der frisch gewählte Stellvertreter von Wolfgang Kubicki im Bundesvorstand.

0: Tame Impala. Im WDR 5 Morgenecho an diesem Montag. Kanzler Merz, der hat vor einem knappen Jahr mal gesagt:
1: Abschiebungen und Rückführungen müssen ab sofort täglich stattfinden. Und die Zahl muss endlich größer werden als die Zahl der immer noch täglich illegal Einreisenden.
0: Also mehr Abschiebungen, schnellere Abschiebungen, das will die Regierung. Und das ändert jetzt auch was. Also es ändert sich was, das tatsächlich dazu führen könnte, dass Abschiebungen schneller passieren. Nämlich, wenn jemand Asyl bei uns beantragt, aber nicht bekommt und dann im besten Fall freiwillig geht. Ja? Wenn man dann aber nicht geht, dann können die Behörden sagen, ja, den nehmen wir lieber mal in Abschiebehaft. Es entscheidet dann ein Gericht. Und ab heute bekommt man als Betroffener für so ein Gerichtsverfahren keinen Pflichtanwalt mehr gestellt. WDR-Rechtsexperte Philipp Rayon erklärt, was da los ist.
2: Für Betroffene geht es dabei nicht mehr darum, ob sie abgeschoben werden, sondern wie, also aus Freiheit oder aus Haft. Die Pflichtvertretung habe Abschiebungen verzögert und hohe Kosten verursacht, argumentieren Justizministerkonferenz und Bundesregierung. Der Bundestag hat den Pflichtanwalt daher abgeschafft. Wie viel Geld die Länder bislang wirklich dafür ausgegeben haben, ist aber unklar. NRW beispielsweise erfasse das nicht, sagt das Landesjustizministerium. Das Ministerium sieht die Abschaffung kritisch, ebenso der NRW-Flüchtlingsrat. Anwälte könnten in rund der Hälfte der Fälle die zuständigen Gerichte überzeugen, dass die Abschiebungshaft rechtswidrig sei. Ohne Anwalt könnten Abschiebungshäftlinge die Situation aber kaum einschätzen. Viele sprechen wenig Deutsch. Die Bundesrechtsanwaltskammer kritisiert die Abschaffung ebenfalls. Anwältin und Pressesprecherin der Bundesrechtsanwaltskammer Stefanie Beirich.
3: Der pflichtanwaltliche Vertreter, dem geht es nicht darum, Abschiebungen zu verhindern.

0: Wetterstationen erfasst werden. Das heißt, es gibt natürlich auch Gegenden, wo es teilweise so viel geregnet hat, ohne dass da eine Wetterstation stand. Und wenn man sich das Regenradar ein bisschen anschaut, sieht so aus, als wenn es punktuell auch teilweise mehr als 100 Liter pro Quadratmeter gegeben hat. Also es war wirklich schon ein kräftiges Unwetter, was da vor allen Dingen vom nördlichen Münsterland bis zum Hochsauerland und bis zur Weser durchgezogen ist.
1: Und heute Morgen war es aber deutlich frischer, fand ich.
0: Ja, das hat sich dadurch auch abgekühlt und das wird auch heute uns dann durch den Tag begleiten. Das heißt, die Schwüle ist vor allen Dingen auch weg, daran merkt man's. Temperaturen sind eigentlich recht angenehm. In Monschau heute bis 21 Grad, Waldbröl 22, St. Augustin 24. Also für den 1. Juni meckern, finde ich, kann man dann nicht. Es sind ein paar Wolken unterwegs, aber insgesamt doch ein recht freundlicher, recht sonniger Tag. Auch am Nachmittag noch ein paar Wolken, die dazukommen. Aber es bleibt dann überall trocken. Schauer kann es hin und wieder geben, aber ist eher die Ausnahme.
1: Ist das jetzt so echtes Juni-Wetter, was wir dann bekommen, auch die nächsten Tage?
0: Nein. In den nächsten Tagen geht es mit deutlich gemischterem Wetter weiter. Morgen vor allen Dingen einiges an Regen, was bei uns durchzieht. Auch in den Tagen danach eher doch mal gemischt das Ganze, eher weniger Sonne. Temperaturtechnisch bleibt es ungefähr so, wie was wir heute haben. Das heißt, wenn wir auf den Tag morgen gucken, da sind wir so bei 18 bis 24 Grad.
1: Vielen Dank, Jörg.
0: Gerne.
1: Bei diesem warmen, feuchten Wetterchen sind übrigens die hier wieder ganz munter unterwegs. Die fiesen Mücken. Und auf den Mückenabwehrsprays aus der Drogerie steht jetzt immer drauf, habe ich gesehen, die wirken auch so und so viele Stunden gegen Tigermücken. Denn die asiatische Tigermücke, die macht sich offensichtlich immer mehr in Nordrhein-Westfalen breit, sagt das Landesamt für Gesundheit. Stefan Hase, wäre der aktuell überall in Nordrhein-Westfalen?
2: Ja, erste Populationen konnten inzwischen schon in Bonn, im Rhein-Erft-Kreis und in Köln nachgewiesen werden. Das Gesundheitsamt ist sich aber recht sicher, dass da bald noch weitere Städte und Regionen dazukommen werden. Das hat vor allem zwei Gründe. Der Klimawandel, weil durch immer mildere Winter die Larven in den Eiern einfach besser überleben können und weil die Tiere durch Urlaubsrückkehrer und Warentransporte aus dem Ausland auch immer häufiger eingeschleppt werden.
1: Jetzt könnte man sagen, ist doch egal, welche Mücke. Aber wir würden über die Tigermücke jetzt nicht reden, über die asiatische, wenn die so harmlos wäre wie die heimischen Mücken, die wir schon kennen. Aber leider kann die Tigermücke ja potenziell so fiese Sachen übertragen, ne?
2: Ja, genau. Die gilt als Überträgerin des Dengue- und Zika-Virus. Die Folgen können potenziell also gefährliche Krankheiten sein, wenn sie einsticht. Man muss dazu aber auch sagen, bislang ist in Deutschland nicht ein einziger Fall dokumentiert worden, wo das Virus übertragen wurde, also das Dengue- oder das Zika-Virus. Ansonsten muss man über die Tigermücke wissen, dass sie am Tag aktiv ist und auch ziemlich penetrant sein kann. Sie sticht nämlich gerne mehrmals zu.
1: Miese Sache. Aber auch diese fiesen Viren kann die nur übertragen, wenn sie mal zufällig einen gestochen hat, der sowas in sich trägt. Oder habe ich das richtig verstanden?
2: Ja, ja, genau. Also es müsste quasi ein Urlaubsrückkehrer mit diesem Dengue- oder Zika-Virus hier sein. Dann sticht sie dich und fliegt dann auf einen anderen Menschen, sticht den und so wird es dann übertragen.
1: Ja, aber ich habe ja meinen Mückenschutzspray. Genau. Das wirkt ja auch gegen Tigermücke.
2: Genau, du hast es ja vorhin auch schon gesagt. Mehr und mehr Anbieter von Mückenschutzsprays werben eben damit, dass ihre Mittel auch gegen die Tigermücke helfen. Und vor allem die Gartenbesitzer können zumindest laut der Experten mithelfen, die Ausbreitung etwas einzudämmen. Und zwar, indem man offene Wasseransammlungen, so kleine und große stehende Gewässer, vermeidet. Das hat uns der Leiter des Gesundheitsamts Rhein-Sieg-Kreis, Dr. Rainer Meilicke, gesagt.
3: Dazu gehört tatsächlich, dass man nicht die Untersetzer wochenlang mit Wasser stehen lässt. Was ganz häufig sind Vogeltränken. Deswegen heißt immer frisches Wasser nehmen. Ganz wichtig sind in Regentonnen. Da kann man Netze für kaufen, die mückendicht sind.
2: Und was man noch tun kann, um die Forschung an der Tigermücke bei uns zu unterstützen, ist, eine Mücke fangen ist nicht immer ganz einfach, aber wenn man das geschafft hat, diese Mücke dem sogenannten Mückenatlas zuzuschicken. Das ist so ein Mitmachprojekt, an dem mehrere Forschungsgruppen beteiligt sind. Das kann man auch schnell im Netz finden. Einfach mal googeln. Mückenatlas. Und die können dann über die eingeschickten Mücken weiter die Verbreitung hier in NRW untersuchen.
1: Also viele Mücken fangen, bitte sehr, sehr viele und vor allem Tigermücken. Stefan Hase über die Ausbreitung der Tigermücke in Nordrhein-Westfalen hier im WDR 5 Morgenecho.

0: Das lief bestens gestern. Bam, bam, bam. 4:0 gegen Finnland gestern in Mainz für die deutsche Nationalmannschaft.
1: Ja, ein sehr, sehr gutes Gefühl haben wir jetzt mit dem 4:0 gegen Finnland. Und einfach Vollgas geben, ja.
0: Mittelfeldspieler Lennart Kahl war happy. Gutes Gefühl, denn es war das letzte Testspiel, bevor die Nationalelf dann morgen in den Flieger steigt. Richtung USA. Zur Weltmeisterschaft. Erstmal geht's nach Chicago, denn in 2 Wochen steht dort das erste WM-Spiel der deutschen Mannschaft an. Anne van Eickels, WDR Sport, schaut Richtung Westen.
2: Als Millionen Auswanderer im 19. Jahrhundert von Europa aus Richtung Westen aufbrachen, da taten sie das mit der Hoffnung auf ein

0: Besseres Leben in den USA, im Land der unbegrenzten Möglichkeiten. Die deutschen Fußballer sind zwar eine wesentlich kleinere Gruppe und wirtschaftlich müssen sich die Nationalspieler wohl auch keine Sorgen machen, aber auch sie haben ihren American Dream.
1: Den Pokal zu holen, den WM-Titel.
0: So deutlich wie Dennis Undaf hat das Ziel bisher noch keiner der Spieler formuliert. Es zeugt von Undafs Selbstvertrauen und Selbstbewusstsein und es nährt die Hoffnung auf ein besseres WM-Leben als 2018 und 2022, als die deutsche Mannschaft jeweils in der Vorrunde ausschied. Das 4:0 im Testspiel gegen Finnland nährt das leichte Gefühl von Aufbruch, auch bei Joshua Kimmich.
2: Da war schon viel dabei, was wir sein wollen, was wir zeigen wollen.
0: Was in den Tagen der WM-Vorbereitung in Herzogenaurach auffiel, ist eine gesunde Selbstreflexion der Spieler und des Trainers. Keine eigene Überhöhung, sondern die realistische Einschätzung der eigenen Stärken und Schwächen.
3: Wenn wir noch ein bisschen mehr an uns glauben in gewissen Momenten, dann brauchen wir gar nicht so schnell ungeduldig werden, weil die Stärke, dass wir Tore schießen, haben wir immer, weil wir sehr viel gute Fußball auf dem Feld haben und ja, über ganz große Strecken des Spiels war ich sehr zufrieden.
0: Der Mannschaft von Julian Nagelsmann tut es gut.
3: Auch junge Spieler dabei zu haben, die noch unbelastet sind, was alte Turniere angeht oder was negative Erlebnisse angeht und es ist immer wertvoll, so ein bisschen frisches Blut auch dabei zu haben.
0: Junge Spieler wie Alexander Pavlovic, die Titel gewinnen wollen.
4: Ja, auf jeden Fall kann jeder von uns Angst haben. Wir sind gierig, wir haben Bock zu zeigen, was wir drauf haben und werden wir auch machen.
0: Spieler, die mutig und unbekümmert sind und sich auf das Abenteuer einlassen, so wie der erst 18 Jahre alte Lennart Karl, der gegen Finnland auf der rechten Seite überzeugte.
5: Ja, sehr, sehr besonders, in meiner ersten Profisaison direkt bei der WM dabei zu sein. Ab und zu kann ich es auch nicht realisieren, was gerade passiert alles, aber muss man durch.
0: Der deutliche Sieg zum Abschied aus Deutschland gibt dabei der Mannschaft von Julian Nagelsmann ein gutes Gefühl.
3: Klar, wir wollten schon mit einem guten Ergebnis auch dann uns aus Deutschland verabschieden und Dienstag in den Flieger steigen, das haben wir geschafft.
0: Der Flieger startet von Frankfurt Richtung Westen und dort soll es ja auf der anderen Seite des Atlantiks das Land der unbegrenzten WM-Möglichkeiten geben.
6: Ah, die Anne van Eickels, die schürt schon unsere Hoffnungen. Am 6. Juni ist dann tatsächlich nochmal ein Testspiel USA-Deutschland in Chicago. Das beobachten wir natürlich hier im WDR 5 Morgen-Echo. Und gleich in einer guten Viertelstunde gucken wir uns mal ganz konkret an, wie das bitteschön mit diesem Energy-Sharing funktionieren soll. Also, dass man Solarstrom, den man selber produziert und übrig hat, an die Menschen in der Nachbarschaft verteilen kann, die ihn kaufen wollen. Man kann ihn auch verschenken, aber man kann ihn auch verkaufen. Wie geht das wirklich praktisch? Da haben wir gleich ein Beispiel hier im WDR 5 Morgen-Echo.

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5: Es ist 7.30 Uhr. 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
6: Die Nachrichten mit Martin Groß. Guten Morgen. Die Reform des BAföG ist wohl doch nicht abgesagt. Politische Äußerungen über die Zukunft der staatlichen Unterstützung für Studierende hatten in den vergangenen Tagen Unsicherheit geschürt. Ruth Kirchner, WDR Berlin.
7: Nach den skeptischen Äußerungen von Bundesforschungsministerin Beer zur BAföG-Reform bekräftigt ihr Ministerium, die Erhöhung der BAföG-Leistungen soll kommen. Das Forschungsministerium arbeitet daran, dass die BAföG-Reform Ende Juli im Kabinett verabschiedet wird und zum Wintersemester 2026/27 in Kraft treten kann, schreibt das Ressort auf der Plattform X. Weitere Angaben wurden nicht gemacht. Beer hatte sich am Wochenende pessimistisch zur Reform der Ausbildungsförderung für Studierende geäußert und auf Widerstand in den Koalitionsfraktionen verwiesen. Zugleich äußerte sie Verständnis für einen möglichen Stopp der Reformen wegen allgemeiner Sparzwänge. Das hatte scharfe Kritik der SPD ausgelöst.
6: Die nordrhein-westfälische CDU trifft sich heute zu einer Klausurtagung in Meschede im Sauerland. Auch Bundeskanzler Merz ist zu Gast. Auf dem Treffen soll eigentlich die Landtagswahl in einem Jahr vorbereitet werden. Aktuell ist es aber noch aus einem anderen Grund von Interesse. Nadja Baschek, WDR Landespolitik.
8: Die Klausur ist schon länger geplant, steht aber nach den Spekulationen rund um einen Kanzlertausch in einem neuen Licht. Aus CDU-Kreisen heißt es, der Bundesvorsitzende und Kanzler Merz wird eine Rede halten, ebenso NRW-Landeschef und Ministerpräsident Wüst. In Medienberichten wurde zuletzt darüber spekuliert, ob Wüst angesichts der schlechten Umfragewerte von Merz die bessere Besetzung für das Amt wäre. Aus Merz' Umfeld waren diese Gedankenspiele zurückgewiesen worden. Wüst hat sie mittlerweile als Quatsch bezeichnet und Merz seine volle Unterstützung zugesagt. Heute treffen die beiden bei der CDU-Klausur aufeinander. In Meschede kommen insgesamt rund 130 Abgeordnete zusammen. Die Klausur wird 2 Tage gehen.
6: Anderthalb Wochen vor der Fußball-WM hat Deutschland das Testspiel gegen Finnland souverän gewonnen. Die Partie in Mainz endete 4:0. Ein Tor schoss Jamal Musiala. Im ZDF zeigte er sich zufrieden.
9: Das tut mir echt gut, auch jetzt für die Spiele, wo kommen, einfach diesen guten Gefühl in die nächsten Spielen mitzunehmen. So. Und den Spaß auf dem Platz habe ich richtig gehabt heute. Und ja, jetzt ist das Fokus auf dem nächsten Spiel.
6: Nächsten Samstag tritt Deutschland im letzten Testspiel vor der WM gegen die USA an in Chicago. Weitere Meldungen im Überblick. In der Golfregion hat es wieder gegenseitige Angriffe zwischen dem Iran und den USA gegeben. Die USA meldeten, sie hätten iranische Radar- und Drohnenkontrollanlagen angegriffen. Im iranischen Staatsfernsehen hieß es, die Revolutionsgarde habe einen von den USA genutzten Luftwaffenstützpunkt attackiert. Im Golfstaat Kuwait wurde wegen Luftangriffen mit Raketen und Drohnen Alarm ausgelöst. Ab heute soll es einfacher werden, überschüssigen Solarstrom mit anderen zu teilen. Beim sogenannten Energy Sharing braucht es eine vertragliche Vereinbarung mit dem Nachbarn oder der Hausgemeinschaft. Das Gesetz schreibt auch den Einsatz digitaler Stromzähler vor. Verbraucherschützer sagen, das Modell könne für Solaranlagenbesitzer eine zusätzliche Einnahmequelle sein. Das Fahren mit Bus und Bahn im öffentlichen Nahverkehr in Aachen und dem Rheinland soll ab heute einfacher werden. Die Verkehrsverbünde AVV und VRS haben jetzt ein gemeinsames Tarifgebiet, den Rheinland-Tarif. Manche Strecken werden aber teurer. Innerhalb von Köln etwa kostet eine Fahrt jetzt 4 €. Andere Strecken werden günstiger, zum Beispiel die Fahrt von Wesseling nach Hürth. Finnland ist Eishockey-Weltmeister zum 5. Mal. Die Finnen setzten sich im Finale mit 1:0 nach Verlängerung gegen Gastgeber Schweiz durch. Für die Schweiz war es die 3. Finalniederlage hintereinander.
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6: Das 35. Kinofest Lünen startet heute mit der Auszeichnung für einen Prominenten. Harpe Kerkeling bekommt die Nike, den Ehrenpreis für sein Lebenswerk. Oliver Strunk, WDR Kultur.
10: Der Ehrenpreis für sein Lebenswerk ist mit 15.000 Euro dotiert und wird heute Abend im Heinz-Hilpert-Theater verliehen. Mit dem Preis soll der 61-Jährige als Comedian, Schauspieler, Moderator, Autor und Parodist gewürdigt werden. Die Stadt Lünen hebt außerdem Kerkelings gesellschaftliches Engagement hervor. Zuletzt seine Rede zum Buchenwald-Gedenken. Das Kinofest in Lünen mit einem Schwerpunkt auf Österreich läuft bis Ende der Woche. Zum Programm gehört neben Wettbewerbsfilmen auch eine Open-Air-Vorpremiere des neuen Dortmunder Tatorts.
6: Das Wetter in Nordrhein-Westfalen. Letzte Wolken ziehen über die Weser ab und es ist zunächst verbreitet freundlich. Am Nachmittag bilden sich dann wieder Quellwolken und vereinzelt sind Schauer möglich. Bei 22 Grad in Höxter, 24 Grad in Dinslaken und 25 Grad in Eschweiler. Morgen kommt von Westmünsterland und der Eifel Regen auf, der sich bis zum Nachmittag weiter ausbreitet. Und auch am Mittwoch setzt sich das leicht wechselhafte Wetter fort. Das war WDR aktuell. WDR 5 die Verkehrslage. Die A2 Hannover Richtung Dortmund ist zwischen Bad Nenndorf und Lauenau wegen Bergungsarbeit nach einem LKW-Brand gesperrt. Zurzeit 6 Kilometer Stau. Die Umleitung führt über die U40. A33 Osnabrück Richtung Bielefeld. Zwischen Osnabrück-Vletter und Hilte am Teutoburger Wald dauert es 10 Minuten länger, 5 Kilometer stockender Verkehr. A40 Essen Richtung Dortmund. Zwischen Bochum-Wattenscheid und Bochum-Hamme dauert es eine Viertelstunde länger, 3 Kilometer Stau nach einem Unfall. A40 Dortmund Richtung Duisburg. Zwischen Bochum-Hamme und Dreieck Essen-Ost dauert es 10 Minuten länger, 5 Kilometer stockender Verkehr. Und A516 Abzweig Oberhausen. Zwischen Kreuz Oberhausen und Oberhausen-Heisenheim dauert es eine Viertelstunde länger, 4 Kilometer Stau.
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11: Hallo, hallo. Ich bin Marlies Schaum. Eine neue Woche haben wir, ein neuer Monat. Schönen guten Morgen. Wir haben die wichtigsten Infos und Meinungen für den Start in diesen Tag. Wie geht das zum Beispiel jetzt weiter, nachdem Hamburg raus ist aus diesem Rennen um Olympische Sommerspiele? Das besprechen wir hier in gut 5 Minuten. Und bringt das eigentlich überhaupt irgendwas, wenn man so Listen rausgibt mit Liedern drauf, die man vielleicht auf einer Kirmes oder einem Volksfest nicht spielen sollte, weil die Texte frauenfeindlich sind? Kurz vor 8 diskutieren wir das. Die FDP kämpft ja gerade um ihr politisches Überleben. Deshalb schauen wir hin. Wolfgang Kubicki ist am Wochenende zum neuen Bundesvorsitzenden der Liberalen gewählt worden. Das lief aber alles etwas turbulenter, als wir das vorher so dachten. Und so richtig einfach wird das wohl mit dem Neustart für die Partei nicht. Das berichtet Philipp Eckstein für uns aus Berlin, denn der war am Wochenende beim Parteitag dabei.
12: Über eines kann sich die FDP nicht beschweren, mangelndes Interesse. 1500 angemeldete Gäste, 175 Medienvertreter, die beobachten, was die 662 Delegierten tun. Die Halle ist voll, Fotografen, Kameras und das bei einer Partei, die nicht mehr im Bundestag vertreten ist.
13: Ich schaue in diesen Saal und frage mich, wofür wollen wir freie Demokraten eigentlich in Zukunft stehen?
12: Carina Konrad saß mal für die FDP im Bundestag und bei der Aussprache macht sie deutlich, sie hält überhaupt nichts von einer Öffnung nach rechts. So auch ihr Parteikollege Konstantin Kuhle.
14: Natürlich sind unter den Leuten, die uns gerade den Rücken kehren, auch viele Leute, die maximal irritiert sind über die Lockerungsübungen zur AfD. Maximal irritiert.
12: Stein des Anstoßes, Aussagen zur Brandmauer, unter anderem von Wolfgang Kubicki. Im Saal ist spürbar, die Delegierten treibt das um, Spannung liegt in der Luft. Hans-Ulrich Rülke aus Baden-Württemberg warnt zwar noch, er glaube nicht,
15: dass am heutigen Tag eine Entscheidungsschlacht stattfinden sollte.
12: Doch genau dazu kommt es. Kubicki, der sich seiner Sache sicher war, hat plötzlich mit Marie-Agnes Strack-Zimmermann eine Gegenkandidatin.
16: Ich stehe hier nicht, um jemanden anzugreifen, sondern weil mir unsere Partei wichtig ist.
12: Einige Delegierte sind begeistert. Lauter Applaus, aber auch Buhrufe. Gelebte Demokratie, offene Debatten, Streit, eine Lesart. Aber auch Empörung und Zorn über eine Aktion, die für fast alle völlig überraschend kam. Auch für Kubicki.
17: Ich nehme die Wahl an und ich spüre die Bürde der Erwartungen,
12: sagt Kubicki, nachdem er mit 59% zum Vorsitzenden gewählt wird. Seine Konkurrentin Strack-Zimmermann erhält 39% und Kurz sieht es so aus, als habe es den Richtungsstreit gegeben, den sich viele in der Partei gewünscht haben. Und jetzt der Blick voraus. Pustekuchen. Auch Martin Hagen, den sich Kubicki zum Generalsekretär gewünscht hat, erhält bei der Wahl nur schwache, knappe 59%. Und für alle ist sichtbar, die FDP ringt mit sich selbst und ihrem Kurs.
18: Er hat meine volle Unterstützung, wenn die Richtung stimmt,
12: sagt Strack-Zimmermann über Kubicki dem ARD-Hauptstadtstudio.
18: Es geht um eine Haltung. Und wer auch nur ein Hauch kokettiert, mit der AfD nennen sie es Brandmauer, nennen sie es Tralala oder Gartenhecke, wer nur ein Hauch mit dieser Partei kokettiert, wird mich auf der Zinne haben.
12: Wenig versöhnlich klingt auch der Wahlsieger Kubicki. Auf die Frage, wie er die FDPler, die für Strack-Zimmermann gestimmt haben, mehr für sich gewinnen wolle, sagt er der ARD.
19: Gar nicht, weil meine Aufgabe nicht darin besteht, irgendjemanden zu gewinnen, sondern dazu beizutragen, dass die Freien Demokraten von den Wählerinnen und Wählern wieder ernst genommen werden. Es ist völlig egal, wie wir uns nach innen selbst empfinden.
12: Am Ende des Parteitags steht die Frage im Raum, wie geht es jetzt weiter?
20: Ich bin nachdenklich, was die Folgen des gestrigen Tages sind,
12: sagt Jens Teutrine, früher mal Vorsitzender der Jungen Liberalen.
20: Es darf keine FDP geben mit 60% Kubicki und 40% Marie-Agnes Strack-Zimmermann. Das wäre ein Fehler.
12: Wie sich die FDP nach diesem Parteitag wieder zusammenrauft, das werden die nächsten Monate zeigen. Der erste echte Test steht im September an. Dann wird in Sachsen-Anhalt, Mecklenburg-Vorpommern und Berlin gewählt.
11: Infos von Philipp Eckstein und natürlich beobachten wir das, wie das so weitergeht in den nächsten Monaten mit der FDP. Auch hier bei uns im WDR 5 Morgenecho.

0: Decker aus Hamburg, sag ich schon. Aus den USA, hier bei uns im WDR 5 Morgen. Ich will nach Hamburg, aber Hamburg will Olympia nicht. Das steht fest. Gestern war große Abstimmung im Norden und eine Mehrheit der Menschen, die abgestimmt haben, hat eben Nein gesagt. Und damit sind nur noch drei Städte im Rennen, Städte und Regionen. Also Berlin ist noch dabei, München und die Rhein-Ruhr-Region mit Köln. Die wollen sich noch als deutsche Kandidaten ins Rennen schmeißen für Olympische Sommerspiele, irgendwann mal ab 2036. Wer das jetzt wird und ins internationale Rennen einsteigt, das muss der Deutsche Olympische Sportbund bis zum Herbst entscheiden. Holger Geska aus dem Sport fürs Morgenecho am Start. Lieber Holger, warum genau wollten denn eigentlich so viele Hamburger und Hamburgerinnen offensichtlich kein Olympia bei sich haben?
1: Am Ende waren es tatsächlich irgendwo die Ängste, die ihnen die Stadtregierung auch nicht nehmen konnte. Offensichtlich ist Peter Tschentscher mit seiner Idee, seinem Konzept nicht so durchgedrungen, wie es beispielsweise Markus Söder und auch Hendrik Wüst geschafft haben in München beziehungsweise in NRW. Hier in Hamburg ist das insofern erstaunlich, weil es ja 2015 schon einmal ein Olympia-Referendum gegeben hat, damals mit dem regierenden Bürgermeister Olaf Scholz und einer Kanzlerin Angela Merkel, die sich nicht einig wurden über ein Finanzkonzept, und es gab keine Zusagen vom Bund. Das war damals irgendwo hier die Begründung. Das Konzept war auch nicht gut. Das diesjährige war deutlich besser. Es war umsetzbar, es war machbar. Es hatte auch schöne Ideen, wie eine Eröffnungsfeier rund um die Binnenalster. Und dennoch haben noch mehr Leute Nein gesagt als damals. Und da muss sich Peter Tschentscher mal sehr Gedanken machen, ob ihm die Leute überhaupt noch vertrauen, dass am Ende die Ängste hier den Überschwang hatten. Also die Angst vor Verkehrschaos, vor Mietsteigerungen, vor noch größerem sozialen Ungleichgewicht in der Stadt, vor all den Chancen, die sich Olympische Spiele ja auch immer bieten. Das war letztlich erstaunlich, dass es so deutlich geworden ist und vor allem, dass die Unterschiede so deutlich sind gegenüber München, wo ja über 66% Ja gesagt haben.
0: Gut, Hamburg ist jetzt raus. Haben die eben so entschieden, muss man ja akzeptieren. Bedeutet das denn jetzt für alle anderen Kandidaten einfach nur ein Konkurrent weniger oder hat das mit dem Hamburger Nein irgendwelche anderen Folgen noch?
1: Also auf dem Papier ist es erstmal nur ein Kandidat weniger. Es wird ja jetzt so sein, dass bis zum Donnerstag die drei verbliebenen Bewerber ihre Unterlagen final einreichen müssen beim DOSB. Da hat eine Kommission gegründet, das machen wir in Deutschland ja besonders gut. Und da werden dann jetzt Häkchen gesetzt, Punkte vergeben für alle die Teile der Konzepte. Und da ist natürlich wirklich erstmal ein Kandidat weniger. Andererseits verweist der Deutsche Olympische Sportbund natürlich immer gern darauf, dass die Stimmung im Land sich gedreht hat zugunsten Olympischer Sommerspiele, natürlich auch vor dem Vorbild von Paris. Da haben viele gesehen, es lässt sich auch in Mitteleuropa gut mit Olympia leben und Olympische Spiele veranstalten. Und das ist möglicherweise in Deutschland der Fall, aber es gilt nicht für alle Regionen. Es kann sich auch schnell der Wind wieder drehen. Also man muss da dranbleiben, um das Thema weiter positiv besetzt zu halten.
0: Ich habe ja gedacht, wenn von den drei Städten jetzt eine weg ist, und dann noch eine Region Rhein-Ruhr mit Stadt Köln so fett im Rennen ist, ne? Ob denn dann vielleicht NRW irgendwelche Vorteile gegenüber diesen verbleibenden Städten Berlin und München hat? Weißt du, so vom Profil her oder
1: ja,
0: so.
1: Ja, genau. Und momentan ist das große Problem, dass keiner so richtig weiß, was das Internationale Olympische Komitee will. Ganz früher wurde ja da mal abgestimmt, da gab es auch schon mal diskrete Briefumschläge. Das hat man komplett jetzt sein gelassen und hat sich Bewerberstädte herausgepickt, mit denen man konkret verhandelt hat. Es gab dann immer nur noch einen Kandidaten. Jetzt hat man das alles aufs Eis gelegt. Man möchte es neu beraten, neu beschließen Ende Juni. Und dann stellt sich die Frage, was will das IOC? Und darauf muss sich auch der Deutsche Olympische Sportbund einstellen. Möchte das IOC eine große Stadt mit Stahlkraft, dann wird es Berlin sein. Der Rückhalt in der Bevölkerung dürfte in München am größten sein, aber NRW hat den großen Vorteil der bestehenden Sportstätten und vor allem ist es am lukrativsten. Also wenn man wirklich viele Tickets verkaufen will, muss man nach NRW gehen, weil so große Arenen für so viele Sportarten, die gibt es nicht in München und nicht in Berlin. Das wäre der Vorteil von NRW und die Region muss es schaffen, diese Ängste, dass das eben nicht so zentral ist, dem IOC zu nehmen, denn eigentlich ist es kompakter, als es jetzt die Spiele in Los Angeles sein werden und 2032 in Brisbane. Da ist das deutlich mehr verstreut, auch wenn es immer heißt, das sei in der Stadt Los Angeles und in der Stadt Brisbane. Diese Angst, dass die Wege zu weit werden, die muss NRW zerstreuen.
0: Am besten schicken wir dich nochmal zum Bewerbungsentscheid.
1: Das hat schon in Hamburg
0: nicht geklappt. Ein gutes Plädoyer. Holger Geska für uns über das Hamburger Nein und seine Folgen hier im WDR 5 Morgenecho.

0: Es klingt eigentlich so herrlich, dass man denkt, man muss sich direkt eine dicke Solaranlage aufs Dach setzen und seinen Strom verkaufen. Denn wenn man hört, dass alle von uns das ab heute dürfen, Solarstrom an Privatleute, mehr produziert, als man braucht, einfach verkaufen, klingt doch gut. Also diesen Strom kann man ab heute nicht nur in das öffentliche Netz einspeisen, sondern wie bisher, sondern auch an die verkaufen, die Interesse haben und in der Nähe wohnen. Und das zu einem ganz eigenen Preis. Energy Sharing ist hier das Stichwort. Ab heute möglich. Da sprechen manche bereits von einem Game Changer für die Energiewende. Aber Sebastian Moritz hat sich mal angeschaut, wie genau das denn bitteschön in der Praxis funktionieren soll.
1: Ein sonniger Freitagmittag im Kreis Soest. Für Ralf Schütte ist das ein guter Tag. Die Photovoltaikanlage auf dem Dach seines Hauses erzeugt Strom. Mehr als er gerade benötigt. Den überschüssigen Strom verkauft er. Nicht jedoch zur gesetzlich festgelegten Einspeisevergütung von aktuell 7,78 Cent je Kilowattstunde, sondern zu einem etwas höheren Preis. Möglich ist das, weil Schütte Teil einer Energiegenossenschaft ist. Einer Gemeinschaft von Menschen, die ihren Strom untereinander teilen.
2: Ich biete meinen Strom an, kann einmal den Preis festsetzen. Ich biete zum Beispiel aktuell für 8,5 Cent meinen Strom an. Und ein Partner aus der Energiegemeinschaft sagt, Mensch, ich möchte deinen Überschussstrom, PV-Strom erwerben. Klickt einmal Ja und dann ist die Verbindung geschaffen.
1: Schütte ist einer der wenigen Menschen in Deutschland, die schon praktische Erfahrung mit dem Energy Sharing haben. Der Vorstand der Erneuerbare Energiengenossenschaft Hellweg-Sauerland organisiert den Stromtausch von etwa 50 Mitgliedern. Möglich ist das, weil es bereits seit dem Jahr 2018 eine EU-Richtlinie gibt, die das Energy Sharing möglich macht. Dieser europäische Rechtsrahmen gelte, so Schütte, parallel zu den Rahmenbedingungen, die heute auch in Deutschland in Kraft treten. Doch wie genau funktioniert das mit dem Energy Sharing nun? Diese Frage hat Thomas Zwingmann, Energieexperte bei der Verbraucherzentrale NRW, in den vergangenen Wochen häufiger gehört.
3: Man muss dazu sagen, dass das kein tatsächlich physisches Teilen ist, sondern das ist eine reine bilanzielle Geschichte.
1: Das heißt, es werden keine Leitungen von einem Haus zum anderen verlegt, sondern das öffentliche Netz genutzt.
3: Ich speise nach wie vor, wenn ich eine Photovoltaikanlage habe, den Strom ins Netz und bekomme dann von den Menschen, die mitmachen bei diesem Energy Sharing Projekt, jeweils die vereinbarten Anteile bezahlt.
1: Es muss also genau dokumentiert und ausgerechnet werden, wer wann wie viel Strom eingespeist und genutzt hat.
3: Da braucht man einen Dienstleister, der das auseinanderdröselt. Der Regelfall wird sein, dass entweder der Messstellenbetreiber diesen Service anbietet oder ein zusätzlicher Dienstleister, der dann vielleicht auch die Verträge entsprechend gestaltet und dann die Strommengen bilanziert und auch abrechnet.
1: Im Idealfall ist dieser Stromtausch für beide Seiten ein gutes Geschäft. Diejenigen, die den Strom kaufen, bekommen ihn etwas günstiger als von ihrem Energieversorger. Und diejenigen, die ihn verkaufen, erhalten dafür etwas mehr Geld als über die gesetzlich festgelegte Einspeisevergütung. Das könnte besonders dann interessant werden, wenn es für neue Anlagen ab dem kommenden Jahr gar keine Einspeisevergütung mehr gibt, sagt Ralf Schütte.
2: Energy Sharing ist dafür der Ersatz und könnte dann ein bisschen zum Gamechanger werden, weil ansonsten die Überschüsse ja nicht mehr marktlich verwertet werden können.
1: Doch bis das Energy Sharing wirklich zum Gamechanger wird, muss noch einiges passieren. Bisher gibt es etwa kaum Dienstleister, die sich um die Abrechnung kümmern, wenn Nachbarn ihren Strom untereinander verkaufen wollen. Kritiker bemängeln außerdem, dass die kompletten Netzentgelte fällig werden, selbst wenn der Strom über das öffentliche Netz nur auf die andere Straßenseite transportiert werden muss. Und dann ist da noch die Sache mit den intelligenten Stromzählern. Nur etwa 5% aller Haushalte in Deutschland haben bereits einen sogenannten Smart Meter. Ein Hindernis für das Energy Sharing, sagt Verbraucherschützer Zwingmann.
3: Ich denke, da wird es noch relativ lange dauern, bis die Netzbetreiber auch die Rahmenbedingungen schaffen in Form von Smart Mietern, dass sowas dann umgesetzt werden kann. Und da sind die Bürgerenergiegesellschaften, Energiegenossenschaften zum Beispiel deutlich im Vorteil, weil die schon einen großen Teil der Infrastruktur haben.
1: Wer hingegen auf eigene Faust seinen Solarstrom an den Nachbarn verkaufen möchte, wird es vorerst wohl auch weiterhin schwer haben. Selbst die Bundesregierung schreibt in ihrer Gesetzesbegründung, es sei nicht davon auszugehen, dass das Energy Sharing kurz- bis mittelfristig zu einem Massengeschäft werde.
0: Eine Einordnung von Sebastian Moritz für das WDR5-Morgenecho. Man muss ja nichts machen, nur weil man es immer schon so gemacht hat. Also man kann ja Dinge ändern. Man kann zum Beispiel aufhören, auf einer Kirmes Lieder zu spielen, wenn diese Lieder irgendwelche sexistischen Texte haben oder frauenfeindliche Texte. Und die Stadt Erlangen, die hat deshalb vor wenigen Tagen eine Liste rausgebracht. Da stehen 12 Songs drauf. Und diese Songs sind nach Meinung der Stadt frauenfeindlich. Und die Stadt hat dann die Wirte und die Schausteller der großen Kirmes Bergkirchweih gebeten, diese Lieder vielleicht nicht zu spielen. Zum Beispiel sowas wie 10 nackte Friseusen von Micky Krause oder Laila von DJ Robin und Schürze. Die Diskussion um solche Lieder, die gibt's ja auch bei uns immer wieder. Und deshalb haben wir mal in Bielefeld gefragt. Sollte man es unterlassen, solche sexistischen Partyhits auf sowas wie einem Volksfest zu spielen?
4: Wenn es in einem Lied nur so darum geht, dass es die ganze Zeit so frauenfeindlich ist, dann verstehe ich das. Und wenn es jetzt nur so rüberkommt oder wenn es man viel reininterpretieren muss, dann finde ich es übertrieben.
5: Finde ich total schwachsinnig. Ich fühle mich von diesen Liedern überhaupt nicht sexistisch angegriffen. Das sind Partylieder, wo man Spaß hat.
6: Also Skandal im Werbeziege zum Beispiel, hätte ich jetzt gesagt, jetzt muss jetzt nicht unbedingt, aber ja, Laylas. Das muss man differenzieren zwischen den Liedern, auf jeden Fall, hätte ich gesagt.
0: So sehen das einige Menschen in Bielefeld. Diese Liste aus Erlangen, die ist ja nur eine Empfehlung, ne? Dass man die vielleicht nicht spielen sollte. Aber die Reaktionen darauf sind eher sehr trotzig und sauer und machen wir aber trotzdem, weil wir haben es doch immer schon so gemacht. Da fragen wir uns, was bringt denn dann eigentlich so eine Lieber-nicht-spielen-Liste? Und da fragen wir jetzt mal nach. Und zwar den Musikwissenschaftler Michael Custodes. Guten Morgen nach Münster.
7: Einen gleichfalls schönen guten Morgen.
0: Wissen Sie was, ich habe mir gerade gedacht, sollte man sich's nicht einfach machen und bestimmte Lieder einfach direkt ganz verbieten?
7: Das darf man nicht aus guten Gründen. Die Väter und Mütter des Grundgesetzes haben in Paragraph 5, also ganz weit oben im Gesetz geregelt, erstens die Kunstfreiheit und zweitens die Zensur ist verboten, also explizit verboten. Das heißt, man dürfte gar keine Verbotslisten rausbringen. Und das, was wir gerade tun, wir diskutieren darüber, das finde ich viel wichtiger.
0: Aber warum genau? Warum sind diese Diskussionen über die Songinhalte wichtig? Weil die gehen ja einfach nur in alle Richtungen.
7: Fassen wir das mal, glaube ich, ganz kurz zusammen. Wir leben in einer Zeit, wo sehr viel über Missbrauch gesprochen wird, sexueller Missbrauch, ob im Sport, ob in den Kirchen überhaupt. Bei solchen Feiern, wo auch vor allen Dingen viel Alkohol im Spiel ist, muss man inzwischen Orte schaffen, sichere Orte, wo Menschen, insbesondere Frauen, auch vor sexuellen Übergriffen geschützt sind. Das ist ja eigentlich eine Situation, in der wir gar nicht leben wollen. Und diese Lieder kann man natürlich differenzieren. Manche sind ironisch, aber wenn man sich überlegt, in vielen Liedern, die jetzt eben so kontrovers diskutiert werden, geht es eigentlich um Mobbing und um Beleidigung. Wenn man sich mal überlegt, es geht nicht ums Abstrakte, um Menschen, sondern das wären in dem Fall Frauen aus dem eigenen Freundeskreis. Väter, die über ihre Töchter so reden, über Ehefrauen, über Freundinnen und so weiter, wo man merkt, so würden wir eigentlich über Menschen, die uns wichtig sind, gar nicht reden. Und diese Lieder, über die wir hier diskutieren, sind eigentlich, wollen wir, dass so über diese Menschen geredet wird? Und deswegen, glaube ich, haben wir da viel zu besprechen.
0: Also Sie meinen, egal ob manche da vielleicht beleidigt oder abwehrend reagieren, die Tatsache, dass solche Songs dann überhaupt besprochen werden, dass man über die Texte nachdenkt und diskutiert, ist das Wichtigste, was passieren kann?
7: Na, sagen wir mal so, diese Lieder, also erstmal zu einer guten Party gehört Musik, überhaupt keine Frage. Und vor allen Dingen, was diese Listen oder was diese Vorschläge eben machen, ist, überlegt mal, wie wollt ihr miteinander umgehen? Denn diese Lieder, sagen wir, steuern die Stimmung in eine bestimmte Richtung. Und wenn man eben merkt, es gibt ja vor allen Dingen unglaublich tolle Alternativen. Es gibt so viele tolle Partylieder, wo man merkt, man redet eigentlich nur über Lieder, die von Männern über Frauen gemacht werden. Umgekehrt reagieren solche Männer in dem Fall immer ungeheuer sensibel. Und vor allen Dingen merkt man, wenn das nicht nur pubertäre Wortspiele sind oder Ähnliches, sondern wo Frauen eben in dem Fall erniedrigt werden oder wo man einfach sehr hässlich darüber redet. Ich glaube, das braucht man nicht, um eine gute Party zu feiern. Denn wenn man sich überlegt, die Veranstalterinnen und Veranstalter haben ja im Zweifelsfall auch das Hausrecht. Die können ja einfach sagen, wir möchten eine Party, wo niemand beleidigt wird und alle gemeinsam toll feiern können. Und ich glaube, da setzen diese Lieder an, dass Skandal im Sperrbezirk natürlich eine ironische, sag mal, Sichtweise auf das München der 80er Jahre ist. Da merkt man, das ist Ironie. Aber bei anderen wie Nein heißt Ja von Gigi Anderson, wo es ja auch drum geht, wo es explizit, selbst wenn eine Frau Nein sagt, eigentlich meint sie ja Ja. Das sind ganz aktuelle Debatten und da reden wir nicht mehr von Musik, sondern da reden wir einfach von Übergriffen.
0: Aber wir wollen ja eigentlich das, was Sie beschreiben, Übergriffe will man in der Gesellschaft nicht haben. Warum muss man dann so einen Song überhaupt zulassen? Also ich meine, wir wollen doch eigentlich, ich habe so ein bisschen das Gefühl, dass jüngere Menschen demgegenüber viel aufgeschlossener sind als ältere Generationen.
7: Ja.
0: Kann es sein, dass sich das bald erledigt hat, die Diskussion?
7: Das werden wir sehen. Jede Generation geht anders damit um. Ich meine, rufen wir sind alt genug, um uns daran zu erinnern, bis Vergewaltigung in der Ehe unter Strafe gestellt wurde. Das war 1997. Also jede Generation geht damit anders um und geht sensibler damit um. Letztlich bietet diese Musik, insbesondere die Party-Hits, bieten das, was man meint, was ein Publikum hören will. Das heißt, eigentlich liegt die Verantwortung bei uns, bei Zivilcourage, um zu sagen, na hör mal, lass uns mit anderen Sachen feiern. Denn es geht eben nicht um Verbote, dass man Musik bei Partys hat, sondern einfach nur aus den 100.000 von tollen Partyhits. Warum müssen wir uns da 10, 12, 15 raussuchen, die einfach in die falsche Richtung führen?
0: Manchmal habe ich aber das Gefühl, wenn man drüber redet, werden bestimmte Songs erst recht total populär oder bestimmte Gruppen nutzen die Diskussion dann für ihre Zwecke aus. Ist doch auch blöd.
7: Ja klar, und vor allen Dingen, wenn man sich klar macht, quasi mitten im Partyzelt und die Musik läuft und man hat schön zu trinken und man pusht sich da in eine bestimmte Richtung, dann merkt man, da passieren vielleicht Dinge, wo man ein bisschen übers Ziel hinausschießt. Wenn man sich man wacht quasi verkatert auf und liest mal laut, ohne die Musik, ohne die Situation, die Texte, die man da gegrölt hat. Das ist dann schon ein bisschen Katerstimmung. Und wenn man in eine Party geht, um zu wissen, ich will da ohne Kater rauskommen, ohne schlechtes Gewissen. Ich glaube, darum geht es. Weil, nochmal, wir reden eigentlich nicht über die Musik, sondern wir reden über ein gesellschaftliches Miteinander. Wie wollen wir miteinander umgehen? Wenn man sich eben klar macht, das sind Menschen aus meinem eigenen Umfeld und das ist nicht abstrakt irgendjemand. Ich glaube, dann wird man entsprechend sensibel und merkt, komm, lass das so machen, dass alle sich wohlfühlen.
0: Das ist ein kleiner Reminder an uns alle. Vielen Dank, Musikwissenschaftler Michael Custodis. Einen schönen Tag noch in Münster.
7: Danke gleichfalls und einen angenehmen Tag. Tschüss.
0: Ihnen auch. Gute Musik gibt's natürlich beim WDR 5 Morgenecho auch. Und nix, was irgendwie sexistisch und frauenfeindlich ist. So viel kann ich schon mal verraten. Bis gleich.
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10: Es ist 8 Uhr. 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
11: Die Nachricht mit Martin Groß. Guten Morgen.
12: Ich möchte nicht so viele Leute hier haben. Ich finde, wir haben schon richtig viel Tourismus und dann wird es noch enger überall und das stört mich persönlich einfach.
11: Diese Frau in Hamburg ist gegen Olympische Spiele in ihrer Stadt. Und so hat es eine Mehrheit auch gesehen. Rund 55% haben sich in einem Referendum dagegen ausgesprochen, dass sich Hamburg bewirbt. Bürgermeister Tschentscher hat die Bewerbung daraufhin offiziell zurückgezogen. Was das für Nordrhein-Westfalen bedeutet, dazu Benjamin Paris, WDR aktuell.
13: Für Rhein-Ruhr bedeutet das einen Konkurrenten für die Olympia-Bewerbung weniger. In NRW haben die Menschen nämlich für die Bewerbung gestimmt und auch Berlin und München sind im Rennen. In Hamburg hatten die Leute offenbar Bedenken, dass die Preise und Mieten steigen könnten und dass die Spiele zu viel Geld kosten. In NRW setzt man vor allem auf vorhandene Sportstätten für Olympia.
11: Im Iran-Krieg ist die Waffenruhe offenbar erneut gebrochen worden von beiden Seiten. Das könnte die Verhandlungen um eine dauerhafte Befriedung belasten. Die iranischen Revolutionsgarden teilten mit, sie hätten einen Luftwaffenstützpunkt der USA in der Region angegriffen. Uwe Lüb für WDR aktuell.
14: Die Rede ist von einem Vergeltungsschlag für Angriffe auf Einrichtungen Irans am Wochenende. Welchen US-Stützpunkt Iran getroffen haben will, ist unklar. Aus Kuwait wird jedoch gemeldet, es seien Drohnen und Raketen abgewehrt worden. Zuvor hatten die USA Radar- und Drohnenkontrollanlagen Irans angegriffen. In einer Mitteilung des Regionalkommandos für die Region CENTCOM ist die Rede von Selbstverteidigung nach dem Abschuss einer US-Drohne. Die seit Anfang April geltende Waffenruhe ist immer wieder verletzt worden. Dabei handelte es sich meistens um Angriffe im Zusammenhang mit der Straße von Hormus.
11: Ab heute soll es einfacher werden, überschüssigen Solarstrom mit anderen zu teilen, zum Beispiel mit Nachbarn. Bisher wurde übrig gebliebener Strom ins Netz eingespeist. Margarete Holzreiter erklärt für WDR aktuell, wie Energy Sharing ablaufen soll.
0: Der Strom, der wird ja auch beim Energy Sharing ins öffentliche Netz eingespeist. Er fließt also nicht wirklich physisch von einem Haus über die Straße ins Nachbarhaus. Stattdessen wird viertelstündlich abgeglichen und verrechnet, wie viel der Anlagenbetreiber auf der einen Seite einspeist und der Abnehmer zum gleichen Zeitpunkt verbraucht. Dafür brauchen beide Haushalte digitale Stromzähler, die diese Informationen übertragen. Abgerechnet wird das Ganze dann über einen Energieliefervertrag zwischen den beiden Haushalten. Den Vertrag mit dem klassischen Energieversorger behält der Nachbar aber zusätzlich auch noch bei. Das ist nämlich der große Vorteil gegenüber anderen Modellen. Derjenige, der eine Solaranlage hat, muss wirklich nur den Strom liefern, der überschüssig ist. Wenn der nicht ausreicht, dann bezieht das Nachbarhaus seinen Strom weiterhin über den regulären Stromversorger.
11: Weitere Meldungen im Überblick. Bundesforschungsministerin Bär von der CSU will jetzt offenbar doch daran arbeiten, das BAföG zu erhöhen. Bei X schrieb sie, sie sei im Zeitplan. Vorher hatte Bär erklärt, dass sie nicht an eine Mehrheit innerhalb der Regierung glaubt, die für die Reform der Ausbildungsförderung stimmt, weil gespart werden müsse. Auf das höhere BAföG hatten sich Union und SPD im Koalitionsvertrag geeinigt. Das Oberlandesgericht Düsseldorf gibt heute sein Urteil bekannt nach dem islamistischen Terroranschlag auf feiernde Menschen vor einer Bar in Bielefeld. Der angeklagte Syrer soll vor einem Jahr mit einem Messer 4 Menschen lebensgefährlich verletzt haben. Die Bundesanwaltschaft hat lebenslange Haft und anschließende Sicherungsverwahrung beantragt. In Kolumbien wird per Stichwahl über den künftigen Präsidenten entschieden. Bei der Abstimmung gestern kam der rechtsgerichtete Anwalt de la Espriella auf knapp 44% der Stimmen, der linke Menschenrechtler Cepeda auf knapp 41%. Die Stichwahl in Kolumbien ist in 3 Wochen.
10: WDR aktuell aus der Kultur.
11: Für ihre Arbeit am ersten Star-Wars-Film wurde sie mit einem Oscar ausgezeichnet. Nun ist die Cutterin Marsha Lucas im Alter von 80 Jahren gestorben. Barbara Geschwinde, WDR Kultur.
15: Marsha Lucas war von 1969 bis 1983 mit dem Star-Wars-Schöpfer George Lucas verheiratet. Einige entscheidende Momente der Star-Wars-Handlung gingen auf ihre Vorschläge zurück. So überzeugte sie ihren damaligen Ehemann davon, die Figur Obi-Wan Kenobi in einem Lichtschwertduell mit Darth Vader sterben zu lassen. Marsha Lucas galt als Geheimwaffe der Postproduktion. Sie prägte außerdem den Schnitt von Klassikern wie Taxi Driver und New York, New York. Nun erlag sie nach Angaben des Branchenmagazins Variety im Alter von 80 Jahren einer Krebserkrankung.
11: Das Wetter in Nordrhein-Westfalen. Letzte Wolken ziehen über die Weser ab und es ist zunächst verbreitet freundlich. Am Nachmittag bilden sich dann wieder Quellwolken und vereinzelt sind Schauer möglich. Bei 22 Grad in Schwerte, 23 Grad in Siegen und 24 Grad in Meerbusch. Morgen kommt vom Westmünsterland und der Eifel Regen auf, der sich bis zum Nachmittag weiter ausbreitet. Und auch am Mittwoch setzt sich das leicht wechselhafte Wetter fort. Das war WDR aktuell. 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Die A2 Hannover Richtung Dortmund ist zwischen Bad Nenndorf und Lauenau wegen Bergungsarbeiten nach einem LKW-Brand gesperrt. Zurzeit 8 Kilometer Stau ab Wunsdorf-Kohlenfeld. Eine Umleitung führt ab Wunsdorf-Kohlenfeld über die U38 und die U40. A2 Dortmund Richtung Oberhausen, zwischen Bottrop und Kreuz Oberhausen Baustelle. Sie brauchen 20 Minuten länger, 5 Kilometer Stau. A40 Dortmund Richtung Duisburg, zwischen Bochum-Hamme und Dreieck Ost brauchen Sie eine Viertelstunde länger, 8 Kilometer stockender Verkehr. Die A45 Hagen Richtung Gießen ist zwischen Hagen Süd und Lüdenscheid Nord gesperrt. Dort steht ein LKW-Anhänger quer, 4 Kilometer Stau ab Kreuz Hagen. Und A59, Dienstlaken Richtung Duisburg, zwischen Duisburg-Fahn und Kreuz Duisburg dauert es 20 Minuten länger, 5 Kilometer Stau.
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0: Hallo und guten Morgen, auf in diesen Montag. Ich bin Marlies Schaum und wir reisen gleich ein bisschen durch Los Angeles mit einem Marilyn Monroe-Fan, denn Marilyn wäre ja heute 100 Jahre alt geworden. Wäre. Bis heute ist sie total berühmt und bekannt, aber warum eigentlich genau? Darüber sprechen und munkeln wir gleich. Und wir klären, ob das mit den Abschiebungen im ganzen Land jetzt eigentlich schneller geht, denn ab heute bekommen Betroffene in bestimmten Situationen keinen Pflichtanwalt mehr gestellt. Die FDP, die wollte ja am Wochenende auf diesen großen blau-gelben Neustartknopf drücken. Großer Parteitag in Berlin. Aber mal ebenso geschmeidig das Personal dafür durchwählen, das war nicht. Denn am Samstag hatte auf einmal der bislang einzige Kandidat Wolfgang Kubicki bei der Wahl zum neuen Bundesvorsitzenden eine Herausforderin. Ganz unerwartet stand da auf einmal Marie-Agnes Strack-Zimmermann und sie hat am Ende sogar 40% der Stimmen bekommen.
16: Ich wollte, dass es eine Wahl gibt, denn die Menschen haben ja bis vor 14 Tagen geglaubt, sie hätten die Wahl. Und wenn dann ein Kandidat zurückzieht und sozusagen sich anbindet an Wolfgang Gubicki, war die Wahl futsch. Das hat große Aufregung ausgelöst.
0: Und mit wer da zurückzieht, meint sie Henning Höhne. Der ist der Chef der NRW-FDP und jetzt nicht mehr Bundesvorsitzender-Kandidat, sondern einfach frisch gewählter Stellvertreter. Der hatte noch vor dem Parteitag seine Kandidatur zurückgezogen. Und er hat uns eben hier im WDR 5 Morgenecho gesagt, er halte es weiterhin auch für wichtig, die Kräfte generell zu bündeln.
17: Denn am Ende haben wir ja auch bei dem Parteitag gesehen, dass solche Wettbewerbssituationen nichts per se Schlechtes sind. Aber dass man danach auch eben immer Kraft aufbringen muss, um den einen oder anderen Graben wieder zuzuschütten. Das wollte ich gerne verhindern. Weil die Kraft, die dafür aufgewendet wird, die würde ich lieber verwenden für neue Ideen und für die Außenwirkung der Partei.
0: Das klingt sehr gelassen und dass er das alles auch nicht persönlich nimmt, was da passiert ist. Bei Wolfgang Kubicki war ich mir tatsächlich nicht so sicher. Ne? An seiner Körpersprache konnte man schon sehen, dass der nicht so ganz glücklich war mit diesem Verlauf da in Berlin, dass er auf einmal eine Herausforderin hatte, auch wenn er das natürlich nicht gesagt hat.
18: Ja, 60-40 ist doch ein gutes Ergebnis. Und ich hatte nicht das Gefühl heute im Parteitag, dass die Partei nicht hinter mir steht. Darum geht es gar nicht. Die Freien Demokraten sind ein lustiges Völkchen, streitbar, selbstbewusst und auch professionell genug, mit solchen Situationen umgehen zu können. Wettbewerb schadet der Partei nicht, sondern stärkt die Partei.
0: Und jetzt soll Kubicki die Partei wieder bei die 5%-Hürde heben. Schauen wir mal, wie das alles so kommentiert wird.
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0: Susanne Jungblut hat sich durch die Kommentare gelesen und gehört. Wie ist bei den Kollegen und Kolleginnen so die Meinungsstimmung?
19: Also sie fanden auf jeden Fall den Parteitag sehr viel spannender, als sie so erwartet hätten. Von einem Drama und einem Krimi ist zum Beispiel beim Tagesspiegel die Rede. Und der Kommentator vom Münchner Merkur schreibt ein bisschen süffisant, eine Partei, die in Umfragen teilweise nicht mehr gesondert ausgewiesen wird und in den Sonstigen verschwindet, dominiert tagelang die innenpolitischen Nachrichten. Das muss man auch erst einmal schaffen. Ja, also gewissen Respekt hier auch. Gleichzeitig sagt er, so die fehlende Aufmerksamkeit war aus seiner Sicht eigentlich nie das Problem der Partei, siehe Christian Lindner, der auch eigentlich immer Wellen geschlagen hat, aber er sagt so, was immer gefehlt hat, war die Frage, wofür steht denn die FDP überhaupt? Und genau diese Klarheit hat der Parteitag nicht geschaffen, heißt es auch im Kommentar der Bild.
0: Und wie kam das an, was Marie-Agnes Strack-Zimmermann da gemacht hat?
19: Also grundsätzlich haben die meisten jetzt kein Problem mit dieser Gegenkandidatur, aber mir ist schon immer wieder die Kritik begegnet, dass sie das ja nicht so überraschend hätte machen müssen. Und die Entscheidung Kubicki oder Strack-Zimmermann ist ja auch so grundsätzlich, sagt der Kommentator der SZ, dass es vielleicht auch nett gewesen wäre, als Parteimitglied mehr als nur ein paar Minuten darüber nachdenken zu können. Spannend fand ich auch den Ansatz vom Tagesspiegel-Kommentator, der findet, eigentlich war das doch eine Sternstunde der Parteiendemokratie. Zitat, es wurde gerungen, gestritten, gezetert und gezerrt und sich danach die Hand gegeben. So funktioniere Debatte und die sei ja letztlich der Treibstoff unserer Demokratie. Und umso ernüchternder fand er dann, wie Kubicki sich nach der Wahl geäußert hat. Und genau dieser Punkt ist mir in mehreren Kommentaren begegnet.
0: Ja, der war nicht so richtig versöhnlich. Mhm. Die Körpersprache hat schon einiges gesagt und dann hat er ja in einem Tagesthemen-Interview klargemacht, dass das, was so hinter Strack-Zimmermann steht, da will er jetzt eigentlich keine Rücksicht drauf nehmen.
19: Genau, und diese Aussage gab es dann auch in ähnlichen Varianten noch in anderen Interviews. Also dabei wäre es jetzt ja eigentlich seine Aufgabe, die Lager wieder zu vereinen, zusammenzuführen, anstatt jetzt Unterordnung, Unterdrückung sozusagen des anderen Lagers zu erwarten. Das schreibt die Kommentatorin vom Redaktionsnetzwerk Deutschland, die das schon auch für eine seltsame Strategie hält. Und beim Spiegel heißt es, wenn sich der neue Parteichef Kubicki und die unterlegene Strack-Zimmermann nicht zusammenreißen, können die Liberalen dicht machen. Und auch Jörg Münchenberg betont in seinem Kommentar für den Deutschlandfunk, was da eigentlich auf dem Spiel steht.
20: Es ist ein schwieriger Spagat, bei dem es für die Liberalen ums politische Überleben geht. Gleichzeitig gilt, ein dauerhaftes Machtgerangel zwischen den beiden Parteiurgesteinen würde die FDP endgültig in die Bedeutungslosigkeit stürzen.
19: So Jörg Münchenberg im Deutschlandfunk. Und dazu passt auch die Einschätzung der Süddeutschen Zeitung. Zitat, interner Streit mag der FDP Aufmerksamkeit bringen, aber keine Wählerstimmen.
0: Und wer noch ein bisschen mehr auch zu Inhalten hören möchte, wir haben ja mit Henning Höhne gesprochen und natürlich haben wir den auch gefragt, wie es denn jetzt inhaltlich vorangehen soll bei der FDP. Und das findet man auch bei ARD Sounds, das ganze Interview. Danke Susanne mit der Medienschau hier bei uns im WDR 5 Morgenecho.

0: Folkrock von der Ancient Cat Society hier im WDR 5 Morgen Echo. Wer nach Deutschland kommt und hier einen Antrag auf Asyl stellt und dann wird der Antrag abgelehnt, dann muss man ausreisen. Man bekommt eine Frist genannt, bis wann das passieren soll. Aber wenn die dann sehen, da geht jemand nicht oder wenn die Behörde Sorge hat, dass man einfach untertauchen will, dann kann man in Abschiebehaft kommen. Das entscheidet dann ein Gericht. Und ab heute ist was neu. Denn ab heute bekommt man als Betroffener für so ein Gerichtsverfahren keinen Pflichtanwalt mehr gestellt. Und darüber habe ich mit dem WDR-Rechtsexperten Philipp Rayon gesprochen. Philipp, warum genau wird dieser Pflichtanwalt denn abgeschafft?
1: Ja, der soll sich nicht bewährt haben. Das geht auf einen Beschluss der Justizministerkonferenz zurück. Die sagen, also die Justizminister, dass dieser Pflichtanwalt das Verfahren verkompliziert hat, also das Abschiebungsverfahren. Dahinter steckt nämlich, dass die Politik ja eigentlich schneller abschieben möchte. Das sagt auch das Bundesinnenministerium. Das Verfahren mit diesem Pflichtanwalt macht das Ganze aber etwas komplizierter. Da ist halt jemand, der stellt kritisch Fragen, stellt vielleicht Anträge und der muss überhaupt erstmal zu Wort kommen. Hinzu kommt, dass die Anwälte sich wohl teilweise nicht so richtig gut auskannten mit der Materie. Es gibt nämlich bundesweit gar nicht so viele Fachanwälte, die sich mit Migrationsrecht gut auskennen. Das sagen sogar die Befürworter dieser Pflichtanwaltschaft, dass das ein Problem war. Ja, und so ein Pflichtanwalt, das ist dann auch noch ein Argument, der kostet viel Geld. Wie viel genau ist aber gar nicht klar. Das Land NRW zum Beispiel erfasst das gar nicht, sagt uns das Justizministerium. Wir haben aber auch in Baden-Württemberg nachgefragt und die haben Zahlen in anderthalb Jahren, wo es so einen Pflichtanwalt unter anderem gab, wurde der 1500 Mal Menschen in Abschiebungshaft beigeordnet und das kostete jeweils 600 Euro. Heißt, das Land Baden-Württemberg hat in anderthalb Jahren rund 900.000 Euro dafür ausgegeben und das sind Kosten, die zumindest einige Bundesländer eben nicht zahlen möchten.
0: Das heißt, aus Sicht der Bundesregierung ist das alles eine gute Sache. Wenn du keinen Pflichtanwalt mehr stellst, hast du weniger Kosten, auch für die Länder, und Abschiebungen gehen schneller. Aber hat man da nicht auch weniger Rechtsschutz? Ist das rechtlich so in Ordnung?
1: Also man hat weniger Rechtsschutz. Ob es rechtlich in Ordnung ist, das ist etwas umstritten. Ein Maßstab ist da neben dem Europarecht vor allem das Grundgesetz. Und das lässt zumindest offen, ob man einen Pflichtanwalt braucht. Das lässt sich da nicht so direkt rauslesen. Die Befürworter der Abschaffung sagen daher, das sei so in Ordnung, denn es gäbe Alternativen. Zum Beispiel könne sich ja jeder selbst freiwillig einen Anwalt nehmen. Und wer den nicht bezahlen kann, bekommt sogar eventuell Unterstützung vom Staat. Da gibt es dann aber einen entscheidenden Haken. Dafür muss ich als Betroffener Belege für meine wirtschaftliche Lage vorlegen. Und das dauert oft lange. In Abschiebungshaft kann ich solche Belege aber auch vielleicht gar nicht so ohne weiteres vorbringen, vorlegen. Und ich bekomme die Unterstützung nur, wenn mein Anliegen Erfolgschancen hat. Und das kann ich als Betroffener in so einer Situation auch nur schlecht belegen. Die Kritiker, wie zum Beispiel der Deutsche Anwaltverein, die sagen, das Grundgesetz garantiert rechtliches Gehör und ein faires Verfahren. Und Abschiebungsgefangene sind da so benachteiligt, sie sprechen oft wenig Deutsch, sie kennen ihre Rechte kaum, dass hier eigentlich ein faires Verfahren kaum möglich sei ohne so einen Pflichtanwalt. Also es ist eine Debatte und am Ende bleibt auf jeden Fall, dass es für einen Rechtsstaat schon bemerkenswert ist, dass jemand inhaftiert wird, aber eben ohne Anwalt dasteht.
0: Es klingt sehr danach, als gäbe es mehr Kritik an der Abschaffung des Pflichtanwalts als Befürworter.
1: Ja, zumindest kommt die Kritik nicht nur von Flüchtlingsorganisationen, sondern eben auch von der Bundesrechtsanwaltskammer und dem Deutschen Anwaltverein. Denn hier geht es ja eben um Haft. Der Staat sperrt Menschen weg, die keine Straftaten begangen haben. Ein wirklich sehr heikles Thema. Und die Abschaffung sei jetzt ein Abbau rechtsstaatlicher Grundsätze, kritisiert etwa die Bundesrechtsanwaltskammer. Konkret sagt Anwältin und Pressesprecherin Steffi Beirich Folgendes.
2: Der pflichtanwaltliche Vertreter, dem geht es nicht darum, Abschiebungen zu verhindern, sondern es geht um massive Einschnitte und Eingriffe, bei denen einfach eine anwaltliche Beratung notwendig ist. Und sind wir mal ehrlich, rechtswidrige Inhaftierungen sind nicht gerade selten.
1: Ja, und interessanterweise sagt auch das NRW-Justizministerium, dass sie diese Abschaffung kritisch sieht. Der Anwalt habe zur Vereinfachung des Verfahrens beigetragen, so das Haus des grünen Ministers Benjamin Limbach. Und das NRW-Justizministerium stellt sich damit gegen diesen Beschluss der Justizministerkonferenz, der das Ganze ja mal ausgelöst hat. Der NRW-Flüchtlingsrat betont, es gehe gar nicht darum, ob jemand ausreisen muss oder nicht oder ob er abgeschoben wird. Das sei alles schon völlig klar zu diesem Zeitpunkt. Es gehe vor allem darum, ob er vorher in Haft muss. Und das sei oft von Formalitäten abhängig, auf die ein Anwalt nun mal besser achten könne als ein Betroffener selbst. Der Flüchtlingsrat kritisiert daher ein gewisses Missverhältnis. Einerseits gibt es immer mehr Gründe für so eine Haft. Die kann jetzt mittlerweile bis zu 6 Monaten dauern, die Abschiebungshaft. Und auf der anderen Seite wird der Pflichtanwalt eben abgeschafft. Trotzdem, jetzt steht erstmal fest, ab heute gibt es eben keinen Pflichtanwalt mehr für Abschiebungshäftlinge.
0: Infos von Philipp Rayon hier im WDR 5 Morgen Echo.

0: So um 8.19 Uhr kann man das Studiofenster auch mal öffnen. Da kommt eine frische Brise rein. Es hat zwar gestern in Nordrhein-Westfalen noch mal ordentlich gerumpelt, aber aktuell sieht es freundlich aus. Jörg Brunsmann ist reingerumpelt. 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Bleibt das so freundlich heute hier?
1: Ja, heute mehr oder weniger. Also in Ostwestfalen-Lippe und im Münsterland, da lungern noch so ein paar Wolken rum, aber die werden jetzt erstmal abziehen. Am Nachmittag kommen auch neue Wolken dazu, aber es bleibt trotzdem relativ freundlich, sonnig. Schauer sind wirklich die absolute Ausnahme. Im Gegensatz zu dem, was wir gestern gesehen haben, da ist wirklich vor allen Dingen Münsterland Richtung Ostwestfalen-Lippe einiges an Unwettern durchgezogen.
0: Bleibt's denn jetzt so? Du hast ja eben schon mal zu mir gesagt, na ja, nicht ganz, ein richtiges Juni-Sommerwetter kommt nicht.
1: Nee, also heute der Tag, das ist was zum Durchatmen. Morgen geht's dann doch eher wieder sehr gemischt.

0: Ja, wahrscheinlich zumindest für die, die so gerne sich um Olympische Spiele beworben hätten. Aber da hat gestern tatsächlich eine Mehrheit der Menschen, die abgestimmt hat, gesagt, nee, wollen wir nicht. Wir wollen nicht Gastgeber für irgendwelche Olympischen Sommerspiele ab 2036 sein. Es sind also jetzt noch 3 Kandidaten übrig, ne? Die Bewerbung Köln-Rhein-Ruhr und dann noch Berlin und München. Und die Hamburger sind raus. Und ehrlich gesagt, die wollen das halt einfach schon sehr lange nicht. Das hat so eine gewisse Tradition fast schon in der Hansestadt, sagt Oliver Wuttke hier im WDR 5 Morgenecho.
1: Deutlicher als von vielen erwartet, haben sich die Menschen in Hamburg gegen eine Olympiabewerbung ihrer Stadt entschieden. Gut 55% sagten nein, etwa 45% ja. Während noch die letzten Stimmen ausgezählt wurden, erklärte Bürgermeister Peter Tschentscher:
2: Ich habe deshalb soeben den Präsidenten des Deutschen Olympischen Sportbundes und das deutsche Mitglied beim IOC darüber informiert, dass Hamburg die Bewerbung nicht aufrechterhält.
1: Die Regierungsparteien SPD und Grüne, die CDU, Sport- und Wirtschaftsverbände hatten monatelang für die Olympia-Idee geworben, ohne Erfolg. Riesenfreude deshalb bei den Olympia-Gegnern, etwa der linken Co-Fraktionschefin Heike Sudmann.
3: Wie David gegen Goliath zu stellen und wir haben gewonnen gegen Goliath, das macht ein viel geileres Gefühl.
1: Und Eckhard Maudrich von der Initiative No Olympia kann kaum fassen, dass es ihm und seinen Mitstreitern zum zweiten Mal nach 2015 gelungen ist, Olympia auszubremsen. Die Ablehnung fiel diesmal sogar größer aus.
4: Die Freude ist groß, aber gleichzeitig sehen wir ja auch eine zerrissene Stadt, eine Stadt, die sich Sport wünscht, aber eben nicht in dieser Verfassung, wie sie das IOC uns zur Verfügung stellt.
1: Zu groß, zu teuer, zu prestigeorientiert und damit mit wenig Nutzen für die Stadtbewohner, so die Kritikpunkte der Initiative an den Spielen. Der Verweis auf Reformen und schlankere Spiele hat offenbar nicht verfangen, bedauert Steffen Rühlke, der Leiter des Hamburger Olympia-Projekts.
5: Natürlich sind wir enttäuscht und ich habe auch in der Handelskammer natürlich in viele enttäuschte Gesichter geblickt. Das ist so. Das ist wie im Sport. Man kann nur alles geben. Wofür es dann reicht, haben in diesem Fall die Hamburger und Hamburger entschieden und die haben entschieden, dass es ihnen nicht reicht und das haben wir zu respektieren.
1: Neben Enttäuschung herrscht auch Ratlosigkeit, gerade unter vielen Sportlerinnen und Sportlern. Warum ist der Funke nicht übergesprungen in einer Stadt, die ansonsten so sportbegeistert ist? Der DOSB wird sich nun für die deutsche Olympiabewerbung Ende September zwischen Berlin, München und der Rhein-Ruhr-Region entscheiden müssen.
0: Dann warten wir mal ab, wer dabei rauskommt und wer für Deutschland ins internationale Rennen um Olympische Sommerspiele gehen darf. Infos hier im WDR 5 Morgen Echo. Wir reden ja hier generell nicht irgendwie über jeden Geburtstag von irgendeinem Promi und schon gar nicht über jeden, wenn die Person noch leben würde, dann wäre sie heute so und so alt, Geburtstag. Aber bei Marilyn Monroe, da machen wir tatsächlich eine Ausnahme. Denn Marilyn, die kennt man ja auch, wenn man noch nicht einen einzigen ihrer Filme gesehen hat.
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0: Es gibt irre viele Bilder von Marilyn Monroe und wenn sie leben würde, dann würde sie heute 100 Jahre alt werden. Sie ist tatsächlich aber schon mit 36 gestorben und trotzdem bis heute weltberühmt, eine Ikone der Filmwelt und der Popkultur. Und ich habe darüber mit Benjamin Meissner gesprochen. Denn der ist heute noch so ein großer Fan von ihr, dass er sogar der Vorsitzende des ältesten Marilyn Monroe Fanclubs in Europa ist. Und gerade ist Benjamin in Los Angeles, tourt da durch Hollywood auf den Spuren von Marilyn. Ich habe ihn vor der Sendung angerufen. Was gibt's denn da Schönes zu sehen?
7: Oh, ganz viel. Also sie wird ja wirklich gefeiert, das ganze Wochenende kann man sagen, mit verschiedensten Filmvorführungen, eine große Ausstellung, die gerade eröffnet wird. Also man muss wirklich gucken, was man schafft zu machen. Es ist einfach so viel los hier, dass man wirklich da die Qual der Wahl hat.
0: Was mögen Sie selber persönlich so gerne an Marilyn?
7: Also für mich ist es auch Kindheitserinnerung. Es ist halt damals Fernsehen bei meinen Großeltern. Und das ist einfach so geblieben. Das Interesse ist geblieben. Und ich finde auch, man findet immer wieder was Neues, obwohl man natürlich ihre Geschichte und die Lebensgeschichte jetzt kennt. Aber es gibt immer noch verschiedenste Anknüpfungspunkte. Es erscheinen immer weiter Bücher über sie. Es gibt jetzt natürlich weniger Leute, die was über sie erzählen können, aber so fügt sich so ein Bild zusammen, wie so ein Puzzle, was Stück für Stück und weiter immer interessant ist und auch glücklich bleiben wird.
0: Ja, und das finde ich jetzt gerade so interessant. Sie sagen, da weiß man ja ganz viel über ihr Leben und wer sie ist und da fügt sich ein Puzzle Stück für Stück zusammen. Ich glaube, die meisten von uns kennen heutzutage Bilder von Marilyn Monroe. Selbst auf jedem Kirmes-Autoscooter ist die im Hintergrund irgendwo. Mhm. Immer diese Kunstfigur, dieses blonde, geschminkte, sexy. Wer war sie denn wirklich?
7: Das stimmt, das ist heute

0: glaube ich, oft dieses Bild, das man sieht, dahinter. Ich glaube tatsächlich, das ist interessant, dass diese ganze Figur Marilyn Monroe eine Rolle war, die sie gespielt hat und die sie sehr perfekt gespielt hat. Und was ich so über sie gehört und gelesen habe, war dahinter eben eine ganz andere Person, die eben interessiert war, sich weiterzuentwickeln, die gerne gelesen hat, die gar nicht so sehr in diesem Hollywood-Zirkus drin war, wenn sie es nicht musste, die sich sehr zurückhaltend gekleidet hat, die auch gar nicht an Schmuck und sowas interessiert war, sondern wirklich an Schauspiel und ein ganz anderer privater Mensch war als eben dieses Sexsymbol, was wir so jetzt immer noch auf den Bildern sehen.
1: Das heißt, eigentlich hat die Hollywood-Maschinerie der 50er und 60er aus dieser Norma Jean Baker, wie sie ja eigentlich heißt, eine Figur gemacht, geformt und sie darauf reduziert ja auch, oder?
0: Ja, ich würde schon sagen, ja. Also man hat natürlich ihr Potenzial erkannt. Sie hat ja als Fotomodell begonnen und man hat dann halt gemerkt, wie gut sie auch auf Film wirkte oder auf Fotos und hat es natürlich dann perfektioniert mit entsprechenden Haare färben und sie war aber eben, glaube ich, auch ein Model, das sehr instinktiv gearbeitet hat. Und leider hat man sie dann, glaube ich, sehr darauf reduziert und sie ja nicht wirklich als Schauspielerin ernst genommen. Und das ist wahrscheinlich die Tragik, die sie so hatte. Ja. Wäre spannend zu erfahren zu gewesen, was da noch gekommen wäre. Aber leider ist sie eben sehr festgelegt worden auf dieses Bild, auf dieses Image, was, glaube ich, damals in Hollywood auch so war, dass jeder irgendein Image hatte. Also es gab da John Wayne und es gab halt Marilyn und die war halt zuständig für diese sexy Rollen und für dieses sexy Aussehen. Und eine Weiterentwicklung hat mir eher nicht wirklich gestattet, was sehr schade war.
1: Sie hat selber mal gesagt:
2: It's interesting, that people
3: Es ist interessant, dass die Leute blond mit dumm assoziieren. Wenn du zufälligerweise blond bist, bist du absolut dumm. Warum? Das ist eine sehr beschränkte Sichtweise.
1: Das klang für mich so ein bisschen danach, als ob es sie dann irgendwann auch ein bisschen gestört hat, nur auf diese Kunstfigur, die sie ja selber mit erschaffen hat, reduziert zu werden.
0: Ja, das glaube ich auch, weil das Studio, damals war das ja dieses Star System, wie das hieß, das Studio sie einmal festgelegt hat auf eine Rolle und ihr immer weiterhin diese Rollen gegeben hat und sie manchmal nicht mal das Skript kannte, sondern einfach in den nächsten Film eingesetzt wurde. Und sie dann, und das finde ich auch wiederum interessant, sich ja dagegen aufgelehnt hat und auch für bessere Vertragsbedingungen gekämpft hat, dann eine Produktionsfirma gegründet hat, Schauspielunterricht genommen hat, was gar nicht so vorgesehen war, weil man sie einfach weiter in diesen sexy Rollen sehen wollte. Und sie aber eigentlich dagegen angegangen ist. Das wiederum finde ich auch sehr spannend.
1: Welchen Marilyn-Fun-Fact müssen wir alle heute mitnehmen, den wir vielleicht noch nicht kannten? Gibt es irgendwas, was Sie mal überrascht hat zu hören?
0: Ja, also überrascht hat mich eigentlich immer wieder, beziehungsweise immer wieder bestätigt wurde halt dieses Bild, dass sie nicht dieses Sexsymbol war und dass sie privat doch sehr anders war und eben auch recht schlau damit umging. Also wenn man zum Beispiel heute sieht, was auch für Fragen gestellt wurden, wie sie dann auf ihren Körper reduziert wurde. Und sie hat ja diese bekannten Nacktaufnahmen gemacht, weil sie das Geld brauchte. Die erschien dann später, als sie schon eine große Karriere hatte. Und dann hatten ein Journalist sie gefragt, ja, was hatten Sie denn nun wirklich an bei diesem Fotoshooting? Und sie sagte dann, ja, das Radio war an. Und solche kleinen Aussprüche über sie zu finden, das finde ich immer wieder ganz amüsant. Und da kann man einige von finden.
4: Benjamin Meissner ist riesen Marilyn Monroe-Fan. Er ist der Vorsitzende eines Fanclubs, des ältesten hier in Europa. Und ich habe ihn in Los Angeles erreicht, wo er gerade auf den Spuren von Marilyn tourt. Denn Marilyn wäre heute 100 Jahre alt geworden.
5: Es ist 8.30 Uhr. 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
6: Die Nachrichten mit Martin Groß. Guten Morgen. Das sogenannte Sondervermögen des Bundes wird von der Bundesregierung nicht voll genutzt. Das geht aus dem Bericht des Finanzministeriums hervor, aus dem das Handelsblatt zitiert. Es geht dabei um zusätzliche Kredite in Milliardenhöhe für Infrastruktur und Klimaschutz. Lissi Kaufmann, WDR Berlin.
7: 37,2 Milliarden Euro. So viel wollte der Bund im vergangenen Jahr in Infrastruktur und Klimaschutz investieren, mit dem Geld aus dem entsprechenden schuldenfinanzierten Sondertopf. Doch gut ein Drittel des Geldes ist gar nicht abgeflossen. Dass weniger Geld geflossen ist, hat laut Ministerium vor allem verwaltungsrechtliche, also technische Gründe. Die meisten Fortschritte bei den Investitionen sind laut Bericht in den Bereichen Wohnungsbau und Digitalisierung erzielt worden. Die Bereiche Verkehrs- und Energieinfrastruktur sowie Forschung und Entwicklung hinken etwas hinterher. Insgesamt spricht das Finanzministerium von einem erfolgreichen Start.
6: Die Reform des BAföG ist wohl doch nicht abgesagt. Politische Äußerungen über die Zukunft der staatlichen Unterstützung für Studierende hatten in den vergangenen Tagen für Unsicherheit gesorgt. Ruth Kirchner, WDR Berlin.
8: Nach den skeptischen Äußerungen von Bundesforschungsministerin Beer zur BAföG-Reform bekräftigt ihr Ministerium, die Erhöhung der BAföG-Leistungen soll kommen. Das Forschungsministerium arbeitet daran, dass die BAföG-Reform Ende Juli im Kabinett verabschiedet wird und zum Wintersemester 2026/27 in Kraft treten kann, schreibt das Ressort auf der Plattform X. Weitere Angaben wurden nicht gemacht. Beer hatte sich am Wochenende pessimistisch zur Reform der Ausbildungsförderung für Studierende geäußert und auf Widerstand in den Koalitionsfraktionen verwiesen. Zugleich äußerte sie Verständnis für einen möglichen Stopp der Reformen wegen allgemeiner Sparzwänge. Das hatte scharfe Kritik der SPD ausgelöst.
6: Ab heute können Italienreisende von neuen Regeln auf der Autobahn profitieren. Wer auf einer gebührenpflichtigen Strecke an einer Baustelle zu lange im Stau steht, soll die Maut zurückbekommen. Tilman Kleinjung, WDR Rom.
9: Das funktioniert ein bisschen so wie bei der Bahn. Wer bis zu 2 Stunden im Stau steht, bekommt die Hälfte der Maut erstattet. Bei mehr als 3 Stunden Verspätung wegen Stop and Go wird die gesamte Gebühr zurückbezahlt. Die Rückerstattung gibt es allerdings nur in einem sehr eng definierten Fall, wenn der Stau durch eine Autobahnbaustelle verursacht wurde. Für schwere Unfälle oder Unwetter können die Autobahnbetreiber nicht haftbar gemacht werden. Wer aber nachweisen kann, dass man für die gefahrene Strecke baustellenbedingt deutlich länger gebraucht hat, kann über das Portal der Betreiber Erstattung beantragen. Deshalb empfiehlt der ADAC, die Mautbelege aufzubewahren.
6: Weitere Meldungen im Überblick. In der Golfregion hat es wieder gegenseitige Angriffe zwischen dem Iran und den USA gegeben. Die USA meldeten, sie hätten iranische Radar- und Drohnenkontrollanlagen angegriffen. Im iranischen Staatsfernsehen hieß es, die Revolutionsgarde habe einen von den USA genutzten Luftwaffenstützpunkt attackiert. Im Golfstaat Kuwait wurde wegen Luftangriffen mit Raketen und Drohnen Alarm ausgelöst. In Hamburg haben sich die Gegner der Olympiabewerbung durchgesetzt. Bei einem Referendum stimmten rund 55% mit Nein. Bürgermeister Tschentscher zog die Bewerbung daraufhin offiziell zurück. Damit sind nur noch die Region Köln-Rhein-Ruhr, München und Berlin im Rennen. Wer in Köln mit Alternativen zum klassischen Taxi fährt, muss mit höheren Preisen rechnen. Die Stadt hat per Allgemeinverfügung festgelegt, dass Anbieter wie Uber oder Bolt nur noch maximal 20% günstiger sein dürfen. Das soll fairen Wettbewerb sicherstellen. Vertreter der neuen Anbieter kritisieren die Mindestpreise. Schon jetzt sei Taxifahren in Köln besonders teuer.
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6: Das 35. Kinofest Lünen startet heute mit der Auszeichnung für einen Prominenten. Harpe Kerkeling bekommt die Nike, den Ehrenpreis für sein Lebenswerk. Oliver Strunk, WDR Kultur.
10: Der Ehrenpreis für sein Lebenswerk ist mit 15.000 Euro dotiert und wird heute Abend im Heinz-Hilpert-Theater verliehen. Mit dem Preis soll der 61-Jährige als Comedian, Schauspieler, Moderator, Autor und Parodist gewürdigt werden. Die Stadt Lünen hebt außerdem Kerkelings gesellschaftliches Engagement hervor. Zuletzt seine Rede zum Buchenwald-Gedenken. Das Kinofest in Lünen mit einem Schwerpunkt auf Österreich läuft bis Ende der Woche. Zum Programm gehört neben Wettbewerbsfilmen auch eine Open-Air-Vorpremiere des neuen Dortmunder Tatorts.
6: Das Wetter in Nordrhein-Westfalen. Noch halten sich örtlich ein paar Wolken, sonst ist es überwiegend freundlich, ehe sich am Nachmittag dann wieder mehr Quellwolken bilden und vereinzelt sind auch Schauer möglich. Bei 22 Grad in Paderborn, 24 Grad in Wesel und 25 Grad in Aachen. Morgen kommt vom Westmünsterland und der Eifel Regen auf, der sich bis zum Nachmittag weiter ausbreitet. Und auch am Mittwoch setzt sich das leicht wechselhafte Wetter fort. Das war WDR aktuell. 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Die A2 Hannover Richtung Dortmund ist zwischen Bad Nenndorf und Lauenau wegen Bergungsarbeiten nach einem LKW-Brand gesperrt. Zurzeit 9 Kilometer Stau ab Wunstorf-Kohlenfeld. Eine Umleitung führt ab Wunstorf-Kohlenfeld über die U38 und die U40. A3, Oberhausen Richtung Köln. Zwischen Mettmann und Dreieck Langenfeld dauert es eine Viertelstunde länger, 7 Kilometer stockender Verkehr. A40, Dortmund Richtung Duisburg. Zwischen Bochum-Hamme und Dreieck Essen-Ost dauert es eine Viertelstunde länger, 7 Kilometer stockender Verkehr. Die A45, Hagen Richtung Gießen, ist zwischen Hagen Süd und Lüdenscheid Nord gesperrt. Dort steht ein LKW-Anhänger quer. Zurzeit 5 Kilometer Stau ab Kreuz Hagen. Und A516, Abzweig Oberhausen, zwischen Kreuz Oberhausen und Oberhausen Eisenheim dauert es 10 Minuten länger, 3 Kilometer Stau.
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4: Ein neuer Monat, Juno, ein neuer Montag. Ich bin Marlies Schaum. Willkommen, guten Morgen. Das ganze Echo-Team steht parat, denn wir testen gleich mal so ein bisschen die Vorfreude auf die Fußball-Weltmeisterschaft in den USA, Mexiko und Kanada. Weil gestern Abend lief ja das beim letzten Testspiel wirklich hervorragend. Also 4:0 gegen Finnland. Vielleicht können wir da jetzt schon ein bisschen hoffen. Ich frage gleich mal. Und wir verdienen ein bisschen Geld. Und zwar mit dem Solarstrom, den wir selber produzieren. Den dürfen wir ab heute zu ganz eigenen Preisen an alle verkaufen, die auch was haben wollen. Eigentlich wollte ja auch Henning Höhne mal der Bundesvorsitzende der FDP werden. Dann hat er aber seine Kandidatur noch vor diesem Parteitag schnell zurückgezogen.
11: Schwerste Entscheidung meines politischen Lebens,
4: hat er gesagt. Aber jetzt ist Höhne immerhin der frisch gewählte Stellvertreter des frisch gewählten Bundesvorsitzenden der FDP, Wolfgang Kubicki. Henning Höhne, 39 Jahre alt, der kommt aus Coesfeld, lebt in Coesfeld, ist auch Chef der FDP in Nordrhein-Westfalen. Und der soll jetzt zusammen mit Kubicki die FDP ganz neu aufstellen. Ich habe ihn heute Morgen angerufen. Herr Höhne, was ein anstrengendes Wochenende?
12: Ja, also Parteitagswochenenden, die stecken einem danach immer noch einmal ein, zwei Tage in den Knochen.
4: Länger nicht?
12: Nein, länger nicht. Also wir gucken nach vorne. Also wir haben den Parteitag jetzt erfolgreich hinter uns gebracht und haben im zweiten Halbjahr wichtige Wahlen vor uns. Wir haben in Nordrhein-Westfalen im nächsten Jahr die Landtagswahl. Und insofern machen wir nicht Politik, um nach hinten zu gucken oder um uns mit uns selber zu beschäftigen, sondern um nach vorne zu gucken und Probleme zu lösen.
4: Bevor wir nach vorne gucken, ich weiß, es soll einem nicht länger in den Knochen stecken, aber es war ja schon ganz schön wild. Ja? Also eigentlich sollte Wolfgang Kubicki ja geschmeidig ohne Gegenkandidaten zum neuen Bundesvorstand gewählt werden. Und dann, Sie wissen es noch besser als ich, stand da eben plötzlich Marie-Agnes Strack-Zimmermann auf und sagte, ihr könnt mich auch wählen, denn...
13: Ich wollte, dass es eine Wahl gibt, denn die Menschen haben ja bis vor 14 Tagen geglaubt, sie hätten die Wahl. Und wenn dann ein Kandidat zurückzieht und sozusagen sich anbindet an Wolfgang Kubicki, war die Wahl futsch. Das hat große Aufregung ausgelöst.
4: Mit diesem einen Kandidaten, der zurückzieht, meint sie natürlich Sie, Herr Höhne. Hängt Ihnen das noch irgendwie nach?
12: Nein, das hängt nicht nach. Wenn man in der Politik ist, dann darf man solche Dinge nicht persönlich nehmen, weil das ja auch nicht persönlich gemeint ist. Ich arbeite gut mit Marie-Agnes Strack-Zimmermann zusammen und das wird auch genau so bleiben. Ich habe eine Entscheidung getroffen, die mir, Sie haben es ja gerade eingespielt, nicht leicht gefallen ist. Aber ich halte sie trotzdem weiterhin für richtig, die Kräfte zu bündeln, denn am Ende haben wir ja auch bei dem Parteitag gesehen, dass solche Wettbewerbssituationen nichts per se Schlechtes sind, aber dass man danach auch eben immer Kraft aufbringen muss, um den ein oder anderen Graben wieder zuzuschütten. Das wollte ich gerne verhindern, weil die Kraft, die dafür aufgewendet wird, die würde ich lieber verwenden für neue Ideen und für die Außenwirkung der Partei.
4: Was wir von außen so wahrgenommen haben, war, dass es ziemlich viele Diskussionen darüber gab, ob die FDP denn in Zukunft, und jetzt schauen wir nach vorne, irgendwie mit der AfD redet, zusammenarbeitet und so weiter. Und da ist Kubicki eher offen, er will jetzt keine, wie Sie wissen, Anträge mit denen zusammen verabschieden, aber mal reden, wer drin. Strack-Zimmermann sagt, nee, auf keinen Fall. Was sagen Sie?
12: Auch Wolfgang Kubicki hat sehr klar gesagt, diese Partei ist, da gibt es überhaupt gar keine Grundlage für eine Zusammenarbeit. Er hat an mehreren Beispielen sehr deutlich gemacht, dass die AfD für das komplette Gegenteil von dem steht, wofür die FDP steht. Und insofern stellt sich diese Frage gar nicht. Und ich finde, so sollten wir es auch weiterhin halten. Die AfD ist keine Partei für die Zusammenarbeit mit der FDP. Das ist so, das bleibt so. Und da besteht auch Einigkeit. Was wir, glaube ich, aber ändern müssen, ist insofern der Umgang mit der AfD, weil ausschließliche Empörung zu zeigen, das reicht eben dann auch nicht aus. Die Partei hat sich in den letzten Jahren verdreifacht, vervierfacht. Ich gebe Ihnen ein ganz konkretes Beispiel. Wir erleben oft, dass zum Beispiel SPD und Grüne Podiumsdiskussionen absagen, sobald auch ein Vertreter der AfD eingeladen ist. Ich halte ein solches Verhalten für einen Fehler. Ich glaube, wir müssen zum Beispiel dann jetzt auch im kommenden Landtagswahlkampf, wenn die heimische IHK zur Podiumsdiskussion einlädt und alle Fraktionen einlädt, die im Landtag vertreten sind, dann wird die AfD dabei sein. Und da muss man sich den Argumenten stellen der Diskussion.
4: Podiumsdiskussionen sind das eine, im Landtag zusammensitzen das andere. Wie würden Sie im Landtag, wie gehen Sie mit der AfD um?
12: Das hat sich nicht verändert und wird sich auch nicht verändern. Es gibt da keine Zusammenarbeit und es gibt keine gemeinsamen Anträge. Wir stimmen den AfD-Anträgen da auch nicht zu, weil das eine Partei ist, die nicht mit beiden Beinen auf dem Boden des Grundgesetzes steht. Und darum kann sie keine Partei sein, mit der Demokraten zusammenarbeiten.
4: Im September steht ja jetzt die nächste Landtagswahl an in Sachsen-Anhalt. Die FDP ist da noch im Landtag drin. Das will sie natürlich auch bleiben. Wie bekommen Sie das zusammen mit Kubicki hin, dass Sie über die 5% kommen?
12: Indem wir uns voll in den Wahlkampf hineinschmeißen. Jeder Wahlkampf, den wir führen, soll wieder ein Wahlkampf der gesamten Partei sein. Also 15 Landesverbände werden und müssen helfen in Sachsen-Anhalt mit der gesamten Partei. Und indem wir da, wie sonst überall auch in Wahlkämpfen, auf unsere Alleinstellungsmerkmale setzen und ja auch auf unsere Regierungsbilanz. Wir haben ja mit Lydia Hüskens da die Ministerin für Digitales und für Verkehr, die einiges vorzuweisen hat an erfolgreichen Verkehrsprojekten, an der Digitalisierung der Verwaltung und dadurch auch Bürokratieabbau. Und das sind super Themen für die FDP und mit denen gehen wir in den Wahlkampf.
4: Bürokratieabbau und Digitalisierung. Okay. Eine Frage noch für Sie. Ganz persönlich, Kubicki selber hat gesagt, ich mache das jetzt mal für ein Jahr und dann?
14: Die Wahrscheinlichkeit, dass ich 2029 die FDP in den Bundestagswahlkampf führe, wenn es dann soweit ist, ist deutlich geringer als die Wahrscheinlichkeit, dass ich auf Mallorca bin.
4: Das heißt, Sie übernehmen nach Kubicki die Führung der FDP, Herr Höhne?
12: Das ist keine Frage, die zum jetzigen Zeitpunkt ansteht. Wir wollen die Landtagswahl in Nordrhein-Westfalen gewinnen. Das ist das, worauf ich schaue und da lasse ich mich nicht von ablenken.
4: Sagt Henning Höhne aus Coesfeld, Chef der FDP in NRW und Stellvertreter von Kubicki als Bundesvorsitzender. Hier ist das WDR 5 Morgenecho.

0: Wenn Regen nur immer so schön klingen würde wie bei Travis. Why does it always rain on me? Hier ist das WDR 5 Morgen-Echo. Die Schweizer, die wären so gerne Eishockey-Weltmeister geworden. Es war aber leider nicht drin. Sie haben verloren gegen die Finnen gestern. Jan Wochner aus der Sportredaktion, das ist schon ein echtes Drama für die Schweizer, ne? Die warten doch schon so lange auf diesen Titel.
1: Ja, genau. Und das ist eigentlich die Vorgeschichte für dieses Drama, das sich da gestern beim Finale in Zürich aus Schweizer Sicht ereignet hat. Die Schweiz in den vergangenen Jahren aufgestiegen zu einem der Top-Teams weltweit. Die Krönung jetzt in Form dieses ersten WM-Titels überhaupt für die Schweiz schien die logische Folge, gerade jetzt mit Heimvorteil. Vor 2 Jahren gab es ja schon die Finalniederlage im Endspiel der WM. Letztes Jahr wieder nur Vize-Weltmeister und dieses Jahr bei der Heim-WM, ehrlich gesagt, auch nach den überragenden Vorleistungen in diesem Turnier, waren alle bereit für den großen Moment. Es gab einen Sieg nach dem anderen mit wirklich phänomenalem Eis. Okay, von der Schweizer Mannschaft bei diesem Turnier und gestern bei diesem Endspiel das ganze Stadion in Schweizer Hand, natürlich alles bereit für eine Stimmungsexplosion, aber die blieb aus, also 0-0 nach regulärer Spielzeit, dann die Verlängerung und das Tor für die Finnen. Statt Stimmungsexplosion, also Schockstarre, die unerfüllte Sehnsucht bleibt. Und die Schweizer Eishockeynation hat ehrlich gesagt einen neuen Spitznamen. Aus den Eidgenossen werden die Zweitgenossen.
0: Och nee, hör auf. Also Gold für Finnland bei dieser Eishockey-Weltmeisterschaft, Silber für die Schweiz, dann ja Bronze, sag ich mal so, für Norwegen. Also die haben tatsächlich die Kanadier geschlagen. Also das hatte ich wirklich tatsächlich nicht erwartet.
1: Ja, und das ist nicht weniger als eine absolute Sensation. Also mit dem Wort muss man vorsichtig sein im Sport, aber da passt es wirklich. Also die Norweger hatten, glaube ich, selber nicht auf dem Schirm, dass sie um die Medaille mitspielen bei dieser WM. Haben nicht damit gerechnet, so weit zu kommen, aber die Mannschaft ist wirklich über sich hinausgewachsen, angeführt von einem ganz, ganz starken Torwart, Henrik Haukeland. Der hat lange auch in Düsseldorf gespielt. Zum ersten Mal in der Geschichte Edelmetall für Norwegen bei einer Eishockey-WM und das Spiel gegen diese Eishockey-Größe Kanada im Spiel um Platz 3 war auch wirklich hochdramatisch. Wenige Sekunden vor Schluss hat Norwegen den Ausgleich kassiert, musste dann in die Verlängerung, traf dort aber dann zum Sieg und das ist das Eishockey-Wunder von Zürich gewesen.
0: Das Eishockey-Wunder, die Zweitgenossen, was wir da alles erlebt haben gestern. Mal ganz kurz aber weg vom Eishockey. Da haben die Finnen zwar gestern ja gewonnen, aber im Fußball haben die gestern gegen uns, also gegen Deutschland beim Testspiel in Mainz ja verloren, 0-4. Es war für die Deutschen also eine gute Sache, nur für die Deutschen im letzten Testspiel vor der WM. Ist das ein gutes Vorzeichen schon mal auf das, was jetzt bei der WM kommt?
1: Also es ist sicherlich kein schlechtes Vorzeichen, aber ich finde, also die Euphorie so rund um das deutsche Team hält sich aktuell in Grenzen und daran hat dieser Auftritt gestern Abend in Mainz auch wenig geändert. Das waren 4-0 gegen schwache Finnen, also ganz nett, aber kein Gradmesser. Und ehrlich gesagt auch nicht dieser ultimative Stimmungsbooster. Also konnte er vielleicht auch gar nicht sein. Ich persönlich, weiß nicht, wie es dir geht, nehme aktuell keine große WM-Euphorie dieser Tage wahr. Wenn die Nationalmannschaft Thema war, dann meistens wegen der Diskussion um die Nominierung von Manuel Neuer im Tor. In der Frage wurde schon leidenschaftlich diskutiert, aber im Vergleich zu vielen anderen WM-Turnieren in der Vergangenheit ist diese Vorfreude, auch die Sehnsucht vielleicht nach einem rauschenden WM-Sommer auf schon unterdurchschnittlichem Niveau.
0: Nun ja, warten wir mal ab. Morgen gehen sie erstmal in den Flieger, dann nochmal ein Testspiel und dann geht's auch bald los. Von daher lieben Dank, Jan Wochner aus der WDR Sportredaktion. Die sportliche Zusammenfassung von gestern hier bei uns im WDR 5 Morgen Echo. Wer will, kann ab heute seinen eigenen Solarstrom, den man so selber mit seinem eigenen Paneelen da auf dem Hausdach produziert, weiterverkaufen. Und zwar nicht einfach wie bisher ins öffentliche Netz einspeisen, sondern an Leute in der Umgebung verkaufen, die es kaufen wollen. Und zwar für einen Preis, den man tatsächlich selber festlegen kann. Man nennt das Energy Sharing. Ist ab heute komplett erlaubt. Margarete Holzreiter aus der ARD Klimaredaktion hat sich angeschaut, wie das denn generell überhaupt gehen soll.
2: Wer auf dem Dach des Ladenburger Gymnasiums steht, hat einen schönen Blick auf die historische Altstadt. Sieht vor allem viele rote Ziegeldächer. Solaranlagen? Fehlanzeige. Das Flachdach des Gymnasiums dagegen ist bedeckt mit Solarmodulen. Sie gehören der Bürgerinitiative Bipla. Überschüssigen Sonnenstrom hat die Initiative bisher ins Netz eingespeist. Durch die neue Energy-Sharing-Regelung im Energiewirtschaftsgesetz könnte er zukünftig über die öffentlichen Stromleitungen gezielt an Haushalte in der Ladenburger Altstadt verkauft werden.
3: Das Neue am Energy-Sharing ist eben, dass wir den Strom hier produzieren können und in die Altstadt oder zu Mieterinnen und Mietern, die keine eigene Anlage haben, bringen können, ohne eine neue Leitung zu legen.
2: Erklärt Marius Steigerwald von der Bürgerinitiative. Ein Altstadtbewohner, der sofort bereit wäre, diesen Strom auch zu nutzen, ist Bibla-Vorstandsmitglied Jochen Liebrich. Die Wärmepumpe und das E-Auto würden er und seine Frau gerne mit Solarstrom aus Ladenburg versorgen.
4: Unsere Hoffnung war, dass wir 2018 gehört haben, die EU schreibt das sogar vor für ihre Mitgliedsländer, Energy Sharing für Bürger. Gerade für unsere Situation passend. Jetzt ist das Gesetz endlich da, 2026, aber es wird wohl nicht zum 1.6. angeboten.
2: Denn so simpel die Idee hinter Energy Sharing klingt, so schwierig ist die Umsetzung. Der Strom wird nämlich nicht wirklich physisch geteilt. Stattdessen wird im Hintergrund viertelstündlich abgeglichen und verrechnet, wie viel der eine zu viel hat und der andere gleichzeitig verbraucht. Deshalb hatte die Bürgerinitiative schon im Februar Kontakt zum Netzbetreiber Netze BW aufgenommen mit Fragen wie, welche Geräte müssen wir installieren und welche Gebühren müssen wir einkalkulieren. Netze BW reagierte darauf eher vage, verwies darauf, dass es noch, Zitat, diverse juristisch klärungsbedürftige Fragestellungen gebe. Dass bei einem neuen Gesetz noch Fragen offen sind, sei nicht ungewöhnlich, aber auch kein Grund, um nicht zu handeln, meint der Jurist Professor Thorsten Müller von der Stiftung Umweltenergierecht.
5: Der Netzbetreiber muss dann individuelle Lösungen entwickeln und kann nicht warten, bis Branchenstandards ausgearbeitet oder gar eine Festlegung der Bundesnetzagentur erlassen worden ist.
2: Dass Netzbetreiber beim Energy Sharing bisher eher bremsen, statt auf Interessierte zuzugehen, ist kein Einzelfall, wie das Bündnis Bürgerenergie bestätigt. Der Grund: für sie bringt die Regelung aufwendige zusätzliche Pflichten. Trotz der Verzögerungen bleibt Jochen Liebrich in Ladenburg zuversichtlich.
4: Wir lassen uns hier nicht verdrießen. Wir haben die Hoffnung, dass es doch mit den großen Netzversorgern klappt in Kürze.
2: In der Zwischenzeit möchte sich die Bürgerinitiative nach alternativen Möglichkeiten umschauen. Denn die Idee, lokal produzierten Strom vor Ort direkt untereinander zu teilen, die wollen sie in Ladenburg nicht mehr aufgeben.
0: Margarete Holzreiter über das Prinzip des Energy Sharings. Und in einer guten halben Stunde haben wir auch ein Beispiel hier aus Nordrhein-Westfalen, wie Menschen das hier schon machen und umsetzen.

0: Neuer Monat, neue Regeln. Die Italiener machen heute was neu. In Italien bekommt man tatsächlich jetzt Geld zurück, wenn man wegen Stau deutlich später ankommt, als man so wollte. Die Italiener sind die Ersten, die sowas machen in Europa. Ihr wisst ja, in Italien kostet das Fahren auf der Autobahn Geld, Maut. Und jetzt gibt's ja in verschiedenen Fällen mehr oder weniger Geld zurück, wenn man wegen Staus Verspätung hat. Tilman Kleinjung wieder herum hat sich das mal näher angeschaut.
1: Der Traum von Italien beginnt auf der Autostrada. Und dieser Traum kostet. Von Nord nach Süd, sagen wir, für die Strecke vom Brenner bis nach Florenz, zahlen Autofahrer 34,30 Euro. Für 447 Kilometer. Das ist für europäische Verhältnisse ziemlich teuer. Ärgerlich, noch ärgerlicher, wenn man dann in einem Stau landet. Heute Morgen bin ich in Monza losgefahren, dann war die Autobahn vor Piacenza Süd gesperrt und ich habe eineinhalb Viertelstunden verloren. Das ist nicht leicht.
2: Genau. Am besten den Stau vermeiden. Versuchen.
1: Leider passieren Unfälle und dann verlierst du bis zu 5-6 Stunden. Ab heute gibt es Geld zurück bei staubedingter Verspätung. Das funktioniert ein bisschen so wie bei der Bahn. Wer bis zu 2 Stunden im Stau steht, bekommt die Hälfte der Maut erstattet. Bei mehr als 3 Stunden Verspätung wegen Stop and Go gibt es die gesamte Gebühr zurück. Nicola Zaccheo, Präsident der für die Autobahnen zuständigen Regulierungsbehörde. Wer Maut bezahlt, hat Anspruch auf einen effizienten Service. Wird dieser Service nicht vollständig erbracht, sollte er auch nicht vollständig bezahlt werden müssen. Bei staubedingter Verspätung Geld zurück? Nein, so pauschal gilt das nicht, sagt Zaccheo. Bei Notfallbaustellen, schweren Unfällen oder außergewöhnlichen Wetterereignissen handelt es sich um außergewöhnliche Umstände. Dafür besteht keine objektive Verantwortung des Betreibers. In solchen Fällen gibt es daher grundsätzlich keine Entschädigung. Die Rückerstattung gibt es also nur in einem sehr eng definierten Fall, wenn der Stau durch eine Autobahnbaustelle verursacht wird.
2: Mal schauen, wie einfach das funktioniert. Mir ist es gar nicht bekannt, dass es funktioniert. Wenn das geht, könnte man es schon probieren, ja.
1: Im Grunde ist es ganz einfach. Wer auf italienischen Autobahnen unterwegs ist, muss eine Mautstation passieren, ein Ticket ziehen. Und wenn der Fahrer, die Fahrerin die Autostrada verlässt, muss die Maut bezahlt werden. Wer nachweisen kann, dass man für die gefahrene Strecke baustellenbedingt deutlich länger gebraucht hat, kann über das Portal der Betreiber Erstattung beantragen. Alexander Römer vom ADAC empfiehlt deshalb,
3: man sollte die Belege aufbewahren, wenn man dort unterwegs war, dass man die dann eben auch über die Online-Plattform hochladen kann, digital. Den Zeit nachweisen, dass man eben dort auch unterwegs war tatsächlich. Und das Kennzeichen sollte natürlich auch parat sein.
1: Allerdings sollte man wissen, wer den befahrenen Autobahnabschnitt betreibt. Es gibt mehr als 20 Betreibergesellschaften in Italien. Erst zum Ende des Jahres soll die Erstattung über ein einheitliches Portal bzw. eine App funktionieren. Verbraucherschützer wie Gianluca D'Ascenzio fürchten noch einen unschönen Nebeneffekt der neuen Regelung. Denn die Betreiber haben die Möglichkeit, die Kosten der Entschädigungen über höhere Mautgebühren wieder hereinzuholen.
4: Ab 2030
1: wird das nicht mehr möglich sein. Wir hätten es aber bevorzugt, wenn die Betreiber diese Kosten von Anfang an selbst tragen müssten, da sie schließlich für die Unannehmlichkeiten verantwortlich sind. Maut zurück bei Stau. Was die italienische Regierung als europäische Premiere feiert, könnte für die Verbraucher ein Nullsummenspiel werden.
0: Bisschen enttäuschend, oder? Klingt so gut, Geld zurück bei zu viel Stau, aber so einfach ist es dann in Italien wahrscheinlich doch nicht. Tilman Kleinjung hat es erklärt hier im WDR 5 Morgen Echo. Und gleich nach 9, nach den Nachrichten, schauen wir doch mal, ob jetzt eigentlich zum Beispiel die Region Rhein-Ruhr mit Köln bessere Chancen hat, deutscher Olympiakandidat zu werden, wo Hamburg aus dem Rennen ist. Gleich mehr, hier bei mir.

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4: Es ist 9 Uhr. 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
5: Die Nachricht mit Martin Groß. Guten Morgen.
6: Die Hamburger und Hamburger haben gesagt, nein zu den Olympischen Paralympischen Spielen. Wir haben alles gegeben. Das ist wie im Sport. Es hat nicht gereicht.
5: Der Hamburger Olympia-Organisator Steffen Rühlke findet es schade, dass seine Stadt sich nicht als Austragungsort für das Sportevent bewirbt. Damit sind noch Berlin, München und Köln-Rhein-Ruhr im Rennen. Die Chancen dieser drei auf den Zuschlag ordnet Holger Gerska für WDR aktuell ein.
7: Möchte das IOC eine große Stadt mit Stahlkraft, dann wird es Berlin sein. Der Rückhalt in der Bevölkerung dürfte in München am größten sein. Aber NRW hat den großen Vorteil der bestehenden Sportstätten und vor allem ist es am lukrativsten. Also wenn man wirklich viele Tickets verkaufen will, muss man nach NRW gehen, weil so große Arenen für so viele Sportarten, die gibt's nicht in München und nicht in Berlin. Und die Region muss es schaffen, diese Ängste, dass eben nicht so zentral ist, dem IOC zu nehmen. Denn eigentlich ist es kompakter, als es jetzt die Spiele in Los Angeles sein werden und 2032 in Brisbane. Diese Angst, dass die Wege zu weit werden, die muss NRW zerstreuen.
5: Im Iran-Krieg ist die Waffenruhe offenbar erneut gebrochen worden von beiden Seiten. Das könnte die Verhandlungen um eine dauerhafte Befriedung belasten. Die iranischen Revolutionsgarden teilten mit, sie hätten einen Luftwaffenstützpunkt der USA in der Region angegriffen. Uwe Lüb für WDR aktuell.
8: Die Rede ist von einem Vergeltungsschlag für Angriffe auf Einrichtungen Irans am Wochenende. Welchen US-Stützpunkt Iran getroffen haben will, ist unklar. Aus Kuwait wird jedoch gemeldet, es seien Drohnen und Raketen abgewehrt worden. Zuvor hatten die USA Radar- und Drohnenkontrollanlagen Irans angegriffen. In einer Mitteilung des Regionalkommandos für die Region CENTCOM ist die Rede von Selbstverteidigung nach dem Abschuss einer US-Drohne. Die seit Anfang April geltende Waffenruhe ist immer wieder verletzt worden. Dabei handelte es sich meistens um Angriffe im Zusammenhang mit der Straße von Hormus.
5: Der nordrhein-westfälische FDP-Landeschef Höhne will, dass die anderen Parteien mit der AfD stärker inhaltlich in die Diskussion gehen. Höhne sagte am Morgen im WDR, Empörung zu zeigen reiche vor der Landtagswahl nicht aus. Er erlebe es häufig, dass etwa SPD und Grüne ihre Teilnahme an Diskussionen absagten, sobald auch die AfD eingeladen ist.
9: Ich halte ein solches Verhalten für einen Fehler. Ich glaube, wir müssen zum Beispiel dann jetzt auch im kommenden Landtagswahlkampf, wenn die heimische IHK zur Podiumsdiskussion einlädt und alle Fraktionen einlädt, die im Landtag vertreten sind, dann wird die AfD dabei sein. Und da muss man sich den Argumenten stellen in der Diskussion.
5: Höhne hatte seine Kandidatur für den FDP-Bundesvorsitz zugunsten von Wolfgang Kubicki zurückgezogen, der nun auch gewählt wurde. Höhne wurde einer der Vizevorsitzenden. Eine Zusammenarbeit mit der AfD schloss er aus. Weitere Meldungen im Überblick. Das sogenannte Sondervermögen des Bundes für Infrastruktur und Klimaschutz wird von der Bundesregierung nicht voll genutzt. Das geht aus einem Bericht des Finanzministeriums hervor. Im vergangenen Jahr sollten etwa 37 Milliarden Euro ausgegeben werden. Tatsächlich waren es nur rund 24 Milliarden. Die Feuerwehr war in Teilen Nordrhein-Westfalens bis in die Nacht im Einsatz, um nach heftigen Unwettern zu helfen. Allein in Rheine im Münsterland gab es etwa 300 Einsätze. Keller standen unter Wasser, auch eine Tiefgarage am Stadtpark. Besonders viele Unwetterschäden gab es auch im Kreis Soest. Die Bahnstrecke zwischen Unna und Soest ist immer noch gesperrt. In Recyclinganlagen kommt es nach Angaben von Entsorgern jeden Tag zu Bränden. Demnach sind die Akkus von Einweg-E-Zigaretten oft die Ursache. Deswegen fordern vier nordrhein-westfälische Minister, darunter Umweltminister Krischer, in einem Brief an die Bundesregierung ein Verbot sogenannter Vapes. Die Regierung hatte das im November angekündigt. Die Minister kritisieren, dass immer noch nichts passiert sei.
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5: Heute vor 100 Jahren wurde Marilyn Monroe geboren. Einer der größten Filmstars überhaupt. Sie starb 1962 im Alter von nur 36 Jahren. Simone Schlosser, WDR Kultur.
10: Platinblonde Haare, roter Lippenstift und ein weißes Kleid über einem U-Bahn-Schacht. Dieses Bild von Marilyn Monroe ist weltberühmt. ebenso wie ihr Auftritt für den damaligen Präsidenten John F. Kennedy, dem sie zum Geburtstag ein Ständchen sang. In rund 30 Filmen hat die Schauspielerin mitgespielt. Besonders erfolgreich waren die Komödien Das verflixte siebte Jahr und Manche mögen's heiß. Gleichzeitig kämpfte Marilyn Monroe mit ihrem Image der unbedarften Blondine. Sie nahm Schauspielunterricht und gründete nach Streitigkeiten mit Hollywood ihre eigene Produktionsfirma. Und sie sprach sich öffentlich gegen Missbrauch aus, damals noch ein Tabu.
5: Das Wetter in Nordrhein-Westfalen. Noch halten sich örtlich ein paar Wolken, sonst ist es überwiegend freundlich. Am Nachmittag bilden sich dann wieder Quellwolken und ganz gelegentlich ist auch mal ein Schauer möglich. Bei 22 Grad in Gummersbach, 23 Grad in Hattingen und 24 Grad in Königswinter. Morgen kommt von Westen Regen auf, der sich bis zum Nachmittag weiter ausbreitet. Und auch am Mittwoch setzt sich das leicht wechselhafte Wetter fort. Das war WDR aktuell. 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Die A2 Hannover Richtung Dortmund ist zwischen Bad Nenndorf und Lauenau wegen Bergungsarbeiten nach einem LKW-Brand gesperrt. Zurzeit 10 Kilometer Stau ab Wunsdorf-Kohlenfeld. Eine Umleitung führt ab Wunsdorf-Kohlenfeld über die U38 und die U40. A40, Dortmund Richtung Duisburg, zwischen Dreieck Bochum-West und Dreieck Essen-Ost brauchen Sie 10 Minuten länger, 5 Kilometer stockender Verkehr. A45, Hagen Richtung Dortmund, zwischen Kreuz Hagen und Westhofener Kreuz dauert es eine Viertelstunde länger, 7 Kilometer stockender Verkehr. Die A45, Hagen Richtung Gießen, ist zwischen Hagen Süd und Lüdenscheid Nord gesperrt. Dort steht ein LKW-Anhänger quer, aktuell 6 Kilometer Stau ab Kreuz Hagen. Und A61, Koblenz Richtung Mönchengladbach, zwischen Niederzissen und Dreieck Sinzig dauert es 10 Minuten länger, 5 Kilometer stockender Verkehr.
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11: Guten Morgen in die Runde. Ich bin Marlies Schaum. Hallo. Wir gratulieren Marilyn auch zum 100. gleich. Sie lebt ja leider schon lange nicht mehr. Sie war aber ein wahnsinnig spannender Mensch. Denn das, was wir so nach außen hin als Marilyn kennen, das hat sie im Privaten gar nicht gelebt. Das schauen wir uns an. Und wir fragen nach hier im WDR 5 Morgenecho, ob die FDP sich jetzt eigentlich für einen echten Neustart so richtig zusammengerappelt hat auf ihrem Bundesparteitag am Wochenende. Es ist ja wirklich ein Ding da mit Hamburg, was da passiert ist. Die Hamburger und Hamburgerinnen wollten Olympia schon 2015 nicht haben und jetzt wieder nicht.
12: Na, uns ist bewusst gewesen, dass wir eine Skepsis haben in Hamburg, dass die Menschen kritischer auch sind als in vielen anderen Städten Deutschlands, was diese großen Sportveranstaltungen angeht. Wir haben dennoch viele Einwände ausräumen können, aber eine Mehrheit hat sich gegen Olympia in Hamburg entschieden.
11: So Bürgermeister Tschentscher. 55% der Menschen, die da abgestimmt haben, haben Nein gesagt. Die wollen das einfach nicht, dass Hamburg Gastgeber für Olympische Sommerspiele wird.
13: Ich habe mit Nein gestimmt, weil ich einfach glaube, dass es so den Wohnraum verteuern würde und das Leben in der Stadt für alle Menschen so viel teurer machen würde, als es jetzt schon ist.
14: Ich habe jetzt nichts davon, ich brauche kein Olympia hier und dann 5 Milliarden dafür ausgeben oder so. Muss nicht sein.
11: Das sind 2 Stimmen aus der Hamburger Nein-Ecke und diese Nein-Ecke war übrigens richtig groß, also ein breites Spektrum von Olympiagegnern da. Da war die Linke in Hamburg dabei, auch die AfD und auch eine eigene Initiative, die sich No-Olympia nennt.
15: Die Freude ist groß, aber gleichzeitig sehen wir ja auch eine zerrissene Stadt, eine Stadt, die sich Sport wünscht, aber eben nicht in dieser Verfassung, wie sie das IOC uns zur Verfügung stellt.
11: So hat es Eckhard Maudrich von der Initiative gesagt, nach der Abstimmung. So, und wenn Hamburg jetzt raus ist, sind ja nur noch 3 im Rennen. Berlin, München und die Rhein-Ruhr-Region mit Köln. Die wollen sich immer noch als deutsche Kandidaten ins Rennen schmeißen für Olympische Sommerspiele, irgendwann ab 2036. Und wer es wird, muss jetzt der Deutsche Olympische Sportbund bis zum Herbst entscheiden. Darüber habe ich mit Holger Gerska aus dem Sport gesprochen. Holger, viele Hamburger wollten Olympia einfach nicht. Ein paar Gründe haben wir gehört. Welche Warums gibt's noch?
7: Am Ende waren es tatsächlich irgendwo die Ängste, die ihnen die Stadtregierung auch nicht nehmen konnte. Offensichtlich ist Peter Tschentscher mit seiner Idee, seinem Konzept nicht so durchgedrungen, wie es beispielsweise Markus Söder und auch Hendrik Wüst geschafft haben in München beziehungsweise in NRW. Hier in Hamburg ist das insofern erstaunlich, weil es ja 2015 schon einmal ein Olympia-Referendum gegeben hat, damals mit dem regierenden Bürgermeister Olaf Scholz und einer Kanzlerin Angela Merkel, die sich nicht einig wurden über ein Finanzkonzept und es gab keine Zusagen vom Bund. Das war damals irgendwo hier die Begründung. Das Konzept war auch nicht gut. Das diesjährige war deutlich besser. Es war umsetzbar, es war machbar. Es hatte auch schöne Ideen, wie eine Öffnungsfeier rund um die Binnenalster. Und dennoch haben noch mehr Leute Nein gesagt als damals. Und da muss sich Peter Tschentscher mal sehr Gedanken machen, ob ihm die Leute überhaupt noch vertrauen, dass am Ende die Ängste hier den Überschwang hatten, also die Angst vor Verkehrschaos, vor Mietsteigerungen, vor noch größerem sozialen Ungleichgewicht in der Stadt, vor all den Chancen, die sich Olympische Spiele ja auch immer bieten. Das war letztlich erstaunlich, dass es so deutlich geworden ist und vor allem, dass die Unterschiede so deutlich sind gegenüber München, wo ja über 66% Ja gesagt haben.
11: Gut, Hamburg ist jetzt raus. Haben die eben so entschieden, muss man ja akzeptieren. Bedeutet das denn jetzt für alle anderen Kandidaten einfach nur ein Konkurrent weniger oder hat das mit dem Hamburger Nein irgendwelche anderen Folgen noch?
7: Also auf dem Papier ist es erstmal nur ein Kandidat weniger. Es wird ja jetzt so sein, dass bis zum Donnerstag die drei verbliebenen Bewerber ihre Unterlagen final einreichen müssen beim DOSB. Da hat eine Kommission gegründet, das machen wir in Deutschland ja besonders gut. Und da werden dann jetzt Häkchen gesetzt, Punkte vergeben für alle die Teile der Konzepte. Und da ist natürlich wirklich erstmal ein Kandidat weniger. Andererseits verweist der Deutsche Olympische Sportbund natürlich immer gern darauf, dass die Stimmung im Land sich gedreht hat zugunsten Olympischer Sommerspiele, natürlich auch vor dem Vorbild von Paris. Da haben viele gesehen, es lässt sich auch in Mitteleuropa gut mit Olympia leben und Olympische Spiele veranstalten. Und das ist möglicherweise in Deutschland der Fall, aber es gilt nicht für alle Regionen. Es kann sich auch schnell der Wind wieder drehen. Also man muss da dranbleiben, um das Thema weiter positiv besetzt zu halten.
11: Ich habe ja gedacht, wenn von den drei Städten jetzt eine weg ist, und dann noch eine Region Rhein-Ruhr mit Stadt Köln so fett im Rennen ist, ne? Ob denn dann vielleicht NRW irgendwelche Vorteile gegenüber diesen verbleibenden Städten Berlin und München hat? Weißt du, so vom Profil her oder
7: ja,
11: so?
7: Ja, genau. Und momentan ist das große Problem, dass keiner so richtig weiß, was das Internationale Olympische Komitee will. Ganz früher wurde ja da mal abgestimmt, da gab es auch schon mal diskrete Briefumschläge. Das hat man komplett jetzt sein gelassen und hat sich Bewerberstädte herausgepickt, mit denen man konkret verhandelt hat. Es gab dann immer nur noch einen Kandidaten. Jetzt hat man das alles aufs Eis gelegt. Man möchte es neu beraten, neu beschließen Ende Juni. Und dann stellt sich die Frage, was will das IOC? Und darauf muss sich auch der Deutsche Olympische Sportbund einstellen. Möchte das IOC eine große Stadt mit Stahlkraft, dann wird es Berlin sein. Der Rückhalt in der Bevölkerung dürfte in München am größten sein, aber NRW hat den großen Vorteil der bestehenden Sportstätten und vor allem ist es am lukrativsten. Also wenn man wirklich viele Tickets verkaufen will, muss man nach NRW gehen, weil so große Arenen für so viele Sportarten, die gibt es nicht in München und nicht in Berlin. Das wäre der Vorteil von NRW und die Region muss es schaffen, diese Ängste, dass das eben nicht so zentral ist, dem IOC zu nehmen, denn eigentlich ist es kompakter, als es jetzt die Spiele in Los Angeles sein werden und 2032 in Brisbane. Da ist das deutlich mehr verstreut, auch wenn es immer heißt, das sei in der Stadt Los Angeles und in der Stadt Brisbane. Diese Angst, dass die Wege zu weit werden, die muss NRW zerstreuen.
11: Wir werden es sehen. Wir warten ab bis Herbst. Dann wissen wir Bescheid, wer für Deutschland ins Rennen geht. Infos dazu von Holger Gerska im WDR5 Morgenecho. 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

0: Schöner pfeifen geht kaum. Die Gorillas hier im WDR5-Morgen-Echo. Kanzler Merz, der hat sich vor einem knappen Jahr hingestellt und gesagt:
1: Abschiebungen und Rückführungen müssen ab sofort täglich stattfinden. Und die Zahl muss endlich größer werden als die Zahl der immer noch täglich illegal Einreisenden.
0: Dass so eine Abschiebung schneller geht, könnte ab heute tatsächlich passieren. Denn in bestimmten Situationen bekommen Menschen, die abgeschoben werden sollen, ab heute keinen Pflichtanwalt mehr gestellt. Nämlich immer dann, wenn es um die Frage geht, ob sie in Abschiebehaft müssen, weil sie zum Beispiel nicht freiwillig ausgereist sind. Und wenn dann ein Gericht entscheiden muss, Abschiebehaft ja oder nein, dann bekommt man als Betroffener für so ein Gerichtsverfahren ab heute keinen Pflichtanwalt mehr gestellt. WDR-Rechtsexperte Philipp Rayon, der erklärt uns, was da los ist.
2: Für Betroffene geht es dabei nicht mehr darum, ob sie abgeschoben werden, sondern wie, also aus Freiheit oder aus Haft. Die Pflichtvertretung habe Abschiebungen verzögert und hohe Kosten verursacht, argumentieren Justizministerkonferenz und Bundesregierung. Der Bundestag hat den Pflichtanwalt daher abgeschafft. Wie viel Geld die Länder bislang wirklich dafür ausgegeben haben, ist aber unklar. NRW beispielsweise erfasse das nicht, sagt das Landesjustizministerium. Das Ministerium sieht die Abschaffung kritisch, ebenso der NRW-Flüchtlingsrat. Anwälte könnten in rund der Hälfte der Fälle die zuständigen Gerichte überzeugen, dass die Abschiebungshaft rechtswidrig sei. Ohne Anwalt könnten Abschiebungshäftlinge die Situation aber kaum einschätzen. Viele sprechen wenig Deutsch. Die Bundesrechtsanwaltskammer kritisiert die Abschaffung ebenfalls. Anwältin und Pressesprecherin der Bundesrechtsanwaltskammer Stefanie Bayrich.
3: Der pflichtanwaltliche Vertreter, dem geht's nicht darum, Abschiebungen zu verhindern, sondern es geht um massive Einschnitte und Eingriffe, bei denen einfach eine anwaltliche Beratung notwendig ist.
2: Befürworter der Abschaffung argumentieren, dass das Grundgesetz einen Pflichtanwalt nicht vorschreibe. Betroffene bekämen weiter einen Anwalt, wenn ihr Fall besonders kompliziert ist, oder sie könnten selbst jederzeit einen beauftragen. Die Kosten übernimmt der Staat dann, wenn Betroffene wenig Geld haben und ihr Anliegen Erfolgschancen hat.
0: Infos von Philipp Rayon im WDR5-Morgen-Echo. Diese ganzen FDP-Festspiel-Wochenendtage, die sind heute vorbei. Das Ergebnis steht fest. Wolfgang Kubicki ist zum neuen Bundesvorsitzenden gewählt worden.
4: Ich nehme die Wahl an und ich spüre die Bürde der Erwartungen.
0: Die spürt er wirklich, weil er soll die Partei bei den nächsten Wahlen wieder über die 5%-Hürde bringen. Das wird eine Herausforderung laut Umfragen und man fragt sich auch, wie genau und mit wem will die FDP denn da eigentlich zusammenarbeiten. Und offensichtlich waren sie sich da auch am Wochenende in der FDP nicht so ganz einig. Denn am Samstag stand da auf einmal eine bekannte FDP-Politikerin auf und hat Kubicki auf die letzten Meter vor der Wahl zum Vorsitzenden noch herausgefordert.
5: Mein Name ist Marie Erkenstrack-Zimmermann. Ich bin gefühlt 100 Jahre in dieser Partei, es sind 37 Jahre, aber jetzt haben Sie die Wahl.
0: Sie wollte auch Bundesvorsitzende werden und sie hat gesagt, sie vertritt eine FDP, die nicht mit der AfD zusammenarbeiten will. Lissi Kaufmann hat das alles für uns in Berlin verfolgt. Ich habe sie heute Morgen schon gesprochen. Lissi, ist das tatsächlich so ein Hauptthema für die FDP gerade, ob und wie sie sich so von der AfD abgrenzen will, um für Wähler interessant zu sein?
6: Na, es war zumindest eines der zentralen Themen bei diesem Parteitag. Man hat das von Anfang an bei allen Reden, die man gehört hat, gespürt. Und es fand dann eben diesen Höhepunkt in dieser Kampfkandidatur von Marie-Agnes Strack-Zimmermann, die da gesagt hat, sie möchte antreten gegen, naja, man könnte das so interpretieren als einen Rechtsruck, der da gesehen wird, der da stattfinden könnte unter Kubicki und seinem neuen Generalsekretär Martin Hagen und deren Umgang mit der AfD und der Brandmauer vor allen Dingen gegen die AfD. Mhm.
0: Kubicki hatte vor dem Parteitag gesagt, naja, mit der AfD müsse man durchaus auch mal reden.
7: Warum denn nicht? Also entweder wir sind stark genug, die vom Podium zu hauen, oder wir haben es nicht anders verdient.
0: Was sagt er denn jetzt nach seiner Wahl?
6: Seine Meinung bleibt die und seine Ansichten bleiben die, die sie vorher auch waren. Reden ja, Brandmauer auch nein, aber Kooperation heißt für ihn nicht Koalition. Es geht ihm mehr um Abstimmungen. Das hat er gestern Abend in der ARD nochmal deutlich gemacht. Da kann ich auch mal einen Ton einspielen.
8: Es wird weder eine Zusammenarbeit noch Gespräche unsererseits mit der AfD geben, warum auch. Aber klar ist auch, dass wir unsere Haltung in der Politik, die Frage, ob wir Anträge im Parlament einbringen, in den Landtagen einbringen, wir nicht davon abhängig machen, ob die AfD möglicherweise zustimmen könnte oder auch nicht.
6: Also abstimmen mit der AfD wäre demnach möglich.
0: Da muss die FDP mal gucken, wie sie damit so klarkommen weiterhin. Was sind denn überhaupt jetzt nach dem Parteitag die Top-Themen der FDP, mit denen sie wirklich um Wähler werben möchte?
6: Also im Leitantrag, der allerdings noch von dem alten Vorsitzenden erstellt wurde, ging es vor allen Dingen um die klassischen Themen der FDP: Wirtschaft, Sozialpolitik, Finanzpolitik. Aber man muss sagen, Wolfgang Kubicki, der sieht sich ja eher so ein bisschen als Sozialliberalen, als den Kämpfer für Meinungsfreiheit, für Rechtsstaatlichkeit, dafür, dass man sagen kann, was man denkt. Und er sieht so ein bisschen ja eine verengte Debatte und will dagegen auch ankämpfen. Und ich glaube, dass er das stärker in den Vordergrund stellen wird, was man zuletzt eben nicht so stark von der FDP gehört hat.
0: Ja, man hat überhaupt nicht mehr so viel gehört. Aber als nächstes stehen schon wieder Landtagswahlen an. 6. September, Sachsen-Anhalt. Da sieht es aktuell so aus, als ob die FDP da wohl es nicht mehr in den Landtag schaffen wird. Irgendwelche konkreteren Pläne, außer deutlich werden, muss Wolfgang Kubicki doch haben, um das alles zu verhindern.
6: Ja, also wenn man sich im Landesverband Sachsen-Anhalt umhört, dann setzen die all ihre Hoffnung auf Wolfgang Kubicki, weil die sagen, der kommt in Sachsen-Anhalt super gut an mit dieser Mentalität von, man wird jetzt wohl noch sagen dürfen und kein Blatt vor den Mund nehmen. Das kommt dort wohl super gut an und deswegen

0: hat und mit nur 36 Jahren leider schon gestorben ist. Aber es ist, wie es ist, wirklich. Also Marilyn ist eine Ikone. Jeder kennt sie, auch wenn man keinen einzigen ihrer Filme gesehen hat. Und heute wäre sie tatsächlich 100 Jahre alt geworden. Und es könnte vielleicht sein, dass sie bis heute so viele Menschen fasziniert, weil sie einfach privat gar nicht so war wie diese Kunstfigur Marilyn im Film. Und vor allem auch, weil sie unter dem Hollywood-Regime durchaus gelitten hat. Und trotzdem sich gewehrt hat. Antje Sieb blickt für uns zurück hier fürs WDR 5 Morgenecho auf das Leben von Marilyn Monroe, die ja eigentlich ganz anders hieß.
1: Vor 100 Jahren wird in Los Angeles Norma Jean geboren, ein kleines Mädchen, das seine Jugend in Pflegefamilien verbringt und seine alleinstehende Mutter nur selten sieht. Mit 16 heiratet sie zum ersten Mal. Ein paar Jahre später beginnt sie zu modeln. Und dreht dann schon als Marilyn Monroe ihre ersten Filme. Asphaltdschungel sei ihr Durchbruch gewesen, sagt Simran Bala, Kuratorin der Ausstellung, mit der das Academy Museum in Los Angeles Marilyns Geburtstag feiert. Mit Filmplakaten, Filmausschnitten, aber auch, natürlich, berühmten Kleidern aus ihrer Karriere, bei denen man sofort legendäre Filmszenen vor Augen hat, wie das original pinke Kleid aus Blondinen bevorzugt.
2: We have the pink dress from Gentlemen Prefer Blondes, in which she performs the song Diamonds Are a Girl's Best Friend.
1: Und eine Kopie des wahrscheinlich berühmtesten Kleides. Marilyn Monroe in einem weißen, schulterfreien Kleid über einem U-Bahn-Gitter stehend und der Luftzug bläst ihren Rock nach oben. Die Szene aus Das verflixte siebte Jahr. Regisseur Billy Wilder drehte zwei Filme mit ihr und beschwerte sich über ihre Unzuverlässigkeit am Set. Manche Szenen mussten zigmal gedreht werden.
3: Where's that bourbon?
2: At the same time, we have letters from directors such as.
4: Wir haben Briefe von Regisseuren, etwa Billy Wilder hat darüber geredet. Aber meist war am Ende das Fazit, auch wenn sie 80 Anläufe brauchte, die 81. Einstellung machte das dann wieder weg.
2: The 81st take was worth it.
1: Gegen das Image des blonden Dummchens, das sie in ihren erfolgreichsten Filmen spielte, wehrte sie sich. Etwa indem sie eine eigene Produktionsfirma gründete und sich damit etwas mehr Kontrolle verschaffte über ihr Leben und ihre Karriere, meint Baller.
2: And having her own production company helped her.
4: Dadurch hatte sie mehr Mitsprache bei ihren Rollen oder mit welchen Regisseuren oder Kameraleuten sie arbeiten wollte.
2: Which director and which cinematographer she would work with.
1: Ihr Privatleben war turbulent. Weitere Ehen mit Baseballstar Joe DiMaggio und Autor Arthur Miller scheiterten. Viele Beziehungsgerüchte, unter anderem in Verbindung mit Präsident John F. Kennedy, liefern nach wie vor Stoff für Spekulationen.
5: Happy Birthday, Mr. President. Happy Birthday to you.
1: Genau wie ihr früher Tod. Mit nur 36 Jahren starb sie in ihrem gerade erst bezogenen Haus in Los Angeles an einer Überdosis Schlafmittel. Vermutlich Selbstmord, befanden die Behörden. Sie war in psychiatrischer Behandlung, hatte Probleme mit Alkohol und Tabletten. Ihr Tod machte sie erst recht zur Ikone. Alles, was mit ihr in Verbindung zu bringen ist, ist heute wertvoll. Von hingekritzelten Notizen bis hin zu ihren Möbeln. In Auktionshäusern in Los Angeles wird gerade einiges davon versteigert, zum Beispiel die Tore ihres Hauses, kurz vor ihrem Tod installiert. Margaret Barrett vom Auktionshaus Julien's.
6: She had those gates installed a couple weeks before she passed away.
1: Das erste und einzige Haus, das Marilyn Monroe je besessen hat, beschäftigt zurzeit die Gerichte. Es wurde vor 2 Jahren unter Denkmalschutz gestellt, um den geplanten Abriss zu verhindern. Die heutigen Eigentümer allerdings klagen dagegen. Sie sagen, vom Originalzustand sei sowieso nichts mehr übrig. Denn das Haus hat einige Renovierungen hinter sich. Das habe die Stadt bisher nie interessiert.
0: Das Haus von Marilyn. Heute wäre sie 100 Jahre alt geworden. 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
2: Und hier ist noch das Morgenecho auf WDR 5. Und wie wir von Jörg Brunsmann aus der WDR Wetterredaktion heute schon mehrfach gehört haben, heute ist noch ein Tag zum Durchatmen. Mit viel Sonne und eher ruhig und nur ein bisschen Regen, da können die Solarpaneele nochmal ordentlich was produzieren an Strom. Und da hat man vielleicht dann auch sehr viel übrig. Und ab heute darf man das auch selber weiterverkaufen, und zwar an private Leute. Also nicht einfach nur ins öffentliche Netz einspeisen, sondern man darf es weiterverkaufen, den produzierten Strom, an jeden, der will und der ihn bezahlen will. Man nennt das Energy Sharing. Dafür müssen nicht mal neue Leitungen gelegt werden. Es gibt sogar Leute, die sagen, Mensch, das ist ein echter Gamechanger für die Energiewende. Aber Sebastian Moritz hat sich das fürs Morgenecho mal in der Praxis wirklich angesehen, wie es gehen kann, und hat gesehen, na, ganz so einfach, wie es klingt, ist es dann vielleicht doch nicht.
3: Ein sonniger Freitagmittag im Kreis Soest. Für Ralf Schütte ist das ein guter Tag. Die Photovoltaikanlage auf dem Dach seines Hauses erzeugt Strom. Mehr als er gerade benötigt. Den überschüssigen Strom verkauft er. Nicht jedoch zur gesetzlich festgelegten Einspeisevergütung von aktuell 7,78 Cent je Kilowattstunde, sondern zu einem etwas höheren Preis. Möglich ist das, weil Schütte Teil einer Energiegenossenschaft ist. Einer Gemeinschaft von Menschen, die ihren Strom untereinander teilen.
4: Ich biete meinen Strom an, kann einmal den Preis festsetzen. Ich biete zum Beispiel aktuell für 8,5 Cent meinen Strom an. Und ein Partner aus der Energiegemeinschaft sagt, Mensch, ich möchte deinen Überschussstrom, PV-Strom erwerben. Klickt einmal Ja und dann ist die Verbindung geschaffen.
3: Schütte ist einer der wenigen Menschen in Deutschland, die schon praktische Erfahrung mit dem Energy Sharing haben. Der Vorstand der Erneuerbare Energiengenossenschaft Hellweg Sauerland organisiert den Stromtausch von etwa 50 Mitgliedern. Möglich ist das, weil es bereits seit dem Jahr 2018 eine EU-Richtlinie gibt, die das Energy Sharing möglich macht. Dieser europäische Rechtsrahmen gelte, so Schütte, parallel zu den Rahmenbedingungen, die heute auch in Deutschland in Kraft treten. Doch wie genau funktioniert das mit dem Energy Sharing nun? Diese Frage hat Thomas Zwingmann, Energieexperte bei der Verbraucherzentrale NRW, in den vergangenen Wochen häufiger gehört.
5: Man muss dazu sagen, dass das kein tatsächlich physisches Teilen ist, sondern das ist eine reine bilanzielle Geschichte.
3: Das heißt, es werden keine Leitungen von einem Haus zum anderen verlegt, sondern das öffentliche Netz genutzt.
5: Ich speise nach wie vor, wenn ich eine Photovoltaikanlage habe, den Strom ins Netz und bekomme dann von den Menschen, die mitmachen bei diesem Energy Sharing Projekt, jeweils die vereinbarten Anteile bezahlt.
3: Es muss also genau dokumentiert und ausgerechnet werden, wer wann wie viel Strom eingespeist und genutzt hat.
5: Da braucht man einen Dienstleister, der das auseinanderdröselt. Der Regelfall wird sein, dass entweder der Messstellenbetreiber diesen Service anbietet oder ein zusätzlicher Dienstleister, der dann vielleicht auch die Verträge entsprechend gestaltet und dann die Strommengen bilanziert und auch abrechnet.
3: Im Idealfall ist dieser Stromtausch für beide Seiten ein gutes Geschäft. Diejenigen, die den Strom kaufen, bekommen ihn etwas günstiger als von ihrem Energieversorger. Und diejenigen, die ihn verkaufen, erhalten dafür etwas mehr Geld als über die gesetzlich festgelegte Einspeisevergütung. Das könnte besonders dann interessant werden, wenn es für neue Anlagen ab dem kommenden Jahr gar keine Einspeisevergütung mehr gibt, sagt Ralf Schütte.
4: Energy Sharing ist dafür der Ersatz und könnte dann ein bisschen zum Gamechanger werden, weil ansonsten die Überschüsse ja nicht mehr marktlich verwertet werden können.
3: Doch bis das Energy Sharing wirklich zum Gamechanger wird, muss noch einiges passieren. Bisher gibt es etwa kaum Dienstleister, die sich um die Abrechnung kümmern, wenn Nachbarn ihren Strom untereinander verkaufen wollen. Kritiker bemängeln außerdem, dass die kompletten Netzentgelte fällig werden, selbst wenn der Strom über das öffentliche Netz nur auf die andere Straßenseite transportiert werden muss. Und dann ist da noch die Sache mit den intelligenten Stromzählern. Nur etwa 5% aller Haushalte in Deutschland haben bereits einen sogenannten Smart Meter. Ein Hindernis für das Energy Sharing, sagt Verbraucherschützer Zwingmann.
5: Ich denke, da wird es noch relativ lange dauern, bis die bis die Netzbetreiber auch die Rahmenbedingungen schaffen in Form von Smart Metern, dass sowas dann umgesetzt werden kann. Und da sind die Bürgerenergiegesellschaften, Energiegenossenschaften zum Beispiel deutlich im Vorteil, weil die schon einen großen Teil der Infrastruktur haben.
3: Wer hingegen auf eigene Faust seinen Solarstrom an den Nachbarn verkaufen möchte, wird es vorerst wohl auch weiterhin schwer haben. Selbst die Bundesregierung schreibt in ihrer Gesetzesbegründung, es sei nicht davon auszugehen, dass das Energy Sharing kurz- bis mittelfristig zu einem Massengeschäft werde.
2: Infos von Sebastian Moritz. Und Energy Sharing beschäftigt uns auch heute Abend ab 18 Uhr hier auf WDR 5 in unserem Meinungspodcast bei Politikum. Da fragen wir mal noch genauer nach bei jemandem, der sowas gerne macht und machen würde, wie das denn schneller gehen könnte, dass es gut funktioniert. Hier ist das WDR 5 Morgen Echo. Und in Italien, also wenn man da jetzt über die Autobahn fährt, bekommt man Geld zurück, wenn man wegen Stau deutlich später ankommt. Also das Fahren auf der Autobahn kostet ja Geld, eine Maut. Ne? Von zum Beispiel vom Brenner bis nach Florenz zahlt man so knapp 35 Euro. Und je nachdem, wie viel Stau da jetzt so war, bekommt man halt ein bisschen oder das ganze Geld zurück.
6: Wer Maut bezahlt, hat Anspruch auf einen effizienten Service. Wird dieser Service nicht vollständig erbracht, sollte er auch nicht vollständig bezahlt werden müssen.
2: Das sagt der Präsident der Behörde, die für die Regulierung der Autobahnen in Italien zuständig ist. Das soll dann wohl alles so ein bisschen funktionieren wie bei uns mit der Bahn. Also je nachdem, wie viel Stau und je nachdem, warum es da Stau gibt, gibt es dann mehr oder weniger oder eben gar kein Geld zurück.
6: Bei Notfallbaustellen, schweren Unfällen oder außergewöhnlichen Wetterereignissen handelt es sich um außergewöhnliche Umstände. Dafür besteht keine objektive Verantwortung des Betreibers. In solchen Fällen gibt es daher grundsätzlich keine Entschädigung.
2: Das ist der Haken. Also es gibt nur dann Geld zurück, wenn der Stau auf der Autobahn durch sowas wie eine geplante Baustelle entstanden ist. Und nicht, wenn es Stau gibt, weil da spontan Unfall passiert oder weil es ein Unwetter gab. Aber wenn einen das dann trifft mit dem richtigen Stau, dann geht das mit der Erstattung genauso, wie Tillmann Kleinjung wieder R5 Rom das beschreibt.
6: Ganz wichtig, alle Belege aufheben. Wer in Italien die Autobahn benutzt, zieht ja bei einer Mautstelle ein Ticket und zahlt dann, wenn er die Autobahn verlässt, den Betrag für die gefahrenen Kilometer. Und diesen Quittungsbeleg muss man unbedingt aufheben, wenn man nachweisen will, dass man für die gefahrene Strecke deutlich länger gebraucht hat, als das normal ist. Und dann kann man über das Portal des Autobahnbetreibers die Erstattung beantragen. Das große Aber: dazu muss man wissen, wer der Autobahnbetreiber ist. Davon gibt es in Italien mehr als 20. Und bisher gibt es eben noch kein einheitliches Portal. Das soll sich allerdings Ende des Jahres ändern. Dann gibt es ein gemeinsames Portal und eine App für alle Autobahnen in Italien.
2: Infos dazu hier. Ganz neu nämlich ist das heute mit der Maut und dem Geld zurück ab 1. Juni in Italien. Die Finnen waren gestern Abend jetzt kein besonders starker Gegner, aber ich finde dennoch, also 4-0 gegen Finnland gewinnen ist schon toll, oder? Im letzten Testspiel vor der WM. Wahrscheinlich kann es gerne so weitergehen für die deutsche Nationalelf. Die fliegen ja morgen in die USA zur WM. Man könnte deswegen auch sagen, vielleicht war das gestern gar nicht so ein Testspiel, sondern eher ein Vorfreudespiel oder vielleicht sogar ein Festspiel. Und zwar von Stürmer Dennis Undav.
7: Flank Richtung zweiter Post, der kommt mal Tor! Und da ist er, der schwäbische
8: Tore geben immer Selbstvertrauen. Und wenn du hier bei der Nationalmannschaft Tore machst, gibt es dir einfach nur mehr Selbstvertrauen. Und einfach weitermachen.
7: Undav im 16er Schuss, Tor! Dennis Undav macht heute seinen Doppelpack.
3: Was sagt der Bundestrainer, was sagt Julian Nagelsmann zu Dennis Undav? Da war doch was. Nach dem letzten Länderspiel der Deutschen im März gegen Ghana rügte er Undav noch, trotz Siegtor. Und gestern?
9: Wenn du zwei Tore machst und eins vorbereitest, dann hast du als Stürmer alles richtig gemacht. War ich sehr zufrieden.
3: Immerhin. Offenes Lob. Laut Nagelsmann gehört Dennis Undav im Kader zu den Herausforderern. Einer, der erstmal nicht gesetzt ist. Hat sich das mittlerweile geändert? Hat Dennis Undav etwa Chancen auf die WM-Startelf?
9: Seine Rolle, das bespreche ich auch mit ihm. Wichtig ist am Ende, wir brauchen Spieler. Und die Quote hat er, die die Dinger dann auch machen. Wir haben viele, die Tore vorbereiten. Wichtig ist, dass wir auch welche haben, die die Tore machen. Und er ist ein Scorer, der dann vor dem Tor einfach große Stärken hat.
3: Drei Mittelstürmer stehen im WM-Kader. Nick Woltemade, Kai Havertz und eben Dennis Undav.
8: Egal wer spielt, hat sich das auf jeden Fall verdient. Nick, Kai oder ich. Und die da reinkommen werden, die werden alles geben für den Teamerfolg. Das ist das Wichtigste. Und Mal schauen.
10: Sagt's und grinst in seiner ihm eigenen Art. Verschmitzt. Kurz nach seinem zweiten Treffer bleibt Dennis Undaff am Boden liegen, muss ausgewechselt werden. Grund, sich Sorgen zu machen? Ist die WM vielleicht sogar in Gefahr?
8: Mir geht's gut. Ein, zwei Tage Pause und dann geht's schon wieder weiter.
10: Ja, aber was hat er denn jetzt genau für Probleme?
8: Arschbacke. Unter Arschbacke.
11: So ein bisschen lauter sprechen. Also.
8: Entschuldigung. Arschbacke, da habe ich ein bisschen Probleme.
12: Und wie behandelt man das am besten?
8: Wenig sitzen, Behandlung, das müssen dann die Physios entscheiden. Weiß ich selber nicht, ich bin kein Arzt.
10: Ganz genau. Dennis Undaff ist von Beruf Torjäger und den beherrscht er aktuell ziemlich gut.
2: Der kann alles, egal was mit dem Popo los ist. So, wir halten fest, Finnland hat zwar gestern jetzt gegen Deutschland bei diesem Testspiel im Fußball verloren, aber die Eishockey-Weltmeisterschaft, die haben die Finnen gewonnen, auch gestern. Und das ist natürlich herrlich für die Finnen. Allerdings haben sie damit ein Schweizer Sommermärchen zum Platzen gebracht. Und Burkhard Huber, WDR Sport, meint, was bleibt, ist die Sehnsucht. Auf allen Seiten, egal ob Fußball oder Eishockey.
13: Ihre lachenden Gesichter waren sogar auf Pizzakartons zu sehen. Eine große Boulevardzeitung hatte Kinderfotos gesammelt und die Schweizer Nationalspieler mit großen Buchstaben aufgefordert, erfüllt euch euren Traum. Sogar der große Roger Federer, der vielleicht beste Tennisspieler aller Zeiten, hatte sie als Unterstützer in ihrer Kabine besucht, obwohl Eishockeykabinen eine olfaktorische Nahtoderfahrung bedeuten können. Das ganze Land wollte also diesen Titel, hatte sich rausgeputzt, geschmückt und unbändig gefreut. Schon zum fünften Mal stand die Schweiz in einem Endspiel um die Eishockey-Weltmeisterschaft, aber nie schien die Chance größer und die Gelegenheit günstiger als an diesem letzten Abend im Mai im Nordwesten von Zürich, diesen Titel endlich auch einmal zu gewinnen. Und doch folgte das nächste Drama, dieses Mal gegen eine finnische Mannschaft, die in der Vorrunde noch besiegt worden war. Den Finnen gelang das einzige Tor des Abends, tief in der Verlängerung, als die ängstliche Vorahnung des Landes endgültig zur tränenreichen Gewissheit wurde. Wieder nichts, wieder keine Erlösung, wieder bleibt nur die Sehnsucht zurück. Diese Sehnsucht, die ein ganzes Land zusammenbringen, aber auch wahnsinnig machen kann, obwohl oder weil es nur um Sport geht. Diese Sehnsucht, die sich in den kommenden Wochen auch in unserem Land wieder einnisten wird. Man konnte das gestern Abend in Mainz schon ein bisschen fühlen, denn das 4:0 gegen Finnland war ja das Farewell von Musiala, Wirtz und Co., ehe es dann bald über den großen Teich auf die andere Seite des Atlantiks gehen wird. Große Sportturniere bieten immer auch große Projektionsflächen fürs Publikum. Eine Fußball-Weltmeisterschaft bedeutet in Deutschland ein gewaltiges nationales Brennglas der Emotionen. Eine Eishockey-Weltmeisterschaft bedeutet in der Schweiz fast das Gleiche. Die Schweiz hat nun zum dritten Mal in Folge ein Finale verloren, hat in keinem dieser drei Endspiele ein Tor geschossen. Die Sehnsucht nach dem großen Titel wird deshalb weiter wachsen. Das ist bei den deutschen Fußballfans ähnlich. Ihre Mannschaft hat sich zuletzt bei Weltmeisterschaften zweimal kräftig blamiert. Aber die Sehnsucht nach besseren Zeiten, nach dem goldblitzenden Pokal, diese Sehnsucht ist ungebrochen.
2: Ach, diese Sehnsucht. Überall ist hier Sehnsucht. Burkhard Huber hat sie verbreitet im WDR5-Morgen-Echo. Jetzt geht's sehnsüchtig weiter hier auf WDR 5. Hallo lieber Ralf.
14: Guten Morgen.
2: Ich habe für dich extra mal Fenster aufgemacht hier, damit die frische Sommerluft. Wir haben ja Juni jetzt, ja? Jetzt kommt hier Sommerluft rein, hochoffiziell.
14: Es weckt Sehnsucht.
2: Hä? Wie ist es dir?
14: Gut. Sehnsucht nach guter Nachbarschaft ist ein Thema bei uns im Tagesgespräch später. Es gab ja jetzt am Wochenende auch den Tag der Nachbarschaft, aber die Nachbarschaft ist nicht immer gut. Aber wenn sie gut ist, bitte anrufen und davon erzählen. Wenn sie schlecht ist, bitte anrufen und davon erzählen. Vielleicht können wir was verbessern. Denn mit den Nachbarn sind wir so oder so doch in Verbindung.
2: Immer. Ja. Du kannst sie dir nicht aussuchen, sie sind aber da und mal geht es sehr, sehr gut und mal hakt es irgendwie.
14: Ja, da sollte man Brücken bauen. Ich meine, wer mit der Nachbarschaft kann mit der ganzen Welt, hat vielleicht Wladimir Kamin mal gesagt. Und das stimmt, weil man sie sich eben nicht aussucht. Aber dieses mit der Verbindung, das beschäftigt uns gleich schon ab 9:55, denn die ARD hat eine Woche ausgerufen, was uns verbindet. Alle sprechen ja immer von Spaltung und was uns alle polarisiert. Und wir suchen danach, was der Kitt ist, was uns zusammenhält. Und das fängt mit dem guten Gespräch an und das tun wir gleich.
2: Bei meiner 96 Jahre alten Nachbarin und mir war immer der Kitt ein kleines Fläschchen Prosecco.
14: Ja, das verbindet.
2: Das hat gut funktioniert. Das gleich bei Neugier und im Tagesgespräch. Lieben Dank, Ralf. Viel Spaß. Das war's vom WDR5 Morgenecho für heute. Das ganze Team sagt Danke und Tschüss und einen herrlichen Montag und einen herrlichen Start in den Juni. Ich bin Marlies Schaum. Tschüss.

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1: Frauen sollen beim Sex die Luft anhalten und danach niesen, um den Samen wieder auszustoßen. Auch empfiehlt es sich, 7-mal rückwärts zu springen.
2: Okay, ja, es war wahrscheinlich schon in der Antike nicht sehr wirksam, diese Methode der Verhütung, aber es ist ein Versuch.
3: 1. Juni 1961. In Deutschland kommt die Antibabypille auf den Markt.
4: Luft anhalten, rückwärts springen oder auch ein Schlückchen Silphion einnehmen. Eine äußerst bemerkenswerte Pflanze, über die der römische Gelehrte Plinius der Ältere im Jahr 70 nach Christus schreibt:
1: Der Saft dieser Pflanze ist sowohl für medizinische als auch für andere Zwecke sehr beliebt. Er wird zum gleichen Preis wie Silber verkauft.
4: Ein Allheilmittel, das vor allem Frauen zur einmaligen monatlichen Einnahme empfohlen wurde, zur Empfängnisverhütung oder als Medikament zur frühen Abtreibung. Silphian war so gefragt, dass Plinius bemerkt:
1: Seit vielen Jahren ist es nicht mehr zu finden.
4: Ausgerottet. Und die Frauen mussten wieder auf alte, unangenehmere Methoden zurückgreifen, wie Pessare aus Akazienspitzen und Honig oder Steine, um den Vaginaleingang zu blockieren. Grashalme, Stoffe oder Meeresschwämme kamen zum Einsatz. Das Mittelalter empfahl Amulette aus den Hoden von Bibern, dem Ohrenschmalz von Maultieren und.
2: Verhütung ist immer ein Thema gewesen.
5: Die Historikerin Uta Fenske von der Universität Siegen.
2: Und tatsächlich auch hängt das damit zusammen, dass Nachkommen geboren werden mussten, die für die Versorgung ja wichtig waren, aber tatsächlich ja auch viele Frauen an Geburten gestorben sind.
5: Heute liegt die Müttersterblichkeit in Deutschland bei weniger als 5 Todesfällen bei 100.000 Geburten. Vor 100 Jahren starben noch rund 500 Frauen. Im Mittelalter war die Zahl um das Vielfache höher. Auch deshalb ist die bewusste Steuerung der Fortpflanzung kein modernes Phänomen. Sie war ein zentrales Element der individuellen weiblichen Lebensplanung, aber auch staatlicher Bevölkerungspolitik. Allerdings waren die Verhütungsmethoden umständlich, unbequem, schwer zu bekommen und vor allem unsicher bis lebensgefährlich. Das quält Anfang des letzten Jahrhunderts auch Margret Zenger, eine New Yorker Krankenschwester und Frauenrechtlerin.
6: I was a trained nurse.
7: Ich war ausgebildete Krankenschwester und kam mit den Menschen in Kontakt. Ich sah Frauen, die nach einer Möglichkeit fragten, nicht zu früh nach dem letzten Kind oder der letzten Abtreibung, die viele von ihnen hatten, wieder schwanger zu werden.
5: Sie will etwas tun, hält Vorträge, spricht über Diaphragmen, Scheidenduschen und Vaginalzäpfchen, gründet 1916 die erste Klinik für Geburtenkontrolle in den Vereinigten Staaten, 5 Jahre später dann die amerikanische Liga für Geburtenkontrolle. Damals ein Unding, denn Aufklärung ist wegen Unanständigkeit verboten.
2: Genau, und das ist irre und das finde ich, das kann man sich wirklich nicht vorstellen, wenn man 100 Jahre zurückgeht, dass es wirklich verboten war und sie ja auch deswegen verhaftet wurde. Musste auch ins Ausland gehen, weil sie beraten hat und so eine Klinik eingerichtet hat, in der sie eben diese Beratungen durchgeführt hat.
5: Abhalten kann das Margaret Zenger nicht. Sie will mehr. Nicht nur beraten und aufklären, sondern auch den Frauen ein Mittel an die Hand geben, das Schwangerschaft verhütet. Sie träumt von einem Präparat, das so leicht einzunehmen ist wie ein Kopfschmerzmittel und überzeugt in den 1950er Jahren die Feministin und wohlhabende Philanthropin Catherine McCormick, in die Forschung an einem Hormonpräparat zur Verhütung zu investieren.
8: Dr. Channing und ich begannen unsere Arbeit an der Geburtenkontrolle durch chemische oder biologische Mittel, im Gegensatz zu mechanischen Mitteln, ohne Umschweife im Jahre 1952.
5: Gregory Pincus. Er gilt gemeinhin als Vater der Pille. 1952 sind die Hormone der Frau längst erforscht. Man weiß, dass man mit ihnen die Empfängnis regulieren, den Eisprung verhindern kann. Auch künstliche Hormone sind bereits entwickelt. Ein Jahr forscht Pincus mit seinem Team, dann finden sie die richtige Hormonverbindung und testen sie. Erst an Tieren, dann an freiwilligen Frauen aus einem Slum in Puerto Rico. 1960 wird die Pille in den Vereinigten Staaten als Mittel zur Empfängnisverhütung zugelassen. Ein Jahr später nehmen schon 1,2 Millionen US-Amerikanerinnen die Pille ein. Und in Deutschland fragt man:
6: Führt uns die Antibabypille auf den Weg des Fortschritts oder der Gefahr?
4: Am 1. Juni 1961 wird die Pille auch in Westdeutschland zugelassen, als Mittel zur Behebung von Menstruationsstörungen. Verschrieben wird sie nur sehr zögerlich und auch nur an verheiratete Frauen, die schon 3 oder 4 Kinder haben und über 30 Jahre alt sind.
2: Wir müssen uns ja vorstellen, wir sind 61. Der damalige Familienminister Würmeling, der propagierte die Rolle der Frau als Hausfrau und Mutter, sprach davon, dass die Frau mindestens 3 Kinder haben solle. Und wenn man jetzt ein Präparat auf den Markt bringt, was Sexualität und Fortpflanzung trennt, da war die Unsicherheit einfach sehr groß, wie die Bevölkerung reagieren würde. Man war sich tatsächlich wahnsinnig unsicher, wie das in Deutschland angenommen würde, ein Hormonpräparat zur Empfängnisverhütung.
4: Kein großer Bahnhof, kein Beifall, keine großen Zeitungsartikel, kein allgemeines Aufatmen und erst recht kein Ansturm auf Anovlar, wie das erste Präparat heißt. Es schleicht sich eher leise in die bundesdeutsche Welt, auch weil es extrem schwer zu bekommen ist. Gynäkologen, die zum Thema Verhütung beraten, werden als Geheimtipps von Frau zu Frau weitergereicht. Was nicht heißt, dass diese Ärzte auch die Pille verschreiben.
9: Selbstverständlich hat niemand von uns etwas gegen die Verordnung der Pillen aus ärztlichen Gründen.
4: Der Allgemeinmediziner Siegfried Ernst. 1964 initiiert er die Ulmer Denkschrift, einen offenen Brief an das Bundesgesundheitsministerium, den rund 400 Ärzte und Hochschullehrer unterzeichnen.
9: Wenn man aber heute versucht, uns mit Hilfe der Massenpresse, des Fernsehens und von Versammlungen dazu zu bringen, diese Pillen auch an unverheiratete Frauen und junge Mädchen abzugeben, so müssen wir uns scharf dagegen wenden. Arztum und Moral lassen sich nicht trennen.
4: Medizinische Argumente finden sich in der mehrseitigen Denkschrift nicht. Sie beklagt allein Verhütungspropaganda, zunehmende Sexualisierung und hemmungslose propagandistische Ausnutzung des weiblichen Körpers. Dabei halten selbst konservative Politikerinnen wie die damalige Gesundheitsministerin Elisabeth Schwarzhaupt, CDU, die Pille durchaus für hilfreich.
10: Dass der Gebrauch der Antibabypille eine segensreiche Einrichtung sein kann und die Zahl der Abtreibungsfälle vermindern kann, wenn sie richtig unter ärztlicher Beobachtung gebraucht wird. Alle Länder haben sie rezeptpflichtig gemacht, was ich im augenblicklichen Stadium für gut halte.
4: Sie diskutiert mit, wie es damals heißt, jungen Leuten im Kellerclub über Empfängnisverhütung und Rezeptpflichtigkeit der Antibabypille.
11: Das Problem ist nur, dass die Rezeptpflichtigkeit weitgehend auch das Rezept verschreibendem Arzt überlässt. Und da spielen doch sehr weit moralische Gesichtspunkte bei dem Arzt sehr oft eine Rolle.
4: Man kann einen Arzt nicht zwingen, etwas zu verschreiben, was er nicht will, antwortet die Ministerin.
12: Er braucht gar nicht nehmen, aber er kann doch seinen Patienten nicht verbieten, irgendwas zu nehmen, was also gegen seine Moralvorstellungen
13: ist. Er verbietet es ihm ja auch nicht. Der Patient kann ja auch zu einem anderen Arzt gehen.
11: Aber das Problem liegt ja nicht nur beim Arzt, sondern auch in der Aufklärung.
5: Wir schreiben das Jahr 1965. 4 Jahre nach ihrer Einführung hat die Berichterstattung über die Pille in den westdeutschen Medien Fahrt aufgenommen und ein wenig die Richtung gewechselt. Anfangs ging es um Geburtenkontrolle mit Hormontabletten, um Babys nur noch nach Programm oder auch das nächste Baby verschreibt der Arzt. Jetzt erzählen die Boulevardzeitschriften Home Stories.
14: Ich habe nie geglaubt, dass es ein so sorgloses und glückliches Zusammenleben zwischen Eheleuten geben kann. Besonders für unsere Kinder ist die Pille nur von Vorteil. Unsere gesteigerte Harmonie zu zweit überträgt sich auf die gesamte häusliche Atmosphäre.
5: Die Pille, lieben ohne Angst, heißt es jetzt. Oder etwas frecher, es gibt genügend Präparate, es gibt nur zu wenig Mut. Es wird gefragt, ob die Antibabypille Alpdruck oder Befreiung ist. Aber auch, ob die Pille sinnlich macht. Oder ganz praktisch, wie komme ich an die Pille? und endlich kommen auch Frauen zu Wort. Junge Frauen.
15: Auch für unverheiratet auf jeden Fall.
16: Ja, ein Alter kann man schlecht sagen. Ich würde natürlich auf keinen Fall vor 18.
15: Ich würde sagen, so wie die Pubertät einsetzt, denn damit ist auch also vielen geholfen, wenn die irgendwie auf schiefe Bahn geraten oder so, dann haben sie ihr späteres Leben damit verfuscht. Und in dem Alter kann man das doch noch nicht alles so überblicken.
2: Die Frauenbewegung war ja jung und bestand aus vielen kleinen Gruppen an verschiedenen Orten. Und insofern kann man davon sprechen, dass es gar keine einheitliche Auffassung gab.
5: Manche Gruppen sahen die Pille als Befreiung, sagt die Historikerin Uta Fenske. Fordern sie auf Krankenschein, kostenlos für alle.
2: Es gab aber auch Gruppen, die sie sehr kritisiert haben. Und da finde ich die Gruppe Brot und Rosen sehr wichtig aus Berlin, die das Frauenhandbuch verfasst hat und da sehr kritisch mit der Pille umgeht und zum einen vor den Gesundheitsrisiken warnt, die gleichzeitig die Pharmaindustrie als ignorant, männlich dominiert und gewinnorientiert angreift, die sich um diese gesundheitlichen Folgen der Frauen gar nicht kümmert. Und eben auch diese befreiende Funktion der Pille anzweifelt, indem sie eben sagt, also wir würden die Pille am liebsten alle wegschmeißen, aber die meisten jungen Männer, schreiben sie, sind derart überzeugt davon, dass sie einen für zickig, hysterisch oder altmodisch halten, wenn man das Thema überhaupt aufs Tapet bringt.
4: 1961 nimmt nur ein Bruchteil der Frauen im gebärfähigen Alter in der BRD die Pille. 1965 sind es gerade mal 2,4%. Erst in den 1970ern gibt es einen Sprung nach oben, einen gewaltigen, auf 38%. Und auch die DDR bleibt nicht pillenlos. 1965 bringt der VEB Jena Pharm Ovocysteron auf den ostdeutschen Markt.
17: Die Pille befreit die Frau vor der Bevormundung des Mannes vor einer Schwangerschaft. Die bisherigen Mittel der Schwangerschaftsverhütung waren im Wesentlichen davon abhängig, dass der Mann sie benutzte. Erstmalig ist es nun möglich, dass die Frau einen direkten Einfluss ausübt.
4: Erklären Professor Dr. von Zenker und sein Kollege Professor Dr. Melan in der Radiosendung Frau im Sozialismus. Und es kommt noch besser. Ab 1972 wird sie kostenlos abgegeben. Die DDR-Wunschkindpille.
18: Und darum nennen wir sie bei uns in der DDR ja auch Wunschkindpille, damit eben die Frauen nur erwünschte Kinder bekommen. Und erwünschten Kindern geht es nachher ja auch meistens besser als ungewünschten.
4: Apropos Wunsch.
19: Die Antibabypille für den Mann. Hört man ja immer mal wieder und denkt sich so, ach, da wird mit Sicherheit nichts draus.
4: Seit Jahrzehnten wird danach geforscht und immer wieder versprochen, wir sind kurz vor dem Durchbruch. Ein Großteil der Männer wäre sogar bereit, ihre tägliche Tablette zu nehmen. Wäre da nicht das große Aber.
20: Die Männer haben keine große Akzeptanz darin gezeigt, die gleichen Nebenwirkungen zu ertragen, wie sie Frauen eben schon seit Jahrzehnten ertragen.
21: Kopfschmerzen, Brustschmerzen, Entzündung der Scheide, Pilzinfektion, Akne, Haarausfall, Hautausfall, Depression.
4: Obwohl die Forschung voranschreitet und die Hormongaben geringer werden, die Liste der möglichen Nebenwirkungen wird nicht kürzer. Und das hat Folgen.
2: Viele Frauen haben sich von der Pille abgewandt. 2007 haben 55% der Frauen mit der Pille verhütet und heute sind es deutlich weniger. Und tatsächlich interessanterweise ist das Kondom momentan das meistgenutzte Verhütungsmittel. Und das liegt sicherlich daran, dass doch ein sehr kritisches Nachdenken über die tägliche Hormoneinnahme bei jungen Frauen, aber interessanterweise auch bei ihren Sexualpartnern stattfindet. 64% der Männer sagen, dass die Pille schädlich für Körper und Seele sei. Und das finde ich eine interessante Aussage, dass eben nicht nur Frauen da kritisch nachdenken drüber, sondern auch Männer.
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22: Es ist 10 Uhr. 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
23: Die Nachrichten mit Peter Neuhaus. Guten Tag.
0: Bundesforschungsministerin Bär von der CSU will jetzt offenbar doch daran arbeiten, das BAföG zu erhöhen. Kurz vorher hatte sie noch erklärt, dass sie keine Mehrheit für höhere Zahlungen an Studierende sieht. Kritik kommt vom Koalitionspartner SPD und von Studierendenvertretern. Sie planen für den Mittag eine Kundgebung in Berlin. Benjamin Imort, WDR aktuell.
1: Forschungsministerin Bär von der CSU hat in einem Zeitungsinterview gesagt, dass nicht mehr alle in der Regierung die Erhöhung gut finden, weil der Staat an anderer Stelle sparen muss und dann nicht hier eine Leistung hochsetzen kann. Und sie sagt auch, neben dem Studium arbeiten sei ja auch kein Drama. Einige Studierende sagen dagegen, dass es auch mit BAföG und einem Nebenjob eng werden kann. Das Studierendenwerk kritisiert außerdem, dass Geld zum Beispiel für den Tankrabatt da ist, aber nicht um das BAföG zu erhöhen. Es ist aber auch noch nicht klar, wie das ausgeht. Die SPD will nämlich weiter an der Erhöhung festhalten. Es gibt also bei dem Thema auch die nächste Diskussion innerhalb der Bundesregierung.
0: Ab heute können Italienreisende von neuen Regeln auf der Autobahn profitieren. Wer auf einer gebührenpflichtigen Strecke und einer Baustelle zu lange im Stau steht, soll die Maut zurückbekommen. Tillmann Kleinjung, WDR Rom.
3: Das funktioniert ein bisschen so wie bei der Bahn. Wer bis zu 2 Stunden im Stau steht, bekommt die Hälfte der Maut erstattet. Bei mehr als 3 Stunden Verspätung wegen Stop and Go wird die gesamte Gebühr zurückbezahlt. Die Rückerstattung gibt es allerdings nur in einem sehr eng definierten Fall, wenn der Stau durch eine Autobahnbaustelle verursacht wurde. Für schwere Unfälle oder Unwetter können die Autobahnbetreiber nicht haftbar gemacht werden. Wer aber nachweisen kann, dass man für die gefahrene Strecke baustellenbedingt deutlich länger gebraucht hat, kann über das Portal der Betreiber Erstattung beantragen. Deshalb empfiehlt der ADAC, die Mautbelege aufzubewahren.
0: Weitere Meldungen im Überblick. Bundeskanzler Merz ist ab heute zu Gast bei einer Tagung der NRW-CDU in Meschede. Ab 11 Uhr wollen die Politiker die Landtagswahl im kommenden Jahr vorbereiten. Besonders beobachtet wird das Treffen aber auch, weil Merz auf Ministerpräsident Wüst trifft. Mehrere Medien hatten spekuliert, Wüst könnte Merz ablösen. Der NRW-Ministerpräsident hat das als Quatsch bezeichnet. In Recyclinganlagen kommt es nach Angaben von Entsorgern jeden Tag zu Bränden. Demnach sind die Akkus von Einweg-E-Zigaretten oft die Ursache. Deswegen fordern 4 NRW-Minister, darunter Umweltminister Krischer, in einem Brief an die Bundesregierung ein Verbot sogenannter Vapes. Die Feuerwehr war in Teilen von NRW bis in die Nacht im Einsatz, um nach heftigen Unwettern zu helfen. Allein in Rheine im Münsterland gab es etwa 300 Einsätze. Keller standen unter Wasser, auch eine Tiefgarage am Stadtpark.
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0: Die Kölner Polizei untersucht, ob es bei 2 Fällen vom Wochenende einen Zusammenhang gibt. An einer Bar in der Innenstadt hatte es eine Explosion gegeben. Etwas vorher war ein 32-jähriger Mann angeschossen worden. Estella Masur, WDR Köln.
23: Bei den Schüssen aus einem vorbeifahrenden Auto handelt es sich offenbar um eine gezielte Tat. Laut Polizei soll der Angeschossene zuvor Kontakt mit jemandem gehabt haben, der als Tatverdächtiger in Frage kommt. Rund 1,5 Stunden später kam es vor einer Bar in der Innenstadt zu einer Explosion. Dabei wurde eine Anwohnerin leicht verletzt. Zeugen berichten von mehreren Personen, die nach der Detonation wegliefen. Der Anschlag erinnert an eine Serie von Explosionen vor etwa 2 Jahren. Damals ging es um eine Auseinandersetzung zwischen Drogenbanden in Köln. Die Kripo prüft, ob das auch hier eine Rolle spielt.
0: Das war WDR aktuell. Das Wetter in Nordrhein-Westfalen am Vormittag. Teils verbreitet freundlich mit Sonne, später bilden sich dann oft Quellwolken und am Nachmittag sind dann zumindest vereinzelte Schauer nicht ganz ausgeschlossen. In Menden 22 Grad, in Mahl 24 und in Jülich 25 Grad. Morgen zieht vom Westmünsterland und der Eifel schauerartiger Regen herein, am Nachmittag dann verbreitet Schauer und Gewitter bei 18 bis 24 Grad. Die Zeit, es ist 10.04 Uhr. 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A1 Dortmund Richtung Köln zwischen Burscheid und Kreuz Leverkusen. Etwa 10 Minuten dauert es länger, 4 Kilometer stockender Verkehr nach einem Unfall. A2 Dortmund Richtung Hannover. Zwischen Bönen und Hamm etwa eine halbe Stunde plus, 5 Kilometer Stau wegen Bergungsarbeiten. Die A2 Hannover Richtung Dortmund ist zwischen Bad Nenndorf und Lauenau wegen Bergungsarbeiten nach einem LKW-Brand bis ca. 16 Uhr gesperrt. 10 Kilometer Stau ab Wunstorf-Kohlenfeld. Eine Umleitung führt ab Wunstorf-Kohlenfeld über die U38 und die U40. Die A45, Hagen Richtung Gießen, ist zwischen Hagen Süd und Lüdenscheid Nord gesperrt. Da muss ein LKW-Anhänger geborgen werden. 6 Kilometer Stau ab Schwerte Ärgste. Und A61, Koblenz Richtung Mönchengladbach, zwischen Niederzissen und Dreieck-Sinzig. Baustelle, etwa 20 Minuten dauert es länger, 7 Kilometer Stau.
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6: In der neuen Woche mit Ralf Erdenberger einen schönen guten Morgen. Und gut, dass wir schon mal miteinander verbunden sind. Das soll nämlich ein Vormittag werden, der etwas mehr verbindet. Ganz im Sinne einer ARD-Aktion, die da heißt, was Deutschland verbindet.
7: Toleranz in der anderen Meinung gibt es, glaube ich, gar nicht mehr.
6: Oh.
7: Oder ist sehr zurückgegangen und ich sehe auch nicht, dass es besser wird.
6: Das sagt Andreas. Und was sagt Karen?
8: Es gibt irgendwo keine Mitte mehr. Es wird überall nur noch diskutiert, es wird nicht mehr miteinander gesprochen, es wird nur noch übereinander gesprochen.
6: Das sind Stimmen aus einer ARD-Dokumentation, die ab heute in der Mediathek steht. Außerdem gibt es ein Hart aber fair extra heute Abend, um Menschen ins Gespräch zu bringen. Und zwar Menschen, die sonst nicht miteinander reden. Das Miteinander reden und der Versuch, uns zu verstehen, könnte uns verbinden oder eben nicht. Weil wir das verlernt haben, dieses Zuhören und Verstehen, weil wir keine Zeit mehr haben oder weil die Rahmenbedingungen nicht passen. Das besprechen wir gleich hier bei Neugier genügt. Und wir blicken nach Montenegro. Das Land ist unabhängig seit 20 Jahren. Was vereint und verbindet die Menschen im Land? Das hören Sie bei uns. Verbindlich um kurz vor 10:30 bei Neugier genügt auf WDR 5.

0: Musik von Pepe Link. Und verlinkt sein ist ja nicht schlecht. Im Tagesgespräch versuchen wir das täglich, auch heute wieder, im Lokalzeit-Stadtgespräch vor Ort immer wieder. Und zwar Menschen miteinander ins Gespräch zu bringen, damit trotz aller Gegensätze, trotz aller Unterschiedlichkeit in den Meinungen klar wird, was uns dann doch am Ende verbindet. Was uns verbindet, heißt auch eine Aktion der ARD in dieser Woche mit einigen Programmformaten. Unter anderem haben sich 84 Menschen mehrere stundenlang, weitgehend ohne Moderation, über kontroverse Themen ausgetauscht. Als Leiterin verantwortlich dieses Projekts ist Nina Pater vom Hessischen Rundfunk und mit ihr bin ich jetzt verbunden. Guten Morgen.
1: Sehr schön, schönen guten Morgen.
0: Warum ist ein solches Format notwendig?
1: Weil ich glaube, Sie haben das vorhin auch schon gesagt, dass wir ein bisschen verlernt haben, miteinander uns aufeinander einzulassen. Das ist nämlich gar nicht so leicht, wenn Meinungen und Perspektiven ganz andere sind und man sich damit auseinandersetzen muss. Und das vielleicht auch nicht, indem man miteinander streitet, sondern indem man einander zuhört und vielleicht auch Perspektiven in den Raum gibt. Und ich glaube, das ist schwieriger geworden.
0: Aber funktioniert das, wenn man dann einfach sagt, hier ist der Raum, hier ist die Zeit und wir nehmen mal 84 Menschen?
1: Kurz und knapp, ja. Länger wäre die Antwort. Es hat sich, einer der Teilnehmenden hat zum Schluss gesagt, das war wie Magie. Wir hatten ja 84 Menschen aus ganz Deutschland zusammengesucht. Aus ihrem Sendegebiet Nordrhein-Westfalen waren 17 Menschen mit dabei, das größte Bundesland. Und die haben sich an den Orten in Leipzig und in Baden-Baden zusammengesetzt und miteinander über ihre Themen gesprochen. Die haben wir rausgefunden in den Vorgesprächen. Wir haben ja mit x-fach mehr Menschen davor telefoniert und haben dann 84 gefunden, die gesagt haben, okay, ja, ich habe auch Lust mitzumachen, weil ich finde, das braucht auch Mut. Mut zu haben, um mit der eigenen Perspektive, mit der eigenen Haltung, mit dem Gesicht auch dafür zu stehen und dann mit Menschen in den Austausch zu gehen. Und wir hatten alles dabei, was es an Meinungen gibt in der Gesellschaft, die sich auf dem Boden des Grundgesetzes bewegt. Und da haben Menschen miteinander gerungen, gelacht und diskutiert. Und das, ich würde das Zitat des Teilnehmenden nehmen, hatte schon Magie, weil es einen so ein bisschen Glauben zurückgibt, das geht hier schon. Weil wenn man in Social Media unterwegs ist, hat man ganz oft den Eindruck, das funktioniert ja gar nicht mehr. Oder wir sind alle gegeneinander. Und die 84 Menschen haben belegt, dass das anders sein kann auch.
0: 84 für 84 Millionen Menschen. Wir sollten mal über die Auswahl und über diese erwähnten Themen reden. Wie sind Sie an die Menschen gekommen? Denn natürlich sitzen Menschen auch in Blasen fest und berühren sich nicht. Und dann muss man eben auch die eigene Blase vielleicht mal durchbrechen in der Auswahl. Also wie haben Sie das konkret gemacht?
1: Genau, der erste Schritt war schon mal, dass wir nicht über uns aufgerufen haben. Also wir erreichen ja als ARD und neuen Landesrundfunkanstalten eine Menge Menschen, die uns auch noch vertrauen, die uns hören. Wir erreichen aber auch Menschen nicht mehr oder haben sie noch nie erreicht. Und haben wir uns entschieden zu sagen, okay, wir rufen nicht über unsere Ausspielwege auf, also über Radio, Fernsehen, Online oder Social Media, sondern wir lassen uns mal vom Statistischen Bundesamt ausrechnen, wenn Deutschland aus 84 Menschen bestehen würde. Wo kommen die denn her? Wie alt sind denn die? Wie viele Männer, wie viele Frauen? Migrationsgeschichte, ja, nein. Deutscher Pass, ja, nein. Wohnen sie auf dem Stadt, eher in der Stadt, eher ländlich, in einem Ballungsraum oder eher dörflich? Und dann haben wir angefangen rumzutelefonieren. Also ganz banal übers Telefonbuch zum Beispiel. Oder wir haben Vereine angeschrieben und haben gesagt, ob sie Menschen kennen, die Lust hätten mitzumachen. Und da haben wir Menschen gefunden. Wir haben Menschen gefunden mit Vorbehalten, die sich auf die Vorgespräche mit eingelassen haben, die dann aber gemerkt haben, oh Gott, das ist so groß, vielleicht will ich es doch nicht oder vielleicht traue ich mich auch nicht oder vielleicht werde ich auch gar nicht wirklich ernsthaft gehört. Also gab auch viel so, meint ihr es ernst, ne? Seid ihr wirklich die, die hier anrufen? Weil das ja auch schon sehr außergewöhnlich ist, ne? Dann hebt man Telefonhörer ab oder liest eine Mail und wird gefragt, ob man Lust hätte, 2 Tage lang vor Kameras sich mit Menschen zu unterhalten.
0: Reden wir mal über die Themen, gerade vor dem Hintergrund, dass diese These der Polarisierung ein bisschen umstritten ist. Neulich hat die FAZ geschrieben, es gibt eigentlich keine krassen Gegensätze in der Gesellschaft, sondern nur unterschiedliche Priorisierungen. Am deutlichsten sortiert der Lebensstil die Einstellungen zu den Themen, die eben zum Teil auch schon angeklungen sind. Migration, Diversität, Klimawandel. Welche Erfahrungen haben Sie mit welchen Themen gemacht?
1: Mit allen Gute, würde ich sagen. Es waren ja insgesamt 6 Themen von Gleichberechtigung über Migration, über Demokratie, über Wandel. Haben die Menschen die Themen aufgemacht in den Runden, die sie für wichtig erachtet haben. Und da gab es schon auch Pole, die wirklich aufeinander geprallt sind und sich dann gut aufgelöst haben. Also zum Beispiel beim Thema Gleichberechtigung gab es einen Mann aus Sachsen in der Runde, der deutlich gesagt hat, Frauen haben in der Polizei, in der Bundeswehr nichts verloren aus seiner Perspektive, weil sie die Männer ablenken. Sage ich jetzt mal verkürzt. benutzt oder sie sollten nicht so schwere Zementsäcke schleppen. Deswegen hätten sie in einem Job auch nichts verloren. Und dahinter saß eine 29-jährige Frau, die einen Malermeisterinnenbetrieb hat, rein Frauenbetrieb, Mutter von zwei Kindern. Und da hat man schon richtig gesehen, sie sagte, glaube ich, im Nachgang, auch da ist mir fast eine Ader geplatzt. Und dann sind die gut miteinander ins Gespräch, die haben sich in Pausen unterhalten, haben dann beide noch gemerkt, dass sie Unternehmer sind und sind zusammengekommen, obwohl die Grundeinstellung ganz andere war, aber sie haben sich zugehört. Und das, glaube ich, ist etwas, was wir wieder mehr lernen müssen. Ich kann dann doch so ein bisschen Pathos reinschütten, weil am Ende geht es ja darum, dass jeder sich gut in der Gesellschaft bewegen muss. Das kann er, wenn er sehr viele Perspektiven mitbekommt. Und dafür gibt's uns, finde ich. Also uns Öffentlich-Rechtliche, die Perspektiven mitgeben, die aber nicht sagen, du musst das und das und das denken, sondern einen Raum an Informationen aufmacht. Und dann kann dann jeder daraus schauen, was er damit macht und am Ende sich eben dann auch gut in der Demokratie zu bewegen. Und das ist ja schon keine ganz kleine Aufgabe, die es da für jeden hat.
0: Einen Raum schaffen, eine Atmosphäre, in der man sich dann zuhören kann, respektieren kann. Das hängt aber dann doch auch nochmal an jedem Einzelnen, ob er das auch gelernt hat, sowas anzunehmen, will. Welche Rolle auch die Emotionen spielen, also die erwähnte Ader, die dann zum Glück geschwollen, aber nicht geplatzt ist, spielt ja doch auch eine Rolle in den alltäglichen Diskussionen, die dann manchmal auch scheitern.
1: Na, auf jeden Fall. Ich würde mal die Frage zurückgeben. Wann haben Sie denn das letzte Mal mit Menschen gesprochen, nicht im Jobkontext, die nicht ganz Ihre Meinung teilt und dann in eine Auseinandersetzung zu gehen?
0: Naja, schon im Freundeskreis.
1: Ah, das ist ein Geschenk. Das tun nämlich gar nicht mehr so viele, weil Freundeskreise relativ ähnlich sind, weil so Sachen wie die Eckkneipe vielleicht wegfallen, weil Vereine weniger werden und es gibt weniger Räume und vielleicht auch weniger Nerven, sich mit Menschen in eine Auseinandersetzung zu begeben, die am Ende vielleicht sogar eine ganz entgegengesetzte Meinung haben. Und das meine ich mit, dass man es üben muss vielleicht auch einfach mal wieder. Und die 84 Menschen, die wir jetzt ja in der ganzen ARD quasi die Chance haben, wiederzugeben, ja auch bei Ihnen, was Sie gesagt haben, können vielleicht dazu anregen, mal zu überlegen, wie gehe ich denn in meinem näheren Umfeld damit um, wenn ich auf Menschen treffe, die ganz andere Perspektiven haben.
0: Ich habe eben noch mal drüber nachgedacht, ich habe ja den Freundeskreis erwähnt, Sie haben dann den Verein gesagt. Und der Verein, da kommen ja auch Menschen, je nach Sportart oder was das für ein Verein ist, zusammen, die ganz unterschiedliche Hintergründe haben und die nicht unbedingt durch eine Empathie schon verbunden sind. Da nehme ich das oft als schwieriger wahr, wenn es dann über den Sport oder über andere Themen, die plötzlich reinkommen, eskaliert.
1: Ja, das teile ich, aber auch nicht immer. Ich glaube, es kommt vielleicht auch so ein bisschen drauf an, wie der Tag einem begegnet ist, wenn man aufgestanden ist, hält man es aus, gerade zu reden oder ärgert man sich gerade, warum die gegnerische Mannschaft wieder 2-0 führt. Also bei uns war es ja auch so, das waren 84 Menschen, die sich in ihrem ganzen Leben noch nie gesehen haben und die wären sich wahrscheinlich im echten Leben auch nie auf der Straße begegnet. Also da waren zwei aus Hamburg beispielsweise mit dabei, die kannten sich nicht und haben sich durch uns kennengelernt. Und die mussten sich ja auch aufeinander einlassen. Das sind sogar fremde Menschen und nicht Menschen aus dem Verein, die man vielleicht kennt, mit denen man vielleicht noch eher miteinander ins Gespräch geht. Und die haben genau das gemacht. Klar, es ist eine künstlich geschaffene Situation gewesen, ne? Also wir haben quasi zweimal Deutschland an zwei Orte eingeladen, jeweils 42. Das ist so, finde ich, das Maximum, in dem man nochmal gut miteinander ins Gespräch kommen kann. Wir haben es nicht journalistisch moderiert. Wir beide sind ja Journalisten. Wir wissen ja auch, dass man da manchmal ein bisschen ungeduldig wird und nicht so gewohnt ist, sich mehr richtig viel Zeit nehmen zu können. Also ich kann es zumindest von mir sagen. Und wir hatten Coaches rausgesucht, die quasi Gesprächsbegleiter waren. Das heißt, die Menschen hatten ihren Raum. Und da ist eine Menge entstanden, was sich einfach wirklich lohnt, sich anzuschauen. Ich weiß, ich bin jetzt die Projektleiterin des Ganzen, aber da hängt wirklich mein Herz dran, weil am Ende geht man da raus und denkt, auch wenn man häufig das Gefühl hat, die Gesellschaft funktioniert nicht mehr richtig, das funktioniert. Und vielleicht muss man da mehr Glauben reingeben.
0: Da ist ja auch eine Botschaft für die Medien drin.
1: Auf jeden Fall.
0: Dass man also, wenn man moderiert, nicht bevormundet, sondern den Menschen eben den Raum gibt, das zu sagen, was ihnen wirklich auf dem Herzen liegt. So wie wir es im Tagesgespräch und im Stadtgespräch oft probieren.
1: Ja.
0: Dann müssen aber auch die anderen sich diesen Raum nehmen und auch mutig sein. Und eine Mischung finden aus Klartext und Empathie.
1: Ja, und vielleicht muss man als Journalist auch ermutigen, das mal zu tun und mal den Mund zu halten und zuzuhören. Ich habe ja auch gerade ganz viele Worte. Ja. Und das fällt einem ja auch nicht immer so leicht. Es wurde auch tatsächlich in diesen zwei Tagen, also die Politik hat wirklich kein gutes Standing bei den Leuten. Und das fand ich schon auch in weiten Teilen sehr frustrierend. Also dieses, wir wählen alle 4 Jahre, kaum ist die Wahl rum, sind die Wahlversprechen, stimmen wieder nicht und die sollen uns doch führen und nichts funktioniert. Das fand ich schon erschreckend. Erschreckend auch, und das war an uns Medien gerichtet, ihr berichtet halt auch immer so negativ. Ne? Da denkt man, dass die ganze Welt schlecht ist. Und auch das können wir uns, glaube ich, auch gut zu Herzen nehmen. Also da gibt's vieles, was man sich, wenn man es schaut, zu Herzen nehmen kann.
2: Ja, das muss man ja in der Diskussion auch im Blick haben, dass man auch nicht nur dann gegeneinander führt, sondern vielleicht auch einen Konsens findet und dann was Konstruktives. Also wo ist denn dann auch the common ground, die verbindende Ebene miteinander, wo man dann vielleicht gemeinsam auch ins Handeln kommen kann?
1: Ich glaube, das kann man ganz gut, wenn man es anleitet. Da haben wir uns ja dagegen entschieden. Das haben die Menschen selbst gesteuert. Und am Ende sind sie aus jeder Runde raus mit neuen Perspektiven. Ich weiß, das klingt jetzt alles so nach Schönfärberei, aber das haben die Teilnehmenden uns an dem zweiten Tag schon selbst gesagt, und sie schreiben uns die ganze Zeit und wir besuchen sie ja jetzt auch nochmal. Der NDR besucht Leute, der SWR war bei Menschen zu Hause und hat nochmal geguckt, was ist eigentlich passiert aus dem, was ihr gemacht habt. Ne? Und die sagen alle, sie nehmen das mehr mit zu sich nach Hause, um mit anderen Menschen ins Gespräch zu gehen. Und das haben sie ganz gut selbst hinbekommen. Ja. Und wenn also ich weiß, der Titel auch, der ist pathetisch, was Deutschland verbindet. Deutschland verbindet übrigens auch die Meckerkultur schon mal als kleiner Teaser, darüber haben wir auch länger geredet, warum wir Deutschen so viel meckern. Aber ich glaube, die 84 Menschen hat es verbunden, dass sie möchten, dass Deutschland funktioniert. Es möchte nicht jeder gleich, wie Deutschland funktioniert, und hat auch andere Perspektiven. Mhm. Aber es war, also ja, es hatte was Sinnstiftendes, sehr.
2: Sinnstiftend über das Reden, aber natürlich gehört zur Ehrlichkeit dazu, dass bestimmte Rahmenbedingungen, in denen man dann steckt, bestimmte Ungerechtigkeiten in der Gesellschaft, auch Dinge, die nicht sozial laufen, dass man die natürlich dadurch nicht ändert.
1: Nein, aber wenn man sie nicht besprechbar macht, kommt es vielleicht auch nicht bei den Menschen an, die die Chance haben, das zu verändern. Das kann im ganz Kleinen anfangen, indem man sich kommunalpolitisch interessiert und engagiert, wenn man im Ehrenamt arbeitet. Aber es hat eben auch mit den großen Leitplanken zu tun, die nun mal die Politik stellt. Ich glaube, wenn man den Mund hält und nicht darüber redet, sondern nur Positionen austauscht, kommt man da gar nicht dran. Wir haben uns über viele Ungerechtigkeiten unterhalten. Das war auch ein sehr großes Thema bei uns gewesen. Das Thema zum Beispiel Ost-West, warum wird immer noch unterschiedlich

0: das ganze Wochenende zusammenfasst, was wirklich eine Herausforderung war. Jetzt zum Schauen, aber vor allem gibt es die ganzen Diskussionsrunden, die in Leipzig und in Baden-Baden stattgefunden haben, im Rohmaterial. Ja. Dafür muss man sich Zeit nehmen, wenn man will, aber da kann man nachgucken, mit was für Perspektiven die Menschen diskutieren. Ja. Naja, und wir reden hier im Radio, wir sind bei Social Media, bei Online. Funk macht mit, das finde ich ganz hervorragend, das ist unser Jugendangebot von ARD und ZDF, unser Kinderkanal Kika ist mit dabei, mit Tobi Krell, die haben sich ein Format für Kinder überlegt, wie es mit Vorurteilen im Kopf aussieht und Umparken, die Imposter. Also wir versuchen eigentlich mit diesem Thema alle zu erreichen, ja, von ganz jung bis ganz alt.
1: Dann gucken wir mal, ob das verbindet. Was uns verbindet, die Projektleiterin vom Hessischen Rundfunk, Nina Pater, hatte Zeit. Vielen Dank und viel Erfolg.
0: Ja, danke schön. Headed off.

0: Musik von Muroki auf WDR 5, Alien, die, soweit ich weiß, noch nicht mit uns verbunden sind. Die Europäische Union ist aber so ein verbindender Gedanke. Gemeinsam sind wir stärker, vielleicht auch friedlicher. Allerdings nur, wenn wir uns tatsächlich einigen können, wenn wir gut miteinander im Gespräch sind und trotz Vielfalt ungefähr die gleichen Werte teilen. Blicken wir jetzt mal in ein Land, das ein heißer Beitrittskandidat ist. Bis Ende des Jahres soll darüber entschieden werden. Und das ist ein Land, das seit 20 Jahren nun unabhängig ist. Ein Land auf dem Balkan, an der Adria. Und dort wird gefeiert. Das ist die Hymne von Montenegro. Aber 20 Jahre Unabhängigkeit heißen ja nicht automatisch, dass das Land das Zeug hat, auch EU-Mitglied zu werden. Es gibt immer noch Probleme mit Korruption, mit Umweltzerstörung, mit der Rechtsstaatlichkeit. Und deshalb nimmt sie jetzt Oliver Schorsch mal mit nach Montenegro, unmittelbar vor dem EU-Westbalkan-Gipfel. Und er trifft gleich ein seltsames Tier.
1: So klingt ein Esel, wenn er Hunger hat. Und Darko Savilic hat rund 80 davon auf seiner Eselfarm im Dorf Martinici in den Hügeln rund 20 Kilometer nördlich der Montenegro.

0: negrinischen Hauptstadt Podgorica. Es ist Fütterungszeit. Savelic wirft Heu und Körner in die Futtertröge an der Koppel. Eine Gruppe von Eselstuten und Fohlen steht aufgereiht an den Trögen. Sie kauen genüsslich. Darko Savelic hat viele dieser Tiere vor dem sicheren Tod gerettet. Der 52-jährige Ornithologe und Naturschützer ist international bekannt dafür. Der Umgang mit Eseln ist in Montenegro nicht immer gut, auch wenn der Esel eine Art Symboltier des Landes ist.
1: Der Esel gehört zum Natur- und Kulturerbe Montenegros. Der Esel hat den Menschen geholfen, das schwere Leben in den montenegrinischen Dörfern zu meistern. Lange Zeit gab es ja keine Maschinen, keine Straßen, keine Wasserleitungen. Der Esel hat geschleppt, er hat gezogen, er hat Trinkwasser transportiert. Der Esel war maßgeblich für den Aufbau Montenegros verantwortlich.
0: Savelic erzählt, dass er als Kind immer wieder am Straßenrand Esel gesehen hat. Damals gab es Tausende. Doch durch die zunehmende Mechanisierung in der Landwirtschaft wurde die Eselpopulation drastisch reduziert. Im Jahr 2015 wurden in ganz Montenegro nur noch 150 Esel gezählt.
2: Ich habe gesehen, dass der Esel eine der bedrohtesten Tierarten geworden ist. Ich habe auf Viehmärkten gesehen, dass sie ganze Esel für 25 Euro verkaufen, aber nicht als Arbeitstier. Die Esel wurden von Jägern gekauft, um sie zu schlachten und an die Jagdhunde zu verfüttern.
0: Savelic beschloss, auf dem familieneigenen Hof in Martinici Esel zu retten und ihnen ein Gnadenbrot zu geben. Die Eselfarm wurde eine Touristenattraktion in Montenegro mit Besuchern aus aller Welt. Auch andere Montenegriner eiferten Savelic nach. Mittlerweile sieht man oft Esel in Ferienwohnanlagen auf Koppeln als Touristenattraktion. Die Eselpopulation in Montenegro ist wieder gestiegen, von 150 auf 900 Esel. Und der Wert eines Esels ist auch gestiegen, von 25 auf 500 Euro. Savelic sagt, dass er den Esel wieder auf den Thron gehoben hat. Und er hat in gewisser Weise geholfen, EU-Standards in Montenegro einzuführen. Denn bei den EU-Beitrittsverhandlungen mit Montenegro gibt es das Kapitel 12, das sich mit Landwirtschaft und Tierschutz beschäftigt. Bei der Tierhaltung fordert die EU die sogenannten 5 Freiheiten für Tiere ein. Dazu gehören die Freiheit von Hunger und Durst, von Unbehagen, von Schmerz und Krankheit, von Angst und die Freiheit der Tiere, natürliche Verhaltensweisen auszuleben.
3: Was meine Farm angeht, sie ist schon lange der EU beigetreten. Meine Esel haben viel Auslauf, sie haben keinen Stress, sie bekommen nur Naturprodukte zu fressen. Doch was den Rest des Landes angeht, da gibt es beim EU-Beitritt noch einiges an Arbeit. In der EU gibt es strenge Regeln, was Recht und Gesetz angeht. Wir sind aber eine Nation, die es nicht gewohnt ist, dass Gesetze eingehalten werden. Wir sind eher Experten darin, nach Lücken in der Gesetzgebung zu suchen.
0: Die mangelnde Rechtsstaatlichkeit ist das größte Problem Montenegros auf dem Weg in die EU. Montenegro ist die Heimat von berüchtigten Kokain-Clans, die weltweit vernetzt sind. In Montenegro sind die Politik und die organisierte Kriminalität eng miteinander verbandelt. Und auch die Justiz hängt da zum Teil mit drinnen. Doch zuletzt wurden Montenegro Fortschritte bescheinigt. Die Justiz greife spürbar härter durch. Es gab mehrere Festnahmen hochrangiger Politiker, Justizvertreter und Beamter, die mit der Mafia zusammengearbeitet hatten. Die unabhängige Organisation World Justice Project mit Sitz in Washington misst und vergleicht die Rechtsstaatlichkeit in allen Ländern der Welt. Montenegro lag hier zuletzt auf Platz 55 von 143. Damit würde das Land in der EU nicht am allerschlechtesten dastehen, sondern besser als Bulgarien und Ungarn. Veselin Radulovic ist ein bekannter, unabhängiger Anwalt in Montenegro, der seit vielen Jahren für eine saubere Justiz in seinem Land kämpft. Er sieht die aktuelle Entwicklung allerdings nicht so positiv, sondern eher skeptisch.
4: Wir können sagen, dass wir auf einem guten Weg sind, was den EU-Beitritt angeht. Aber nur, weil der Beitritt ein geopolitisches Ziel der EU ist. Was es leider nicht gibt, das sind echte qualitative Reformen in Montenegro. Ich beobachte kaum nennenswerte Fortschritte, was die Rechtsstaatlichkeit, die organisierte Kriminalität und die Korruption angeht. Es gibt einige Festnahmen korrupter hoher Funktionäre in der Justiz, Festnahmen von Richtern und Staatsanwälten. Aber das Entscheidende in diesem Bereich ist, dass man an das Vermögen herangeht, das durch Korruption und organisierte Kriminalität erworben wurde. Diese Vermögen muss der Staat beschlagnahmen und einziehen. Aber das gibt es bei uns noch nicht.
0: Ein großer Teil des Vermögens, geschätzt im Wert von mehreren 100 Millionen Euro, soll dem Djukanovic-Clan gehören. Milo Djukanovic war über Jahrzehnte die prägende politische Figur in Montenegro. Anfangs war er ein Gefolgsmann des serbischen Präsidenten und Kriegstreibers Slobodan Milošević. Djukanovic regierte ab 1991 den montenegrinischen Landesteil des zerfallenden Jugoslawiens, das am Ende nur noch aus Serbien und Montenegro bestand. Doch Djukanovic überwarf sich ab 1994 mit Milošević und führte Montenegro einige Zeit später, 2006, in die Unabhängigkeit und Loslösung von Serbien. Als es vor wenigen Tagen in der montenegrinischen Hauptstadt Podgorica die Feierlichkeiten zum 20. Jahrestag des Unabhängigkeitsreferendums gab, war auch der aktuelle serbische Präsident Aleksandar Vučić eingeladen. Doch der lehnte ab und kommentierte das Ganze mit drastischen Worten.
2: Ich liebe Serbien mehr als alles andere auf der Welt. Wenn ich so etwas feiern würde, wäre es eine Schande und ich würde mir und meinem Volk ins Gesicht spucken. Meinetwegen können die feiern, was sie wollen.
0: Der pro-montenegrinische, pro-europäische Milo Djukanovic regierte in Montenegro mehr als 30 Jahre lang. Mal als Premierminister, mal als Präsident, bis zum Jahr 2023. Gegen Ende hin wurde er allerdings immer unbeliebter, denn die Politik in Montenegro war hochkorrupt. Sie glich in weiten Teilen einem Selbstbedienungsladen, in dem Kriminelle herzlich willkommen waren. In der sogenannten Panama Papers Affäre zeigte sich, dass Djukanovic Offshore-Firmen gegründet hatte, um möglicherweise Vermögen zu verschleiern, so der Verdacht. Bei der Parlamentswahl 2020 verlor Djukanovics DPS-Partei mit ihrer Koalition ihre Mehrheit. Er selbst blieb noch 3 Jahre lang Staatspräsident und konnte mit ansehen, wie sich im stark zersplitterten Parlament die neuen Regierungen der Premierminister Zdravko Krivokapic und Dritan Abasovic abmühten und um Stabilität bemühten, um dann nach kurzer Zeit gestürzt zu werden. Nun stellt seit 2023 die neue pro-europäische liberale Partei Europa Jetzt mit Milojko Spajić den Premierminister und Regierungschef. Er ist sehr jung, er ist 38. Er kommt aus dem Finanzsektor. Er hat in Tokio bei Citigroup und in Singapur bei Goldman Sachs gearbeitet, um dann zurückzukehren und sein Heimatland voranzubringen. Spajić gilt als gemäßigter pro-europäischer Serbe, als Alternative zum pro-montenegrinischen Block um die DPS-Partei, die sich nach Djukanovics Rückzug immerhin teilweise erneuert hat. Spajić will Montenegro nun final in die EU führen, bis 2028, so der Plan. Und Spajić gibt sich dabei als die nicht korrupte Alternative zur DPS. Er baue eine funktionierende Justiz in Montenegro auf. Ob das so stimmt, darüber wird im montenegrinischen Parlament oft heftig gestritten. Bei einer Parlamentssitzung Ende April nannte der Oppositionsführer der DPS-Partei Daniel Živković die typischen Vorwürfe an Premier Spajić und sein Team.
4: Wir haben hier eine Regierung, die den Rekord hält, was Versprechungen angeht, die nicht eingehalten wurden. Sie, Herr Premierminister, haben den Bürgern einen höheren Lebensstandard versprochen und viele Investitionen, die nie gekommen sind. Sie haben den Bürgern eine Meritokratie versprochen, in der sich Leistung und Können auszahlen und in der Vetternwirtschaft und die Beschäftigung von Parteimitgliedern gestoppt werden. Doch all das geht bei Ihnen einfach weiter. Sie haben vor allem eines erreicht. Sie haben den größten Regierungsapparat aufgebaut, den es jemals in Montenegro gab und ich glaube auch in der ganzen Welt. Ihr Kabinett hat 32 Mitglieder, 25 Minister und 7 Vizepremiers. Montenegro hat aber nur 620.000 Einwohner. China zum Beispiel hat 1,4 Milliarden Einwohner und kommt mit 21 Ministerien aus.
0: In Montenegro gibt es so viele Ministerien, weil es eine ziemlich komplexe Regierungskoalition mit vielen Beteiligten gibt, die alle zufriedengestellt werden wollten. Spajić und seine Europa-Jetzt-Partei mussten, um eine Koalition gegen die DPS zu bilden, mit 4 Parteien und Bündnissen zusammenarbeiten und dazu mit Minderheitsvertretern von Albanern, Bosniaken und Kroaten. In der Regierungskoalition sind auch serbisch-nationalistische und russlandfreundliche Vertreter. Sie müssen in Schach gehalten werden, damit sie den EU-Kurs nicht torpedieren. Bislang klappt das, die montenegrinische Regierung hält. Premier Milojko Spajić versucht in politischen Auseinandersetzungen immer mit seinen Erfolgen im EU-Beitrittsprozess zu punkten.
4: An all diejenigen, die behaupten, wir würden nur in die EU aufgenommen werden, weil die EU das unbedingt will. An all diejenigen habe ich eine ganz einfache Frage. Was haben wir denn bislang nicht erfüllt von den Beitrittskriterien? Wir haben jetzt in wenigen Monaten das geschafft, was die Vorgängerregierungen 10 Jahre lang nicht geschafft haben. Alle 33 Verhandlungskapitel sind eröffnet. Die früheren Regierungen haben davon gerade mal 3 Kapitel abgeschlossen. Mit uns sind jetzt 14 Kapitel abgeschlossen. Und von den übrigen 19 Kapiteln sind die meisten zu 90-95% erledigt. Wir werden alles bis Ende dieses Jahres erledigen. Und dann geht es auf die politische Bühne. Dann reden wir darüber, ob wir die Unterstützung von allen 27 EU-Mitgliedern haben oder nicht.
0: Der Politikwissenschaftler Predrag Senovic ist der Chefverhandler der montenegrinischen Regierung beim EU-Beitritt. Er ist für die technischen Details des Prozesses zuständig. Senovic sagt, dass die Verhandlungskapitel 23 und 24 die größte Hürde für Montenegro sind. Hier geht es um Rechtsstaatlichkeit, Menschenrechte und den Kampf gegen Korruption und gegen die organisierte Kriminalität. Immerhin habe Montenegro hier schon eine erste Stufe genommen und grünes Licht bekommen im Zwischenbewertungsbericht IBAR. Nichtsdestotrotz gibt es noch viel zu tun, sagt Montenegros EU-Chefverhandler Predrag Senovic.
2: Montenegro muss am Ende beweisen, dass es rechtskräftige Urteile fällt im Bereich der organisierten Kriminalität und der Korruption auf oberster Ebene. Es reicht nicht, die Straftäter zu verfolgen und anzuklagen. Wir brauchen rechtskräftige Urteile. Und deshalb ist dieser Teil der EU-Beitrittsverhandlungen so schwer. Und dann gibt es noch Verhandlungskapitel, die für Montenegro einen großen finanziellen Aufwand bedeuten, weil das Land hier gewaltig aufholen muss, um EU-Niveau zu erreichen. Das ist zum Beispiel das Kapitel 27, Klimawandel und Umweltschutz.
0: Wir fahren mit dem Auto durch Pljevlja, eine 16.000 Einwohnerstadt ganz im Norden Montenegros in den Bergen, an der Grenze zu Serbien. Am Steuer sitzt Milorad Mitrovic, ein in Pljevlja bekannter Umweltschützer. Er will uns eines der größten Umweltprobleme Montenegros zeigen. Was in Pljevlja sofort auffällt, in der ganzen Stadt riecht es verbrannt. Das kommt von den Kohleheizungen und vom nahegelegenen Kohlekraftwerk. Wir sind gut 3 Kilometer außerhalb der Stadt an einem kleinen Bach. Er führt direkt an einigen Grundstücken mit großen Wiesen vorbei. Auf dem Grund des Bachs und am Ufer sieht man dicke, weiß-gelbliche Ablagerungen, die ein bisschen wie Kalk aussehen.
4: Das, was wir hier sehen, ist eigentlich kein Bach. Es ist das Abwasser, das von der Deponie kommt. In der Deponie lagern die Asche und die Schlacke aus dem Kohlekraftwerk. Hier in diesem Wasser gibt es Schwefel und alle möglichen Schadstoffe, die bei der Kohleverbrennung entstehen. Das giftige Wasser mündet in den Fluss Vesischnica und der Fluss ist komplett tot, flussabwärts vom Kohlekraftwerk.
0: Die Deponie stammt aus den 1980er Jahren. Sie ist überfüllt und noch nicht saniert, wie es der Plan eigentlich vorsieht. Deshalb sickert das giftige Wasser durch. Wir fahren einen Hügel hoch zur Deponie. Auf einer Seite erscheint plötzlich das Kohlekraftwerk mit einem riesigen Schornstein und einem breiten Kühlturm. Und dann kommen wir an der Deponie an. Überall liegt schwarzes Material verteilt. 2 Bagger graben darin herum.
4: Hier sehen Sie. Eigentlich müsste das Ganze hier ständig mit Wasser bedeckt sein, damit kein Staub in die Luft aufsteigt. Wenn hier Wind vom Süden her weht, und das passiert oft, dann trägt er eine Staubwolke über die ganze Stadt. Und dieser Staub ist krebserregend. Die Bevölkerung von Pljevlja hat deutlich erhöhte Erkrankungsraten bei Asthma und Lungenkrebs. Ich kenne mehrere Personen, denen Tumore im Hals entfernt werden mussten und die nur noch mit Hilfsgeräten sprechen können. Nahezu alle Frauen haben Problemschwangerschaften und Frühgeburten.
0: Es gab Modernisierungsarbeiten am Kraftwerk für rund 70 Millionen Euro. Doch an der Luftverschmutzung hat sich bislang nichts verbessert. Der EU-Chefverhandler aus dem montenegrinischen Ministerium für Europaangelegenheiten, Predrag Senovic, verspricht, dass das Kraftwerk vom Netz gehen wird. Aber das dauere noch.
3: Das Wärmekraftwerk liefert Montenegro etwa die Hälfte seiner Energie. Vorgesehen ist, dass das Kraftwerk im Jahr 2042 vollkommen abgeschaltet sein wird. Bis dahin gibt es ein phasenweises Herunterfahren im Einklang mit der Dynamik des Ausbaus erneuerbarer Energien. Montenegro hat einen Energie- und Klimaplan, der einen klaren Weg vorgibt, dass Montenegro, wie von der EU gefordert, bis 2050 klimaneutral wird.
0: Milorad Mitrovic frustrieren solche Aussagen. Für ihn bedeutet das, dass weiter jahrzehntelang die Luft verpestet und die Gesundheit der Anwohner geschädigt wird. Wir sind an der montenegrinischen Adriaküste in der 30.000 Einwohnerstadt Herceg Novi, ganz im Norden der Küste an der Grenze zu Kroatien. Hier gibt es besonders viele Bewohner, die sich als Serben sehen. In ganz Montenegro bezeichnen sich knapp 45% als Montenegriner und knapp 30% als ethnische Serben. In Herceg Novi ist es andersherum. Knapp 50% sehen sich hier als Serben. Einer von ihnen ist Nikola Malovic. Er ist ein Schriftsteller, der viele serbische Preise gewonnen hat. Er betreibt einen kleinen Buchladen auf dem zentralen Platz in der hübschen steinernen Altstadt von Herceg Novi. Zur Begrüßung gibt es einen Kräuterschnaps und dann legt Nikola Malovic los. Er lässt ordentlich Kritik ab gegen Montenegro, seine Unabhängigkeit und den EU-Beitritt. Malovic ist der Ansicht, dass die Unabhängigkeit Montenegros eine Farce gewesen sei, weil es beim Unabhängigkeitsreferendum Betrug gegeben habe.
5: Damals wollte die internationale Gemeinschaft, wollten große Mächte Montenegro von Serbien trennen, um Serbien als stärkste Kraft im Balkan zu schwächen. Man redet hier von der montenegrinischen Sprache. Diese Sprache existiert aus linguistischer Sicht überhaupt nicht. Das ist nichts anderes als Serbisch. Ich bin ein Schriftsteller, der auf Serbisch schreibt und der viele Preise gewonnen hat. Aber hier in Montenegro sind mir wegen meiner Einstellung viele Türen verschlossen. In vielen Städten werde ich nicht eingeladen. Ich werde als serbischer Nationalist bezeichnet, aber so sehe ich mich nicht. Jetzt werden sich in Montenegro alle über den EU-Beitritt freuen, außer die Serben. Weil wir haben keine gemeinsamen Werte mit der EU. Wir sind christlich-orthodox und die orthodoxe Welt hat ihren Platz nicht im Westen, wo es normal ist, dass sich Männer auf dem Oktoberfest besaufen und Drogen nehmen, sich gegenseitig an Hundeleien herumführen und auf Schwulenparaden gehen.
0: Eine ziemlich extreme Meinung. Menschen wie Nikola Malovic wurden früher von serbisch-nationalistischen und russlandfreundlichen Parteien vertreten, wie der NSD von Andrija Mandic. Doch die proeuropäische Regierungspartei Europa Jetzt hat es geschafft, die serbischen Nationalisten mit in die Regierung einzubinden, ohne dass sie den EU-Kurs torpedieren. Dafür gab es Ministerposten. Andrija Mandic wurde Parlamentspräsident und er äußert sich mittlerweile EU-freundlich. Serbischer Nationalismus wird dem EU-Beitritt Montenegros wohl nicht mehr im Weg stehen. Die Frage ist eher, ob die 27 Mitgliedstaaten dem Beitritt bald zustimmen.
6: Der Kollege Oliver Schosch über Montenegro und die Ambition, in die Europäische Union einzutreten. Hier ist Neugier genügt, mit Musik von Atua Blues, Suck It Up. 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

0: Ein Vormittag auf WDR 5, der auf der Suche ist nach dem verbindenden Elementen im Leben. Nachbarschaft zum Beispiel kann verbinden oder die tiefsten Gräben aufreißen, direkt vor der Tür. Darüber wollen wir später mit Ihnen im Tagesgespräch reden, wenn Sie schon mal Verbindung aufnehmen wollen. Um zu erzählen, wie das so mit den Nachbarn ist, schreiben Sie uns gerne über Ihr Verhältnis unter, naja, ich sag noch keine Telefonnummer, ich sag die WDR 5 App, dann schreiben Sie uns da. Später ab 11:30 sind dann die Telefone besetzt. Und ganz aktuell, mit Blick auf die Nachbarschaft, ich weiß nicht, wie laut gerade Ihr Radio eingestellt ist und wie empfindlich die Nachbarn sind. Aber im Fall der Fälle könnten Sie ja die Lautstärke dämpfen, also den Schall mit dem dafür vorgesehenen Lautstärkeregler. Bei anderen Geräten, und jetzt kommt eine steile Kurve, braucht man andere Mittel, wie bei dieser Pistole, die heißt Glock, aus dem Krimi Die kleine Faschistin.
1: Er wird seine Glock nicht benutzen können. Nicht einmal mit seinem nagelneuen Fischer-Schalldämpfer. Denn so ein Schalldämpfer ist wie ein Wahlversprechen. Nie vollauf befriedigend. So ein Schalldämpfer ist schließlich auch laut. Das ist nicht schlimm, wenn man bereits im Haus ist, alle schlafen und man erst schießt, nachdem man die Eingangstür hinter sich geschlossen hat. Aber hier ist er gezwungen zu klingeln.
0: Jetzt habe ich die Frage, wer steht da eigentlich vor der Tür und wer wird aufmachen? Ulrich Noller ist reingekommen, unser Krimi-Experte. Mit dieser Szene aus dem Roman Die kleine Faschistin ist unser heutiger Tipp in der Sommerpause des Tatorts. Wer ist der Mann mit der Gun?
2: Das ist jemand, der unterwegs ist in einem Feriengebiet an der Küste in Nordfrankreich. Seine Profession ist, dass er ein Auftragsmörder ist. Aufgrund eines Denkfehlers, weil ein sehr großes und ein sehr kleines Auto vor zwei unterschiedlichen Häusern stehen, betritt er allerdings das falsche Haus und muss da gezwungenermaßen, damit er nicht identifiziert werden kann, eine ganze Gruppe von jungen Menschen umbringen, die da gerade eine Orgie feiern eigentlich. Vom Krach aufgeweckt, aufgeschreckt erscheint eine steinalte Nachbarin mit einem Schrotgewehr und erledigt wiederum den Killer. Ein einziges Desaster, kann man sagen.
0: Das klingt aber schon jetzt sehr abgefahren, sehr skurril, muss ich schon sagen. Und die Frage ist natürlich, was steckt da genau dahinter?
2: Also in dem anderen Haus, in dem das eigentliche Ziel verortet war, da lebt so ein linksliberaler Politiker, Bonneval heißt er. Völlig überraschend hat er gerade Chancen, nächster Präsident von Frankreich zu werden, in einer völlig zerrütteten Gesellschaft und Politik. Und der Roman erzählt nun die Geschichte bis dahin, also wie es dazu kommen konnte. Und auch die Geschichte von Bonneval, der diese Chance hat, aber andererseits total in einer Midlife-Crisis versunken ist und in dem Moment aus bestimmten Gründen auch gar nicht zu Hause ist. Also das ist ein Politkrimi, ein Gesellschaftsbild, aber auch ein Psychogramm dieses Mannes.
0: Du hast gerade Wahlen in Frankreich gesagt, jetzt der Titel Die kleine Faschistin. Was hat es mit ihr auf sich?
2: Das ist im Grunde genommen die zweite zentrale Figur. Sie heißt Francesca, ist so Anfang 20, eine stramme Rechte aus einer strammen rechten Familie. Allerdings ist sie an dem Abend im Haus von Bonneval und zwar nicht in feindlicher Absicht. Und die Frage ist, wie kann das sein? Eines der Rätsel, um die es in diesem Roman geht, nicht direkt um die Aufklärung des Verbrechens und das Ganze mit sehr überraschenden Wendungen immer wieder und mit einem hoch erstaunlichen Schluss.
0: Mhm. Ich frage mich, ob das jetzt politisch wird. Also wie arbeitet der Roman auch mit der Realität?
2: Naja, er zeigt einerseits und andererseits zerspiegelt er auch die Verhältnisse in Frankreich, angelegt in der Zeit noch ein paar Jahre hin, also in der unmittelbaren Zukunft. Ganz viele Assoziationen zur Realität sind aber eben drin. Da ist ganz großartig komponiert und dramatisiert auch. Mit wenigen Strichen wird dann ganz großes Bild gezeichnet. Klar aus einer linken Perspektive geschrieben, es ist typisch für den Autor. Aber so, dass es halt keine platten Eindeutigkeiten und Pseudo-Wahrheiten gibt, sondern eben Brüche, Differenzierung, Widersprüche. Bestes Beispiel dafür ist diese faszinierende, wirklich faszinierende Figur der kleinen Faschistin.
0: Die fasziniert. Tatsächlich, den Leser.
2: Absolut. Und was auch faszinierend ist, ist das Ende dieses Romans. Da gibt es auch viele, sagen wir mal, Korrespondenzen zur Realität und zu den Erwartungen an die französische Präsidentschaftswahl im nächsten Jahr.
0: Ja.
2: Aber ich kann versichern, das ist ein guter Krimi. Nichts ist so am Schluss, wie es alle erwarten würden.
0: Das ist doch das Allerbeste an einem guten Krimi für die Sommerpause des Tatorts. Ulrich Noller empfiehlt, wie ich das höre, ganz klar Die kleine Faschistin von...
2: Jérôme Leroy heißt der Autor.
0: Vielen Dank, merci.

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4: Essen verbindet. Wir waren ja in dieser Stunde auf der Suche nach dem auch, was uns verbindet. Und wir wollen im Tagesgespräch ab 10 nach 12 mit Ihnen über Nachbarschaft reden. Und ich habe schon aufgerufen und Julia hat sich schon über die WDR 5 App gemeldet und hat etwas gepostet, was wirklich interessant ist. Dank meiner Nachbarn habe ich Glück im Unglück gehabt, denn letztes Jahr im Sommer haben sie bei mir abends Sturm geklingelt, als ich mich zum Schlafengehen im ersten Stock vorbereiten wollte. Sie haben mir gesagt, bei mir würde es brennen. Daraufhin bin ich rausgerannt samt meinem Schlüssel. Sie haben den Brand im Erdgeschoss im Fenster zum Garten hin gesehen. Außerdem haben sie die Feuerwehr gerufen, die kam ganz schnell und hat den Brand gelöscht. Vielen Dank an die Nachbarn.
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4: Und dieses Gedicht macht im Garten weiter, der ein Refugium sein kann, auch der Erinnerung der schönen Geschichten. Matthias Buth im Garten.
6: Dort, wo ich mein weiß-rot lackiertes Schaukelpferd mit einem Löffel Erde fütterte, dort, wo ich den Weg zwischen den Margeriten mit meinem Ballonroller hinabschoss, wo meine Schwestern Kaufladen spielten, auf einem Brett zwischen drei mächtigen Pappeln und meine Oma immer in Schwarz auf einem Küchenstuhl in der Sonne saß und auf meinen Vater wartete. Dort rufe ich immer noch meiner Mutter ins Fenster: Der Gemüsefritze ist da.

0: Es ist 11 Uhr. 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
1: Die Nachrichten mit Peter Neuhaus. Guten Tag. Das Düsseldorfer Oberlandesgericht hat im Prozess um den Terroranschlag auf feiernde Menschen in Bielefeld die Höchststrafe verhängt. Der Attentäter, ein 36-jähriger Syrer, wurde zu lebenslanger Haft verurteilt. Marco Zaremba, WDR aktuell.
2: Der 36-jährige Syrer ist vom Oberlandesgericht Düsseldorf zu lebenslanger Haft verurteilt worden. Die Richter sprachen ihn wegen vierfachen versuchten Mordes schuldig. Außerdem stellten sie die besondere Schwere der Schuld fest und ordneten Sicherheitsverwahrung an. Der Mann hatte im Mai vergangenen Jahres vor der Bielefelder Bar Cutie mehrere Menschen mit einem Messer lebensgefährlich verletzt. Die Bundesanwaltschaft wertete die Tat als islamisch motivierten Terroranschlag. Der Angeklagte hatte den Angriff gestanden und vor Gericht Reue gezeigt.
1: In Meschede im Sauerland kommt die nordrhein-westfälische CDU gerade zu einer Klausurtagung zusammen. Auch Bundeskanzler Merz ist zu Gast. Auf dem Treffen soll eigentlich die Landtagswahl in einem Jahr vorbereitet werden. Aktuell ist es aber noch aus einem anderen Grund von Interesse. Nadja Baschek, WDR Landespolitik.
3: Die Klausur ist schon länger geplant, steht aber nach den Spekulationen rund um einen Kanzlertausch in einem neuen Licht. Aus CDU-Kreisen heißt es, der Bundesvorsitzende und Kanzler Merz wird eine Rede halten, ebenso NRW-Landeschef und Ministerpräsident Wüst. In Medienberichten wurde zuletzt darüber spekuliert, ob Wüst angesichts der schlechten Umfragewerte von Merz die bessere Besetzung für das Amt wäre. Aus Merz' Umfeld waren diese Gedankenspiele zurückgewiesen worden. Wüst hat sie mittlerweile als Quatsch bezeichnet und Merz seine volle Unterstützung zugesagt. Heute treffen die beiden bei der CDU-Klausur aufeinander. In Meschede kommen insgesamt rund 130 Abgeordnete zusammen. Die Klausur wird 2 Tage gehen.
1: Weitere Meldungen im Überblick. Bundesforschungsministerin Bär von der CSU will offenbar weiter daran arbeiten, das BAföG zu erhöhen. Kurz vorher hatte sie noch erklärt, dass sie keine Mehrheit für höhere Zahlungen an Studierende sieht. Kritik kommt vom Koalitionspartner SPD und von Studierendenvertretern. Sie planen für den Mittag eine Kundgebung in Berlin. Wer in Köln mit Alternativen zum klassischen Taxi fährt, muss mit höheren Preisen rechnen. Die Stadt hat per Allgemeinverfügung festgelegt, dass Anbieter wie Uber oder Bolt nur noch maximal 20% günstiger sein dürfen. Das soll fairen Wettbewerb sicherstellen. Vertreter der neuen Anbieter kritisieren die Mindestpreise. Schon jetzt sei Taxifahren in Köln besonders teuer. Ab heute können Italienreisende von neuen Regeln auf der Autobahn profitieren. Wer auf einer gebührenpflichtigen Strecke an einer Baustelle zu lange im Stau steht, soll die Maut abhängig von der Dauer zurückbekommen. Bei bis zu 2 Stunden erhält man die Hälfte der Maut zurück, ab 3 Stunden die komplette. Wichtig dabei, das gilt nicht bei Staus, die durch einen Unfall verursacht wurden.
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1: In Solingen ist am Vormittag ein 20-Jähriger in Richtung Kosovo aufgebrochen. Er will die 2000 Kilometer lange Strecke laufen in weniger als einem Monat. Luisa Skrabitsch für WDR aktuell.
4: Es ist eine Strecke, für die wahrscheinlich viele von uns eher das Flugzeug nehmen würden. Aus seiner Heimatstadt Solingen läuft Adi bis in die Heimat seiner Eltern. Er läuft dabei quer durch Deutschland, Österreich, Slowenien, Bosnien und Kroatien. In unter 30 Tagen so sein Ziel. Ultraläufe, also besonders lange Läufe, sind aktuell total im Trend. Auch Adi hat sich von Extremsportlern inspirieren lassen. Der Unterschied allerdings, Adi hat kein professionelles Team dabei. Dafür begleiten ihn 2 Freunde. Der eine mit dem Rad, der andere mit dem Versorgungsauto samt Zelt auf dem Dach.
1: Das war WDR aktuell. Das Wetter in Nordrhein-Westfalen. Am Nachmittag bilden sich Quellwolken. Vereinzelt ist auch mal ein Schauer nicht ganz ausgeschlossen. In Porta Westfalica 23, in Herne 24 und in Aachen bis 25 Grad. Morgen kommt vom Westmünsterland und der Eifel schauerartiger Regen heran. Am Nachmittag dann verbreitet Schauer und Gewitter bei 18 bis 24 Grad. Die Zeit, es ist 11.04 Uhr. 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Die A2 Hannover Richtung Dortmund ist zwischen Bad Nenndorf und Lauenau wegen Bergungsarbeiten nach einem LKW-Brand gesperrt, noch bis circa 16 Uhr. Mehr als 10 Kilometer Stau ab Wunsdorf-Kohlenfeld. Eine Umleitung führt über die A38 und die U40. A2, Dortmund Richtung Oberhausen. Zwischen Bottrop und Kreuz Oberhausen, Baustelle etwa eine Viertelstunde plus, 7 Kilometer stockender Verkehr. A3 Oberhausen Richtung Köln, zwischen Dreieck-Langenfeld und Leverkusen Zentrum, etwa 10 Minuten plus, 3 Kilometer stockend. A43 Münster Richtung Recklinghausen, zwischen Kreuz Münster Süd und Senden, etwa eine Viertelstunde kommt obendrauf, 3 Kilometer Stau nach einem Unfall. Und die A45 Hagen Richtung Gießen ist zwischen Hagen Süd und Lüdenscheid Nord gesperrt. Da wird ein LKW Anhänger geborgen, 4 Kilometer Stau ab dem Kreuzhagen.
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5: Schön, dass wir immer noch verbunden sind. Hier ist Ralf Erdenberger mit der zweiten Stunde Neugier genügt. Was verbindet uns, haben wir in der vergangenen Stunde gefragt. Eigentlich ja auch diese Migrationserfahrung vom Aufbrechen, Zurücklassen, Ankommen und heimisch werden. In jeder Familie gibt es eine solche Erfahrung. Es kommt nur darauf an, wie viele Generationen man zurückreist. Was eben viele eint, die ein neues Zuhause suchen, sie sind unterwegs mit einem Koffer voller Hoffnungen. Ein Koffer voller Hoffnungen, so heißt eine Ausstellung, die ein Politikwissenschaftler und ehemaliger Eishockey-Profi kuratiert hat. Wie man so einen Koffer voller Hoffnungen abbildet, was Eishockey mit seiner Geschichte zu tun hat und warum Hockey divers ist, das erzählt er uns gleich hier. Das ist Hockey auf dem Eis. Was uns auch verbindet, ist die Sehnsucht nach gutem Essen. Werden wir da bald von künstlicher Intelligenz bekocht? Um Kochroboter geht es um 20 vor 12 auf WDR 5.

0: The Radio Field, Other One. Das ist schon harter Sport, oder? Dieses Eishockey. Erstmal das Eis, auf dem er stattfindet. Dann die Bodychecks, die die Spieler auf den Kufen sich so gegenseitig verpassen dürfen. Deshalb tragen sie auch Helme und sind gut gepolstert. Der Torhüter ganz besonders, denn ja, diesen Puck, diese Hartgummischeibe, die will man nicht zwischen die Zähne bekommen. Eishockey, diesen Sport kennt auch mein Gast sehr gut. Er war Eishockey-Profi in der Bundesliga. Und zwar der erste mit koreanischen Wurzeln. Guten Tag, Martin Hyun.
1: Ja, hallo.
0: Wenn Sie das hören, kriegen Sie noch Gänsehaut? Oder wie ist Ihre Verbindung im Moment zum Eishockey?
1: Also nicht mehr so stark, aber ich muss doch sagen, ich habe etwas Gänsehaut, weil man denkt gerade bei diesen atmosphärischen Szenen, die man gerade gehört hat, an Pondhockey, auf dem Teich zu spielen im Winter. Und das ist ja das klassische Eishockey.
0: Ja, das haben Sie gespielt. Wo haben Sie gespielt? In der Bundesliga? Bei welchem Verein?
1: Ja, für die Krefeld-Pinguine. Ah. Schwarz-Gelb.
0: So, und Sie sind schon als junger Mensch zu diesem Sport gekommen. Was hat Sie damals angezogen? Ich habe ja all die Härten schon gesagt. Ich hätte es mir nicht zugetraut. Was hat Sie gereizt?
1: Ja, ich muss eigentlich damit anfangen. Eigentlich begann alles damit, dass ich kein Taekwondo lernen wollte. Mein Vater war neben seiner Bergarbeitertätigkeit auch Taekwondo-Meister. Und seine Trainingsmethoden waren einfach zu hart, zu streng. Und ich wusste schon als Kind, das ist nicht mein Weg. Und mein Traum war eigentlich immer dann Fußballtorwart zu werden, weil ich habe diese Ästhetik des Torwarts so geliebt, diese Hechtsprünge, also das Fliegen durch die Luft, das ist eine Kunst für sich. Das fand ich so bewundernswert, aber mein Vater war irgendwie dagegen. Meine ältere Schwester war damals Eiskunstläuferin und eines Tages bin ich dann mit zum Eisstadion. Ich habe dann gesehen, wie mein Vater mit einem anscheinend Trainer dann sprach. Ich weiß nicht wie, weil mein Vater ja eigentlich bis zu seinem Tod gebrochen Deutsch sprach. Die Konsequenz war aber, dass wir dann zu einem Eishockey-Shop gefahren sind. Er hat mir dann ein paar neue Schlittschuhe gekauft. Ich habe mich natürlich gefreut. Jedes Kind freut sich über Geschenke, auch wenn es ein paar Schlittschuhe waren. Und mein Vater war eigentlich ein Mann der wenigen Worte, hat mir dann nur in die Augen geschaut. Das war quasi der Vertrag zwischen meinem Vater und mir, eben Eishockey anzufangen. So hat alles begonnen.
0: Und das waren nicht nur Schlittschuhe, dann kam noch Ausrüstung dazu. Da muss natürlich ein Schläger her, dann die Ausrüstung, die ich eben beschrieben habe, auch noch ein Helm und eine Polsterung. Aber dann haben Sie als junger Mensch eigentlich auf dem Eis noch mehr Bodychecks einstecken müssen als andere. Was zum Beispiel haben Sie erlebt?
1: Ja, also mit 5 Jahren habe ich ja angefangen und da denkt man eigentlich nicht, dass man nicht Teil dieses Spiels ist. Aber die ersten Erfahrungen kamen dann sehr schnell, also Sprüche von gegnerischen Spielern, also wie man halt als asiatisch gelesener Mensch halt oft mitbekommt, eben Schlitzauge, Reisfresser, spiel doch auf dem Reisfeld, immer halt Bemerkungen über meine Herkunft, über meine Augen, dass einer, der so aussieht wie ich, nicht Teil des Spiels bin. Und als Kind, gerade als koreanisches Gastarbeiterkind, das eigentlich sehr unpolitisch erzogen wird, versteht man diese Dinge nicht so oft. Und aber diese Erinnerung daran, dass andere mich eben anders sehen als ich mich selbst, das war natürlich eine sehr prägende Erfahrung. Und ich bin ja Jahrgang 79, dann kam Anfang der 90er Jahre, die was man hier so verniedlicht beschreibt als Baseballschlägerjahre. Das war ja die Zeit von Rostock, Lichtenhagen, Mölln und Solingen. Und ganz konkret nach einem Street-Hockey-Spiel in einem beschaulichen Krefeld, auch auf dem Heimweg, als mich dann eine Gruppe Jugendlicher umzingelte und die dann schrien, verpiss dich aus unserem Land. Also so hasserfüllt. Ja, und man weiß nicht, man versteht das einfach nicht, weil man glaubt, man ist Teil dieser Gesellschaft, aber dieser Moment, das war ein sehr, sehr prägender Moment für mich.
0: Welchen Einfluss hat das gehabt? Also man kann vordergründig fragen auf Ihr Spiel, das ist ja dann auch ein Leistungssport, aber auch natürlich auf Ihre Psyche, auf Ihr Selbstverständnis auch.
1: Ja, also gerade leider, da muss ich sagen, gerade kurz nach dem Mauerfall in den neuen Bundesländern zu spielen, das war oft sehr schwierig, weil gerade dort ich sehr viel erlebt habe, dass ich schon immer mich darauf einstellen musste, mental, nicht nur körperlich auf das Spiel, sondern mental musste ich mich darauf vorbereiten, es wird etwas passieren und ich muss darauf vorbereitet sein. Und ab einem gewissen Alter, dann will man sich auch wehren. nicht nur verbal, sondern körperlich auch. Und das habe ich auch getan. Ich habe dann auch ausgeteilt.
0: Ah ja, also Sie haben sich praktisch gestellt. Und innerlich war das sogenannte Mindset dann nicht mit mir. Das macht ihr nicht mit mir.
1: Absolut. Es gibt eine Phase, wo man das gleichgültig gegenübersteht. Aber dann kommt auch irgendwann eine Phase, wo man sagt, nein, so nicht mehr. Jetzt will ich auch austeilen.
0: Sie haben dann auch mit Förderlizenz der Krefeld Penguins eine Runde durch die USA gedreht.
1: Ne? Ja.
0: Wenn ich das richtig verstehe, ja, über Sie ein bisschen gelesen, waren Sie dann da eher the German guy?
1: Absolut. Das war natürlich für mich eine tolle Erfahrung, weil man hier in Deutschland immer daran erinnert wurde, obwohl man hier geboren wurde, dass man eben Ausländer ist. Aber dann in den USA dann the German guy war, das war natürlich eine tolle Erfahrung, muss ich sagen.
0: War das eine kleine Flucht auch vor den Erfahrungen hier oder war das einfach nur eine Förderchance, die Sie bekommen haben?
1: Nein, also eigentlich ist es, wenn man koreanische Eltern kennt, ist es eigentlich immer sehr wichtig, dass sehr viel Wert auf Bildung gelegt wird. Hm. Und so war das natürlich auch bei meinen Eltern. Natürlich mit jedem weiteren Alter und wo ich erkannt habe, ich habe sportliches Talent, ich habe vielleicht die Möglichkeit, Profispieler zu werden, dass ich dann eben eine Möglichkeit gesucht habe, beides zu verbinden. Und zu dem Zeitpunkt war das eben nur die USA, die so etwas ermöglicht haben. Ja, und so bin ich in die USA und das wurden dann 6 Jahre.
0: Wow. Jetzt könnte da die Geschichte zu Ende sein, nach dem Motto, es ist eine erfolgreiche Geschichte. Sie haben sich aus den Anfängen hier gelöst, die total schwierig waren, die so rassistisch waren. Aber es gibt einen Rückweg. Denn Sie sind, glaube ich, 2004 wieder zu Ihrem Heimatverein zurück in die Liga und haben dann richtig, ja nicht Flagge gezeigt, aber Trikotnummer gezeigt.
1: Ja, absolut. Also für mich war eigentlich nicht so der Traum, Profi-Eishockeyspieler zu werden. Für meinen Vater war das ein Weg, dass ich weg von der Straße komme, weg von dummen Gedanken. Mhm. Und natürlich durch dann irgendwie, dass man dann für die deutsche Juniorennationalmannschaft ausgewählt wird, Aufenthalt in den USA, dass man dann denkt, okay, der Weg zum Profi ist nah.
0: Ja, und dann haben Sie die 71 gewählt?
1: Ja, absolut. Das ist das Jahr, in dem meine Mutter nach Deutschland als Krankenschwester kam. Und mein Vater kam 1970 im Dezember.
0: Ja.
1: Und ich habe da eine Möglichkeit gesehen, auf diese Geschichte aufmerksam zu machen, die ja über 60 Jahre, die Migrationsgeschichte und Anwerbeabkommen zwischen Deutschland und Südkorea ist über 60 Jahre alt, zwischen den Bergarbeitern und den Krankenschwestern. Und das ist eine Geschichte, die in unserem kollektiven Gedächtnis kaum bekannt ist. Und für mich war das eine Möglichkeit, mit der Nummer zu zeigen, diese Geschichte ist ein Teil meiner Identität und Teil nicht nur meiner Geschichte, sondern unserer Geschichte.
0: Was ein klares Bekenntnis ist, was auch von Selbstvertrauen spricht. Ich zeige das jetzt. Ich zeige es euch auch, wo ich herkomme, wer ich bin. Und natürlich kommen Sie mit Erfolgen. Da kommt jemand dann aus den USA zurück. Und wir müssen jetzt auch gar nicht über die sportlichen Erfolge sprechen, aber vielleicht über die Reaktionen. Man könnte doch jetzt erwarten, dass alle beeindruckt sind drumherum.
1: Nein, also das war für mich auch nie die Erwartungshaltung, zurückzukehren. Für mich war das die Erfüllung eines Kindheitstraums. Einmal als 5-jähriger Junge beim KIV habe ich ja angefangen mit dem Sport. Und für mich war dann klar, als dann die Möglichkeit dann mir offeriert wurde, bei den Krefeld Pinguinen zu spielen, da meine Eishockey-Laufbahn zu beenden. Weil ich habe mich ja nie über diese sportliche Rolle identifiziert, weil nebenbei kann man nicht sagen, aber ich habe ja auch immer studiert. Und Eishockey ist zwar Teil meiner Identität, aber nicht die gesamte Identität. Und von daher, die Erwartungshaltung war jetzt nicht, dass dann andere mich bewundern sollen oder sowas, sondern gar nicht. Das war die Erfüllung eines Kindheitstraums.
0: Hm. Wurden Sie denn akzeptiert mit all den Dingen, die Sie erreicht haben?
1: Nein, ich glaube, in meinem Leben zieht sich das so wie so ein roter Faden, dass immer unterschätzt werden, unter Wert sich zu verkaufen vielleicht, übersehen zu werden. Das zieht sich so, ob das im Sportbereich war oder in anderen Bereichen, Das war immer so. Und von daher war mir das also nicht neu.
0: Den Politologen haben Sie erwähnt, den Politikwissenschaftler im Besitz eines Masters of Art in International Relations auch, das in England gemacht, University of Kent, haben noch andere Dinge tatsächlich absolviert. Und jetzt kommen zwei Dinge zusammen. Einmal der Profi-Eishockeyspieler und der Politologe und der engagierte Mensch mit all diesen Erfahrungen, die wir jetzt besprechen konnten, im Gepäck. Was haben Sie draus gemacht? Was ist gerade Ihr großes Anliegen?
1: Ja, ich muss ja ein bisschen zurückgehen, weil ich habe erst spät erfahren, die Bedeutung meines koreanischen Namens. Alle kennen mich ja unter meinem deutschen Vornamen Martin. Und mein koreanischer Name ist ja Hyun Jong-bom. Und erst vor wenigen Jahren, als ich mich damit tiefer auseinandergesetzt habe, hat meine Mutter mir dann erklärt, dieser Name bedeutet Wissen aneignen, Wissen vermitteln, Menschen verbinden und denen als Vorbild zu dienen. Und dann wurden mir Dinge klar, warum zum Beispiel ich mich ja sozialpolitisch engagiere, warum ich Hockey's Diversity gegründet habe und so weiter.
0: Hockey is Diversity. Was ist das?
1: Ja, also Hockey's Diversity entstand aus meinen eigenen Erfahrungen im Eishockey. Ich habe den Sport sehr geliebt, aber ich habe auch erlebt, wie ich das auch am Anfang angesprochen habe, wie es sich anfühlt, immer wieder daran erinnert zu werden, anders zu sein. Also Bemerkungen über meine Herkunft, mein Aussehen oder die Frage, ob ich überhaupt dazugehöre. Das waren Erfahrungen, die mich stark geprägt haben. Gleichzeitig habe ich aber auch gesehen, dass viele Kinder ähnliche Erfahrungen machen. Das hat mich sehr getroffen, weil ich immer gehofft habe, Menschen lernen vielleicht aus Erfahrungen, aus Weitervermittlung von Erfahrungen, die betroffene Personen gemacht haben. Aber anscheinend ist es nicht so. Und Kinder, die einen Migrationshintergrund haben, die anders aussehen oder deren Familiengeschichte von der Mehrheitsgesellschaft abweicht, auch in der Eishockeywelt, machen leider die Erfahrungen, die ich auch gemacht habe als junger Spieler. Und mir war es einfach wichtig, dass diese nächste Generation diese Erfahrung nicht in derselben Form machen muss. Und deshalb habe ich Hockey's Diversity im Jahr 2010 gegründet.
0: Als Verein. Und der ist jetzt 15 Jahre. Jetzt können Sie ein bisschen zurückblicken und sagen, was Sie erreicht haben und was Sie für eine Arbeit in diesem Verein denn leisten, damit Sie dieses formulierte Ziel, dass Hockey also divers ist, und das bezieht sich ja auch noch auf andere Felder, inwiefern Sie da erfolgreich gewesen sind.
1: Ja, also wir haben über 13 Projekte, die wir im Jahr umsetzen, und das ehrenamtlich. Ich werde jetzt nicht über alle 13 Projekte sprechen, aber eins davon, was uns sehr wichtig ist, ist die Bildungsarbeit, die Kinder zu sensibilisieren, den Nachwuchs zu sensibilisieren, was Diskriminierung angeht, was Rassismus angeht im Sport, aber auch die Profimannschaften. Und da gibt es einige Kooperationen auch mit der Penny DEL, mit der wir zusammenarbeiten.
0: Was ist das?
1: Das ist ja die deutsche Eishockeyliga.
0: Okay.
1: Und dann haben wir es aber so weit geschafft, in den 15 Jahren auch international zusammenzuarbeiten, auch Bildungsarbeit in Österreich zu machen, in England, mit der nordamerikanischen Profiliga zusammenzuarbeiten, mit der Spielergewerkschaft. Bei uns ist auch wichtig, dass wir auch Zugänge schaffen für Kinder, die aus, sagen wir mal, nicht reichen Familien stammen. Ja, Eishockey ist ein sehr teurer Sport, und davon kann ich ein Lied singen. Ich konnte mir nicht jede Saison neue Schlittschuhe leisten, weil heutzutage kosten die nun mal fast 1.000 Euro. Ja, und wer kann sich so etwas leisten, wenn man 2, 3 Kinder hat? Und da ist es für uns sehr, sehr wichtig, Zugänge zu schaffen, gemeinsam mit der Spielergewerkschaft, durch Equipment spenden, dass wir auch Kinder fördern aus marginalisierten Communities, dass wir darauf achten, auch Mädchen, Frauen weiterzuentwickeln im Coaching-Bereich. Wir haben ja was Tolles gesehen mit

0: Sport und gibt es auch sehr wenige Spieler, die sich geoutet haben, auch aufgrund dessen. Aber wir als Verein sind mit allen, die den Mut hatten, sich zu outen, sind wir vernetzt. Und diese Serie hat natürlich eine große Diskussion ausgelöst. Nicht nur in der Eishockey-Community selbst, sondern auch außerhalb. Und das war, denke ich, sehr hilfreich.
1: Sie sind auf vielen Feldern aktiv. Über diesen Verein haben wir gesprochen. Sie schreiben auch viele Bücher, die so ein bisschen auch Gebrauchsanweisungen sind. Und zwei Gebrauchsanweisungen interessieren mich ganz besonders. Sie machen das sehr humorvoll, um auch da ein bisschen die Brücken zu bauen, die Verbindungen zwischen Deutschland und Südkorea. Sie haben eine Gebrauchsanweisung für Südkorea geschrieben und eine Gebrauchsanweisung für Nachbarn.
0: Ja.
1: Fangen wir doch mit den Nachbarn an, weil wir um 10 nach 12 genau auch über die Nachbarschaft, die gute und die schlechte, reden wollen. Und mich interessiert natürlich, was da ganz vorne steht in dieser Gebrauchsanweisung, in der Anleitung.
0: Ja, also die Gebrauchsanweisung für Nachbarn habe ich ja gemeinsam mit meinem Freund Wladimir Kamina geschrieben. Und für uns war wichtig, in einer sehr hochemotionalen, sehr politisch turbulenten Zeit etwas zu veröffentlichen, wo die Menschen auch mal lachen können in Kurzgeschichten. Und das ist ja keine klassische Gebrauchsanweisung in dem Sinne, wie man einen Schrank zum Beispiel aufbaut, sondern Kurzgeschichten, die persönlich sind, die wir auch persönlich erfahren haben, aber wo die Menschen auch mal in den Spiegel schauen können, auch mal nachdenken können, wie sie sich gegenüber anderen verhalten und auch vielleicht verstehen, dass niemand ist eine einsame Insel, wie man so schön sagt. Das war uns ein Anliegen.
1: Und ich meine, das hat ja mit dem anderen Thema auch zu tun. Denn wir sind ja alle Nachbarn und haben alle, ich habe es ja gesagt, wenn man die Generationen verfolgt, irgendwann eine Migrationsgeschichte im Gepäck und sind dann in die Nähe gezogen und sind der Nächste oder die Nächste.
0: Absolut.
1: Diese Gebrauchsanweisung für Südkorea, an wen richtet sich so etwas?
0: Ja, also es ist ja auch wie hier, also wir bei Gebrauchsanweisung für Nachbarn keine klassische Anleitung, wenn man nach Korea reist oder so und was man dann machen muss von A bis Z, so eine Erklärung, sondern auch persönliche Geschichten, die vielleicht auch hilfreich sein können, wenn man einen koreanischen Freundeskreis aufbaut, vielleicht auch Geschäfte dort macht, aber auch Geheimtipps für koreanische Kulinarik, koreanische Restaurants, die vielleicht nicht im klassischen Ratgeber zu finden sind. Mhm. Das ist dort alles dann verpackt.
1: Haben Sie einen Geheimtipp für mich?
0: Ich mag ja gerne diese Streetfood Art und in Myeongdong gab es immer eine Frau, die hat so Pancakes, gefüllte Pancakes mit Zimt, mit Honig, mit Walnüssen und Pinienkerne gemacht und hat damals, also 2018 ungefähr, einen Euro oder so gekostet und das fand ich halt hervorragend. Davon konnte ich mich satt essen.
1: Das Essen ist ja auch etwas, was uns alle verbindet und verrückterweise, und das wirkt manchmal auch schon fast rassistisch, die Fremden, die exotischen Rezepte sind dann willkommen, aber die Menschen nicht so richtig. Und ich habe auch fast das Gefühl, dass Sie in diesem grundlegenden Buch Ohne Fleiß kein Reis das auch ein bisschen aufs Korn nehmen, wie ich ein guter Deutscher wurde. Wie blicken Sie auf diese Ambivalenz zwischen dem, was man dann so kulinarisch gerne hat und annimmt? Ach, ein exotisches Rezept, ach, guck mal hier, ein Wok, ein Curry und solche Dinge. Und andererseits gibt es immer noch diese Ressentiments, es gibt diese Vorurteile, es gibt diese Zuschreibungen, die Sie anfangs ja auch genannt haben.
0: Ja, also ich finde, Kulinarik ist sowieso etwas, was wie Musik verbinden kann. Also ein sehr starkes verbindendes Element. Und dank des Siegeszug von K-Pop und so haben wir gesehen, dass viele Menschen begeistert sind von der koreanischen Küche und dann aber auch dahinter schauen. Natürlich steckt da auch sehr viel Softpower drin von der koreanischen Regierung, die in K-Kultur, K-Beauty und in allen Bereichen da investiert. Aber ja, das ist, also ich finde, Humor ermöglicht da auch Gespräche, die sonst nicht stattfinden.

0: würden. Und Humor kann auch entwaffnen und es macht schwere Themen zugänglich. Und Kulinarik macht das ja auch. Und ich also während meiner Zeit in den USA fand ich immer schon ganz toll dieses Zitat von Martin Luther King, der einmal gesagt hat, so sinngemäß, ich kann nicht der Mensch sein, der ich sein sollte, solange du nicht der Mensch sein kannst, der du sein solltest. Und für mich bedeutet das einfach, kein Mensch schafft etwas allein. Und wenn wir uns daran erinnern, glaube ich, dass was uns mehr verbindet, als uns trennt, ist, glaube ich, das ist schon ein guter Anfang.
1: Das ist auch eine Botschaft an die Nachbarn, an die nahegelegenen Menschen, die dann miteinander zu tun kriegen und vielleicht durch die Erfahrung auch manches fremde Gefühl oder manche Unsicherheit abbauen. Jetzt haben Sie diese Woche noch was Wichtiges vor, was irgendwie auch passt zu den vielen Dingen, die Sie da tun. Wir haben über den Eishockey-Profi gesprochen, wir haben über den Buchautor gesprochen, den Vereinsgründer, den Botschafter der Diversität. Und ich glaube, da passt das rein. Diese Ausstellungseröffnung diese Woche, was steckt dahinter? Ein Koffer voller Hoffnungen.
0: Ja, genau, ein Koffer voller Hoffnung. Genau, weil mein Mitkurator und Freund Felix Park und auch Ojon Kwon, wir sind Söhne südkoreanischer Gastarbeiter. Unsere Väter, so von Felix Park und von mir, sind im letzten Jahr verstorben und wir haben gemerkt, die Zeit wartet nicht und die Zeit drängt und die Geschichte der koreanischen Bergarbeiter und Krankenschwestern gehört zu Deutschland. In diesem Jahr feiern die koreanischen Krankenschwestern ihr 60-jähriges Jubiläum und es ist kaum hörbar, sichtbar, lesbar in unserer Gesellschaft. Und das ist sehr traurig, weil sie waren bundesweit aktiv in ganz Westdeutschland. Und sie ist Teil dieser Migrationsgeschichte und sie wird sehr stiefmütterlich behandelt. Und viele Menschen kennen diese Geschichte bis heute nicht. Dabei haben tausende koreanische Bergarbeiter und Krankenschwestern dazu beigetragen, den Arbeitskräfte- und Pflegenotstand in Deutschland zu lindern.
1: Im Ruhrgebiet.
0: Im Ruhrgebiet, genau. Bei den Bergarbeitern war es natürlich hauptsächlich im Ruhrgebiet unter Tage. Aber die Krankenschwestern waren, wie gesagt, in Westdeutschland komplett unterwegs. Und wir haben dann gesagt, es besteht einfach die Gefahr, dass ihre Geschichten verloren gehen. Und wir haben die Verpflichtung, diese Geschichte weiterzuerzählen, weil diese Generation nie den Anspruch haben würde, sich an vorderster Front hinzustellen, zu sagen, wir würden gerne unsere Geschichten erzählen, wir würden gewürdigt werden. Mhm. Und da haben wir gesagt, es ist unsere Pflicht, dass wir das machen. Und deswegen erzählen wir das mit den Koffer voller Hoffnung hier am 3. Juni in der VHS in Essen.
1: Genau, da wird diese Ausstellung eröffnet. Sie sind der Kurator Martin Yon. Vielen Dank für Ihre Zeit und viel Erfolg für Ihre Botschaft und die vielen Wege, die Sie gehen dafür.
0: Vielen Dank, Herr Erdenberger. Noch eine gute Sendung.
1: Danke. 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

0: Jeder hat einen. Und selten sucht man sich denjenigen aus oder diejenige, den oder die Nachbarin. Und deshalb schreibt Wladimir Kamina auch, wer mit der Nachbarschaft kann, der kann mit der ganzen Welt. Oder eben nicht. Am Freitag war Tag der Nachbarschaft und vielleicht haben Sie das am Wochenende gefeiert mit den Nachbarn. So ein Nachbarschaftsfest kann ja ganz schön sein. Oder Sie sind sich, wie immer, gründlich aus dem Weg gegangen. Oder Sie haben sich das Leben zur Hölle gemacht. Da reicht ja eine Säge am Sonntag oder einfach laute Musik eines Festes, was eben nicht für die Nachbarschaft gedacht ist. Wie ist Ihr Verhältnis zur Nachbarschaft, haben wir gefragt. Lisa Hundhausen hat bei den Nachbarn mal angeklopft.
1: Man kommt doch irgendwie vom ganz anderen Planeten.
0: Zum Beispiel eine Möglichkeit, eine Antwort.
2: Im kleinen Rahmen. Also ich liebe nicht dieses Rudelaufkommen, sondern wir haben zwei nette Nachbarn, das reicht uns. Und wir haben auch sehr netten Kontakt, wir nehmen die Post an gegenseitig. Ist schon okay.
0: Na, da klappt das ja. Und hier?
2: Im kleinen Rahmen.
0: Also das haben wir ja gerade schon gehört. Also insofern im kleinen Rahmen ist es so. Wie ist das bei Ihnen im kleinen Rahmen? 0800 5678 und 3x5 ist die Telefonnummer. Bin sehr gespannt auf Ihr Verhältnis zu den Nachbarn. Sie können auch eben anklopfen und dann rufen Sie einfach zusammen an. 0800 5678 und 3x5 die Telefonnummer. Oder Sie melden sich über die WDR5 App. Das geht dann ebenfalls.
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0: Auch gemeinsames Kochen kann verbinden oder grillen in der Nachbarschaft. Vorausgesetzt, man macht das zusammen und noch selbst, so als Mensch. In Zukunft könnte man sich auch einfach zusammen bedienen lassen.
1: Die Bedienung ist wirklich ganz einfach. Sie sagen dem Computer, was Sie haben wollen, und er bereitet es für Sie zu.
2: Ah, ja. Was soll ich bestellen?
1: Ich weiß nicht. Was möchten Sie?
2: Ich hätte gern irgendetwas Süßes.
1: Also gut. Computer, italienische Mousse au Chocolat.
2: Oh, die ist ja einfach ganz fantastisch.
0: So, bei Star Trek wird auf diese Weise gekocht. Da haben Roboter schon einen Platz beim Kochen. Ist das nur Zukunftsmusik und Science Fiction oder gibt es sie schon heute, diese Kochroboter? In Asien verkaufen Roboter am Kiosk Getränke, fahren in Hotels Essen aufs Zimmer und rollen in Lokalen durch die Gänge, bringen also Speise an den Tisch und nehmen dann benutztes Geschirr wieder mit. Aber das ist ja im Grunde noch eine einfache Aufgabe. Wie ist das tatsächlich mit dem Umsetzen von Rezepten? Unser Autor Kolja Sand hat sich auf die Suche nach diesen Kochrobotern gemacht und ist darauf gestoßen, dass Deutschland bei dieser Entwicklung erstaunlich weit ist.
3: Die Küche der Zukunft wird elektronisch gesteuert. Ein Druck auf den Knopf und aus dem Schrank kommt die Brotschneidemaschine. Und noch einmal und von oben schwebt das Brot herab in einer durchsichtigen Gondel.
4: Ein Ausschnitt aus der Fernsehsendung Abendschau aus dem Jahr 1963. So stellten sich damals Konstrukteure die Küche der Zukunft vor.
3: Die Fachleute könnten sich noch ganz andere Spielereien ausdenken, wenn sie nur wollten. Einen Automaten zum Beispiel, der die Küchenarbeit macht und kocht.
4: Seit über 60 Jahren sitzen Fachleute nun an dieser Spielerei und statten Küchen mit etlichen Geräten und Elektronik aus.
3: Noch gibt es die Küche mit den elektronischen Heinzelmännchen nicht zu kaufen. Und vielleicht kommt es auch gar nicht dazu.
4: Die Idee der selbstkochenden Küche ist bis heute geblieben. Und die elektronischen Heinzelmännchen tragen Namen wie Moley, Nala Chef, Cloyd, Figure 3, Neo oder Posher. Alles Namen von Robotern, die kochen können, zumindest laut Hersteller. Einige dieser Geräte sehen aus wie ein überdimensionierter Thermomix. Andere wirken mit ihren Armen und Beinen eher wie aus einer Science-Fiction-Parodie. Und wie vor 60 Jahren kommen diese Kochroboter mit großen Versprechungen und Slogans daher.
5: Dieser Kochroboter wird die Zukunft des Kochens verändern.
6: Die Zukunft ist serviert.
5: Taste the future.
4: Doch inwieweit sind diese Kochroboter tatsächlich schon küchentauglich und mehr als nur technische Spielerei? Dieser Frage geht Werner Kraus seit vielen Jahren nach. Er ist in einer Gaststätte aufgewachsen und beschäftigt sich seit 15 Jahren am Fraunhofer-Institut mit Robotik.
7: Also quasi hier vom Tellerwäscher zum Robotiker, kann man sagen.
4: Werner Kraus sind schon etliche Kochroboter begegnet. Dönerroboter, Roboter, die Sushi rollen, Burger braten, Pizza herstellen und vieles mehr.
7: Also gefühlt gibt's fast zu jedem Kochprozess schon irgendwie einen Roboter. Aber es sind echt die allerwenigsten, die jetzt wirklich in der Breite eingesetzt werden. Weil sie halt zu langsam sind, zu unwirtschaftlich oder zu unflexibel.
8: Say, Cloyd, why don't you take a minute and tell the audience a little more about yourself?
4: Auf der Technologiemesse CES 2026 richtet ein Moderator das Wort an Cloyd und bittet ihn, sich dem Publikum vorzustellen. Cloyd ist ein Roboter der südkoreanischen Firma LG. Er hat Hände, Arme, einen Kopf und er bewegt sich auf Rollen. Und Cloyd kann sprechen.
9: Sure.
10: Klar, ich kümmere mich um Dinge wie das Toasten deines Croissants ganz nach deinem Geschmack, das Abräumen des Geschirrs nach dem Essen und sorge dafür, dass dein Tag reibungslos verläuft.
4: Bei der Präsentation zeigt Cloyd, wie er solche Aufgaben in Zeitlupe erledigt. Doch beim zweiten Blick fällt auf, die Demonstration läuft nicht in Zeitlupe ab. Cloyd ist einfach nur sehr, sehr langsam. Das Croissant, das dieser Roboter toastet, kommt sicher nicht mehr warm an. Der Robotikexperte Werner Kraus hält solche menschenähnlichen Kochroboter für wenig zielführend.
7: Also auf jeden Fall die letzten Jahrzehnte war es immer eine schlechte Idee, einen Prozess 1:1 so zu kopieren, wie es ein Mensch macht.
4: Einen Roboter zu bauen, der zum Beispiel mit zwei Händen wie ein Mensch Gemüse schält, ist äußerst kompliziert. Dabei geht es viel einfacher.
7: Es gibt ja automatisierte Systeme, wo ich das reinschmeiße und dann wird es quasi so abgehobelt. Das heißt, ich muss den Prozess einfach neu denken, was ein Roboter gut kann oder nicht so gut kann. Das ist die eigentliche Kreativität, die dahinter steckt. Deswegen sage ich, eigentlich ist die Robotik ein bisschen uninspiriert. Das ist eigentlich mit gewisserweise mit dem Kopf durch die Wand, indem ich jetzt einfach sage, ah, der Mensch macht das jetzt seit 100 Jahren so und jetzt bringe ich einen Roboter bei, das auch so zu machen.
4: Es gibt allerdings Unternehmen, die andere Wege bestreiten.
7: Und da sind wir in Deutschland tatsächlich sehr gut unterwegs.
4: Als ich mich in NRW auf die Suche nach Restaurants mit Robotern hinterm Herd begebe, stehe ich erst einmal vor verschlossenen Türen. Viele der Läden, die vor einigen Jahren mit einem Kochroboter geworben haben, sind schon wieder geschlossen. Dabei ist unklar, ob Roboter oder Geschäftsmodell den Unternehmen die Suppe versalzen hat. Doch es gibt sie, die Kochroboter, nur eben sehr vereinzelt und oft noch in der Testphase. Zum Beispiel in einigen Supermärkten, unter anderem in Düsseldorf oder Bonn, einem Hotel in Lippstadt oder auch verstreut in Krankenhäusern und Universitäten. Und einer dieser Roboter, der in NRW kocht, wurde hier erdacht. In Hamburg auf dem Gelände des Unternehmens GoodBites, eine junge Firma, die Kochroboter bzw. vollautomatisierte Küchen herstellt.
9: Ja, jetzt bewegt sich hier was. Wir haben zwei Roboterarme, das sieht man hier ganz schön. Der eine, der fürs Kochen zuständig ist und der andere, der dann der quasi das fertige Essen annimmt, in die Keep-in-Bowl macht und aber auch den Topf dann zum Reinigen bringt.
4: Das erzählt mir Lea, Mitarbeiterin bei GoodBites. Wir stehen in der Kantine der Firma. In der Mitte des Raumes, auf 8 Quadratmetern, steht der Kochroboter. Durch die großen Glasscheiben der 2 Meter hohen Maschine sind Herdplatten, Schüsseln und 2 Roboterarme zu sehen. Schnell und präzise schwingen die Arme große Töpfe durch die Luft.
9: Wir haben ja hier unser Tablet, an dem wir quasi sehen können, welche Gerichte gibt's heute zur Auswahl.
4: Ich bestelle einen Spargeleintopf mit Erbsen und Kartoffeln für 4,90 Euro.
9: Der Roboter nimmt sich da drüben einen sauberen Topf mit dem Roboterarm und fährt dann mit dem Roboterarm zu den jeweiligen Stationen, wo dann genau abgewogen die Lebensmittel in den Topf nacheinander reinkommen.
4: Erst fällt aus einer kleinen Klappe Spargel in den Topf, dann bewegt sich der Arm direkt zu weiteren Behältern mit Kartoffeln und Erbsen.
9: Der Roboter ist genau programmiert quasi, wie viel Milliliter Soße kommt rein, wie viel Gramm Erbsen, wie viel Gramm Kartoffeln.
4: Anschließend stellt der Roboterarm den Topf auf eine der 8 Induktionsplatten.
9: Der Roboter erkennt dann auch, wenn Gerichte vielleicht ein bisschen länger brauchen, weil alle Lebensmittel sind ja nicht immer gleich groß.
4: Nach ein paar Minuten wird der Topf mit dem Spargelgericht an den 2. Roboterarm übergeben. Der füllt den Inhalt in eine Schüssel und stellt den Topf anschließend in die Spülmaschine.
9: Das sieht doch nach deinem Gericht aus.
4: Heiß dampfend kommt mein Essen aus der Maschine. Mir schmeckt der Spargel. Und nichts deutet darauf hin, dass dieser gerade von einem töpfeschwingenden Roboter zubereitet wurde. Der Kochautomat kann Nudelgerichte, Bowls, Suppen, Rührei, Salate und vieles mehr zubereiten. Über ein Terminal können neue Rezepte eingegeben werden, wobei Gerichte wie Pizza, Burger oder Sushi die Maschine aktuell noch überfordern. Geplant ist der Kochroboter für Kantinen, Supermärkte, Bürogebäude, an Flughäfen oder auch für Restaurants, die Essen liefern. Der Kochroboter aus Deutschland sieht nicht unbedingt nach Science-Fiction aus. Doch mit seiner Vielfalt an Gerichten gehört die Maschine zu den fortschrittlichsten Kochrobotern auf dem Markt. Und das, obwohl andere Länder sehr viel mehr Geld in die Entwicklung von Robotern stecken.
11: Aber wirklich so diese generische, vollfähige Küche, die gibt es da noch nicht. Und das hat auch gerade, wenn man sich China anguckt, würde jeder sagen, das ist ja so das Erste, wo man denkt, wo eigentlich da viel Wettbewerb entsteht.
4: Erzählt Hendrik Susemiel. Er hat den Kochroboter von GoodBites mitentwickelt und das Unternehmen gegründet.
11: Aber tatsächlich haben wir in Europa und USA viel mehr gerade ein aktuell strukturelles Problem für Lohnkosten und Lohnmangel, als die es jetzt gerade haben. So, China investiert natürlich massiv in Robotik, aber es gibt noch genügend, sagen wir mal, günstige und verfügbare Arbeitskräfte, die in den Küchen stehen. Und das gibt uns gerade auch strategisch aus Europa halt die große Chance, sagen wir mal, mit europäischer Geschwindigkeit halt wirklich auch eine Marktpräsenz und Stärke halt zu bauen, bevor das da relevant wird.
4: Viele aus der Robotikbranche sehen es ähnlich wie Hendrik Susemiel. Kochroboter gelten zunehmend als Antwort auf den Personalmangel in der Gastronomie. Trotz fehlendem Personal könne so zum Beispiel in Krankenhäusern oder Altenheimen frisches Essen rund um die Uhr angeboten werden. Hendrik Susemiel ist überzeugt.
11: Wenn man mal so 3-4 Jahre in die Zukunft guckt, dann wird das, glaube ich, schon ein sehr alltägliches sein, dass man irgendwie Roboterunterstützung oder sogar vollautonome Systeme in dem Bereich bekommt. Aber ja, noch ist es wirklich so die sehr Frühphase dieses Markts.
4: Wir unterschätzen schnell, wie komplex eigentlich Kochen ist, meint der Robotikexperte Werner Kraus. Es gibt eine riesige Fülle an unterschiedlichen Zutaten, die ganz verschieden zubereitet werden müssen. Menschen sehen häufig auf den ersten Blick, ob ein Joghurt angefangen hat zu schimmeln. Einem Roboterarm muss so etwas mühsam beigebracht werden. Wir hören, wenn Gemüse in der Pfanne angebraten wird. und wir riechen, wenn es gerade verbrennt. Alles wichtige Informationen für eine essbare Mahlzeit. Und dann kommt ja auch noch das Aufräumen und Spülen.
7: Also ich habe quasi ein riesen Potpourri an Prozessen. Und das ist eigentlich fast so die maximale Komplexität für einen Roboter, die ich dort vorfinde.
4: Erklärt der Robotikexperte Werner Kraus, dessen Familie eine Gaststätte betreibt. Könnte er sich vorstellen, dass dort ein Kochroboter das Kochen übernimmt?
7: Das kann ich mir weniger vorstellen. Also in einer Gaststätte, die für gutes Essen bekannt ist, sehe ich es nicht. Aber in einer Kantine als Abrundung, dass ich rund um die Uhr frisches Essen bekomme, macht es absolut Sinn.
4: Es gibt also die ersten Ansätze für praktikable Maschinen, die kochen können. Und das womöglich in hoher Qualität, preiswert und an Orten, an denen es niemand sonst machen würde. Robotikexperte Werner Kraus setzt große Hoffnungen in die Entwicklung der Kochroboter. Doch er ist sich unsicher, ob sie in 5 bis 10 Jahren wirklich zum Alltag gehören werden. Vielleicht ist es trotz aller Ideen auch einfach so wie vor über 60 Jahren.
3: Noch gibt es die Küche mit den elektronischen Heinzelmännchen nicht zu kaufen. Und vielleicht kommt es auch gar nicht dazu.
0: Kolja Sand über Kochroboter am Horizont.

0: Haben Sie das Original erkannt? Deine blauen Augen? Oki Blue, das war die Crucci Gang.
1: Die meisten kennen dich als Content Creator.
0: Oh, das ist ein Fehler, Mensch. Und das passiert am Montag. Meine Güte. Wir wollen natürlich erstmal das hier hören.
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0: Das Phänomen ist vielleicht vielen schon bekannt. Influencer und Maskulinisten sorgen sich um ihre Männlichkeit. Sie glauben nämlich, diese Männlichkeit sei vom Untergang bedroht und steuern mit digitaler Gewalt dagegen. Nach außen treten die Männer dieser weltweiten Bewegung aggressiv und laut auf, aber hinter die Fassade lassen sie sich ungern blicken. Genau das ist dem britisch-amerikanischen Journalisten Louis Theroux gelungen. Er war nämlich Inside the Manosphere.
1: Die meisten kennen dich als Content Creator. Was ist deine Message?
3: Ich coache junge Männer. Ich zeige ihnen, wie man Geld macht, wie man außerhalb des Systems lebt, dass man keinen Chef braucht. Ich zeige ihnen, was es heißt, ein richtiger Mann zu sein und nicht so ein weichgespülter Lappen.
4: So einer wie ich?
5: Journalist Louis Theroux trifft im spanischen Marbella einen der einflussreichsten Selbstdarsteller der Manosphäre. In ihrem Zentrum stehen vermeintliche Männerthemen, die sich aus Frauenverachtung und Hass speisen. Viele dieser digitalen Influencer radikalisierten sich im Lauf der vergangenen Jahre. Sie bewirtschaften in den sozialen Medien den größten Marktwert, den es heute gibt: unsere Aufmerksamkeit. So auch Harrison Sullivan, ein junger Brite mit schwarzen Locken, Ziegenbart und einer aufgepumpten Figur, der sich HS nennt. Dunkle Sonnenbrille, luxuriöse goldene Armbanduhr, selbstbewusstes Auftreten.
1: Wie hat das alles angefangen?
3: Ich war an der Uni. Mein Freund Ed war auch mit dabei. Wir haben versucht, Content zu machen. Wir wollten Geld verdienen mit Fitnessplänen. 1,000 Pfund am Tag. Nach 2 Wochen dachte ich mir, okay, ich gehe nach Marbella und werde groß.
1: Aber es gab auch eine Phase, in der du sehr provokanten Content gepostet hast. Wie passt das ins Bild?
3: Sowas bringt Aufmerksamkeit. Und mit Aufmerksamkeit bekomme ich Fame und Geld.
5: Als HS die Sonnenbrille abnimmt, kommt sein erstaunlich kindliches Gesicht zum Vorschein. Der 23-jährige Brite, Digitalname HS Tiki Toki, brach die Uni ab und lebt das Geschäftsmodell vieler Influencer. Sie treiben Millionen männlicher Follower an, das zu erreichen, was sie selbst repräsentieren. Dazu gehört die Inszenierung des eigenen Egos zwischen schnellen Autos, Jets und Villen im Ausland. HS verkauft seiner Männlichkeitsbubble Kryptogeldanlagen und ist als Betreiber einer Agentur für Frauen auf einer Pornoplattform wohl so etwas wie ein Online-Zuhälter. Das Feindbild der Community sind eigenständige Frauen. Hier der Manfluencers Nico.
6: Sie wollen dich schwul machen, Männlichkeit abschaffen. Du sollst im Haus bleiben, sie wollen dich impfen, sie wollen nicht, dass du Kinder bekommst. Sie kippen Zeug ins Wasser, das dich trans macht.
5: Die Kamera in der Doku von Louis Theroux ist ziemlich entlarvend. Der Dokumentarfilmer ist übrigens ein Cousin des Schauspielers Justin Theroux und blickt hinter die Kulissen einer extrem vernetzten Szene, die ihm ihre Verachtung zeigt. Als Mitfünfziger und Intellektueller genießt der Filmmann in diesen Kreisen keinerlei Status. Es sind die jungen Männer, die sich in der Manosphäre gegenseitig verehren. Mit viel Geld speisen die jüngeren Abonnenten im Schneeballsystem die Spitze der Hierarchie. Allen voran verehren sie die britischen Brüder Andrew und Tristan Tate. Dass die Tates wegen vermeintlichen Menschenhandels und Vergewaltigungen in Haft waren und wegen Geldwäsche von den Behörden verfolgt werden, scheint ihrem Fame nicht zu schaden. Theroux erlebt 2 solcher Fans, wie sie auf Männlichkeitscoach Justin Waller zusteuern, den er gerade interviewt.
1: Woher kennst du Justin?
6: Ich schaue seine Videos. Er ist eines meiner größten Vorbilder.
3: Er und Andrew Tate. Tristan Tate. Die 2 sind eine große Inspiration für uns.
5: Selbsternannte Coaches wie Justin Waller nutzen geschickt die Abstiegsängste junger, isolierter Männer aus, die sich unterlegen fühlen. Louis Theroux's Doku bewegt sich modern in schnellen, packenden Schnitten in die digitale Welt der YouTuber hinein, die mit ihrem Hass zu Millionären wurden.
7: Justin und Co. propagieren mit ihren Inhalten die sogenannte Red Pill-Ideologie. Der Begriff stammt aus dem Film Matrix. Sie behaupten, die Gehirnwäsche der Mainstream-Medien und die Diskriminierung von Männern durchschaut zu haben.
5: Filmisch erleben wir hier einen guten Kontrast. Immer dann, wenn der erfahrene Dokumentarfilmer unter der Regie von Adrian Chow seine Gespräche mit den Manfluencern beginnt, sind die vollkommen irritiert. Die darin liegende Ruhe ist ihrer lauten Welt der kurzen Slogans absolut fremd. Die meisten dieser Stars im Männlichkeitskult wuchsen übrigens ohne Väter auf. Sie entstammen allen Ethnien. Amruf Hudel, ein ehemaliger Mitarbeiter der amerikanischen Regierung zum Beispiel, hat sudanesische Wurzeln. Er kündigte seinen Job, wurde Podcaster und nennt sich heute Myron Gates.
4: Frauen sollten nicht wählen und nicht im Militär oder bei der Polizei arbeiten dürfen.
7: Auch er prahlt mit einer einseitig monogamen Beziehung zu seiner Freundin.
4: Sie ist monogam, ich bin offen. Sie packt mir Kondome ein, wenn ich verreise.
8: Die Frauen, mit denen er schläft, das sind eher One-Night-Stands. Ich bin für ihn etwas anderes.
5: Louis Theroux konfrontiert die Protagonisten der Manosphere nicht nur. Nein, er überrumpelt sie auf herrlichste Weise. Denn Rückfragen sind sie, die ja sonst nur allein vor Kameras und Mikrofonen agieren, überhaupt nicht gewohnt. Das geht auch dem sudanesisch-amerikanischen Manosphere-Star so. Amruf Hudel alias Myron Gates würdigt seine Partnerin keines Blickes, während er mit weißem Hündchen auf dem Arm zuhört, wie sie ihn verteidigt.
8: Ich sage meinen Freunden und den Leuten, die unsere Beziehung hinterfragen, dass Myron abseits der Kamera ganz anders ist.
7: Du hast doch auch darüber gesprochen, dass du gerne mehr als eine Frau heiraten würdest, oder?
4: Wir kümmern uns darum, wenn es soweit ist.
7: Das ist sehr ausweichend formuliert.
5: Inside the Manosphere wagt einen verstörenden Blick hinter die Kulissen einer wachsenden digitalen Subkultur. Wieso gibt es diesen Frauenhass? Die Antwort lautet, weil er Geld bringt. Digitale Plattformen erweisen sich dabei als Brandbeschleuniger. Was würden diese selbsternannten Alpha-Männer wohl dazu sagen, wenn sie wüssten, dass die Erfinder der Matrix-Filme, deren Inhalt sie als ihre Realität feiern, die Wachowski-Brüder, heute beide als Transfrauen leben?
0: Anne Siegel empfiehlt Inside the Manosphere. Im Service Streaming.

Aus dem befreundeten Nachbarstudio kommt jetzt gleich der Tag um 12. Und das war's dann mit dem Vormittag auf WDR 5. Danach, das Tagesgespräch, kümmert sich um alle Nachbarn. Und eigentlich müsste jeder einen haben, fern oder nah, bekannt oder unbekannt. Erzählen Sie von Ihrer Nachbarschaft, wie das so ist, wie es gelingt, wie es vielleicht misslingt oder vielleicht wie es gelingen könnte. 0800 5678 und 3x die 5. Und nicht vergessen, wer mit den Nachbarn kann, der kann mit der ganzen Welt. Oder eben nicht. 0800 5678 und 3x die 5. Bis gleich, sagt Ralf Erdenberger.

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1: Caro Köhler hier, einen schönen Montagmittag. An dem gibt es eine neue Forderung für ein Verbot von Vapes.
2: Die Vielzahl an Akkus, die mittlerweile verbaut wird, die ist, denke ich, das Problem des Ganzen.
1: Das sagt der Geschäftsführer eines Recyclingbetriebs in Krefeld. Da hatten Mitte Mai 700 Tonnen Schrott gebrannt, ausgelöst vermutlich durch einen falsch entsorgten Akku. Und weil solche Akkus oft in Einweg-Vapes stecken, fordert die NRW-Landesregierung vom Bund, dass jetzt wirklich schnell ein Verbot von solchen Einweg-Vapes kommen muss. Da sprechen wir gleich drüber. Außerdem geht es im Tag um 12 darum, dass es immer noch meistens die Frauen sind, die Kinderkrankentage nehmen. Erstmal sprechen wir aber über den islamistischen Anschlag auf eine Bar in Bielefeld. Da ist heute der Täter mit der Höchststrafe verurteilt worden. Das Wetter: Sonne, Quellwolken und weitgehend trocken bei bis zu 25 Grad. Es ist ziemlich genau ein Jahr her, in den frühen Morgenstunden des 18. Mai 2025, da feiern Menschen in und vor einer Bar in Bielefeld. Die meisten sind Fußballfans, Anhänger von Arminia Bielefeld. Gegen 4.20 Uhr mischt sich ein Mann unter die Feiernden und greift plötzlich wahllos Menschen mit Stichwaffen an. 5 Menschen werden schwer verletzt, 4 Männer und eine Frau. 2 von ihnen schweben zeitweise in Lebensgefahr und besonders schwer verletzt wird unter anderem ein junger Mann, der den Täter stoppt. Die Polizei sagt später, dass die Zivilcourage der Arminia-Fans Tote verhindert habe. Und heute ist gegen den Täter das Urteil gefallen. Er hatte sich in seiner Heimat der Terrormiliz IS angeschlossen und gilt wegen seiner radikal-islamischen Gesinnung nach wie vor als gefährlich. Der 36-jährige Syrer muss jetzt lebenslang in Haft und das Oberlandesgericht Düsseldorf verurteilte ihn zu Sicherungsverwahrung. Mehr zum Urteil von Martin Höcke, WDR Düsseldorf.
3: Die Richter sind überzeugt, dass der 36-jährige Syrer vor einem Jahr in Bielefeld im Namen des Heiligen Krieges willkürlich und heimtückisch mit einem Stockmesser Menschen töten wollte. Der dreifache Familienvater habe, so die Richter, zwar keinen konkreten Anschlagsauftrag gehabt, aber sei tiefgreifend islamistisch radikalisiert gewesen. Der Syrer hatte die Messerattacke bei Psychiatern gestanden und gesagt, er bereue die Tat. Damals waren eine Frau und 3 Männer schwerst verletzt worden. Jedem Opfer wurden heute 70.000 Euro Schmerzensgeld zugesprochen.
1: Martin Höcke zum Urteil im Prozess um einen islamistischen Angriff auf eine Bar in Bielefeld. Damit eine Einweg-E-Zigarette ihren typischen Dampf produziert, braucht es einen kleinen Akku. Und das ist ein Problem, das auch die Politik beschäftigt. Denn wenn die Einweg-Vapes nach Gebrauch einfach im Müll landen, dann können die kleinen Akkus Brände auslösen. Das passiert immer wieder und deswegen hat die NRW-Landesregierung, die Bundesregierung, jetzt nochmal nachdrücklich aufgefordert, Einweg-E-Zigaretten wie versprochen zu verbieten. Daniela Junghans, WDR-Landespolitik, hat sich den Brief angeschaut, der da jetzt von Düsseldorf nach Berlin geschickt wurde. Was steht drin?
4: In diesem Brief fordert die NRW-Landesregierung den Bund auf, das versprochene Verbot endlich auf den Weg zu bringen. Der Brief kommt von 4 Ministern, die für Gesundheit, Familien, Verbraucherschutz und Umwelt zuständig sind. Und alle schauen ein bisschen mit ihrem Blick auf das Thema. Es geht also nicht nur um Brände, sondern auch um gesundheitliche Risiken, um Jugendschutz. Auch wenn die Brände da durchaus im Hauptfokus stehen, die sind auch schon länger zum Beispiel ein Anliegen des NRW-Umweltministers Oliver Krischer.
5: Ob das Batterien sind, ob das Gaskartuschen sind, andere Dinge, die am Ende für solche Brände sorgen, die haben im Abfall nichts verloren. Und jede Maßnahme, die Menschen davon abhält, die sie davon abbringt, das in den Müll zu werfen, ist sinnvoll und richtig. Nur wenn das Problem auf der entscheidenden politischen Ebene komplett ignoriert wird, dann ist das eine Schwierigkeit, auch hier voranzukommen.
4: Also im Klartext der Vorwurf an den Bund: Ihr versprecht seit Jahren, dass ihr euch drum kümmert, aber nichts passiert.
1: Wir haben ja am Anfang der Sendung schon kurz von jemandem gehört, in dessen Betrieb es einen Großbrand gegeben hat, vermutlich ausgelöst eben durch so ein Einweggerät mit Akku. Wie groß ist das Problem mit diesen Einweg-E-Zigaretten und den ausgelösten Bränden in NRW?
4: Also ganz genau kann man das nicht beziffern, aber es gibt eben immer wieder ungewollte Brände in Müllverbrennungsanlagen, die einen hohen Schaden verursachen. Teilweise brennen da ganze Gebäude ab. Die Entsorgungsverbände sprechen von deutschlandweit 30 kleineren und größeren Bränden pro Tag. Und viele davon werden wohl durch Batterien und Akkus verursacht, nicht nur von Einwegzigaretten. Da reden wir dann auch über Handyakkus oder über andere Elektrogeräte mit fest verbautem Akku, die im Hausmüll entsorgt wurden, obwohl sie da eben nicht hingehören.
1: Jetzt kann man natürlich Einweg-Vapes verbieten, aber Handys kann man nicht verbieten mit fest verbautem Akku. Wie könnte man die Menschen denn auch motivieren, sowas nicht in den Müll zu schmeißen, sondern zu einer Sammelstelle zum Beispiel zu bringen?
4: Da hat der NRW-Umweltminister auch schon eine Idee zu, die er schon vor über einem Jahr vorgestellt hat, nämlich ein Pfandsystem für Lithium-Ionen-Akkus, damit die Leute diese Akkus eben nicht mehr in den Hausmüll werfen, sondern gegen Geld als Anreiz zurückgeben. Das würde er gerne umsetzen. Allerdings auch das liegt auf Bundesebene. Dort muss es entschieden werden und das wird es nicht.
1: Daniela Junghans zur NRW-Forderung nach einem schnellen Verbot von Einweg-E-Zigaretten. Und wir bleiben in NRW, in Aachen und im Rheinland soll das Fahren mit Bus und Bahn nämlich einfacher werden. Mehr dazu jetzt in den Kurznachrichten mit Anja Gavlik.
6: Die Verkehrsverbünde AVV und VRS haben jetzt ein gemeinsames Tarifgebiet, den Rheinland-Tarif. Manche Strecken werden dadurch teurer. Innerhalb von Köln etwa kostet eine Fahrt jetzt 4 Euro. Andere Strecken werden günstiger, zum Beispiel die Fahrt von Wesseling nach Hürth. In Köln gibt es auch eine Änderung bei Fahrten mit Taxi-Alternativen wie Uber und Bolt. Die Stadt hat per Allgemeinverfügung festgelegt, dass diese Fahrten nur noch maximal 20% günstiger sein dürfen als Fahrten mit dem normalen Taxi. Das soll einen fairen Wettbewerb sicherstellen. Die Alternativanbieter kritisieren die Mindestpreise. Außerdem steigt heute auch der Kölner Taxitarif. Der Kilometerpreis geht um 30 Cent rauf auf 2,90 Euro. Bundesforschungsministerin Bär von der CSU will offenbar weiter daran arbeiten, das BAföG zu erhöhen. Kurz vorher hatte sie noch erklärt, dass sie keine Mehrheit für höhere Zahlungen an Studenten sieht. Kritik kommt vom Koalitionspartner SPD und von Studierendenvertretern. Sie planen für den Mittag eine Kundgebung in Berlin. Bundeskanzler Merz ist gerade zu Gast bei einer Tagung der NRW-CDU in Meschede. Dort wollen die Politiker die Landtagswahl im kommenden Jahr vorbereiten. Besonders beobachtet wird das Treffen aber auch, weil Merz auf Ministerpräsident Wüst trifft. Mehrere Medien hatten spekuliert, Wüst könnte Merz ablösen. Der NRW-Ministerpräsident hat das als Quatsch bezeichnet. Ab heute soll es einfacher werden, überschüssigen Solarstrom mit anderen zu teilen. Beim sogenannten Energy Sharing braucht es eine vertragliche Vereinbarung mit dem Nachbarn oder der Hausgemeinschaft. Das Gesetz schreibt auch den Einsatz digitaler Stromzähler vor. Verbraucherschützer sagen, das Modell könne für Solaranlagenbesitzer eine zusätzliche Einnahmequelle sein.
1: Die Kurzmeldungen im Tag um 12. Wenn Eltern ein krankes Kind zu Hause haben, dann bedeutet das für sie oft eine ziemliche organisatorische Herausforderung. Wie ist die Betreuung gesichert? Was ist mit der Arbeit? Und für solche Fälle gibt es in Deutschland Kinderkrankentage. Da kann ein Elternteil zu Hause bleiben und bekommt von der Krankenkasse Kinderkrankengeld. Die AOK hat jetzt ausgewertet, wer in Familien denn meistens die Betreuung des kranken Nachwuchses übernimmt. Und es sind in mehr als 70% der Fälle die Frauen, die Kinderkrankentage beantragen. Darüber spreche ich jetzt mit meinem Kollegen Benedikt Schulz aus dem WDR Newsroom. Benedikt, wie sehen die Zahlen denn konkret für NRW aus?
7: Ja, im Grunde genommen ähnlich wie im Rest von Deutschland. In NRW wurden 74% aller Kinderkrankentage von Frauen beantragt. Entsprechend waren es dann eben nur 26%, die von Vätern beantragt wurden. Damit ist NRW jetzt nicht das Schlusslicht. Das ist nämlich Bayern, da waren es gerade mal 23%. Allerdings zeigt die Auswertung auch, der Anteil der Männer, die für das Kind zu Hause bleiben, steigt, wenn auch langsam. Schaut man mal zum Beispiel auf Zahlen aus dem Rheinland. Da waren es im Jahr 2015, also vor 10 Jahren, sogar nur knapp 18%. Also der Pfeil zeigt nach oben, aber da oben ist eben auch immer noch ganz schön viel Luft.
1: Dann gucken wir uns noch mal kurz an, wie genau das mit den Kinderkrankentagen funktioniert.
7: Ja, also jedes Elternteil hat pro Kind 15 Tage, die man beantragen kann. Und bei Alleinerziehenden sind es dann entsprechend 30 Tage. Und dann muss man diese Kinderkrankentage eben bei der Krankenkasse anmelden. Braucht man natürlich einen Attest vom Arzt für. Es gibt noch ein paar Voraussetzungen. Die Kinder dürfen zum Beispiel nicht älter als 11 Jahre sein. Aber dann bekommt man eben von Tag 1 an bis zu 90% des Nettolohns ausgezahlt. Aber diese Summe, die ist gedeckelt bei rund 130 Euro pro Tag. Und das ist vermutlich, neben natürlich Rollenbildern, ein wichtiger Grund dafür, dass es eben überwiegend Frauen sind, die das in Anspruch nehmen. Denn im Schnitt verdienen Männer in Deutschland ja immer noch mehr als Frauen. Also das Kinderkrankengeld, das lohnt sich umso weniger, je höher das eigene Gehalt ist.
1: Benedikt Schulz, mit Zahlen zum Kinderkrankentagegeld, nein, zum Kinder, doch. Kinderkrankentage, Geld für Kinderkrankentage, so heißt es, ne? In mehr als 70% der Fälle sind es die Frauen, die das beantragen. Und wir gucken noch aufs Wetter. Sarah Geißler aus der WDR Wetterredaktion ist im Studio. Ist das mit den Gewittern jetzt erstmal durch?
8: Ja, das ist erstmal durch. Die Schwüle, die Energie in der Luft sind erstmal raus. Gewitter gibt's nicht und auch Schauer sind heute so gut wie gar keine unterwegs. Dazu haben wir jetzt noch sehr viel Sonnenschein. Die Wolken werden aber schon dichter, sodass der Nachmittag dann nicht mehr ganz so freundlich wird, aber weiterhin überwiegend trocken bleibt. Die Temperaturen dazu sind angenehm warm. 18 bis 25 Grad werden heute in der Spitze erreicht.
1: Wie geht's denn dann ab morgen weiter?
8: Ja, morgen und auch die Tage danach sieht es wieder ziemlich wechselhaft aus. Morgen zieht am Vormittag vom Westmünsterland und der Eifel schauerartiger Regen zu uns rein. Und am Nachmittag gibt es dann verbreitet Schauer und auch wieder Gewitter. Örtlich sind auch wieder Starkregen, Hagel und Sturmböen möglich bei 18 bis 24 Grad. Mittwoch setzt sich dieses leicht wechselhafte Wetter fort. Bedeutet neben trockenen Phasen auch wieder ein paar Schauer. Und es wird noch ein bisschen kühler, 14 bis 21 Grad dann.
1: Ja, heute meteorologischer Sommeranfang. Das sind die Wetteraussichten dazu. Und das war der Tag um 12. Ich bin Caro Köhler.
6: Mit der A5 die Verkehrslage. Die A2 Hannover Richtung Dortmund ist zwischen Bad Nenndorf und Lauenau wegen Bergungsarbeit nach einem Lkw-Brand voraussichtlich bis 16 Uhr gesperrt. Mehr als 10 Kilometer Stau ab Wunstorf-Kohlenfeld. Eine Umleitung führt ab Wunstorf-Kohlenfeld über die U38 und die U40. A3 Köln Richtung Frankfurt zwischen Bonn-Siegburg und Siebengebirge etwa 20 Minuten plus und 6 Kilometer Stau. Dort steht ein defektes Fahrzeug in der Baustelle. A40 Duisburg Richtung Essen zwischen Essen-Frohnhausen und Essen-Frillendorf etwa 10 Minuten plus und 4 Kilometer stockender Verkehr. Die A45 Hagen Richtung Gießen ist zwischen Hagen Süd und Lüdenscheid Nord gesperrt. Dort wird ein Lkw-Anhänger geborgen. 4 Kilometer Stau ab Kreuzhagen. Und A61 Mönchengladbach Richtung Koblenz zwischen Dreieck Bad Neuenahr und Dreieck Sinzig. Eine Baustelle etwa eine Viertelstunde plus und 5 Kilometer Stau und stockender Verkehr.
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9: Mit Ralf Erdenberger. Ich bin praktisch der Nachbar in Ihrem Ohr, weil ich ja ganz nah bei Ihnen im Radio wohnen darf. Manche haben ja das Gefühl, die Nachbarn...
10: Man kommt doch irgendwie vom ganz anderen Planeten.
9: Andere kennen zum Glück die Nachbarn ein bisschen besser.
11: Ich glaube, es ist schon ganz wichtig, die Leute mit Namen zu kennen, auch nett zu sein, immer sich Hallo zu sagen. Aber ob ich jetzt wirklich mich mit denen treffe, das hat jetzt nicht so viel Wichtigkeit für mich.
9: Ja, man könnte aber. Man könnte konstruktiv und auch sozial werden.
12: Man hilft sich untereinander, ne? Man bleibt oft stehen, man trifft sich im Eiscafé, ne, jetzt in der Sommerzeit. Ne, man spricht sehr viel miteinander, ne, tauscht sich aus, speziell auch hier in meinem Haus, wo ich wohne. Ne.
9: Sprechen ist wichtig, ne, und einander verstehen. Aber da gibt es Grenzen, manchmal diese hier.
13: Wenig Toleranz für spielende Kinder im Garten mit einem Nachbarn und genau, dass die Bälle nicht mehr zurückkommen, die mal rübergeflogen sind.
9: Ich würde Ihnen gerne den Ball zuspielen und zwar in der Verbindung über 0800 5678 und 3x5 und hoffe, dieser Ball kommt zurück. Welche Erfahrungen machen Sie mit der Nachbarschaft? Was ist eine gute, was ist eine schlechte Nachbarschaft und was hilft im Miteinander? Mir gegenüber habe ich heute auch einen neuen Nachbarn bekommen. Es ist Bernd Imgrund. Er hat das Buch geschrieben, Unter Nachbarn, vom seltsamsten Verhältnis unseres Lebens. Das muss er gleich mal erklären. Vor allen Dingen dieses Buchcover mit Blut oder was ist das? 0800 5678 und 3x5. Da guckt jemand durch die Hecke. Ich hoffe, das ist nur ein Pulli. Gleich mehr.

0: Eine junge Frau steckt ihren Kopf durch die Efeuhecke und ihre Schulter sieht etwas blutrot aus. So ist das Cover des Buches Unter Nachbarn vom seltsamsten Verhältnis unseres Lebens. Autor Bernd Imgrund, mein Tischnachbar in diesem Studio. Guten Tag.
1: Guten Tag.
0: Bekommt sie den Kopf abgeschlagen oder was passiert mit dieser Dame?
1: Ja, das Cover bebildert ja eigentlich ein Phänomen, das wir alle kennen. Wir vergleichen uns mit den Nachbarn, ob man will oder nicht. Ja? Und ob man will oder nicht, empfindet man deren Äpfel immer als größer als die eigenen Äpfel. Und die Frau steckt symbolisch sozusagen den Kopf durch die Hecke, um nach den Äpfeln zu gucken vom Nachbarn. Und hat ein T-Shirt oder Kleid an. Mir ist das tatsächlich nicht aufgefallen. Also das Bild ist mir vom Verlag vorgeschlagen worden. Aber direkt die erste Rezension dieses Buches lief darauf hinaus, dass sie den Kopf abgeschlagen kriegt von daher. Vielleicht kriegt sie wirklich abgeschlagen.
0: Ganz so schlimm soll es nicht werden in diesem wieder 5-Tages-Gespräch. Aber natürlich sind auch die Geschichten willkommen, wenn es mal schwierig wird mit den Nachbarn und deren Äpfeln oder auch nur die Zweige, die herüberwachsen in den eigenen Garten. Ulrike Jansen in Bielefeld, wie klappt's denn bei Ihnen mit den Nachbarn?
2: Gut, da kann ich einfach nur andere Sachen erzählen. Ich wohne in einer Siedlung seit 30 Jahren. Wir sind zusammen älter geworden. Wir sind Leute, die aus verschiedenen Bereichen zusammengefunden haben, um zusammen zu wohnen. Natürlich gab es immer Konflikte. Aber bei uns nicht so sehr über den Gartenzaun, sondern vielleicht eher um solche WEG-Sachen. Das von der Wohnungseigentümergemeinschaft, da gibt es bei solchen Versammlungen geht es schon manchmal hoch her. Aber im Alltag funktioniert es gut. Und das ist eigentlich das, wozu ich alle ermutigen möchte. Wir haben bei uns in der Siedlung eine Gruppe gegründet, die heißen die Pensionistas.
0: Sehr schön.
2: Wir sind keine Pensionäre in dem Sinne. Wir sind, was weiß ich, natürlich haben manche vielleicht als Lehrer, Lehrerinnen, als Ärzte oder als Hausfrauen, was weiß ich, alles Mögliche gearbeitet. Theaterleute, Künstlerinnen, alles Mögliche. Wir sind also die meisten sind Rentnerinnen, manche müssen vielleicht noch 1-2 Jahre. Und wir treffen uns einmal im Monat und besprechen einfach das, was uns so angeht. Wir haben eine klare Ordnung für diesen Termin, der heute auch stattfindet. Das ist eigentlich auch der Grund.
0: Ah, wie schön.
2: Und am Anfang gibt es immer so eine Befindlichkeitsrunde, aber die ist begrenzt, damit nicht jemand das so sehr ausufernd macht.
0: Wie viele Pensionistas sind das?
2: 30 ungefähr.
0: Huiuiui. Und Frau Jansen, gleich zu Anfang dieses Tagesgesprächs erzählen Sie uns von einer gewachsenen Gemeinschaft. Die besteht ja schon länger. Wie lange gibt es die Pensionistas?
2: Auch seit 30 Jahren.
0: Ja. Also, das ist ja schon mal eine Geschichte und nicht alles wächst aber so zusammen.
2: Nein, das stimmt.
0: Sind es die Rituale, wie zum Beispiel dieser Termin, den Sie jetzt schildern?
2: Diesen Termin mit den Pensionistas, den gibt es ja noch nicht so lange, weil wir sind noch nicht alle so lange so alt. Aber natürlich gibt es einfach Sachen, die man vielleicht auch von außen beschließen kann. Zum Beispiel haben wir am Anfang uns eine gewisse Satzung gegeben. Keiner darf einen Zaun bauen, der nicht ein gefährliches Tier hat. Oder wo irgendwas schützenswertes ist, zum Beispiel ein Teich. Ne? Ein Teich braucht natürlich einen Zaun, weil hier viele kleine Kinder waren. Die wären ja sonst ertrunken. Also solche Gemeinschaftsregeln zu erfinden und die auch so einen Konsens darüber zu haben, das finde ich wichtig.
0: Aber mit dem Zaun nochmal, das ist ja oft ein Streitpunkt. Man kann ja auch sagen, ich habe etwas Schützenswertes, das ist meine Privatsphäre.
2: Das ging hier nicht. Wir hatten diese Satzung schon, bevor hier jemand ein Grundstück kaufen konnte. Mhm. Das war klar, wenn man hier bauen will, dann oder als Genossin hier hinziehen will, dann muss man sich dieser Gemeinschaftsordnung unterwerfen, sozusagen. Ein Zaun ging nicht. Also ein Zaun geht wirklich nur, wenn man einen gefährlichen Hund hat, ein gefährliches Kleingut. Aber mit der Privatsphäre kann man die mit Bäumen oder einer Hecke, ich meine, dieses Beispiel ihres Kollegen des Autos war natürlich schwierig. Solche Hecken haben wir auch nicht hier, aber das ging so.
0: Ja, aber
2: wir
0: schönes Beispiel.
2: Keine Zäune.
0: Ich würde gerne meinen Kollegen bzw. meinen Gast mal eben ins Gespräch bringen. Der hat ja mitgehört, Ulrich Jansen hat uns aus Bielefeld von den Pensionistas berichtet. Da habe ich den Eindruck, hat die Gemeinschaft schon vieles richtig gemacht.
1: Ja, es gibt verschiedene Stufen der Kommunikation unter Nachbarn. Die unterste ist halt Tag sagen und vielleicht mal ein Schwätzchen am Gartenzaun halten. Danach kommt schon die gegenseitige Hilfe und darüber hinaus können Nachbarn natürlich auch zu Freunden werden. Man kann mit denen in Urlaub fahren, grillen und so weiter. Und offenbar hat das bei der Dame ganz gut funktioniert über die Jahrzehnte.
0: Da gibt es ganz andere Beispiele, die Sie wahrscheinlich in diesem Büchlein versammelt haben.
1: Ja.
0: Zum Beispiel?
1: Im Vorwort erzähle ich eine sinnbildliche Geschichte aus dem Donald Duck-Kosmos. Donald bekriegt sich mit seinem Nachbarn immer und immer wieder und beschließt eines Tages, ins letzte Haus in der letzten Straße von Entenhausen zu ziehen. Und das misslingt, weil ins vorletzte Haus ist der Nachbar Herr Zorngiebel gezogen. Das war sinnbildlich die Tatsache, dass die Nachbarschaft eine Sozialgemeinschaft ist, die man sich nicht aussuchen kann. Wie die Familie.
0: Ja, und daran muss man dann arbeiten, manchmal mit Freude, manchmal mit Schweiß. Ulrike Jansen, wie wird das heute Abend? Auf jeden Fall sommerlich,
2: ja.
0: Heute Nachmittag.
2: Sommerlich wird es und naja, gibt immer Themen. Ist einfach, ja. Man hat einfach viel zu erledigen, auch wenn man älter wird. Man braucht mal Unterstützung, man weiß nicht genau, wie man das mit dem Urlaub hinkriegt, wie man, was weiß ich.
0: Also ja, und da gehen wir nochmal ins Detail, das ist ja interessant, ja. Weil das eine hört sich an nach vielleicht gegenseitige Pflege noch nicht, aber dass man das ein oder andere mitbringt oder Hindernis überwindet und dann auch sich hilft, wenn der ein oder andere nicht da ist.
2: Genau, das hilft es auch dabei und es gibt genauso auch, das haben wir auch manchmal, dass uns ein Thema einfach sehr, sehr, sehr betrifft, also was weiß ich, politisch. Das ist dann eben auch solche Gesprächskreise, das sind dann Extratermine, die wir machen, ne, wo wir uns einfach über bestimmte Themen, wie gehen wir mit rechter Gewalt um? Was sagen wir? Ne? Wie verhalten wir uns?
0: Also Sie positionieren sich dann richtig und das geht aber miteinander, weil da muss ja nicht jeder der gleichen Ansicht sein.
2: Das stimmt, das muss nicht jeder, aber also eigentlich gibt es schon einen relativ großen Konsens.
0: Okay.
2: Wir sind 100 Parteien. Wir sind also nicht 30 Leute insgesamt, wir sind 100 Parteien.
0: Wahnsinn. Also dann wünsche ich ein tolles Treffen und das haben Sie ja jetzt ein bisschen schon vorbereitet mit
2: ja,
0: diesem Gespräch.
2: Wir sind echt schwer organisiert. Wir haben auch ein Protokoll. Wir wissen relativ genau, wie es

0: klein war, habe ich sehr, sehr viel Kontakt mit Muttern und wir sind auch zusammen in Urlaub gefahren und oft zusammen gegrillt, so solche Sachen. Und es war so toll. Und bis jetzt halten wir da dran und meine Tochter ist jetzt 35 und die Kinder von denen sind auch schon älter. Und ich habe jetzt einen Hund und mein Mann lebt ja nicht mehr. Und die kommen jeden Tag und holen meinen Hund, gehen mit meinem Hund spazieren. Und da, oder hier Nachbarn, die teilweise gehen sie für mich einkaufen oder die schneiden meine Hecke.
1: Also und eigentlich alles, was man sich wünschen kann in einer Nachbarschaft, passiert.
0: Ja, das ist so, so toll und ich liebe meine Nachbarn. Und wenn ich irgendwie etwas so Konflikt mit den anderen bin, dann habe ich immer gesagt, ach Leutchen, es ist doch schön, dass wir sowas haben. Natürlich gibt es Konflikten, aber denke ich mal, leben und leben lassen. Und es ist auch in Ordnung so, wenn es geschieht. Und wir schätzen uns sehr hier in der Nachbarschaft. Und es kommen auch neue Nachbarschaften, die wir auch in der, auch so junge Leute, die auch kleine Kinder haben. Und wir lieben kleine Kinder. Und es ist so toll und wir sind immer wieder in neuen Kontakt und wir sind froh, prima, dass eine neue Generation kommt.
1: Ja, da darf ich mal eben einhaken bei diesem Satz, leben und leben lassen. Heißt das aber in einer solchen Nachbarschaft auch, dass man die vielleicht sich nicht so einbringen, die nicht so hilfsbereit sind, dass man die auch in Ruhe lässt, dass die einfach so sein dürfen, wie sie sind?
0: Ja, die können das auch so. Wir sagen auch nur guten Tag. Wir gehen auch langsam ran. Wir haben keine Aufdringlichkeit oder so. Hm. Und wir spüren, dass einer nicht so gerne Kontakt mit uns haben will, dann lassen wir auch in Ruhe.
1: Ja.
0: Ist alles okay.
1: Welche Rolle spielt, Sie haben das selber gesagt, dass Sie Rollstuhlfahrerin sind, welche Rolle spielt das in dieser Nachbarschaft?
0: Ich glaube sehr viel, weil sind alle schon ein bisschen älter und die fahren auch teilweise Rollator oder was weiß ich. Ja, und die spüren ja schon, dass wir ähnlich sind. Dass wir auch gegenseitig Hilfe brauchen. Und dadurch ist es sehr viel Aufmerksamkeit da. Und wir halten ein paar Minuten an und fragen, wie es denn gut geht oder einen kleinen Austausch, dass wir ein Ohr für den anderen haben.
1: Ja.
0: Dass wir Sorgen auch mittragen möchten oder teilen möchten.
1: Also perfekt, so klingt das eben, Bich van Heck. Ich würde gern das Thema, was da so mit dranhängt und was wir auch bei der ersten Hörerin schon gehört haben, nämlich wenn man älter wird und Hilfe braucht, dass dann so eine Nachbarschaft wichtig ist, auch mal auf die gesellschaftliche Ebene heben mit Bernd Imgrund. Denn es ist so, wir haben so viele Sendungen auch in letzter Zeit gemacht, dass diese Bevölkerung immer älter wird, dass es immer wieder auch Lücken gibt, jetzt schon in der Pflege, auch in der Finanzierung der Pflege. Das heißt, eine funktionierende Nachbarschaft, so wie sie jetzt schon zweimal geschildert wurde, wird in Zukunft immer wichtiger und immer existenzieller.
2: Gegenseitige Hilfe auf ehrenamtlicher, nachbarschaftlicher Basis ist sowieso das A und O von Nachbarschaft. Ja, also natürlich kann heute Siri schon den Krankenwagen selbstständig rufen, aber den ersten Eimer Wasser, wenn Feuer ausbricht, den wirft vielleicht der Egon von nebenan. Oder wenn du zwei Eier brauchst, kannst du auch nicht Siri schicken. Manche können auch nicht mit dem Internet umgehen. Das ist tatsächlich die Essenz von Nachbarschaft, dass man sich gegenseitig unterstützt, so wie der eine kann, so wie der andere braucht. Ja.
1: Also, Bich van Heck, dann wünsche ich, dass das so bleibt, auch mit denen, die neu dazukommen. Da verändert sich ja dann auch eine solche Nachbarschaft mit der Zeit. Vielen Dank für den Anruf unter 0800 5678 und 3x5. Werner Brück in Remscheid kann da anknüpfen oder hat ganz andere Erfahrungen, die natürlich auch willkommen sind, mit dieser Nachbarschaft.
3: Guten Tag. Ja, vielen Dank. Guten Tag. Also, das klang jetzt so wunderbar alles eben. Eigentlich kann ich mich dort direkt anknüpfen. Aber ich sag nur einen Satz. Ich wohnte vorher, ich bin jetzt knapp 15 Jahre hier, wo ich darüber sprechen möchte. Ich wohnte vorher etliche Jahre in einer Nachbarschaft mit vier Parteien, die mehr über Advokat, also mehr über Gericht und Probleme sprechen. Und ich habe erlebt das, und darum geht es mir jetzt seit 15 Jahren hier in ganz anderer Weise. Wir sind ein besonderes Haus, ist ein wunderschöner Altbau, drei große Wohnungen und wir sind drei allein lebende Männer drin. Der Mann, der Jüngste, ist Alter meines Sohnes, 40 Jahre. Ich bin also gut 70 plus und der drüber ist etwas jünger als ich. Und wir drei haben unterschiedliche Stärken.

0: und Schwächen. Die größte Stärke meines jüngeren Nachbarn ist, dass er im IT-Bereich hervorragend ist. Wenn ich Probleme mit meinem Smartphone habe, das kommt immer wieder mal vor, oder mit PC, mit Mühe, wie ich komme nicht weiter, da kann ich ihn jederzeit ansprechen und er hilft mir wunderbar dabei und unterstützt mich in Ruhe und Klarheit und ich bin hoch dankbar. Und ich bin so eher mehr der, sagen wir, dann väterlicher Nachbar, nicht Freund, das wäre zu viel, wir siezen uns und das ist gut so, aber wir haben großes Vertrauen zueinander und wenn jemand wie im Augenblick ist er im Urlaub, dann nehme ich seine Post entgegen, da habe ich die Hausreinigung übernommen, obwohl er dran wäre, wir wechseln uns ab, also das klappt wunderbar und wenn der Stromableser kommt dann und einer ist nicht da, öffnet der andere die Tür, also das Wechselseitig, die was ich mir unter einer guten Nachbarschaft vorstelle, wechselseitig und jeder nutzt seine Stärke für den anderen und wir wissen umeinander und ich schätze das und vor allen Dingen drücke ich das auch aus, dass ich sage, ich bin so froh, dass Sie hier wohnen. Mhm. Das sage ich 15 Jahre schon.
1: Aber diese Stärken, von denen Sie reden, die muss man ja auch erstmal kennenlernen. Und oft scheitert Nachbarschaft ja schon daran, dass man sich nicht kennenlernt.
0: Stimmt.
1: Ich will Sie gar nicht in rechtliche Schwierigkeiten nach Auszug aus dem alten Kiez irgendwie verwickeln, aber meine Neugier ist schon etwas da. Sie haben gesagt, da hätte man sich eher über den Rechtsanwalt verständigt.
0: Ja, ja,
1: woran liegt denn dieser
0: ja.
1: Unterschied? Also das menschlich, muss ja an den Menschen liegen?
0: Ja,
1: oder?
0: Das war menschlich. Ich habe ja nur alle gut kennengelernt, auch in den paar Jahren, wo ich wohnte. Das war die menschliche Schwierigkeit da untereinander. Und vor allen Dingen besonders eine Partei, mit der nicht zu reden war. Da ging es nur über Anwalt. Also,
1: aber was ist denn ein Dissens? Also wo ist man dann so auseinander? Kann man nicht gönnen oder ist jemand übergriffig oder jemand zu streng?
0: Das sind vier Eigentümer, ne? Also vier Wohnungseigentümer und da muss man sich einigen, wenn investiert wird, wenn Regelungen sind und wenn einer dann sagt, nee, will ich nicht und dass man sich auseinandersetzt und die anderen streiten sich. Also da hatte ich, das war sicherlich wirklich, muss ich es ganz klar sagen, über die Jahre menschlich schwierig gewesen.
1: Und dann Im Zusammenhang mit dem Eigentum, während Sie Ihre Stärken ja eben dargestellt haben, die haben ja erstmal nichts mit dem Eigentum zu tun. Bernd Imrund, mein Nachbar hier im Studio, hat den Finger gehoben.
2: Ja, das ist natürlich ein großes Thema. Ich habe für das Buch zahllose Gerichtsurteile studiert und kann bestätigen, dass nichts gibt, das nicht verhandelt worden ist.
1: Jetzt brauchen wir mal ein Beispiel.
2: Sei es jetzt die große Schalke-Fahne im Vorgarten und der andere ist Dortmund-Fan, sei es, dass die Frösche quaken und einer im Suff mit dem Schrotgewehr da reingehalten hat.
1: Mit dem Schrotgewehr?
2: Sei es der Klassiker, der überhängende Ast zum überhängenden Ast, gibt es unglaublich viele Urteile. Also das ist bis in den Bereich des kleinsten Apfelkerns im Innern des Äpfelchens durchdekliniert.
1: Das kann man durchdeklinieren. Vielleicht aber auch psychologisieren, also wieso regt, also mit der Fahne, das kann ich vielleicht nur verstehen, aber wieso ist denn so ein Ast so ein Ärgernis?
2: Nun ja, der Ast sondert Laub ab, ja. Wenn das zu viel Laub ist, darfst du den Ast sogar abschneiden. Obwohl der Baum vielleicht dem Nachbarn gehört, ja, der Stamm auf seiner Seite ist. Muss sich vorher mit ihm abstimmen, aber du darfst den abschneiden, selbst wenn das die Statik gefährdet. Aber was ist mit dem Apfel, der an dem Ast hängt? Mhm. Ist der dir oder ist der dem Nachbarn, wo der Baum steht? Tatsache ist, er gehört dem Nachbarn. Wenn jetzt aber ein Windchen weht und der Apfel fällt auf deinen Rasen, dann gehört der Apfel dir.
1: Ah.
2: Und natürlich gibt es noch ein weiterführendes Urteil. Wenn der Nachbar dich dabei erwischt, wie du an dem Ästchen gewackelt hast, dann hast du wiederum Diebstahl begangen.
1: Also ist es die Frage des Eigentums, die oft entzweit?
2: Eigentum, Lautstärke, Belästigung jeglicher Art, ja, das sind die wesentlichen Punkte.
1: Wenn Sie sich da anekdotisch anschließen wollen, mit Ihrem Blick auf die Nachbarschaft, 0800 5678 und 3x5. Werner Brück hat schlechte Erfahrungen im Gepäck, aber macht jetzt sehr gute. Da werden die Stärken in einem Drei-Männer-Haus zusammengelegt. Vielen Dank für diesen Einblick in Ihre Erfahrungen. Barbara Ziebels oder Ziebels in Köln erreicht uns mit guten oder schlechten Erfahrungen mit der Nachbarschaft. Guten Tag.
3: Ja, hallo, Barbara Ziebels. Und ich kann nur Gutes berichten, Gott sei Dank. Ich wohne in der wunderbaren Märchensiedlung Delbrück-Hohlweide in Köln. Und ja, es ist wahrlich märchenhaft. Also wir sind, die Nachbarschaft ist wunderbar gut vernetzt. Wir haben WhatsApp-Gruppen, da gibt es Trödelgruppen. Wenn irgendjemand was zu verschenken hat, dann schreibt er das rein. Man kann sich das dann abholen. Es gibt einen lebendigen Adventskalender, den wir jedes Jahr in der Adventszeit praktizieren.
1: Das heißt, also, jeder macht ein Fenster auf? Oder?
3: Ja, genau. Also man kann sich vorher melden für einen Tag und dann lädt man in die Gärten ein und dann musiziert man oder man trägt was vor, man spielt was vor. Und das ist einfach eine sehr schöne Tradition, die wir hier haben. Und
1: aber das zeigt, dass Sie was dafür tun, weil es könnte ja den Anschein haben in diesem Tagesgespräch, so eine gute Nachbarschaft, die fällt einfach vom Himmel. Man hat man hat Pech oder Glück mit so etwas.
3: Nee, man kann was dafür tun, ja. Man kann was dafür tun und wie gesagt, diese verschiedenen WhatsApp-Gruppen, die wir haben und wenn Feste gefeiert werden, dann lädt man sich gegenseitig ein und dann, ne, wenn jetzt einer lauter feiert, dann wird man eingeladen und dann beschwert man sich auch nicht und es ist einfach, es ist total wichtig, also für mich ist es sehr wichtig, dass man so leben kann, so miteinander und nebeneinander leben kann.
1: Gut, dann reihen Sie sich ein in die vielen, die so gute Erfahrungen machen und der Herr Imgrund gerät nun zu meinem Nachbarn, der eigentlich immer wieder auch sagen muss, es gibt auch die anderen Erfahrungen. Nicht ohne Grund heißt dieses Buch im Untertitel vom seltsamsten Verhältnis unseres Lebens. Was ist eigentlich so seltsam?
2: Ich hatte das schon kurz angedeutet. Du kannst ja in deinem Leben heutzutage fast alles aussuchen. Du kannst dir aussuchen, welche Arbeit du hast. Du kannst deine Partei aussuchen. Du kannst deinen Sportverein aussuchen. Alle möglichen Sozialverbände kannst du frei betreten oder auch frei austreten. Nur bei der Familie und bei der Nachbarschaft ist das nicht der Fall. Und das macht dieses Verhältnis so seltsam. Hier war schon ein paar Mal die Rede davon, dass man die Leute, die nicht mitmachen wollen, in Ruhe lässt. Trotzdem ist das ja auch eine Art der Kommunikation. Wenn du entscheidest, alle deine Nachbarn gehen dir auf den Senkel, dann kommunizierst du trotzdem, indem du Nicht-Kommunikation betreibst. Also du kommst nicht von denen weg. Du
1: man
2: siehst ja auch auf der Straße. Es gibt ja auch optische Kommunikation. Mhm. Du kommst an diesen Menschen nicht vorbei und musst irgendwie mit denen interagieren. Und Nähe und Distanz war ja schon ein Thema kurz. Das ist halt ein unglaublicher Drahtseilakt zuweilen und klappt nicht immer so toll wie bei manchen der Hörer und Hörerinnen.
1: Und weil es so nah ist, also räumlich so nah ist und man nicht daran vorbeikommt, tauchen vielleicht auch die schlechten Gefühle immer wieder auf. Es sei denn, man ist gut dabei, sich zu ignorieren, es auszublenden, es zu verdrängen?
2: Ja, es gibt ja dieses Klischee, auf dem Dorf sei alles noch schöner und da würden Nachbarn zwangsweise zusammen halten. Ja? Das ist aber auch, hat aber auch seine Haken. Wenn du jetzt auf dem Dorf dich mit deinem Nachbarn verkrachst, hast du keine Alternative. Ne? Mhm. Wenn das in der Stadt ist, hast du noch 10 andere Nachbarn oder kannst in die Eckkneipe gehen oder zum Sportverein oder aufs Straßenfest und so weiter. Ja? Im Dorf ist eben alles auch enger und deswegen beschränkt deine Auswahl.
1: Sie können ja vom Dorf aus auch mal anonym anrufen. 0800 5678 und 3x5 oder aus der Stadt. Dankeschön an Barbara Ziebels aus Köln. Und jetzt hören wir mal in Velbert bei Martin Weidner, wie es mit der Nachbarschaft klappt. Guten Tag.
4: Guten Tag, Herr Erdenberger. Ja, also ich bin sehr oft umgezogen und habe deshalb nicht dieses Privileg, dass ich hier jahrzehntelang da irgendwas aufbauen konnte. Und ich habe sehr unterschiedliches erlebt, auch sehr viel Schönes, auch ja Freundschaften so und auch, dass man ja wirklich füreinander da war. Aber ich habe auch einmal erlebt, dass dann auch so der überhängende Ast so ein Dauerbrenner war. Mein Eindruck ist, das größte Problem ist nicht nur der Streit, sondern ist eben auch diese Gleichgültigkeit, dass man in der Stadt nebeneinander herliegt. Ich habe sowohl im Dorf als auch in der Stadt gelebt, aber meistens in der Stadt. Und dann denke ich, das ist das Problem, dass man denkt, oh ja, wenn nichts Schlimmes ist, dann kann man ja aneinander vorbeigehen. Aber ich denke, das Wichtige ist, dass man erst eine Beziehung aufbaut, egal wie gut oder was weiß ich, aber dass man da sich begegnet. Und dann, wenn dann irgendwas ist, das kann ja immer vorkommen, dass man das dann gut aus dem Weg räumen kann. Ich bin jetzt hierher gezogen und hab dann gemerkt, hier gibt's gar nichts an Nachbarschaft. Und dann habe ich jetzt, weil die Straße gesperrt ist durch eine Baustelle, ist jetzt eine Sackgasse und der Teil, der eben eine Sackgasse ist, dann habe ich jetzt gerade jetzt die Tage an die Briefkästen eine Einladung geschickt zu einem Straßenfest.
1: Das haben Sie selber initiiert, Herr Weidner?
4: Ja, also ich mache das eben so, dass wir sagen, wir machen das in den Privatflächen. Aha. Und da muss man das auch nicht irgendwo anmelden. Es sind also so 40 Briefkästen waren das. Ich weiß nicht, wie viel dann kommen, keine Ahnung.
1: Okay.
4: Aber ich habe jetzt schon mit einigen gesprochen, die waren, ja, das ist eine tolle Idee. Ja, ist aber bisher noch niemand drauf gekommen.
1: Ja, einer muss es in die Hand nehmen. Vielleicht ist es so. Und das bringt mich auch zu der Frage an Bernd Imgrund, wie man denn die gute Nachbarschaft so initiiert. Manche ziehen ja auch in Mietshäuser und gehen erstmal mit dem Kuchen rum, selbst gebacken. Herr Weidner hat jetzt ganz mutig sogar eine Einladung zu einem Straßenfest losgeschickt und braucht wahrscheinlich auch, um das tatsächlich auf die Straße zu bringen, dann den ein oder anderen Engagierten.
2: Damit gehört der Herr Weidner allerdings zu einer totalen Minderheit. Also es gibt Untersuchungen, die besagen, dass sich nur noch 4% aller Menschen den Nachbarn überhaupt vorstellen. Mit Kuchen wäre natürlich noch schöner, aber es würde ja reichen zu sagen, guten Tag, mein Name ist so und so, ich wohne jetzt hier. Das macht aber kaum noch jemand. Ja, erstens ist es traurig, wenn solche Rituale wegsterben. Ja, das hat immer auch zwischenmenschliche Konnotationen. Zum Zweiten mag es auch außer mit Desinteresse mit so einer gegenseitigen Abneigung zu tun haben. Ja, man hat so seine Gruppen, zu denen man gehört, und der Nachbar spielt für die Menschen heute weniger eine Rolle. Tatsächlich kann man sich ja übers Internet sogar Eier bestellen und Äpfel und so weiter. Mhm. Es gibt diese schöne, ganz kurz, diese Anekdote von dem Soziologen Watzlawick. Typ sitzt zu Hause, hat ein Bild und Nagel, ihm fehlt der Hammer. Und er weiß, der Nachbar hat den Hammer. Aber dann überlegt, will er mir den überhaupt geben? Hat der gerade Zeit? Hat der Besuch? Ist der gerade sauer auf mich oder so? Und irgendwann nach Stunden geht er rüber, klopft, ein Nachbar macht auf und unser Mann sagt, weißt du was, du kannst deinen blöden Hammer behalten. Und das ist sinnbildlich für eine bestimmte psychische Einstellung.
1: Herr Weidner,
4: ich würde sagen, berichtigen. Also ich bin nicht jetzt vor kurzem umgezogen, sondern das ist schon eine Weile her. Aber beim Umzug hatten wir echt auch nicht den Kopf, muss ich ehrlich sagen.
1: Ja gut, aber diese Initiative mit dem Straßenfest, ja, die ist relativ frisch, ne?
4: Ja, genau. So. Die ist jetzt gerade aktuell, ja.
1: Und was ist das Datum, wenn ich fragen darf? Könntest du ja nochmal. 20.
4: Ja.
1: Juni.
4: Juni.
1: So,
4: ja.
1: Ist ja schon bald. Praktisch in 3 Wochen.
4: Ja, wir haben auch ein paar Bänke, sind schon, Bierzeltbänke und so, sind schon gesichert.
1: Super. Auf diesem Wege hat es vielleicht der ein oder andere Nachbar in Velbert noch gehört. Mal gucken, wie groß das wird.
4: Die Bescheid wissen Bescheid.
1: Okay.
4: Also, es soll ja auch nicht öffentlich sein. Es soll wirklich eine private Sache bleiben. Also,
1: ja. Ach so, ja. Genau, das vielleicht auch nochmal dazu gesagt, damit es nicht zu groß wird. Ja. Herr Weidner, ganz tolle Initiative. Vielen Dank, dass Sie davon erzählt haben. Und natürlich einen schönen Abend dann am 20. mit denen, die da im Umfeld wohnen.
4: Danke.
1: Ja. Unter 0800 567 8 und 3x5 können auch Sie mitreden. Und Walter Schröder aus Leverkusen hat jahrelang Streitigkeiten in Nachbarschaften geschlichtet. So steht es auf meinem Schirm. Was können Sie uns erzählen, Herr Schröder? Guten Tag.
5: Ja, guten Tag zusammen. Ich war 10 Jahre lang Schiedsmann in unserer Kommune und habe Streit neutral geschlichtet. Was viele nicht wissen, auch scheinbar, oder hat es nicht erwähnt, Ihr Experte, Herr Imgrund, dass bevor man klagt, muss man zuvor eine neutrale Schlichtung wahrgenommen haben, meistens bei einer Schiedsperson. Und wenn man das nicht macht, nimmt das Gericht in sogenannten obligatorischen Fällen die Klage gar nicht an. Das heißt, Sie müssen zuerst zu uns kommen, zu den Schiedsleuten. Es gibt in der Republik 1500 Schiedsleute und die werden eingesetzt von der Kommune, also vom Rat einer Stadt und von den Amtsgerichten, und diese schlichten. Ja, und da habe ich natürlich 10 Jahre lang Erfahrung gehabt. Nur ganz kurz, entscheidend sind für mich immer die Charaktere gewesen. Die meisten erledigen ihre Streitigkeiten am Zaun, um das mal in Anführungszeichen zu setzen. Aber bei vielen ist es auch wegen der Charaktere und vielen anderen Dingen nicht möglich. Ich habe dann meinem Klientel immer gesagt, ja, Sie können sich hier vor mir einigen. Ich mache ein Protokoll. Das Protokoll ist wie ein Gerichtsurteil, nur mit dem kleinen Unterschied: vor Gericht bestimmt eine Richterin oder ein Richter, was sie machen müssen. Und hier können sie beide das bestimmen. Und das kostet 50 Euro in der Regel. Und wenn sie vor Gericht lagen, sind es ein paar hundert Euro oder mehr.
1: Herr Schröder, mich interessieren natürlich diese Charaktere. Und wenn Sie so viel Erfahrung haben, können Sie das sogar unter einen Hut kriegen und sagen, das sind diese Charaktere, da sind die entscheidenden Klippen.
5: Ja, es gibt Charaktere, die meinen, sie hätten immer Recht. Das kennen Sie wahrscheinlich auch aus Ihrer Lebenserfahrung. Mhm. Und das ist das ganz schwierige Klientel.
1: Auch für Sie als Schlichter, weil wenn die immer Recht haben, dann haben Sie ja wahrscheinlich nicht Recht, auch als Schlichter nicht.
5: Das ist vollkommen richtig, aber ich kann Ihnen nur sagen, dann kam bei mir immer das Argument, was ich eben schon erwähnt habe, die Kosten, die Gerichtskosten.
1: Ach so, das weicht dann doch ein bisschen auf, den Rechthaber.
5: Und natürlich auch, wir dürfen keine Rechtsberatung machen, aber man weist auch mal auf die Rechtslage hin und so weiter, wie Ihr Experte das auch schon gesagt hat. Und ich habe fast 80% Vergleiche erreichen können in meinen 10 Jahren als Schlichter.
1: Herr Schröder, bleiben Sie mal eben in der Leitung, denn ich lese auf meinem Schirm, dass Winfried Demhartner uns anruft und er, glaube ich, ein Lautsteigerproblem mit den Nachbarn hat. Das ist ja so ein Klassiker, aber lassen wir ihn mal eben erzählen und bleiben Sie eben dabei. Vielleicht können Sie ja was tun, auch wenn es noch nicht so weit ist, dass ein Gerichtsverfahren droht. Keine Ahnung, Herr Demhartner, erzählen Sie mal. Guten Tag.
6: Ja, guten Tag. Also ich wohne in der Eifel, in Teureik, kleines Ort. Mein Nachbar hat sich ein Schwimmbecken geleistet und seit März läuft da eine Umwälzpumpe, damit das Wasser nicht schlecht wird.
1: Und die ist laut.
6: Genau. Und die verfolgt mich bis in den Schlaf und weckt mich morgens auf und stört mich bei der Arbeit.
1: Ach, die läuft 24/7, also den ganzen Tag und die ganze Nacht.
6: Und dann habe ich den angerufen, ob er da nicht eine Zeitschaltuhr davor setzen kann. Ja, macht er. Gemacht hat er überhaupt nichts.
1: Aber Sie hatten Kontakt. Und es gab auch jedenfalls vordergründig ein Verständnis für Ihr Anliegen.
6: Ja, da weiß ich nicht, ob das gespielt war, vorgemacht oder...
1: Ja. Es hat auf jeden Fall nicht zu einer Verhaltensänderung geführt. Und überlegen Sie jetzt, was Sie tun.
6: Möchte mir jetzt einen Termin im Ordnungsamt geben lassen, um mich über die Rechtslage zu informieren.
1: Sollen wir Herrn Schröder, der jahrelang Streitigkeiten in Nachbarschaften geschlichtet hat, mal eben mit einschalten an der Stelle? Wäre das in Ihrem Sinne?
6: Super.
1: Ja, Herr Schröder, vielleicht ein bisschen was von Ihrer Expertise, auch wenn es nicht 50 Euro gibt dafür?
5: Ja, das Ordnungsamt wird Ihnen dann sagen, dass Sie an sich eine Schiedsperson wenden sollen. Die gibt's auch in Ihrer Gemeinde und das ist ja meine 100%ige Aussage dazu. Es kann sein, dass Sie selbst mal rauskommen und sich das ankommen und vielleicht kommt dann auch eine Einigung zustande, aber in der Regel kommt keine zustande, das ist meine Erfahrung bei solchen Lautstärken-Sachen, dann werden Sie dieses bekommen.
1: Ist ja nett, Herr Schröder, dass Sie jetzt die Kollegen ins Spiel bringen, aber könnte man nicht direkt dem Herrn Demhartner noch mal raten, geh noch mal rüber, versuch's noch mal auf einer anderen Art, eine Strategie, die vielleicht dann doch ankommt. Ich meine, wir kennen den Nachbarn nicht, aber aus Erfahrung vielleicht doch so eine kleine Taktik.
5: Ja, das ist immer die erste Maßnahme, aber ich habe das so verstanden, dass der Hammer das schon gemacht hat.
1: Ja, einmal, ja.
5: Also ich habe, wenn das halt nicht klappt, man kann jetzt nochmal hingehen und vielleicht auch nochmal andeuten, man geht zum Ordnungsamt oder man setzt eine neutrale Schiedsperson ein und so weiter, aber es geht so nicht weiter, wir können nicht schlafen und.
1: Ja, denn wenn Herr Demhartner das jetzt vorführt noch größere Lautstärken produziert, dann eskaliert das ja wahrscheinlich eher und führt nicht dazu, dass Verständnis beim Nachbarn einkehrt.
5: Ja, das ist immer die Gefahr, ne? Selbstverständlich.
1: Herr Demhartner, was sagen Sie, wenn Sie noch da sind, Herr Demhartner? Hallo?
6: Also ich habe da nicht die große Lust, den nochmal zu kontaktieren.
1: Ja, dann ist der Weg wahrscheinlich zum Schlichter vorgezeichnet. Ja.
6: Dritte Person wäre mir lieber einzuschalten. Ja.
1: Sind Sie denn der einzig Betroffene? Ich denke mal gerade an Verbündete. Also dass man vielleicht von verschiedenen Seiten ihn anspricht, sodass die Dringlichkeit klar wird.
6: Die anderen Mitbewohner hier, die haben zum Beispiel, die sind zu viert und die haben kleine Kinder. Also bei denen ist es nie so ruhig, dass das ins Gewicht fällt.
1: Ah ja. Und am Ende gehen die noch zum Schwimmen zum Nachbarn und dann ist es, ja, man weiß es nicht. So, ich danke für diesen Dialog und wünsche natürlich viel Erfolg, dass das sich irgendwie harmonisch doch lösen lässt und nicht vor Gericht landet. Herr Demhartner, vielen Dank für den Anruf aus Bad Münstereifel. In Leverkusen war Walter Schröder. Vielen Dank für Ihre Expertise. Und jetzt die Frage an unseren Gast hier, Bernd Imgrund, unter Nachbarn, Autor dieses Buches. Die Lautstärke ist oft ein Problem.
2: Wie gesagt, die Lautstärke, bestimmte Gerüche, das ist ja das, was man, was dieses Verhältnis so seltsam macht, ja, dass man so eng mit diesen Menschen kommuniziert, ja, dass man sie sogar riecht.
1: Und
2: ja,
1: Eigen- und Fremdwahrnehmung da auseinanderfallen.
2: Das ist sehr intim. Also Einzelfälle kann ich natürlich nicht lösen, aber was durchklang bei beiden ist, dass die Währung unter Nachbarn eben nicht Euro heißt, sondern Kommunikation. Mhm.
1: Das so. Verständnis, was dann aber auch zur Verhaltensänderung führt, das heißt Einsicht auch.
2: Ja, Kommunikation von Anfang an, das bedeutet ja, dass du ein Verhältnis aufbaust zu jemandem. Mhm. Ja? Wenn ich seit 10 Jahren neben jemandem wohne, der dann seine Umweltpumpe anschmeißt, wenn ich 10 Jahre mit dem geredet und gegrillt habe, dann hat man eine ganz andere Basis, um über die Pumpe zu reden.
1: Mhm. Ja. Vielen Dank für diesen Blick auch darauf. Sieglinde Wolf hat sich gemeldet aus Erkelenz, Holzweiler. Guten Tag.
7: Guten Tag. Ist das Herr Erdenberger?
1: Das ist Herr Erdenberger und das ist Herr Imbrun.
7: Hallo.
1: Schön, dass Sie auch da sind.
7: Tag. Ich höre Sie jeden Tag.
1: Oh, das ist ja toll. Das kriege ich ja nie mit. Schön, dass Sie jetzt anrufen. Jetzt hören wir Sie. Und warum haben Sie angerufen?
7: Ja, wegen der Nachbarschaft, weil ich bin jetzt 89. Mein Mann ist Anfang 22. Fast 90-jährig gestorben, aber er war ein Pflegefall. Ich hatte vorher Krebs und war bei meiner Tochter, wir beide. Und dann habe ich ihn noch ein ganzes Jahr alleine gepflegt hier. Und dann habe ich alle Nachbarn, hinten, seitlich, vorne, alles tolle Nachbarn, die unheimlich viel hilfsbereit sind. Und da ist ein Jürgen Krüger, muss ich sagen, der ist Hausmann, die anderen sind ja berufstätig, und der war zu jeder Zeit da. Der sagt, klingel, dann komme ich. Ist er wieder gefallen? Mein Mann ist an viel gefallen. Klingel und er springt und hat mir wirklich nur geholfen. Allein hätte ich es gar nicht geschafft.
1: Mhm. Mit Sachverstand auch.
7: Ja, mit großem Sachverstand und immer ganz, ganz toll. Und als mein Mann dann im Sterben lag, da war dann unsere Krankengymnastik, die wohnt hinter mir privat. Da sagt sie, ruf mich an auch nachts. Und dann bin ich abends um 21:30 habe ich sie angerufen. Da war mein Mann tot. Und da war die da. Und bis die Kinder kamen, die eine ist in der Schweiz, die andere Tochter ist in Rösrath. Ja, die kamen dann natürlich, die aus Rösrath direkt. Aber das dauert ja. Aber da war ich so dankbar. Mhm. Aber auch sonst, wenn irgendwas ist, ich backe denen schon mal einen Kuchen, was ich halt so machen kann.
1: Verstehe. Diese berührende Geschichte, Frau Wolf, erinnert uns daran, dass es um den Alltag geht, aber eben auch um die Extremsituation, die dann
7: so
1: existenziell wird.
7: Genau, das war ja so eine, schon länger, bestimmt auch über ein halbes Jahr, dreiviertel Jahr. Und er war immer zur Stelle, der Jürgen Krüger, das fand ich so toll. Und Nina Bienstein hinten, auch, die hat meinen Mann betreut.
1: Jetzt sind die beiden Namen gefallen. Grüße geht raus und auch das Lob
7: also
1: natürlich.
7: Und dann war ich, kann ich gar nicht dankbar genug für sein. Ja, jetzt bin ich 89, habe auch Pflege gerade, bin aber noch geistig so einigermaßen, hoffentlich noch lange und mache hier auch meinen Garten noch und gucke auch bei den anderen. Aber die sind immer zur Stelle und fragen immer, wie geht's? Und das ist so wichtig, so eine tolle Nachbarschaft zu haben.
1: Sehr schön.
7: Das ist gar nicht so selbstverständlich, wenn ich das in der Stadt höre oder bei anderen. Mhm. Ja, das ist also, da bin ich ganz, ganz froh und dankbar. Aber früher, als wir jung waren, wir hatten auch hier eine alte Dame, die haben wir auch betreut. Man macht das so, das gehört dazu, aber bei den beiden, das finde ich schon außergewöhnlich.
1: Dieses Früher, was Sie jetzt gerade gesagt haben, Sieglinde Wolf, bringt mich nochmal dazu, auch meinen Gast hier im Studio, Bernd Imgrund, zu fragen, ob er bei seinen Recherchen auch nochmal die Entwicklung der Nachbarschaft in den Blick genommen hat. Wir leben ja jetzt wirklich in digitalen Zeiten und das hat Licht und Schatten. Auf der einen Seite ist man dann eben digital vernetzt, aber vielleicht nicht greifbar. Gerade in solchen Momenten, die Sieglinde Wolf nun auch geschildert hat. Also was kann man sagen über die moderne Nachbarschaft im Vergleich zu früher?
2: Natürlich kann man in einem Hochhaus vereinsamen. Es gibt ja viele traurige Fälle, wo man da immer von liest. Aber durch die Digitalisierung hast du gleichzeitig auch die Möglichkeit, deine Nachbarschaft enorm zu erweitern. Ja, also du kommunizierst ja, wenn du willst, 12 Stunden am Tag mit irgendwem. Also ich kann nur sagen, Problemen, dass die Nachbarn immer näher wohnen als die Familie in meisten Fällen und dadurch dieses seltsame Verhältnis noch seltsamer wird, weil die sind als Erster da, wenn du Probleme hast, ne?
1: Vielleicht ist es zu zugespitzt, wenn ich sage, vielleicht muss man dann beim nächsten überhängenden Apfel mal kurz auch abwägen, ob es sich lohnt, um den zu streiten oder ob man nicht doch an andere Fälle denkt.
2: Sollte man. Und es gibt, um das abschließend zu sagen, dieses schöne Wort to neighbor, also Nachbarn gehen im Englischen. Und das sollte man einfach öfters mal tun.
1: To neighbor, das geht dann eben mit, hallo, wie geht's dir?
2: Selbst wenn man gar keinen Käffchen. Grund und gar kein Thema hat. Genau, das geht immer.
1: Und Sieglinde Wolf macht das mit Kuchen. Vielen Dank für diesen Anruf aus Erklenz-Holzweiler. Sieglinde Wolf mit ihrem Blick auf ihre Nachbarschaft und dem Dank, die Dankbarkeit. Auch das ist wichtig, das zwischendurch mal unter Nachbarn auszusprechen. Günther Pieper um 12:05 in Köln. Guten Tag.
8: Guten Tag.
1: Was wollen Sie uns erzählen?
8: Ja, ich möchte mal etwas von der Streitthematik ablenken. Ich habe mal in einer relativ sterilen Siedlung in Braunsfeld in Köln gewohnt. Und da sind 4 Frauen auf die Idee gekommen, das zu ändern und haben allen Leuten Zettel in den Briefkasten geworfen, dass sie sich mal treffen wollten. Da gab es so einen Brunnen in der Mitte der Siedlung und das haben die durchgezogen und haben eine Nachbarschaftsinitiative ins Leben gerufen mit Veranstaltungen, mit Spaziergängen, Wanderungen, Feiern, Sommerfest, Weihnachtsfest und so weiter. Und wir haben auch 2, 3 Kaffeekreise oder so Geselligkeitskreise gegründet, die jetzt nach 20 Jahren immer noch existieren. Und
1: woher wissen Sie davon, wenn das Frauenkreise sind? Sie waren ja nicht eingeladen.
8: Nein, das waren keine Frauenkreise.
1: Ach so.
8: Ich wollte nur sagen, dass Frauen das initiiert haben.
1: Okay, da durften alle teilnehmen. Gut.
8: Ja, natürlich. Ja. Das ist ja der Sinn der
1: Nachbarschaft. Also eine Initiative, die etwas angestoßen hat, was über 20 Jahre trägt. Sind Sie noch in Kontakt?
8: Oh ja, ich bin noch immer Mitglied, obwohl ich nicht mehr dort selbst wohne, aber immer noch tief integriert da. Ich lebe praktisch zum Teil dort. Mhm. Das ist fantastisch.
1: Also Sie begreifen
8: das. Also Nachbarschaft kann das ganze Leben, auch das persönliche Leben, enorm verbessern.
1: Ja, und kann eben über die tatsächliche Nachbarschaft hinaus wirken. Und wenn wir jetzt zum Schluss ein bisschen das einsammeln, was wir in diesem doch sehr positiven Tagesgespräch von den Hörerinnen und Hörern gehört haben, dann muss man sagen, ein bisschen Pflege, Bernd Imgrund, gehört aber dazu. Sie sagten eben, man muss neighborn gehen, das Englische. Und ja, was macht man aber mit den Schwierigkeiten, wenn man den Jeck nebenan eben nicht ändern kann?
2: Ja, der WDR liegt ja in Köln und viele Kölner haben angerufen. Jäcklos, Jägelanz, sät man ja. Das heißt, jeder darf sein, wie er will, solange er dir halt nicht auf die Füße tritt. Dann muss er den Schlichter anrufen und schlimmstenfalls die Gerichte.
1: Leben und leben lassen, auf jeden Fall. Ja, Cassandra hat uns übrigens noch per App erreicht. Unsere Nachbarschaftskontakte waren immer gut bis vor 7 bis 8 Jahren. Aber in Zeiten des Genderns, der Wokeness und der Flüchtlingsproblematik traut man sich nicht mehr so richtig, ein offenes Wort zu wechseln. Es könnte zu unüberbrückbaren Differenzen führen. Das ist etwas, was ich auch manchmal aus Familien höre. Deutschland ist in diesen Dingen gespalten und es wird immer schlimmer. Was sagt der Nachbarschaftsexperte dazu?
2: Der sagt erstens, dass Angst nie ein guter Partner ist. Und zweitens stimme ich ihr in mancher Hinsicht zu. Da müssen die Ordnungsbehörden und die Menschen zusammenwirken, um dieses fragile Gebäude der Nachbarschaft am Leben zu erhalten.
1: Ja, aber der Eindruck ist ja, man darf nicht mehr das offene Wort wechseln. Ist das etwas, was man sich selbst dann sagt oder ist es tatsächlich so? Was nehmen Sie wahr?
2: Also ich vermute, dass da Ausländerfeindlichkeit mit gemeint ist. Da kann ich jetzt nichts zu sagen. Ich habe noch nie irgendein Wort unterdrückt, was ich gerne gesagt habe in diesem Zusammenhängen.
1: Also sagen Sie nicht, dass die Nachbarschaft durch Meinungsunfreiheit gefährdet ist in Deutschland?
2: Nein, keineswegs.
1: Da muss man mutig sein?
2: Muss man mutig sein? Eigentlich muss man nicht mutig sein. Wir sind doch eine Demokratie. Man kann sagen, was man will, solange man nicht gegen die Gesetze verstößt.
1: U. Becker knüpft doch einmal an und sagt, Nachbarschaft findet kaum noch statt. Er ist oder sie Sterbebegleiterin und stellt immer wieder fest, dass die Erkrankungen, dass die Probleme machen und dass die nicht die großen Probleme machen, sondern die schreckliche Einsamkeit. Da sind wir wieder auch bei der gesellschaftlichen Rolle von Nachbarschaft.
2: Absolut.
1: Auch im demografischen Wandel, dass dieses Füreinander-Sorgen so wichtig ist. Bernd Imgrund, Autor des Buches Unter Nachbarn, herzlichen Dank für die Nachbarschaft hier im
2: Danke
1: Studio.
2: Danke auch.
1: Herzlichen Dank an alle, die sich beteiligt haben. Was uns verbindet, ist die ARD-Aktion in dieser Woche. Und in diesem Rahmen ist auch dieses WDR-5-Tagesgespräch zu sehen. Vielen Dank, dass Sie sich beteiligt haben. Jetzt schlage ich die Brücke und Verbindung zum Mittagsecho. Ralf Erdenberger ist mein Name. Schönen Tag.

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1: mit Tobi Strauß, guten Tag. Wenn man weniger Geld ausgibt, als man zur Verfügung hat, dann ist das im Privatleben ja eigentlich eine prima Sache. Dann kann man das Geld nämlich sparen oder für was anderes ausgeben. Wenn das Geld aber zweckgebunden ist, dann ist das natürlich blöd, wenn man nicht alles ausgibt. Und deswegen gibt's heute Kritik am Umgang der Bundesregierung mit dem Sondervermögen für die Infrastruktur. Gleich unser erstes Thema. Wir schauen heute Mittag aber auch auf die Gefahren von E-Zigaretten im Müll und auf das Hamburger Nein zur Olympia-Bewerbung, das einen bedröppelten ersten Bürgermeister hinterlässt.
2: Ja, ich bedauere die Entscheidung sehr. Viele, die sich auf die Spiele gefreut haben, viele, die die Kampagne des Senats unterstützt haben, sind enttäuscht. Ich bin es auch.
3: Auf der einen Seite können sie bei uns im Müllbunker explodieren oder auch Brände verursachen. Auf der anderen Seite können sie aber auch unsere Anlage im weiteren Verbrennungsprozess schädigen.
4: Lars Klingbeil hat ja sehr viel versprochen von den 500 Milliarden, aber der Punkt ist eben, es kommt zu wenig an, sowohl bei den Kommunen als auch bei den Menschen, bei den konkreten Projekten.
1: Kritik von der linken Chefin Ines Schwertner. Ihr Vorwurf an den Bundesfinanzminister. Der Bund nutzt die 500 Milliarden Euro für die Infrastruktur nicht so effektiv, wie er sollte und möglicherweise könnte. Gucken wir drauf mit Philipp Eckstein, unserem Reporter in Berlin. Es ist ja in der Tat so, dass man im letzten Jahr eigentlich 37 Milliarden Euro investieren wollte von diesen 500 für die Infrastruktur. Jetzt waren es im letzten Jahr nur 24 Milliarden. Das Finanzministerium spricht trotzdem von einem erfolgreichen Start. Wie passt das zusammen?
5: Also bei der Bundesregierung und auch beim Bundesfinanzministerium verweist man vor allem darauf, dass diese Sondermittel, die ja Schulden sind, die in die Infrastruktur fließen, dass die tatsächlich dafür sorgen, dass es zumindest etwas Wirtschaftswachstum gibt. Also wenn man sich das mal unterm Strich anschaut, dann muss man sagen, das bisschen Wirtschaftswachstum, was es gibt, hängt tatsächlich ganz wesentlich mit diesen Geldern zusammen. Man gibt sich aber schon auch ein bisschen zerknirscht und sagt, ja, die Mittel sind nicht so schnell abgeflossen bislang, wie man das eigentlich sich gewünscht hat. Und da muss jetzt mehr Tempo reinkommen. Und der Finanzminister macht auch deutlich, er wird da seine Kabinettskollegen, also die anderen Minister und Ministerinnen, nochmal anweisen, da jetzt etwas schneller zu arbeiten.
1: Und was ist mit diesen 13 Milliarden, die man jetzt nicht ausgegeben hat? Kommen die dann einfach nächstes Jahr on top oder was passiert damit?
5: Ja, also die gute Nachricht ist tatsächlich, dieses Geld ist jetzt nicht futsch und irgendwelche Infrastrukturprojekte, eine Sportstätte, eine Straße, die gebaut werden sollte, die kommt da nicht mehr. So ist es nicht. Dieses Geld kann tatsächlich dann in den nächsten Jahren einfach mit verplant werden.
1: Informationen von unserem Reporter in Berlin, von Philipp Eckstein, hier im WDR 5 Mittagsecho. Es war eine Aufstiegsfeier, ziemlich genau vor einem Jahr. Arminia Bielefeld hatte es damals geschafft von Liga 3 in Liga 2. Und in den Kneipen der Stadt haben sich die Fußballfans in den Arm gelegen. Und dann kam der Attentäter. Ein Mann aus Syrien, ein IS-Terrorist, hat damit angefangen, auf Menschen einzustechen mit einem Messer. Vier Menschen hat er schwer verletzt. Und heute hat das Oberlandesgericht Düsseldorf das Urteil gefällt und die Höchststrafe ausgesprochen. Der Mann muss lebenslang in Haft. Das Gericht hat die besondere Schwere der Schuld festgestellt und Sicherungsverwahrung angeordnet. Martin Höke.
6: Die Richter sind überzeugt, dass der 36-jährige Syrer vor einem Jahr in Bielefeld im Namen des Heiligen Krieges willkürlich und heimtückisch mit einem Stockmesser Menschen töten wollte. Der dreifache Familienvater habe, so die Richter, zwar keinen konkreten Anschlagsauftrag gehabt, aber sei tiefgreifend islamistisch radikalisiert gewesen. Der Syrer hatte die Messerattacke bei Psychiatern gestanden und gesagt, er bereue die Tat. Damals waren eine Frau und drei Männer schwerst verletzt worden. Jedem Opfer wurden heute 70.000 Euro Schmerzensgeld zugesprochen.
1: Sie hören das WDR5 Mittagsecho an diesem ersten Tag im Juni. Der Landesumweltminister Oliver Krischer von den Grünen ist kein Freund der Einweg-Vapes, aber auch kein Freund davon, die Dinger einfach wegzuschmeißen.
7: Wir haben im Abfall nichts verloren und jede Maßnahme, die Menschen davon abhält, die sie davon abbringt, das in den Müll zu werfen, ist sinnvoll und richtig.
1: Deswegen hat Oliver Krischer auch einen Brief geschrieben an den Bund, zusammen mit seinen Ministerkolleginnen und Kollegen Karl-Josef Laumann, Verena Schäffer und Silke Gorrissen.
8: Die vier Landesminister für Gesundheit, Familie, Verbraucher und Umweltschutz fordern den Bund auf, endlich das versprochene Verbot von Einweg-E-Zigaretten umzusetzen. Der Bundesrat habe sich schon im vergangenen Jahr mit großer Mehrheit für ein solches Verbot ausgesprochen. Und die Bundesregierung habe schon im November zugesagt, sich darum zu kümmern. Doch ein dafür nötiges Gesetzgebungsverfahren gebe es immer noch nicht, beklagen die vier Minister in ihrem Brief. Hintergrund der Forderung sind unter anderem Beschwerden aus der Entsorgungsbranche. Die beklagt, dass es in den Recyclinganlagen viele unbeabsichtigte Brände gäbe, die durch Akkus ausgelöst werden, zum Beispiel von Einwegzigaretten. Dadurch entstehe ein hoher Sachschaden, teilweise würden ganze Gebäude zerstört.
1: Daniela Junghans hat berichtet aus unserer Redaktion Landespolitik. Es gibt ja Leute, bei denen kann man den Eindruck haben, die haben nur deswegen ein Facebook- oder Instagram-Profil, um sich da über die Deutsche Bahn zu beschweren. Und ja, es läuft ja auch schlecht bei der Bahn, aber wenn wir mal das Positive suchen, wer deutlich zu spät kommt, der kriegt immerhin einen Teil seines Geldes zurück. Auf der Autobahn ist das ja anders. Da gibt's keine Entschädigung, wenn man wegen der Baustelle im Stau gestanden hat und deswegen zu spät kommt, zumindest nicht bei uns. In Italien, da können Autofahrerinnen und Autofahrer ab heute auf bestimmten Mautstraßen tatsächlich eine Rückerstattung beantragen, wenn sie sich wegen Stau verspäten. Tillmann Kleinjung.
0: Das funktioniert ein bisschen so wie bei der Bahn. Wer bis zu 2 Stunden im Stau steht, bekommt die Hälfte der Maut erstattet. Bei mehr als 3 Stunden Verspätung wegen Stop and Go gibt es die gesamte Gebühr zurück. Nicola Zaccheo, Präsident der für die Autobahnen zuständigen Regulierungsbehörde. Wer Maut bezahlt, hat Anspruch auf einen effizienten Service. Wird dieser Service nicht vollständig erbracht, sollte er auch nicht vollständig bezahlt werden müssen. Im Grunde ist es ganz einfach. Wer auf italienischen Autobahnen unterwegs ist, muss eine Mautstation passieren, ein Ticket ziehen. Und wenn der Fahrer, die Fahrerin die Autostrada verlässt, muss die Maut bezahlt werden. Wer nachweisen kann, dass man für die gefahrene Strecke, baustellenbedingt, deutlich länger gebraucht hat, kann über das Portal der Betreiber Erstattung beantragen. Alexander Römer vom ADAC empfiehlt deshalb,
9: man sollte die Belege aufbewahren, wenn man dort unterwegs war, dass man die dann eben auch über die Online-Plattform hochladen kann, digital. Den Zeit nachweisen, dass man eben dort auch unterwegs war tatsächlich. Und das Kennzeichen sollte natürlich auch parat sein.
0: Allerdings sollte man wissen, wer den befahrenen Autobahnabschnitt betreibt. Es gibt mehr als 20 Betreibergesellschaften in Italien. Erst zum Ende des Jahres soll die Erstattung über ein einheitliches Portal bzw. eine App funktionieren. Verbraucherschützer wie Gianluca D'Ascenzio fürchten noch einen unschönen Nebeneffekt der neuen Regelung. Denn die Betreiber haben die Möglichkeit, die Kosten der Entschädigungen über höhere Mautgebühren wieder hereinzuholen. Ab 2030 wird das nicht mehr möglich sein. Wir hätten es aber bevorzugt, wenn die Betreiber diese Kosten von Anfang an selbst tragen müssten, da sie schließlich für die Unannehmlichkeiten verantwortlich sind. Maut zurück bei Stau. Was die italienische Regierung als europäische Premiere feiert, könnte für die Verbraucher ein Nullsummenspiel werden.
1: 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Weitere Meldung von heute jetzt mit Regina Münch.
10: Für die Betreuung kranker Kinder bleiben nach wie vor meistens Frauen zu Hause. Eine Auswertung der AOK zeigt, im vergangenen Jahr nahmen fast 3/4 der Kinderkrankentage weibliche Kassenmitglieder. Der Anteil der Männer lag bundesweit bei 27%. Die Chefin des AOK-Bundesverbands Reimann spricht von einer weiterhin ungleichen Verteilung der Care-Arbeit in Familien. Die Feuerwehr war in Teilen Nordrhein-Westfalens bis in die Nacht im Einsatz, um nach heftigen Unwettern zu helfen. Allein in Rheine im Münsterland gab es etwa 300 Einsätze. Keller standen unter Wasser, auch eine Tiefgarage am Stadtpark. Besonders viele Unwetterschäden gab es auch im Kreis Soest. Die Bahnstrecke zwischen Unna und Soest ist immer noch gesperrt. Wer in Köln mit Alternativen zum klassischen Taxi fährt, muss mit höheren Preisen rechnen. Die Stadt hat per Allgemeinverfügung festgelegt, dass Anbieter wie Uber oder Bolt nur noch maximal 20% günstiger sein dürfen. Das soll fairen Wettbewerb sicherstellen. Vertreter der neuen Anbieter kritisieren die Mindestpreise. Schon jetzt sei Taxifahren in Köln besonders teuer.
1: Und das nächste Nachrichtenupdate von Regina gibt's hier um 13.30 Uhr. Olympia, cooles Ding. Das war die Botschaft von Udo Lindenberg auf den Plakaten in Hamburg in den vergangenen Wochen. Und unten drunter stand noch, Udo Lindenberg stimmt für die Olympia-Bewerbung. Aber Hamburg sagt hanseatisch nö.
11: Super Entscheidung. Ich denke, dass die Mieten teurer werden.
12: Och, eher voll enttäuscht. Ich habe gedacht, das ist eine gute Sache für die Stadt, um uns ein bisschen zu beleben.
13: Ich denke, für die Stadtentwicklung kommen wir mit den Projekten, die im Moment angeschoben sind, auch so wesentlich weiter. Dafür brauchen wir kein Olympia.
1: und was das jetzt heißt. Damit beschäftigen wir uns im Blickwechsel an diesem Montag. Für uns hier in Nordrhein-Westfalen heißt das schon mal ein Konkurrent weniger. Die Bronzemedaille für Köln-Rhein-Ruhr ist also schon mal sicher im deutschlandinternen Wettbewerb. Wo wir da insgesamt stehen, das schauen wir uns in 3 Minuten an mit unserer Reporterin aus dem Sport. Und dann habe ich Fragen an Stefan Schattrath, Professor für Sportmarketing in Berlin. Von ihm möchte ich wissen, worauf es für die verbleibenden Städte und Regionen jetzt ankommt. Erst einmal gibt's aber weitere Reaktionen aus Hamburg von unserem Reporter Oliver Wuttke.
14: Das war's. Hamburg hat sich von der Olympia-Idee verabschiedet. Am Tag danach hält sich das Bedauern bei vielen Menschen in der Stadt in Grenzen. Das fröhliche große Sportfest, der Glanz auf internationaler Bühne, der Entwicklungsschub für die Metropole Hamburg, all das stand offensichtlich nicht ganz oben auf der Wunschliste vieler Bürgerinnen und Bürger, glaubt auch Oke Göttlich, der Präsident des FC St. Pauli und Mitglied im Präsidium des Deutschen Fußballbunds.
15: Die sozialen Fragen wurden offenbar nicht stark genug beantwortet. Es konnte nicht ausreichend vermittelt werden, dass aus einem großen internationalen Sportereignis konkrete Verbesserungen im Alltag der Menschen entstehen können.
14: Nur in Hamburgs wohlhabenderen Vierteln wie den Elbvororten oder den Walddörfern gab es Mehrheiten für die Olympia-Bewerbung. Dort schätzte man die Chancen des Events größer ein als die Risiken. Dass viele es anders sahen, stößt bei aktiven Sportlerinnen und Sportlern auf Unverständnis, etwa bei Hamburgs Sportlerin des Jahres, Jasmin Bier.
16: Ja, Chance vertan. Chance für alle, ja, leider nicht genutzt. Und natürlich, ja, jede Menge Frust und Enttäuschung, das merkt man schon.
14: DOSB-Präsident Otto Fricke sieht in der Absage aus Hamburg dennoch allenfalls einen kleinen Dämpfer für die deutschen Olympia-Ambitionen.
17: Für uns ist das so ein bisschen frustrierend nach 19 positiven Ergebnissen in München, in den Städten, in NRW, in Kiel, nachdem es überall 2/3 Mehrheiten zuletzt auch in Berlin gegeben hat, dass Hamburg jetzt demokratisch gesagt hat, die Bürger, nein, bei uns in der Stadt wollen wir das nicht.
14: Ende September will der DOSB sich für einen Austragungsort entscheiden. In Hamburg gerät unterdessen die rot-grüne Regierung nach dem Scheitern des Referendums unter Druck. Der Senat wisse nicht, was die Menschen wirklich umtreibe, kritisiert etwa die Linken Co-Fraktionschefin Heike Sudmann.
18: Die meisten Hamburgerinnen haben gesagt, wir haben ein Problem mit steigenden Mieten, wir haben ein Problem mit Obdachlosigkeit, wir haben wahnsinnig viele Baustellen und ihr wollt das Geld in Olympia stecken und schafft es aber noch nicht mal hier in Hamburg bessere Verhältnisse zu schaffen.
14: Dass man 20 Personalstellen für die Olympia-Bewerbung geschaffen habe, aber keine einzige für den Kampf gegen Mietwucher, sei ein Sinnbild für diesen verfehlten Politikansatz, so Sudmann. Auch andere Bewerberstädte könnten Lehren aus dem Hamburger Votum ziehen, glaubt Eckhard Maudrich von der Initiative No Olympia. Das Verhältnis zwischen öffentlichen Investitionen und den Gewinnen des IOC stimme bei Olympia einfach nicht. Als generelle Absage an große Sportereignisse sei das Referendum aber nicht zu verstehen. Vieles, was Olympia in Hamburg bewegen sollte, will der Senat nun trotzdem anpacken, verspricht SPD-Bürgermeister Peter Tschentscher. Verkehrsprojekte, Sportstätten, Barrierefreiheit, all das nun ohne zusätzliches Geld vom Bund.
1: Weil Hamburg nämlich Nein gesagt hat zur Olympia-Bewerbung. Eindrücke vom Tag danach von unserem Reporter Oliver Wuttke. Gucken auf die 3 Bewerber, die noch im Rennen sind. Köln, Rhein-Ruhr, München und Berlin. Nicole Seifert aus unserer Sportredaktion ist da. Nochmal zur Erinnerung, wie waren da die Befragungen ausgegangen?
19: Ja, in der Region Rhein-Ruhr und in München, da sieht's ganz gut aus und sieht's anders aus als in Hamburg. Da steht die Bevölkerung laut der Befragungen nämlich hinter der Bewerbung. Jeweils 2/3 sind hier dafür. Heißt, mit rund 60% haben beide Bewerber großen Rückhalt. In Berlin, da gab's keine Bürgerbefragung vom Senat. Das ist auch nicht vorgesehen. Hier haben allerdings die Olympiagegner ein Volksbegehren gestartet und die fühlen sich jetzt natürlich auch ein bisschen bestätigt mit dem Ergebnis von Hamburg und mit dem Stimmungsbild, was es dort gibt. Und man muss auch dazu sagen, der positive Rückhalt in der Bevölkerung ist für die Bewerbung ein ausschlaggebendes Kriterium für den IOC und damit auch für den DOSB. Deswegen ist in Hamburg nach der Auszählung und der negativen Resonanz sind die ja auch raus und haben die Bewerbung zurückgezogen.
1: Wie unterscheiden sich die Wettbewerber, gerade so was auch die Sportanlagen angeht?
19: Ja, also flächenmäßig ist die Region Rhein-Ruhr ganz vorne mit dabei, geht mit 17 Kommunen in NRW ins Rennen und setzt dabei auf rund 40 Sportstätten. Die sind schon da und die werden auch regelmäßig genutzt für nationale und internationale Wettkämpfe und Großveranstaltungen, wie die Fußballstadien in Dortmund und auf Schalke zum Beispiel, die Mehrzweckhallen in Düsseldorf und Köln, die Regattabahn in Duisburg oder der Golfplatz in Pulheim. Ja, und München hat den Vorteil, die Stadt hat 1972 ja bereits Olympische Spiele ausgerichtet, profitiert dabei von der Erfahrung, hat noch die Struktur vom Olympiapark, die immer noch genutzt wird, will alles zentral halten, genauso im Olympiapark, die immer noch genutzt wird, will alles zentral halten, genauso ist, ähnlich ist das in Berlin mit dem Olympiapark. Die haben da auch zum Beispiel gute Voraussetzungen für die olympischen Schwimmwettbewerbe, allerdings müssen die da auch noch einiges investieren und umbauen.
1: Wie geht's jetzt genau weiter in diesem ganzen Verfahren? Das ist ja noch ein bisschen was zu gehen.
19: Genau, wenn der DOSB, also der Deutsche Olympische Sportbund, für Deutschland oder wen er da für Deutschland ins nationale, internationale Rennen schickt, und diese wird dann erst im Herbst entschieden und festgelegt, am 26. September. Und mit dieser Stadt bzw. Region bewirbt sich dann der DOSB dann offiziell beim IOC. Wobei Deutschland da für die Spiele 2036 starke internationale Konkurrenz hat, denn es bewerben sich auch Katar, Budapest, Istanbul, London und Madrid und Rom. Ja, und am Ende entscheidet dann das IOC, wer die Spiele ausrichtet. Dafür gibt's dann zwar noch keinen konkreten Termin. Das läuft dann so ähnlich, wie wenn man sich beruflich irgendwo bewirbt. Die Bewerbungen werden genauer unter die Lupe genommen. Dann gibt es diverse Gespräche mit den interessierten Ländern, bis es dann eben zur endgültigen Vertragsverhandlung kommt.
1: Macht man sich nochmal extra schick fürs Bewerbungsgespräch. Infos aus unserer Sportredaktion von Nicole Seifert. Also München will, Köln-Rhein-Ruhr will, Hamburg will nicht. Und in Berlin, da weiß man es nicht so genau. Nicole hat ja gesagt, da hat man die Bürgerinnen und Bürger nicht gefragt, sondern da hat es der Senat entschieden. Das ist also der Stand der Dinge. Und bis Donnerstagabend, 23.59 Uhr, müssen dann die Bewerbungsunterlagen ganz genau abgegeben worden sein beim Deutschen Olympischen Sportbund, beim DOSB. Darüber habe ich vor der Sendung auch noch gesprochen mit Stefan Schadrath. Er ist Professor für Sportmarketing an der University of Europe for Applied Sciences in Berlin. Ich grüße Sie.
20: Ja, hallo, ich grüße Sie zurück.
1: Fangen wir vielleicht mal beim Aktuellsten an. Hat Sie das Nein aus Hamburg überrascht?
20: Vor dem Hintergrund eben der letzten positiven Referenden muss ich sagen, es hat mich schon überrascht, jedenfalls in dieser Klarheit. Das, denke ich, war dann schon eine Überraschung, wenn ich auch sagen muss, dass ich von Anfang an ein bisschen Zweifel hatte, ob das Hamburger Konzept tatsächlich international eine Chance gehabt hätte.
1: Warum?
20: Ja, das liegt zum einen an dieser Frage, ob die Olympischen Spiele möglicherweise für Hamburg doch etwas zu groß gewesen wären. Das beste Beispiel dafür ist deren Mobilitätskonzept. Das ist ja vom Hamburger Senat offiziell auch so veröffentlicht worden. Und da haben sie ja selbst eingeräumt, dass ihr Flughafen eigentlich zu klein für Olympische Spiele wäre. Und dass man dann halt erwarten würde, dass die Zuschauer zum Beispiel nach Berlin fliegen würden und dann halt mit der Bahn nach Hamburg fahren. Und ich habe den Eindruck, dass dadurch auch für viele in Hamburg der Eindruck entstanden ist, dass die Olympischen Spiele dann doch eventuell zu groß sind für die Stadt.
1: Mag dann auch eine Rolle gespielt haben bei diesem Nein im Votum. Wie wichtig ist es denn für eine Bewerbung, die Menschen mitzunehmen? Frage ich auch, weil in Berlin ja keine Befragung stattfindet.
20: Also gesellschaftliche Akzeptanz, das ist eines der wichtigsten Kriterien, sowohl für den DOSB jetzt in der Vorentscheidung als auch für das IOC dann später im internationalen Wettbewerb. Ich muss Ihnen allerdings in einer Sache widersprechen, beziehungsweise das vielleicht klarstellen. Also Sie haben recht, in Berlin hat ja kein Referendum stattfinden können, halt aus verfassungsrechtlichen Gründen. Stattdessen gab es eine Volksinitiative, die in mehr als 20.000 Unterschriften gesammelt hat. Und dann ist es in Berlin halt ist so, dass die das dem Parlament vorlegen. Und wenn dieses positiv beschieden wird, und in Berlin ist das ja so gewesen, das Abgeordnetenhaus hat diese Volksinitiative positiv beschieden, sodass es jetzt in Berlin demokratisch repräsentativ abgesichert ist. Und darüber hinaus, wenn ich das vielleicht noch anfügen darf, gab es ja auch eine repräsentative Befragung, wo 60% der Berlinerinnen und Berliner für Olympia gestimmt haben und nur 34%

0: dagegen.
1: Wobei es gibt jetzt auch schon wieder Stimmen der Kritiker, die sagen, naja, sollte Berlin den Zuschlag bekommen vom DOSB, dann machen wir kommendes Jahr einen Volksentscheid. Das heißt, es könnte passieren, dass Berlin den Zuschlag bekäme und dann die Bewerbung wieder gekippt wird. Das kann natürlich in den anderen Regionen und Städten nicht passieren.
2: Ja, das ist sicherlich richtig und ist eine Frage, die denn der DOSB halt letztlich entscheiden muss. Mhm. Setzen Sie halt auf Berlin. Berlin hat mit Sicherheit die größte internationale Stahlkraft. Und wenn Sie halt mal schauen, welche Wettbewerber auf Deutschland warten würden, also Madrid, Budapest sehr wahrscheinlich, würde es schon Sinn machen, auch aus diesem Grunde mit Berlin ins Rennen zu gehen. Aber auf der anderen Seite ist es natürlich eine Frage, Sie haben es angesprochen, der politischen Stabilität. Und das muss der DOSB jetzt halt abwägen. Für wie wahrscheinlich halten Sie es denn? Und selbst wenn es dazu käme, im Moment, ich habe die repräsentative Umfrage genannt, scheint ja eine Mehrheit dafür zu sein.
1: Drei Bewerber sind noch im Rennen. Trauen Sie sich einen Tipp zu, wer es am Ende macht?
2: Also ich denke, es wird sich sehr wahrscheinlich zwischen Berlin und München entscheiden.
1: Hören wir hier natürlich nicht gerne. Ja. Also zumindest die nicht, die für Olympia gestimmt haben.
2: Ja, nein, das verstehe ich total. Letztlich hat Rhein-Ruhr bzw. Köln-Rhein-Ruhr ja auch überzeugt durch diese hohe gesellschaftliche Akzeptanz und Sportbegeisterung. Das war wirklich beeindruckend. Und die Sportstätten sind es ja auch. Die Herausforderung ist eben, dass Rhein-Ruhr auf ein stark regionalisiertes Modell mit vielen Austragungsorten setzt und das IOC aber kompakte Spiele mit einem klar erkennbaren Zentrum bevorzugt. Auch deshalb, weil ein olympisches Flair halt schwer erzeugt werden kann, wenn sich die Spiele über eine ganze Region verteilen. Und dazu kommt dann eben noch die schon angesprochene internationale Stahlkraft, die aus Sicht des IOCs halt auch ein wichtiger Faktor ist.
1: Sagt Stefan Schottrat, Professor für Sportmarketing hier im WDR5 Mittagsecho. Danke fürs Gespräch.
2: Ich danke Ihnen.
1: Also verschiedene Perspektiven auf die verschiedenen Olympia-Bewerbungen. Drei Kandidaten sind noch im Rennen. Diese Woche ist Abgabeschluss und Ende September wird dann entschieden. Und diesen Blickwechsel zum Nachhören, den gibt es natürlich wie immer in ARD Sounds.
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1: Ein ganzes Dorf war plötzlich weg. Überschwemmt nicht von Wasser, sondern von 9 Millionen Kubikmeter Geröll und Eis.
4: Ein Gletscherabbruch hat ein ganzes Dorf unter sich begraben. Die Ortschaft Platten gibt es nicht mehr.
5: Wir haben die Gewissheit, dass unser Hotel komplett zerstört ist.
6: Traurig, haben alles verloren.
1: Und so wie ihr ist es insgesamt rund 300 Menschen gegangen, deren Zuhause es so nicht mehr gibt. Der Gletschersturz von Platten in der Schweiz hat sich vergangene Woche gejährt. Die Menschen haben sich getroffen zu einer Gedenkfeier. Und auf dieser Feier, da wird man nicht nur über das gesprochen haben, was war, sondern wahrscheinlich auch über das, was kommt. Der Wiederaufbau von Platten, der hat nämlich inzwischen schon begonnen. Über all das habe ich gesprochen mit unserer Reporterin Katrin Hondl, die im vergangenen Jahr direkt nach der Katastrophe aus Platten berichtet hat. Vielleicht nimmst du uns nochmal mit in deine Erinnerungen an diese Tage Ende Mai 2025. Wie war das damals? Hat da jemand angerufen und gesagt, ihr Katrin, du musst sofort nach Platten fahren? Oder wie ist das dann als ARD-Reporterin?
7: Naja, da muss erstmal keiner anrufen. Wir haben diesen Berg ja wirklich mit Sorge beobachtet, wie die ganze Schweiz. Es war ja klar, dass da was passieren wird. Und als es dann tatsächlich passiert ist, das war unfassbar. Ja, also ich meine, wir haben wahrscheinlich alle diese Videos gesehen, wie da die explosionsartig dieser Gletscher abgestürzt ist und mit ihm eben diese ganzen Gesteinsmassen, die in den Tagen davor eben von dem kleinen Nesthorn da draufgefallen waren. Das war schon eine ziemlich absurde Situation. Also erstmal stehst du ja da, also am Rand dieser unfassbaren Mondlandschaft, die dieser Gletscher- und Bergsturz hinterlassen hat. Also wirklich kilometerweit, ich glaube über 2,5 Kilometer geht diese Schutthalde, wirklich einfach nur noch Geröll, da wo früher ein Dorf war. Ja, man durfte da natürlich nicht hin und am Rand waren dann ja teilweise auch wirklich etwas ja unschöne Szenen, wenn man so will, weil sich natürlich die Medien der ganzen Welt dahin begeben haben und quasi fast schon Jagd auf die armen Einwohnerinnen und Einwohner gemacht haben. Also es war sehr

0: hat, ja. Ja, und ansonsten waren die rund 300 Einwohnerinnen und Einwohner von Blatten ja zum Glück rechtzeitig evakuiert worden.
1: Und da hat dann auch die offizielle Gedenkfeier stattgefunden. Wie war das?
0: Ja, das war sehr bewegend. Also die Menschen haben sich da wirklich direkt auf diesem gigantischen Schuttkegel, auf dieser Schutthalde getroffen, in einem weißen Zelt, also da, wo vorher das Dorfzentrum von Blatten mal war. Ja, und worum es den Leuten geht, das hat eigentlich schon allein die Deko des Rednerpults deutlich gemacht, fand ich. Heimatdorf stand da in so ganz großen blauen Buchstaben und darunter waren so handgeschriebene Zettel mit Worten wie Zuversicht, Mut, Trauer, Angst, Fassungslosigkeit, Heimweh, Stärke auch. Also irgendwie diese ganzen teils widersprüchlichen Gefühle, die die Menschen dort bewegen. Und ein Mann aus Blatten, beziehungsweise ganz genau aus dem Weiler Ried, der wirklich komplett zerstört worden ist, Werner Bellwald heißt er, der hat mir nach der Gedenkfeier seine Gefühle so beschrieben.
2: Das ist wie eine Berg- und Talfahrt. Das sind sehr schmerzliche Gefühle. Man wird an diesen Totalverlust erinnert und dass die Leute, die man alle gekannt hat, die mehr oder weniger eine Gemeinschaft waren, in 100 Richtungen zerrissen sind. Ist aber auch schön, man sieht sich heute. Man sieht, da ist eine Jugend, da sind Kinder, die sagen, ich will wieder zurück nach Blatten.
0: Ja, also Werner Bellwald beschreibt hier, glaube ich, ganz gut dieses Auf und Ab, hin und her zwischen tiefer Trauer und eben auch Hoffnung auf den Wiederaufbau. Und das hat sich auch vielleicht das noch, ja, natürlich in den offiziellen Reden der Politikerinnen und Politiker gespiegelt und auch in der Musik. Da war ein Song ziemlich herzzerreißend von so einer Mädchenband aus dem Lötschental. Da hieß es im Refrain, wir haben zwar unser Dorf verloren, aber nicht unser Herz.
1: Das Dorf wird ja auch schon wieder aufgebaut. Wie und wo genau?
0: Ja, also die treibende Kraft ist da der Gemeindepräsident, also so eine Art Bürgermeister, der strahlt wirklich unglaublich viel Optimismus und Tatkraft aus. Auch Empathie, also er hat ja selbst alles verloren bei dem Bergsturz. Und der, vielleicht hören wir den mal kurz, der hat mir an diesem Jahrestag das hier gesagt.
3: Die Bilder brechen auf, aber neben diesen Bildern der Katastrophe, die hier von diesem Berg runterkam, sind es natürlich jetzt auch andere Bilder. Wenn Sie hier talleinwärts schauen, das Lötschental, die saftig grünen Wiesen, wenn Sie sehen, was noch alles intakt ist, oder das ist das eine oder das andere, Sie sehen die ganzen Baumaschinen, den Baufortschritt, überall Baupisten, Maschinen, dann sieht man, es geht vorwärts mit diesem Aufbau und das stimmt natürlich alle, nicht nur mich, sehr optimistisch.
0: Da laufen jetzt viele Diskussionen natürlich, wie genau das aussehen soll, ob die Kirche wie die alte werden soll zum Beispiel. Die Kirche ist komplett verschwunden übrigens, also wirklich pulverisiert. Da haben sie an der Stelle, wo die war, jetzt so ein Holzkreuz hingestellt. Es gibt Pläne für ein autofreies Dorf und so weiter. Was ganz sicher ist, dass das neue Blatten auf jeden Fall sehr viel kleiner wird als das alte, weil die neue Naturgefahrenkarte des Kantons Wallis, die ja sagt eben, dass große Teile dieser ursprünglichen Gemeindefläche eben nach wie vor hochgradig gefährdet sind von den Bergen drumherum. Und in dieser roten Zone ist eben absolutes Bauverbot.
1: Unsere Reporterin in der Schweiz, Katrin Hondl, hier im WDR 5 Mittagsecho. Es ist inzwischen kurz vor 13:30 und das vielleicht noch. Ich war gestern im Sauerland und da habe ich im Wald einen Wegweiser gesehen, der mir gut gefallen hat. Da stand nämlich drauf, hier geht's zum größten Esel des Sauerlands. Ja, da habe ich gedacht, das ist doch vielleicht doch noch so ein touristisches Highlight, das Friedrich Merz und Hendrik Wüst nochmal mitnehmen könnten. Die beiden treffen sich ja heute im Sauerland im Rahmen einer Klausurtagung der NRW-CDU in Meschede. Und sich einen großen Esel angucken, das würde doch vielleicht auch die Stimmung so ein bisschen auflockern. Denn das Klima zwischen den beiden, das könnte ja vielleicht immer noch ein bisschen wüst sein nach der Kanzlertauschdebatte der vergangenen Woche. Mehr dazu heute Abend im Echo des Tages ab 18.30 Uhr. Dann hören wir uns wieder, wenn Sie mögen. Erstmal geht's hier weiter mit WDR aktuell und dann mit dem Wirtschaftsmagazin und mit Jörg Brunsmann. Danke fürs Interesse am WDR 5 Mittagsecho. Ich bin Tobi Strauß und raus.

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1: Die Nachrichten mit Regina Münch. Guten Tag. In Düsseldorf hat das Oberlandesgericht die Höchststrafe für einen islamistischen Terroranschlag verhängt. Dieser geschah vor einem Jahr vor einer Bar in Bielefeld. Lukas Haag, WDR aktuell.
2: Das hier ist passiert. Ein 36-jähriger Syrer hat eine Gruppe Feiernde mit Messern angegriffen vor dem Cutie in der Bielefelder Innenstadt. Er verletzte 4 Leute lebensgefährlich. Das Ganze hätte wohl noch schlimmer ausgehen können, hätte sich der 27-jährige Chris dem Angreifer nicht in den Weg gestellt. Er wurde dabei in den Bauch, die Brust und den Oberschenkel gestochen. Dann flüchtete der Täter. Chris wird als Held von Bielefeld gefeiert. Er sagt aber auch, dass das Ganze ihn bis heute verfolgt. Der Täter ist laut Psychologen immer noch komplett radikalisiert und weiter gefährlich. Er bekam lebenslang und es wurde die besondere Schwere der Schuld festgestellt. Das heißt, es gibt sehr hohe Hürden dafür, dass der Verurteilte jemals wieder aus dem Gefängnis kommt.
1: Berlin hat sein Konzept zur Olympiabewerbung vorgestellt. Neben der Hauptstadt sind noch München und die Region Köln-Rhein-Ruhr im Rennen um eine deutsche Bewerbung. Hamburg ist nach dem negativen Bürgerentscheid gestern ausgestiegen. Berlin setzt nach Angaben des regierenden Bürgermeisters Wegner auf Nachhaltigkeit. Aus Berlin Markus Latong für WDR aktuell.
3: Zu 97% sollen bei den Olympischen und Paralympischen Sommerspielen bereits bestehende Sportstätten und Stadien genutzt werden. Berlin Plus stehe für eine effiziente und ressourcenschonende Umsetzung, so Berlins regierender Bürgermeister Kai Wegner. Die Finanzen des Projekts seien transparent und solide. Laut Berechnungen des Berliner Senats entstehen Kosten von knapp 4,8 Milliarden Euro. Eingenommen werden sollen mindestens 5,2 Milliarden Euro. Laut Umfragen spricht sich in Berlin eine Mehrheit für die Olympischen Spiele aus. Kritik kommt unter anderem von Umweltinitiativen und dem Bündnis Nolympia, die explodierende Kosten befürchten.
1: Weitere Meldungen im Überblick. NRW-Ministerpräsident Wüst hat Spekulationen zurückgewiesen, er könnte Bundeskanzler Merz ablösen. Bei einer CDU-Tagung im Sauerland sagte Wüst in Anwesenheit von Merz, solche Spekulationen seien Quatsch. Er spreche Merz seine volle Unterstützung zu. In der vergangenen Woche hatte es Medienberichte gegeben, wonach in der CDU über einen Kanzlertausch nachgedacht werde. Bundesforschungsministerin Beer von der CSU will offenbar weiter daran arbeiten, das BAföG zu erhöhen. Kurz vorher hatte sie noch erklärt, dass sie keine Mehrheit für höhere Zahlungen an Studenten sieht. Kritik kommt vom Koalitionspartner SPD und von Studierendenvertretern. Nach einer AOK-Auswertung ist die Betreuung kranker Kinder nach wie vor hauptsächlich Frauensache. In NRW sind im vergangenen Jahr 3/4 aller Kinderkrankentage von berufstätigen Müttern beantragt worden, 1/4 nur von Vätern. Gesetzlich versicherte Eltern können Krankengeld beantragen, wenn ein Kind unter 12 Jahren krank ist und sie deshalb nicht zur Arbeit gehen können.
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1: In Dülmen im Münsterland soll in 4 Jahren der evangelische Friedhof geschlossen werden, aus Kostengründen. Das hat in Dülmen Verunsicherung ausgelöst. Nicole Albers für WDR aktuell.
4: Viele wollen wissen, was das bedeutet. Ist das Friedhofstor ab 2030 ganz zu oder kann ich die Gräber meiner Lieben trotzdem weiter besuchen? Klares Ja von der Gemeinde. Besuchen geht noch für 30 Jahre. Aber viele fragen sich auch, was das für Doppel- oder Familiengräber bedeutet, wenn ein Angehöriger bereits dort liegt und man selber möchte später daneben beerdigt werden. Das geht eben ab 2030 in Dülmen dann nicht mehr. Und wie das gehandhabt wird, muss jetzt wirklich im Einzelfall geklärt werden.
1: Das Wetter in Nordrhein-Westfalen: am Nachmittag einige Quellwolken und vereinzelt Schauer, in Detmold bis 22 Grad, in Aalen 23 und in Kleve bis 25 Grad. Morgen vom Westmünsterland und der Eifel schauerartiger Regen, am Nachmittag dann verbreitet Schauer und Gewitter, örtlich mit Starkregen, Hagel und Sturmböen bei 18 bis 24 Grad. Das war WDR aktuell. 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Die A2 Hannover Richtung Dortmund ist zwischen Bad Nenndorf und Lauenau wegen Bergungsarbeiten voraussichtlich bis 16 Uhr gesperrt. Mehr als 10 Kilometer Stau ab Wunstorf-Kohlenfeld. Eine Umleitung führt ab Wunstorf-Kohlenfeld über die U38 und die U40. A3 Köln Richtung Arnheim zwischen Oberhausen-Lerich und Kreuz Oberhausen. Etwa 10 Minuten plus 5 Kilometer stockender Verkehr. A3 Köln Richtung Frankfurt zwischen Lohmar und Siebengebirge etwa 10 Minuten plus 6 Kilometer Stau. Die A52 Düsseldorf Richtung Essen ist zwischen Dreieck Breitscheid und Essen-Kettwig gesperrt. Dort wird ein brennender LKW gelöscht. 5 Kilometer Stau. Und die A61 Mönchengladbach Richtung Koblenz zwischen Kreuz Meckenheim und Dreieck Sinzig. Etwa 10 Minuten plus 5 Kilometer stockender Verkehr.
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5: Ich bin Jörg Brunsmann. Schönen guten Tag. Die chinesischen Autohersteller kommen und Deutschlands Konzerne haben keine Chance. Das sind ganz ähnliche Sprüche, die hört man ja mittlerweile seit ungefähr 10 Jahren bei uns. Wobei spätestens seitdem das mit dem Elektroauto so richtig konkret geworden ist, ist die Angst auch durchaus begründet. Denn Chinas Produzenten sind oft in Sachen Akkutechnik weiter als die Deutschen. Und oft gehört der Vorwurf, die chinesischen Hersteller werden vom Staat subventioniert und können die Autos deshalb viel günstiger anbieten. Allerdings, wenn man auf die Zahlen guckt, bisher sind in Deutschland gerade mal 70.000 Fahrzeuge chinesischer Hersteller zugelassen. Marktanteil der Chinesen in Deutschland aktuell 2,5%. Große Hersteller wie MG Rover oder BYD, die wollen jetzt aber den nächsten Versuch starten und dafür auch eine andere Strategie zurückgreifen. Welche das ist, berichten wir gleich drüber. Zuerst einmal gucken wir hier drauf. Die Bundesregierung, die hat ihre Ziele beim Sondervermögen für Infrastruktur im vergangenen Jahr nicht erreicht. Gibt jetzt einen aktuellen Bericht des Bundesfinanzministeriums dazu. Demnach floss rund 1/3 weniger Geld aus dem Sondertopf ab als eigentlich vorgesehen. 37,2 Milliarden sollten ausgegeben werden. Rund 24 Milliarden waren es aber nur am Ende. Gedacht ist das Geld ja, um dringende Aufgaben zu erledigen. Zum Beispiel um die Sanierung von Brücken und Straßen oder den Bau neuer Energienetze voranzutreiben. Also tatsächlich auch Sachen, die dann auch der Wirtschaft auf die Beine helfen könnten. Obwohl es langsamer vorangeht als geplant, ist von einem insgesamt erfolgreichen Start die Rede. Tobias Henze vom Institut der Deutschen Wirtschaft, ich habe vor der Sendung mit ihm gesprochen und ihn gefragt, ob er das denn auch so sieht mit dem Erfolg.
6: Erfolgreich würde ich das nicht nennen. Im Gegenteil, die Regierung hat die eigenen Ziele verfehlt und das ist erstmal alles andere als gut. Es ist sogar eine extrem schlechte Nachricht, weil wir feststellen müssen, dass wir mit Blick auf die Infrastruktur, mit Blick auf die Modernisierung des Landes nicht dort stehen, wo wir gerne stehen würden.
5: Jetzt könnte man es ja auch andersrum drehen und sagen, Moment mal, das Geld ist ja nicht weg, es ist nur weniger ausgegeben worden, als wir eigentlich vorhatten. Dann lass uns doch lieber langsam und vernünftig ausgeben, als das, was jetzt zum Fenster rausschmeißen, nur weil es im Plan steht.
6: Das ist ein guter Gedanke, ganz klar, ja. Es sollte darum gehen, dass man Projekte findet, die wirklich eine Wachstumswirkung haben, die dazu führen, dass die Infrastruktur wieder flott wird. Es geht nicht darum, schnell das Geld irgendwie auszugeben, aber man muss festhalten, die Regierung hatte sich etwas vorgenommen für das Jahr 2025 und das hat sie nicht erreicht.
5: Und dazu kommt ja auch, Sie haben ja im März Ihr Institut schon mal eine Zwischenbilanz gezogen. Da hieß es zusätzlich noch, 86% der Mittel wurden im vergangenen Jahr zweckentfremdet ausgegeben. Also von wegen, wir schmeißen das Geld nicht aus dem Fenster, muss man wahrscheinlich doch da eine Klammer davor machen. Nur wie passt das zusammen, dieses beides? Einmal weniger Geld ausgegeben als gedacht und dann auch noch zweckentfremdet.
6: Ja, man muss zwei Dinge trennen. Auf der einen Seite geht es darum, wie viel von dem, was geplant war, wirklich umgesetzt wurde. Und da hat die Regierung heute eben auch festgestellt, es ist längst nicht alles, was eben geplant war, auch umgesetzt worden. Und die andere Frage ist dann noch, wofür wird das Geld eigentlich eingesetzt? Führt es dazu, dass neue Projekte angestoßen werden, dass die Infrastruktur, dass die Verkehrswege schneller saniert werden, als es ohne das Sondervermögen möglich wäre? Oder führt das Sondervermögen eher dazu, dass andere Ausgaben getätigt werden, dass Geld verschoben wird von einem Posten zum anderen, sodass unterm Strich gar nicht so viel mehr drin ist für die Infrastruktur? Und das war unsere Kritik mit Blick auf das Jahr 2025. Jetzt geht es weiter, jetzt sind wir im Jahr 2026 und die Regierung hat alle Chancen, es in Zukunft besser zu machen.
5: Ob das denn gelingt, da müssen wir mal ein Fragezeichen davor setzen, weil die Defizite scheinen ja doch relativ groß zu sein. Ich frage mich, woran mangelt es denn, wenn man Geld, das ja eigentlich vorhanden ist, einfach nicht ausgeben kann? Ist das die Bürokratisierung, die ja viele Menschen im Land beschäftigt?
6: Die Bürokratie spielt eine große Rolle, ganz klar. Es dauert lange, bis die Prozesse ans Laufen kommen, bis ein Plan wirklich umgesetzt wird. Die Verfahren dauern zu lange, die Planungsverfahren, die Genehmigungsverfahren. All das sind Punkte, die schon lange adressiert werden. Und da gilt es eben, parallel zum Geldausgeben auch an diesen Prozessen zu arbeiten und diese zu beschleunigen.
5: Die Länder hängen ja auch indirekt mit dran. Länder wie NRW haben das zum Teil ja auch schon verplant. Funktioniert das, dass das da wirklich in konkrete Projekte kommt? Wie ist da Ihre Erfahrung?
6: Es ist erstmal richtig, dass die Länder und auch die Kommunen einen Anteil vom Sondervermögen bekommen, weil sie auch große Investitionsaufgaben haben. Aber, und das ist ein Kritikpunkt, die Länder haben im Grunde keine Vorgaben für die Verwendung der Mittel. Sie können damit, kurz gesagt, machen, was sie wollen. Sie sagen, ja, wir stecken es in Investitionen, aber ob da wieder ein Verschiebebahnhof in Gang kommt oder ob wirklich zusätzliche Investitionen getätigt werden, das ist ganz schwer nachvollziehbar. Ja, und deswegen bleibt doch auch ein Fragezeichen bei der Mittelverwendung durch Länder und auch durch die Kommunen.
5: Gerade Nordrhein-Westfalen hat ja auch schon konkrete Projekte formuliert, Sanierung von Straßen, Sanierung von Brücken. Also da scheint doch auch einiges in Bewegung zu sein. Oder täuscht das? Sind das noch gar keine konkreten Projekte?
6: Da spricht die Landesregierung auf jeden Fall die richtigen Themen an. Und es zeigt erst einmal, dass die Landesregierung weiß, wo sie ansetzen muss. Die entscheidende Frage wird aber sein, ob diese Investitionen tatsächlich zusätzlich getätigt werden oder ob nur eine Investition, die geplant ist, anders finanziert wird. Und daran muss sich auch dann auch die Landesregierung und daran müssen sich auch die Bürgermeisterinnen und Bürgermeister in NRW messen lassen, dass wirklich am Ende mehr investiert wird durch das Sondervermögen, als es ohne der Fall wäre.
5: Vielleicht hört ja jemand zu von der Regierung. Wenn Sie denen jetzt einfach mal einen Rat geben könnten, Leute, da könnt ihr jetzt mal als erstes rangehen. Das könnte die Sache besser machen. Gäb's da was?
6: Aus meiner Sicht ist es wichtig, sich klar zu machen, was wirklich Priorität hat. Und das Sondervermögen trägt den Titel Infrastruktur und Klimaneutralität. Von daher sollte man auch schauen, in diesen Bereichen wirklich zusätzliche Investitionen anzustoßen, damit das, was über Jahre und Jahrzehnte versäumt worden ist, aufgeholt werden kann. Und wenn das gelingt, dann werden auch die Menschen im Land sehen, dass sich etwas bewegt. Und dann wird auch der Zuspruch für das Sondervermögen und vielleicht eben dann auch für die Politik zulegen.
5: Sagt Tobias Henze vom Institut der Deutschen Wirtschaft hier bei WDR 5. Also zumindest bei ihrer Gründung hatten viele der chinesischen Autohersteller keine wirklich guten Marketingberater. Ein Elektroautohersteller, der auch nach Deutschland expandieren will, XPeng zu nennen, hat mir gleich den Eindruck, das Ding fliegt einem gleich um die Ohren, hätte man wenigstens nochmal drüber nachdenken können. Auch BYD steht für Build Your Dreams, kommt jetzt nicht ganz so fluffig rüber. Aber wenn es nur der Name wäre. Viele potenzielle Käufer fragen sich ja auch, wo kann ich mir die Autos made in China denn mal angucken oder auch mal Probe fahren? Ja, und wer macht eigentlich den Service oder repariert bei Defekten oder nach Unfällen? Alles Fragen, die die Hersteller jetzt beantworten wollen, weil sie wissen, Deutschland ist ein lukrativer Markt.
7: Deutschland ist eine Schlüsselregion für BYD, sagte Vizepräsidentin Stella Li. Doch bislang sind chinesische Autos eher Exoten auf unseren Straßen. Marktanteil 2,5%. Einen Grund nennt Marktbeobachter Christoph Stürmer.
8: Man glaubte ja nach dem Beispiel von Tesla, dass man besonders für Elektroautos gar keinen klassischen Handel mehr braucht. Man bestellt die im Internet und holt sie sich dann in Rotterdam irgendwie auf einem Hafenparkplatz ab. Das hat sich nicht bewährt.
7: Deshalb setzen sie jetzt auf Händler und wollen ihre Netze ausbauen. Bei BYD sollen es bis Ende des Jahres 350 sein. MG und Great Wall Motors planen jeweils mit mittelfristig 250. Dabei treffen die Hersteller auf Händler, die durchaus bereit sind, mal etwas Neues auszuprobieren. Meist ist die chinesische Marke eine unter vielen. Andreas Knipp spricht für die BYD-Händler und arbeitet für die Sängergruppe aus Dortmund. Er begründet, warum die Wahl auf das nichtstaatliche Unternehmen aus Südchina fiel.
9: Der Konzern kennt sich mit dem Herzstück der Elektromobilität aus. Das ist die Batterie und auch die IT und die Software. Wir haben uns die Fahrzeuge natürlich auch vor Ort in China angeschaut und waren sehr, sehr positiv von den Produkten überzeugt.
7: Wichtig bei der Auswahl war auch, dass BYD ein großer Konzern ist, der den Verdrängungswettbewerb auf dem chinesischen Markt wohl überleben wird. In Deutschland locken die Chinesen mit niedrigen Kosten. Einen Showroom oder die Werkstatt auszustatten, ist deutlich billiger als bei europäischen Konkurrenten. Und keine Angst, Chinesisch muss in der Werkstatt niemand pauken, Englisch aber schon. Die Chinesen sind gekommen, um zu bleiben, sagt Vertriebsexperte Professor Stefan Reindl, auch wenn
10: es eine Zeit braucht, um die Marken hier zu etablieren. Das hat etwas zu tun damit, dass die meisten Marken sehr, sehr unbekannt sind.
7: Oft sind es Elektromodelle, die das Angebot der deutschen Händler ergänzen. Manchmal erweitern sie die Produktpalette aber auch um preiswerte Benziner. Dass Kunden zum Beispiel statt eines VW ID.3 einen MG4 wählen, sich die Marken also gegenseitig kannibalisieren, glauben die wenigsten Händler. Viel Werbung und Vertrauensbildung sei nötig und ein gutes Händlernetz, rät Professor Reindl. Es werde Jahre dauern, bis sich das Geschäft rechnet. Bedenkt man die Kosten für eine neue Marke, muss der Händler schon einige Autos verkaufen.
10: Für Newcomer denke ich 500 Neufahrzeuge im Jahr aufwärts pro Händlerstützpunkt.
9: Also wir rechnen aktuell damit, dass man ungefähr 400 Autos im Jahr ausliefern muss aus einem Standort, damit sich dieser dann auch rechnet. Und 400 Fahrzeuge, das ist eine ganz schön große Menge.
7: Sagt Händler Knipp und nennt BYDs Ziel, die Verkäufe in diesem Jahr in Deutschland auf 50.000 Autos zu verdoppeln, sportlich. Damit würden die Südchinesen Hersteller wie Mazda, Tesla oder Nissan hinter sich lassen. MG will satte 14% zulegen. Außer dem Ausbau des Händlernetzes hoffen beide hierzulande mit ihrer Batteriekompetenz punkten zu können. BYD will in Kürze eine Feststoffbatterie anbieten, entwickelt aber auch seine Eisenphosphat-Akkus weiter. Der Konzern verspricht mehr Ladezyklen, preiswertere Herstellung und geringere Brandgefahr. Ähnliche Ziele hat auch MG, sagt Europachef Tom Wolf.
11: And this is why we're really proud to be the first brand in the world.
12: Und deswegen sind wir sehr stolz, die erste Marke zu sein, die eine serienmäßig produzierte Halbfestkörperbatterie auf den Markt bringt. Sie ist robust, sie ist sicher und sie ist effizienter als andere Batterien, die man heute in Autos hat.
7: Zur Strategie gehört auch, dass chinesische Autobauer in Europa produzieren wollen. Die BYD-Fabrik in Ungarn ist im Testlauf, die MG-Mutter SAIC will in Spanien bauen, hat aber auch mit VW über die Nutzung freiwerdender Fließbänder verhandelt. Auch XPeng könnte sich das vorstellen. Beide sind Partner von VW in China. Der Vorteil liegt auf der Hand. Europas Strafzölle fielen weg. Die Chinesen könnten hier ihre Preise senken.
13: Arndt Brunhardt berichtete für WDR 5.

0: Uber, Bolt und Co. Viele nutzen ja mittlerweile Fahrdienste per App, gerade auch, weil die oft deutlich günstiger sind als die Taxis. In Köln aber ist das mit den Kosten jetzt anders. Seit heute gelten nämlich Mindestpreise für Mietwagen, die über Plattformen geordert werden können. Die Stadt will damit den Wettbewerb fairer machen. Kritiker sprechen aber von einem Eingriff in den Markt. Matthias Hof aus der WDR Wirtschaftsredaktion. Was genau hat sich da jetzt verändert?
1: Also seit heute gilt in Köln, Fahrtmietanbietern wie Uber oder Bolt, die dürfen maximal 20% günstiger sein als ein Taxi. Nach Aussage von Alexander Dragicevic von Taxiruf Köln dürfen sie aber auch 20% drüber liegen über dem Preis. Die Grundlage ist ein Mindestpreis, der sich am Taxitarif orientiert. Und das bedeutet, der große Preisunterschied zwischen Taxi- und App-Anbieter, der soll weitgehend verschwinden.
0: Warum macht die Stadt das? Warum greift die da rein?
1: Die kann eingreifen, weil Taxi Teil des öffentlichen Verkehrs ist. Das regelt die Stadt, die regelt Preise und Betrieb und kann deshalb auch den Wettbewerb ein bisschen steuern. Und die Stadt Köln, die will damit vor allem ein Problem lösen. Taxis sind durch ihre Definition schon an feste Preise gebunden, müssen unter anderem Fahrgäste befördern, auch nachts oder auf kurzen Strecken, also ablehnen ist eigentlich nicht erlaubt. Und Mietwagenanbieter, die konnten die Preise bisher in Köln freigestalten und waren oft deutlich günstiger. Manchmal, je nach Auftragslage, auch teurer. Läuft gerade so, ist zum Beispiel, nehmen wir mal eine große Messe und Karneval zusammen in Köln, passt ja jetzt zur Stadt. Da können die Preise von so einer Plattform ziemlich nach oben schnellen in Sekunden. Die können aber auch je nach Lage deutlich günstiger sein und auch viel mehr als diese 20%, die jetzt Regel sind. Und diese Regel, die gilt für alle sogenannten Mietwagendienste, also auch für Bolt oder ähnliche Plattformen. Entscheidend ist dann nämlich nicht die Marke, sondern die Art des Geschäftsmodells.
0: Das heißt, auch wenn du jetzt ankommen würdest und sagst, ich mache einen dritten Fahrdienstleister auf, bist genauso davon betroffen.
1: Könnte sein.
0: Nur in Köln oder auch in anderen Städten in NRW?
1: Mindestpreise sind ein Thema, auch in anderen Städten. Dortmund will ähnliche Schritte beschließen. In Essen wurde eine Regel eingeführt, ein Gericht hat sie aber vorerst gestoppt. Grund waren da juristische Unklarheiten und nicht grundsätzlich Zweifel an den Mindestpreisen, aber es ist auch noch in anderen Kommunen und Städten eine Diskussion.
0: So, jetzt muss man aber Uber und Bolt, auch wenn man sie vielleicht nicht mag, schon zugestehen, die haben den Markt schon in Bewegung gebracht. Die haben eben dafür gesorgt, dass da auch ein Wettbewerb stattfindet. Jetzt kommt die Stadt, grätscht da rein und sagt, ist uns zu viel Wettbewerb.
1: Ja, also Befürworter sagen, der Wettbewerb war bisher verzerrt, weil Taxiunternehmen streng reguliert sind, Mietwagen aber nicht. Mindestpreise sollen das ausgleichen und, so nennen es die Kritiker, Dumpingpreisen entgegenwirken. Und dann andere halten dagegen, wenn Preisrahmen von der Politik vorgegeben werden, dann fällt ein ganz wichtiger Wettbewerbsfaktor weg, nämlich der Preis. Und dann zählt, sagt man, eher Komfort, Verfügbarkeit oder App-Service. Wobei, muss man sagen, 20% günstiger als ein Taxi, so ist es ja in Köln ab heute, kann auch schon ein Verkaufsargument sein.
0: Was heißt denn das jetzt für mich, wenn ich nach einem Fahrdienstanbieter oder nach einem Taxi suche?
1: Also unterm Strich dürfte es für viele in Köln teurer werden. Die Plattformpreise sind kaum noch so möglich, wie sie es waren. Gleichzeitig könnte die Stadt für stabilere Bedingungen sorgen, zum Beispiel auch bei Arbeitsbedingungen, vor allen Dingen der Taxifahrer. Und die Taxibranche, die spricht von einer Entlastung. Alexander Dragicevic vom Taxiruf Köln, der sagt:
2: Wir freuen uns, dass endlich wir mit gleichen Waffen in diesem Wettbewerb kämpfen können.
1: Hört sich ziemlich kampfbereit an. Köln greift bewusst in den Markt ein, um Taxi- und Plattformdienste anzugleichen.
0: Matthias Hof aus der WDR Wirtschaftsredaktion. Vielen Dank.

0: Diese ganzen privaten Parkplatzfirmen, die sind bestimmt auch schon mal begegnet, oder? An vielen Supermarktplätzen, Parkplätzen, da gibt es ja inzwischen entsprechende Schilder. Wer da zu lange parkt, der bekommt eine Rechnung. Vertragsstrafe heißt das Ganze dann. Die Supermärkte, aus deren Sicht kann ich es verstehen, die wollen dafür sorgen, dass ihre Parkplätze immer genug Platz für die Kunden bieten und eben nicht dauerhaft von der Nachbarschaft zugeparkt werden. Aber die Firmen, die es überwachen, die sorgen doch schon häufiger für Ärger bei Autofahrern. Matthias Fuchs berichtet.
1: Sabine Fuchshofen aus Bad Honnef ist sauer.
2: Das ist der Hammer, ja. Ich sag ja, ich hab ungelogen so eine Krawatte.
1: Also richtig sauer.
2: Einfach nur Abfacke. Ja. Dem kleinen Mann das Geld aus der Tasche leiern, damit die sich die Taschen voll machen.
1: Der Grund, sie hat einen teuren Strafzettel von einer Parküberwachungsfirma bekommen. Und das, obwohl sie auf dem Parkplatz gar nicht geparkt hat, sondern nur gewendet hat.
2: Post von Parkvision. Vertragsstrafe 47,50 Euro.
1: Die Firma schickt sogar angebliche Beweisfotos, dass sie doch geparkt hätte. Aber die Zeiten auf den Fotos stimmen nicht mit den Google Maps Bewegungsdaten überein, die Sabine automatisch aufzeichnet. Wie die Fotos entstanden sind, unklar. Über Ärger mit Parkvision berichten viele Autofahrer. Auch die Staatsanwaltschaft ermittelt bereits in Zusammenhang mit der Firma. Auf eine Anfrage reagiert die Firma nicht. Das Geschäft der Parküberwacher boomt. Es tummeln sich immer mehr Firmen in der Branche. An die Daten der Autofahrer kommen sie, indem sie die Kennzeichen beim Kraftfahrtbundesamt abfragen. Die Zahl der Anfragen ist von rund 100.000 im Jahr 2005 auf fast 4 Millionen im Jahr 2024 gestiegen. Grundsätzlich dürfen Betreiber privater Parkplätze Regeln aufstellen und Vertragsstrafen verlangen. Wer einen Parkplatz nutzt, schließt unter Umständen automatisch einen Vertrag. Doch dafür muss man das beim Befahren auch erkennen können. Der Kölner Rechtsanwalt Sebastian Günnewig vertritt zahlreiche Betroffene. Er sagt, wer die Bedingungen gar nicht erkennen kann, der kann ihnen auch nicht wirksam zustimmen.
3: Das Beispiel, was eigentlich sehr verbreitet ist, ist, dass diese Hinweisschilder nicht lesbar sind, also an irgendeiner versteckten Stelle aufgestellt werden und dann beim Nachbefahren des Parkplatzes im Regelfall gar nicht mehr wahrgenommen werden.
1: Die Parküberwacher entgegnen, sie helfen etwa Supermärkten, ihre Parkplätze von Dauerparkern freizuhalten. Aber geht es wirklich nur darum oder eher darum, möglichst viel Geld mit Falschparkern zu verdienen? Weil der Service für die Parkplatzbesitzer meist kostenlos ist, verdienen die Überwacher in der Regel nur Geld, wenn auch Leute falsch parken. Und es gibt offenbar einige Firmen, die auch unseriös arbeiten. Etwa indem sie schon Strafzettel verteilen, wenn man auf dem Parkplatz gar nicht parkt, sondern nur drüber fährt oder wendet. Thomas Müther vom ADAC sagt:
4: Leider gibt es eine ganze Reihe schwarzer Schafe Unternehmen, die hier wirklich versuchen, die Menschen, die Kunden, und um die geht es am Ende, abzuzocken.
1: Juristen wie Sebastian Günnewig raten dazu, auf jeden Fall zu widersprechen, falls eine Forderung ungerechtfertigt oder überzogen ist.
3: Als Faustregel kann man durchaus sagen, dass wenn die Vertragsstrafe überhalb von 40 Euro liegt, der Forderung zumindest schon einmal zu widersprechen.
1: Falls die Unternehmen dann mit Inkasso oder Gerichtsvollzieher drohen, sollte man zum Anwalt oder zur Verbraucherzentrale gehen. Oft hilft schon ein Schreiben vom Rechtsanwalt. Denn die Parküberwacher, das zeigt die Praxis, gehen nur selten vor Gericht.
0: Matthias Fuchs berichtete. Heute läuft's ganz gut für die Besitzer von Solaranlagen bei uns in NRW. In Aachen zum Beispiel, sagt die Wetterprognose, könnten es heute bis zu 10 Stunden Sonne geben. Oft wird dabei dann ja mehr Strom erzeugt, als man im eigenen Haus verbrauchen kann. Und den kann man künftig einfacher weitergeben. Energy Sharing heißt das. Damit kann man die Solarenergie mit den Nachbarn oder der Hausgemeinschaft teilen. Margrethe Holzreiter zu der Frage, für wen das was ist.
5: Wer eine Photovoltaikanlage hat, bei der die Einspeisevergütung zum Beispiel schon ausgelaufen ist, für den ist das schon eine Möglichkeit, um mit dem Strom höhere Einnahmen zu erzielen. Für den Haushalt, der den Strom abnimmt, macht Energy Sharing die Stromrechnung aber wahrscheinlich kaum günstiger. Das liegt daran, dass für den geteilten Strom Netzgebühren bezahlt werden müssen. In anderen Ländern, wie zum Beispiel in Österreich, lohnt sich Energy Sharing finanziell auch für die, die den Strom beziehen, weil die Netzentgelte reduziert wurden. Die Bundesnetzagentur, die dafür in Deutschland zuständig wäre, hat mir aber gesagt, dass das in Deutschland nicht geplant ist. Solange das so ist, wird Energy Sharing wahrscheinlich eher ein Modell für diejenigen sein, die sich einfach für die Idee dahinter begeistern, also dafür, ihren Strom lokal zu teilen und so dazu beizutragen, das Stromnetz dezentraler und grüner zu machen.
0: Margarete Holzreiter zu der Frage, für wen Energy Sharing was sein kann. Bei uns bei WDR 5 geht es gleich weiter mit dem Kulturmagazin Westart. Meine Kollegin Katja Schwieglewski freut sich auf Sie. Das war's aus der Wirtschaft. Mein Name ist Jörg Brunsmann. Danke fürs Zuhören.

0: Vielleicht besser die Julia in Les Montes.
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3: Es ist 14 Uhr. 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
4: Die Nachrichten mit Peter Neuhaus. Guten Tag. NRW-Ministerpräsident Wüst hat noch einmal Spekulationen zurückgewiesen, er könnte Kanzler Merz ablösen. Bei einer CDU-Tagung in Meschede im Sauerland sind Merz und Wüst heute aufeinander getroffen. Aus Meschede Nadja Baschek, WDR-Landespolitik.
5: Eine kurze Begrüßung vor dem Hotel, in dem die Klausur stattfindet, ein gemeinsames Foto. Kanzler Merz und Ministerpräsident Wüst haben sich geschlossen gezeigt. Danach ging es los mit der Klausur. Mehrere Teilnehmer, wie etwa Landtagsabgeordnete, sagen, dass die Stimmung gut sei und dass die Spekulationen rund um einen Kanzlertausch keine große Rolle beim Auftakt der zweitägigen Veranstaltung gespielt haben. Stattdessen soll es Raum für andere Fragen gegeben haben. Aus Teilnehmerkreisen ist zu vernehmen, dass Wüst seine Aussage, die Spekulationen seien Quatsch, bekräftigt. Er wolle ausdrücklich davor warnen und sage Merz seine volle Unterstützung zu. Merz wiederum dankte Wüst und der Landesregierung für ihre Arbeit in schwieriger Zeit, heißt es. Öffentliche Statements gab es nicht.
4: Im Prozess um den islamistisch motivierten Messerangriff vor einer Bar in Bielefeld hat das Oberlandesgericht Düsseldorf den Täter schuldig gesprochen. Wegen vierfach versuchten Mordes wurde der frühere IS-Kämpfer zu lebenslanger Haft mit anschließender Sicherungsverwahrung verurteilt. Martin Höcke, WDR Düsseldorf.
6: Die Richter sind überzeugt, dass der 36-jährige Syrer vor einem Jahr in Bielefeld im Namen des Heiligen Krieges willkürlich und heimtückisch mit einem Stockmesser Menschen töten wollte. Der dreifache Familienvater habe, so die Richter, zwar keinen konkreten Anschlagsauftrag gehabt, aber sei tiefgreifend islamistisch radikalisiert gewesen. Der Syrer hatte die Messerattacke bei Psychiatern gestanden und gesagt, er bereue die Tat. Damals waren eine Frau und drei Männer schwerst verletzt worden. Jedem Opfer wurden heute 70.000 Euro Schmerzensgeld zugesprochen.
4: Weitere Meldungen im Überblick. Die Erhöhung des BAföGs ist weiter ungewiss. Ein Regierungssprecher sagte, das sei erst möglich, wenn im Haushalt genügend Geld bereitstehe. So stehe es aber auch schon im Koalitionsvertrag. Bundesforschungsministerin Beer von der CSU hatte am Wochenende mit verschiedenen Äußerungen den Eindruck erweckt, eine Reform des BAföGs sei vom Tisch. Laut Regierungssprecher wird aber weiter verhandelt. In der libanesischen Hauptstadt Beirut sind viele Menschen auf der Flucht, vor allem in den Vororten, die als Hochburg der vom Iran unterstützten Hisbollah-Miliz gelten. Hintergrund ist eine Ankündigung der israelischen Regierung. Demnach sollen Israels Streitkräfte Ziele in den Vororten angreifen, weil die Hisbollah wiederholt gegen die Waffenruhe verstoße. In Berlin ist das Konzept zur Olympiabewerbung der Hauptstadt vorgestellt worden. Der regierende Bürgermeister Wegner sagte, dass Berlin auf Nachhaltigkeit setze durch die Nutzung vorhandener Bauten. Neben Berlin sind noch München und die Region Köln-Rhein-Ruhr im Rennen um eine deutsche Olympiabewerbung. Hamburg ist ausgestiegen nach dem negativen Bürgerentscheid gestern.
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4: In Solingen ist am Vormittag ein 20-Jähriger in Richtung Kosovo aufgebrochen. Er will die 2000 Kilometer lange Strecke laufen in weniger als einem Monat. Luisa Skrabitsch für WDR aktuell.
7: Es ist eine Strecke, für die wahrscheinlich viele von uns eher das Flugzeug nehmen würden. Aus seiner Heimatstadt Solingen läuft Adi bis in die Heimat seiner Eltern. Er läuft dabei quer durch Deutschland, Österreich, Slowenien, Bosnien und Kroatien. In unter 30 Tagen, so sein Ziel. Ultraläufe, also besonders lange Läufe, sind aktuell total im Trend. Auch Adi hat sich von Extremsportlern inspirieren lassen. Der Unterschied allerdings, Adi hat kein professionelles Team dabei. Dafür begleiten ihn zwei Freunde. Der eine mit dem Rad, der andere mit dem Versorgungsauto samt Zelt auf dem Dach.
4: Das war WDR aktuell. Das Wetter in Nordrhein-Westfalen, der Nachmittag bringt Sonne und dicke Quellwolken. Es bleibt aber meist trocken. In Olpe 21 Grad, in Dortmund 22 und in Bedburg bis 24 Grad. Morgen immer wieder Schauer, teilweise kräftig und von Gewittern begleitet. Auch Starkregen, Hagel und Sturm sind möglich. Es gibt aber auch Sonne bei 18 bis 25 Grad. Die Zeit, es ist 14.04 Uhr. WDR 5, die Verkehrslage. Die A2 Hannover Richtung Dortmund ist zwischen Bad Nenndorf und Lauenau wegen Bergungsarbeiten voraussichtlich noch 2 Stunden gesperrt. Mehr als 10 Kilometer Stau ab Wunsdorf-Kohlenfeld. Eine Umleitung führt ab Wunsdorf-Kohlenfeld über die U38 und die U40. A2, Dortmund Richtung Oberhausen. Zwischen Bottrop und Kreuz Oberhausen, etwa 10 Minuten dauert es da länger, 5 Kilometer stockender Verkehr. A3 Köln Richtung Arnheim, zwischen Oberhausen-Lierich und Kreuz Oberhausen, etwa 10 Minuten plus, 6 Kilometer stockend. A3 Oberhausen Richtung Köln, zwischen Mettmann und Dreieck-Langenfeld, 5 Kilometer stockender Verkehr. Und A3 Köln Richtung Frankfurt, zwischen Loma und Siebengebirge, etwa 1/4 Stunde plus, 7 Kilometer stockender Verkehr.
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8: Mit Katja Schwiglewski, ich grüße Sie. Was früher offenbar kein großes Ding war, stößt heute auf Unverständnis, Ablehnung und Kritik. Nacktheit im Film zum Beispiel, wenn Szenen aus heutiger Sicht unangemessen und übergriffig erscheinen und vor allem, wenn Minderjährige im Spiel waren. Soll man deshalb Filmklassiker zensieren? Diese Diskussion, die entzündet sich gerade an dem Mann, der beim Deutschen Filmpreis aktuell mit der Ehrenlola ausgezeichnet wurde, Starregisseur Wim Wenders. Darüber sprechen wir gleich. Außerdem Buchmesse und Literaturfestival unter Kriegsbedingungen, das Book Arsenal Festival in Kiew. Da ziehen wir Bilanz und dann schauen wir auf junges Tanztheater in Dortmund. Das und mehr im WDR Kulturmagazin Westart. Schön, dass Sie dabei sind.

0: Songs That We Sing, Charlotte Gainsbourg in der Westfalen am Montag. Das vergangene Wochenende stand im Zeichen der Lola. Der Deutsche Filmpreis und seine Gewinner wurden am Freitagabend bei einer Gala in Berlin gefeiert. Dabei hat Regielegende Wim Wenders die Ehren-Lola für sein Lebenswerk bekommen. In die berechtigten Lobhudeleien, da mischen sich auch kritische Stimmen. Wenders war im Vorfeld der Preisverleihung in die Diskussion geraten. Warum? Weil die Schauspielerin Nastassja Kinski ihn wohl seit Jahren auffordert, eine Szene aus dem Film Falsche Bewegung von 1975 zu entfernen. In dieser Szene ist sie als 13-Jährige halbnackt zu sehen und ihr wird Gewalt angetan. Wenders hatte darauf schon reagiert und vor dem Publikum im Saal hat er sich dann nochmal dazu geäußert. Sigrid Fischer ist bei uns, sie kann uns mehr über die Hintergründe erzählen. Sigrid, was wirft Nastassja Kinski, heute 65 Jahre alt, Wim Wenders denn eigentlich vor?
1: Ja, sie spielt in dem Film eine stumme Artistin. Die Hauptfigur ist ein Mann auf der Suche nach sich selbst und der hat so mehrere Begegnungen, unter anderem eben mit ihr. Ja, und dann gibt's diese Szene, er verirrt sich in der Zimmertür, es ist dunkel, er legt sich auf sie im Bett, denkt aber, er sei bei Hanna Schygulla im Zimmer, mit der er da auch unterwegs ist. Als er den Irrtum bemerkt, macht das Licht an und dann sieht man sie halt nur im Slip bekleidet. Da liegen auf dem Bett, er gibt ihr eine Ohrfeige und streicht ihr dann so übers Gesicht. Also sie sagt halt, sie wusste vorher nichts von der Szene. Die Mutter, die ja wohl für eine 13-Jährige den Vertrag unterschrieben haben muss, offenbar auch nicht. Sie hat aber auch damals in etwas chaotischen familiären Verhältnissen gelebt, mit der Mutter in der Kommune, mit wahrscheinlich weniger elterlicher Aufsicht. Sie habe sich auf jeden Fall sehr unwohl gefühlt und möchte jetzt, dass er die Szene aus dem Film schneidet. Wenders habe sie nicht beschützt damals. Und es geht jetzt so ein bisschen hin und her schon seit Jahren. Mit Anwälten auch zwischen den beiden. Er hat dazu schon gesagt, dass er als junger Regisseur damals die Szene künstlerisch zwingend fand, sie heute so aber nicht mehr drehen würde. Und am Freitag hat er das mit der Ehren-Lola in der Hand so ähnlich wiederholt.
2: Das würde ich heute nie mehr so machen. Ich weiß heute mehr, es gibt andere Sensibilitäten. Wir leben in einer völlig anderen Welt als vor 50 Jahren. Der junge Mann, der 29-Jährige vor 50 Jahren, dem kann ich keinen Vorwurf machen. Er hat einen Film in seiner Zeit gemacht.
0: Also er macht seinem Jungen selbst keinen Vorwurf. Also heißt, er hat nicht vor, den Film umzuschneiden?
1: Ja, er hat die Frage zur Diskussion gestellt. Ich fand das eigentlich ganz klug, obwohl das jetzt auch wieder von vielen kritisiert wird. Denn es ist ja eine heikle Frage. Ja, in der Literatur haben wir die auch gestellt. Soll Literatur umgeschrieben werden oder soll ein Film wie Vom Winde verweht nicht mehr gezeigt werden? Wegen Verharmlosung der Sklaverei. Also der Film hat ja damals auch 7 Bundesfilmpreise bekommen, Freigabe ab 12. Das zeigt, es hat sich keiner aufgeregt damals. Und man könnte andere Regisseure seiner Generation nennen, die Minderjährige in erotisierenden Rollen besetzt haben. Ja, Kubrick, die Lolita oder Jodie Foster war 12, als die Taxi Driver gedreht hat. Das macht das gar nicht richtig, aber da wurde einfach nicht drüber nachgedacht, schon gar nicht von männlichen Regisseuren. Und es ist jetzt Teil der Filmgeschichte und Filme sind auch Zeitdokumente und Zeitzeugnisse. Soll und darf man die also nach heutigen Maßstäben verändern? Die Frage hat Wenders am Freitag auf der Bühne gestellt.
2: Ich bin mit der Frage ziemlich allein, muss ich sagen. Und ich bin auch ratlos. Es ist ja eine moralische Frage, aber die Moral bezieht sich auch auf unser Filmerbe und auf unsere Geschichte und wie man mit seiner Zeit umgeht. Angenommen, ich kürze den Film, ist das ein Präzedenzfall, der euch alle betrifft, dann ist es bei allen euren Filmen später möglich. Ich möchte es diskutieren und ich möchte nicht alleine bleiben und ich wollte dich bitten.
1: Ja. Da bekam er großen Applaus, eben vor allen Dingen auch für seine Bitte, dass die Filmakademie doch so eine Diskussion darüber mal organisieren soll.
0: Bleiben wir nochmal bei Nastassja Kinskis Anliegen. Sie geht ja auch gegen eine weitere Veröffentlichung dieses legendären Tatorts Reifezeugnis vor von 1977. Da ist sie ja eine Schülerin, die ein Verhältnis zu einem Lehrer hat. Auch da ist sie nackt zu sehen. Das Argument, ja, das war eben so die Zeit, jetzt in den 70ern da, das lässt sie als Ausrede nicht gelten, ne?
1: Nein, und ihre Unterstützer natürlich auch nicht. Wir wissen jetzt auch nicht, wie verantwortungslos ist denn dieser junge Mann damals, der Herr Wenders, mit der Situation umgegangen. Ich finde, das könnte er schon mal einräumen, dass er da vielleicht nicht optimal sich verhalten hat und das optimal arrangiert hat, so eine Szene. Aber diese Rollen jedenfalls waren auch etwas ihr Schicksal damals. Sie hat sich immer gewünscht, andere zu spielen. Die kamen ja auch später. Sie wurde wirklich ein Weltstar. Aber anfangs musste sie halt oft als Teenager nackt drehen, sexuelle Verfügbarkeit spielen, auch mal mit dem 50-jährigen Marcello Mastroianni später. Dass sie dann 40, 50 Jahre Jahre später damit kommt, kann natürlich auch nicht jeder nachvollziehen. Aber da ist sie auch nicht die Einzige. Ja, also die Lolita-Darstellerin bei Kubrick damals hat auch nachher gesagt, das hat sie ihr ganzes Leben beschäftigt. Mit 14 sollte man sowas nicht drehen. Und Regie war einfach sehr stark Männerdomäne, noch mehr als heute. Frauen kämpfen ja immer noch für eine weibliche Regiequote. Aber mehr weiblicher Blick auf Geschichten, das merkt man ja eben auch heute in den Filmen und auf die Figuren, bringt eben auch ein anderes Frauenbild in die Filme. Und das hat Wenders auch gesagt, ja, dass er eigentlich durch weibliche Regisseure das erst gelernt habe.
3: Ja, ja. Wie ist es denn mit der Nacktheit im Film heute? Hat sich da was geändert? Gibt es weniger, gibt es mehr? Sind wir daran gewöhnt?
1: Ja, also eine Statistik kann ich nicht aufmachen, aber im Kino ist Nacktheit überhaupt nicht selten. Ich habe mal so nochmal über die letzten Jahre nachgedacht. Es ist nur einfach ja normaler und enttabuisierter, auch seit es viele queere Filme gibt zum Beispiel. Auch in Serien ist Nacktheit auch kein Tabu. Euphoria zum Beispiel, so eine Serie. MeToo hat da natürlich sehr viel verändert. Heute gibt's Intimitätscoaches am Set. Es wird natürlich vorher bestenfalls vertraglich ausgehandelt. Was wird gedreht? Wie viel ist der Schauspieler auch bereit zu zeigen von seinem Körper. Was Nastassja Kinski erlebt hat, würde ich mal sagen, wird es heute nicht mehr so geben, Minderjährige zu besetzen. Heute würde man Volljährige besetzen, die Minderjährige spielen. Timothée Chalamet zum Beispiel in Call Me By Your Name war 22 und spielt einen 17-Jährigen, der sich in einen Studenten verliebt. Oder man nimmt Bodydoubles für junge Darsteller, womit natürlich der Sexismus, also der Blick auf eine weibliche Rolle oder eine weibliche Figur noch nicht verändert ist. Also Kinskis Filme, die standen, du hast es ja eben schon gesagt, im zeitlichen Kontext von 68, sexuelle Revolution, Befreiung von der spießigen Nacht, Kriegsmoral, Oswald Koller, Aufklärungsfilme. Das war Ausdruck von einem entspannten Verhältnis zu Nacktheit. Heute sind natürlich Darsteller auch wegen des Internets vorsichtiger. Die Szenen sind ewig da drin und das ist auch ein Grund für Kinski, dass sie raushaben will. Sie will nicht so erinnert werden. Natürlich bleibt die Szene auch im Netz, wenn das schneidet. Ich kann mal einen kurzen Blick in die Zukunft sagen. Es gibt eine jährliche Studie der Uni in L.A. bei der Gen Z, also so bei den Mit-25-Jährigen, und die wollen lieber platonische Freundschaften in Film und Serie sehen und keinen Sex und weniger Nacktheit. Also das ist eine wichtige Zielgruppe, die könnte was verändern.
3: Sigrid Fischer für die Westart. Zur aktuellen Kritik an Regielegende Wim Wenders wegen einer alten Nacktszene mit der jungen 13-jährigen Nastassja Kinski vor vielen Jahren und auch dem grundsätzlichen Umgang mit Nacktheit im Film. Ich danke dir, Sigrid.
1: Gerne.

0: Charles Pasi mit End of the Line. Ein Song über die Sehnsucht, jemanden zu finden, mit dem man gemeinsam den Weg gehen und über alles sprechen kann. Das Ganze verpackt in eine imaginäre Zugfahrt, die nirgendwo hinführt. Hier ist die Westart am Montag. In Rom hat sich ein urbaner Trend entwickelt, der gerne Schule machen darf, weil er so gute Laune schafft und weil er Menschen verbindet. Singende Flashmobs. Spontane Versammlungen von Menschen, die gemeinsam Lieder singen, die jeder kennt. Begonnen hat die Geschichte vor einem Jahr mit einer spontanen Geburtstagseinladung auf Insta. Innerhalb weniger Monate ist daraus ein Kultevent geworden mit einem Vorsänger, der sich auch einen ganz besonderen Ort dafür ausgesucht hat, nämlich die Terrasse des Pincio, spektakulärer Aussichtspunkt über der ewigen Stadt. Initiator ist ein 30-Jähriger namens Alessio Mascolo. Il Ragazzo del Pincio nennt sich sein Instagram-Account. Gutes Beispiel ist das, wie aus einem digitalen Impuls in Social Media ein echter Ort der Begegnung werden kann. Verena Schelter hat sich in Rom unter die Leute gemischt.
1: Alessio Mascolo ist an diesem Tag eigentlich gar nicht fit. Am Abend vorher war er auf einem Junggesellenabschied und er ist ziemlich heiser. Und das, obwohl er gleich vor etwa 500 Leuten singen wird. Sorgen macht er sich deswegen nicht. Mein eigentliches Talent liegt nicht im Singen. Ihr werdet mich ja hören. Ich bin kein guter Sänger, sondern eher ein Unterhalter. Alessio arbeitet im Vertrieb eines großen US-Unternehmens. Aber ein-, zweimal im Monat ist er der Ragazzo del Pincio, der Junge vom Pincio. Der Pincio ist ein Hügel im historischen Zentrum von Rom, unweit der Spanischen Treppe, direkt bei der Villa Borghese. Von hier hat man einen tollen Blick auf die Stadt. Alessio steht auf der Aussichtsplattform und filmt sich selbst. Freunde, ich wünsche euch einen schönen Sonntag. Es ist ein wunderschöner Tag und gleich singen wir gemeinsam. Ich erwarte euch um 19.30 Uhr hier am Pincio. Letzter Aufruf auf Social Media. Hier kündigt er seine Auftritte an. Zwei Teenagerinnen fragen, ob sie ein Foto mit Alessio machen können. Er ist bekannt in Rom und auch außerhalb der Stadtgrenzen. Er war sogar schon mal im Fernsehen. Dabei gehe es bei seinem Projekt gar nicht um ihn persönlich, sagt Alessio. Nicht ich stehe im Mittelpunkt, sondern die Musik und die Menschen, die hierher kommen, um zu singen und den wunderschönen Ausblick auf Rom bei Sonnenuntergang zu bewundern. Mittlerweile sind auch Alessios Helfer angekommen, Freunde und Bekannte, die sein Projekt unterstützen wollen. Sie bauen Mikrofone, Boxen, Laptop und Audiomixer auf. Ein Partykracher als Soundcheck und zum Aufwärmen und los geht's. Nicht nur Alessio hat ein Mikrofon. Wer mag, kann auf die Bühne gehen und mitsingen. Auf der Playlist stehen klassische Italo-Schlager und aktuelle Hits. Die italienische Musik ist wunderschön. Rom ist wunderschön. Dieser Platz hier ist wunderschön. Die Leute, die singen, sind wunderschön. Das hier ist das wahre Glück. Die Leute hier treffen sich, haben Spaß mit ganz wenig. Tanzen, Musik, das sind Dinge, die vereinen, egal woher du kommst oder wie alt du bist. Man kommt her, um Spaß zu haben. Und das ist eine schöne Sache. Kaum jemand trinkt Alkohol, denn außer einem überteuerten Kiosk gibt es hier oben nichts. Das Publikum, hauptsächlich Jugendliche und junge Erwachsene, singt aus voller Kehle mit, ob mit oder ohne Mikrofon. Meiner Meinung nach gibt es ein großes Bedürfnis der Leute, viral zu gehen. Aber dahinter steht ein soziales Bedürfnis, zusammenzukommen, zu singen, die Probleme des Alltags, sei es in der Arbeit, in der Liebe oder sonst wo, für eine Stunde hinter sich zu lassen, sagt Alessio. Denn gut eine Stunde dauert dieser große Karaoke-Flashmob, bis die Sonne hinter dem römischen Panorama untergegangen ist.
0: So viele schöne Dinge kommen da zusammen. Italien, bekannte Lieder, das spontane gemeinsame Singen mit Fremden, die sich in diesem Moment wie Freunde anfühlen. Tolle Geschichte, die Verena Schelter in Rom für die Westart eingefangen hat. Und das ist der kanadische Bluesmusiker Jesse Roper, Throw This Rope.

0: Hier ist die Westart am Montag. Kaum erscheint ein neuer Roman der amerikanischen Schriftstellerin Elizabeth Stroud, steht er auch schon oben auf den Bestsellerlisten. 70 Jahre alt ist die vielfach ausgezeichnete Autorin mittlerweile. Seit langem gehört sie zu den wichtigsten Erzählstimmen aus den USA. Den Pulitzer-Preis hat sie bekommen, zuletzt den Siegfried-Lenz-Preis für ihr Gesamtwerk. In ihrem letzten Roman Am Meer von 2024 schickt Elizabeth Stroud zwei vertraute Protagonisten während der Corona-Pandemie nach Maine. Inzwischen ist Corona vorbei und ihre Figuren haben sich sehr viel zu erzählen. Erzähl mir alles, heißt es im Titel ihres neuen Romans. Andreas Wirtensohn hat ihn gelesen.
1: Unter jedem Dach wohnt bekanntlich ein Ach. Und im Falle von Elizabeth Strouds Roman ist das durchaus wörtlich zu nehmen. Denn emotionale Interjektionen wie das seufzende Ach oder das mitfühlende O gehören hier sozusagen zum sprachlichen Standardrepertoire der Protagonisten. Vor allem die Schriftstellerin Lucy Barton, ein bisschen alter Ego der Autorin, aber doch auch wieder nicht so ganz, verwendet sie gerne. Etwa auf einem ihrer regelmäßigen Spaziergänge mit Bob, einem langjährigen Freund.
2: Lucy blieb stehen und sah ihn an. »Ach, Bob«, sagte sie leise. Und Bob spürte, sie hatte ihn verstanden. Er fühlte sich gehört von ihr, wie er sich von keiner seiner Ehefrauen jemals gehört gefühlt hatte.
1: Neu ist das mit dem Ach natürlich nicht. Wer die früheren Romane dieser Autorin kennt, weiß um diese stilistische Besonderheit. Gut möglich, dass es auch diese Liebe zu den Empfindungswörtern ist, die Elizabeth Stroud den Ruf eingetragen hat, etwas betuliche und gefühlige Bücher für ein überwiegend weibliches Lesepublikum zu schreiben. Gut verkäuflich, ja, aber für die Great American Novel waren und sind dann doch andere zuständig. Dass das beileibe nicht stimmt, beweist Erzähl mir alles aufs Eindrücklichste. Ein Buch, das vieles ist. Zeitroman, Gesellschaftsroman, Post-Corona-Roman, Altersroman. Vor allem aber sind Stroud-Romane ein wenig wie Fernsehserien. Jedes neue Buch versammelt vertrautes Personal an mehr oder minder vertrauten Schauplätzen und auch dieses Mal spielt der Roman überwiegend im Nordosten der USA im Bundesstaat Maine. Dorthin ist Lucy Barton, wie wir aus dem bis dato letzten Roman wissen, während der Corona-Lockdowns mit ihrem Ex-Mann William entflohen. William selbst kommt diesmal nur am Rande vor, dafür treffen wir andere vertraute Menschen wieder. Die ehemalige Lehrerin Olive Kittredge, inzwischen 90, aber noch immer etwas krummelig, und die Juristenbrüder Bob und Jim Burgess, deren Geschichte einst in Strouds Roman Das Leben natürlich erzählt wurde. Jim muss jetzt den Verlust seiner Frau Helen verkraften, die an Krebs stirbt. Bob führt eine eher pragmatische Ehe mit Margaret, die sich in der Kirchengemeinde engagiert, hat aber auch wieder Kontakt zu seiner Ex-Frau, die inzwischen ihre Alkoholsucht überwunden hat. Am wichtigsten aber sind ihm die regelmäßigen Spaziergänge mit Lucy Barton, auf denen die beiden einander zu Vertrauten werden und er sich ein wenig in sie verliebt.
2: Langsam ging er auf sie zu. »Lucy«, sagte er und blieb ein paar Schritte vor ihr stehen. »Bob«, sagte sie, und sie errötete. »Ach, Lucy, Mensch«, er schüttelte den Kopf, er konnte nicht sprechen. Einige Sekunden standen sie da, unfähig, einander ins Gesicht zu sehen, und dann sah sie ihn schließlich doch an und sagte, »Ich freue mich so, dich zu sehen.« Der Tag war sonnig, Bob setzte seine Sonnenbrille auf, und dann brachen sie zu ihrem Spaziergang auf. Lucy sagte, erzähl mir alles, haarklein, und lass ja nichts aus.«
1: Es wird tatsächlich viel geredet in diesem Buch, allerdings nie geschwätzig, vielmehr tastend, nach Worten suchend. Und genauso wichtig wie das, was man sagt, ist die Tatsache, dass jemand zuhört, Anteil nimmt an dem, was die Erzählenden beschäftigt, ehrlich und einfühlsam darauf reagiert. Dabei geht es keineswegs nur um die Befindlichkeiten eher gut situierter Menschen jenseits der 60, sondern auch um das, was Stroud immer wieder die unbeachteten Leben nennt. Die Sorgen, Nöte und Schicksale von Menschen, denen wir oft nur flüchtig an der Peripherie des eigenen Lebens begegnen. Deren Geschichten erzählen sich bei regelmäßigen Treffen Lucy Barton und Olive Kittredge, die inzwischen betagte, etwas hemdsärmelige Dame, die Stroud-Leserinnen aus früheren Romanen vertraut ist. In diesen Geschichten geht es um Einsamkeit und Liebe, um den schwankenden Grund des Lebens und die stechende Trauer um verpasste Chancen. Was wir aus all dem Erzählten lernen, ist nicht so ganz klar, aber eigentlich dann doch wieder ganz einfach. Als Olive nach einer ihrer Erzählstunden Lucy Barton etwas ratlos fragt, was denn nun die Botschaft dieser Geschichte sei, antwortet die:
2: »Menschen«, sagte Lucy leise und lehnte sich wieder zurück. »Menschen und das Leben, das sie führen, das ist die Botschaft. Na also«, und Olive nicht.

0: Erzähl mir alles erzählt natürlich nicht alles. Vieles bleibt vage, wird allenfalls angedeutet oder dann doch nicht ausgesprochen. Die großen Fragen des Lebens, sie sind vielleicht gar nicht so groß, und Strouds famose Kunst besteht darin, aus der Suche nach dem kleinen Glück ganz große Literatur zu machen.
1: Andreas Wirtensohn über den Roman Erzähl mir alles von Elizabeth Stroud, aus dem amerikanischen Englisch von Sabine Roth, erschienen bei Luchterhand. Bis zu den Kulturnachrichten hören wir Musik der Band Whitney aus Chicago.

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1: Mit Anja Gavlik. Guten Tag. Die Cutterin Marsha Lucas ist im Alter von 80 Jahren gestorben. Für ihre Arbeit am ersten Star Wars Film wurde sie mit einem Oscar ausgezeichnet. Marsha Lucas war von 1969 bis 1983 mit dem Star Wars Schöpfer George Lucas verheiratet. Einige entscheidende Momente der Star Wars Handlung gingen auf ihre Vorschläge zurück. So überzeugte sie ihren damaligen Ehemann davon, die Figur Obi-Wan Kenobi in einem Lichtschwertduell mit Darth Vader sterben zu lassen. Marsha Lucas galt als Geheimwaffe der Postproduktion. Sie prägte außerdem den Schnitt von Klassikern wie Taxi Driver und New York, New York. Harpe Kerkeling erhält beim Kinofest Lünen den Ehrenpreis für sein Lebenswerk. Zum Auftakt des 35. Festivals wird der 61-Jährige heute Abend im Heinz-Hilpert-Theater mit der Nike ausgezeichnet. Der Preis ist mit 15.000 Euro dotiert und ehrt Kerkeling als Comedian, Schauspieler, Moderator, Autor und Parodist. Nach Angaben der Stadt Lünen wird auch sein gesellschaftliches Engagement gewürdigt, etwa seine Rede beim Buchenwald-Gedenken. Das Kinofest mit Österreich-Schwerpunkt läuft bis Ende der Woche mit Wettbewerbsfilmen und einer Open-Air-Vorpremiere des neuen Dortmunder Tatorts. Im Alter von 104 Jahren ist der Soziologe und Philosoph Edgar Morin gestorben. Er gilt als einer der einflussreichsten französischen Intellektuellen. Geboren 1921 in einer jüdischen Familie mit Wurzeln in Griechenland, verstand Morin selbst sich als Linker und war während des Zweiten Weltkriegs in der Résistance aktiv. Bekannt wurde der Philosoph und Soziologe auch in Deutschland mit dem Buch »Das Jahr Null – Ein Franzose sieht Deutschland«, in dem er die Nachkriegszeit und den Neubeginn der deutschen Gesellschaft unmittelbar nach 1945 beschreibt. Polnischer Jazz prägt das Jubiläum der Hildener Jazztage. Das Polnische Institut Düsseldorf erinnert an 3 Jahrzehnte Zusammenarbeit mit dem Festival und spricht von einem Beitrag zum hohen Rang der Reihe. Zum Jubiläum treten 14 Bands auf, unter anderem die Bassistin Kinga Guik, die Saxophonistin Marta Wajcik und Andres Kol Cosmic Trio. Auch Jeff Hamilton, der 1996 das Eröffnungskonzert gespielt hat, ist bei der 30. Ausgabe wieder dabei. In diesem Jahr finden die Hildener Jazztage vom 3. bis zum 7. Juni statt.

0: Die britische Soul-Sängerin Mieke Miller mit dem Song A Little Bit of Me, ein Plädoyer für ein neues weibliches Selbstbewusstsein, das sich nicht mehr daran orientiert, was andere von einem erwarten. Wir schauen nach Kiew in der Westsahara. Dort ist gerade das Book Arsenal Festival zu Ende gegangen, die wichtigste Literaturveranstaltung der Ukraine. Eine Kombination aus internationaler Buchmesse und Literaturfestival für das heimische Publikum mit vielen verschiedenen Kunst- und Kulturveranstaltungen und hoffentlich guten Geschäften. Messe und Festival haben trotz des Ukraine-Krieges stattgefunden unter bestimmten Sicherheitsvorkehrungen, zum Beispiel mit Schutzräumen für den Fall eines Luftalarms. Florian Kellermann ist unser Korrespondent in Kiew. Hallo, Herr Kellermann.
1: Hallo.
0: Wie haben Sie denn die Buchmesse unter den Kriegsbedingungen erlebt?
1: Ich war sehr beeindruckt von der Buchmesse, vor allem von den Diskussionen, die es dort gegeben hat, wo eben schon sehr, sehr offen über den Krieg gesprochen wurde und darüber, was der mit den Ukrainerinnen und Ukrainern macht. Also da wurde eben häufig auf diese Metaebene gewechselt, wer sind wir geworden, wie sehr bestimmt der Krieg unser intellektuelles Leben, wie sieht's aus mit Zensur, mit Autozensur, wie frei sind wir eigentlich in unserem Denken, wenn wir ständig diesen Krieg vor Augen haben. Es gab auch viele kleinteiligere Themen, Feminismus im Krieg zum Beispiel, da habe ich eine Podiumsdiskussion mit verfolgt, Frauen werden ja nicht zwangsweise eingezogen, nehmen sie jetzt eine aktivere Rolle in der Gesellschaft? Ein Fragezeichen, das tun sie tatsächlich. Sie sind auch in der Armee und dort mit Problemen, auch mit schlicht und ergreifend Misogynie konfrontiert. Also es war schon ja ein intellektueller Austausch über das, was eben in der Ukraine gerade mit den Menschen auch passiert.
0: Man kann sich das vorstellen, dass der Krieg großen Einfluss hat auf die Gesellschaft. Er hat ja auch großen Einfluss auf die Kultur. Kulturgüter sind ja sogar unmittelbare Kriegsziele immer mal wieder gewesen. Jetzt wird die Buchmesse als Symbol des kulturellen Widerstands bezeichnet. Würden Sie da sagen, ja, das ist so oder ist das zu hoch gegriffen?
1: Das, denke ich, kann man schon so sagen, weil man dann eben doch sagt, hier, wir sind noch da. Wir wollen uns das auch nicht verbieten lassen, unsere Kultur weiterzuentwickeln. Es ist ja etwas, was eben von Russland auch mit negiert wird, dass die Ukraine eine eigenständige Kultur hat. Sie soll ja da quasi eingeordnet werden in den großen russischsprachigen und auch eben den russischen Kulturraum. Und hier sind eben ist dann auch das Statement mit verbunden mit so einer Messe, dass es eben die eigenständige ukrainische Kultur nicht nur gibt, sondern dass sie weiterhin sehr lebendig ist.
0: Ich denke, das dient quasi der Stärkung nach innen, aber auch als ein Zeichen nach außen. Wie international konnte denn die Messe sein dieses Jahr?
1: Ja, so wirklich groß international war sie nicht, auch wenn sie diesen Namen trägt. Es waren schon auch Menschen da aus dem Ausland, zum Beispiel die Literaturnobelpreisträgerin Olga Tokarczuk. Und vor allem aus Polen sehr viele, dann doch auch Intellektuelle, auch eine US-Historikerin war da, Marcy Shore. Aber insgesamt war es doch vor allem von Ukrainerinnen und Ukrainern geprägt. Das liegt sicherlich auch daran, dass es im Moment schlicht und ergreifend nicht einfach ist, dahin zu kommen, also hierher zu kommen nach Kiew. Und dass sicher auch manche davon abschreckt, dass eben Russland die Luftangriffe auf die ukrainische Hauptstadt intensiviert hat.
0: Und wie sah das von deutscher Seite aus? Deutsche Verlage, deutsche Autorinnen und Autoren?
1: Vertreterinnen und Vertreter deutscher Verlage waren da. Zum Beispiel vom Friedrich Mauke Verlag aus Weimar, der viele ukrainische Autorinnen und Autoren verlegt. Aber ich habe keinen Stand gesehen eines deutschen Verlags. Wäre wahrscheinlich auch nicht sinnvoll gewesen, weil das eben für das ukrainische Publikum war und eben Bücher, die auf ukrainisch erscheinen. Ja, 99,9% der Bücher waren, die dort ausgestellt wurden.
0: Haben die Menschen in der Ukraine denn überhaupt noch den Nerv auf Literatur und Bücher oder haben die ganz andere Sorgen? Wie war denn so der Zuspruch?
1: Es waren ein bisschen weniger Besucherinnen und Besucher als im vergangenen Jahr. Es war jetzt die vierte Buchmesse während des Kriegs. 23 hat man wieder begonnen damit. Es war ein bisschen weniger da, ist schwer zu sagen warum, vielleicht lag es auch ein bisschen daran, dass es eben nicht zu diesem Frühlingsfest geworden ist wegen des unglaublich kalten Wetters. Es findet ja auch viel draußen statt bei dieser Messe normalerweise. Das war natürlich nur eingeschränkt möglich wegen des Regens und auch in den Räumen war es nicht besonders warm. Aber trotzdem, also es war trotzdem voll und die Menschen, die da waren, sind auch mit vollen Tüten voller Bücher nach Hause gegangen.
0: Ja, also ein bisschen Pech mit dem Wetter. Wenn wir vielleicht zum Schluss nochmal gucken, so auf die Kulturszene jetzt in Kiew, so wie Sie sie erleben, ist sie lebendig, ist sie widerständig oder kriegt der Krieg so langsam auch die Kulturschaffenden klein? Wie erleben Sie das?
1: Die Kulturschaffenden sind auf jeden Fall gedrückt. Das hat man gemerkt. Der Krieg belastet sie nicht nur eben wegen der Luftangriffe, sondern einfach auch, weil er ihr Schaffen mitbestimmt und sie sich dem nicht entziehen können. Sie müssen sich damit auseinandersetzen und das ist nicht angenehm. Und das ist natürlich auch einschränkend, aber trotzdem findet die Kultur statt, nicht nur bei der Messe, sondern eben auch in den Theatern, zum Beispiel in der Filmproduktion. Das alles geht weiter und wird wahnsinnig auch wahrgenommen von den Menschen, die eben ja sich auch einfach über diesen Krieg Gedanken machen wollen mit Hilfe von Kultur. Mhm.
0: Florian Kellermann aus Kiew mit Eindrücken von der größten ukrainischen Buchmesse, die gestern zu Ende gegangen ist. Dankeschön und alles Gute.
1: Danke.

0: Resignation Letter von Matthew Coldman, der will kündigen und ein besseres, freieres Leben führen. Der Traum von Freiheit und Glück, der währt nicht lange beim berühmtesten Liebespaar der Weltliteratur, Romeo und Julia, eine große Love Story um zwei Teenager, die in einer Gesellschaft voller Hass und einer Serie dummer Zufälle tödlich scheitern muss. Das ist wohl auch der Shakespeare-Stoff, der am häufigsten im Tanz dargestellt wurde. Denn Jugend, Liebe, Tod, extreme Gefühlslagen und einzelne Helden, die gegen eine unbarmherzige Gesellschaft ankämpfen müssen, das alles sind ideale Komponenten für ein Handlungsballett. Beim Ballett Dortmund gibt es nun aber eine Version, die schon im Titel ankündigt, dass sie Shakespeare offenbar sehr frei interpretiert. Sie heißt Radio and Juliet. Der aus Rumänien kommende Edward Klug hat sie choreografiert. Unsere Tanzkritikerin Nicole Strecker, die war schon bei der Premiere und hat sich's angeschaut. Nicole, was hat es denn mit dem seltsamen Titel auf sich, Radio and Juliet?
1: Ja, ich finde den Titel auch etwas sperrig und nicht ganz glücklich gewählt. Ich denke, das Radio bezieht sich vor allem auf die Musikauswahl, die Choreograf Edward Klug getroffen hat. Also er hat sich für ein Medley aus Songs der britischen Band Radiohead entschieden. Und dazu wird auch nicht wirklich die Geschichte der sogenannten Star-Crossed Lovers erzählt.
0: Ja, aber der Titel, der nimmt doch schon Bezug auf Shakespeare, oder?
1: Ja, schon. Also es gibt, die Motive sind auch wiedererkennbar. Es gibt zum Beispiel den Maskenball. Es gibt die tödliche Kampfszene zwischen dem Cousin von Julia und Mercutio, dem Freund von Romeo. Aber das sind eben einzelne Momente, die Edward Klug aus dem Stück herauspickt. Sonst konzentriert sich das Stück vor allem auf eine Tänzerin, die Julia, und sechs Männer. Und das bleibt alles schon eher abstrakt. Also der Abend lebt eher von so einer düsteren, intensiven Atmosphäre.
0: Also das ist, es muss man betonen, kein neues Handlungsballett zu Romeo und Julia. Aber wenn nun Edward Klug sich nicht für die Geschichte an sich interessiert, wofür interessiert er sich denn?
1: Also ich glaube, es geht Edward Klug vielleicht eher um so eine poetische Reflexion über große Gefühle und darum natürlich die Figuren auch ein bisschen aus dem historischen Korsett der Geschichte zu lösen. Und das gelingt auch in Teilen. Also zum Beispiel sehr dramatisch ist die erste Begegnung zwischen Romeo und Julia. Da wollen die beiden eigentlich gerade links und rechts von der Bühne abgehen. Dann fällt so ein Scheinwerferspot auf sie. Es wird um sie herum ganz dunkel, ganz still. Sie drehen sich langsam um und sehen sich an. Also da hat man wirklich das Gefühl, da passiert jetzt etwas überirdisch Großes außerhalb von Zeit und Raum. Und da scheint vielleicht schon auch diese unglaubliche Rezeption der Liebesgeschichte mitzuschwingen, die ja seit Jahrhunderten die Welt bewegt.
0: Und dazu also jetzt die Musik von Radiohead, einer legendären britischen Band, gegründet Ende der 1980er Jahre, bis heute irgendwie stilprägend. Kurz gefasst könnte man sagen, eine Mischung aus experimentellem Rock und sphärischen Elektronikklängen. Wie gut passt das als Soundtrack für ein zeitgenössisches Ballett?
1: Ja, ich fand tatsächlich, diese Kombination ist das Tollste an dem Abend. Edward Klug als zeitgenössischer Choreograf war zwar ja noch sehr die Form und die Linien, aber er interpretiert ja eben den klassischen Bewegungskanon sehr viel freier. Also es gibt ständig überraschende Richtungswechsel. Manchmal werden Bewegungen fast nur angetäuscht. Er setzt auf starke Kontraste. Eine Bewegung beginnt zum Beispiel ganz weich und endet dann so hart und schneidend, alles bei ganz hohem Tempo. Und dazu dann die schwebende Melancholie von Radiohead, der hohe, klagende Gesang. Das vermittelt sehr gut die Emotionalität und auch Verletzlichkeit der Jugendlichen. Hier vielleicht mal ein Song, bei dem sich jeder Tänzer gerade im Chaos seiner Gefühle verliert.

0: Also, da klingt einiges an Leid durch. Das Stück, das ist keine Uraufführung. Die Choreografie stammt aus dem Jahr 2005. Wieso haben die Dortmunder denn Radio and Juliet neu einstudiert?
1: Also Klug ist ja seit dieser Spielzeit Artist in Residence beim Ballett Dortmund und damit ist der Ruhrpott praktisch die zweite künstlerische Heimat für den Rumänen. Und im Grunde war das Stück auch der internationale Durchbruch für Klug. Also er hat es choreografiert für das slowenische Ballett Maribor. Klug ist da übrigens seit 23 Jahren der künstlerische Direktor. Und der damalige Ballettdirektor von Stuttgart wiederum hat das Stück gesehen und Klug eingeladen als Choreograf. Und seitdem wird das Stück immer wieder von großen Kompanien einstudiert. Jetzt eben in Dortmund von der Junior Kompanie.
0: Also Junior Kompanie, das klingt spannend. Das heißt also, der Nachwuchs tanzt in Dortmund. Der Stoff der Liebestragödie, der passt natürlich sehr gut zur Jugend. Das sind ja Teenies. Meistern die Choreografie denn auch?
1: Ja, ich bin immer wieder begeistert, muss ich sagen, wie gut die junge Tänzergeneration in Dortmund ist. Und die Stücke, mit denen sie auftreten, werden dann schon auch immer sehr sorgfältig ausgewählt für sie. So eben auch jetzt Radio and Juliet. Sehr besonders fand ich auch die Tänzerin Liberty Fergus und ihre 6 männlichen Partner, die Schauspieler nicht. Sie tanzen eigentlich mit sehr großem Ernst, fast neutral, diese Choreografie. Und trotzdem transportieren sich eben erst die Leichtigkeit der Liebe, dann die Trauer über das Scheitern, einfach über die große Sensibilität der Körper.
0: Das klingt nach einer Empfehlung.
1: Ja, also man muss hinnehmen, dass das Geschehen entrückt bleibt wie in einem Traum, nicht wirklich greifbar ist, aber choreografisch und tänzerisch fand ich es absolut überzeugend.
0: Wunderbar. Leider muss die nächste Vorstellung am 18. Juni ausfallen, aber am 30. Juni ist Radio and Juliet noch einmal zu sehen und dann soll es auch neue Termine in der nächsten Spielzeit in Dortmund geben. Vielen Dank für diesen Tipp in der Westart, Nicole Strecker.
1: Gerne.
0: So viel Westart am Montag. Gleich WDR 5 Quarks, unser Wissenschaftsmagazin. Heute unter anderem zu unangenehmen kleinen Viechern zum Thema Schädlingsbekämpfung. Man kann draufhalten mit der Chemiekeule, wenn Motten oder Silberfischchen auftauchen. Vielleicht gibt es ja aber auch andere Mittel. Mein Name ist Katja Schwieglewski. Schönen Nachmittag.

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0: 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Es ist 15 Uhr. 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
2: Die Nachrichten mit Peter Neuhaus. Guten Tag. Bundeskanzler Merz lässt offen, ob das BAföG wie geplant erhöht und reformiert wird. Sein Sprecher erklärte, die Regierung müsse sparen und Ausgaben gut überlegen. Laut zuständigem Ministerium soll bis zum Sommer eine Lösung gefunden sein. Sarah Beham, WDR Berlin.
3: Vom zuständigen Forschungsministerium heißt es auf ARD-Anfrage, es werde mit Nachdruck daran gearbeitet, dass die BAföG-Reform Ende Juli im Kabinett verabschiedet werde und zum Wintersemester 2026/27 in Kraft treten könne. Hintergrund ist ein Interview von Forschungsministerin Dorothee Bär von der CSU, in dem sie zweifelte, ob es eine Mehrheit der Regierungsfraktionen bei der BAföG-Reform gebe. Die SPD widerspricht scharf. Man habe sich gemeinsam auf die Reform geeinigt, das Geld sei gesichert. Bärs Aussagen seien falsch. Und die Warnung an die Union, wer jetzt aus der BAföG-Reform aussteige, schade den Fachkräften von morgen und am Ende auch der eigenen Koalition.
2: Im Konflikt zwischen Israel und der islamistischen Hisbollah-Miliz im Libanon droht eine weitere Eskalation. Der israelische Ministerpräsident Netanyahu hat Angriffe auf Vororte von Beirut angeordnet, die von der Hisbollah kontrolliert werden. Wegen der gefährlichen Lage wurde die Libanon-Reise von Bundesentwicklungsministerin Alabali Radovan kurzfristig abgebrochen. Nina Amin, WDR Beirut.
4: Beim Anflug auf Beirut bog die Regierungsmaschine wieder ab. Die Reise von Bundesentwicklungsministerin Alabali Radovan endete abrupt. Aufgrund der sich akut zuspitzenden Lage in der libanesischen Hauptstadt fiel die Entscheidung aus militärischen Gründen, lautet die offizielle Absage. Über Beirut sind Aufklärungsdrohnen der israelischen Armee zu hören. Die Anwohner in den südlichen Vororten der libanesischen Hauptstadt fliehen aus ihren Vierteln. Die Gegend im Süden Beiruts gilt als Hochburg der Hisbollah, ist aber auch dicht besiedeltes Wohngebiet. Eltern holen ihre Kinder aus den Schulen ab, um vor der angekündigten Bombardierung aus der Gegend wegzukommen. Die libanesische Armee versucht, die Menschen so gut es geht, durch den dichten Verkehr zu leiten.
2: Weitere Meldungen im Überblick. Das Oberlandesgericht Düsseldorf hat im Prozess um den islamistischen Terroranschlag vor einer Bar in Bielefeld die Höchststrafe verhängt. Der Attentäter wurde zu lebenslanger Haft mit anschließender Sicherungsverwahrung verurteilt. Der 36-jährige Syrer hatte vor einem Jahr in Bielefeld 4 Menschen durch Messerstiche lebensgefährlich verletzt. NRW-Ministerpräsident Wüst hat Bundeskanzler Merz noch einmal seine volle Unterstützung zugesichert. Bei einer CDU-Tagung in Meschede im Sauerland wies Wüst erneut Spekulationen zurück, er könnte Merz ablösen. In der vergangenen Woche hatte es Medienberichte gegeben, wonach in der CDU über einen Kanzlertausch in der laufenden Regierungszeit nachgedacht werde. In Italien können Autofahrer seit heute Geld zurückbekommen, wenn sie auf einer gebührenpflichtigen Autobahn lange im Stau stehen. Das soll möglich sein, wenn eine Baustelle Grund für den Stau ist. Für Italien-Urlauber ist das aber schwierig, denn für eine Mauterstattung ist eine italienische Steuernummer nötig.
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2: Im Baldeneysee in Essen wuchert nach der Wasserpest Elodea jetzt ein neues Unkraut. Das Laichkraut hat sich schon in großen Teilen des Sees ausgebreitet und macht unter anderem Wassersportlern zu schaffen. Carmen Kraft, WDR Essen.
5: Sie schlingt sich um Paddel und blockiert das Steuer. Das Laichkraut wächst laut Ruhrverband in sauberen, flachen Gewässern wie dem Baldeneysee und breitet sich an warmen Tagen genauso schnell aus wie Elodea. Diese Wasserpflanze war zuletzt auch in anderen Seen im Ruhrgebiet ein Problem bei Freizeitaktivitäten. Bis zu bundesweiten Wettkämpfen wie der deutschen Junioren-Rudermeisterschaft soll der Baldeneysee fit sein für den Wassersport. Deshalb sind erneut Mehlboote unterwegs.
2: Das war WDR aktuell. Das Wetter in Nordrhein-Westfalen. Der Nachmittag bringt Sonne und dicke Quellwolken. Es bleibt aber meist trocken. In Nettersheim 22, in Siegen 23 und in Bochum bis 24 Grad. Morgen immer wieder Schauer, teilweise kräftig und von Gewittern begleitet. Auch Starkregen, Hagel und Sturm sind möglich. Es gibt aber auch Sonne bei 18 bis 25 Grad. Die Zeit, es ist 15.04 Uhr. 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Die Polizei hat die Sperrung der A2 Hannover Richtung Dortmund zwischen Bad Nenndorf und Launau aufgehoben. Dort sind wieder alle Fahrstreifen frei. Aktuell noch 3 Kilometer Stau und etwa 15 Minuten plus. A3 Köln Richtung Arnheim zwischen Oberhausen-Lierich und Kreuz Oberhausen. Etwa eine Viertelstunde dauert es länger, 6 Kilometer stockend. A42 Kamp-Lindfort Richtung Dortmund zwischen Oberhausen-Buschhausen und Bottrop-Süd. Etwa eine Viertelstunde dauert es länger, 7 Kilometer stockend. A46 Düsseldorf Richtung Wuppertal zwischen Sonnborner Kreuz und Wuppertal-Oberbarm etwa eine Viertelstunde plus, 6 Kilometer stockend. Und A52 Düsseldorf Richtung Essen zwischen Kreuz Breitscheid und Essen-Kettwig etwa eine halbe Stunde kommt obendrauf, 6 Kilometer Stau nach einem Unfall.
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6: Ich bin Johannes Dörwelt. Hallo, willkommen bei uns. Eigentlich wollten Sie sich an diesem Morgen einfach nur Ihr Müsli machen, so wie immer. Doch als Sie die Packung mit den Haferflocken öffnen und ein bisschen was in Ihre Schale kippen, sehen Sie alles voll mit kleinen Larven, mit Mehlwürmern. Und als Sie dann genauer hinschauen, wird klar, die Viecher sind nicht nur in Ihrem Müsli, sondern haben auch noch vieles andere in Ihrer Küchenschublade befallen. Solche Schädlinge im Haushalt zu haben, ist ärgerlich, für viele auch eklig und oft mit ziemlich viel Arbeit verbunden, um die kleinen Tierchen dann wieder loszuwerden. Und es gibt ja auch noch viele andere, die kommen können. Ameisen in der Küche, Silberfischchen im Bad, Kleidermotten im Kleiderschrank oder Wespen auf dem Balkon. Viele Menschen greifen in solchen Fällen dann schnell zu sowas hier, zu speziellen Sprays oder anderen Chemikalien, um die Schädlinge wieder loszuwerden. Doch viele dieser Mittel sind alles andere als harmlos für unsere Gesundheit und auch für die Gesundheit von Haustieren zum Beispiel. Bei Quarks in WDR 5 wollen wir heute deshalb ausführlich darüber sprechen, wie wir Schädlinge aus unserer Wohnung fernhalten können, ohne gleich die große Chemiekeule anzuwenden, also auf eine ökologisch und gesundheitlich verträgliche Art und Weise. Darüber spreche ich gleich mit einer Expertin von der Verbraucherzentrale NRW, die bei uns zu Gast ist. Und ich würde sehr gern auch mit Ihnen dazu ins Gespräch kommen.
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6: Welche Erfahrungen haben Sie schon gemacht mit Lebensmittelmotten, mit Kleidermotten, mit Ameisenbefall, mit Silberfischchen oder vielleicht auch mit Ratten, Küchenschaben und so weiter? Hatten Sie auch schon mal einen Befall zu Hause und was haben Sie dann gemacht, um die Tiere wieder loszuwerden? Haben Sie auch mit giftigen Chemikalien, mit sogenannten Bioziden das Ganze versucht oder kennen Sie vielleicht auch bestimmte ganz ungefährliche Hausmittel, mit denen das ebenfalls funktioniert? Was würden Sie da empfehlen? Vielleicht hatten Sie aber auch schon mal einen so heftigen Befall, dass der Kammerjäger kommen musste. Auch davon können Sie uns dann gerne berichten. Die Nummer ist die 0800 5678 3x5, die kostenlose WDR5 Hotline. Dort können Sie von Ihren Erfahrungen mit dem Thema Schädlingsbekämpfung erzählen, können aber auch gerne eine Frage zum Thema stellen. Vielleicht auch zu einem aktuellen Befall, den Sie gerade haben oder irgendwas anderes. 0800 5678 3x5, das ist die Telefonnummer, unter der Sie uns erreichen. Sie können aber auch mailen, wie immer. Uns erreichen Sie unter quarks@wdr.de. Das ist also die passende Mailadresse zum Thema Schädlingsbefall und Schädlingsbekämpfung heute bei Quarks. quarks@wdr.de ist die Adresse.

0: Hier ist Quarks in WDR 5, Wissenschaft und mehr. Lebensmittelmotten, Kleidermotten, Mehlkäfer, Schaben, Ameisen, Ratten, Silberfischchen, Bettwanzen, Flöhe, Kopfläuse. Es gibt auch in unseren Breiten ziemlich viele sogenannte Schädlinge, die man sich so einfangen kann und wo mir dann zum Teil auch direkt schon die Kopfhaut juckt, wenn ich nur drüber nachdenke. Wir sprechen heute in Quarks über Vorratsschädlinge, über Gesundheitsschädlinge oder auch Materialschädlinge. Dazu zählen dann die Kleidermotten zum Beispiel. Welche Erfahrungen haben Sie schon mit so einem Schädlingsbefall bei sich zu Hause gemacht? Und vor allem, wie sind Sie die Motten, Ameisen, Schaben und Co. wieder losgeworden? Chemiekeule aus dem Baumarkt oder doch eher ein Hausmittel? Rufen Sie gern an unter der 0800 5678 3x5. Können auch gerne erzählen, was Sie machen zur Prävention, damit Sie erst gar nicht so ein Problem bekommen. Oder Sie stellen eine Frage an unsere Expertin, die heute zum Thema zu Gast ist. 0800 5678 3x5 ist die kostenlose WDR5-Hotline. Per Mail erreichen Sie uns unter quarks@wdr.de. Und die besagte Expertin, das ist Dr. Kerstin Effers, Chemikerin und Referentin für Umwelt und Gesundheit bei der Verbraucherzentrale NRW. Hallo, schön, dass Sie da sind.
1: Hallo, Herr Döbbel.
0: Vielleicht sprechen wir erstmal über das Wort an sich. Was genau ist eigentlich ein Schädling? Könnt mir vorstellen, dass sich jetzt ein paar Biologen, die uns zuhören, schon aufregen, dass wir gewisse Tiere als Schädling bezeichnen.
1: Ja, das passt gut, weil es sind natürlich sehr menschengemachte Kategorien. Eigentlich im Ökosystem hat ja jedes Tier auch seine Funktion.
0: Absolut.
1: Aber wie der Name schon sagt, richten die Schaden an. Also sei es denn, dass sie den Wollpulli auffressen oder dass sie sich über das Mehl oder die Haferflocken hermachen. Oder eben holzzerstörende Ameisen oder sowas dann eben.
0: Das heißt, es kommt am Ende sehr darauf an, wo sich die Ameise, die Motte oder die Ratte gerade befindet, ne?
1: Ja, ganz genau.
0: Ja. Jetzt gibt's auch noch den Begriff, wenn man so dazu liest, des Lästlings. Also Schädling und Lästling. Was ist der Unterschied?
1: Ja, der Lästling, der tut nichts Böses, sage ich mal. Der überträgt keine Krankheiten, der zerstört auch nichts. Der ist einfach nur da, so klassisches Beispiel, das Silberfischchen. Mhm. Im Gegensatz zu den Papierfischchen, die dann sich doch wieder über Bücher und Dokumente zum Teil hermachen. Aber
0: oder eine Spinne wäre auch so ein Beispiel, kann sogar sehr nützlich sein, ja, in der Wohnung und vielleicht noch ein paar Mücken oder Fliegen wegfangen. Aber das wiederum finden dann viele Tiere auch eklig. Das heißt so ein bisschen, viele Menschen finden das dann eklig. Das heißt so ein bisschen ist der Schädling natürlich auch noch definiert in Richtung, dass wir uns davor ekeln oder Angst haben, oder? Also zumindest, wenn jetzt Leute Kakerlaken in der Wohnung sehen, denken sie ja nicht als erstes daran, was die alles in der Küche so auffressen könnten, sondern erstmal ist der Ekel da, nehme ich mal an.
1: Ja, bei Kakerlaken ist es tatsächlich auch berechtigt, weil die dann unter Umständen auch Krankheiten übertragen können und wirklich eine schwierige Plage sind.
0: Genau. Gibt es denn eigentlich auch Tiere, wo Sie sagen, ja, die gelten vielleicht sogar zu Unrecht als Schädlinge bei uns in der Wohnung? Die sind am Ende gar nicht so wild?
1: Ja, also die erwähnten Spinnen, ne, die ja wirklich nützlich sind und Mücken und Motten und sowas alles wegfangen, die würde ich jetzt nicht als Schädling bezeichnen.
0: Wie ist das bei Ihnen in der Verbraucherzentrale NRW? Hören Sie dann ab und zu eben auch von Verbrauchern, die sich bei Ihnen melden und sagen, sie haben einen bestimmten Befall? Was kann ich da jetzt machen?
1: Ja, wir bekommen häufiger solche Anfragen und ich freue mich sogar, wenn die VerbraucherInnen uns fragen, bevor sie irgendwas gesprüht haben, dann kann man eben sagen, probieren Sie das und wenn das nicht wirkt, dann wenden Sie sich an einen seriösen Schädlingsbekämpfer. Aber die meisten Anfragen, die wir bekommen, sind tatsächlich so, dass die Leute Panik hatten und dann entweder zur nächstbesten Spraydose gegriffen haben und sich dann nachher darüber Sorgen gemacht haben, ob es gesundheitsschädlich ist, oder sie sind einem unseriösen Schädlingsbekämpfer auf den Leim gegangen, die nächstbeste Nummer aus dem Internet, der horrende Rechnungen gestellt hat und das Problem aber nicht behoben hat.
0: Und um welche Tiere geht es da so zum Beispiel? Was kommt häufig vor bei Ihnen?
1: Ja, die meisten Anfragen sind tatsächlich zu Silberfischen, zum Mottenbefall. Kakerlaken sehr, sehr selten. Also,
0: ja. Weil die auch in unseren
1: Breiten. Oder Bettwanzen hatten wir auch schon mal, ja.
0: Ja, die kann man sich bei Reisen ja bekanntlich gerne auch mal holen, ne? Irgendwo aus einem Hotel oder so. Kakerlaken in unseren Breiten noch nicht so wahnsinnig verbreitet, jetzt in NRW zumindest, ne? Welche Rolle spielen denn so grundsätzlich Hygiene und Ordnung, damit man sich erst gar keine Schädlinge einfängt?
1: Ja, also diese Scham möchte ich einnehmen. In der Regel hat das nichts unbedingt mit Hygiene zu tun. Also zum Beispiel Lebensmittelmotten, die kann sich jeder beim Einkauf mit in die Küche holen. Die Frage ist, hat man gut übersichtlich sortierte Vorräte, die schön in Gläser verpackt sind, dann greift der Schaden halt nicht weit um sich. Mhm. Wenn man aber so einen unübersichtlichen Vorratsschrank mit angebrochenen Verpackungen hat, dann ist eben die Gefahr groß, dass am Ende alles krabbelt. Ja.
0: Ach, das heißt, die Lebensmittelmotten, die kommen jetzt nicht unbedingt von draußen reingeflogen in die Wohnung und befallen mein Müsli, sondern die hole ich mir teilweise beim Einkaufen schon mit rein.
1: Ja, das kann durchaus passieren, ja.
0: Ah, das heißt, die stecken in den Verpackungen mit drin, im Reis oder in den Haferflocken, ja, oder wo auch immer.
1: Genau.
0: Okay. Würden Sie sagen, es gibt so einen besonders hartnäckigen Mythos zur Schädlingsbekämpfung, den Sie immer mal wieder hören, oder so klassische Fehler, die gemacht werden?
1: Ja, also einen Fehler habe ich ja schon erwähnt, in Panik geraten und das nächstbeste Mittel greifen. Viel einfacher wäre es erstmal in dem Biozidportal des Umweltbundesamtes nachzugucken. Die haben da nämlich alle Schädlinge drin und die erklären da auch, was die tun und was man gegen diese Schädlinge tun kann und wie man vorbeugen kann, mhm, und sich erstmal gut informieren und dann kann man wirklich gezielt handeln und wahrscheinlich auch viel effektiver. Und das viel hilft viel ist natürlich auch ein Mythos. Mhm. Also man muss gezielt bekämpfen und nicht einfach die ganze Wohnung einsprühen.
0: Ja. Sagen Sie nochmal, wie das heißt, wo man danach gucken muss beim Umweltbundesamt?
1: Ja, das ist das Biozidportal.
0: Biozidportal.
1: Da hat man die Schädlinge von A bis Z und kann, mhm, sich das ganz prima alles ansehen.
0: Dr. Kerstin Effers von der Verbraucherzentrale NRW ist zu Gast bei uns heute bei Quarks. Haben vielleicht auch Sie Fragen zum Thema an Kerstin Effers oder wollen Sie von Ihren eigenen Erfahrungen mit Schädlingen in Ihrem Haushalt berichten? Gern auch dazu, wie Sie damit so umgegangen sind, also wie das Problem dann hoffentlich auch gelöst wurde bei Ihnen. Melden Sie sich unter der 0800 5678 3x5, das ist die kostenlose WDR 5 Hotline, oder schreiben Sie uns eine Mail an quarks@wdr.de. Das ist die Mailadresse.

0: Hier ist WDR 5 Quarks am Montag. In der Wohnung alles voll mit Ameisen, Motten, Silberfischchen. Wie gehen Sie damit um? Gelassen bleiben, irgendwelche Hausmittel anwenden oder lieber gleich sowas benutzen wie sogenanntes Ungezieferspray, das verspricht, hochwirksam in kurzer Zeit alles abzutöten. Wir sprechen heute über Schädlinge und ihre Bekämpfung in Quarks, auch auf eine eher natürliche Art und Weise, ohne gefährliche Chemikalien, da wo es geht. Zu Gast ist die Chemikerin Dr. Kerstin Effers von der Verbraucherzentrale NRW, die sich mit Schädlingsbekämpfung auskennt. Und ihre Erfahrungen oder Fragen zum Thema können Sie unter anderem loswerden unter der 0800 5678 3x5. Das ist die kostenlose WDR5-Hotline 0800 5678 3x5. Und da ist jetzt auch unser erster Anrufer für heute, Johannes Dötz aus Duisburg. Hallo, grüße Sie.
1: Ja, hallo, in die Runde.
0: Was möchten Sie erzählen?
1: Wir sind das, wovon Sie hier sprechen, das passt gerade total zu uns. Wir sind gerade mittendrin. Wir haben Kleidermotten bzw. Teppichmotten. Das ist uns letztes Jahr schon aufgefallen. Da sitzt man irgendwie abends beim Fernsehen und es schwirrt um einen herum. Da haben wir dann angefangen mit Schlupffesten letztes Jahr. Die kann man sich auch im Internet bestellen, so als biologische Kampfwaffe, sage ich mal.
0: Ach, und dann sollen die Schlupffesten die Kleidermotten bekämpfen?
1: Genau, die befallen die Eier von den Motten und rotten die dann quasi so nach und nach aus. Die sind ganz winzig klein, man kann die auch fast kaum sehen. Das hat aber, glaube ich, auch erstmal funktioniert. Wir hatten dann so ein Jahr Ruhe und jetzt fing es wieder an. Wir haben dann gedacht, wir werden dem wahrscheinlich selber nicht mehr her und haben dann den Kammerjäger tatsächlich gerufen. Der hat dann für knapp über 500 Euro hier einen Einsatz gehabt, der auch nur wenige Minuten gedauert hat und hat jetzt tatsächlich seit drei Wochen ist das her und jetzt sind sie wieder da. Wir sind jetzt auch dazu übergegangen, auf der Rechnung von dem Stand das Mittel drauf, das haben wir uns jetzt bestellt und haben es jetzt selbst nochmal mit Chemie quasi versucht. Letztendlich jetzt aber in den Teststreifen, man kann da ja so Fallen holen, um als Indikator quasi, um zu sehen, ob noch immer was da ist. Und die tauchen wieder auf und jetzt sind wir langsam tatsächlich ein bisschen ratlos, was wir jetzt noch machen sollen. Wir haben auch sämtliche die Teppiche aus Ess- und Wohnzimmer mittlerweile entsorgt. Das fühlt sich da an wie wie beim Einzug.
0: Ja, Wahnsinn.
1: Wie es weitergeht.
0: Klingt auf jeden Fall schon mal nach einem relativ heftigen Befall bei Ihnen. Frau Effers von der Verbraucherzentrale NRW, fällt Ihnen noch was ein, was Sie unserem Hörer, dem Herrn Dötz, raten können?
2: Ja, wenn es tatsächlich Motten sind, die Wollteppiche befallen, die Mottenlarven mögen überhaupt kein Licht. Also dann wäre es auch gut, mal den Teppich umzudrehen und von beiden Seiten gut zu reinigen. Und wenn die Schlupfwespen ja gut funktioniert haben, dann sehe ich auch gar keine Notwendigkeit, Gifte zu verwenden, weil er sagte ja, dass er ein Jahr Ruhe dann hatte. Genau, und was eben ungünstig ist, ist zum Beispiel so ein Wollteppich so unter das Sofa zu legen, wo es schön dunkel ist und die Mottenlarven da fröhlich zu Werke gehen können. Genau, ja. Aber es gibt natürlich auch noch andere Schädlinge, die Wolle befallen, zum Beispiel Wollkäfer. Da muss man eben auch mal gucken, ob man wirklich den richtigen Schädling da erwischt hat.
0: Sie haben ja die Teppiche jetzt schon entsorgt, haben Sie gesagt. Ne? Wäre das denn nochmal eine Option für Sie, nochmal die Wespen auszuprobieren?
1: Ja, das ist jetzt allerdings die Frage, wie großflächig man das benutzen kann, weil jetzt dieses Spray, was wir hatten, was wir da uns abgeschaut haben von dem Schädlingsbekämpfer, kann man tatsächlich so den ganzen Raum damit einnebeln. Dann darf man da eine Zeit lang nicht rein. Das ist so eine Dose, die stellt man in die Mitte und die sprüht dann eine Minute lang hoch. Und dann wird quasi alles vergiftet, sage ich mal. Und die Schlupfwespen, so wie mir das schien, sind aber nur für sehr kleine Bereiche, so mit einem Meter Umfang oder sowas. Wenn wir jetzt sagen, wir müssen jetzt vielleicht noch in den nächsten Raum gehen, wo ein Teppich liegt oder wo vielleicht dann auch irgendwie Wollstoffe im Kleiderschrank befallen sind, wie großflächig man das dann tatsächlich benutzen kann.
0: Ja, ich fürchte, da sind wir dann auch mit unseren Ratschlägen erstmal am Ende. Ich danke Ihnen aber sehr für Ihren Anruf, Herr Dötz, und würde noch eine Frage an unsere Experten auf jeden Fall anschließen, nämlich die grundsätzliche Frage nach diesen Mitteln, die ja

0: abgekürzt wird und der als vermutlich krebserzeugend beim Menschen eingestuft ist von der EPA, also der amerikanischen Umweltbehörde. Mhm. Und genau, und auch die Pyrethroide, die können, stehen im Verdacht, dass sie das Hormonsystem beeinflussen können oder genau, akut toxisch sind sie eher nicht, aber sie sind auch nicht.
1: Aber es ist auf jeden Fall Vorsicht geboten.
0: Genau.
1: Ja, Herr Dötz, danke für Ihren Anruf und uns bleibt nur Ihnen alles Gute zu wünschen weiterhin, dass Sie das Problem noch in den Griff kriegen.
2: Steht das da drauf? Also ich habe ja die Zusammensetzung von diesem Stoff drin und wir haben jetzt noch eine Dose davon. Wir wollten sie eigentlich jetzt nochmal einsetzen.
1: Vielleicht sagen Sie nochmal, wie es heißt genau.
0: Ja, die Inhaltsstoffe, die müssen deklariert sein auf solchen Biozidprodukten. Und es gibt unterschiedliche Pyrethroide, zum Beispiel Permethrin ist häufig enthalten. Und dieser andere Stoff, der heißt Piperonylbutoxid, PBO. Das ist dieser Hilfsstoff, der dann häufig auch noch mit enthalten ist.
1: Okay, dann mal jetzt schnell nochmal auf die Dose gucken und hoffentlich bleibt sie noch ins Gedächtnis so lange. Danke auf jeden Fall für Ihren Anruf, Herr Dötz. Und wir gehen weiter nach Thomas Bettel aus Halfa. Guten Tag.
3: Ja, hallo, guten Tag ins Studio.
1: Was möchten Sie erzählen?
3: Mir geht es um eine Wespe, um eine Hornisse, die sich gerade in den Zwischenboden zwischen Carport und Wintergarten, häuslich niederlassen will. Mhm. Bislang ist es wohl offensichtlich nur die Königin, weil der Flugbetrieb ist wirklich sehr sporadisch. Ich habe einen Zugang zu dem vermeintlichen initialen Nest schon zugemacht, aber jetzt hat sie noch einen anderen Zugang gefunden, der allerdings so aufwendig ist für das Tier. Das heißt, es muss über Kopf landen und dann durch ein ausgefallenes Astloch in diese Zwischendecke reinkrabbeln, sodass ich theoretisch Zeit genug hätte, ein Glas drüber zu stülpen, das Tier einzufangen und sie in eine Kiste zu verfrachten, die ich auf dem Grundstück schon seit mehreren Jahren als potenzielles Hornissen zu Hause vorbereitet habe.
1: Also Sie wollen sie umsiedeln im Prinzip?
3: Genau, die Frage ist, was ich machen, ob es sinnvoll ist, also ob es überhaupt eine Aussicht hat, weil die Königin müsste ja letzten Endes ihren Hofstaat zurücklassen. Und ob ich die Dame überhaupt dazu veranlasst kriege, das neue, mir genehme Zuhause anzunehmen oder ob ich keine Chance habe und einfach nur die Löcher des jetzigen Initialnestes zumachen muss und gucken, dass es nicht schafft, da in der Zwischendecke wirklich zu Schaden zu gehen.
1: Frau Effers, jetzt müssen wir dazu sagen, Sie sind keine Biologin, ne, keine ausgewiesene Hornissenexpertin, aber vielleicht haben Sie aus Ihrer Erfahrung trotzdem einen Tipp.
0: Ja, also die Frage ist es unsere heimische Hornisse oder ist
3: ja,
0: es
3: definitiv.
0: Die, ist
3: ich kenne die,
0: kenn die, kenn
3: die asiatische, aber
0: prima.
3: Es ist unsere einheimische.
0: Ja, also Sie könnten das versuchen mit diesem Umsiedlungsangebot, aber ob die darauf eingeht, das kann Ihnen vermutlich niemand beantworten.
3: Ja.
1: Und sonst, wie ist es generell bei Hornissen oder Wespen? Ja, die sind ja auch geschützt, ne? Genau, frage ich gerade noch eine Frage an Frau Effers. Wenn die zur Gefahr werden für den Menschen, so ein großes Hornissennest oder Wespennest beispielsweise am Balkon, kann man aber, glaube ich, schon was machen, auch trotz des Schutzes, oder?
0: Ja, also Hornissen sind in der Regel ja auch gar nicht aggressiv und aber Wespen können dagegen schon sehr lästig werden, aber wie gesagt, das stimmt, die sind stehen unter Naturschutz und ohne guten Grund dürfen die Nester nicht einfach entfernen. Werden, aber wenn jetzt zum Beispiel jemand an einer Allergie leidet oder das direkt im Kindergarten ist, wo viele kleine Kinder sind, also in begründeten Fällen gibt es Ausnahmen und da empfehle ich dann auch vielleicht den lokalen Imker vor Ort, wenn sie den kennen, mal anzusprechen, ob der weiterhelfen kann und wenn das nicht möglich ist, dann eben SchädlingsbekämpferInnen, die Verbänden angeschlossen sind, wie zum Beispiel dem Verein zur ökologischen Schädlingsbekämpfung oder dem Deutschen Schädlingsbekämpferverband. Da findet man wirklich seriösen Rat und da wird einem weitergeholfen.
3: Ja, will ich gerne machen. Das Problem ist, man kommt halt nur mit 2 Tage Arbeit an die potenzielle Nestbaustelle dran.
1: Dann Ihnen auf jeden Fall viel Erfolg, welchen Weg auch immer Sie wählen, also ob über Kammerjäger oder doch erstmal selber umsiedeln. Herr Bettel, danke Ihnen für den Anruf.
3: Danke, tschüss.
1: Tschüss. Wir sprechen über Schädlinge im Haushalt, wie wir sie wieder loswerden können, ohne uns selbst dabei in Gefahr zu bringen. Melden Sie sich auch gerne, wenn Sie mögen. 0800 567 83x5 ist die Telefonnummer zum Mitmachen oder per Mail an quarks@wdr.de.

0: WDR 5 Quarks ist hier. Wir sprechen über Schädlingsbefall zu Hause und was man da so tun kann. 0800 567 83x5 ist die kostenlose WDR 5 Hotline zum Mitmachen. Quarks@wdr.de ist die Mailadresse. Zu Gast ist Kerstin Effers, Diplom-Chemikerin und Referentin Umwelt- und Gesundheitsschutz bei der Verbraucherzentrale NRW. Frau Effers, wir kriegen sehr, sehr viele Rückmeldungen von unseren Hörern. Müssen wir ein bisschen auswählen, welche Tiere wir noch thematisieren können heute, aber wir haben ja noch einiges an Zeit. Livia Trojanus zum Beispiel hat uns angerufen. Sie sagt, sie hat seit einem Monat Ameisenbefall in der Küche. Sie will keine Giftstoffe einsetzen, ja, also genau wie Sie, Frau Effers, das ja auch immer erzählen, dass man darauf verzichten sollte. Sie sagt aber auch, bei Essig laufen die einfach so drumherum, die Ameisen. Ist da ratlos und bräuchte mal ein bisschen Rat.
1: Ja, das Problem hatte ich tatsächlich auch mal und das lag daran, dass das Fenster nicht ganz dicht schloss. Also gut ist erstmal die Stelle zu finden, wo die Ameisen reinkommen. Mhm. Entschuldigung.
0: Alles gut.
1: Und dann habe ich das Problem gelöst, indem ich einfach ein kleines Schälchen Honig in den Vorgarten gestellt habe und dann sind die Ameisen alle dahin spaziert und sind dann wollten auch gar nicht mehr in meine Küche.
0: Ach, diese klassische Ablenkungsstrategie.
1: Ja, genau.
0: Ich dachte immer, das sei eben nicht so gut, weil man damit vielleicht noch mehr Ameisen anlockt, als sowieso sonst schon kommen.
1: Also ich meine, ich habe natürlich auch das Fenster dann dicht gemacht, damit ja, die da nicht okay. mehr reinkommen. Aber was sonst auch noch hilft, was aber ein bisschen gemein ist, was die Tiere angeht, man kann natürlich Natron oder Backpulver hinstreuen, weil das reagiert dann mit der Ameisensäure und die Tiere explodieren dann quasi. Aber okay. Also das ist dann nur für die Leute, denen die Tiere egal sind, die können das dann auch so lösen, aber es ist immer noch besser als Gift.
0: Genau. Tatsächlich hat uns eine Hörerin genau das auch über die WDR5-App gerade geschrieben. Sie schreibt, gegen Ameisen Backpulver auf die Ameisenstraße streuen bzw. in die Ritzen der Terrassenplatten zum Verhindern, dass sie durch die Aushöhlung absacken. Das weiß ich aus eigener Erfahrung, so schreibt sie es. Okay, Uta Baumann hat uns angerufen. Sie sagt, sie kämpft immer mit Zeitungspapier gegen Motten. Die Druckerschwärze soll denen wohl schaden, sagt sie. Haben Sie davon schon mal gehört?
1: Oh, also ich habe gehört, dass bestimmte ätherische Öle Motten fernhalten sollen, zum Beispiel Lavendelöl oder Nelken- oder Zedernöl. Mhm. Aber dass irgendwie der Geruch oder von Druckertinte Motten abhält, habe ich noch nicht gehört. Nein.
0: Weiß ich auch nicht. Ich habe auch in meinem Kleiderschrank so Lavendelkissen, so kleine, sind so kleine Plastikdinger und die verströmen also ein bisschen Lavendelduft und sollen dann die Kleidermotten fernhalten. Ob es klappt, weiß ich nicht.
1: Ja, aber das ist das Klassische von der Oma, ne? Das Lavendelsäckchen mit den Lavendelblüten drin. Ja. Ne? Genau.
0: Okay, fragen wir doch mal, was unsere Hörerin Miriam aus Düsseldorf so für Tipps hat. Grüße Sie.
2: Ja, ich grüße Sie auch.
0: Was wollen Sie erzählen zum Thema?
2: Ja, wir hatten das vor 3 Jahren und zwar waren alle unsere Teppiche befallen und wir haben es erstmal mit den Schlupfwesten probiert. Ah. Das hatte auch Erfolg, aber so ein bisschen mäßig.
0: Also so wie der Herr Dötz aus Duisburg gerade, den wir schon am Telefon hatten. Ja.
2: Genau, mhm. Aber dann ist mir was anderes eingefallen und zwar habe ich jemanden, der eine große Sauna hat und da haben wir die Teppiche alle bei 90 Grad sozusagen eine halbe Stunde in die Sauna gelegt und danach war alles vorbei.
0: Oh, okay. Mhm.
2: Ja, also ich würde Gefrierschrank oder Sauna probieren heute, wenn ich das nochmal hätte. Weil man jemand hat, der ein großes Restaurant hat oder sonst was, wo man das mal reinmachen kann. Mhm. Ja, ich glaube, dass beides wirkt.
0: Ja, vielleicht hört ja Herr Dötz aus Duisburg, den wir vorhin schon mal hatten, der schon etwas verzweifelt war mit seinen Teppichmotten noch zu. Da hat er jetzt einen weiteren Tipp von Ihnen. Das ist klasse.
2: Ja.
0: Frau Effers, welche Erfahrungen haben Sie bei der Verbraucherzentrale mit dieser Methode? Entweder Sauna oder eben Dinge einfrieren gegen Schädlinge?
1: Ja, das ist eine tolle Idee, weil man das dann eben ohne Chemikalien in den Griff kriegen kann. Ich kenne das zum Beispiel auch bei holzwurmbefallenen Möbelstücken, dass man die so bei 70, 80 Grad muss man gucken, was sie vertragen, ein paar Stunden in die Sauna stellt, dann ist das Problem auch erledigt. Wenn es lose Teppiche sind, ist das natürlich super, dann ist das möglich, die dahin zu transportieren. Mhm. Also ich würde sowieso davon abraten, Wollteppiche fest zu verlegen. Das ist dann eben echt schwieriger. Genau.
0: Ja. Miriam, vielen Dank für den Anruf.
2: Ja, bitte.
0: Grüße nach Düsseldorf. Tschüss.
2: Tschüss.
0: Holzfirma haben Sie jetzt gerade angesprochen. Dazu hat sich auch Ferdinand Körfer bei uns gemeldet per Telefon. Er hat Holzwürmer im Keller, sagt er. Was kann man da tun? Also ich gehe mal davon aus, dass er dann die Holzwürmer, dass die irgendwo in fest verbauten Holzteilen im Keller sind. So hört sich es jedenfalls an.
1: Oh, also wenn wirklich konstruktives Holz vom Gebäude befallen ist, dann würde ich unbedingt Profis hinzuziehen und nicht selber irgendwas ausprobieren.
0: Ja, denn da kann der Schaden natürlich auch entsprechend sehr, sehr groß sein. Ne?
1: Ja, auf jeden Fall.
0: Thomas Meurer hat sich bei uns per Mail an quarks@wdr.de gemeldet. Er schreibt, zu Motten hätte ich den Tipp, in allen Räumen eine Mückenlampe mit blauem Licht und Elektrogitter zu unterhalten. Die Mückenlampen fangen zwar nicht alle Motten weg, reduzieren sie aber schon ganz erheblich und sind umweltfreundlich. Jetzt kenne ich solche Mückenlampen gar nicht. Die töten wahrscheinlich die Mücken auch einfach. Oder was machen die? Wissen Sie das?
1: Ja, soweit ich das weiß, verbrutzeln die da schon und die locken dann auch nicht nur die Motten und die Mücken an, sondern auch Nachtfalter und andere Insekten. Mhm. Und ja, also wenn man wirklich eine schlimme Mückenplage hat, bevor man irgendwie aufgefressen wird, ist das vielleicht eine Möglichkeit, aber jetzt als Standardeinsatz gegen Motten halte ich das für übers Ziel hinausgeschossen.
0: Dann haben wir noch was zum Thema Lebensmittelmotten. Heide Kappelt hat uns aus Jülich geschrieben. Sie schreibt, ich würde gerne wissen, ob es möglich ist, dass sich Lebensmittelmotten auch hinter den Schränken befinden können. Ich habe sehr sorgfältig inzwischen sämtliche Lebensmittel in Gläsern verstaut und alte entsorgt. Alle Quellen müssten meines Wissens also beseitigt sein. Es tauchen aber trotzdem immer wieder welche in der Küche auf. Wo genau sie herkommen, kann ich nicht nachvollziehen, schreibt Heide Kappelt.
1: Ja, was ganz wichtig ist, dass man beim Saubermachen auch die Bohrlöcher für die Regalböden und die Ritzen sauber macht und am besten mit einem heißen Föhn da auch mal drüber föhnt, weil da auch noch was sein kann. Aber wenn es so ein hartnäckiger Befall ist, der nicht in den Griff zu kriegen ist, das sind dann auch die Fälle, wo ich sage, mal einen Profi fragen. Und zwar von den seriösen Schädlingsbekämpferverbänden, zum Beispiel dem Verein für ökologische Schädlingsbekämpfung oder dem Deutschen Schädlingsbekämpferverband.
0: Mhm. Weil es gibt auch wirklich unseriöse, sagen Sie, ne? Da haben Sie auch die entsprechenden Erfahrungen bei der Verbraucherzentrale.
1: Genau. Das ist genauso schlimm wie bei den Schlüsseldiensten und den Abflussreinigern. Also da gibt es sehr viele unseriöse Angebote, die enorme Rechnungen stellen und nicht den gewünschten Effekt bringen.
0: Aber grundsätzlich nochmal zum Thema Lebensmittelmotten. Das fand ich jetzt spannend. Also Sie sagen, mit dem Föhn einmal über Hitze kann man das lösen. Ne? Und wie wische ich denn vorher die Schränke eigentlich richtig aus? Ich kenne noch so diesen alten Trick, dass man einfach heißes Wasser nimmt, vielleicht ein bisschen Spüli rein und ordentlich Essig oder so Essig-Essenz, also starkes Zeug, und dann damit einmal überall durchgeht, kriege ich dann schon die meisten Eier oder Larven oder was auch immer sich da versteckt mit getötet und damit unschädlich gemacht?
1: Also womit sie wischen, ist im Prinzip egal. Also heißes Wasser und Spüli würde aus meiner Sicht schon reichen. Und dann wichtig ist es eben, dass man vielleicht auch Regalböden mal rausnimmt und ringsrum die Kanten sauber macht, dass man die Bohrlöcher eben nicht vergisst. Und oder auch die Rückwände, da die Ritzen, also alle Ritzen, die da irgendwo zu finden sind, auf jeden Fall mit erwischt. Genau.
0: Ja, wenn man denn drankommt. Ne? Die Heide Kappelt sagt ja, vielleicht hinter den Schränken, und das ist natürlich in der Küche besonders schwierig, ohne die Küche gleich ganz abzubauen, da überall dran zu kommen.
1: Ne? Aber da könnten vielleicht die kleinen Schlupfwespen, die tatsächlich ihre Eier in die Mottenlarven legen, weiterhelfen, weil die auch in die kleinsten Ritzen kommen.
0: Bei den Schlupfwespen habe ich noch gedacht, da schrecken doch bestimmt viele Menschen vor zurück, weil sie denken, naja gut, dann habe ich jetzt die einen Viecher will ich loswerden und habe die nächsten Viecher schon im Haus.
1: Nee, sobald die Motten weg sind, sind auch die Schlupfwespen weg, weil die dann eben nichts mehr finden, wo sie ihre Eier ablegen können. Und die sind auch so winzig klein, die werden fast gar nicht wahrgenommen.
0: Ah, okay, spannend. Sonja Grimm hat sich noch per Mail gemeldet unter quarks@wdr.de. Sie möchte wissen, welche Tipps haben Sie, um Papierfische loszuwerden? Immer wieder finden wir Fraßspuren an Büchern, hat sie uns geschrieben. Papierfische sind, glaube ich, die sehen so ähnlich aus wie die Silberfischchen, die man aus dem Bad kennt. Aber die Papierfischchen können wirklich Schaden anrichten.
1: Ja, genau. Die fressen wirklich Bücher und Dokumente an. Und das ist ganz schwierig. Also ich habe mal eine Schädlingsbekämpferin gehört, die gesagt hat, dass es auch dadurch kommt, dass wir so viele Versandkartons jetzt immer haben und die auch lange da stehen lassen und dass wir uns die darüber reinschleppen.
0: Ah, okay.
1: Also ähnlich wie die Silberfische mögen die eben auch eine erhöhte Luftfeuchtigkeit. Also man kann es versuchen, die mit Fallen zu bekämpfen, die eben anlocken und unschädlich machen. Mhm. Wenn man es aber nicht in den Griff bekommt, ist dann auch wieder der oder die professionelle Bekämpferin gefragt.
0: Okay, also in einigen Fällen braucht man wirklich Profihilfe, wahrscheinlich auch bei so einem Befall mit Ratten oder Kakerlaken, also wenn es so Tiere sind, was eher ungewöhnlich ist, wo man selber wahrscheinlich wirklich gar nichts mehr machen kann oder wenig.
1: Und wenn man Mieterin oder Mieter ist, auf jeden Fall dann auch den Vermieter oder die Vermieterin informieren. Das sind wirklich Fälle, die muss man weiter kommunizieren auch.
0: Ich hatte noch gelesen, was ganz spannend ist. Es gibt auch neue Gesetze, neue Regeln inzwischen, dass man nicht mehr einfach alles so zum Beispiel im Baumarkt oder so wie früher kaufen kann an Schädlingsbekämpfungsmitteln. Bei Rattengift beispielsweise ist das Ganze mittlerweile ein bisschen strenger geregelt, ne?
1: Ja, da sind wir sehr froh drum. Vor allen Dingen bei Insektenspray ist das so seit Januar letzten Jahres, dass man eben beraten werden muss vor dem Kauf, zu Vorbeugung, zu Alternativen, zu möglichen Gesundheitsrisiken und Vorsichtsmaßnahmen. Und das ist sehr wichtig, weil wir hatten zum Beispiel auch einen Fall, da hat jemand Insektenspray versprüht und hatte 3 Katzen. Und obwohl er direkt mit den Tieren zum Tierarzt gegangen sind, sind alle 3 Katzen gestorben, weil Katzen eben sehr empfindlich auf Pyrethroide reagieren, anders als zum Beispiel Hunde. Und das ist eben ganz wichtig zu wissen, wo die Grenzen sind, worauf man achten muss. Und oft ist eben dieses Mittel noch nicht mal die beste Wahl. Und daher begrüßen wir die Beratungspflicht sehr, ja.
0: Pyrethroide, das sind ja genau diese Mittel, ne, die da drin stecken.
1: Genau.
0: Das heißt, wenn wir nochmal so ein kleines Fazit am Ende versuchen, was würden Sie sagen, an welchen Stellen, bei welchen Schädlingen kann man auf jeden Fall es zumindest erstmal versuchen mit einer natürlichen, ökologischen Bekämpfung, die eben auch unserer Gesundheit am Ende nicht so schadet?
1: Ja, auf jeden Fall kann man bei Motten es selber versuchen, bei Ameisen, bei Silberfischen. Genau, also die Grenze würde ich ziehen bei holzzerstörenden Ameisen oder überhaupt holzzerstörenden Schädlingen, bei Ratten, bei Kakerlaken und bei Bettwanzen. Also das sind wirklich auch sehr hartnäckige Schädlinge, wo wirklich der Profi oder die professionelle Bekämpferin gefragt ist.
0: Und über die entsprechenden Verbände finde ich dann auch jemanden, das finde ich wahrscheinlich einfach per Google oder so, falls ich mir jetzt den Namen der Schädlingsbekämpfungsverbände nicht merken kann.
1: Ja.
0: Schlecht sind wahrscheinlich die bei den Google Suchergebnissen immer direkt ganz oben unter den Anzeigen stehen, oder? Wenn ich jetzt nach Kammerjäger suche.
1: Also wir haben tatsächlich mehrere Internetartikel auf den Seiten der Verbraucherzentrale Nordrhein-Westfalen zum Thema Motten und Silberfische. Und da haben wir auch immer diese beiden Verbände verlinkt, dass man sofort das Verzeichnis sehen kann, wer da Mitglied ist. Also sie kommen auch über unsere Seite dahin, wenn sie einfach bei uns mal nach Motte suchen.
0: Sagt Dr. Kerstin Effers von der Verbraucherzentrale NRW, Referentin dort für Umwelt- und Gesundheitsschutz. Außerdem diplomierte Chemikerin. Ganz herzlichen Dank fürs Gespräch in WDR 5 heute. Danke, dass Sie da waren bei uns im Studio hier in Köln.
1: Sehr gerne, Herr Döppelt.
0: Und vielen Dank natürlich auch an die vielen Hörerinnen und Hörer, die sich heute hier gemeldet haben zum Thema Schädlingsbekämpfung. Danke an Sie.

0: Gwelir Mur war das. Falls Sie sich genau wie ich gefragt haben, was für eine komische Sprache das war. Ich glaube, es war walisisch. Zumindest war es von Carvin Ellis ein Song. Ein walisischer Sänger oder Sängerin. Eins von beiden. Sängerin wahrscheinlich. Klang eher so. Jetzt gucken wir aber erstmal darauf. Um 15.51 Uhr auf WDR 5. Was es denn sonst noch so später bei uns im Programm gibt?
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0: Und jetzt sind Sie bei Quarks Wissenschaft und mehr in WDR 5. Wenn Sie einen Platz für eine Psychotherapie brauchen, dann dauert das ja bekanntlich oft ziemlich lange. Also Sie warten bis zum Therapiebeginn dann gern mal 3, 4 oder 5 Monate. Viel schneller geht das natürlich, wenn Sie einfach eine KI fragen. Also ChatGPT, Googles Gemini oder irgendeine andere dieser vielen Chatbots. Und tatsächlich nutzen auch schon relativ viele Menschen solche künstlichen Intelligenzen, solche KI-Chatbots, jetzt nicht unbedingt als Kompletttherapie oder Therapieersatz, aber um sich zumindest mal so über ihr aktuelles psychisches Wohlbefinden auszutauschen, um sich Tipps zu holen oder einfach um den aktuellen Kummer irgendwo loszuwerden. Das geht anonym, auch ohne Scham dabei wahrscheinlich zu empfinden, ganz unkompliziert. Doch was kann so eine KI bei psychischen Problemen wirklich leisten? Professor Marc Augustin ist Facharzt für Psychiatrie und Psychotherapie und forscht zu digitaler Medizin und KI in der Gesundheitsversorgung. Und er sieht bei so klassischen KI-Anwendungen wie ChatGPT und Co. durchaus Risiken.
3: Also da ist eine KI, die sozusagen Worte aufgrund von statistischen Wahrscheinlichkeiten mir wieder ausspuckt. Die versteht meine Trauer nicht. Da ist kein Gegenüber, das also nachvollziehen kann, warum ich suche und frage. Und das ist etwas, was, glaube ich, oft verloren geht. Also wenn der Kontakt intensiver wird, wenn man das regelmäßig nutzt und baut sozusagen wie eine Art von Beziehung auf, dann sind das sicherlich kritische Punkte, wo wir ja eigentlich wollen, dass jemand ein menschliches Gegenüber hat, mit dem er sich austauscht und mit dem er auch menschliche Rückmeldungen bekommt und vielleicht eben auch, ja, beispielsweise kritische Rückmeldungen, Einordnungen bekommt. Das ist ja etwas, was wir bei diesen Chatbots sehen, dass sie eigentlich übermäßig positiv rückmelden.
0: Dazu kommen noch ganz praktische Risiken, wie zum Beispiel der Datenschutz. Trotzdem sagt Psychiater Marc Augustin, KI kann in der Psychotherapie gute Dienste leisten, vorausgesetzt man nutzt Chatbots, die speziell auch für die psychotherapeutische Arbeit entwickelt wurden.
3: Aus fachlicher Sicht sicherlich wünschenswert ist, dass wir besser erforschen, wie müssen Chatbots gestaltet sein, wie können wir die sicher gestalten und wirklich gute therapeutische Inhalte rüberbringen. Und da sind wir einfach im Bereich von Medizinprodukten und nicht von dem, wo man sozusagen mal eben mit einem Chatbot seine Gedanken, seine Gefühle bespricht.
0: Der Mediziner und Psychiater Professor Marc Augustin ist dann morgen hier bei uns zu Gast bei Quarks Wissen im Gespräch. Dann, wie gesagt, zum Thema KI in der Psychotherapie. Dann reden wir also ausführlich über das Thema und wie immer dann auch gern mit Ihnen. Also wenn Sie mögen, können Sie sich morgen dann wieder bei uns beteiligen auf den üblichen Wegen, per Telefon oder per Mail. Wenn Sie aber sagen, naja, eigentlich fällt mir schon jetzt einiges dazu ein, dann melden Sie sich auch gern schon jetzt dazu.
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0: Könnten Sie sich vorstellen, mit einer KI über psychologische Themen zu sprechen? Welche Chancen sehen Sie darin und welche Gefahren vielleicht auch auf der anderen Seite? Vielleicht haben Sie ja auch selbst schon Erfahrungen gemacht mit KI-Chatbots in diesem Bereich. Also vielleicht haben Sie tatsächlich ja schon mal so psychologische Gespräche mit KI-Chatbots geführt. Oder Sie hatten einfach mal eine ganz klassische Psychotherapie und sagen, das könnte die KI auf gar keinen Fall so leisten. Das kann ja auch sein. Was macht für Sie gute Psychotherapie aus? Und könnte die künstliche Intelligenz vielleicht zumindest einen Teil davon ersetzen oder irgendwie sinnvoll ergänzen? Melden Sie sich gern schon jetzt dazu bei uns. Das geht, wie gesagt, per Mail unter quarks@wdr.de oder Sie sprechen uns eine Nachricht auf den Quarks Anrufbeantworter. Den erreichen Sie unter der 0800 5678 554. Also da ist dann jeweils die 4 am Ende, anders als bei der WDR 5 Hotline. Die Nummer für den Quarks Anrufbeantworter ist die 0800 5678 554.

15.58 Uhr haben wir es jetzt gleich. Hier ist Quarks in WDR 5. Palmöl. Da steckt ja bekanntermaßen in mehr Produkten drin, als man das vielleicht erstmal so denkt. Also natürlich in der berühmten Nuss-Nougat-Creme, auch in vielen Pralinen und anderen Süßigkeiten, vor allem da, wo viel Schokolade mit drin steckt. Aber auch in Kosmetika ist Palmöl, also in Cremes, in Mascara oder auch in Waschmittel oder in Kerzen. In der Regel gibt es solche Dinge dann aber auch immer zu kaufen mit dem Zusatz palmölfrei. Damit wird dann ja auch gerne mal beworben. Aber was wäre eigentlich, wenn wir jetzt wirklich alle nur noch palmölfreie Produkte kaufen würden? Wäre das ökologisch wirklich sinnvoller, komplett auf Palmöl zu verzichten? Kleiner Spoiler schon mal. Nein, eher nicht. Das wäre gar nicht so gut. Warum das so ist, das klären wir dann gleich in der zweiten Stunde Quarks nach den Nachrichten im WDR 5.

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1: Die Nachrichten mit Peter Neuhaus. Guten Tag. Nach Deutschland kommen jetzt deutlich weniger Zuwanderer. Im vergangenen Jahr waren es knapp 1,5 Millionen. 13% weniger als im Jahr zuvor. Wenn man die Menschen abzieht, die aus Deutschland weggezogen sind, bleibt ein Zuwanderungsplus von knapp 240.000. David Rühl, WDR aktuell, wie kommt es dazu?
2: Aus einigen Ländern kommen viel weniger Menschen nach Deutschland, fast 70% weniger zum Beispiel aus Syrien. Bei Afghanen sind die Zahlen um die Hälfte eingebrochen und auch bei Menschen aus der Ukraine gibt es erneut einen Rückgang. Ob das etwas mit verschärften Asylregeln oder Grenzkontrollen zu tun hat, das geht aus den Zahlen der Statistiker nicht hervor. Gleichzeitig verlassen aber auch viele Deutschland. Das waren im vergangenen Jahr 1,25 Millionen Menschen. Vor allem Polen und Bulgaren ziehen zurück in die alte Heimat. Deutsche Staatsbürger ziehen oft in die Schweiz sowie nach Österreich und Spanien.
1: Nordrhein-Westfalen macht Druck für ein Verbot von Einweg-E-Zigaretten. 4 Landesminister erinnern die Bundesregierung an ihr Versprechen, Vapes zu verbieten. Sie argumentieren mit Gesundheits-, Verbraucher- und Jugendschutz und kritisieren vor allem, dass die Akkus von weggeworfenen E-Zigaretten häufig in Flammen aufgehen. Daniela Junghans, WDR Landespolitik.
3: Es gibt eben immer wieder ungewollte Brände in Müllverbrennungsanlagen, die einen hohen Schaden verursachen. Teilweise brennen da ganze Gebäude ab. Die Entsorgungsverbände sprechen von deutschlandweit 30 kleineren und größeren Bränden pro Tag. Und viele davon werden wohl durch Batterien und Akkus verursacht, nicht nur von Einwegzigaretten. Da reden wir dann auch über Handyakkus oder über andere Elektrogeräte mit fest verbautem Akku, die im Hausmüll entsorgt wurden, obwohl sie da eben nicht hingehören.
1: Weitere Meldungen im Überblick. Die Erhöhung des BAföGs ist weiter ungewiss. Ein Regierungssprecher sagte, das sei erst möglich, wenn im Haushalt genügend Geld bereitstehe. So stehe es aber auch schon im Koalitionsvertrag. Bundesforschungsministerin Bär von der CSU hatte am Wochenende mit verschiedenen Äußerungen den Eindruck erweckt, eine Reform des BAföG sei vom Tisch. Laut Regierungssprecher wird aber weiter verhandelt. Nach einer AOK-Auswertung ist die Betreuung kranker Kinder nach wie vor hauptsächlich Frauensache. In NRW sind im vergangenen Jahr 3/4 aller Kinderkrankentage von berufstätigen Müttern beantragt worden, 1/4 von Vätern. Gesetzlich versicherte Eltern können Krankengeld beantragen, wenn ein Kind unter 12 Jahren krank ist und sie deshalb nicht zur Arbeit gehen. Im Baldeneysee in Essen sorgt nach der Wasserpest Elodea ein neues Unkraut für Probleme. Das Laichkraut hat sich in großen Teilen des Sees ausgebreitet. Es schlingt sich um Paddel und kann auch das Steuer von Booten blockieren. Auf dem Baldeneysee sind jetzt Mähboote im Einsatz, um den See zum Beispiel für Ruderwettbewerbe wieder frei zu machen.
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1: Der erste FC Köln erzeugt demnächst Ökostrom. 2700 Solarmodule wurden aufs Stadiondach geschraubt. Friederike Müller in der WDR Köln.
4: In 35 Metern Höhe ist das Stadiondach bis auf den nördlichen Teil komplett bedeckt mit Solarmodulen. Ein gutes Jahr haben die Bauarbeiten hier auf dem Dach gedauert und das bei laufendem Stadionbetrieb. Mit dem Solarstrom sollen pro Jahr 400 Tonnen CO2 eingespart werden. Mit dem erwarteten Jahresertrag der Kilowattstunden könnte man umgerechnet 250 Haushalte mit je 4 Personen ein Jahr lang versorgen.
1: Das war WDR aktuell. Das Wetter in Nordrhein-Westfalen, der Rest des Tages ist freundlich und meist trocken, abends noch 15 bis 23 Grad. In der Nacht dichtere Wolken, die Temperaturen sinken auf 16 bis 10 Grad. Morgen immer wieder Schauer, teils gewittrig, auch Starkregen, Hagel und Sturmböen sind möglich. Es gibt aber auch Auflockerungen in Bad Berleburg 20, in Jülich 22 und in Bielefeld bis 24 Grad. Die Zeit, es ist 16.04 Uhr. WDR 5, die Verkehrslage. A2 Oberhausen Richtung Dortmund. Zwischen Essen-Gladbeck und Gelsenkirchen-Buhr etwa eine Dreiviertelstunde plus 6 Kilometer Stau. Nach einem Unfall ist nur ein Fahrstreifen frei. A2 Dortmund Richtung Oberhausen. Zwischen Bottrop und Kreuz Oberhausen etwa eine Viertelstunde plus 5 Kilometer Stau. A52 Düsseldorf Richtung Essen. Zwischen Tiefenbruch und Essen-Kettwig etwa 20 Minuten kommen obendrauf 4 Kilometer Stau. Nach einem PKW-Brand ist nur ein Fahrstreifen frei. A57 Nimwegen Richtung Köln. Zwischen Mörskapellen und Krefeld-Zentrum etwa eine Viertelstunde plus 4 Kilometer Stau und A516 Abzweig Oberhausen zwischen Kreuz Oberhausen und Eisenheim etwa 15 Minuten plus 3 Kilometer Stau.
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5: Ich bin Johannes Döbbelt, hallo. Palmölfrei einkaufen im Supermarkt. Gibt ganze Ratgeber und Apps, die sagen, wie sie da die passende Nuss-Nougat-Creme oder andere Süßigkeiten ohne Palmöl finden. Dabei wäre ein kompletter Verzicht aufs Palmöl auch ökologisch gesehen gar nicht so sinnvoll. Das gleich ein Thema bei Quarks. Außerdem schauen wir später noch auf eine neue, ziemlich vielversprechende Impfung gegen Hautkrebs. Auch das gleich bei uns. Wir starten in diese Stunde Quarks, aber erstmal mit einem kurzen Blick auf unser Gedächtnis. Eine neue Studie von der Uni Hamburg hat sich genauer angeschaut, wie gut wir uns an Sachen, die wir gelernt haben, erinnern können und wie sich Stress darauf auswirkt. 120 Menschen haben da mitgemacht bei diesem Versuch. Erst sollten sie ordentlich pauken, was lernen und anschließend wurden sie dann unter Stress gesetzt. Mit schwierigen Kopfrechenaufgaben und mit einer improvisierten freien Rede, die sie halten sollten, erzählt der Psychologe Kai Schüren von der Uni Hamburg.
6: Manche Leute können sehr gut frei reden, andere Leute können sehr gut Kopf rechnen, aber es gibt selten Leute, die beides sehr gut können. Das heißt, mit der einen oder anderen Sache kriegen wir sie meistens.
5: Ich hätte sie auf jeden Fall mit dem Kopfrechnen gekriegt. Ergebnis war jedenfalls, wenn wir rund ums Lernen unter Stress stehen, dann fällt es uns später schwerer, das gelernte Wissen abzurufen und vor allem auch anzuwenden. Deshalb empfiehlt der Psychologe,
6: zum Beispiel, wenn man für eine Klausur lernt und gerade eine extreme Stresssituation hatte, wenn man sich irgendwie gestritten hat mit seinen Eltern oder mit einem Partner und sich dann hinsetzt und lernt, ist es vielleicht nicht so zielführend, weil dann diese Integration mit dem Vorhergelernten nicht unbedingt so möglich ist, wie es sein sollte.
5: Auch gestresst nehmen wir zwar neue Infos auf, aber sie auch kreativ und sinnvoll anwenden können, das geht besser, wenn wir entspannt sind. Der Tipp vom Psychologen also erstmal zumindest versuchen, irgendwie runterzukommen von seinem Stress, zum Beispiel mit einer Atemübung und erst dann mit dem Lernen loslegen. Sie hören Quarks in WDR 5 am Montag. Ich wünsche Ihnen einen möglichst stressfreien Tag heute. Schön, dass Sie mit dabei sind.

0: Musik von Mo Kenny, Evening Dream, bei Quarks in WDR 5, 16.10 Uhr ist es. Ein früherer Arbeitskollege von mir hat mir mal ganz stolz erzählt, dass er und seine Freundin beim Einkaufen immer ganz genau darauf achten, dass nirgendwo Palmöl mit drin ist. Also Schokocreme fürs Brot ohne Palmöl, Süßigkeiten ohne Palmöl oder auch Kosmetikprodukte, alles palmölfrei. Und wenn im Supermarkt oder in der Drogerie auf der Verpackung steht ohne Palmöl, dann klingt das ja auch erstmal gut, denn Palmöl hat einen schlechten Ruf, das wissen Sie, den Ruf als Regenwaldvernichter vor allem, weil für die größten Palmölplantagen oft Regenwald abgeholzt wurde oder wird. Aber ist Verzicht da wirklich so der beste Weg? Ist es nachhaltig, komplett auf Palmöl zu verzichten? Quarks-Reporterin Annika Frank hat das für uns recherchiert. Annika, sag mal, was kann das bringen, der Verzicht auf Palmöl, so eine Art Boykott?
1: Was man sagen kann, ist, dass vor allem auch die Menschen im globalen Norden, also wir in der EU, darauf Einfluss haben, wie viel Palmöl produziert wird, beziehungsweise produziert werden muss. Mhm. Denn mit 10% ist die EU der drittgrößte Exportmarkt weltweit nach Indien und China. Und ja, Palmöl zu gewinnen ist eben mit Problemen verbunden, aber so ein kompletter Verzicht, sowas wie so ein Boykott, der kann sogar dazu führen, dass zwar kein Palmöl mehr angebaut wird, aber das ist dann keine wirkliche Lösung, sondern das könnte sogar noch umweltschädlicher sein.
0: Mhm. Das verdient man natürlich gleich noch. Sag es mal, die Schokocreme ist ja so das eine, ne? Aber ich habe schon angedeutet, Palmöl steckt auch noch in vielen anderen Produkten.
1: Ganz genau. Die Umweltorganisation WWF, die schätzt, dass in jedem zweiten Produkt im Supermarkt tatsächlich Palmöl steckt. Das sehen wir meistens nicht direkt. Also Palmöl benutzen die wenigsten von uns hier ja zum Beispiel zum Kochen oder Backen. Mhm. Und wir entdecken es eben dann, ne, wenn wir auf die Zutatenliste gucken. Dann ist das in Keksen, in Kuchen, in Eis, in Chips und so, aber auch in Fertigprodukten. So der Klassiker, die leckere Tiefkühlpizza.
0: Das wusste ich noch nicht, dass es da auch drin ist.
1: Okay. In vielen Fertiggerichten und für Lebensmittel kann man sagen, also eigentlich in allem, was süß und fettig ist.
0: Das heißt aber eben auch, es ist nicht nur in Lebensmitteln, ne, sondern auch noch in anderen Dingen.
1: Genau, du hattest es ja schon angedeutet, in Kosmetika, in anderen chemischen Produkten. Vielleicht guckt man jetzt bei der Creme, die man sich ins Gesicht schmiert, da guckt man vielleicht nochmal genauer drauf. Aber bei sowas wie Putz- und Waschmitteln beispielsweise, da nehmen es die meisten von uns vermutlich nicht mehr so genau. Mhm. Darüber hinaus ist Palmöl auch in Futtermitteln für Tiere. Da landet es dann eben indirekt in allen tierischen Produkten, die wir gegebenenfalls kaufen und essen. Und jetzt bei dem Stück Käse oder dem Liter Milch, die dann in meinem Einkaufswagen landen, da steht da natürlich nicht mehr drauf, hallo, in dem Futter der Kühe war Palmöl.
0: Also es steckt in vielen Produkten, damit ist es auch gar nicht so einfach, darauf zu verzichten, selbst wenn man das möchte. Erklär doch nochmal genau, warum ist es problematisch, dass Palmöl eben in so vielen Produkten steckt. Das liegt am Anbau, ne?
1: Ja, und wie problematisch das ist, hängt eben davon ab, wie die Ölpflanze angebaut wurde oder wird. 90% rund des weltweiten Palmöls stammen aus Indonesien und Malaysia und dieses Palmöl wird da nicht einfach so angebaut, sondern dafür müssen in der Regel andere Dinge weichen. Also, damit die Ölpalmen angebaut werden können, werden Regenwälder gerodet. Bei dieser Brandrodung entsteht dann CO2, das ist schlecht fürs Klima. Es kann auch sein, dass Moore dafür trockengelegt werden, damit man da eben in Plantagen diese Pflanzen anbauen kann. Mhm. Die Moore fallen dann als wichtige Kohlenstoffsenken weg, die langfristig eigentlich ziemlich viel CO2 binden. Dann kommt dazu, dieser Anbau erfolgt in den meisten Fällen in Monokulturen mit entsprechend hohem Einsatz von Pestiziden. Die Böden werden dann ausgelockt und das heißt, in der Folge geht auch die Biodiversität verloren.
0: Das heißt, es gibt zum Beispiel weniger Insekten in diesen Gebieten.
1: Ja, die Insekten sind das eine, aber es können auch größere Tierarten zum Beispiel betroffen sein. Zum Beispiel Orang-Utans, die leben auf den indonesischen Inseln Borneo und Sumatra. Die sind eben bedroht, weil der Lebensraum für diese Menschenaffen schrumpft bzw. ganz verloren geht. Und Biodiversität ist ja generell wichtig, damit unsere Ökosysteme funktionieren. Wir brauchen die Insekten als Bestäuber, aber so eine Vielfalt kleinerer und größerer Tiere sorgt für fruchtbarere Böden, saubereres Wasser und. Und ganz direkt betroffen sind von solchem Anbau auch Menschen, also in diesen großen Plantagen, da gibt es teilweise schlechte Arbeitsstandards, es kommt zu Kinderarbeit, zu so sklavenähnlichen Arbeitsverhältnissen, darauf weisen Menschenrechtsorganisationen wie das Institut für Menschenrechte immer wieder hin. Mhm. Und klar, das kommt halt aus Asien und der Transport hierher verursacht dann auch nochmal Emissionen.
0: Das war jetzt wirklich eine lange negative Liste, die du da aufgezählt hast. Und trotzdem hast du ja am Anfang gesagt, und jetzt kommt das Entscheidende, so ein Boykott, also ein Verzicht auf Palmöl sei auch keine gute Lösung und könnte sogar umweltschädlicher sein. Wie kann das sein?
1: Die Situation ist eben ziemlich komplex. Also rund die Hälfte der Menschen auf der Welt nutzen Palmöl als Nahrungsmittel. Wenn all diese Menschen jetzt auf andere Fette umsteigen würden, zum Beispiel auf Soja, Raps, Kokos oder Sonnenblumenöl, dann gibt's unter Umständen noch größere Probleme. Das zeigt eine Studie der Internationalen Union zur Bewahrung der Natur, IUCN. Denn klar ist, wir Menschen brauchen ja Fett. Und wenn wir aber andere Fette nehmen, dann wären vielleicht nicht die Orang-Utans, sondern andere Tiere und Pflanzen betroffen. Es käme also allenfalls zu einer Verlagerung. Mhm. Und was für Palmöl spricht, ist, es ist ein sehr effizientes Öl. Das heißt, wir haben da einen hohen Ertrag pro Hektar. Und würde man jetzt stattdessen das ja zweitergiebigste Öl nehmen, in diesem Fall wäre das Soja, dann bräuchte man 6-mal so viel Fläche, um den aktuellen Bedarf zu stillen. Das konnten Forschende aus Göttingen in einer Übersichtsstudie zeigen.
0: So, jetzt gibt's aber ja vermutlich Möglichkeiten, das besser zu machen mit dem Palmölanbau, oder?
1: Es gibt da unterschiedliche Hebel, zum Beispiel erstmal die politische Ebene. In der EU wird 2027 eine neue Richtlinie in Kraft treten und die legt bestimmte Kriterien fest für Hersteller, die Palmöl in die EU liefern wollen. Die müssen dann erstmal sicherstellen, dass dieses Palmöl von Flächen stammt, die vor 2020 gerodet worden sind, mhm, und eben entsprechend nachweisen, dass die Plantagen nicht ganz frisch erst gerodet wurden. Dann eine weitere Möglichkeit sind schonendere Anbaumethoden, die dann auch die Böden nicht so auslaugen und eine längerfristige Nutzung ermöglichen. Besser sind dann eben so Plantagen der zweiten Generation, wo eben vorher schon was angebaut wurde.
0: Klar, ja.
1: Eine mögliche Methode ist der sogenannte Agroforst, also eine Kombination unterschiedlicher Pflanzen, auch in unterschiedlichen Höhen. Dann könnten Kaffee, Avocado, Hölzer für die Holznutzung eben nebeneinander angebaut werden. Mhm. Das ist sinnvoll. Und es gibt auch Versuche mit sogenannten Bauminseln. Also wenn man auf großen Feldern zwischendurch Bereiche hat, wo Bäume und gegebenenfalls Sträucher wachsen. Die bieten dann Lebensraum für Pflanzen und Tiere. Und es gibt aktuelle Untersuchungen, die zeigen, solche alternativen Anbaumethoden, die können funktionieren, ohne dass es zu Ertragseinbußen kommen muss.
0: Dann lass noch mal zurückgehen in den Supermarkt kurz, also ans Regal mit den Schokocremes zum Beispiel. Habe ich jetzt irgendeine Möglichkeit zu erkennen, welches Palmöl da jetzt jeweils drinsteckt? Also ob das eben so gut und umweltfreundlich angebaut wurde, so wie du das gerade beschrieben hast.
1: Ja, das ist gar nicht so leicht. Es gibt das sogenannte RSPO-Siegel, das steht für Roundtable on Sustainable Palm Oil. Das ist so der absolute Mindeststandard. An diesem Siegel gibt es allerdings auch viel Kritik, weil vermutlich die Kontrollen nicht immer so tippitoppi waren, obwohl Umweltschutzorganisationen sagen, naja, das ist schon besser geworden. Mhm. Weltweit kann man sagen, dass rund 20% des Palmöls mit diesem Siegel zertifiziert sind. Der Goldstandard wäre ein Bio-Siegel. Das bezieht dann ja auch alle Inhaltsstoffe des Produkts mit ein. Und noch besser wäre es dann, wenn es auch noch ein Fairtrade-Siegel hat, denn da geht ja auch noch mit ein, dass die Arbeitsbedingungen für die Menschen vor Ort gut sind, wobei das dann eben auch noch mal weniger sind. Biozertifiziert sind gerade mal ungefähr 1% des weltweiten Palmöls.
0: Palmöl hat keinen guten Ruf, ein kompletter Verzicht darauf wäre aber auch nicht so sinnvoll. Es braucht eher nachhaltigere Methoden für den Anbau. Das zeigt die Recherche von Annika Frank aus dem Quarks-Team. Annika, vielen Dank.
1: Gerne.

0: Susan Vegas Speakers Corner bei Quarks in WDR 5. Mit den ersten heißen Tagen des Jahres, die wir ja jetzt schon hinter uns haben, ist natürlich auch die Versuchung groß, sich mal eben schnell an den Badesee zu legen oder sich sonst viel draußen aufzuhalten, ohne sich entsprechend mit Sonnencreme zu schützen. Dabei wissen wir ja, Sonnenbrand, die UV-Strahlung der Sonne, kann Hautkrebs verursachen, auch den besonders gefährlichen schwarzen Hautkrebs. Für Betroffene gibt's jetzt aber neue Hoffnung. Eine spezielle Impfung soll dafür sorgen, dass der einmal entfernte Tumor nicht später wieder zurückkommt. Neue Daten zeigen jetzt, dass die Impfung das Rückfallrisiko auch nach einigen Jahren immer noch deutlich verringert. Was für Hautkrebspatienten wie ihn hier natürlich eine gute Nachricht ist.
1: Ich habe das gemerkt, nachdem ich nach einem Tennisspielen zu Hause habe ich plötzlich Schmerzen im linken Arm gehabt. Dann bin ich eben halt in die Klinik gefahren und dabei ist eben halt die Diagnose herausgekommen, Melanom.
2: Also schwarzer Hautkrebs. Der Patient weiß, auch wenn der Tumor entfernt ist, kann er wiederkommen oder Tochtergeschwulste bilden. Dieses Risiko ist beim schwarzen Hautkrebs sehr hoch. Der Patient entschließt sich, an einer Studie teilzunehmen, deren Ziel ist herauszufinden, ob eine mRNA-Impfung gegen sein Melanom das Rückfallrisiko senken kann. Die Impfung soll dem Immunsystem beibringen, Tumorzellen zu erkennen und abzutöten.
3: Wir wissen, dass bei faktisch jedem immungesunden Patienten mit einem Melanom bereits eine Immunattacke abläuft. Das Immunsystem bereits versucht, diese Zellen anzugreifen und zu zerstören. Diese Immunreaktion gilt es zu verstärken.
2: Christopher Gebhardt von der Klinik für Dermatologie an der Universitätsklinik Hamburg-Eppendorf leitet die Studie. Sie verbindet zwei Konzepte, die beide am Immunsystem ansetzen. Alle Patienten in der Studie erhalten Medikamente als Infusion. Diese sogenannten Checkpoint-Inhibitoren aktivieren das Immunsystem.
3: Tatsächlich wissen wir auch, dass die Medikamente wirksam sind, aber auch dort wahrscheinlich nur bei einem Teil, vielleicht etwa der Hälfte der Patienten. Und die andere Hälfte, die scheint immunresistent zu sein.
2: Die mRNA-Impfung soll die Checkpoint-Inhibitoren ergänzen, indem sie die Immunzellen gezielt auf die Krebszellen hinweist.
1: Ich habe jetzt meine fünfte Infusion und meine dritte Impfung. Von den Impfungen habe ich überhaupt nichts gespürt. Leichter Schmerz dort nach der Injektion, aber sonst keine anderen typischen Reaktionen.
2: Die Behandlung läuft über ein Jahr. Der mRNA-Impfstoff wird für jeden Patienten passend zu seinem Tumor hergestellt. Dazu wird eine Gewebeprobe an den Impfstoffhersteller Moderna geschickt. Das Erbgut der Tumorzellen wird entschlüsselt und mit dem von gesunden Körperzellen abgeglichen.
3: Das kann man sagen, ist so ein bisschen das Geheimnis der Hersteller und Entwickler, die dann aus dieser Liste der Genveränderungen die aussuchen, die die Informationen für besonders gut vom Immunsystem zu erkennende Eiweißstrukturen, nämlich Neoantigene, bereithalten. Und da werden eine Zahl von verschiedenen Neoantigenen dann ausgewählt, so zwischen 20 und 34 sind es in diesem Falle, die man dann in Form einer mRNA in den Patienten appliziert.
2: Eine erste kleinere Studie mit 157 Teilnehmern hat gezeigt, die Kombination von Immuntherapie und mRNA-Impfung senkt das Risiko, einen Rückfall zu erleiden, deutlicher als die Immuntherapie alleine. Ralf Gutzmer, Direktor der Universitätshautklinik Minden und Vorsitzender der Arbeitsgemeinschaft Dermatologische Onkologie.
4: Und dann ist halt immer die Frage, ist das nur ein temporärer Effekt oder ist das ein langfristiger Effekt?
2: Jetzt, nach 5 Jahren, ist noch einmal geschaut worden, wie es den Studienteilnehmern geht, wer einen Rückfall erlitten hat und wer nicht. Die Auswertung der Studiendaten ergab, wenn das Immunsystem erfolgreich lernt, den Tumor zu bekämpfen, dann hält der Effekt lange an.
4: Da sehen wir, es ist kein temporärer Effekt, also weniger Rezidive, weniger Fernmetastasen. Das heißt, mehr Patienten bleiben gesund, obwohl sie sonst ein hohes Risiko hätten, wenn wir die Therapie nicht machen würden. Hier haben wir jetzt das erste Mal 5 Jahresdaten.

0: Deren Ergebnisse werden frühestens im Herbst vorliegen. Und selbst wenn die mRNA-Impfung gegen das Melanom zugelassen wird, bleibt ein Problem: der voraussichtliche Preis.
1: Es wird sicherlich keine günstige Therapie sein. Es wird eine Therapie sein, die eben auf der einen Seite die Checkpoint-Inhibitor-Therapie über ein Jahr beinhaltet und dann natürlich die Kosten der individualisierten Herstellung und Bereitstellung und Durchführung der mRNA-Vakzinierung. Und das ist sicherlich etwas, wo wir wahrscheinlich doch über einen Preis von 100.000 Euro und mehr spekulieren dürfen im Jahr.
0: Für einen einzigen Patienten. Heute gibt es nur wenige medizinische Leistungen, die so teuer sind.
2: Teuer, aber nach neuen Erkenntnissen vielversprechend. Die mRNA-Impfung gegen schwarzen Hautkrebs, die bei den Patienten verhindern soll, dass der Krebs wieder zurückkommt. Medizinjournalist Martin Winkelheiter aus dem Quarks-Team hatte die Details dazu.
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0: 16.30 Uhr ist es, hier ist Quarks im WDR 5. Sollten Forscherinnen und Forscher ihre Arbeit machen und ansonsten aber eher politisch unabhängig bleiben? Oder haben sie sogar die Verantwortung, je nach Situation auch zu Aktivisten zu werden? Rund 600 Wissenschaftler in Deutschland wählen gerade den aktivistischen Weg. Sie sehen eine wachsende faschistische Gefahr in Deutschland heraufziehen, auch für Forschung und Lehre. Und sie meinen damit vor allem die AfD. Zum Beispiel die Möglichkeit, dass die AfD nach den kommenden Landtagswahlen, etwa in Sachsen-Anhalt oder Mecklenburg-Vorpommern, die Regierung stellen könnte in diesen Bundesländern. Die beteiligten Forscherinnen und Forscher haben deshalb zu einer Aktionswoche aufgerufen, die heute startet, nennt sich Wissenschaft gegen Faschismus. Mit dabei ist Professor Benjamin Meyer-Kramer von der Hochschule für Grafik und Buchkunst in Leipzig. Ich habe mit ihm gesprochen vor der Sendung und ihn gefragt, warum diese Aktionswoche, warum ist das aus Ihrer Sicht nötig?
1: Es gibt mehrere Gründe. Zum einen ist diese Debatte über Faschismus oder Faschisierung eine, die ja nicht nur in den Hochschulen stattfindet, sondern wie man in diversen Zeitungsartikeln auch sehen konnte, in den letzten 3-4 Wochen ganz aktuell wieder heftig diskutiert wird. Also es gibt durchaus viele Menschen, die eben diese Frage und Sorge umtreibt. Steuern wir auf Faschismus zu? Sind wir in einer Phase der Faschisierung? Und das ist natürlich eine Frage, die auch in den Hochschulen diskutiert werden sollte und in den Wissenschaften. Zum einen ist es Teil unseres Jobs, sich mit diesen Formen der Gegenwartsanalyse zu beschäftigen, vor dem Hintergrund historischer Beispiele, aber auch

0: einfach ganz konkret auf die Gegenwart bezogen. Mhm. Und diese Aktionswoche gibt uns die Möglichkeit, fokussiert über diese Themen zu diskutieren. Mhm. Mit Studierenden, unter Lehrenden und auch mit der Öffentlichkeit.
1: Aber sollten nicht gerade die Lehrenden, also die Wissenschaftlerinnen und Wissenschaftler wie Sie, nicht eher versuchen, nach außen hin möglichst politisch unabhängig zu sein, statt aktivistisch aufzutreten? Auch gezielt gegen die AfD, wie Sie das ja jetzt machen mit Ihrer Aktionswoche?
0: Also wir treten nicht gezielt gegen die AfD an, sondern es geht um diese Frage der Faschisierung. Es finden ja auch jetzt schon diverse Prozesse statt, die man in so eine Richtung diskutieren könnte.
1: Also Sie meinen gar nicht nur die AfD, sondern sehen da auch andere Gefahren noch?
0: Wir sprechen tatsächlich erstmal über Faschismus und Faschisierung, mhm, unabhängig von der Partei.
1: Okay.
0: Und die Frage nach der Öffentlichkeit ist natürlich auch eine, die es jetzt vielleicht nochmal neu zu diskutieren gilt. Weil auf der einen Seite sind Hochschulen ja Orte, an die sehr mit sich beschäftigt sind. Mhm. Auf der anderen Seite sind sie aber eben keine Elfenbeintürme oder Inseln, auch wenn es manchmal so zu sein scheint, sondern die sind Teil der Gesellschaft. Die sind auch öffentliche Räume. Sie sind sehr nah an der Politik dran. Also in Deutschland sind ja die allermeisten Hochschulen nicht privat, sondern öffentlich finanzierte Institutionen. Also es gibt diese Nähe zur Politik und umso mehr müssen wir uns eben mit diesen Fragen, mhm, beschäftigen und auch nochmal neu darüber nachdenken, wie wir uns eventuell eben auch öffentlich einmischen und öffentlich auch positionieren können und auf der anderen Seite uns eben auch der Öffentlichkeit öffnen, indem wir Veranstaltungen machen, die sich an ein, mhm, breites Publikum richten.
1: Wenn wir jetzt doch mal genauer auf die AfD schauen, weil um die kümmern Sie sich ja schon auch in Ihrer Initiative und vor allem, was befürchten Sie denn konkret für Ihre Arbeit als Wissenschaftler an der Hochschule oder auch für die Studierenden, wenn die AfD zum Beispiel in eine Landesregierung zukünftig in der Regierung mitsitzen sollte? Wir haben ja ein paar Landtagswahlen demnächst, unter anderem in Sachsen-Anhalt. Wie könnte die Partei denn da konkret Einfluss nehmen?
0: Also das Zentrum für Hochschulentwicklung hat vor wenigen Wochen einen sehr interessanten Bericht, eine sehr interessante Analyse dazu rausgebracht und hat sich AfD-Wahlprogramme angeschaut. Und da wird eben ganz klar gesagt, welcher Umbau der Hochschulen und der Wissenschaften geplant ist. Und es ist so, dass Hochschulen durchaus Positionen beziehen dürfen und auch müssen, wenn eben grundlegende demokratische Werte angezweifelt und die Freiheit, Selbstorganisation und Qualitätsmaßstäbe der Wissenschaft bedroht werden.
1: Das heißt, Sie sehen tatsächlich die Wissenschaftsfreiheit ein Stück weit bedroht, obwohl die ja durch das Grundgesetz geschützt ist.
0: Wenn Gender Studies und postkoloniale Theorien als politische Ideologie diffamiert und aus dem Grund abgeschafft werden sollen, dann ist es ein Eingriff in die Wissenschaftsfreiheit und in die Hochschulautonomie.
1: Mhm. Wenn ich mir so anschaue, wer sich da angeschlossen hat, so als Institute, unter anderem dabei ist das Institut für Soziologie der Uni Frankfurt, das Institut für Soziologie der Uni Göttingen, das Institut für Soziologie der Uni Jena, das Institut für Europäische Ethnologie der Humboldt-Uni Berlin, Kunsthochschule Weißensee Berlin, also viel Soziologie dabei plus Kunst. Was ist denn so mit Wirtschaftswissenschaftlern, Naturwissenschaftlerinnen, Ingenieurinnen? Warum haben die denn da nicht mitgemacht? Warum haben sie die mit ihrer Initiative offenbar nicht so erreicht?
0: Ja, das ist eine gute Frage. Wir arbeiten an der Mobilisierung und an der Adressierung. Da müssen wir offensichtlich besser werden. Auf der anderen Seite muss man auch sagen, dass sich die komplette FU Berlin angeschlossen hat und dass es zum Beispiel das Institut für Meteorologie an der Uni Leipzig sehr aktiv ist. Mhm. Also es gibt durchaus auch andere Institute oder andere Forschungseinrichtungen, von denen man das vielleicht auf den ersten Blick auch weniger erwartet hätte. Aber es gibt wahrscheinlich einfach eine gewisse Nähe zu diesen Formen der Beschäftigung mit gegenwärtigen gesellschaftspolitischen Fragen, die in bestimmten Disziplinen vielleicht näher sind als in anderen. Wir sind sowieso dabei, uns zu überlegen, was für eine Form von Nachhaltigkeit diese Aktionswoche erreichen sollte, entwickeln sollte. Und es wird auf jeden Fall darum gehen, weil sich dieses Thema ja auch in absehbarer Zeit nicht erledigen wird, also sicher nicht von selbst, dass wir in der Zukunft einfach weiter auch in dieser Mobilisierung und in der Ansprache auch anderer Disziplinen bleiben und da vielleicht auch besser werden.
1: Was glauben Sie denn, kann diese Aktionswoche jetzt konkret bringen? Was erhoffen Sie sich davon?
0: Ich glaube, dass es tatsächlich sehr produktiv ist, für eine Woche oder 5 Tage die Hochschulen als Diskussionsräume zu öffnen, die sehr fokussiert über bestimmte Themen sprechen. Was interessant ist, das hat wirklich erstaunlich gut funktioniert, dass auch anhand einer großen Bandbreite von Themen über dieses Thema Faschismus und Faschisierung gesprochen wird, in dem viele Beispiele oder Prozesse und Entwicklungen diskutiert werden. Und ich glaube, so ein thematischer Fokus ist für Hochschulen total produktiv, weil es eben was ist, was sonst in unserem Lehralltag und im Forschungsalltag eben nicht der Fall ist. Und ich glaube, das ist auch total gut, dass es eben wirklich bundesweit passiert. Dann kann man danach auch nochmal zusammentragen und schauen, was wo passiert ist und was die nächsten Schritte sein könnten.
1: Sagt Professor Benjamin Meyer-Kramer. Er macht bei der Aktionswoche namens Wissenschaft gegen Faschismus mit, die heute mit verschiedenen Veranstaltungen in rund 100 deutschen Städten startet. Haben Sie gehört? In WDR 5.

0: Musik von Santana, bei WDR 5, Let the Children Play. Der Amazonas in Südamerika ist nicht nur der größte Regenwald der Welt, sondern auch ein Symbol für die Schönheit der Natur, aber auch für die Zerstörung der Natur durch uns Menschen. Und entsprechend viele private und auch staatliche Initiativen gibt's, um den Amazonas zu schützen. Das ist einerseits natürlich gut und sinnvoll so, andererseits bekommen aber so andere große Wälder kaum Aufmerksamkeit. Oder haben Sie schon mal was vom Gran Chaco gehört? Der Gran Chaco ist auch ein riesiger Wald in Südamerika, ist ebenfalls ein wichtiges und sehr artenreiches Ökosystem und ist leider ebenfalls stark bedroht durch Abholzung.
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0: Quarks-Reporterin Sophia Boddenberg ist für ihre Recherche hingefahren zum Gran Chaco im Norden Argentiniens und hat mit Menschen gesprochen, die aus dem Wald Profit schlagen und mit denen, die ihn schützen.
2: Jorge Luna stapft über den trockenen Boden durch den Wald. 100 Hektar gehören ihm hier im Gran Chaco, einem der größten Trockenwälder der Welt, der sich über Argentinien, Paraguay und Bolivien erstreckt. Mit einer Fläche von mehr als 100 Millionen Hektar ist der Gran Chaco größer als Frankreich und Deutschland zusammen und nach dem Amazonas das größte Waldökosystem in Südamerika. Jorge Luna hat lange darüber nachgedacht, die Bäume auf seinem Grundstück zu fällen und das Holz zu verkaufen.
3: Ich habe hier Moyebäume, Algarrobo, Palo Santo, Quebracho Colorado. Verschiedene Arten hochwertigen Holzes. Hätte ich den Vertrag unterschrieben, hätte ich keine Bäume mehr.
2: Jorge Luna ist 55 Jahre alt, hält Kühe und baut sein eigenes Obst und Gemüse an. Aber die Temperaturen steigen und es regnet weniger. Deshalb wird es schwieriger, von der Landwirtschaft zu leben.
3: Es regnet wenig und es ist heiß. Das kommt von der Waldrodung. Ich fälle meine Bäume zwar nicht, aber an anderen Orten werden große Flächen gerodet.
2: So wie Jorge Luna stehen viele Kleinbauern im Norden Argentiniens unter Druck. Aus finanzieller Not verkaufen oder verpachten sie die Grundstücke mit einheimischem Waldbestand oder fällen die Bäume, um das Holz zu verkaufen.
3: Ich brauchte Geld. Dann kam ein Mann und hat mir einen Vertrag angeboten, um die Bäume zu fällen und das Holz zu verkaufen.
2: Jorge Luna wollte mit dem Erlös aus dem Holzverkauf sein Motorrad reparieren. Die Gegend ist auch bekannt als El Impenetrable, der Undurchdringliche, wegen der dichten, dornigen Sträucher und Bäume. Die Bewohner durchdringen sie auf dem Pferd, auf dem Fahrrad oder auf dem Motorrad. Asphaltierte Straßen gibt es im Wald nicht. Das Motorrad ist deshalb Lunas wichtigstes Transportmittel. Der Amazonas-Regenwald steht international immer wieder im Fokus der Öffentlichkeit, während vom Gran Chaco viele noch nie etwas gehört haben. Dabei ist er ein wichtiger Kohlenstoffspeicher und eines der artenreichsten Gebiete Südamerikas. Mit mehr als 3.400 Pflanzenarten, 500 Vogelarten, 150 Säugetierarten und mehr als 200 Arten von Reptilien und Amphibien. Aber die Landwirtschaft und die Holzindustrie schreiten immer weiter voran. Einem Bericht von Greenpeace zufolge hat Argentinien zwischen 1998 und 2024 fast 7 Millionen Hektar Naturwald verloren. Den Großteil davon im Gran Chaco. Immer mehr Wald wird abgeholzt oder abgebrannt und in Ackerland umgewandelt. Greenpeace spricht deshalb von einem Waldnotstand in Argentinien. Die argentinische Regierung hat 2007 zwar ein Waldschutzgesetz verabschiedet. Der Staat verlangt von den Provinzregierungen, dass sie entscheiden, welche Gebiete geschützt werden sollen, dass sie Grenzen für die Abholzung festlegen und Ressourcen für den Naturschutz bereitstellen. Aber die Entwaldung schreitet trotzdem voran. Enrique Viale, ein argentinischer Anwalt und Umweltschützer, dokumentiert mit der argentinischen Vereinigung von Umweltanwälten die Abholzung im Gran Chaco.
4: Denunciamos, es una denuncia muy grande, lo que denominamos la Mafia Les Montes, no?
3: Wir prangern das an, was wir als Abholzungsmafia bezeichnen. Eine Verflechtung von Politikern und Unternehmern, die den einheimischen Wald zerstört. Der Druck geht vor allem vom Agrobusiness aus, vor allem Soja, aber auch Viehzucht.
2: 80% der argentinischen Sojaproduktion wird exportiert, auch nach Europa. Das Freihandelsabkommen zwischen der Europäischen Union und den Mercosur-Staaten Brasilien, Argentinien, Paraguay und Uruguay wird die Nachfrage nach argentinischem Soja und Rindfleisch erhöhen. Das könnte zu einer Expansion von Sojafeldern und Weideflächen und damit zu noch mehr Entwaldung führen. Gleichzeitig ist die Sojaproduktion ein wichtiger Bestandteil des argentinischen Wirtschaftsmodells. Der Export garantiert dem Staat wichtige Deviseneinnahmen. Sojaproduzent Nelson Barrera hat 200 Hektar in der Provinz Chaco im Norden Argentiniens mit Soja bepflanzt. Um Platz für die Sojaplantage zu machen, musste Naturwald weichen. Für Nelson Barrera ist der Waldschutz ein Hindernis für die Wirtschaft.
3: Ein Boden mit Wald lässt sich nicht wirtschaftlich entwickeln. Es gibt einen Konflikt. Es gibt Menschen, die sich um die Umwelt kümmern, aber es gibt auch andere, die ihr Land bewirtschaften müssen. Ein bewaldetes Grundstück eignet sich weder für die Landwirtschaft noch für die Viehzucht.
2: Dass im Gran Chaco illegal Bäume in Waldschutzgebieten gefällt werden, gehört zur Normalität, sagt Nelson Barrera.
3: Werden die Rodungen korrekt durchgeführt? Ich muss Nein sagen. Für die Produzenten ist es billiger, die Strafe zu zahlen. Und dann rechnen sie aus, was sie in 5 Jahren auf 20 Hektar Boden herausholen können, der produktives Potenzial hat.
2: Vom Freihandelsabkommen der Mercosur-Staaten mit der EU erhofft Nelson Barrera sich keinen Anstieg der Produktion, sondern er befürchtet mehr Umweltregulierungen. Naturschutzorganisationen in Argentinien hingegen setzen sich dafür ein, den Gran Chaco zu schützen, um seine Artenvielfalt zu erhalten. Seit 2014 stehen 128.000 Hektar unter Schutz im Nationalpark El Impenetrable. Die private Stiftung Rewilding Argentina arbeitet mit der staatlichen Nationalparkverwaltung zusammen, um ausgestorbene Tierarten wieder einzuführen. Eine ist der Jaguarete, der amerikanische Jaguar, der ausgerottet war und nun wieder durch den Gran Chaco streift. Er steht an der Spitze der Nahrungskette und spielt eine zentrale Rolle für das Gleichgewicht im Ökosystem. Der Jaguarete und der Nationalpark ziehen immer mehr Besucher an und für die lokale Bevölkerung ist der Tourismus eine zusätzliche Einkommensquelle. Matthias Almeida ist Parkwächter im Nationalpark.
5: Es uno de los parques más grandes del norte argentino.
3: Das hier ist einer der größten Nationalparks im Norden Argentiniens. Und er bewahrt ein Ökosystem, das für die Welt von großer Bedeutung ist. Es ist einer der größten semiariden Wälder der Welt, der derzeit in rasantem Tempo verloren geht.
2: Der Nationalpark schützt zwar einen Teil des Gran Chaco, aber die Abholzung schreitet immer schneller voran und die Agrarfront nähert sich dem Schutzgebiet.
3: Es gehört hier zum Alltag zu sehen, dass Holztransporter vorbeifahren. Wald wird gerodet, um fruchtbaren Boden zu gewinnen und ihn in Sojaflächen zu verwandeln. Für ein paar wenige bringt das kurzfristig Geld. Aber es wiegt bei weitem nicht die ökologischen Vorteile auf, die der intakte Wald mit seiner ganzen Artenvielfalt bietet.
2: Jorge Luna hat beschlossen, den Wald auf seinem Grundstück nicht zu fällen und sich stattdessen dem Tourismus zuzuwenden. Sein Grundstück liegt am Flussufer des Bermejito, direkt gegenüber vom Nationalpark. Er vermietet jetzt Kajaks an Touristen, hat einen Campingplatz eingerichtet und führt Touristen durch den Wald. Durch den Tourismus verdient er mehr, als er durch den Holzverkauf eingenommen hätte.
6: In den ersten Tiempo, por era falta de conocimiento, que no le daba un valor a una planta.
3: Am Anfang habe ich den Pflanzen aus Unwissen keinen Wert beigemessen. Heute hat selbst ein Blatt für mich einen Wert. Zu dieser Einsicht bin ich erst spät gekommen, obwohl ich mein ganzes Leben mitten unter den Bäumen gelebt habe.
2: Während viele junge Menschen aus dem Wald in die Städte ziehen, weil sie keine Zukunftsperspektiven sehen, werden die vier Kinder von Jorge Luna hier bleiben, um den Gran Chaco zu beschützen.
0: Amazonas, ja, aber lasst uns bitte auch den Gran Chaco in Südamerika nicht vergessen, das zweitgrößte Waldgebiet dort und ebenfalls sehr, sehr wichtig fürs Klima und für die vielen Tier- und Pflanzenarten, die dort leben. Quarks-Reporterin Sophia Boddenberg war für uns dort. Ihre Reportage haben Sie gehört hier bei Quarks in WDR 5.

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4: Und hier ist Quarks im WDR 5. In einem Krankenhaus läuft nicht viel ohne die IT. Patientendaten werden abgelegt, OPs werden digital geplant und KI wird bei der Analyse von MRT-Bildern benutzt. All das funktioniert nur mit einem stabilen und sicheren Netz. Doch genau das ist in Krankenhäusern auch immer wieder in Gefahr. Vor allem durch gezielte Angriffe, durch Cyberattacken auf Kliniken und ihre IT. Wie gut sind die Krankenhäuser darauf vorbereitet und wie kann man sie vielleicht auch besser schützen? Das hat Sarah Emminghaus aus der ARD Wissenschaftsredaktion recherchiert und sie startet mit einem Fall aus dem vergangenen Jahr.
5: Im Sommer 2025 schlagen die Systeme der Ameos-Kliniken deutschlandweit Alarm. Auf ihren Servern wird ungewöhnliche Aktivität festgestellt. Jemand hackt sich gerade ins System. Als erste Reaktion schalten die Techniker in den Kliniken alle IT-Systeme ab, damit die Angreifer nicht weiter vordringen können. Ein Shutdown.
6: Die Verwaltung, die hat natürlich überhaupt keinen Zugriff mehr auf E-Mails, auf Buchhaltungssysteme, auf Personalmanagementsysteme. Diese Dinge waren erstmal weg. Natürlich auch keine Internetverbindung. Wir hatten direkt am nächsten Tag auch ein paar operative Themen, weil Patienten kamen und sagten, ich habe einen OP-Termin und wir hatten keinen Zugriff auf die OP-Planung, auf die digitale.
5: Das erzählt Freddy Eppacher aus dem Vorstand der Ameos-Gruppe. Es dauerte Wochen, bis alle Systeme wieder funktionstüchtig waren. Was genau passiert ist, ist bis heute nicht geklärt. Bisher gibt es keine Anzeichen dafür, dass die Angreifer Patientendaten abgegriffen haben. Anders als in anderen Fällen, denn solch ein Cyberangriff ist kein Einzelfall. 2025 wurden laut Bundesamt für Sicherheit in der Informationstechnik, kurz BSI, 138 Vorfälle im Gesundheitswesen gemeldet. Und die Dunkelziffer ist hoch. Jahrelang ging es den meisten Angreifern um Datenklau und Erpressung. Das hat sich seit dem Ukraine-Krieg gewandelt, erzählt Markus Holzbrecher-Morris. Er verantwortet bei der Deutschen Krankenhausgesellschaft das Thema Digitalisierung.
7: Während es also früher die typischen Ransomware-Attacken waren, wo man versucht hat, wertvolle Daten zu stehlen, dann damit Lösegeld zu erpressen, hat sich jetzt in den letzten Jahren das tatsächlich auch ein Stück weit gewandelt. Diese Gefahr ist nicht vorbei, das gibt es immer noch, aber zudem kommt eben wirklich der bewusste Versuch, Daten zu manipulieren, Systeme zu stören, um wirklich Versorgung an der Stelle zu behindern.
5: Die IT in einem Krankenhaus ist komplex. Es gibt viele mögliche Einfallstore für Angreifer. Marie-Claire Koch, Expertin für Krankenhaus-IT beim Nachrichtenportal Heise Online.
8: Also in einem Krankenhaus sind über 100 Systeme teilweise. Dann gibt es ja auch die Probleme, dass es Schwachstellen gibt, die nicht so als typische zu erkennen sind, weil das einfach auch Architekturprobleme sind oder Berechtigungsprobleme, dass jemand Zugriff hat, obwohl er gar nicht Zugriff haben sollte. Und selbst wenn das Krankenhaus alles richtig macht und alles macht, was in seiner Macht steht, trotzdem kann es immer wieder Lücken geben, für die es eben nichts kann und die dann ausgenutzt werden.
5: Damit ein Krankenhaus alles richtig machen kann, braucht es eine Menge Geld. Keine Selbstverständlichkeit in der aktuellen finanziellen Lage. Und für betroffene Krankenhäuser ist der Aufwand nicht damit vorbei, wenn sie den Angriff eingedämmt haben. Das weiß Freddy Eppacher von der Ameos-Gruppe, deren Kliniken im letzten Sommer angegriffen wurden.
6: Wir haben das Netz noch enger gespannt. Die Leute müssen sich noch öfter anmelden, noch öfter Passwörter wechseln. Wir haben eine Internetlösung, die keinen Down- und Upload zum Beispiel ermöglicht. Leider Gottes ist man gezwungen, das Thema Sicherheit immer noch enger zu fassen, als man es ohnehin schon getan hat. Und das ist dann für die Mitarbeitenden und für den täglichen Arbeitsablauf schon auch extrem herausfordernd.
5: Dieser Herausforderung müssen sich Krankenhäuser aktuell stellen, damit die Gesundheitsversorgung gewährleistet bleibt.
4: Auch in Krankenhäusern kommt es eben nicht nur auf Hygiene, auf gutes Personal oder auf gute medizinische Geräte an, sondern auch auf die IT. Ist ganz entscheidend und muss vor Cyberangriffen geschützt werden. Das haben Sie gehört, hier bei Quarks in WDR 5.

Die Menschen in Hamburg haben offenbar keine Lust auf Olympia in ihrer Stadt. Rund 55% der Bewohner haben dagegen gestimmt. Was bedeutet das jetzt für die Bewerbung aus NRW, also von Köln und der Rhein-Ruhr-Region? Sind jetzt die Chancen da viel größer geworden, dass das hier die deutsche Bewerbung wird für Olympia? Da schauen sich gleich die Kolleginnen und Kollegen vom Westblick genauer an. Benjamin Satori am Mikrofon. Mein Name ist Johannes Döbbelt und das Team von Quarks aus der Wissenschaft ist für heute raus. Ihnen noch einen schönen Tag, schönen Abend.

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1: Die Nachrichten mit Stefan Fries. Guten Tag. Deutschland hinkt bei den geplanten Investitionen weiter hinterher. Vom schuldenfinanzierten Sondervermögen von 500 Milliarden Euro wurde im vergangenen Jahr deutlich weniger Geld ausgegeben als eigentlich geplant. Die Opposition kritisiert das mangelnde Tempo. Benjamin Großkopf, WDR Berlin.
2: Investitionsstau statt Investitionspaket, kritisiert die Linke. Geld kommt nicht da an, wo es ankommen sollte, bemängeln die Grünen. Auch die Bundesregierung fordert heute mehr Tempo, vor allem in Bereichen, die laut dem Bericht noch etwas zurückhängen. Verkehr ist ein Beispiel, die Energieinfrastruktur ein anderes. Bei Forschung und Entwicklung ist so gut wie gar nichts passiert bisher. Blickt man auf das vergangene Jahr, so sind demnach 24 Milliarden Euro aus dem Sondervermögen ausgegeben worden. Geplant waren gut 37 Milliarden. Allerdings fließt das Geld in diesem Jahr laut Ministerium schon deutlich schneller ab. Und es ist auch nicht weg. Das heißt, selbst wenn später investiert wird, steht es in vollem Umfang zur Verfügung.
1: Im Konflikt zwischen Israel und der islamistischen Hisbollah-Miliz im Libanon droht eine weitere Eskalation. Der israelische Ministerpräsident Netanyahu hat Angriffe auf Vororte von Beirut angeordnet, die von der Hisbollah kontrolliert werden. Wegen der gefährlichen Lage wurde die Libanon-Reise von Bundesentwicklungsministerin Alabali Radovan kurzfristig abgebrochen. Nina Amin, WDR Beirut.
3: Beim Anflug auf Beirut bog die Regierungsmaschine wieder ab. Die Reise von Bundesentwicklungsministerin Alabali Radovan endete abrupt. Aufgrund der sich akut zuspitzenden Lage in der libanesischen Hauptstadt fiel die Entscheidung aus militärischen Gründen, lautet die offizielle Absage. Über Beirut sind Aufklärungsdrohnen der israelischen Armee zu hören. Die Anwohner in den südlichen Vororten der libanesischen Hauptstadt fliehen aus ihren Vierteln. Die Gegend im Süden Beiruts gilt als Hochburg der Hisbollah, ist aber auch dicht besiedeltes Wohngebiet. Eltern holen ihre Kinder aus den Schulen ab, um vor der angekündigten Bombardierung aus der Gegend wegzukommen. Die libanesische Armee versucht, die Menschen so gut es geht durch den dichten Verkehr zu leiten.
1: Weitere Meldungen im Überblick. 2025 sind weniger Menschen aus dem Ausland nach Deutschland gezogen. Es waren knapp 1,5 Millionen, ein Minus von 13% im Vergleich zum Vorjahr. Ein Grund ist, dass die Zahl der Asylsuchenden aus Syrien und Afghanistan deutlich gesunken ist. Auf einem Eurowings-Flug nach Köln sind 6 Menschen bei Turbulenzen leicht verletzt worden. Das Flugzeug war in Rhodos gestartet und laut Eurowings in Luftverwirbelungen eines vorausfliegenden Flugzeugs geraten. Die Maschine sei planmäßig in Köln gelandet und die Verletzten seien dort medizinisch versorgt worden. In Italien können Autofahrer seit heute Geld zurückbekommen, wenn sie auf einer gebührenpflichtigen Autobahn lange im Stau stehen. Das soll möglich sein, wenn eine Baustelle Grund für den Stau ist. Für Italien-Urlauber ist das aber schwierig, denn für eine Mauterstattung ist eine italienische Steuernummer nötig.
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1: In Düsseldorf verschärft die Rheinbahn ihre Sicherheitsmaßnahmen. Das ist eine Reaktion auf mehrere zum Teil schwere Straßenbahnunfälle in den vergangenen Monaten. Juliette Nichols, WDR Düsseldorf.
4: Kurzfristig soll es unter anderem Vor-Ort-Kontrollen an bestimmten Kreuzungen geben. Das könnte auch Auswirkungen auf die Pünktlichkeit haben, so die Rheinbahn. Außerdem sollen Straßenbahnfahrer mehr Schulungen erhalten und im ersten Einsatzjahr verstärkt begleitet werden. Zusätzlich wurden mehrere unabhängige Untersuchungen beauftragt, um unter anderem die Sicherungssysteme zu bewerten, etwa die Signaltechnik oder die Weichensteuerung. Damit reagiert die Rheinbahn auf den schweren Unfall am Japantag Ende Mai, bei dem 2 Straßenbahnen zusammengestoßen sind und 30 Personen verletzt wurden.
1: Das war WDR aktuell. Das Wetter in Nordrhein-Westfalen. Der Tag endet meist trocken und teils sonnig, 15 bis 23 Grad. Auch die Nacht ist meist trocken, trotz dichterer Wolken, 16 bis 10 Grad. Morgen bringen die Wolken dann immer wieder Schauer, teils kräftig und gewittrig, auch mit Starkregen, Hagel und Sturmböen. Zwischendurch lockert es auf. In Nürnberg bis 21 Grad, in Duisburg 23 und in Arnsberg bis 24 Grad. Die Zeit 17.04 Uhr. WDR 5, die Verkehrslage. A2 Oberhausen Richtung Dortmund, zwischen Bottrop und Gelsenkirchen-Buer, etwa 45 Minuten plus, 8 Kilometer Stau. Nach einem Unfall ist dort nur ein Fahrstreifen frei. A52 Düsseldorf Richtung Essen, zwischen Tiefenbruch und Essen-Kettwig, etwa 15 Minuten plus, 4 Kilometer Stau. A57 Nimwegen Richtung Köln, zwischen Mörskapellen und Krefeld-Zentrum, etwa 15 Minuten plus, 3 Kilometer Stau. A59 Dienstlaken Richtung Duisburg, zwischen Duisburg-Fahrn und Kreuz Duisburg mehr als eine Stunde plus, 5 Kilometer Stau. Nach einem Unfall ist dort nur ein Fahrstreifen frei. Und A59 Köln Richtung Bonn, zwischen Dreikolmer und Spich etwa 30 Minuten plus, 10 Kilometer Stau. Dort steht ein defektes Fahrzeug.
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5: Benjamin Sartori ist hier. Hallo, wie immer ins Land. Wenn Sie mich hören, haben Sie ja offenbar Strom. Glückwunsch dazu, denn bei einem geplanten Gewerbegebiet in Rommerskirchen soll das mit dem Stromanschluss dagegen ordentlich dauern, ärgert sich Bürgermeister Martin Mertens.
6: Die Netzbetreiber sagen uns, wir brauchen mehrere Jahre bis Jahrzehnte, bis große Strommengen angeschlossen werden können.
5: What? Da sprechen wir heute genauer drüber. Außerdem haben die Hamburger sich ja gegen eine Olympia-Bewerbung entschieden. Und ich frage meinen Kollegen, der sich damit auskennt, gleich, sind unsere Rhein-Ruhr-Bewerbungschancen damit gestiegen? Schön, dass Sie zuhören. Die Umfragen im Keller, die AfD wird immer stärker und dann auch noch die Gedankenspiele über einen möglichen Kanzlertausch. Weg vom stolpernden Merz hin zu NRWs Ministerpräsidenten Hendrik Wüst. Bei der Bundes-CDU ist wirklich einiges los und deshalb steht die Klausurtagung der Partei in Meschede im Sauerland ganz besonders im Fokus heute und morgen. Heute war oder ist Kanzler Merz da, Wüst auch, und die beiden sind heute zusammengetroffen nach dieser Gerüchteküche. Meine Kollegin Nadja Baschek ist mir zugeschaltet, hat das heute beobachtet im Sauerland. Frau Baschek, ich lese in den Agenturen überall, Merz und Wüst demonstrieren Zusammenhalt. Wie genau sah das aus?
7: Also das sah so aus, dass heute Vormittag Bundeskanzler Merz hier ja vorgefahren ist mit dem Auto und dann hat Wüst ihn begrüßt. Dann sind die zusammen so ein paar Schritte gegangen, praktisch zum Eingang des Hotels, also des Tagungshotels, wo man sich hier eben trifft. Und ja, sie haben sich so augenscheinlich zumindest ein bisschen unterhalten. Es gab jetzt aber keine großen öffentlichen Gesten, kein total demonstrativ kumpelhaftes Schulterklopfen zum Beispiel. Also war eher so, ja, fast schon ein bisschen verhalten, aber trotzdem so freundlich distanziert auf eine Art, so würde ich es jetzt mal interpretieren. Sie sind dann kurz stehen geblieben für ein Foto. Also dann konnten alle Journalistinnen und Journalisten, die hier angereist waren, einmal schnell die Kamera draufhalten und dann ging es eigentlich auch schon direkt rein. Und da konnten wir dann zumindest einmal noch kurz spinksen und schauen, wie so die Stimmung praktisch im Saal war. Da sind sie dann eben angekommen, wurden dann auch unter Applaus begrüßt praktisch. Und dann hat Wüst einmal alle Anwesenden kurz begrüßt. Dann mussten wir Journalistinnen und Journalisten auch schon wieder den Saal verlassen. Und dann ging praktisch diese Tagung hier los.
5: Das sind ja immer so die offiziellen Bilder, die da gemacht werden, die Eindrücke, die man bekommen soll als Journalistin wie Sie. Hat man denn ansonsten irgendwie am Rande was mitbekommen zu diesem Gerücht des Kanzlertauschs?
7: Also das hat am Rande natürlich eine Rolle gespielt. Allein schon deshalb auch, weil wir Journalistinnen und Journalisten danach zum Teil gefragt haben. Das hat uns natürlich auch entsprechend interessiert. Ganz, ganz offiziell gesehen hat das hier in dem Sinne keine große Rolle gespielt. Auch Teilnehmer, mit denen wir am Rande gesprochen haben, die haben uns gesagt, dass gerade bei diesen ersten Impulsen, die kamen, also Bundeskanzler Merz hat ja ein Statement praktisch am Anfang gehalten und auch Wüst und eine kurze Impulsrede. Also da hat das jetzt in dem Sinne keine große Rolle gespielt. Im Gegenteil meinten die Abgeordneten, die haben dann eher auch die Möglichkeit genutzt, also so wurde es uns geschildert, die haben die Möglichkeit genutzt, dann selber auch nochmal Fragen zu stellen, also vielleicht auch zu politischen Themen, dass man halt auch diese Chance einfach wahrnehmen kann, wenn mal der Kanzler da ist. Und trotzdem hat dieses Gerücht natürlich den einen oder anderen beschäftigt. Gregor Golland, Landtagsabgeordneter, hat dazu aber gesagt:
8: Das sind einfach nur Gerüchte, die zu Streit führen sollen. Das wird aber nicht passieren. Die CDU steht zusammen und das hat sie heute sehr deutlich gemacht.
7: Also so ist auch so ein bisschen die Linie, die kommunikative Linie, die man hier verfolgen kann. Also alle geben sich ziemlich geschlossen. Aus Teilnehmerkreisen war außerdem zu hören, dass Wüst seine Aussage, die Spekulationen rund um ihn als Ersatzkanzler seien Quatsch. Das hat er letzte Woche einmal gesagt, dass er die bekräftigt haben soll. Er wolle ausdrücklich davor warnen und die Herausforderungen, vor denen Deutschland aktuell stehe, seien einfach groß. Und deswegen hat er auch Merz nochmal seine volle Unterstützung zugesagt. Merz wiederum, so viel war zu hören, soll Wüst gedankt haben und auch seiner Landesregierung für die Arbeit in schwieriger Zeit, so heißt es. Aber wie gesagt, öffentliche Statements gab es so nicht.
5: Dann packen wir die Diskussion um Köpfe mal beiseite. Ich habe es ja gerade schon gesagt, Baustellen gibt es genug in der Bundesregierung und damit auch in der CDU. Was steht bei dieser Tagung inhaltlich an?
7: Ja, es geht schon darum, sich, glaube ich, so langsam, aber sicher auf den Wahlkampf einzustellen, also auf das, was jetzt in den nächsten Monaten kommen wird. Dann natürlich die Landtagswahl 2027 ist ja jetzt noch schon echt weniger als ein Jahr bis dahin. Ich konnte auch mal einen Blick auf das Programm erhaschen dieser Mandatsträgerkonferenz. Also hier sind ja rund 130 Abgeordnete aus dem Europaparlament, aus dem Bundestag, aber eben auch aus dem NRW-Landtag zusammengekommen. Und deswegen haben die sich entsprechend schon damit beschäftigt, wie es gerade so zum Beispiel um die Parteienlandschaft im Land beziehungsweise also in Deutschland aussieht. Also ein Stichwort war eben die Parteienlandschaft im Jahr 2026 oder auch, so war es formuliert, Faszinationspotenziale radikaler Parteien. Also das waren so Programmpunkte und was hier zu vernehmen war, dass sie sich auch Input geholt haben von Demoskopen zum Beispiel oder aus der Wissenschaft und da einiges an Input einfach bekommen haben. Mhm. Und natürlich bietet das dann auch entsprechend Diskussionspotenzial.
5: Sagt meine Kollegin Nadja Baschek. Dankeschön zu den Informationen, zu der Zusammenkunft von Merz und Wüst bei einer Klausurtagung der CDU im Sauerland. 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Auf Wieder 5.

0: Ja, da war ein bisschen was los beim Parteitag der FDP am Wochenende in Berlin. Anstrengend scheint's gewesen zu sein, wenn man den NRW-FDP-Vorsitzenden Henning Höhne mal heute Morgen bei uns im WDR5-Morgenecho gehört hat.
1: Also Parteitagswochenenden, die stecken einem danach immer noch einmal ein, zwei Tage in den Knochen.
0: Tja, dröseln wir es mal auf. Henning Höhne wollte eigentlich für den Bundesvorsitz der FDP kandidieren, hat dann aber doch nicht gegen Urgestein Wolfgang Kubicki antreten wollen, sondern nur für den Vizeposten. Und am Wochenende dann warf, sehr überraschend, Marie-Agnes Strack-Zimmermann ihren Hut in den Ring. Kommt aus Nordrhein-Westfalen, wir kennen sie, ist Europapolitikerin und hat dann die Kampfabstimmung gegen Kubicki verloren. Bettina Altenkamp aus der WDR-Landespolitik beobachtet für uns die FDP in Nordrhein-Westfalen, war auch beim Parteitag in Berlin. Wie war das da? Gab es eigentlich genug Popcorn? Also geboten wurde echt einiges.
2: Ja, es kam absolut überraschend alles. Es blieb überhaupt keine Zeit, noch Popcorn zu holen. Also man merkte, wie die Spannung wirklich stieg. Es war mit Händen zu greifen, als Joachim Stamp, ehemaliger NRW-Landesvorsitzender der FDP übrigens, auf einmal ans Podium ging und sagte, hallo, hier, ich habe noch eine Liste mit über 30 Unterstützungsunterschriften und wir schlagen Marie-Agnes Strack-Zimmermann für den Bundesvorsitz vor. Also auch bei Henning Höhne, aktueller Landes- und Fraktionschef, ja, und bis vor gut zwei Wochen ja auch noch offizieller Gegenkandidat zu Kubicki, also auch bei Henning Höhne gefroren die Gesichtszüge und die schienen im Anschluss dann auch sehr gut durchblutet zu sein. Also er war überrascht, Kubicki genauso wie fast alle im Saal. Das war schon ein echter Coup und auf einmal kamen alle, auch aus der Vorhalle, wo man sich Getränke holen konnte, in den Saal. Ich habe selten so viel Spannung, Kopfschütteln, Atemanhalten auf einem Parteitag erlebt.
0: So spannend kann Politik sein.
2: Ja.
0: Jetzt ist die Situation so. Höhne aus Nordrhein-Westfalen, ich habe es gesagt, hat vorher zurückgezogen. Strack-Zimmermann aus Düsseldorf verliert. Aber Kubicki, der hat ja am Ende dann auch nur gegen Strack-Zimmermann knapp 60% geholt. Dabei wollte er das eigentlich alleine machen und holen. Höhne aus NRW hat immerhin jetzt den Vizeposten im Bund. Was heißt diese ganze Zerrissenheit, die wir am Wochenende ja auch förmlich, Sie haben es beschrieben, spüren konnten für die FDP hier in Nordrhein-Westfalen?
2: Ich glaube, das hat für die NRW-FDP auf unterschiedlichen Ebenen Bedeutung. Man kann die ja nicht losgelöst sehen von der Bundespartei. Also Henning Höhne als Parteivorsitzender hier, und Sie haben es gesagt, er hat ja auch für den ersten stellvertretenden Bundesvorsitzendenposten kandidiert. Für den war dieser unerwartete Schachzug, der ja aus NRW quasi kam, bei der Wahl auch eine Belastung. Er hat danach selbst gesagt, im Grunde sei er mit zwei Gewichten an den Füßen in die Wahl gegangen. Einmal waren da diejenigen, die enttäuscht darüber waren, dass er seine Kandidatur für den Bundesvorsitz vor gut zwei Wochen zurückgezogen hat. Und dann, dass ihm vor allem auch der aus den ostdeutschen Landesverbänden nicht so richtig abgenommen wurde, dass er als NRW-Landesvorsitzender nichts davon wusste, dass ein ehemaliger NRW-Landesvorsitzender, Marie-Agnes Strack-Zimmermann, ebenfalls aus NRW vorschlagen würde. Also das war eine Belastung für die Höhne-Wahl, aber immerhin, er hat noch 71% geholt und damit mehr als Kubicki. Und dann gibt's noch die unterschiedlichen, nennen wir es mal Strömungen, die unterschiedlichen Haltungen, auch mit Blick auf den Kommunikationsstil, die sind ja nicht weg. Die gibt's auch hier in NRW innerhalb der Partei. Überspitzt das Kubicki-Lager, wenn man es so nennen will, und dann die vielleicht eher sozialliberaler sind und auf jeden Fall gemäßigter im Ton. Also für Höhne heißt das, das, was er auf Bundesebene als stellvertretender Bundesvorsitzender machen will und auch angekündigt hat, nämlich zusammenführen, das muss er auf jeden Fall auch auf Landesebene hinbekommen. Denn im April wird hier der neue Landtag gewählt. Unterhaltungswert in der Härte und vielleicht auch Originalität in der Art der Auseinandersetzung, das allein gewinnt keine Wahlen und vor allem transportiert auch keine liberalen Inhalte zu den Wählern. Also da muss ich was tun.
0: Also Unterhaltsamkeit in der Härte. Apropos, am Wochenende dachte ich dann, als das durch war, okay, das sind erwachsene Menschen. Wie bei so einem Fußballspiel gibt man sich danach die Hand und dann ist gut. Aber nix da. Also auch nach der Wahl haben die beiden gegeneinander ausgeteilt. Jetzt weißt du, wo der Hammer hängt, meint Kubicki via Bild-Zeitung. Wolfgang weiß jetzt, dass es 40-60 steht, teilt wiederum Strack-Zimmermann mit. Also ist das alles nur Show oder sind die Gräben da wirklich so tief?
2: Also ich kann das nur bestätigen, keine von beiden scheint da in irgendeiner Form nachgeben zu wollen oder sich die Hand reichen zu wollen, wenn wir beim Fußballbild bleiben wollen. Denn Marie-Agnes Strack-Zimmermann hat ja dann auf Social Media geschrieben, ich weiß jetzt, wo der Hammer hängt, deswegen habe ich ihn sicherheitshalber mal an mich genommen. Ich möchte ja nicht, dass du dir versehentlich wehtust. Und dann schrieb sie noch, jetzt lass uns lieber gemeinsam Nägel mit liberalen Köpfen machen. Das kann man als Handschlag verstehen, aber so richtig nach, wir haben uns jetzt alles gesagt, es ist ausgesprochen, jetzt ist gut, wir ziehen an einem Strang und dabei idealerweise auch noch in dieselbe Richtung. Also den Eindruck, finde ich, kann man noch nicht bekommen. Noch, sage ich, weil eigentlich allen klar ist, dass das auf Dauer so nicht gut gehen kann. Es gibt tiefe Gräben. Joachim Stamp, der zwar nicht der Initiator der Gegenkandidatur war, wie er mir gesagt hat, hat mir aber auf dem Parteitag auch gesagt, dass das Ganze auch ein Signal an Kubicki und den neuen Generalsekretär Martin Hagen war, dass eine Breite in der Partei mit diesen anderen Positionen, mit gemäßigerem Ton auch, eben auch gehört und vertreten werden will. Zusammenführen, wie Henning Höhne es möchte, das muss jetzt passieren. Aber die aktuelle Art der Auseinandersetzung zeigt, noch ist es nicht so weit. Und das kann bei den anstehenden Landtagswahlen, 3 noch in diesem Jahr, Berlin, Sachsen-Anhalt und Mecklenburg-Vorpommern und im kommenden Jahr dann Saarland, Schleswig-Holstein und eben hier in NRW, das kann echt noch schwierig werden.
0: Und wir reden wieder nur über die Dinosaurier in der FDP, ne? Darf man auch nicht vergessen. Nächstes Jahr Landtagswahl, eben, Sie sagen es, in Nordrhein-Westfalen. Da will man ja auch Jungwähler an die Urne kriegen und über die 5%-Hürde kommen. Also was muss die FDP da machen?
2: Bis dahin muss sie auf jeden Fall im Bund wie im Land deutlich geschlossener auftreten. Das ist noch ein langer Weg. Denn sonst, das muss man einfach sehen, wir reden kaum noch über Inhalte. Wir reden nur noch über die Performance, wie es so schön heißt. Also die Inhalte, wofür die Liberalen stehen, Wirtschaftspolitik, Entbürokratisierung, Digitalisierung, eine andere Bildungspolitik, eine andere Steuerpolitik. Bei all dem Schauspiel, das wir gerade erleben, die FDP geht ja nicht um den Oscar für den besten Darsteller ins Rennen, sondern will eigentlich gestalten. Und dazu gehören Inhalte. Kurz, es muss Ruhe einkehren und eine, nach außen zumindest, überzeugende Geschlossenheit.
0: Bettina Altenkamp zur Lage bei der FDP in Nordrhein-Westfalen nach dem bemerkenswerten Bundesparteitag.

0: 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Es lichten sich die Reihen zumindest ein wenig, was eine deutsche Bewerbung um die Olympischen und Paralympischen Spiele angeht. Denn die Hamburger haben per Referendum entschieden, wir wollen das nicht. Bleiben also Berlin, München und natürlich wir mit Köln und der Rhein-Ruhr-Region. Und hier gab es zuletzt bei Bürgerentscheiden ja immerhin in den beteiligten Städten eine klare Mehrheit pro Olympia. Christoph Ulrich heißt mein Kollege aus der WDR-Landespolitik, der sich damit auskennt. Rein von den Wahrscheinlichkeiten sind unsere Chancen, dass sich Köln-Rhein-Ruhr bewerben darf, ja gestiegen, muss man sagen, nachdem Hamburg raus ist, oder?
1: Ja, das ist natürlich reine Mathematik, ne? Also die vier größten deutschen Städte, die wollen sich bewerben. Das ist einmal Rhein-Ruhr, wo Köln halt die Ankerstadt ist. Das ist München, das ist Berlin. Und Hamburg wollte auch, aber Hamburg ist ja jetzt seit gestern raus, also seit Sonntag, weil fast 55% der Befragten oder die zumindest zum Bürgerentscheid gegangen sind, gesagt haben, nein, wir wollen nicht, dass Hamburg bei Olympia dabei ist. 2015 gab es schon mal einen Bürgerentscheid, ist genauso ausgegangen, ist gescheitert. Und somit ist Hamburg raus. Man muss aber ehrlicherweise auch sagen, Hamburg war als Wackelkandidat gesehen worden, weil es dort eine große Opposition gegen Olympia gibt. Deshalb war das jetzt nicht so überraschend. Aber ja, Sie haben recht, rein mathematisch, ein Konkurrent weniger. Jetzt geht's für Rhein-Ruhr nur noch gegen München und Berlin.
0: Mal gucken, ob dieses Rechnerische uns wirklich nach vorne bringt. Es lief in Nordrhein-Westfalen besser als in Hamburg. Ich habe es gesagt mit diesen Bürgerentscheiden, aber glatt oder ganz glatt lief es auch nicht. In Herten scheiterte dieser Bürgerentscheid an der Mindestbeteiligung, die man dafür braucht. Da sollte Mountainbike stattfinden. Gibt es da eigentlich schon Ersatz?
1: Nee, den gibt es noch nicht, zumindest nicht offiziell. Es wird ihn geben, man wird ihn schon gefunden haben. Jetzt am Donnerstag, da soll ja die finale Bewerbung abgegeben werden und da wird ein Ersatzort für Herten drinstehen, wo das Mountainbike stattfinden sollte. Es ist jetzt auch nicht so schlimm für die Bewerbung, dass Herten raus ist. Da hatte man schon mit gerechnet. Da ist bei diesem Entscheid der Menschen einiges schiefgelaufen. Es wurden keine Unterlagen zugestellt, sondern man musste sie sich aktiv holen. Das hat so ein bisschen die Hürde nach oben gesetzt, sich überhaupt zu beteiligen und deshalb hat es dann am Ende am Mindestteilnahmevotum ist es da gescheitert. Also es haben nicht genug Leute teilgenommen. Aber das wird man heilen können. Nichtsdestotrotz, ja klar, eine der kleineren Städte hat gesagt, nee, wir wollen kein Olympia, aber dafür im Land die meisten Städte so mit 2/3 Mehrheit bei wohl niedriger Wahlbeteiligung. Die haben gesagt, wir wollen Olympia. Also da steht Rhein-Ruhr trotz Härten ganz gut da.
0: Sie haben es gesagt, es bleibt jetzt wirklich nicht mehr viel Zeit, um diese Bewerbung dann auch mal abzugeben. Fehlt da noch was? Wenn ja, was für den letzten Feinschliff für Nordrhein-Westfalen?
1: Ja, es fehlen zwei ganz zentrale Dinge. Es fehlt einmal noch so ein bisschen Klarheit über das Olympische Dorf, das ja in Köln im Norden entstehen soll. Wie soll das aussehen? Sind das temporäre Bauten? Wird daraus preisgedämpfter Wohnraum? Oder sind das Geschichten, die vielleicht gar nicht zum Wohnen später gedacht sind? Also all diese Fragen, das muss man sich angucken, weil das ist für die Athleten total wichtig, wie das Olympische Dorf ist, ob man sich da wohlfühlt, ob es da Spaß macht. Nur so kann man Olympische Spiele kriegen, wenn die Verbände sagen, unsere Athleten werden sich da wohlfühlen. Und es gibt noch die Frage nach dem Verkehrskonzept. Wir wissen es alle selber. Wir stehen auf dem Stau, der ÖPNV funktioniert nicht so gut. Und wenn jetzt zum Beispiel die Spiele sogar schon 2036 nach Deutschland kommen könnten, dann ist es natürlich noch viel zu tun für Nordrhein-Westfalen, dass auch Athleten und Athletinnen nicht im Stau stehen oder in Bussen und Bahnen festhängen. Also auf das Verkehrskonzept, da werden alle nochmal genau drauf schauen müssen.
0: Kann man eigentlich irgendwo spüren, so eine Tendenz, wer das Rennen wahrscheinlicher machen könnte von den deutschen Bewerbern? Also Berlin und München sind ja wirklich weltweit große Städtenamen. Haben wir da überhaupt eine Chance?
1: Ja, man hat eine Chance. Viele sagen, dass es sowieso nominell eher ein Zweikampf ist. In Berlin gibt es auch innerhalb der Bevölkerung immer so kritische Punkte. Auch kann man da qua Landessatzung keine Bürgerentscheide und Bürgerinnenentscheide durchführen. Sprich, da hat das der Senat entschieden. Da ist man auch so unsicher, wie geht die Senatswahl Ende September, eine Woche vor der Entscheidung des Deutschen Olympischen Sportbundes, wie geht die aus? Haben dann die Parteien, die für Olympia sind, noch das Sagen? Also Berlin ist ein Wackelkandidat, Hamburg war ein Wackelkandidat. Und die beiden einzigen, wo man gesagt hat, naja, das ist eigentlich sicher, dass die sich bewerben wollen, das sind München und Rhein-Ruhr. Und jetzt muss man sich halt die Frage stellen, will man eher ein Konzept mit vielen Städten, einer dezentralen Logistik oder will man so dieses klassische Olympia in einer Stadt, die dann so Strahlkraft hat? Aber das ist ein Kopf-an-Kopf-Rennen, wo viele sagen, leichter Vorsprung München, aber das kann sich ja noch ändern.
0: Sagt mein Kollege Christoph Ulrich, vielen Dank. Und Ende September wissen wir dann mehr. Dann nämlich will der Deutsche Olympische Sportbund entscheiden, wer aus Deutschland sich bewerben darf. Und erst dann gibt's ja irgendwann auch die Entscheidung, wer auf der Welt dann wirklich das Rennen macht für die Olympischen und Paralympischen Spiele 2020. 36, 40 oder 2044. Ja, ja, es ist schon erstaunlich, finde ich, wie die Tabakindustrie das hingekriegt hat, dass mittlerweile fast alle gecheckt haben, wie schädlich Zigarettenrauchen ist, dafür jetzt aber viele Jugendliche ständig an diesen Vapes ziehen. Als ob das besser wäre. Es hat allerdings einen anderen Grund, warum die NRW-Landesregierung vom Bund jetzt ein Verbot dieser Einweg-E-Zigaretten fordert. Daniela Junghans, WDR Landespolitik.
2: Die vier Landesminister für Gesundheit, Familie, Verbraucher und Umweltschutz fordern den Bund auf, endlich das versprochene Verbot von Einweg-E-Zigaretten umzusetzen. Der Bundesrat habe sich schon im vergangenen Jahr mit großer Mehrheit für ein solches Verbot ausgesprochen. Und die Bundesregierung habe schon im November zugesagt, sich darum zu kümmern. Doch ein dafür nötiges Gesetzgebungsverfahren gebe es immer noch nicht, beklagen die vier Minister in ihrem Brief. Hintergrund der Forderung sind unter anderem Beschwerden aus der Entsorgungsbranche. Die beklagt, dass es in den Recyclinganlagen viele unbeabsichtigte Brände gebe, die durch Akkus ausgelöst werden, zum Beispiel von Einwegzigaretten. Dadurch entstehe ein hoher Sachschaden, teilweise würden ganze Gebäude zerstört.

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1: Um 17.30 Uhr mit Stefan Fries. Guten Tag. Das Bundesfinanzministerium will erreichen, dass schneller Geld in Infrastruktur investiert wird. Es will nach eigenen Angaben Anreize schaffen, damit die anderen Ministerien mehr Geld aus den Sonderschulden einsetzen. Im vergangenen Jahr hatten die davon nur rund 64% abgerufen. Wie die Anreize aussehen, teilte das Ministerium nicht mit. Die NRW-Landesregierung fordert den Bund auf, Einweg-E-Zigaretten zu verbieten. Sie verweist darauf, dass die sogenannten Vapes oft falsch entsorgt werden und auf Müllkippen in Brand geraten. Es geht ja auch um den Jugendschutz. Vapes seien oft günstig, bunt aufgemacht und mit fruchtigen Geschmacksrichtungen. Das mache sie für Jugendliche besonders attraktiv. Nach einer AOK-Auswertung ist die Betreuung kranker Kinder nach wie vor hauptsächlich Frauensache. In NRW sind im vergangenen Jahr 3/4 aller Kinderkrankentage von berufstätigen Müttern beantragt worden, nur 1/4 von Vätern. Gesetzlich versicherte Eltern können Krankengeld beantragen, wenn ein Kind unter 12 Jahren krank ist und sie deshalb nicht zur Arbeit gehen. Die Erhöhung des BAföGs ist weiter ungewiss. Ein Regierungssprecher sagte, das sei erst möglich, wenn im Haushalt genügend Geld bereitstehe. So stehe es aber auch schon im Koalitionsvertrag. Bundesforschungsministerin Beer von der CSU hatte am Wochenende mit verschiedenen Äußerungen den Eindruck erweckt, eine Reform des BAföGs sei vom Tisch. Laut Regierungssprecher wird aber weiter verhandelt. Das war WDR aktuell.
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2: Wir starten auf der A2 Oberhausen Richtung Dortmund. Zwischen Dreieck Bottrop und Gelsenkirchen-Buer etwa 45 Minuten plus 6 Kilometer Stau. Da ist nach einem Unfall nur ein Fahrstreifen frei. Die A40 Duisburg Richtung Essen zwischen Mülheim-Winkhausen und Essen-Zentrum etwa 10 Minuten obendrauf bei 6 Kilometer stockendem Verkehr. Die A57 Nimwegen Richtung Köln zwischen Mörskapellen und Krefeld-Zentrum etwa eine Viertelstunde obendrauf bei 4 Kilometer Stau. Die A59 Dienstlaken Richtung Duisburg zwischen Duisburg-Fahn und Kreuz-Duisburg etwa 10 Minuten plus 5 Kilometer stockender Verkehr. Und dann habe ich noch die A59 Köln Richtung Bonn zwischen Köln-Rath und Spich etwa eine Dreiviertelstunde obendrauf bei 9 Kilometern Stau. Da steht ein defektes Fahrzeug.
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2: Mit Benjamin Satori, ich wünsche einen schönen Start in den Juni.

Wilfried Schulz ist 2016 aus Dresden an den Rhein gekommen, und zwar als Troubleshooter, um das damals abgewirtschaftete Düsseldorfer Schauspielhaus wieder nach vorn zu bringen. War damals ein sanierungsbedürftiges Gebäude, Besucherzahlen im Keller, künstlerische Reputation war damals nicht gut. Ja, und jetzt ist die Ära Schulz

0: seit einiger Zeit oder jetzt gerade vorbei nach 10 Jahren und dem Haus geht es tatsächlich wesentlich besser. Es läuft gerade sein Abschiedsprogramm, jeden Abend eine andere Produktion aus den vergangenen 10 Jahren, fast immer ausverkauft. Wie hat Wilfried Schulz das geschafft? Mein Kollege Helge Drafs hat mit dem 74-jährigen Intendanten gesprochen und der beginnt seine persönliche Bilanz so.
1: 10 Jahre ist die längste Zeit, die ich je beruflich an einem Ort verbracht habe. Jetzt kann man das interpretieren und sagen, weil es hier am schönsten war. Man kann aber vielleicht auch sagen, weil es hier am schwierigsten war. Ja, es war hier am schwierigsten und wir haben vielleicht den längsten Anlauf hier gebraucht. Darauf bin ich stolz, ist mein Team stolz, dass wir ein Theater zukunftsfähig machen. Ich glaube, Theater wird gebraucht werden. Kunst und Kultur wird gebraucht werden. Je komplizierter es in der Gesellschaft wird, desto mehr wird es gebraucht.
2: Er ist umtriebig wie immer, stets in Eile. Noch sind es gewöhnliche Arbeitstage für den Intendanten Wilfried Schulz. Und er tut, was er immer tat, schauen, ob alles rund läuft im Schauspielhaus. Das war am Anfang seiner Düsseldorfer Zeit ganz anders. Der Theatermann musste sich in kürzester Zeit zum Bausachverständigen fortbilden, denn das Schauspielhaus war ein Sanierungsfall. Und Düsseldorfs damaliger Oberbürgermeister Thomas Geisel zog tatsächlich in Erwägung, den denkmalgeschützten Prachtbau abzureißen. Aber da hatte er den neuen Theaterchef unterschätzt, Wilfried Schulz.
1: Wir haben gekämpft. Ich habe jeden Tag Interviews gegeben. Wir haben große Veranstaltungen mit vielen, vielen Menschen gemacht. Und das Tolle war, dass es auf einmal eine große Selbstverständlichkeit war, dass zur Zukunft dieses Hauses das Haus gehört. Und deswegen heißt das Ganze übrigens auch D-Haus, weil wir nicht wollten, dass vergessen wird, dass wir in dieses Haus wieder zurück wollen und müssen.
2: Aber zunächst musste der neue Intendant ausweichen. Die erste Premiere gab es in einem Zirkuszelt auf der Königsallee. Man spielte in Kirchen, im Dreischeibenhaus der ehemaligen Thyssen-Zentrale nebenan, nutzte die Probebühne neben dem Hauptbahnhof, bis man nach 4 Jahren in das halbfertige, fast sanierte Schauspielhaus zurück konnte.
1: Als es dann endlich wieder ins Haus ging, mussten wir es wieder zumachen wegen Corona. Das war, als wenn man Anlauf genommen hat und gegen die Wand läuft. Und dann haben wir eigentlich jetzt in den letzten Jahren um eine Normalität gekämpft. Wir haben darum gekämpft, ein ganz normales Stadttheater zu sein, was sich der Stadt öffnet und was die Leute in das Theater einlädt.
2: Und das mit Erfolg. Jahr um Jahr stiegen die Besucherzahlen. Eigentlich spielen sie hier jeden Abend vor fast vollem Haus. Die Düsseldorfer und auch die Theaterfreunde, die von weit her anreisen, lieben ihr D-Haus, wie es jetzt heißt, was auch an dem breiten Angebot liegt. Heute Abend gibt es Molières Menschenfeind und Schuld und Sühne nach Dostojewski. Morgen dann Shakespeares Was ihr wollt. Alles große Geschichten, alles relevante Stoffe.
1: Düsseldorf ist eines der führenden Theater in dieser Republik. Darauf sind wir auch stolz, dass wir das wieder so hingespurt bekommen haben. Und das heißt, dass wir einladen, Menschen, die führend sind in ihren künstlerischen Kreationen. Und das bildet natürlich eine Bandbreite ab. Das ist richtig. Und das ist wichtig.
2: So gibt es jetzt auch Formate, bei denen Laien mitspielen. Zum Beispiel ukrainische Frauen in einem Stück über ihre Kriegserlebnisse. Oder große Kunst mit großen Künstlern. Robert Wilsons Inszenierung von Moby Dick, mit dem die Düsseldorfer gerade bei einem Gastspiel in New York in 5 Aufführungen 11.000 Zuschauer begeisterten.
1: Es haben herausragende Künstler hier gearbeitet. Viele, viele Schauspieler sind von den Leuten wirklich ins Herz geschlossen worden und werden auch jetzt im Moment in dieser Abschiedsphase heftig umarmt und das zu Recht.
2: Und Wilfried Schulz wird bald sein Intendantenbüro ausräumen und sich fortan vor allem seiner Familie widmen. Er hat mit seinem Ensemble das Theater für viele Bevölkerungsgruppen geöffnet, große Kunst und aktuelle Debatten ermöglicht, das Schauspielhaus zu einem wichtigen Ort in Düsseldorf gemacht und ist unbeirrt seinem eigenen Kompass gefolgt.
1: Ein Stadttheater muss eine bestimmte Linie haben und dann muss jedes einzelne künstlerische Projekt für sich stehen und eine gewisse Radikalität für sich haben. Es soll immer wieder das neue Abenteuer sein. Es geht darum, dass wir die wichtigen künstlerischen Ansätze und auch gesellschaftspolitischen Themen auf unsere Bühne bringen.

0: Ceci, C-E-C-I geschrieben, war das. Künstlerin aus Köln übrigens mit ihrem Song Meteor, gehört auf WDR 5. Ich freue mich ja immer, wenn meine Nachbarn mit Solardächern mir stolz erzählen, wie viel Strom sie übrig haben. Vielleicht hört ihr mal zu und könnt was abzwacken in Richtung Rommerskirchen. Da soll nämlich ein neues Gewerbegebiet den Strukturwandel nach dem Kohleausstieg ankurbeln, aber den Strom dafür, den soll es erst in vielen Jahren geben. Wenn es richtig schlecht läuft, voraussichtlich Mitte der 2030er. Per Quast war an dieser Recherche beteiligt, ist bei mir im Studio. Warum soll es so spät erst Strom geben?
1: Ganz vereinfacht, der Anschluss da passt einfach nicht. Und das ist, wenn man davor steht, wirklich ziemlich absurd, weil da diese riesen Kraftwerksblöcke sind. Das sind die Höchstspannungsleitungen, die weite Teile des Landes aktuell noch mit Strom versorgen. Das Industriegebiet heißt dementsprechend auch Kraftpark oder soll so heißen. Unternehmen aus den Bereichen Software, Robotik, Logistik, Medizintechnik wollen dahin. Also all das, was das Rheinische Revier nach dem Kohleausstieg 2030 braucht, Strukturwandel, 2000 Arbeitsplätze, will Martin Mertens, der Bürgermeister von Rommerskirchen, aber...
2: Die Netzbetreiber sagen uns, wir brauchen mehrere Jahre bis Jahrzehnte, bis große Strommengen angeschlossen werden können. Hier ist es besonders paradox, weil wir hier eine große Industriefläche haben, direkt neben dem größten Braunkohlekraftwerk in Deutschland. Und hier also wirklich alle Stromversorgungsleitungen laufen. Wir sehen das hinter mir, auch wirklich ein Umspannwerk hier. Ja, nur wir dürfen nicht an dieses Netz anschließen. Das dauert eben.
1: Denn, so sagt der Betreiber Westnetz, das Kraftwerk produziert Höchstspannung. So ein Industriegebiet braucht Hochspannung. Und genau in diesem Hochspannungsbereich gibt es eben auch in der Region extrem viele Anfragen und kaum mehr Kapazitäten.
0: Jetzt sprechen wir immer mal wieder ja über das Problem schleppender Netzausbau. Also wo liegt da ganz genau das Problem? Das ist ja ein wichtiges Projekt.
1: Also ein Problem im Moment sind die sogenannten Netzanschlussanträge. Die brauchen eigentlich alle, die sich an das Stromnetz anschließen wollen. Und gerade bei den regionalen und lokalen Netzen stapeln die sich wirklich riesig hoch. Denn mit der Energiewende steigt der Bedarf. Es gibt mehr Windparks, Solarparks, die Strom einspeisen wollen. Batteriespeicher brauchen Kapazitäten. Es gibt wirklich eine Antragsflut seit vielen Jahren und die werden vor allem nach dem Prinzip vergeben, wer zuerst kommt, mal zuerst. Das will die NRW-Energieministerin Mona Neubauer jetzt aber ändern.
3: Die Verteilnetzbetreiber sind gefragt, dann eine gesetzliche Grundlage zu haben, in der sie über den Reifegrad des Projektes den Netzanschluss ermöglichen müssen und nicht mehr die als Erste da waren, als Erste ans Netz nehmen zu müssen. Diese gesetzliche Änderung muss die Bundesregierung, muss CDU, CSU und SPD im Bund verantworten.
1: Denn Reifegrad hieße jetzt ganz vereinfacht eine Checkliste, wie weit sind die Projekte wirklich genau und was lohnt sich dann vorzuziehen. Einen Entwurf gibt's in Berlin, umgesetzt ist aber noch lange nichts.
0: Jetzt reden wir über Rommerskirchen, aber der Strukturwandel ist ja ein Megaprojekt im Braunkohlerevier. Und man hofft da ja auch auf wirklich große Player. Also man denke an diese Mega-Rechenzentren von Microsoft, die da kommen sollen und so weiter. Müssen wir uns Sorgen machen?
1: Nee, also bei den ganz großen Netzbetreibern und auch diesen Riesenabnehmern, da geht es zum Teil jetzt schon nicht mehr nach dem Antragseingang, sondern eben nach anderen Kriterien. Und die Dimensionen, über die wir da sprechen, sind wirklich gigantisch. Also alleine im Bereich Rechenzentren spricht der Netzbetreiber Westnetz von einer bundesweit führenden Größenordnung. Alle Anfragen nur in diesem Bereich summieren sich bei Westnetz, also nur hier bei uns, auf 12,5 Gigawatt. Das entspricht laut dem Verteiler einem Strombedarf von einer Stadt mit so 12,5 Millionen Einwohner. Also das ist gigantisch viel, was man da jetzt neu anschließen will im Rheinischen Revier. Und das baut sich eben nicht so schnell. Und da sprechen wir eben noch nicht von den Leitungen dahinter, also von den regionalen und lokalen Leitungen, die dann auch noch kommen. Die braucht's alle für die Energiewende. Aber wenn man, ja, ich sag mal, die Metropolregion Paris oder eine Stadt wie Sao Paulo da neu anschließen will, dann dauert's eben auch.
0: Aber die Großen werden weniger Probleme haben mit den Anschlüssen, sagen sie, oder rechtzeitig Strom zu bekommen. Geh mal zurück nach Rommerskirchen nochmal kurz. Ja, was kann da noch passieren? Gibt's noch irgendeine Chance?
1: Ja, also die hoffen natürlich dringend auf eine politische Lösung. Die arbeiten auch weiter. Da werden aktuell Wasserleitungen verlegt für diesen Industriepark. Aber da muss Bürgermeister Mertens und auch die Interessenten im Moment noch warten.
2: Ja, und da können sie derzeit nur vertrösten, können sagen, ja, wir müssen das klären, aber derzeit haben wir noch keine Lösung.
1: Ist unangenehm vor Ort und klar ist eben, es braucht auch den Netzausbau bis ins Kleinste, damit dem Rheinischen Revier eben der Strukturwandel dann am Ende vollumfassend gelingen kann.
0: Per Quast über schleppende Stromversorgung in Rommerskirchen. Vielen Dank. Was sagst du einem Kind eigentlich heute als Tipp? welcher Beruf in 15 Jahren mal gefragt sein wird. Das ist wirklich schwierig. Sie wissen das. Vor ein paar Jahren war zum Beispiel noch klar, mit Informatik kriegst du einen gut bezahlten Job, ist relativ sicher. Aber mittlerweile, ob man sich da so sicher sein darf, die KI macht da schon auch den frisch studierten Kräften mittlerweile eine große Konkurrenz, denn die KI kann zum Beispiel auch Codes schreiben und so weiter und ersetzt so in manchen Bereichen zumindest Programmierer. Das heißt, dass Studierende und Absolventen sich Sorgen machen darüber, dass sie keinen Job finden werden. Mein Kollege Sven Lüß berichtet.
4: Wieder einmal sitzt Informatik-Masterstudent Bastian Korte in einem Gebäude der Technischen Universität Dortmund und scrollt durch die Jobanzeigen eines IT-Unternehmens in der Region. Wieder findet er keine neuen Ausschreibungen. Korte ist fertig mit seinem Bachelor und hat auch schon Arbeitserfahrung. Aber er findet keinen Job, obwohl in Dortmund große IT-Unternehmen wie Adesso oder Materna ihren Hauptsitz haben. Korte hat im Jahr 2017 mit seinem Bachelor an der TU Dortmund angefangen. Da war die Jobsituation für Informatikstudenten noch ganz anders.
5: Es war einfach ganz typisch, dass schon Kommilitoninnen von mir schon im zweiten, dritten Semester abgeworben wurden. Manche schon im ersten, wenn sie schon irgendwelche Vorkenntnisse hatten. Und ich merke ja zum eigenen Gespräch mit Kommilitoninnen an, aber auch durch meine eigene Erfahrung, dass es signifikant schwieriger geworden ist, da an Stellen zu kommen.
4: Seit Anfang März ist der 28-Jährige auf Jobsuche. Gerne würde er als Werkstudent Codes schreiben. Korte braucht den Job auch.
5: Aktuell reichen meine Ersparnisse noch so 3-4 Monate.
4: Zahlreiche Informatikstudenten und Absolventen leiden unter dem gleichen Problem. Das bestätigen Gespräche mit der Informatikfachschaft der TU Dortmund und auch den Studierenden und Absolventen selbst. Die Zahl der arbeitslosen Akademiker unter 30 hat sich laut Arbeitsagentur von 2022 bis 2025 deutschlandweit auf 47.000 Menschen verdoppelt. Wer anfängt, als Informatiker zu arbeiten, tippt oft Codes ein, zum Beispiel für Computerprogramme. Eine Fleißarbeit. Bis vor kurzem haben das noch Neulinge im Job gemacht. KI-Sprachmodelle wie ChatGPT oder Claude AI können das aber auch und ersetzen den Menschen. Michael Hagedorn, Chef des Dortmunder IT-Dienstleisters Materna, kann das in Zahlen fassen. Mit weltweit mehr als 4.500 Mitarbeitern unterstützt Materna Unternehmen und Behörden bei der Digitalisierung. Materna wächst, stellt aber kaum neue Programmierer ein. Noch vor 2 Jahren hat das Unternehmen 100 Trainees im Jahr ausgebildet. Dieses Jahr sind es gerade mal 20. Das heißt aber nicht, dass der Job ausstirbt, sagt Hagedorn.
6: Es wird immer den Bedarf an Informatikerinnen und Informatikern brauchen. Es geht ein bisschen in die Richtung, dass man sich viel stärker noch mit dem betriebswirtschaftlichen Inhalt auseinandersetzen muss.
4: Außerdem sollten sich Informatiker zum Beispiel auch auf die Branche spezialisieren, in der sie arbeiten. Hagedorn nennt die Energiewirtschaft oder den Gesundheitssektor. Der Informatiker der Zukunft wird also nicht überflüssig, er muss nur mehr können. Der joblose Informatik-Masterstudent Bastian Korte studiert an der TU Dortmund. Dort ist die Informatik aktuell der größte Studiengang. Wegen der Konkurrenz durch KI denkt die Uni jetzt aber um, sagt Christian Janisch, Professor für Wirtschaftsinformatik.
7: Wir hatten gerade vor wenigen Wochen eine Reakkreditierung unseres Studiengangs und haben dafür unser gesamtes Studienprogramm auf den Prüfstand gestellt.
4: Diese Prüfung hat ergeben, dass die TU-Informatik-Studierenden mehr Vertiefungsmöglichkeiten brauchen, um sich zu spezialisieren. Außerdem soll schneller und intensiver der Umgang mit KI erlernt werden. Zum Beispiel die Uni Duisburg-Essen und die Ruhr-Universität Bochum teilen diese Strategie. An der TU Dortmund gibt es außerdem seit 2024 den Studiengang Wirtschaftsinformatik. Der soll die Mischung aus BWL und Informatik vermitteln, die Materna-Chef Hagedorn als Qualifikation mit Zukunft betrachtet. Bastian Korte hilft dieses Umdenken wenig. Er ist bald auch mit seinem Master fertig und wird nicht mehr von den Umstrukturierungen seines Studiengangs betroffen sein. Er hofft, dass es mit der Jobsuche besser läuft, wenn er nochmal besser qualifiziert ist, nach Vollzeitstellen suchen kann und sich vielleicht auch die allgemeine Wirtschaftslage wieder bessert.
0: Sven Lüß, Dankeschön. Und die Ängste, dass KI immer mehr Jobs ersetzt und auf der anderen Seite die Hoffnung, dass durch sie auch Arbeitsplätze entstehen, die sind heute Abend auch Thema um kurz nach 19 Uhr beim Philosophischen Radio mit Jürgen Wiebeke.

0: BDR 5, der Westberg ist hier. Wir gehen am Ende der Sendung ins Ruhrgebiet. Da haben nämlich die beiden Industrie- und Handelskammern in Essen und in Bochum sich überlegt, ob es nicht wirtschaftlicher und sinnvoller wäre, zu fusionieren. Hat es so bisher noch nicht gegeben im Ruhrgebiet. Heute sollten die beiden Vollversammlungen in Essen und Bochum eben der dortigen IHKs über einen Zusammenschluss entscheiden. Mein Kollege Olaf Biernat ist mir zugeschaltet. Gibt es da schon ein Ergebnis?
1: Ein Ergebnis gibt es noch nicht. Die Gremien tagen also noch, das seit 16 Uhr. Aber nach allem, was wir gehört haben, wird diese Fusion platzen. Und das, wenn man so will, ja in letzter Minute.
0: Oh, beide IHK-Gremien hatten doch eigentlich das schon geprüft. Also das sollte heute irgendwie formal nur noch bestätigt werden. Das jetzt schon, oder wäre eine Überraschung, oder?
1: Das wäre wirklich eine faustdicke Überraschung, muss man sagen. Denn vor einem Jahr hatten beide IHKs diese Idee schon vorgestellt. Dann gab es in verschiedenen Gremien Abstimmungen. Man sollte die Fusion prüfen. Was bringt so eine Fusion? Und immer hat man gesagt, wir wollen das, mit großer Mehrheit sogar. Also bislang gab es überhaupt keine Anzeichen, dass das irgendwie scheitern könnte. Und heute dann vermutlich, müssen wir sagen, dieser Paukenschlag. Und vor allem in Bochum, da scheint es eine große Unruhe zu geben. Da wurde heute plötzlich der Hauptgeschäftsführer Michael Bergmann dann beurlaubt. Warum hat die IHK uns nicht mitgeteilt? Und jetzt verweisen alle auf die Sitzungen, die gerade eben tagen. Offiziell ist es noch nicht, aber diese Fusion, die wird dann wohl abgeblasen.
0: Hört sich nach Knatsch an. Was hören Sie? Also welche Gründe, wir bleiben im Konjunktiv, könnte es denn dafür geben, dass dieser Zusammenschluss jetzt doch nicht klappt?
1: Ja, wie wir hören, scheint es hinter den Kulissen zu Rumoren. Die Mitgliedsunternehmen, die scheinen da nicht einstimmig hinter dieser Fusion zu stehen. Die müssen ja auch immer einen Pflichtbeitrag im Jahr leisten. Bei kleineren Unternehmen sind das so 100 bis 200 €. Und wenn man jetzt nur mal die IHK in Bochum nimmt, die hat natürlich dann auch dadurch Einnahmen. Das sind dann 3,75 Millionen € Einnahmen im Jahr. Und vielleicht, ich mutmaße jetzt mal, sind die Unternehmen mit den Leistungen, die die IHK bietet, nicht ganz zufrieden. Vielleicht wollte der eine oder andere einen Denkzettel verpassen. Die IHK, die kümmert sich ja als Kammer um so Themen wie Unternehmensnachfolge oder hilft auch bei der Ausbildung oder bei der Anbahnung von Geschäften. Was jetzt aber genau dahinter steht, was der Grund für diese wahrscheinlich gescheiterte Fusion ist, das ist wirklich noch nicht klar.
0: Und es schien ja gute Gründe für so eine Fusion zu geben. Was waren da die Argumente der Befürworter?
1: Also Vorteile wären auf jeden Fall die Kosteneinsparungen gewesen. Die IHK hat mal gerechnet, dass man so ab dem kommenden Jahr dann Millionen eingespart hätte, insgesamt 15 Millionen bis zum Jahr 2032 und dass dadurch eben viele auslaufende Stellen nicht wieder besetzt worden wären. Das wäre eben ein Einsparungsfaktor gewesen. Es hätte auch nur noch einen Standort gegeben. Verwaltung wäre verschlankt worden. Am Ende wären dann auch die Mitgliedsbeiträge für die Firmen wahrscheinlich gesunken, aber diesen Kurs, ja, den will man dann irgendwie doch nicht mitgehen.
0: Wie weit waren die Planungen? Vielleicht ganz kurz noch. Also welche Folgen hätte das denn jetzt, wenn dieser Zusammenschluss tatsächlich platzt?
1: Also dann würden eben beide Standorte für sich bleiben wie bisher. Die Mitgliedsbeiträge würden wohl nicht sinken. Und ja, die beiden IHKs, die hatten sich ja bei einer Fusion auch eine stärkere Stimme versprochen in Nordrhein-Westfalen, um die Wirtschaft vielleicht auch der Politik gegenüber noch ein bisschen stärker zu vertreten im Ruhrgebiet. Auch das wird es dann nicht geben. Jetzt, glaube ich, müssen die beiden IHKs sich wohl erstmal schütteln, ein bisschen analysieren, was war da eigentlich los, warum hat es so rumort, und sich dann irgendwie neu aufstellen.
0: Sagt mein Kollege Olaf Biernat, Dankeschön zu einem mutmaßlich geplatzten Fusion der IHKs Essen und Bochum. Ganz sicher ist es noch nicht, die Abstimmung läuft noch. 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

gibt ja seit vielen Jahren Ärger in großen Städten, weil da über so Portale wie Airbnb Wohnungen tageweise an Touristen gehen, statt den Wohnraum für die Leute da zu schaffen. Gab und gibt dagegen Maßnahmen und was die im Hotspot Berlin gebracht haben, das bespricht nach den Nachrichten gleich mein Kollege Sebastian Moritz im Politikum, dem Meinungsmagazin auf WDR5. Und das heißt, ich bin raus für heute, heiße Benjamin Sartori. Tausend Dank wie immer ans Westblick-Team. Tschö!

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0: 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Es ist 18 Uhr. 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
2: Die Nachrichten mit Ulrike Frohleix. Guten Tag. Im Prozess um den islamistisch motivierten Messerangriff vor einer Bar in Bielefeld ist der Täter zur Höchststrafe verurteilt worden. Das Oberlandesgericht Düsseldorf hat ihn wegen versuchten vierfachen Mordes zu lebenslanger Haft mit anschließender Sicherungsverwahrung verurteilt. Der frühere IS-Kämpfer hatte vier Menschen schwer verletzt. Martin Höcke, WDR Düsseldorf.
3: Die Richter sind überzeugt, dass der Syrer aufgrund seiner radikal-islamistischen Einstellung vor einem Jahr in Bielefeld im Namen des Heiligen Krieges Rache an den Ungläubigen nehmen wollte, betonte der Vorsitzende Richter, und er willkürlich und heimtückisch mit einem Stockmesser möglichst viele töten wollte. Mit dem Urteil entsprachen die Richter in vollem Umfang dem Antrag der Bundesanwaltschaft. Deren Vertreter hatten den Syrer wegen seiner nach wie vor radikalen Gesinnung als gefährlich eingestuft und darauf verwiesen, dass seine Prognose ausgesprochen ungünstig sei. Der dreifache Vater hat dem Prozess zwar geschwiegen, Psychiatern aber gegenüber gestanden und die Tat zuletzt bereut.
2: Die Betreuung kranker Kinder ist in Deutschland nach wie vor hauptsächlich Frauensache. Das zeigt eine Auswertung der AOK. Zur Situation in Nordrhein-Westfalen, Benedikt Schulz, WDR aktuell.
4: In NRW sind im vergangenen Jahr 3/4 aller Kinderkrankentage von Müttern beantragt worden, nur 1/4 von Vätern. Allerdings ist deren Anteil in den vergangenen Jahren gestiegen. Das zeigen zum Beispiel Zahlen aus dem Rheinland. Da haben Männer vor gut 10 Jahren gerade mal 18% der Kinderkrankentage genommen. Jetzt sind es knapp 24%. Dass es weiterhin vor allem Frauen sind, die sich fürs eigene Kind krank melden, liegt daran, dass Frauen in Deutschland im Schnitt oft weniger verdienen. Denn für Kinderkrankentage gibt es bis zu 90% des Nettolohns von der Krankenkasse. Die Summe ist aber gedeckelt und das bedeutet in der Praxis konkret, bei höherem Einkommen gibt es im Verhältnis weniger Kinderkrankengeld.
2: Weitere Meldungen im Überblick. Die Erhöhung des BAföGs ist weiter ungewiss. Ein Regierungssprecher sagte, das sei erst möglich, wenn im Haushalt genügend Geld bereitstehe. So stehe es aber auch schon im Koalitionsvertrag. Bundesforschungsministerin Bär von der CSU hatte am Wochenende mit verschiedenen Äußerungen den Eindruck erweckt, eine Reform des BAföG sei vom Tisch. Laut Regierungssprecher wird aber weiter verhandelt. Das Bundesfinanzministerium will erreichen, dass schneller Geld in Infrastruktur investiert wird. Es will nach eigenen Angaben Anreize schaffen, damit die anderen Ministerien mehr Geld aus den Sonderschulden einsetzen. Im vergangenen Jahr hatten sie davon nur rund 64% abgerufen. Im Baldeneysee in Essen sorgt nach der Wasserpest Elodea ein neues Unkraut für Probleme. Das Laichkraut hat sich in großen Teilen des Sees ausgebreitet. Es schlingt sich um Paddel und kann auch das Steuer von Booten blockieren. Auf dem Baldeneysee sind jetzt Mähboote im Einsatz, um den See zum Beispiel für Ruderwettbewerbe wieder frei zu machen.
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2: Nach dem Absturz eines Motorseglers auf die A45 bei Olpe ist jetzt das geplante Flugplatzfest in Bergneustadt abgesagt worden. Nadine Sadler, WDR aktuell.
5: Kunstflüge, Rundflüge und ein buntes Familienfest war für Mitte Juni geplant, wie in jedem Jahr. Aber bei dem Absturz auf der Autobahn kam ein Mitglied des Luftsportclubs ums Leben. Der Pilot der Maschine und ein weiteres Mitglied liegt noch immer schwer verletzt im Krankenhaus. Deshalb sagt der Luftsportclub Dümpel in Bergneustadt, so können wir nicht fröhlich und ausgelassen feiern. Es sollte das 63. Fest in der Vereinsgeschichte werden. Normalerweise kommen tausende Besucher. Die Ursache des Absturzes ist noch unklar.
2: Das war WDR aktuell. Das Wetter in Nordrhein-Westfalen, der Rest des Tages ist freundlich und meist trocken bei 15 bis 23 Grad. Die Nacht ist bewölkt, aber trocken bei 16 bis 10 Grad. Morgen viele Wolken mit Schauern, teils kräftig und gewittrig. Auch Starkregen, Hagel- und Sturmböen sind möglich. Zwischendurch scheint aber auch mal die Sonne. In Euskirchen bis 22 Grad, in Ratingen bis 23 und in Münster bis 24 Grad. Die Zeit 18.04 Uhr. WDR5, die Verkehrslage. A2 Dortmund Richtung Oberhausen, zwischen Oberhausen-Königshardt und Kreuz Oberhausen etwa 10 Minuten plus 3 Kilometer Stau. A40 Duisburg Richtung Essen, zwischen Mülheim-Winkhausen und Essen-Frillendorf etwa 10 Minuten plus 5 Kilometer stockender Verkehr. A52 Düsseldorf Richtung Essen, zwischen Essen-Süd und Dreieck Essen-Ost etwa 10 Minuten plus 3 Kilometer Stau. A57 Köln Richtung Krefeld zwischen Bovard und Kreuz-Meerbusch 2 Kilometer Stau. Und auf der A59 Köln Richtung Bonn zwischen Dreieck Köln-Porz und Spich etwa 30 Minuten plus 7 Kilometer Stau. Da steht ein defektes Fahrzeug.
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6: Lasst uns die Energiewende doch einfach selber in die Hand nehmen. Ich finde, das klingt eigentlich ganz verlockend, diese Idee. Ab heute soll das mit dem sogenannten Energy Sharing einfacher werden. Da können Sie den Strom von Ihrer Photovoltaikanlage an den Nachbarn auf der anderen Straßenseite verkaufen. Mein heutiger Gast sagt, im Grunde eine gute Idee, doch die Rahmenbedingungen sind so kompliziert, dass das kaum jemand machen wird. Am Küchentisch hakt mein Kollege Clemens Hoffmann nach, was eigentlich aus dem Plan geworden ist, der verhindern soll, dass Touristen den Einheimischen in unserer Hauptstadt den Wohnraum wegnehmen. Vorher geht's aber ums Geld, denn das sorgt für Streit, selbst wenn man genug davon hat.
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6: Mit Sebastian Moritz, herzlich willkommen. Geld allein macht auch nicht glücklich, habe ich mir sagen lassen, von denen, die viel davon haben. Und es scheint was dran zu sein. Das zeigt sich gerade auch bei den Staatsfinanzen. Nicht, dass wir Geld im Überfluss hätten. Allerdings haben sich Bund und Länder ja bekanntlich Schulden in Höhe von 500 Milliarden Euro gegönnt. Das ist jetzt ein gutes Jahr her, doch dieses Geld liegt da einfach so rum und wird nicht ausgegeben. Zumindest ein beachtlicher Teil davon. Laut einem Bericht des Bundesfinanzministeriums sind im vergangenen Jahr nur rund 24 Milliarden Euro aus diesem Sondertopf abgeflossen. Ein Drittel weniger als geplant. Die Opposition poltert deshalb, dass mit dem Geld ausgeben kann doch nicht so schwer sein. Die Grünen-Co-Chefin Franziska Brandner.
7: Unser klarer Appell an diese Bundesregierung, sorgen Sie endlich dafür, dass Sie die Investitionen in die Bildung, in die Forschung und Entwicklung, in die Energieinfrastruktur genauso schnell hinbekommen, wie Sie Ihre Wahlgeschenke hinbekommen haben.
6: Ja, der Seitenhieb zur Mütterrente und zur Mehrwertsteuersenkung in der Gastro musste natürlich sein. Und ich meine, grundsätzlich kann ich die Ungeduld auch verstehen. Trotzdem ist es jetzt, glaube ich, auch nicht so clever, wenn der Staat mit der Kohle einfach so um sich wirft, nach dem Motto, Geld spielt keine Rolle. Darauf hat der Ökonom Jens Südekum schon im März im Deutschlandfunk hingewiesen.
8: Es ist ja auch jetzt ökonomisch gesprochen, das müssen wir ja auch mal sehen, auch jetzt keine so gute Idee, ja, dass man jetzt plötzlich Geld raushaut ohne Ende und gar nicht mehr genau hinguckt, ob das eigentlich gute Projekte sind. Weil wir wollen ja nicht, dass das Geld einfach nur irgendwie abfließt, sondern es soll in gute Projekte abfließen, auch nicht zu überhöhten Preisen. Und das braucht eben eine gewisse Zeit.
6: Zugegeben, der Mann ist befangen. Schließlich berät er Finanzminister Lars Klingbeil. Trotzdem hat er da einen Punkt. Denn obwohl wir jetzt scheinbar viel Geld haben, können wir es nur einmal ausgeben. Hinzu kommt, dass im vergangenen Jahr auch gar nicht so super viel Zeit war, neue Projekte auf die Spur zu bringen.
8: Der reguläre Bundeshaushalt ist überhaupt erst so richtig ab September, Oktober in Kraft getreten. Und genauso das Sondervermögen. Das heißt, wir reden eigentlich über 2,5 Monate, in denen überhaupt neue Projekte, neue Investitionen umgesetzt werden können. Und da ist ja klar, dass das nicht sofort so geht.
6: Also bitte etwas Geduld. Das Geld ist ja nicht weg. Es ist einfach nur noch nicht ausgegeben. Ich finde, wenn wir schon so viel Kohle in die Hand nehmen, sollten wir da jetzt auch nicht unnötig Stress machen. Abgerechnet wird zum Schluss. Und dann werden wir sehen, vielleicht macht uns das Geld am Ende ja doch ein bisschen glücklich.
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6: Mit Meckern allein kommen wir ohnehin nicht weiter. Darum weist auch Politikum-Hörer Thomas Stiemer in seiner Mail hin. Ihm waren unsere Diskussionen im Politikum hier in den vergangenen Ausgaben ein bisschen zu destruktiv. Zum Beispiel, als am Küchentisch vom verlorenen Jahr für Kanzler und Regierung die Rede war und sogar schon über Schwarz-Grün auf Bundesebene diskutiert wurde. Er schreibt, ein Verharren in der Wiederholung schwerwiegender Befunde hilft nicht weiter. Und er wünscht sich, dass wir stärker über konstruktive Lösungswege diskutieren. Herr Stiemer, danke für die Nachricht. Grundsätzlich nehmen wir uns das hier im Politikum schon vor. Möglicherweise ist das zuletzt aber tatsächlich ein bisschen zu kurz gekommen. Deshalb gut, dass Sie uns nochmal dran erinnern. Und vielleicht ist das Gespräch zum Stromteilen jetzt gleich ja schon einer dieser konstruktiven Ansätze, die Sie zuletzt ein bisschen vermisst haben. Wenn auch Ihnen im Politikum etwas auffällt, schreiben Sie gerne eine Mail an politikum@wdr.de oder schicken Sie eine Sprachnachricht an die 0172 253 0042. Mit dem Strom aus der Sonne ist das ja so eine Sache. Wer eine Photovoltaikanlage auf dem Dach hat, der hat in den vergangenen Tagen zumindest tagsüber vermutlich deutlich mehr Strom erzeugt, als er selbst verbraucht hat. Und dieser überschüssige Strom, der geht dann zunächst in den eigenen Speicher. Und wenn der voll ist, wird der Strom oft für magere gut 7 Cent je Kilowattstunde ins Netz eingespeist. Bald soll diese Einspeisevergütung sogar komplett wegfallen. Da kann man sich schon die Frage stellen, warum verkauft man diesen Strom nicht einfach an den Nachbarn auf der anderen Straßenseite, der keine Photovoltaikanlage auf dem Dach hat und den Strom auch an sonnigen Tagen für deutlich mehr Geld bei seinem Energieversorger einkaufen muss. Das war bisher nicht so einfach möglich, soll sich aber ab heute ändern. Und zwar mit dem Energy Sharing. Die Idee, wer mehr Strom erzeugt, als er verbraucht, kann diesen Strom zum Beispiel in der Nachbarschaft verkaufen. Mittelfristig könnten so sogenannte Bürgerstrom-Communities entstehen. Zusammenschlüsse vieler Solaranlagenbetreiber und Stromabnehmer, die ihre Versorgung gemeinsam organisieren. Grundsätzlich eine gute Idee, meint Claudia Kempfert, Energieökonomin beim Deutschen Institut für Wirtschaftsforschung.
10: Also ein Gamechanger würde ich nicht sehen, aber es kann schon ein wichtiger Baustein werden. Also Energy Sharing ist eine gute Idee, aber kurzfristig kein Billigstrommodell und auch kein automatischer Durchbruch.
6: Auch mein heutiger Gast sagt, lokale Stromgemeinschaften und diese dezentrale Energieversorgung könnten ein wichtiger Hebel sein, damit die Energiewende in Deutschland gelingt. Nur die Rahmenbedingungen für das Energy Sharing, die sind in Deutschland einfach viel zu kompliziert. Harald Uphoff ist Vorstand beim Bündnis Bürgerenergie, ein Zusammenschluss von Menschen, die ihre Stromversorgung selbst in die Hand nehmen. Hallo Herr Uphoff.
11: Hallo Herr Moritz.
6: Sagen Sie mal, warum sind Sie so überzeugt davon, dass das ein sinnvoller Weg ist, wenn Bürgerinnen und Bürger ihre Energieversorgung, ihre Stromversorgung selbst in die Hand nehmen?
11: Das ist zum einen deswegen eine gute Idee, weil sie gestalten damit ihr Lebensumfeld und quasi ihre Energieversorgung ja selber und aktiv. Und das ist etwas, was vielen Leuten gut tut in einer Zeit, wo viele Krisen um sie rum sind und sie irgendwie das Gefühl haben, sie können dem nicht entgegensetzen. Und wenn sie quasi zumindest die Energieversorgung in die eigene Hand nehmen und das auch noch mit anderen Menschen zusammen, tut das sehr gut.
6: Also ist das eher so eine mentale Sache oder bringt uns das wirklich bei der Energieversorgung voran?
11: Das bringt uns auch bei der Energieversorgung voran, weil die produzieren ja Strom vor Ort. Und wenn dann Energy Sharing funktioniert, wird der ja auch vor Ort verbraucht. Das heißt, man nutzt zwar das öffentliche Netz, aber eben nicht über hunderte von Kilometern, sondern über einen sehr, sehr begrenzten Zeitraum. Und das ist das, was wir zukünftig auch brauchen werden. Das heißt, den lokal vor Ort produzierten Strom so weit wie möglich vor Ort auch speichern, verbrauchen oder etwas Sinnvolles damit herstellen. Das ist, also wenn man das richtig macht und wenn man überlegt, wir werden immer mehr Stromverbraucher bekommen, wie Wärmepumpen, E-Mobilität. Das heißt, der Stromverbrauch wird steigen und je mehr ich da vor Ort produziere und auch gleich verbrauchen kann, das muss ich dann nicht über das gesamte Netz verteilen.
6: Aber warum wird das denn dazu führen, wenn wir jetzt sagen, okay, ich kann den Strom von meinem Dach, den kann ich an meinen Nachbarn verkaufen, der keine Photovoltaikanlage hat. Warum wird denn dieses Energy Sharing, dieses Teilen von Energie dazu führen, dass mehr zum Beispiel Solaranlagen auf den Dächern installiert werden?
11: Es kann ja ein Geschäftsmodell werden, weil die Bundesregierung derzeit plant ja quasi die Bedingungen für Dach-PV-Anlagen deutlich zu verschlechtern. Sie hatten schon erwähnt, die Einspeisevergütung soll gestrichen werden, dann sollen noch andere Dinge gemacht werden, die das alles schwieriger machen. Und potenziell, wenn es denn funktionieren würde, wäre Energy Sharing dann ein Weg, quasi seinen Strom selber zu vermarkten.
6: Trotzdem wirkt das ja sehr kleinteilig. Ne? Menschen müssen sich vor Ort irgendwie organisieren, müssen sich zusammentun, müssen Verträge abschließen, müssen irgendwie schauen, wer kauft denn jetzt meinen Strom? Ob das gelingt, hängt sicherlich auch dann von dem Engagement der Menschen vor Ort. Vielleicht haben auch nicht alle Menschen das Interesse, die Zeit, sich damit zu beschäftigen. Also wäre das nicht effizienter, die Energiewende zentral zu steuern und sich nicht auf solche Einzelinitiativen zu verlassen?
11: Zwei Dinge. A, die Energiewende ist sowieso dezentral. Also wir kommen ja weg davon, dass wir irgendwie große Kraftwerke irgendwo hinstellen, die dann ganz Deutschland verteilen, sondern werden überall verteilt im Land Windparks, Solarparks oder eben auch Dach-PV-Anlagen haben, um die Stromversorgung in Deutschland zu sichern. Mhm. Und das Zweite ist, dieses Komplizierte, was Sie beschreiben, ist natürlich nur dann kompliziert, wenn das jeder alleine für sich macht und jeder irgendwie einen eigenen Vertrag oder sich jemanden einen Abnehmer suchen muss. Aber es gibt ja schon Zusammenschlüsse. Das Bündnis Bürgerenergie vertritt zum Beispiel Bürgerenergie-Genossenschaften. Die können sowas natürlich für ihre Mitglieder übernehmen. Oder auch für andere Menschen, die eine Dach-PV-Anlage haben. Und dann schließt man die ganzen Anlagen zusammen und vermarktet die dann zusammen, was dann deutlich einfacher, auch kostengünstiger ist. Also es ist tatsächlich auch da ein Gemeinschaftswerk von vielen Menschen zusammen, die Stromversorgung vor Ort lokal zu organisieren.
6: Jetzt ist es so, wir haben in Deutschland aktuell schon das Problem, dass die Stromnetze relativ großen Schwankungen ausgesetzt sind. Fehlt Sonne, fehlt Wind, haben wir zu wenig Strom, wenn Energie im Überfluss vorhanden ist, jetzt wie an den sonnigen Tagen jetzt zuletzt, dann droht eine Überlastung des Netzes, im schlimmsten Fall drohen Stromausfälle. Da kann man sich natürlich auch die Frage stellen, ist es vor diesem Hintergrund wirklich eine gute Idee, wenn auch noch lokale Stromgemeinschaften im öffentlichen Netz herumwerkeln und so für unterschiedliche Nachfrage und unterschiedliches Angebot sorgen?
11: Dass wenn sie einfach so herumwerkeln würden, dann wäre das so. Mhm. Aber natürlich kann nicht einfach jeder so in dem ganzen Netz herumwerkeln, weil aufpassen, dass das Ganze funktioniert, machen ja die Übertragungsnetzbetreiber für die großen Netze und die Verteilnetzbetreiber vor Ort, müssen quasi organisieren, dass der Strom nicht ausfällt, wenn eben unterschiedlich eingespeist wird. Aber das Problem haben die sowieso. Das, was uns fehlt, sind wirtschaftliche Anreize, tatsächlich mit dem Strom so umzugehen, dass er eben das Netz nicht überlastet, sondern dass er so verwendet wird, wenn es einen Überschuss zum Beispiel gibt, dass möglichst viel gespeichert wird, viel vor Ort versorgt wird. Dafür haben Sie im Augenblick nicht wirklich einen wirtschaftlichen Anreiz, es zu tun.
6: Lassen Sie uns da mal konkret auf eingehen. Also Sie sagen, grundsätzlich sind Sie ja überzeugt von dem Gedanken des Stromteilens. Trotzdem sagen Sie jetzt, so wie das bisher organisiert wird, dieses Energy Sharing, so wie das auch heute in Deutschland an den Start geht, da wird das nicht funktionieren. Was sind die größten Knackpunkte? Warum sagen Sie, so wie wir das jetzt machen, wird das eher nicht gelingen?
11: Es ist unglaublich kompliziert gestaltet. Das ist, glaube ich, das größte Problem. Es sind unglaublich viele Dinge zu beachten. Und vieles ist auch noch nicht ganz zu Ende geklärt. Weil ein schönes Beispiel ist, es gibt noch keine Musterverträge, die man einfach irgendwo runterladen kann und wo jeder weiß, okay, der ist jetzt rechtlich geprüft, wenn ich Energy Sharing machen will. Also die brauche ich nämlich nicht nur einen, sondern mindestens zwei, wahrscheinlich sogar drei Verträge. Das wäre zum Beispiel eine Dienstleistung, die jetzt zum Beispiel die Bundesnetzagentur gut machen könnte. Und das Zweite ist, weil es so kompliziert ist, ist es teurer. Und wenn es teurer wird, ist es schwieriger, ein wirtschaftlich attraktives Angebot zu machen, um damit in die Breite zu kommen. Und der letzte Punkt ist, Sie sind angewiesen, dass Ihr Verteilnetzbetreiber den ganzen technischen Ablauf kann. Wie viel die Anlage produziert hat, wann wer zeitgleich etwas verbraucht. Und vielleicht um ein Beispiel zu machen, es gibt ein anderes lokales Stromversorgungskonzept, das ist die gemeinschaftliche Gebäudeversorgung. Wo sie quasi, das geht um ein Haus, in dem viele Leute wohnen, oben eine Solaranlage, unten die bekommen den Strom. Das gibt es seit 2 Jahren gesetzlich festgelegt. Und wir haben vor einem Monat eine Umfrage gestartet und den Aktiven, die sowas organisieren. Wie läuft denn die Zusammenarbeit mit eurem Verteilnetzbetreiber? Und da sind ganz wenige Verteilnetzbetreiber sind gut. Die meisten sind mittelmaß und einige können das selbst 2 Jahre später immer noch nicht. Und das lässt die für die Umsetzung von Energy Sharing wirklich nicht das Beste hoffen.
6: Aber warum ist das so kompliziert? Ist das einfach typisch deutsch, weil wir immer alles kompliziert machen? Oder hat die Bundesregierung gar kein Interesse daran, dass das gut funktioniert? Oder wie erklären Sie sich das?
11: Also im Gesetz zu Energy Sharing steht drin, dass man nicht davon ausgeht, dass es ein Massenphänomen wird. Und wenn man das in das Gesetz schreibt, weiß man schon, dann hat jemand schon begriffen, okay, das ist wohl etwas kompliziert. Kompliziert ist alles irgendwie im Stromnetz, was man da so macht. Im Augenblick hapert es daran, dass die Verteilnetzbetreiber sich zum Beispiel zusammenschließen und sagen, okay, wir entwickeln jetzt ein Modell, das wird der Standard für ganz Deutschland und daran orientieren sich dann alles. Wir haben 866 Verteilnetzbetreiber in Deutschland. Es muss nicht jeder was Eigenes entwickeln, weil da werden ja alle wahnsinnig und das ist Blödsinn, weil sie am Ende ja alles dasselbe machen sollen. Und da fehlt derzeit der Druck der Bundesregierung, insbesondere der Bundesnetzagentur, zu sagen, Verteilnetzbetreiber, schließt euch zusammen. Ihr habt einen gesetzlichen Auftrag, das zu erfüllen und macht es möglichst schnell, möglichst einfach, möglichst massentauglich.
6: Ich meine, heute geht das jetzt erstmal los. Müssen wir dem dann nicht auch vielleicht einfach ein bisschen mehr Zeit geben, damit sich das in der Breite durchsetzt, damit da Verträge entwickelt werden, damit die Verteilnetzbetreiber da mitmachen? Also vielleicht braucht es einfach einen Moment.
11: Also im Moment ja, aber nochmal 2 Jahre zu warten, wie bei der gemeinschaftlichen Gebäudeversorgung. Die Zeit haben wir tatsächlich ehrlich gesagt nicht. Das Energy Sharing ist vor 10 Jahren irgendwie so ins Laufen gekommen auf europäischer Ebene. War dann irgendwann eine Vorgabe, die in deutsches Recht umgesetzt werden musste. Es hat die gesetzliche Umsetzung, glaube ich, nochmal 5 Jahre gedauert. Insofern wusste man, dass etwas kommt. Jetzt sollte es nicht nochmal 2 Jahre dauern, bis es passiert, dass es vernünftig umgesetzt wird, weil der Wunsch der Menschen, den Strom zu teilen mit dem Nachbarn oder als Gemeinschaft mit den Mitgliedern, der ist so groß und total alt.
6: Woran machen Sie das fest?
11: Ja, also ich mache jetzt, glaube ich, Energiepolitik seit fast 20 Jahren und ich bin seit über 10 Jahren immer wieder gefragt worden, wieso ist denn das so schwer, meinen Strom, den ich oben auf dem Dach habe, meinem Nachbarn zu liefern? Wieso geht das nicht? Das war eigentlich nie jemandem zu erklären, weil du die 5 Meter öffentliches Netz benutzt, geht das nicht. Dieser Knoten, der ist im Grunde jetzt gerade gelöst und jetzt muss aber auch so gelöst werden, dass es wirklich funktioniert. Und wie ich am Anfang schon sagte, wir müssen ja unseren lokalen Strom möglichst lokal auch verbrauchen, um eben die übergeordneten Netze nicht zu überlasten. Und das sollte möglichst einfach sein. Und da sollte quasi alles drauf ausgerichtet sein. Da geht es dann nicht nur um Energy Sharing, sondern auch noch um andere Dinge. Aber dieses lokal produzieren, lokal nutzen und nur so wenig wie möglich aus den übergeordneten Netzen dann zu beziehen an Energie, darauf wird es ankommen in den nächsten Jahren.
6: Den Solarstrom mit den Nachbarn teilen. Wenn das wirklich funktioniert, könnte das ein wichtiger Beitrag für die Energiewende sein. Aktuell gibt es da aber noch einige Hürden, meint Harald Uphoff vom Bündnis Bürger Energie. Vielen Dank für Ihren Besuch im Politikum.
11: Sehr gerne.
6: Und wie viel uns der Schutz unseres Klimas wert ist, ist, glaube ich, ein ganz gutes Beispiel, das deutlich macht, wie unsere Gesellschaft immer weiter auseinanderdriftet. Und von diesen Themenfeldern gibt es ja leider eine ganze Menge. Migration, Gleichberechtigung, Ansichten zur Demokratie. Umso mehr lohnt es sich, drauf zu schauen, was unser Land zusammenhält. Und genau das passiert im Rahmen der großen ARD-Aktion, weil Deutschland mehr verbindet. In den vergangenen Wochen haben 84 Menschen aus ganz Deutschland, stellvertretend für 84 Millionen Menschen, aus unterschiedlichen Perspektiven über ihre Ängste, Hoffnungen und Erfahrungen diskutiert. Das Entscheidende, sie haben nicht übereinander gesprochen, sondern miteinander. Entstanden ist daraus unter anderem eine 60-minütige Doku. Die ist ab heute öffentlich. Finden Sie über den Link in den Shownotes dieser Politikum-Ausgabe.

0: 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Es ist ja schon ein paar Jahre her, da habe ich Silvester in Mailand gefeiert und statt in einem Hotel haben wir damals in der Wohnung einer italienischen Familie gewohnt. Die Familie selbst, die war auch im Urlaub, wir waren da also unter uns. Trotzdem fand ich das ganz spannend, denn man hatte schon so ein bisschen das Gefühl, dass man die Familie etwas kennenlernt. Ja, da hingen Fotos an der Wand, wir haben in deren Bett geschlafen, in der Küche gesessen, also alles längst nicht so anonym wie in einem Hotel. Und wenn ich es richtig verstanden habe, ist genau das ja auch einer der Ursprungsgedanken von Plattformen wie zum Beispiel Airbnb. Problematisch wird es allerdings dann, wenn in solchen Wohnungen nicht nur ab und zu mal Touristen schlafen, sondern wenn aus den Wohnungen, die eigentlich für Einheimische gedacht sind, dauerhaft Ferienunterkünfte werden. Denn klar, das macht die Suche nach Wohnungen schwieriger und die Mieten teurer. Gerade in Großstädten wie Berlin, wo man ohnehin schon kaum eine Wohnung findet, ist das schwierig. Michael Müller, damals Stadtentwicklungssenator in Berlin, hat das schon im Jahr 2013 kritisiert.
1: In einer 3,5 Millionen Stadt und 2 Millionen Wohnungsbestand kann es selbstverständlich auch Ferienwohnungen geben. Unser Problem besteht darin, dass es ganz massiert auftritt in besonders nachgefragten Wohngegenden vor allen Dingen. In einigen Straßenzügen sind es eben ein Großteil der Wohnungen, die zweckentfremdet werden.
0: Im Mai 2014 trat in Berlin deshalb das sogenannte Zweckentfremdungsverbotsgesetz in Kraft. Es sollte verhindern, dass Wohnungen einfach so als Ferienunterkünfte vermietet werden dürfen. Doch kann man das so einfach verbieten und vor allem auch kontrollieren? Oder gibt es dann am Ende doch wieder Schlupflöcher? Mein Kollege Clemens Hoffmann hat sich das Gesetz mal auf Wiedervorlage gelegt und nachgehakt.
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0: Hallo Clemens.
3: Hallo Sebastian.
0: Bevor wir jetzt über die Nummer mit dem Zweckentfremdungsverbot sprechen, sollten wir, glaube ich, einmal klären, worum es überhaupt geht. Wie viele Ferienwohnungen gibt's aktuell noch in Berlin?
3: Ja, wenn man das genau wüsste, die Schätzungen, die schwanken zwischen gerade einmal mehreren Tausend und mehreren Zehntausend. Die Taz hatte im letzten Jahr dazu mal genauer recherchiert und war auf 38.000 Touristenapartments gekommen. Davon seien aber nur 600 auch angemeldet, genehmigt gewesen. Okay. Offizielle Zahlen gibt's dazu aber nicht.
0: Das klingt für mich jetzt einigermaßen intransparent, ehrlich gesagt.
3: Ist es auch. Es gibt nach wie vor sehr viele, nur schwer kontrollierbare Angebote auf diesem Markt. Manche Ferienwohnungen, die werden eben nur kurz live geschaltet auf diesen Plattformen, dann verschwinden sie wieder. Es gibt private Anbieter, es gibt gewerbliche Anbieter. Jeder darf seine eigene Hauptwohnung ganz legal bis zu 60 Tage im Jahr an Gäste vermieten. Zum Beispiel, wenn er selbst im Urlaub ist, wie du das auch in Mailand da erlebt hast. Mhm. Und wer in seiner eigenen Wohnung nur einen Teil der Wohnfläche, zum Beispiel nur ein Zimmer anbietet, der darf das sogar ganzjährig tun. Wer eine Zweitwohnung hat, der darf die ohne Genehmigung 90 Tage lang vermieten. Und alles über 3 Monate, das gilt sowieso als Langzeitvermietung, ist auch keine Ferienwohnung.
0: Also es ist kompliziert, nach wie vor ein schwieriges Feld, das sehe ich mit. Kann man denn da überhaupt sagen, ob dann dieses Zweckentfremdungsgesetz aus dem Jahr 2014 wirkt? Also wie viele Ferienwohnungen das Gesetz wieder auf den freien Markt zurückgeholt hat?
3: Ja, die konkreteste Zahl, die ich gefunden habe dazu, die stammt aus einer Zwischenbilanz vom Berliner Senat. Die lag bei insgesamt immerhin etwa 27.000 Wohnungen über die letzten 10 Jahre. Aber das waren beim Weiten nicht alles Ferienwohnungen, sondern zu einem großen Teil auch Wohnungen, die länger leer standen. Auch das ist nämlich in Berlin verboten. An konkrete Zahlen zu Ferienapartments zu kommen, das ist einfach sehr schwierig, weil die einzelnen Berliner Bezirke zuständig sind und nicht mal alle darüber überhaupt Statistiken führen. Allein der, sag ich mal, Touri-Bezirk Friedrichshain-Kreuzberg, der will bis Ende 2025 insgesamt 2.183 illegale Ferienwohnungen wieder auf den regulären Markt zurückgebracht haben. Für den ebenso beliebten Prenzlauer Berg gibt es aber leider überhaupt keine Zahlen. Und so finde ich, bleibt das alles wenig belastbar.
0: Andererseits 2.183, das klingt schon sehr konkret. Gleichzeitig hast du vorhin gesagt, dass dieser Ferienwohnungsmarkt sehr unübersichtlich ist. Also frage ich mich schon, wie diese Zahlen zustande kommen. Ich kann mir nicht so richtig vorstellen, dass die Bezirksverwaltungen da in Berlin auch so viel Personal haben, um sich dadurch Airbnb und irgendwelche anderen Portale zu klicken, oder?
3: Haben sie nicht und es zumindest nicht in diesen Innenbezirken, wo dann auch viele Ferienwohnungen sind. Wir reden ja nicht über die Stadtränder, sondern die Mitte. Und das geben die auch ganz offen zu, zum Beispiel in den Antworten auf parlamentarische Anfragen zu diesem Dauerbrenner-Thema. Da habe ich mich auch durchgelesen. Ich habe mal überschlagen, dass berlinweit ungefähr 60 Mitarbeiterinnen und Mitarbeiter in den Wohnungsämtern diesen illegalen Ferienwohnungen nachgehen. Das klingt erstmal recht ordentlich, 60 Leute, ja. Aber Alexander King, ein Abgeordneter des BSW in Berlin, der hat mich darauf aufmerksam gemacht, dass die gleichen Bezirke allein für den Bereich Parkraumbewirtschaftung, also ich sag mal so Knöllchenmanagement, ungefähr das 10-fache an Mitarbeitern haben. Also da relativieren sich diese 60 Ferienwohnungsjäger dann schnell wieder. Das sieht übrigens auch der Berliner Landesrechnungshof kritisch. Der hat in seinem Jahresbericht 2024 erhebliche Mängel beim Vollzug des Zweckentfremdungsverbots für Ferienwohnungen festgestellt. schreibt da, die Bezirke verfolgten Hinweise aus der Bevölkerung unzureichend, sie nutzten digitale Erkennungs- und Kontrollmöglichkeiten nicht systematisch und Ordnungswidrigkeiten würden nicht konsequent sanktioniert. Da gibt es nämlich Bußgelder und wenn die nicht verhängt werden, ist es natürlich auch nicht so bedrohlich für die Vermieter. Also ein ziemlich vernichtendes Urteil.
0: Okay, also Strich drunter. Hat das Zweckentfremdungsgesetz in Berlin was gebracht und dafür gesorgt, dass die Touristen den Einheimischen die Wohnung nicht mehr so schnell wegnehmen?
3: Ja, also Berlin hat das Problem schon eingedämmt, aber nicht gelöst. Es hat Wohnungen auf den Markt zurückgebracht und die Rechtslage ist verschärft worden. Gerade vor ein paar Tagen nochmal wurden diese Strafzahlungen für dauerhaften Wohnraumverlust nochmal angehoben. Aber so wie es im Moment läuft, jeder Bezirk macht was oder auch nicht, je nach Kassenlage und Personalstand, da dürften viele illegale Ferienwohnungen weiter durchrutschen. Und davon abgesehen, also in Berlin fehlen aktuell rund 56.000 Wohnungen. Kampf gegen illegale Ferienunterkünfte, schön und gut. Aber also bei geschätzten 38.000 Ferienwohnungen, aber das ist leider nicht das Zaubermittel gegen Wohnungsnot.
0: Das Zweckentfremdungsverbot in Berlin. Ich nehme mit, der Gedanke ist gar nicht so verkehrt, es hapert aber noch an der Umsetzung. Clemens Hoffmann, danke dir, dass du das an unserem Küchentisch ein bisschen aufgedröselt hast.
3: Sehr gerne.
0: Im Freibad, da muss es nach heißem Frittenfett, Sonnenmilch und Chlor riechen. Da sind wir uns hoffentlich einig. Zigarettenqualm gehört da meiner Meinung nach nicht hin. Deshalb ist das super, dass das Rauchen in

0: Fummel zwischen den Zehen. Die mag wirklich niemand, oder? Das war das Politikum für heute. Ich bin Sebastian Moritz. Tschüss.
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5: Mit Tobi Strauß. Guten Abend. Wenn man sagt, ich krieg BAföG, dann ist das so ähnlich, wie wenn man sagt, mein Auto kriegt TÜV. Jeder weiß, was gemeint ist, so richtig präzise ist es aber eigentlich nicht. Denn BAföG steht für Bundesausbildungsförderungsgesetz und nicht für die Leistung, die darin geregelt ist. Über genau diese Leistung wird aber heute diskutiert und das ist nur eins von unseren Themen heute Abend.
6: Die Äußerung der Forschungsministerin, die empfinde ich wirklich als skandalös. Also sie müsste ja auf der Seite der Studierenden stehen und stattdessen wiederholt sie ehrlicherweise saudumme Klischees.
7: Zivile Infrastruktur kann nicht das direkte Ziel von Kampfhandlungen sein. Das haben wir auch gegenüber der israelischen Seite betont. Das macht Israel nicht sicherer und führt zu weiteren Fluchtbewegungen.
8: Ich muss sagen, ich finde das eigentlich gut, dass man da ehrlich ist und sagt, wir hätten gerne mehr Geld ausgegeben und wir müssen uns fragen, warum klappt das nicht?
5: Das sagt der Wirtschaftswissenschaftler Clemens Fuest vom IFO-Institut und damit lobt er das Bundesfinanzministerium. Zwar nicht für seine Performance, aber zumindest für seine Aufrichtigkeit und für den Willen, es besser zu machen. Worum geht's genau? Die Bundesregierung will ja mehr Geld investieren in Infrastruktur und Klimaschutz. Dafür gibt's ein sogenanntes Sondervermögen über 500 Milliarden Euro. Und von diesen 500 Milliarden Euro hatte man im letzten Jahr eigentlich 37 Milliarden investieren wollen. Geworden sind's am Ende aber nur 24. Welche Reaktion das heute sonst noch ausgelöst hat, neben der von Clemens Fuest, Benjamin Großkopf berichtet aus Berlin.
9: Investitionsstau statt Investitionspaket, kritisiert die Linke. Geld kommt nicht da an, wo es ankommen sollte, bemängeln die Grünen. Die Reaktionen der Opposition hier in Berlin auf den Bericht zum schuldenfinanzierten Sondervermögen sind deutlich. Auch die Bundesregierung fordert heute mehr Tempo, vor allem in Bereichen, die laut dem Bericht noch etwas zurückhängen, sowohl bei den Investitionen als auch in der Frage, wie die eigentlich wirken. Verkehr ist ein Beispiel, die Energieinfrastruktur ein anderes. Bei Forschung und Entwicklung ist so gut wie gar nichts passiert bisher. Die Mittel müssten jetzt schnell bei Bürgerinnen und Bürgern ankommen, betont das SPD-geführte Bundesfinanzministerium, das den Bericht heute veröffentlicht hat. Blickt man auf das vergangene Jahr, so sind demnach 24 Milliarden Euro aus dem Sondervermögen ausgegeben worden. Geplant waren gut 37 Milliarden. Allerdings fließt das Geld in diesem Jahr laut Ministerium schon deutlich schneller ab. Und es ist auch nicht weg. Das heißt, selbst wenn später investiert wird, steht es in vollem Umfang zur Verfügung. Die Summe ist gewaltig. Insgesamt 500 Milliarden Euro bis zum Jahr 2036.
5: Benjamin Großkopf hat berichtet aus Berlin. Und da in der Hauptstadt, da steht heute ein leerer Schreibtischstuhl im Büro von Friedrich Merz im Kanzleramt. Der Kanzler macht nämlich sozusagen ein verlängertes Wochenende im Sauerland und dafür gibt's auch einen inhaltlichen Grund. Die CDU-Fraktion hier in Nordrhein-Westfalen, die trifft sich in Meschede zu einer Klausurtagung und als Stargast hat sie eben ihren Kanzler eingeladen, zumindest mal für eine gute Stunde heute Mittag. Geplant war das Ganze schon länger. Dieses Treffen hat aber natürlich eine neue Dynamik bekommen in den letzten Tagen. Denn Friedrich Merz ist im Sauerland auch auf Hendrik Wüst getroffen. Und nach der Diskussion über einen Kanzlertausch und den Hinweis aus dem Umfeld von Friedrich Merz, dabei handelt es sich um wüste Spekulationen, war man doch gespannt, wie die beiden miteinander umgehen würden. Wobei Nadja Baschek wie der Landespolitik so gespannt dann auch wieder nicht, denn es war ja eigentlich zu erwarten, dass man sich nach außen harmonisch gibt. Aber wie glaubhaft war das heute auch bei der CDU?
10: Ja, also definitiv konnte man das erwarten und so hat sich das dann auch erfüllt, sage ich mal. Also als Kanzler Merz hier mit dem Auto vorgefahren ist, hat Hendrik Wüst ihn praktisch begrüßt, so am Auto abgeholt. Sie sind ein paar Schritte zusammengegangen, haben sich so ein bisschen unterhalten.

0: Verhältnis war für uns jetzt eher aus der Ferne zu beobachten, sah entsprechend harmonisch aus, aber man hat auch irgendwie auf große öffentliche Gesten verzichtet. Es gab jetzt kein total demonstratives Schulterklopfen oder so. Also insofern war das eigentlich ganz interessant hier zu beobachten. Jetzt war noch aus Teilnehmerkreisen zu hören, dass Wüst seine Aussage, diese Spekulationen rund um ihn als Ersatzkanzler seinen Quatsch im Grunde nochmal bekräftigt hat und dass er ausdrücklich davor warnen wollte. Und Merz wiederum soll Wüst gedankt haben und auch seiner Landesregierung für diese Arbeit in schwieriger Zeit. Also insofern, das, was so nach außen gedrungen ist, klang schon nach Harmonie. Und insofern, ja, war zu erwarten, keine große Überraschung, aber in so gesehen natürlich auch auf eine Art glaubwürdig.
1: Man versucht also, diese Diskussion zuzumachen und die Gerüchteküche zu schließen. Trotzdem ist der vermeintliche Kanzlertausch, über den seit Tagen gesprochen wird, auch noch Gesprächsthema bei Menschen in Arnsberg im Sauerland.
2: Ich glaube, in der aktuellen politischen Lage kann auch Hendrik Wüster nicht mehr viel besser machen als Merz. Also ich glaube, die Zeiten sind einfach schwierig.
3: Es wurden im Vorfeld Versprechungen gemacht und da wurde wenig bis gar nicht eingehalten von.
4: Jeder Kanzler hat eine Zeit verdient, in dem er sich bewähren kann und die ist noch lange nicht vorüber.
1: Also hier eher Unterstützung für Friedrich Merz und Hendrik Wüst, du hast es angesprochen, hat ja auch nochmal gesagt, dass das Ganze eh Quatsch gewesen sei. Und trotzdem, können wir jetzt erwarten, dass Hendrik Wüst möglicherweise noch vorsichtiger auftritt, wenn er zum Beispiel gefragt wird, wie er denn so die eine oder andere Entscheidung aus der Bundesregierung findet? Weil man muss ja immer damit rechnen, dass dann gesagt wird, aha, da ist wieder die Kritik.
0: Er wird definitiv jetzt unter genauer Beobachtung stehen. Ich glaube, das steht schon fest. Das konnten wir auch in den letzten Tagen und ein, zwei Wochen schon beobachten. Wüst ist aber ohnehin einer, der ziemlich kontrolliert eigentlich ist und auch entsprechend kontrolliert kommuniziert. Also insofern kann ich mir vorstellen, dass er seine Schritte jetzt ordentlich abwägen wird in der nächsten Zeit. Man muss aber auch dazu sagen, dass er auch keiner ist, der auch jetzt in den vergangenen Wochen und Monaten öffentlich den Kanzler seiner eigenen Partei diskreditieren bzw. stark kritisieren würde. Also insofern empfinde ich ihn da als eher zurückhaltend, aber ich glaube, er wird in Zukunft auf jeden Fall sehr stark darauf achten.
1: Und trotzdem bei aller Zurückhaltung ist dieses Verhältnis von Merz und Wüst ja immer mal wieder belastet gewesen. Es gab diesen Artikel in der Frankfurter Allgemeinen Zeitung, den Hendrik Wüst mal veröffentlicht hat. Es gab diese Pressekonferenz kurz vor der Bundestagswahl. Werden die beiden jetzt versuchen, nochmal einen Umgang miteinander zu finden, von dem beide profitieren? Also Hendrik Wüst hat ja nächstes Jahr auch Landtagswahlen und überlegt sich vielleicht, ob Friedrich Merz da auch auftreten soll bei irgendwelchen Wahlkampfauftritten.
0: Ich denke, das wird auf jeden Fall spannend zu beobachten sein, wie sich ihr Verhältnis in den nächsten Monaten so entwickeln wird. Und jetzt muss man aber angesichts natürlich der Umfragewerte, die der Kanzler aktuell hat, sehen, ob das insofern so zielführend ist, wenn er zum Beispiel groß bei Auftritten irgendwie dabei ist. Denn wir wissen aus der Wählerforschung, dass Wähler vor allem gar nicht so groß differenzieren zwischen der Bundes- und der Landesebene, also was da politisch passiert. Insofern wird es, glaube ich, ganz spannend sein zu beobachten, wie sich dieses Verhältnis dann tatsächlich entwickelt.
1: Jetzt könnte man aus unserem Gespräch auch den Eindruck gewinnen, dass nur die beiden da gewesen sind heute im Sauerland. So war es natürlich nicht. Wir haben gerade auch noch ein bisschen Applaus gehört bei dir im Hintergrund. Was hast du am Rande dieses Treffens mitbekommen von den anderen, die da waren, von den Mandatsträgern aus der CDU-Fraktion?
0: Ja, ich glaube, dieser Applaus kommt praktisch aus einem offenen Fenster rübergeschallt hier, denn gerade finden noch Programmpunkte dieser Mandatsträgerkonferenz statt. Also man hat hier auch verschiedene Punkte auf der Tagesordnung. Da geht es zum Beispiel um die Frage, wie die Parteienlandschaft 2026 sich gestaltet. Denn ja, der Landtagswahlkampf allen voran steht ja hier so langsam vor der Tür, ne? Also 2027 wird im Land gewählt. Und ansonsten, was wir von den anderen Mandatsträgern, also Abgeordneten, so hören, ist schon, dass sie sagen, ja, das waren doch interessante Diskussionen hier heute, auch jenseits dieser ganzen Gerüchteküche, will ich mal sagen, sondern man hat sich auch ja bewusst hier Input geholt, also zum Beispiel von Demoskopen. Und die haben auch das, zumindest wurde uns das so gesagt, auch die entsprechenden Möglichkeiten genutzt, Fragen zu stellen. Inhaltlich, politische Fragen, auch an den Bundeskanzler. Also insofern sind das, glaube ich, schon ganz interessante Tage für die Teilnehmerinnen und Teilnehmer hier.
1: Aus dem Sauerland unsere Reporterin Nadja Baschek, WDR-Landespolitik. Sie hören das WDR5 Echo des Tages an diesem Montagabend. Sie war schon im Anflug. Die deutsche Entwicklungsministerin Rehm Alabali Radovan von der SPD wollte heute eigentlich Beirut besuchen, die libanesische Hauptstadt. Gelandet ist ihr Flugzeug dann aber nicht. Zu gefährlich ist die militärische Lage im Libanon offenbar aktuell. Und wenn man sich anguckt, wie kurzfristig dieser Besuch abgebrochen wurde, also ja schon in der Luft, dann ist die Lage anscheinend auch extrem dynamisch. Seit dem Beginn des Irankriegs greift die Terrormiliz Hisbollah immer wieder Israel an, vor allem den Norden des Landes. Und Israel auf der anderen Seite hat jetzt seine Offensive im Libanon ausgeweitet und neue Angriffe angeordnet, eben auch auf Ziele in der libanesischen Hauptstadt.
5: Lange Autoschlangen quälen sich durch die Straßen von Libanons Hauptstadt Beirut. Erneut fliehen die Bewohner der südlichen Vororte aus Angst vor drohendem israelischen Beschuss. Drohnen kreisen über der Hauptstadt. Dies ist das dritte Mal, dass wir vertrieben werden, so der 61-jährige Naj. Wir ziehen von einem Ort zum anderen, fahren jetzt nach Tripolis. In der Stadt im Norden des Landes hofft er sicher zu sein. Und bitter fügt er hinzu, ins Grab zu gehen ist würdevoller, als sein Haus zu verlassen. Der israelische Ministerpräsident Netanyahu und Verteidigungsminister Katz wiesen die Armee an, trotz eigentlich geltender Waffenruhe nun auch Beirut erneut zu bombardieren. Die südlichen Vororte gelten als Hochburg der Hisbollah, sind aber dicht besiedelt. Im Süden des Landes kommt es weiterhin zu heftigen Kämpfen. Israel greift mit Kampfflugzeugen, Drohnen und Artillerie an. Ziel sind laut Israel Stellungen der pro-iranischen Hisbollah-Miliz, doch dabei sterben auch immer wieder Zivilisten. Allein am Sonntag zählten libanesische Medien rund 90 israelische Angriffe. Die Hisbollah beschießt weiterhin den Norden Israels und nutzt dabei auch sogenannte Glasfaserdrohnen, die nicht so leicht abgefangen werden können. Und Israel rückt im Libanon weiter vor. Ein israelischer Panzer überquerte erstmals den Litani-Fluss. Am Wochenende nahm Israel die strategisch wichtige Burg Beaufort ein. Viele Libanesinnen und Libanesen befürchten nun eine dauerhafte Besatzung Israels in Teilen ihres Landes. Vor den eigentlich geplanten Verhandlungen schaffe Israel Fakten, sagen Beobachter. Der ehemalige libanesische General George Nader: Natürlich hat das Auswirkungen. Es spielt Israel in die Hände, da sie nun über mehr Druckmittel verfügen. Sie haben ohnehin schon die besseren Karten. Das Problem ist, dass die libanesische Delegation keine starken Druckmittel hat. Der Unterhändler, die Regierung, ist nicht diejenige, die kämpft. Und derjenige, der kämpft, ist die Hisbollah und sie lehnt direkte Verhandlungen ab. Leider hat die libanesische Delegation keine starken Argumente. Der libanesische Präsident Aoun appellierte erneut fast verzweifelt an die Notwendigkeit von Verhandlungen. Es herrsche ein immenser Druck auf allen Seiten, sagt Ahwakdi Al-Aredi, Politikbeobachter im arabischen Nachrichtensender Al-Hadas. Die libanesische Regierung gilt als zu schwach, um Einfluss auf die Hisbollah zu nehmen. Die Dinge sind aus dem Ruder gelaufen. Nur Iran ist noch in der Lage, Einfluss auf die Hisbollah zu nehmen, da die Miliz den Iran verteidigt. Libanon zahlt einen hohen Preis. Weder der Präsident, noch der Premier, noch der Parlamentspräsident können die Hisbollah entwaffnen, um den Krieg zu beenden. Das Problem? Je weiter Israel im Libanon vorrückt, desto größer sind die Sympathien im Land für die Hisbollah, desto wichtiger wirkt die Miliz als selbsternannte Widerstandskraft im Libanon und desto unwahrscheinlicher ist es, dass die Hisbollah ihre Waffen abgibt. Ein Teufelskreis. Auch der UN-Sicherheitsrat beschäftigt sich mit dem Libanon. Frankreich berief eine Notfallsitzung ein, aufgrund der, Zitat, immer tieferen Besetzung libanesischen Territoriums durch Israel.
1: Anna Osius hat berichtet und sie hat es in ihrem Bericht ja gerade schon angedeutet, dass Israel diese Offensive jetzt ausweitet im Libanon. Das könnte am Ende vor allem der Hisbollah nutzen. Und unser Reporter im Studio Kairo, der ist sich sogar sicher, dass das so kommen wird.
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1: von Moritz Behrendt.
7: Der Ruhm wird nicht durch Reden aufgebaut, sondern durch den Klang der Schritte der Soldaten. So feiert ein israelischer Militärsprecher die Einnahme der Kreuzfahrerburg Beaufort im Südlibanon. Dass nun die israelische Fahne über der Ruine des Bauwerks aus dem 12. Jahrhundert weht, hat symbolische Bedeutung. Israel kann sich als erfolgreicher Eroberer darstellen. Die Auswirkungen könnten aber andere sein, als sich die Regierung Netanyahu das vorgestellt hat. Die Bilder von der Kreuzfahrerburg Beaufort und den vorrückenden israelischen Soldaten schwächen die libanesische Regierung, mit der Israel eigentlich verhandelt, und sie stärken die Hisbollah. Der Kampf gegen israelische Soldaten auf libanesischem Boden während der israelischen Besatzung von 1982 bis 2000 hat die Hisbollah im Libanon populär gemacht. Als die israelischen Truppen danach frustriert abgezogen sind, wurde die schiitische Miliz in der gesamten arabischen Welt gefeiert. Der neuerliche Vormarsch israelischer Bodentruppen ist daher die beste Werbung für die Hisbollah. Dabei hatte die pro-iranische Gruppierung in den letzten Jahren viel dafür getan, ihren Kredit im Libanon zu verspielen. durch Korruption, durch Attentate im eigenen Land, vor allem aber, indem sie sich in Kriege eingemischt hat, von denen viele Libanesen sagen, damit haben wir nichts zu tun. In Syrien, an der Seite der Assad-Diktatur, zur Unterstützung der Palästinenser in Gaza und als Vergeltung für die Tötung des iranischen Revolutionsführers Ali Khamenei. Die libanesische Regierung dagegen steht nackt da, vor der nächsten Verhandlungsrunde, die ab morgen in Washington geplant ist. Sie kann nur betteln um eine Waffenruhe und werben für das Vorhaben, die eigene Armee zu stärken, um ein Gegengewicht zur Hisbollah zu bilden. Mit diesem Plan ist Libanons Präsident Aoun vor knapp anderthalb Jahren angetreten. Es gab Fortschritte, wenn auch zögerliche und langsame. Das hatte damit zu tun, dass die libanesische Regierung kaum Durchsetzungskraft hat, aber auch damit, dass Israel und die USA Aouns Plan systematisch unterlaufen haben. Israel hat Ziele im Libanon bombardiert, als eigentlich eine Waffenruhe galt, auch in Phasen, als die Hisbollah das Nachbarland nicht angegriffen hat. Und als Aoun direkte Gespräche mit Israel angeregt hat, wurde er von der Netanyahu-Regierung zunächst ignoriert. Auch in Washington, so hieß es, fand sich niemand, der mit Aoun sprechen wollte. Erst als der Iran gefordert hat, auch den Libanon in Verhandlungen über eine größere regionale Waffenruhe einzubeziehen, wurden die Gespräche in Washington angesetzt. Dass sie schnelle Ergebnisse bringen, ist nicht zu erwarten. Die Gespräche werden übertönt vom Klang der Schritte der Soldaten, um wieder den israelischen Militärsprecher zu zitieren. Sie werden übertönt vom Surren der Drohnen und dem Knall einschlagender Raketen. Dass nun wieder eine israelische Fahne über der Kreuzfahrerburg Beaufort weht, wirft auch die Frage auf, ob aller israelischer Dementis zum Trotz wieder eine längere Besatzung Südlibanons bevorsteht. Für viele Libanesen ein düsteres Szenario. Und womöglich auch für Israel, denn genau in der Besatzungszeit ist die Hisbollah groß geworden.
1: Die Meinung von Moritz Behrendt. Montagabend, 1. Juni, Sie hören das Echo des Tages auf WDR 5 und bei mir im Studio ist jetzt Ulrike Frohleix mit weiteren Meldungen von heute.
6: 2025 sind weniger Menschen aus dem Ausland nach Deutschland gezogen. Es waren knapp 1,5 Millionen Menschen. Ein Minus von 13% im Vergleich zum Vorjahr. Ein Grund ist, dass die Zahl der Asylsuchenden aus Syrien und Afghanistan deutlich gesunken ist. Die NRW-Landesregierung fordert den Bund auf, Einweg-E-Zigaretten zu verbieten. Sie verweist darauf, dass die sogenannten Vapes oft falsch entsorgt werden und auf Müllkippen in Brand geraten. Auf einem Eurowings-Flug nach Köln sind mehrere Menschen bei Turbulenzen leicht verletzt worden. Das Flugzeug war in Rhodos gestartet und laut Eurowings in Luftverwirbelungen eines vorausfliegenden Flugzeugs geraten. Dabei wurden 5 Passagiere und ein Crewmitglied leicht verletzt. In Italien können Autofahrer seit heute Geld zurückbekommen, wenn sie auf einer gebührenpflichtigen Autobahn lange im Stau stehen. Das soll möglich sein, wenn eine Baustelle Grund für den Stau ist.
1: Ulrike Frohleix mit den Kurznachrichten und die nächsten Nachrichten hören Sie hier um 19 Uhr. Dass es kein Drama ist, wenn Studierende neben ihrem Studium arbeiten, das würden wahrscheinlich die allermeisten unterschreiben. Das ist ja wenig kontrovers und das sagt auch die Bundesforschungsministerin Doro Beer von der CSU übrigens auch nicht zum ersten Mal.
8: Es ist übrigens nicht verboten, neben dem Bezug von BAföG, übrigens auch bei den Studentinnen und Studenten, die kein BAföG beziehen, nebenbei auch noch zu jobben. Ich habe mir mein ganzes Studium auch selber finanziert, weil meine Eltern nicht BAföG berechtigt waren und trotzdem musste ich mir mein Studium selber verdienen. So, und ich muss mal ganz offen sagen, wir haben einfach Zeiten von großen Herausforderungen. Alle müssen, alle sollen ihren Gürtel enger schnallen und nochmal, Nebenjobs bringen niemanden um.
1: Das war nämlich schon vor ein paar Wochen im Bundestag, als sie das gesagt hat. Und auch die Tatsache, dass man in der aktuellen wirtschaftlichen Lage genau schauen muss, wofür der Staat Geld ausgibt und wofür nicht, auch das könnte eine mehrheitsfähige Position sein. Deutlich kritischer wird's aber dann bei dem Entweder-Oder, das Doro Beer auch schon im Bundestag aufgemacht hatte. Kritiker sagen nämlich, dieses Entweder die Leute arbeiten oder sie bekommen BAföG, das würde insinuieren, dass Studierende BAföG beziehen, um nebenbei nicht arbeiten zu müssen. Und das sei einfach falsch. Und dass man dieses Argument dann ins Feld führt, um die schon beschlossene BAföG-Erhöhung wieder in Frage zu stellen, das hat dann schon zu heftigen Reaktionen geführt. Was an den Unis im Land heute los war, darüber berichten wir gleich. Erstmal sagt uns unsere Reporterin in Berlin, wie man in der Hauptstadt heute bemüht war, die ganz große Empörung wieder wegzumoderieren.
9: Vom zuständigen Forschungsministerium heißt es auf ARD-Anfrage, es werde mit Nachdruck daran gearbeitet, dass die BAföG-Reform Ende Juli im Kabinett verabschiedet werde und zum Wintersemester 2026/27 in Kraft treten könne. Hintergrund ist ein Interview von Forschungsministerin Dorothee Beer von der CSU, in dem sie zweifelte, ob es eine Mehrheit der Regierungsfraktionen bei der BAföG-Reform gebe. Zuvor hatte Unionsfraktionschef Jens Spahn klargemacht, Wegen der schwachen Wirtschaft könne der Staat nicht überall mehr ausgeben, auch nicht beim BAföG. Die SPD widerspricht scharf. Man habe sich gemeinsam auf die Reform geeinigt, das Geld sei gesichert. Bärs Aussagen seien falsch. Und die Warnung an die Union, wer jetzt aus der BAföG-Reform aussteige, schade den Fachkräften von morgen und am Ende auch der eigenen Koalition. Regierungssprecher Stefan Cornelius äußerte sich zurückhaltend. Über Einsparungen werde derzeit in allen Bereichen gesprochen. Das sei ein laufender Prozess. Und was im Koalitionsvertrag stehe, gelte ohnehin nur, wenn die Finanzierung gesichert sei. Wann also endgültig entschieden wird, ob die staatliche Leistung BAföG erhöht wird oder nicht, ist weiter offen.
1: Sarah Beham hat berichtet aus unserem Hauptstadtstudio in Berlin. Jetzt muss man sagen, bei aller Aufregung, die es in den letzten Stunden gegeben hat, es ist ja nicht so, dass die Forschungsministerin in dem Interview mit der Funke Mediengruppe gesagt hat, dass die BAföG-Erhöhung nicht kommt, sondern Doro Bär hat gesagt, sie habe gehört, dass die Reform von den Regierungsfraktionen aktuell nicht mehr unterstützt werde. Das ist ja schon noch ein Unterschied und trotzdem an den Hochschulen, auch hier im Westen, hat die Forschungsministerin mit ihrem Interview nicht so richtig viele Credit Points gesammelt. Anke Kahle aus dem WDR5-Echo-Team, wie genau waren denn die Reaktionen?
10: Ja, viele Studierende in NRW reagieren ziemlich fassungslos. Sie hatten fest damit gerechnet, dass das BAföG wie angekündigt erhöht wird. Entsprechend groß ist jetzt die Enttäuschung.
11: Vollzeitstudium und 20 Stunden arbeiten ist auf jeden Fall sehr, sehr viel.
12: Ja, also ich bekomme BAföG und würde ich das nicht bekommen, könnte ich es mir halt absolut nicht leisten, hier zu wohnen.
11: Ich finde, dass Studieren ein Vollzeitjob ist und dass es nicht der richtige Weg ist, von Studierenden zu erwarten, dass sie nebenbei noch jobben gehen. Es fühlt sich nicht an, als würde Dorothee Bär irgendwie verstehen, was junge Menschen, was Studierende gerade irgendwie durchmachen.
10: Mit über 700.000 Studierenden ist Nordrhein-Westfalen eines der größten Studienländer in Deutschland. Und die letzte BAföG-Erhöhung gab es 2024. Und seitdem sind die Lebenshaltungskosten aber weiter gestiegen.
1: Aktuell liegt der BAföG-Höchstsatz ja bei 992 Euro für Studierende, wenn sie nicht mehr bei den Eltern leben. Wie groß ist denn der Druck auf Studierende, insgesamt nebenbei arbeiten zu müssen?
10: Ja, ziemlich hoch. Rund 2/3 aller Studierenden arbeiten inzwischen neben dem Studium. Im Café, im Einzelhandel, geben Nachhilfe oder Fitnesskurse. Studieren ist längst ein Vollzeitjob. Während der Vorlesungszeit können aber viele nicht unbegrenzt arbeiten gehen, weil sie sonst ihren Werkstudentenstatus verlieren. Hinzu kommt die teure Miete, vor allem in beliebten Unistädten. In Köln kostet ein WG-Zimmer inzwischen im Schnitt über 580 Euro im Monat.
1: Informationen von Anke Kahle.
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1: Ein ganzes Dorf war plötzlich weg. Überschwemmt nicht von Wasser, sondern von 9 Millionen Kubikmeter Geröll und Eis.
14: Ein Gletscherabbruch hat ein ganzes Dorf unter sich begraben. Die Ortschaft Platten gibt es nicht mehr.
15: Wir haben die Gewissheit, dass unser Hotel komplett zerstört ist.
16: Traurig, haben wir alles verloren.
1: Und so wie ihr ist es insgesamt rund 300 Menschen gegangen, deren Zuhause es so nicht mehr gibt. Der Gletschersturz von Platten in der Schweiz hat sich vergangene Woche gejährt. Die Menschen haben sich getroffen zu einer Gedenkfeier. Und auf dieser Feier wird man nicht nur über das gesprochen haben, was war, sondern wahrscheinlich auch über das, was kommt. Der Wiederaufbau von Platten, der hat nämlich inzwischen schon begonnen. Über all das habe ich gesprochen mit unserer Reporterin Katrin Hondl, die im vergangenen Jahr direkt nach der Katastrophe aus Platten berichtet hat. Vielleicht nimmst du uns nochmal mit in deine Erinnerungen an diese Tage Ende Mai 25. Wie war denn das damals? Hat da jemand angerufen und gesagt, Katrin, du musst sofort nach Platten fahren? Wie ist das als Reporterin?
17: Naja, da muss erstmal keiner anrufen. Wir haben diesen Berg ja wirklich mit Sorge beobachtet, wie die ganze Schweiz. Es war ja klar, dass da was passieren wird. Und als es dann tatsächlich passiert ist, das war unfassbar, ja. Also ich meine, wir haben wahrscheinlich alle diese Videos gesehen, wie da die explosionsartig dieser Gletscher abgestürzt ist und mit ihm eben diese ganzen Gesteinsmassen, die in den Tagen davor eben von dem kleinen Nesthorn da draufgefallen waren. Das war schon eine ziemlich absurde Situation. Also erstmal stehst du ja da, also am Rand dieser unfassbaren Mondlandschaft, die dieser Gletscher- und Bergsturz hinterlassen hat. Also wirklich kilometerweit, ich glaube über 2,5 Kilometer geht diese Schutthalde, wirklich einfach nur noch Geröll, da wo früher ein Dorf war. Ja, also es war sehr bewegend und erschütternd, was da passiert ist. Und diese Erschütterung, die ist eigentlich jetzt auch ein Jahr danach immer noch zu spüren.
1: Ja, wollte gerade fragen, das geht einem wahrscheinlich dann auch so ein bisschen durch den Kopf, wenn man dann wieder hinfährt. Du warst ja jetzt wieder da, ne?
17: Ja, ich war immer wieder da im vergangenen Jahr. Und wenn du jetzt da stehst, also dieses Monströse von diesem gewaltigen Berg- und Gletschersturz, das ist immer noch unübersehbar. Also diese Millionen Kubikmeter Geröll und Schutt daneben, dann so ein See, der sich nach der Katastrophe ja gebildet hat, weil der ganze Schutt die Lonza, also den Fluss, der durchs Lötschental fließt, gestaut hat. Und dann sind ja die Häuser, die nicht gleich zerstört worden sind, sozusagen abgesoffen. Also einzelne sieht man da immer noch aus dem Wasser rausragen. Also es sieht insgesamt auch ein Jahr danach immer noch apokalyptisch aus. Ein Mensch ist ja da auch ums Leben gekommen, Schäfer, der nochmal nach seinen Tieren geschaut hat. Ja, ja, und ansonsten waren die rund 300 Einwohnerinnen und Einwohner von Blatten ja zum Glück rechtzeitig evakuiert worden.
1: Und da hat dann auch die offizielle Gedenkfeier stattgefunden. Wie war das?
17: Ja, das war sehr bewegend. Also die Menschen haben sich da wirklich direkt auf diesem gigantischen Schuttkegel, auf dieser Schutthalde getroffen, in einem weißen Zelt, also da, wo vorher das Dorfzentrum von Blatten mal war. Ja, und worum es den Leuten geht, das hat eigentlich schon allein die Deko des Rednerpults deutlich gemacht, fand ich. Heimatdorf stand da in so ganz großen blauen Buchstaben und darunter waren so handgeschriebene Zettel mit Worten wie Zuversicht, Mut, Trauer, Angst, Fassungslosigkeit, Heimweh, Stärke auch. Also irgendwie diese ganzen teils widersprüchlichen Gefühle, die die Menschen dort bewegen. Und ein Mann aus Blatten, beziehungsweise ganz genau aus dem Weiler Ried, der wirklich komplett zerstört worden ist, Werner Bellwald heißt er, der hat mir nach der Gedenkfeier seine Gefühle so beschrieben.
18: Das ist wie eine Berg- und Talfahrt. Es sind sehr schmerzliche Gefühle. Man wird an diesen Totalverlust erinnert und dass die Leute, die man alle gekannt hat, die mehr oder weniger eine Gemeinschaft waren, in 100 Richtungen zerrissen sind. Ist aber auch schön, man sieht sich heute. Man sieht, da ist eine Jugend, da sind Kinder, die sagen, ich will wieder zurück nach Blatten.
17: Ja, also Werner Bellwald beschreibt hier, glaube ich, ganz gut dieses Auf und Ab, hin und her zwischen tiefer Trauer und eben auch Hoffnung auf den Wiederaufbau. Und das hat sich auch vielleicht das noch, ja, natürlich in den offiziellen Reden der Politikerinnen und Politiker gespiegelt und auch in der Musik. Da war ein Song ziemlich herzzerreißend von so einer Mädchenband aus dem Lötschental. Da hieß es im Refrain, wir haben zwar unser Dorf verloren, aber nicht unser Herz.
1: Was ich mich ja noch gefragt habe, wo leben die Menschen aus Blatten jetzt eigentlich? Sind die alle noch bei Verwandten? Sind die im Hotel? Wie machen die das?
17: Also Werner Bellwald, den wir gerade gehört haben zum Beispiel, der hat gar keinen festen Wohnsitz jetzt. Und er sagt, er will das auch nicht. Er will dann wieder ins wiederaufgebaute Dorf. Also der wohnt mal bei Freunden im Lötschental, mal bei seiner Freundin, Lebenspartnerin, die wohnt irgendwo im Berner Oberland. Oder er ist bei seiner Mama, die mit 97 ihr ganzes Leben dort in Blatten verbracht hatte und jetzt nie wieder zurück will. Die ist jetzt in Basel. Und das fand ich auch schon sehr bewegend, was er mir über sie erzählt hat. Können wir vielleicht auch noch mal kurz hören.
18: Sie hat mit dem Tal abgeschlossen. Sie hat gesagt, in die Berge habe ich kein Vertrauen mehr. Ich komme nie mehr ins Tal.
17: Ja, also das ist die Mama von Werner Bellwald, die wäre dann 100, wenn das Dorf wieder aufgebaut sein soll, 2029.
1: Ja, also es wollen nicht alle wieder zurück nach Blatten, aber viele ja schon. Und das Dorf wird ja auch schon wieder aufgebaut. Wie und wo genau?
17: Ja, also die treibende Kraft ist da der Gemeindepräsident, also so eine Art Bürgermeister, der strahlt wirklich unglaublich viel Optimismus und Tatkraft aus. Auch Empathie, also er hat ja selbst alles verloren bei dem Bergsturz. Und der, vielleicht hören wir den mal kurz, der hat mir an diesem Jahrestag das hier gesagt.
19: Die Bilder brechen auf, aber neben diesen Bildern der Katastrophe, die hier von diesem Berg runterkam, sind es natürlich jetzt auch andere Bilder, wenn Sie hier taleinwärts schauen, das Lötschental, die saftig grünen Wiesen, wenn Sie sehen, was noch alles intakt ist, oder das ist das eine oder das andere, Sie sehen die ganzen Baumaschinen, den Baufortschritt, überall Baupisten, Maschinen, dann sieht man, es geht vorwärts mit diesem Aufbau und das stimmt natürlich alle, nicht nur mich, sehr optimistisch.
17: Da laufen jetzt viele Diskussionen natürlich, wie genau das aussehen soll, ob die Kirche wie die alte werden soll zum Beispiel. Die Kirche ist komplett verschwunden übrigens, also wirklich pulverisiert. Da haben sie an der Stelle, wo die war, jetzt so ein Holzkreuz hingestellt. Es gibt Pläne für ein autofreies Dorf und so weiter. Was ganz sicher ist, dass das neue Blatten auf jeden Fall sehr viel kleiner wird als das alte, weil die neue Naturgefahrenkarte des Kantons Wallis, die ja sagt eben, dass große Teile dieser ursprünglichen Gemeindefläche eben nach wie vor hochgradig gefährdet sind von den Bergen drumherum. Und in dieser roten Zone ist eben absolutes Bauverbot.
1: Unsere Reporterin Katrin Hundl hier im Echo des Tages auf WDR5. Wir haben ja heute schon viel über Geld gesprochen, über das Sondervermögen für die Infrastruktur, über das BAföG. Wir müssen aber noch kurz über das Gehalt von Politikern sprechen. Eine neue Studie, die hat jetzt nämlich gezeigt, dass besser bezahlte Politiker weniger korrupt sind. Ein um 15% höheres Gehalt kann die Anfälligkeit für Korruption erheblich verringern, zum Beispiel, weil höhere Gehälter bessere Kandidatinnen und Kandidaten anziehen. Bevor uns jetzt aber gerade irgendwelche Bundestagsabgeordnete hören und auf die Idee kommen, dass man dann ja vielleicht doch nicht auf die Diätenerhöhung verzichten sollte in diesem Jahr. Die Studie hat sich vor allem Kommunalpolitiker angeschaut. Also wenn Sie Bürgermeister sind und sich angesprochen fühlen, eine Petition zu starten oder so, wissenschaftliche Argumente dafür gibt's im British Journal of Political Science. Das war's von uns im Echo des Tages an diesem Montagabend. Danke für Ihr Interesse. Ich bin Tobi Strauß und raus.

0: Es ist 19 Uhr. 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
1: Die Nachrichten mit Stefan Fries. Guten Abend. Die BAföG-Erhöhung steht weiter auf der Kippe. Eigentlich war in der Bundesregierung abgemacht, dass die Unterstützung für Studierende und Azubis zum Wintersemester steigt, um 60 Euro im Monat. Bundeskanzler Merz hat jetzt aber angedeutet, dass dafür möglicherweise das Geld fehlt. Lukas Haag, WDR aktuell.
2: Erst hat Forschungsministerin Baer das Plus in Frage gestellt und jetzt sagt auch Bundeskanzler Merz, wir können nur umsetzen, was wir auch bezahlen können. Der Regierungspartner SPD sieht das anders. Da wird weiter auf die Erhöhung bestanden. Der Chef der SPD-Nachwuchsorganisation, der Jusos, findet das Verhalten von CDU und CSU skandalös. Er sagt, dass die komplette SPD weiter voll hinter der Erhöhung stehe. Auch von den Grünen und den Linken kommt Kritik an dem Verhalten der Union, vor allem, weil im Koalitionsvertrag nicht nur die Absicht, sondern schon genau festgelegt war, um wie viel Euro das BAföG hochgehen soll. Da könne man keinen Rückzieher mehr machen.
1: Nach Deutschland kommen jetzt deutlich weniger Zuwanderer. Im vergangenen Jahr waren es knapp 1,5 Millionen, 13% weniger als im Jahr davor. Wenn man die Menschen abzieht, die aus Deutschland weggezogen sind, bleibt ein Zuwanderungsplus von knapp 240.000. David Rühl, WDR aktuell.
3: Aus einigen Ländern kommen viel weniger Menschen nach Deutschland, fast 70% weniger zum Beispiel aus Syrien. Bei Afghanen sind die Zahlen um die Hälfte eingebrochen und auch bei Menschen aus der Ukraine gibt es erneut einen Rückgang. Ob das etwas mit verschärften Asylregeln oder Grenzkontrollen zu tun hat, das geht aus den Zahlen der Statistiker nicht hervor. Gleichzeitig verlassen aber auch viele Deutschland. Das waren im vergangenen Jahr 1,25 Millionen Menschen. Vor allem Polen und Bulgaren ziehen zurück in die alte Heimat. Deutsche Staatsbürger ziehen oft in die Schweiz sowie nach Österreich und Spanien.
1: Weitere Meldungen im Überblick. Das Oberlandesgericht Düsseldorf hat im Prozess um den islamistischen Terroranschlag vor einer Bar in Bielefeld die Höchststrafe verhängt. Der Attentäter wurde zu lebenslanger Haft mit anschließender Sicherungsverwahrung verurteilt. Der 36-jährige Syrer hatte vor einem Jahr in Bielefeld 4 Menschen durch Messerstiche lebensgefährlich verletzt. Die NRW-Landesregierung fordert den Bund auf, Einweg-E-Zigaretten zu verbieten. Sie verweist darauf, dass die sogenannten Vapes oft falsch entsorgt werden und auf Müllkippen in Brand geraten. Es geht ja auch um den Jugendschutz. Vapes seien oft günstig, bunt aufgemacht und mit fruchtigen Geschmacksrichtungen. Das mache sie für Jugendliche besonders attraktiv. Auf einem Eurowings-Flug nach Köln sind mehrere Menschen bei Turbulenzen leicht verletzt worden. Das Flugzeug war in Rhodos gestartet und laut Eurowings in Luftverwirbelungen eines vorausfliegenden Flugzeugs geraten. Dabei wurden 5 Passagiere und ein Crewmitglied leicht verletzt. Die Maschine sei planmäßig in Köln gelandet und die Verletzten seien dort medizinisch versorgt worden.
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1: In Dülmen im Münsterland soll in 4 Jahren der evangelische Friedhof geschlossen werden, aus Kostengründen. Das hat in Dülmen Verunsicherung ausgelöst. Nicole Albers für WDR aktuell.
4: Viele wollen wissen, was das bedeutet. Ist das Friedhofstor ab 2030 ganz zu oder kann ich die Gräber meiner Lieben trotzdem weiter besuchen? Klares Ja von der Gemeinde. Besuchen geht noch für 30 Jahre. Aber viele fragen sich auch, was das für Doppel- oder Familiengräber bedeutet, wenn ein Angehöriger bereits dort liegt und man selber möchte später daneben beerdigt werden. Das geht eben ab 2030 in Dülmen dann nicht mehr. Und wie das gehandhabt wird, muss jetzt wirklich im Einzelfall geklärt werden.
1: Das war WDR aktuell. Das Wetter in Nordrhein-Westfalen. Der Abend ist meist trocken bei einem Mix aus Sonne und Wolken. 15 bis 23 Grad. Trocken auch die Nacht, trotz dichterer Wolken bei 16 bis 10 Grad. Morgen gibt es auch viele Wolken, die ab dem Vormittag dann Schauer bringen, teils kräftig und gewittrig. Auch Unwetter sind möglich, aber auch Auflockerungen. In Brilon bis 21 Grad, in Schwerte 22 und in Paderborn bis 23 Grad. Am Mittwoch weiterhin wechselhaft mit einzelnen Schauern und Gewittern. Dazwischen auch freundliche Abschnitte bei 14 bis 22 Grad. Am Donnerstag bei Sonnenschein und Wolken immer wieder Schauer und Gewitter, teils kräftig, bei Höchstwerten von 14 bis 21 Grad. Die Zeit 19.04 Uhr. WDR 5, die Verkehrslage A2 Dortmund Richtung Oberhausen, zwischen Oberhausen-Königshardt und Kreuz Oberhausen-Baustelle 2 Kilometer Stau.
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5: Freunde der Weisheit, guten Abend. Es gibt ja das geflügelte Wort, wer nicht arbeitet, soll auch nicht essen. Und das findet sich sowohl in der Bibel als auch in der Verfassung der untergegangenen Sowjetunion. Und wenn zwei so unterschiedliche Weltanschauungen diesen Satz gleichermaßen für wahr halten, dann kann das eigentlich nur heißen, dass man nur den arbeitenden Menschen für einen richtigen Menschen hält. Wer das nicht kann oder möchte, lebt quer zur Logik der Arbeitsgesellschaft. Die Frage ist dann allerdings nur, ob es auch genügend Jobs gibt, damit tatsächlich alle einen Beruf, ja, wie sagt man so schön, ergreifen können. Und da scheiden sich dann die Geister bei den Zukunftsprognosen. Momentan ist wieder mal die These populär, dass der Arbeitsgesellschaft die Arbeit ausgehen könnte, weil die KI übernimmt und ganz viele Berufsbilder in kurzer Zeit zerstören könnte. Aber unser heutiger Gast, Florian Butollo, ist vom Gegenteil überzeugt, dass wir nämlich in einen Mangel an Arbeitskräften hineinlaufen und deshalb uns überlegen sollten, welche Arbeit künftig gesellschaftlich sinnvoll ist. Wie sehen Sie die Zukunft der Arbeit und wie könnte eine Debatte aussehen über die Sinnhaftigkeit von konkreten Jobs? Welche Rolle spielen überhaupt Sinnfragen in der Arbeitswelt? Über solche Fragen möchten wir gerne auch mit Ihnen ins Gespräch kommen. Sie können sich gerne telefonisch melden unter 0800 5678 und 3x5. 0800 5678 und 3x5. Oder Sie schreiben ein paar Zeilen an philo@wdr.de. philo@wdr.de. Florian Butollo ist Professor für Soziologie mit Schwerpunkt digitale Transformation und Arbeit an der Uni in Frankfurt. Willkommen, Herr Butollo.
6: Schönen guten Abend. Vielen Dank für die Einladung.
5: Ja, Ihre These habe ich schon genannt. Allerdings ist es ja momentan so, dass Sie auch eigentlich jeden Tag Meldungen hören oder lesen, dass viele tausend Arbeitsplätze gerade in der Industrie auf der Kippe stehen oder abgebaut werden. Wie passt das dann noch zu dem, was Sie umtreibt?
6: Das passt trotzdem. Also zum einen ist es ja so, dass der Arbeitsplatzabbau im Moment so gut wie gar nichts mit Automatisierung und KI zu tun hat. Darüber geht ja die Diskussion, dass uns die Arbeit ausgehen solle, dass die durch den technischen Wandel sozusagen ersetzt werden könne. Das ist nicht das, was wir sehen. Wir sehen einen Arbeitsplatzabbau, der relevant ist. Meine These ist trotzdem, dass die Folgen des demografischen Wandels noch viel, viel drastischer eine Reduktion der Menschen zur Folge haben werden, die überhaupt arbeiten können. Und dass selbst bei einem Arbeitsplatz in der Industrie weiterhin ein Arbeitskräftemangel zu verzeichnen sein wird. Es ist auch so, dass in den letzten Jahren Arbeitsplätze abgebaut worden sind, aber das Gesamtarbeitsvolumen in der Gesellschaft gar nicht gesunken ist, weil an anderen Stellen wieder neue Arbeit entstanden ist.
5: Wie arbeiten Sie, um Ihre Ideen von einer künftigen Arbeitsgesellschaft zu entwickeln?
6: In allererster Linie bin ich ja Forscher. Ich habe jahrelang geforscht zu den Effekten der Automatisierung, bin in Betriebe gegangen und habe da erstmal festgestellt, dass das, was man sehen kann oder was die Betriebe beschäftigt, das genaue Gegenteil von der Erzählung vom Ende der Arbeit ist. In der Hinsicht, dass einfach flächendeckend in fast allen Branchen, in denen ich unterwegs war, Arbeitskräftemangel herrscht und Fachkräftemangel das dominante Problem war. Und ich dachte, ich finde eine Realität, wo durch Automatisierung Arbeit wegfällt, und eigentlich war es so, dass zu wenig Leute da waren und deswegen automatisiert wurde. Also die Automatisierung hat den Zweck, fehlende Arbeitskräfte zu kompensieren. Und das war der Ansatzpunkt für mich, wo ich gemerkt habe, irgendwas ist da ganz anders als dieses dominante Narrativ von wegen die Technik, die Robotik, die KI, welche technische Welle auch immer gemeint ist, nimmt uns die Arbeit weg.
5: Ja. Sie nennen das Narrativ, also eine Geschichte wird da erzählt, und diese Geschichte ist nicht neu. Sie können uns da gerne auch nochmal daran erinnern, denn da steigen wir auch ein bisschen ab in die Geschichte, ja, der geistigen Welt, der Philosophie. Die Fantasien von einem Ende der Arbeitsgesellschaft, die sind schon alt.
6: Ja, richtig. Die sind genauso alt wie der Kapitalismus im Grunde. Also wir sehen es tatsächlich in Deutschland, also man kann das immer schön sehen an den Covern vom Nachrichtenmagazin Der Spiegel, wo bei jeder technischen Welle, Robotik, der Personal Computer, das Internet, jetzt die generative KI, die Erwartung transportiert wurde, dass die Arbeit dadurch ersetzt würde. Aber schon viel weiter davor, John Maynard Keynes in den 30er Jahren, berühmter britischer Ökonom, hat auch darüber geschrieben, über die technologische Arbeitslosigkeit, die entstehen würde, prognostiziert, dass es möglich sein könne, dass wir alle nur 15 Stunden die Woche arbeiten in der Zukunft. Mhm. In 100 Jahren hat er gesagt, 1935 hat er gesagt, in 100 Jahren sei es soweit, dass im Grunde nur 15 Stunden die Woche gearbeitet werden müsste.
5: Vielleicht schaffen wir das wirklich.
6: Vielleicht schaffen wir es, aber es sieht im Moment überhaupt nicht so aus, weil wir haben eine Gesellschaft, die von Überlastung geprägt ist. In der Arbeitswelt, in der Koordination von Arbeit und privaten Aufgaben und so weiter und so fort. Ja. Und im Grunde ist genau das Gegenteil eingetreten, nämlich dass so viele Menschen arbeiten wie noch nie zuvor, historisch gesehen in Deutschland, in den OECD-Staaten, weltweit, obwohl die Automatisierung stattgefunden hat. Ich sage ja nicht, dass die Automatisierung, dass die nicht gegeben hätte. Die war immer schon eine machtvolle Tendenz, aber dort, wo automatisiert wurde, ist auf der anderen Seite neue Arbeit entstanden, sind neue Branchen entstanden und das Volumen der Erwerbsarbeit hat stetig zugenommen.
5: Wir können ja mal fabulieren, wenn Keynes jetzt noch unter uns wäre und überprüfen könnte, ob seine fast 100 Jahre alte These stimmt, hätte er sich darüber gefreut, dass deutlich mehr Arbeit geleistet wird, als er vermutet hat?
6: Ja, bei Keynes in der Schrift, auf die ich anspiele, da war das ja eine positiv besetzte Vorstellung, dass man nur noch 15 Stunden arbeiten müsse, um den Reichtum, den Wohlstand zu erzeugen, den wir haben, weil durch die Technik eben die Produktivität deutlich steigt. Und in gewisser Weise ist das auch so, nur ist es gleichzeitig so, dass wir eine eskalierende Konsumgesellschaft haben mit immer neuen Bedürfnissen, die kreiert werden, immer beschleunigteren Konsumptionszirkeln. Und deswegen eigentlich wir nicht die Situation haben, dass wir weniger arbeiten müssen. Und obwohl es technisch gesehen möglich wäre, ein vernünftiges Wohlstandsniveau mit weniger Arbeit zu erzeugen. Aber es ist sowas wie eine Eigendynamik eigentlich kapitalistischer Produktion und Konsumtion, die dazu führt, dass wir überlastet sind, obwohl die Technik uns Möglichkeiten bereitstellen würde, unseren Wohlstand einfacher zu erzeugen.
5: Ich glaube, diese Eigendynamik müssen wir uns gleich nochmal genauer anschauen. Aber erst nochmal zu diesen auch historischen Fantasien von einem möglichen Ende der Arbeitsgesellschaft. Da wird ja doch auch mitunter eine Sorge dabei gewesen sein, dass Menschen nicht viel anfangen können mit dieser gewonnenen freien Zeit und auf dumme Gedanken kommen.
6: Natürlich, also es ist ja auch so, es hat ja auch Rationalisierungsinvestitionen gegeben, also das klassische historische Bild ist, dass der Weber, die ersetzt wurden durch die halbautomatischen Webstühle, die auf die Straße geschmissen wurden, und auf diese Paradoxie hinzuweisen, ist ja erstmal total richtig. Also da ist eine Maschine, die eigentlich dazu führen könnte, dass alle weniger arbeiten müssten, dass man die Arbeit gerechter verteilt, nur führt sie, wenn das Ganze gewinnorientiert eingesetzt wird, halt dazu, dass einige die Arbeit behalten und andere auf der Straße landen und ihren Lebensunterhalt nicht mehr erzeugen können. Also daher kommt sozusagen diese Sorge, dass die Technik zwar letztendlich uns als Gesellschaft hilft, den Reichtum zu erzeugen, aber die ungleiche Verteilung des Reichtums noch weiter auf die Spitze treibt.
5: Ja, und natürlich liegt ja auch die Frage in der Luft, was Menschen dann machen, wenn sie auf einmal ein ganz anderes Alltagsleben führen, als das heute noch der Fall ist.
6: Das ist total richtig. Aber das heutige Problem ist ja die Frage, wie Menschen überhaupt ihr Leben mit den Ansprüchen der Arbeitswelt vereinbaren können. Weil heute ist es ja nicht so, dass wir um 5 einfach nach Hause gehen und dann nicht mehr über die Arbeit nachdenken, sondern dass die Arbeit unsere ganze Persönlichkeit einfordert, unsere Kreativität will, dass sie unser Engagement will, unsere Individualität will und so weiter. Und die Forderung unserer Zeit ist ja die nach Work-Life-Balance. Also wie kommen wir hin zu einer Gesellschaft, wo das Leben sich nicht ständig der Arbeit unterordnet und hinten dran gequetscht wird, sondern wo das Leben außerhalb der Erwerbsarbeit wieder mehr Raum einnimmt und die Arbeit sich auch einfach den Anforderungen des Lebens besser anpasst.
5: Ja, das ist ein Schlagwort, was Sie benutzt haben, Work-Life-Balance, da werden bei manchen schon Erregungspegel steigen, weil das auch für Aufwallungen sorgt. Was ich bei dem Wort komisch finde, dass da etwas in einen Gegensatz gebracht wird. Also hier die Arbeit und dort das Leben.
6: Ja, das ist ja die klassische Erfahrung, dass man sozusagen, oder zumindest historisch gesehen, eine dominante Erfahrung, dass man arbeiten geht, um leben zu können und das eigentliche Leben außerhalb stattfindet. Dass Arbeit eine Erfüllung sein soll, dass sie Teil der Identität ist und so weiter. Da haben die Anforderungen oder die Ansprüche der meisten Menschen auch zugenommen, dass Arbeit was Befriedigendes sein soll, dass es was damit zu tun hat, zu gestalten und sozusagen sich zu verwirklichen. Das ist ein Anspruch, der größer geworden ist, und das ist natürlich im Prinzip eine gute Sache und eine Anforderung, die bedeutet, man stellt diese radikale Trennung zwischen das eigentliche Leben findet erst nach Ende des Arbeitstags statt, sozusagen diese Anschauung ein Stück weit in Frage, und hat einen höheren Anspruch, dass die Arbeit, die man ausübt, auch eine gute Arbeit sein soll.
5: Ja, mir fällt gerade ein, Ingrid Boss hat nämlich genau das aufgeschrieben, woran Sie jetzt nochmal erinnert haben in Ihrer Mail an philo@wdr.de, weil sie schon vor Jahrzehnten im Konformantenunterricht gefragt wurde, ob wir arbeiten, um zu leben, oder ob wir leben, um zu arbeiten. Warum habe ich mir das so lange gemerkt, fragt sie sich selbst. Zum Leben gehört die Arbeit, dachte ich. Später merkte ich, wie verschieden Arbeit definiert wird und wie unterschiedlich sie bezahlt wird. Von Work-Life-Balance, da haben wir sie wieder, war noch lange nicht die Rede, auch nicht von Care-Arbeit. Der Vater einer Freundin sagte ihr, du musst nicht für fremde Leute arbeiten. Auch das ist mir lange im Gedächtnis geblieben, schreibt Ingrid Boss.
6: Ja, das sind genau die Fragen, die damit auftauchen sozusagen. Ist es so, dass Arbeit nur Mittel zum Zweck ist, oder soll sie auch sinnhaft sein? Und ich glaube schon, dass dieser Anspruch zugenommen hat. Also gerade in der Corona-Krise habe ich das sehr stark so wahrgenommen, dass eigentlich die Frage nach der Sinnhaftigkeit der Arbeit wieder viel stärker gestellt wurde. Das war so die Diskussion um die systemrelevanten Jobs sozusagen, was auch immer man genau darunter versteht. Aber irgendwie das Bewusstsein, es wird wahnsinnig viel gemacht in der Gesellschaft, und wir müssen uns ein bisschen darauf rückbesinnen, was wirklich sinnhaft ist, und diese Bereiche stärken. Und das ist ein progressives Moment. Also ich glaube beides, dass die Menschen sich fragen, wie ihre Arbeit so gestaltet sein kann, dass sie sinnhaft ist und dass es was damit zu tun hat, dass sie sich selbst verwirklichen. Das ist eine gute Sache, aber es ist auch eine Frage, eine gute Sache zu sagen, die Arbeit soll nicht so weit ausufern, dass eigentlich von den Bereichen außerhalb der Erwerbsarbeit nichts übrig bleibt, die ja zwar, also in den meisten Fällen nicht nur selbstbestimmt ist, die in vielen Fällen auch was Abstumpfendes, was Monotones nach wie vor hat. Und insofern auch zu Recht sozusagen historisch gesehen eine Forderung entstanden ist, dass man Raum gewinnt für das Leben außerhalb der Erwerbsarbeit.
5: Sie haben jetzt formuliert Sinn in der Arbeit oder Sinn außerhalb der Arbeit. Ich erinnere mich daran, dass es natürlich auch mal eine andere Formulierung gab, nämlich Befreiung in der Arbeit oder Befreiung von der Arbeit. Und ich höre jetzt bei Ihnen heraus, dass das eigentlich nebeneinander bestehen kann. Aber eigentlich sind es ziemlich unversöhnliche Positionen. Und Menschen, die also entweder für das eine oder das andere plädieren, können sich da auch trefflich streiten.
6: Ja, ich glaube, dass das im Moment parallel existiert, dass sowohl Sinn in der Arbeit als auch Sinn außerhalb der Arbeit gesucht wird, und dass das eine gute Sache ist und dass das nicht zwangsläufig im Widerspruch steht. Weil ich kann ja sozusagen, ich kann ja ein Leben haben, in dem ich mich nicht nur über die Erwerbsarbeit definiere, aber auch. Also in dem die Sinnerfüllung breiter gestreut ist, als zu sagen, das muss zwangsläufig was in einem Arbeitsleben, das muss darin aufgehoben sein, in einem Arbeitsleben, das ich nur partiell selbst bestimme, sozusagen, zumindest in der Form, wie es aktuell existiert. Befreiung von der Arbeit fand ich nie so ein überzeugendes Konzept, weil ich tatsächlich eher das Menschenbild habe, dass Arbeit da dazugehört, und zwar vielleicht nicht in der deformierten und zweckmäßig ausgerichteten Form, sondern eher in einer weitergehenden Form von Gestaltung der Welt in verschiedensten Formen. Das ist das, was Menschen auszeichnet, seit sie existieren, dass sie ihre Welt selbst bauen, und das ist mit Arbeit verbunden. Die Frage ist,
5: weil wir sie auch verändern wollen.
6: Wir wollen sie verändern. Wir verändern sie ständig. Wir müssen sie verändern. Wir müssen gerade in Zeiten des Klimawandels sie massiv verändern. Und das ist sozusagen was uns zu Menschen macht. Die Frage ist, inwieweit wir das auch selbstbestimmt tun können oder nur für jemand anders arbeiten.
5: Sie haben den Webstuhl genannt. Sie haben auch, als Sie die verschiedenen Spiegelcover nochmal erinnert haben, an andere technologische Sprünge erinnert. Und jetzt aber KI. Ist die Frage, kann man das miteinander vergleichen? Also kann die Einführung des Webstuhls verglichen werden mit dieser, wie es uns jedenfalls heute, wo wir noch gar nicht so lange damit vertraut sind, unglaublichen neuen Technik? Es kann ja sein, dass das wirklich der Anfang eines neuen Zeitalters ist.
6: Ja, das ist auf alle Fälle der Anfang eines neuen Zeitalters. Und insofern ist es auch schwierig, eine Kaffeesatzleserei zu betreiben, wie genau sich das auswirken wird auf die Arbeit. Wo es vergleichbar ist, ist, wenn man die Frage andersrum stellt, nämlich die, warum trotz Automatisierung immer wieder neue Arbeit entstanden ist. Was ich in dem Buch versuche, das erstmal wirklich kapitalismustheoretisch zu ergründen, was da eigentlich los ist. Dass nach 150 Jahren Automatisierung mehr Arbeit denn je, das klingt so paradox, dass es erstmal schwer verständlich ist. Und das bedeutet, eben nicht nur auf die Automatisierungstechnik zu gucken, sondern auf die Genese neuer Arbeit. Und wenn man den Blick so darauf ausrichtet, dann kann man genau dasselbe auch bei KI sehen. Es gibt Automatisierungseffekte, aber es gibt eben auch die Effekte, dass mit KI oder während KI einführt, gesellschaftliche Prozesse, ökonomische Prozesse komplexer werden, sich beschleunigen und wir ganz viel machen, was wir mit KI jetzt machen, was wir davor noch nicht gemacht haben. Das ist die eigentliche Pointe. KI, es bedeutet nicht nur dasselbe zu tun, wie wir schon immer gemacht haben, sondern auch einen neuen Raum der Möglichkeiten, wo wir noch gar nicht wirklich jetzt beurteilen können, was Menschen in Zukunft alles mit KI-Systemen machen werden.
5: Ja, deswegen gehen Sie nicht davon aus, dass das automatisch und zuallererst ein Jobräuber ist.
6: Genau.
5: Wir können das mal an einem Beispiel durchdeklinieren. Ich finde das ganz gut, was Martin Rees uns geschickt hat. Er beginnt das nämlich aus seiner beruflichen Sicht, aus der Welt der Medizin. Und dann horchen Sie mal und ich bin gespannt, was Sie dann dazu sagen werden. Der apparativen Medizin, schreibt Martin Rees, wird KI einen gewaltigen Innovationsschub versetzen. Nicht nur die zentralisierte Bildgebung wird mit Millionen Datensätzen täglich gefüttert. Die Zeitprobegutachtung des Einzelfalls wird dramatisch reduziert werden können und müssen. Die häufigen menschlichen Fehlerquellen versiegen und die Fehlerquote nähert sich dann bei guter Implementierung irgendwann fast einer Nulllinie. Die Ausbildungsplätze werden neu justiert werden müssen. Vonnöten ist die abschließende fachärztliche Supervision der durch KI erstellten Vorarbeiten. Die Basis durch kleinteilige Assistenztätigkeit fällt weg. Im Vier-Augen-Prinzip übernimmt KI einen von zwei Parts. In der klinischen Pathologie und Forensik dominiert die Virtual Autopsy bei der Todesursachenfeststellung. Roboter operieren irgendwann bei den üblichen Standardeingriffen, selbstverständlich mit hoher Präzision und sehr niedriger Fehlerquote. Sie kennen kein Arbeitszeitgesetz. Viele einfache Tätigkeiten fallen weg. Roboter wischen, desinfizieren, steuern Narkosen und nähen den Bauch irgendwann perfekt und komplikationslos zu. Sie steuern Infusionspläne, Medikationen und integrieren Laborwerte dazu. Also so viel vielleicht mal aus dem Katalog von Martin Rees.
6: Ja, das ist ein breiter Katalog und da ist sicher, es sind viele Aspekte drin, die relevant sind. Ich stelle zunächst mal fest, wir sind davon wahnsinnig weit entfernt. Also in der Medizin, so wie sie ist, ist die KI und die Robotik allenfalls komplementär zu vielfältigen Arbeitsschritten, die da geleistet werden.
5: Waren Sie im Krankenhaus gucken?
6: Ich war auch im Krankenhaus gucken, ja. Wir haben auch in Krankenhäusern geforscht und da gibt's bestimmte Einzelanwendungen, wo sich manche Sachen mit KI lohnen. Oft sind's aber auch Digitalisierungsschritte, hat noch gar nicht so viel mit KI zu tun. Also ein WLAN im Krankenhaus einzurichten, was zweifelsfrei funktioniert und ausreichend sicher ist, zum Beispiel vereinfacht viele Prozesse. Aber es sind eben einzelne Teilschritte. Was viel wichtiger ist.
5: Aber wenn Sie da reingehen, dann werden Sie doch automatisch die Frage im Kopf haben, was wird passiert sein, wenn ich in 10 Jahren wiederkomme?
6: Ja, die Frage habe ich im Kopf, klar, die stellen wir auch. Es ist nur so, dass ganz viel von dem, was jetzt genannt wurde mit Wischroboter und so weiter und so fort oder also humanoide Robotik sich einfach auf absehbare Zeit dann nicht rentieren wird, weil sie auch wieder Wartung erfordert, weil sie Investitionen erfordert, weil Menschen zum Teil vielseitiger und geschickter sind, weil sie mit Hilfe der Technik andere Sachen machen können. Und deswegen war das Stichwort ja auch Vier-Augen-Prinzip, was genannt wurde. Also gerade in der Diagnostik, gerade in vielen anderen Funktionen, wo Analyse eine Rolle spielt, da hat die KI Einseitigkeiten und die Menschen haben Einseitigkeiten. Und im Zusammenspiel ist es sozusagen was, was effektiver sein kann, was wiederum unseren Raum der Möglichkeiten erweitert. Wir sehen mehr dadurch, aber nicht einfach den Menschen ersetzt.
5: Ja. Welchen Bereich hätten Sie jetzt gewählt, um die Veränderungen zu zeigen? Vielleicht auch die unglaublich beschleunigten Veränderungen?
6: Zum Beispiel die Programmierung, zu der wir forschen, zum generativen KI-Einsatz in der Programmierung. Und da ist es ein ganz spannendes Zusammenspiel von Automatisierung auf der einen Seite und Erweiterung der Handlungsspielräume auf der anderen Seite. Und auch da hilft erstmal ein Blick in die jüngere Geschichte, was mir gar nicht klar war, bevor ich mich damit beschäftigt habe. Aber in der Programmierung ist es ja so, dieser ganze Job ist in weiten Teilen eine Automatisierung der eigenen Tätigkeiten, schon seit er existiert. Man versucht immer als Programmierer, Prozesse effizienter zu gestalten, Shortcuts zu entwickeln, die Programmiersprachen zu optimieren. Und obwohl das so ist, sind 600.000 Jobs in Deutschland seit 2012 hinzugekommen. Die Branche hat sich fast verdoppelt, weil es wird automatisiert, aber es wird auch viel mehr gemacht. Und bei generativer KI sehen wir genau dasselbe. Wir sehen, dass KI eingesetzt wird, um Computercode zu schreiben. Es wird weniger manuell gemacht, aber es wird halt gleichzeitig viel mehr nachkontrolliert. Es gibt viel Arbeit, einfach zu prompten, also KI-Systeme zu bedienen. Mhm. Und gleichzeitig entstehen mit KI ganz neue Anforderungen, ganz neue Möglichkeiten, ganz neue Funktionalitäten. Und das, diese Dialektik zwischen Automatisierung und Ausdifferenzierung und Komplexitätssteigerung sieht man in ganz vielen Branchen.
5: Da können wir noch keinen Haken dran machen. Das müssen wir nachher nochmal betrachten. Aber jetzt wollen wir erstmal telefonieren. Und zwar unter 0800 567 8335. Es meldet sich Michael Bohr, und zwar aus der Eifel. Ich grüße Sie, Herr Bohr.
7: Grüß Gott. Ja, ich denke, dass wir in einer Situation sind, wo die Gesellschaft polarisiert. Es wird so sein, dass das Arbeitsleben sich immer weiter konzentriert auf Fachkräfte und es gibt immer mehr eine Totalisierung von Fachwissen. Und auch wenn die KI kommt, ich sehe keine Alternative jetzt, die den Menschen geboten wird, wenn sie nicht mehr arbeiten können, weil ihr Arbeitsprozess einfach nicht mehr gebraucht wird im Moment.
5: An welche Bereiche denken Sie zuerst?
7: Wenn ich mir vorstelle, zum Beispiel im Maschinenbau, könnte ich mir sehr gut vorstellen, dass sehr viele Betriebsschlosser zum Beispiel nicht mehr notwendig sind. Ich kann mir zum Beispiel vorstellen, dass in meinem Fachbereich Therapie und Pädagogik dass das Ganze stehen bleibt, weil man da den Menschen braucht. Aber ich denke, der komplette Fertigungsbereich wird wegfallen.
5: Ja.
7: Unheimlich viel im Dienstleistungsbereich, was Verkauf angeht, wird wegfallen.
5: Mhm.
7: Und das wird zu einer Polarisierung führen.
5: Denken Sie das gerne noch weiter, was Sie mit Polarisierung meinen? Denn dann zielen Sie ja bereits auf die Folgewirkungen.
7: Es ist so, dass es irgendwann so sein wird, dass sehr viele Leute nicht mehr erwerbstätig sein können, weil sie einfach die Möglichkeit dazu nicht mehr haben. Und dann muss ja in irgendeiner Weise eine Möglichkeit geschafft werden, wie sie in dieser Gesellschaft noch sein können.
5: Ja.
7: Und da sehe ich momentan keinen Ansatz. Im marxistischen Periodisierungsmodell hieß es dann kippt der Kapitalismus. Das heißt also im Prinzip die gesamte Gesellschaftsordnung stürzt zusammen.
5: Weil Menschen verelenden und unzufrieden werden und dann eine Revolte anzetteln.
7: Das ist jetzt die falsche Lesart. Das ist jetzt nicht die Lesart, die ich habe. Es ist

0: hat, wo die Automatisierungswahrscheinlichkeit am größten ist, die akut bedroht sein sollten. Resultat war, dass die Beschäftigung seitdem in diesen Feldern um 5% gestiegen ist. Und das ist sozusagen ein Fakt, dass wir haben im Moment keine Branchen, die irgendwie durchrationalisiert werden durch KI oder Robotik, sodass Leute ihren Job verlieren. Was wir aber haben, ist im Maschinenbau eklatanter Fachkräftemangel, auch im Verkauf eklatanter Fachkräftemangel, in der Gastronomie, in der Logistik. Es ist gar nicht so, dass sozusagen nur in hochqualifizierten Feldern die Leute fehlen, sondern auch in geringqualifizierten Feldern. Das liegt auch daran, dass da zum Beispiel die Motorik eine große Rolle spielt, die Flexibilität, die Interaktion mit den Kunden und so weiter und so fort. Und das ganz schwer vorstellbar ist, dass die Technik diese Berufe umfassend ersetzt, so wie es auch mit der Pflegerobotik, das ein ewiges Missverständnis ist. Die Pflegerobotik ersetzt keinen einzigen Pfleger, keine einzige Pflegerin. Das ist eine komplementäre Technologie, weil der Mensch eben in dieser Interaktion und in der Vielseitigkeit weiter gebraucht wird. Das ist sozusagen der eine Teil. Systemisch heißt das. Ich glaube, dass Kapitalismus-Theorien, die davon ausgehen, dass im Kapitalismus strukturell Arbeitslosigkeit entsteht und zunehmen wird, falsch sind. Was wir haben, ist eine kapitalistische Entwicklung, die bedeutet, dass wir einen strukturellen Arbeitskräftemangel vor uns haben, einfach weil mit dem zunehmenden Reichtum der Gesellschaften wir alternde Gesellschaft haben und mit dem demografischen Wandel uns mehrere Millionen Arbeitskräfte weniger zur Verfügung stehen können.
1: Aber um das am Maschinenschlosser nochmal durchzudeklinieren, wenn dort an diesem konkreten Arbeitsplatz Effizienzgewinne erzielt werden durch den Einsatz von Automatisierung, dann ist doch die Logik des Ganzen, dass der Maschinenschlosser nicht mehr bezahlt werden muss. Dass man ihn runter hat von den Personalkosten. Das ist doch der Sinn von kapitalistischer Logik.
0: Das ist richtig, nur werden Sie nicht die Maschine haben, die den Maschinenschlosser ersetzt. Das ist einfach nicht so, weil die Tätigkeit vielseitig ist. Was wir haben, sind Maschinen, die Tätigkeitsaspekte ersetzen. Das heißt, die Aufgaben verändern sich laufend. In den letzten 30 Jahren hat der Beruf sich massiv verändert, weil die Anlagen völlig anders sind als die davor da waren. Menschen haben dabei gelernt, anders mit ihnen umzugehen und haben Automatisierungstechnik zum Teil eingesetzt, wobei die Maschinenbau gar nicht so ausgeprägt ist. Das ist eine niedrig automatisierte Branche. Aber das ist sozusagen die man muss sich von der Vorstellung verabschieden, dass wir jetzt gerade irgendwie eine Entwicklung haben, wo ganze Berufsgattungen, ganze Berufsgruppen durch Automatisierungslösungen ersetzt werden. Das war in der Vergangenheit nicht so, es wird in der Zukunft auch nicht so sein.
1: Herr Bohr, leuchtet Ihnen das ein?
2: Also ich habe, um da was zu sagen, Praxisbeispiele, die dagegen sprechen. Und ich weiß, dass beim Deal-Konzern, ich glaube 2000 Menschen ihren Job verloren haben aufgrund eines Fortschritts in der Produktionssteuerung, weil dann ganz einfach die menschliche Arbeitskraft nicht mehr gebraucht wird. Und ich sehe das auch in anderen Bereichen. Ich kann mir nicht vorstellen, dass das wirkungslos bleibt auf das Beschäftigungsverhältnis hin, weil die KI, die dann arbeitet, beziehungsweise es hieß damals CNC, Programme, die damals gelaufen sind, die sind ja nicht teuer, die werden nie krank, die haben keinen Urlaub und so weiter. Und die Unternehmen, die ich kenne, die nutzen das,
1: ja,
2: um den Personalstamm zu reduzieren. Dementsprechend sehe ich da das Argument, was Ihr Kollege da genannt hat, das sehe ich nicht.
1: Ja, besten Dank für Ihren Beitrag, Herr Bohr. Wer noch möchte, 0800 5678 und 3x5. Und ich bin mir sicher, Herr Butollo, auch in Ihrer Zunft unter den Arbeitsforschern, unter den Sozialwissenschaftlern, wird es natürlich konträre Vorstellungen zu Ihren geben. Und die dann eher bei dem sind, was Herr Bohr vorgetragen hat.
0: Also eigentlich nicht.
1: Tatsächlich?
0: Eigentlich sind wir uns in der Arbeitssoziologie einig darüber, dass die Narrative über den technischen Wandel falsch sind und dass das, was wir beobachten, gar nichts damit zu tun hat, dass Arbeit im zunehmenden Maß überflüssig wird. Warum? Weil wir in der jüngeren Vergangenheit, also seit die Digitalisierung wirklich durch die Decke gegangen ist, seit so 2010er Jahren, in Deutschland 5 Millionen mehr Beschäftigte haben. Das, was passiert, ist das genaue Gegenteil von der Erzählung, dass uns die Arbeit ausgeht aufgrund von digitaler Technik.

0: Und das ist erstmal sozusagen Konsens, etablierter Konsens, dass diese Annahme, dass die Arbeit uns ausgeht, nicht stimmt. Ich kann jetzt über den Deal-Konzern wenig sagen. Ich kann nur dazu raten, immer genauer hinzugucken, wenn behauptet wird, dass durch Technik irgendwelche Arbeitslosigkeit entsteht. Im Moment wird viel darüber erzählt, dass Einsteigerjobs vernichtet werden würden durch die KI. Das stimmt einfach nicht. Im Moment stellen Unternehmen keine Leute ein, weil wir eine ökonomisch schwierige Situation haben. Dadurch gibt es weniger Einsteigerjobs und das wird der KI in die Schuhe geschoben. Das ist ein Mechanismus, den wir ganz oft sehen. Und nehmen wir doch mal die Branche raus, in der am meisten automatisiert wurde, historisch, Automobilbranche.
1: Ja.
0: Das ist 90% aller Robotik, aller Automatisierungsinvestitionen ging in die Automobilbranche. Das sind auch Roboter, die müssen nicht schlafen, die kriegen keinen Lohn und so weiter und so fort. Das ist alles, was wir gerade gesagt haben, trifft auch dort zu. In der Automobilbranche ist die Beschäftigung konstant geblieben, obwohl automatisiert wurde. Warum? Weil die Produkte komplexer geworden sind, die Wertschöpfungsketten komplexer geworden sind, die Zahl der Teile zugenommen hat. Es gibt weniger.
1: Und das ändert sich aber gerade durch die E-Autos.
0: Das ändert sich durch die E-Autos, hat aber mit der Automatisierung nichts zu tun. Das ist ein wichtiger Unterschied. Aber sozusagen, wenn wir jetzt sozusagen zur Vereinfachung erstmal nur den Verbrennermotor angucken oder die Automobilindustrie, wie sie bisher existiert hat, ist die Beschäftigung konstant geblieben, obwohl das die Branche ist, in der automatisiert wurde, weil die Modelle komplexer geworden sind. Und es ist zwar so, dass weniger Arbeit am Band verrichtet wird, wobei in der Montage sind viele Leute noch übrig. Es ist ein Mythos, dass die Automobilindustrie vollautomatisiert wäre und so. Aber es gibt weniger sozusagen körperliche Arbeit, aber es gibt mehr Ingenieurstätigkeiten, es gibt mehr Softwareproduktion, was insgesamt zum konstanten Level an Beschäftigung führt.
1: Angenommen, Sie haben recht.
0: Ich habe recht.
1: Gut, da müssen wir uns wirklich mal für die Zukunft verabreden und uns auch noch darüber verständigen, wann Zukunft von heute eigentlich morgen eingetreten sein wird. Ja, was ist der Kompass dafür, wann Sie recht bekommen haben. Aber dann müssen wir gleich mal überlegen, was denn daraus folgt. Angenommen, Sie haben recht, dass die Arbeit reichlich ist, aber diejenigen, die sie verrichten wollen, eher knapp sind. Was folgt dann daraus und worüber muss sich eine Gesellschaft dann verständigen? Wer noch mit uns sprechen möchte, 0800 567 853 mal die 5.

0: 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Und nun müssen wir mal schauen, was aus dieser These resultieren könnte. Vielleicht als Vorlage, Herr Buttolo, das, was Jan Rinke geschrieben hat aus Münster. Bei ihm steht nämlich, KI-Modelle können uns in der Arbeitswelt von stupiden Fleißaufgaben befreien und damit mehr Raum geben für das, was künstliche Intelligenz nicht kann: kreativ sein. Denn ein KI-Modell kann nur so gut sein wie das, womit es gefüttert wurde. Es kommt nicht aus ihm selbst. Bestenfalls wird dadurch die menschliche Arbeitswelt kreativer, was natürlich auch ein hoher Anspruch an Beschäftigte ist. Fragt sich, ob die Möglichkeit auch ausgefüllt wird. Wir stecken bis zum Hals in der Chance, meint Jan Rinke.
1: Das ist eine schöne Vorstellung. Ich hoffe, sie tritt so ein, weil es gibt auch so die gegenteilige Aussage. Das ist ein ganz lustiger Spruch, den ich neulich gesehen habe, ein Meme, in dem es geheißen hat, ich dachte mal, KI nimmt mir die Wäsche ab und die körperlich anstrengende Arbeit, damit ich dichten kann und Bücher schreiben. Und jetzt schreibt die KI, dichtet die KI und schreibt Bücher, und die Wäsche und die körperliche Arbeit bleibt für mich übrig. Ne? Also es ist noch nicht ganz ausgemacht, wo die Reise hingeht. Und gerade in den kreativen Bereichen ist die Verunsicherung ja gerade besonders hoch. Grafikdesign und so weiter und so fort. Auch Übersetzungen, die ja auch ein kreatives Element haben. Also so ganz ausgemacht ist das nicht. Aber mein Grundpunkt ist ja, oder meine Grundaussage ist ja, und ich forsche schwerpunktmäßig zu KI und schaue mir es in verschiedenen Branchen genauer an, dass eigentlich das nicht darum geht, dass wir da wesentlich weniger Arbeit haben, sondern gerade wo mit KI gearbeitet wird, gerade im Moment ist es eigentlich so, dass wir da sehr viel Aufwand betreiben, um das überhaupt möglich zu machen. Und es in sehr hohem Ausmaß komplementär zum menschlichen Arbeitsvermögen stattfindet. Also Menschen machen mit KI Sachen, nicht die KI macht Sachen statt dem Menschen.
0: Mhm. Hoffentlich bleibt das auch so.
1: Ich denke schon, dass es bleibt, weil dann, wenn das nicht so bleiben würde, würden wir einfach nur einen Bruchteil des Potenzials ausschöpfen. Also es wäre tatsächlich langweilig und nicht besonders effektiv, wenn wir nur dasselbe mit KI machen, als das, was wir schon vorher gemacht hätten, und nicht neue Möglichkeiten auch nutzen, die es davor noch nicht gegeben hat.
0: Mhm. Aber um nochmal in der Spur von Jan Rinke zu bleiben, also dass die verbleibende Arbeit, oder Sie würden wahrscheinlich sagen, die zusätzliche Arbeit, eher in Richtung des Kreativen verlagert und das Stupide verschwindet, da reicht mir die Meme nicht. Also da brauche ich von Ihnen noch mal ein bisschen Futter, ob das tatsächlich der Trend sein könnte.
1: Ja, die Meme war nur sozusagen eine Warnung, dass meistens die Grenzziehungen nicht so leicht sind und dass im Moment das gar nicht so einfach ist zu deuten, wohin die Reise genau geht. Aber was wir schon sehen in verschiedenen Feldern ist, dass man halt mehr damit beschäftigt ist zu prompten. Also mehr der KI sagt, was sie ausführen sollte, und sozusagen mehr in einer Art virtuellem Cockpit sitzt und da sich vorstellt, was man mit KI machen könnte, und lernt, die KI so zu bedienen, dass das auch rauskommt. Ich gebe mal ein Beispiel. Ich habe ein Seminar gemacht zu generativer KI und Arbeit an der Frankfurter Uni, und die Prüfungsleistung war, man muss mit KI ein Essay schreiben. Also im Gegensatz zu dem, dass jetzt alle Panik haben, dass mit KI Essays geschrieben wird, haben wir es mal ausprobiert und ich habe die Studis machen lassen. 50% der Note war das Essay selbst und 50% war die Dokumentation dessen, was sie gemacht haben, wie sie vorgegangen sind. Die Prompts mussten dokumentiert sein und es war eine kleine Selbsteinschätzung da, wie der Prozess denn so war.
0: Ja.
1: und stellte sich heraus, das ist gar nicht trivial, ein gutes Essay mit KI zu schreiben. Also ein mittelmäßiges Essay kriege ich relativ schnell, aber ein richtig gutes Essay erfordert einfach ganz ausgefeilte Prompting-Strategien, erfordert sich durchzulesen, was da rauskommt, das wieder modifizieren zu lassen und so weiter und so fort. Und letztendlich war es so, dass die Studierenden, die am meisten Ahnung vom Thema hatten, dann auch die besten Essays geschrieben hatten, weil sie am besten beurteilen konnten, was rauskommt. Also ja. Es ist ein sehr hoher Anspruch gewesen an die menschliche Vernunft, an die Auffassungsgabe und auch an die Kreativität, was mit der KI zu machen.
0: Nun sind wir Menschen in unseren Begabungen sehr unterschiedlich. Und wenn es diese Verlagerung gibt, und ich lese diese Bedenken auch eben bei Jan Rinke raus, weil er schreibt, dass das auch einen hohen Anspruch an Beschäftigte da mit sich bringt, dann könnte aber genau auf diesem Feld doch auch es für viele eng werden, die eben das gut können, was ja, von KI ersetzt werden kann.
1: Wenn es so einseitig wäre, also wie gesagt, da muss man einfach Mut haben, die Grauzonen anzuerkennen und zu sehen, dass es nicht so eindeutig ist, dass jetzt nur die kreative Tätigkeit auch erforderlich ist. Also in der geistigen Arbeit, was man braucht, ist, wir lernen, wie man mit KI umgeht und man muss Ahnung von seinem Gegenstandsbereich haben. Es ist auch nicht so, dass jetzt nur die KI-Skills wichtig sind. Ja, es gibt ganz viele Trendaussagen, die sagen, jetzt muss man KI lernen und das Fachwissen von früher ist veraltet und das interessiert keinen mehr. Nein, die Kombination aus beidem ist das, was in meisten Berufsfeldern zählt. Und dann ist es aber auch so, dass man mit KI, dass sie einem auch helfen kann, Sachen zu lernen und Sachen zu machen, die schwierig sind. Also es ist auch, kann auch die Einstiegshürden reduzieren, so dass das eben es genauso ist, dass sozusagen Expertinnen, Experten unglaublich ausgefrickelte Sachen mit KI machen können, aber AnfängerInnen auch die Chance haben, da leichter reinzuwachsen. So dystopisch sehe ich das alles gar nicht im Moment.
0: Es meldet sich Andrea Zilker und sie soll zu Wort kommen. Herzlich willkommen, Frau Zilker.
2: Dankeschön, Herr Wiebeke. Ich habe schon mal angerufen vor einigen Monaten, da ging es um Thema freier Willen und wie frei ist der Mensch. Da haben wir uns ein bisschen gestritten, das fand ich schön.
0: Das können wir heute sofort wieder machen, genau. Ohne dass ich wüsste, was Sie zur KI sagen wollen.
2: Sehr gut. Also was ich einbringen möchte, einmal bin ich ganz auf der Seite, dass eigentlich gar kein Mangel besteht. Also dieses grundsätzliche Mangel wird uns ja gerade in der, wenn man in die Zeitungen guckt, die werden ja nur mit dem Begriff Mangel erschlagen. Also es gibt einmal die armen Freigesetzten, die jetzt von der KI ersetzt werden. Dann gibt es überall in Pflegeberufen Mangel. Es gibt im sozialen Bereich nur Mangel. Die ganzen Kreativen haben nur Mangel, weil sie nämlich keine Unterstützung bekommen. Und wenn man jetzt mal das Ganze umdrehen würde und sagen würde, wäre doch schön, egal jetzt genau geschaut wie, wenn es in Feldern eine Erleichterung gibt durch KI, wunderbar. Und dann gibt es Felder, wo wirklich, das sind ja schwarze Löcher, also wie Menschen gesucht werden, die einfach nicht da sind. Also nach Corona im ganzen Verkaufsbereich, im sozialen Bereich, habe ich gerade schon gesagt, aber auch in der Gastronomie, da wird geschlossen. Die haben 3 von 5 Tagen auf, weil sie kein Personal finden. Also es gibt doch wirklich keinen Mangel an Menschen, also Sie verstehen, was ich meine, ich wiederhole mich.
0: Ja, ja, ich bin mir ganz sicher, wenn Sie einen Sauerbraten bestellen, dann wird er nicht von der KI gebracht.
2: Genau, genau. Und wenn aber vielleicht Menschen, ne, Kapazität neu haben dadurch, das war ganz wunderbar. Und die Frage der Wertigkeit ist ja eine. Im Moment haben wir die Hauptfrage der Wertigkeit. Also was alles im Moment nicht wichtig ist, wenn Hallenbäder, Freibäder geschlossen werden, weil es kein Personal gibt, das ist alles gerade nicht wichtig von der Wertigkeit her. Ja. Da wird ja gar nicht geschaut. Und das würde ich eben am meisten betonen, dass dieser Blick des Mangels, überall wird der Blick auf das Problem gerichtet, aber nicht ein Blick auf eine Lösung, die es geben könnte.
0: Da haben Sie Florian Buttolo auf jeden Fall auf Ihrer Seite, der ja auch die Dinge rumdrehen möchte. Und wenn man das mal beginnt, in Frage zu stellen, was sind denn eigentlich Wertigkeiten? Also welche Tätigkeiten sind uns gesellschaftlich wichtig? Dann ist nur die Frage, ich weiß jetzt gar nicht, wer da von Ihnen beiden beginnen möchte, wie man sich eine gesellschaftliche Verständigung darüber vorstellen kann. Herr Buttolo, Frau Zilker.
2: Ich meine, wir haben doch einen Konsens, dass es von allen Seiten heißt, die menschliche Begegnung muss gefördert werden. So, das sagt jeder. Das ist auf der einen Seite ein sehr schönes Wort. Auf der anderen gibt es zum Beispiel, als ich klein war, gab es einen Parkwächter. Das war einfach ein Mensch, der hat sich im Park aufgehalten. Der hat auf die Menschen geschaut. Dann gab es Menschen, die gepflegt haben, das Grün. Das sind hier alles Werte, die überhaupt nicht mehr existieren. Also die sind alle so wie weggewischt. Und der Blick wäre mal ganz interessant, wenn man schon sagt, der Mensch muss mehr in den Vordergrund, das Ganze begrünen für den Menschen, die Natur. Aber es passiert ja das nur marginal. Das sind ja so kleine Tröpfchen drauf.
0: Na, wir haben ja vorhin schon besprochen, dass unser Arbeitsbegriff dahin geht, dass wir unsere Welt auch verändern können. Dann fangen Sie mal an, Herr Buttolo.
1: Richtig. Also ich bei einer Sache bin ich schon anderer Meinung. Ich glaube, wir haben einen ganz massiven Fachkräftemangel und einen Arbeitskräftemangel, der sich zuspitzen wird. Und wir stehen erst am Anfang dieser Entwicklung, weil der demografische Wandel bisher die Zahl der Erwerbstätigen gar nicht reduziert wird. Wir werden in den nächsten Jahren Millionen weniger Menschen auf dem Arbeitsmarkt haben. Und das heißt, es wird eine Diskussion anfangen müssen, was uns wirklich wichtig ist. Und jetzt schon sind die Verhältnisse ja, stehen die auf dem Kopf, also die öffentliche Infrastruktur verfällt. Wo es übrigens auch Arbeitskräftemangel gibt, ist bei der Bahn. Immer wenn Sie hören Signalstörungen, der Zug ist zu spät, dann ist das im Kern Personalmangel, weil die mit der Wartung der Signale nicht hinterherkommen. Immer wenn es heißt, ein Zugführer sitzt im verspäteten Zug und kann deswegen nicht da sein, ist es Arbeitskräftemangel, weil die einfach die Personaldecke so dünn ist, dass die so strikt planen müssen. Und das sind alles nur Beispiele, wo man sagt, in den Bereichen wird zu wenig Arbeit verausgabt. Das ist uns gesellschaftlich gesehen zu wenig wert. Das heißt auch, da wird zu wenig Geld reingesteckt, um Leute anständig zu bezahlen. Es sind Berufsfelder, die unattraktiv werden, weil sie von Überlastung geprägt sind. Und das müssen wir ändern. Da brauchen wir tatsächlich einen gesellschaftlichen Dialog darüber, was uns wichtig ist, welche Arbeit gebraucht wird.
0: Da wäre meine Vermutung, dass wir uns sehr schnell darüber einigen können, was besonders wichtig ist. Dann ist man wieder bei der sogenannten Systemrelevanz. Die Frage ist nur, was fällt denn dann durch? Also von welchen Arbeitsplätzen würden wir sagen, die brauchen wir einfach nicht mehr?
1: Also ich glaube, es gibt viele, die mir persönlich einfallen und müsste man mal gemeinsam drüber nachdenken. Also ich glaube zum Beispiel, dass Lieferdienste nicht gesellschaftlich zwingend notwendig sind in der Art, wie sie jetzt geboomt sind, wo alle Unternehmen Gratislieferungen anbieten und Leute dazu animieren, nicht mehr aus dem Haus zu gehen und sich alle möglichen Dinge in niedrigster Frequenz liefern zu lassen. Ich weiß auch nicht, ob Influencer wirklich nötig sind. Und ich glaube, dass bei hochqualifizierter Arbeit ganz viel Arbeit unproduktiv gebunden wird. Wenn wir uns zum Beispiel die Innovationswettläufe angucken in der Handyindustrie, wo das iPhone oder Apple konkurriert gegen Samsung, um das neueste Modell rauszukriegen, das wieder 2, 3 Funktionalitäten optimiert hat, wo es eigentlich nicht wirklich darum geht, dass das Sachen sind, die unbedingt gebraucht werden, sondern wo es darum geht, einen globalen Markt zu dominieren, dann würde ich sagen, viel von diesen geistigen Kapazitäten, die da in die Innovation vom nächsten Handymodell fließen, könnte man auch für sinnvollere Sachen einsetzen, wie zum Beispiel den Planeten zu retten.
0: Aber Herr Buttolo, hatten Sie uns nicht eingangs das Webmuster des Kapitalismus erklärt?
1: Ja, genau.
0: Das heißt, wenn es eine Veränderung gibt, dann werden Effizienzgewinne erzielt und gleichzeitig geschieht etwas Neues. Und Sie hatten auch gesagt, dadurch werden neue Bedürfnisse geweckt. Hätte man sich ja vielleicht noch vor 10 Jahren nicht vorstellen können, dass man das für normal hält, dass Essen an die Haustür gebracht
1: wird. Richtig. Und man kann das so lesen, dass das beruhigend ist, weil immer wieder neue Arbeit entsteht. Man kann es aber auch so lesen, dass Arbeit unproduktiv gebunden wird und wir eine vernünftigeren Art, die Sachen zu organisieren, vielleicht tatsächlich noch die 15 Stunden arbeiten müssen, von denen Keynes gesprochen hatte, indem wir uns auf das fokussieren, was wirklich wichtig ist, was wirklich gesellschaftlich gebraucht wird und ganz viel von dieser Hyperkonsumsspirale, von dieser Beschleunigungsspirale einfach abschneiden. Und ich glaube, in Zeiten des Klimawandels wäre es höchste Zeit, sich die Frage so rumzustellen.
0: Frau Zilker, noch ein Nachsatz von Ihnen?
2: Ich fand das ganz toll, was ich gerade gehört habe, weil das ist nämlich genau der Unterschied. Die Lieferdienste und alle Hightech-Sachen werden ja bezahlt. Und das ist die Frage der Wertigkeit. Wer zahlt denn dafür, dass ein Park aufgeräumt ist? Keiner. Und das Verhältnis davon, wo ist ein Konsum, wo 1:1 der Lieferdienst bezahlt wird und dann wäre Geld frei, wenn es sie nicht mehr gäbe. Und dann müssten die aber in einen Bereich fließen, der eben nicht 1:1 bezahlt wird. Und das ist der Punkt. Wir haben jetzt in Duisburg eine Landesgartenschau, die wird dann kostenpflichtig, da kommt jetzt keiner rein von den Leuten, die da eigentlich reingehen wollen würden in den Park, seit 2 Jahren ist der zu und dann ist es kostenpflichtig. Und dann greift dieses System. Also da müssten wir mal denken, was ist der Privatkonsum, das Verhältnis von ich zahle, dann kriege ich zu dem, was ist ein öffentliches, menschliches, soziales, allgemein menschliches Interesse. Und da wird reingebuttert.
0: Ja, aber also besten Dank, Frau Zilker, für Ihre Beiträge und einen schönen Gruß. Und jetzt müssen wir aber doch zum Schluss, Herr Buttolo, noch mal fragen, weil wir ja vorhin auch den Einwand hatten, also dass möglicherweise, wenn menschliche Beschäftigung nicht mehr möglich ist, dass dann ein System nicht mehr funktionieren kann. Wenn wir solche Diskussionen führen wie gerade, also dass wir die Frage stellen, ist es eigentlich sinnvoll, neue Bedürfnisse zu wecken, damit der Laden läuft und damit es Wachstum gibt, damit der Kapitalismus geschmiert weiterläuft. Da kommen wir doch dann auch an solche systemischen Grenzen.
1: Wir kommen an systemische Grenzen, aber es gibt Wege, mit ihnen umzugehen. Also wenn ich sage, wir sollten gesellschaftlich darüber entscheiden, wie Arbeit eingesetzt wird und eine Diskussion darüber führen, welche Arbeit uns besonders wichtig ist, dann kratzt es natürlich an einem Grundprinzip des Kapitalismus, dass die Verausgabung von Arbeit von Unternehmen gesteuert wird, die einfach Arbeit dann nachfragen, wenn es ihnen Gewinn bringt.
0: Und KI das dann nicht auch, machen. Wird auch von Milliardären gesteuert.
1: Ja,
0: also
1: genau.
0: Das ist ja keine unschuldige Technik.
1: Aber im Kern haben wir es mit einem Verteilungsproblem zu tun. Also wenn es gelingen würde, mehr Geld zu investieren in Bereiche, die was zu tun haben mit gesellschaftlicher Reproduktion, mit Pflege. Also die Pflege ist ja genau der Bereich eigentlich, der sozusagen, wo es auf der Hand liegt, dass man mehr Menschen braucht. Es gibt immer mehr alternde Leute, die Beschäftigung nimmt zu. Der Staat versucht, die Kosten zu deckeln sozusagen, weil in der bisherigen Denke das unproduktiv ist, wenn viele Leute in der Pflege arbeiten. Mhm. Durch eine Umverteilung ließe sich das ändern. Und es geht letztendlich um die Ausfinanzierung der systemrelevanten Bereiche. Wie viel Geld ist die Gesellschaft bereit, da rein zu investieren?
0: Und wo holt man es her?
1: Das ist nicht das andere Thema, das ist genau das Thema. Wir haben gerade eine Berechnung, dass 5.000 Menschen in Deutschland 25% oder 27%, glaube ich, des Finanzvermögens besitzen. Also die Ungleichheit ist so groß geworden, dass wir Probleme haben, die essentiellen sozialen Dienstleistungen zu finanzieren und die öffentliche Infrastruktur zu finanzieren. Und das ist das Grundproblem. Also wenn man da was umschichtet, dann kann man auch erreichen, dass mehr Arbeit für gesellschaftlich sinnvolle Sachen ausgegeben wird. Eine ganz andere Dimension ist auch noch, dass man Innovationen viel stärker an gesellschaftlichen Notwendigkeiten ausrichten könnte. Dass man sagt, wir brauchen große Investitions- und Innovationsprojekte, um die großen gesellschaftlichen Herausforderungen unserer Zeit in den Griff zu kriegen.
0: So, zum guten Schluss überlege ich gerade, worauf ich Sie festnageln könnte, falls wir uns wirklich in 10 Jahren hier wiedersehen. Zur Überprüfung Ihrer Thesen. Das Erste, was Sie gesagt haben, die Arbeitskräfte werden knapp und es wird schwierig, Arbeitsplätze zu besetzen. Das Zweite, was Sie gesagt haben, daraus folgt, wir müssen eine Debatte darüber führen, welche Arbeit eigentlich gesellschaftlich sinnvoll ist und welche nicht. Was könnten wir noch hinzufügen, was Sie gerne in 10 Jahren eingelöst sehen wollen?
1: Ich komme gerne in 10 Jahren wieder, um einen Blick darauf zu werfen, ob das Volumen der Erwerbsarbeit mit KI geringer geworden ist oder konstant geblieben ist oder sogar gewachsen ist. Das ist sozusagen die Gretchenfrage. Das ist natürlich die, wo viel gerätselt wird. Aber das ist die, wo ich sage, wir sind entschieden auf dem falschen Dampfer, wenn wir das KI-Zeitalter so vorstellen, dass es zu einer permanenten Reduktion von Erwerbsarbeit führt. Das wird nicht eintreten, zumindest nicht in dem Ausmaß, wie es prognostiziert wird.
0: Und wir werden auch keine 15-Stunden-Woche haben, sondern es wird so sein, wir rufen Florian Buttolo an und er sagt, ich habe so viel zu tun, ich kann erst in 6 Wochen kommen.
1: Das kann passieren. Ich hoffe, dass wir eine 15-Stunden-Woche haben werden. Ich fürchte, dass wir mit einer noch überlasteteren Arbeitsgesellschaft zu tun haben werden, wo Leute noch weniger wissen, wie sie ihre unterschiedlichen Verpflichtungen mit dem Arbeitsleben noch unter einen Hut kriegen können.
0: Ja. Da will man doch mal Mäuschen spielen, wie es zugeht im Jahre 2036. Das knappe Gut Arbeit heißt das Buch von Florian Buttolo und erschienen ist es in der Edition Surkamp. Herzlichen Dank für diese gemeinsame Stunde.
1: Vielen Dank.
0: Viele denken ja auch über ihre Art zu arbeiten im Moment nach. 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Er wird davon berichten. Heute sagt er, wir müssen aufpassen, dass uns ökonomisches Denken nicht auffrisst. 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Oder gibt es Alternativen zu diesem Menschenbild und zu dieser Weltdeutung? Schreiben Sie gerne ein paar Zeilen dazu, dann kann ich kommende Woche daraus zitieren. An philo@wdr.de. Danke fürs Zuhören. Grübeln Sie nicht zu viel.
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4: Die Nachrichten mit Stefan Fries. Guten Abend. Deutschland hinkt bei geplanten Investitionen weiter hinterher. Vom schuldenfinanzierten Sondervermögen von 500 Milliarden Euro wurde im vergangenen Jahr deutlich weniger Geld ausgegeben als eigentlich geplant. Die Opposition kritisiert das mangelnde Tempo. Benjamin Großkopf, WDR Berlin.
5: Investitionsstau statt Investitionspaket, kritisiert die Linke. Geld kommt nicht da an, wo es ankommen sollte, bemängeln die Grünen. Auch die Bundesregierung fordert heute mehr Tempo, vor allem in Bereichen, die laut dem Bericht noch etwas zurückhängen. Verkehr ist ein Beispiel, die Energieinfrastruktur ein anderes. Bei Forschung und Entwicklung ist so gut wie gar nichts passiert bisher. Blickt man auf das vergangene Jahr, so sind demnach 24 Milliarden Euro aus dem Sondervermögen ausgegeben worden. Geplant waren gut 37 Milliarden.
4: Die Erhöhung des BAföGs ist weiter unklar. Bundeskanzler Merz sagte, dass man nur das umsetzen könne, was man auch bezahlen könne. Zuvor hatte bereits ein Regierungssprecher darauf hingewiesen, dass die Finanzierung noch nicht gesichert sei, weil gespart werden müsse. Die SPD ist für eine Erhöhung. 2025 sind weniger Menschen aus dem Ausland nach Deutschland gezogen. Es waren knapp 1,5 Millionen, ein Minus von 13% im Vergleich zum Vorjahr. Ein Grund ist, dass die Zahl der Asylsuchenden aus Syrien und Afghanistan deutlich gesunken ist. Aus Deutschland weggezogen sind 1,25 Millionen Menschen. Bundesaußenminister Wadephul hat vor der UNO-Generalversammlung in New York für einen nicht ständigen Sitz Deutschlands im Sicherheitsrat geworben. Wadephul verwies auf das weltweite deutsche Engagement, zum Beispiel für den Sudan, Haiti und Libyen. Auch Österreich und Portugal wollen einen der beiden Sitze für die Jahre 2027 und 2028.
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4: Der Verkehrsverbund Rhein-Ruhr hat sein Tarifsystem vereinfacht. Es soll verständlicher und übersichtlicher werden. Teilweise hat das auch Auswirkungen auf die Ticketpreise. Kira Preuß, WDR Essen.
6: Mal eben mit dem Bus von der einen in die andere Stadt fahren, das kann im VRR-Gebiet ab heute teurer werden. Zumindest, wenn man noch Papiertickets nutzen möchte. Denn nach 45 Jahren schafft der VRR den sogenannten Zwei-Waben-Tarif ab. Heißt, Preisstufe A gilt in vielen Fällen nur noch, wenn man innerhalb einer Stadt unterwegs ist. Ein paar Ausnahmen gibt es. Nicht teurer wird es für alle, die die App Easy nutzen. Damit lassen sich Fahrten kilometergenau abrechnen. Der Fahrgastverband ProBahn kritisiert allerdings die digitale Hürde.
4: Das war WDR aktuell. Das Wetter in Nordrhein-Westfalen. Die Nacht ist meist trocken, trotz Wolken bei 16 bis 10 Grad. Morgen Vormittag ziehen aus Belgien und den Niederlanden Schauer und Gewitter zu uns, die später auch unwetterartig ausfallen können. In Aachen bis 22 Grad, in Dortmund 23 und in Bielefeld bis 24 Grad. Am Mittwoch gibt es mal Sonne, mal dichte Wolken und im Verlauf ein paar Schauer oder Gewitter. Es wird windig bei 14 bis 22 Grad. Der Donnerstag dann bei Sonne und Wolken immer wieder Schauer und Gewitter bis 21 Grad. Die Zeit 20.03 Uhr.
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7: Jeder sagt, McDonald's schmeckt nicht, aber jeder isst irgendwann mal da. Ne?
8: Zweimal Hausfritten mit Mayo und einmal Barbecue Pulled Pork Poutine, bitte.
9: Es ist ein Kultimbiss. Man geht zum Schalter, bestellt sich eine Currywurst und isst sie dann vor Ort.
10: Dürer komplett, bitte.
11: Ich glaube, dass der Markt Döner nicht ausgeschöpft ist.
10: Der Mensch will Abwechslung. Und in einer Welt, in der wir eine Scheinabwechslung haben wollen, weil unser Alltag vielleicht doch relativ monoton ist, suchen wir diese Abwechslungen beim Essen.
11: Fast Food. Gute Geschäfte mit schnellem Essen. Ein Feature von Maike von Gaal.
12: Pommes, Pizza, Döner, Currywurst. Fast Food ist aus unserem Alltag nicht wegzudenken. Ob an der Imbissbude oder vom Lieferservice. Schnellverpflegung ist Dauerbrenner und Milliardenmarkt zugleich.
13: Eigentlich ganz klassisch Fritten-Currywurst.
14: Eine Bratwurst, die geht bei uns immer. Das ist so ganz typisch.
15: Pommes mit Ketchup und Mayo.
16: Pulled Pork mit Pommes. Das liebe ich besonders.
17: Gyros, ganz klassisch.
18: 86,6 Milliarden Euro gaben die Deutschen 2024 für Imbissessen aus. Ein Umsatzrekord. Den fahren vor allem Restaurantketten ein. Die Systemgastronomie setzte 2024 etwa 35 Milliarden Euro um. Marktführer im Bereich des Essens ist die Burgerkette McDonald's mit einem Umsatz von 4,85 Milliarden Euro im Jahr 2024 und 1440 Filialen in Deutschland. Dahinter folgen Konkurrent Burger King, die Yum Brands mit ihren KFC- und Pizza Hut-Filialen, die Sandwich-Kette Subway und die Pizzakette Domino's.
12: Fast Food. Schnelles Essen ist heute mehr als nur Burger und Pommes. Gemeint ist alles, was schnell geht, standardisiert in seiner Herstellung ist und oft unterwegs gegessen wird. Vom Döner bis zum Bagel. Auch immer mehr Läden mit veganen Konzepten eröffnen. Fast Food muss nicht ungesund und fettig sein. Das schnelle Essen für unterwegs macht heute schon einen großen Teil der Gastronomie aus. 40% des Umsatzes wird mit Essen to go statt gesetzt am Tisch umgesetzt. Doch auch Imbissläden stehen unter Druck. Höhere Preise für Energie und Lebensmittel treiben die Kosten nach oben, die Preise steigen. Und viele Gäste achten stärker aufs Geld, sind nicht bereit, die deutlichen Preissprünge der vergangenen Jahre bei Currywurst oder Döner mitzutragen.
10: Wenn ich in Frankfurt den Anschlusszug verpasst habe, dann bin ich in der langen Schlange derjenigen, die spät abends noch irgendwie zur Currywurstbude laufen und Pommes und Currywurst und Bier konsumieren, mit schlechtem Gewissen. Aber der Frust ist so groß, man tut's trotzdem.
12: Das ist Gunther Hirschfelder, Kulturwissenschaftler. Oder genauer gesagt, Esskulturwissenschaftler.
10: Alle Menschen essen zu allen Zeiten, in allen Lebenslagen täglich oder mehrfach täglich. Und das führt dazu, dass wir über Ernährung einfach auch Kultur verstehen, Kultur vergleichen können.
12: Gunther Hirschfelder ist Professor an der Universität Erlangen, lebt aber privat in Bonn. Daher auch der Anschlusszug in Frankfurt, die vielen Bahnhofsaufenthalte, die der Wissenschaftler auch immer ein wenig zur Feldforschung nutzt.
10: Wir können der Imbisskultur überhaupt nicht mehr entgehen. Und egal, ob wir mit Eisenbahn oder Flugzeug oder Auto unterwegs sind, egal, ob wir durch Kleinstädte, Überlandstraßen oder durch Städte gehen, laufen, fahren, überall wird Essen angeboten. Überall haben wir sowas Ähnliches wie eine Imbisskultur.
12: Der Düsseldorfer Hauptbahnhof ist ein gutes Beispiel. Neben Zeitschriften und einem Drogeriemarkt gibt es hier jede Menge kleine Ladengeschäfte, in denen Reisende ihren Hunger stillen können.
18: Mit veganen Falafeln bei Chiköften, einer klassischen Pommes-Currywurst bei Enders Wurst-Spezialitäten, bei Food of Asia, der Sushi Factory oder in einer der großen Fast-Food-Ketten Nordsee oder McDonald's.
12: Vorbei sind die Zeiten, in denen eine kleine Würstchenbude die einzige Verpflegungsmöglichkeit auf Reisen war. Gunther Hirschfelder nimmt uns mit in diese Geburtsstunde der Imbisskultur.
10: Diese Imbisskultur, die ist gerade in Mitteleuropa eigentlich erst in der Nachkriegszeit entstanden, seit den späten 1940er Jahren.
19: Beginnen wir noch etwas früher.
20: Mahlzeit.
21: Mahlzeit.
20: Mahlzeit.
21: Mahlzeit.
10: in der ersten Hälfte des 20. Jahrhunderts in Westfalen oder im Rheinland. Es gibt in einer dörflichen Umgebung mittags um 12 Mittagessen, und zwar um Punkt 12. Und dann gibt es eine Mahlzeit, die ist klar geordnet. Da gibt es ein Tischgebet, da gibt es den Hausherrn, der bestimmt, wann angefangen wird.
19: Wohlbekommt.
11: Essen, das bedeutet damals Gemeinschaft. Feste Zeiten, feste Rituale. Eine Mahlzeit eben. Sich zwischendurch einfach an der Speisekammer zu bedienen, wo kommen wir denn da hin?
10: Dann kommt die Zeit nach dem Zweiten Weltkrieg. Die konfrontiert uns mit ganz neueren kulturellen Systemen. Wir haben vor allem die neuen amerikanischen Soldaten. Die kommen aus einer anderen Kultur und die bringen sie mit. Sie essen nämlich auf der Straße.
11: Die amerikanische Streetfood-Kultur trifft in Deutschland auf ausgebombte Städte ohne Restaurants und Kneipen.
10: Wir haben eben eine zerstörte Infrastruktur, gerade im Rheinland, in den großen Städten. Nicht nur in Köln, sondern in Aachen, in Jülich, in Düren, in Krefeld. Alles ganz kaputte Städte. Da entstehen nicht von heute auf morgen große Restaurants. Da entstehen Trümmerbuden, kleine, notdürftige Restaurants, die man dann Imbisse nennt. Ein altes deutsches Wort, mittelhochdeutsch Imps, kleine Mahlzeit.
12: Was damals aus der Not entsteht, ist heute ein durchorganisierter Markt.
20: Stehimbiss, Wurstbratereien. Wie gewann der Stehkonsum an Bedeutung? Schnell geht es. Schnell, wie dieser Zeitgenosse zeigt. Nur eine moderne Zeiterscheinung?
21: Warum essen Sie hier und nicht in einer Wirtschaft, wo Sie sitzen können?
22: Das ist ganz einfach, weil es schnell geht. Haben Sie nicht das Schild draußen gesehen? Schnellgaststätte?
21: Haben Sie es denn so eilig?
22: Wir haben nur ganz kurze Mittagspausen. Da bleibt mir nichts anderes übrig, als ins Picknick, also Schnellgaststätte zu gehen.
10: Der rheinische Nobelpreisträger Heinrich Böll hat mal gesagt, die Imbissbude ist der neue Ort der Menschlichkeit.
23: So einmal Getränk.
12: Genau solche Orte der Menschlichkeit hat Henning Prinz viele Jahre im Ruhrgebiet gesucht. Gemeinsam mit Marius Ebel, Holger Müller und Klaus Friedrich zog er von Pommesbude zu Pommesbude auf der Suche nach dem kultigsten Imbiss im Pott.
24: Alles, was mit Pommesbuden zu tun hat, da hat mich seit der frühesten Kindheit schon irgendwie, ja, geprägt ist vielleicht zu viel, aber verfolgt. Ich bin in Recklinghausen Süd groß geworden, da gibt's auch, leider gab es die, eine ganz alte Pommesbude, den Imbiss Döveling.
12: Knapp 60 Jahre stand Edeltraut Döveling in ihrem Imbiss hinter der Theke, verkaufte halbe Hähnchen, Currywurst und Pommes. Als Aushilfe hatte sie einst in der Bude angefangen, heiratete schließlich den Besitzer, überlebte ihn und stand auch mit 79 Jahren noch hinter der Imbisstheke. Die Lokalzeit Dortmund besuchte sie an ihrem letzten Öffnungstag, an dem sich Edeltraut Döveling an die Anfangszeit erinnerte.
25: Ich wusste echt nicht, was ein Pommes frites ist. Ich habe gesagt, Leute, was ist das? Ja, das sind doch gebratene Kartoffeln. Ich sage, wie? Und da gab es sie noch in eine Tüte. In so einer spitzen Tüte. Ich sage, wie kann man die essen mit Mayonnaise? Oft genug ist die Tüte, weil die spitz war, die Kinder, so hast du schwer, platsch. Da lagen sie vor der Tür oder so, ne?
24: Ja, das ist irgendwie was Besonderes. Das ist keine hochwertige Gastronomie. Aber es ist irgendwo ein Ort, wo man sich trotzdem sehr wohl fühlt, gerade wenn man hier so im Ruhrgebiet lebt und wenn man so diesen Spirit auch spürt und liebt, dann ist der Pommesbude gerade diese traditionelle was ganz Besonderes.
12: Gemeinsam mit seinen Mitstreitern zog Henning Prinz von Bude zu Bude durchs Ruhrgebiet, recherchierte für den Pommesführer Ruhr, der 2015 zuletzt in der vierten Auflage erschien.
24: Wenn ich das dann verfolge in diesem Zeitraum, in diesen knapp 30 Jahren, dann sehe ich, dass viele von den Buden, die wir ja auch schon im Buch hatten, mittlerweile nicht mehr da sind. Also ich würde mal sagen, so ungefähr ein gutes Drittel ist nicht mehr da.
12: Zum Beispiel der Bergbaugrill von Annegret Nebelung, die rund 40 Jahre lang Schaschlik, Hotdogs und Schnitzel gegenüber dem Bergbaumuseum in Bochum verkaufte. Eine Currywurst Pommes Mayo, kurz CPM, kostete 2015 dort noch 3,30 Euro. Auch die Frittenkiste in Essen, wo es damals diese Kombination noch für 4 Euro gab, ist heute geschlossen. Der Imbiss verändert sich und mit ihm das Geschäft dahinter.
24: Mit jeder Auflage eigentlich zieht sich das durch von 1998 bis heute. Und da zeigt dann eben ganz klar, dass diese klassische Pommesbude, auch das, was sie ausmacht mit diesem überschaubaren Segment, dass sie immer weniger wird.
12: Die Gründe dafür liegen für Henning Prinz sowohl vor als auch hinter der Imbisstheke.
24: Ich glaube, viele sind da nicht mehr so natürlich mit groß geworden hier im Ruhrgebiet, wie das früher so war. Da war was Besonderes, in die Pommesbude zu gehen. Heute ist die Auswahl einfach so groß und auch die Möglichkeiten, sich online Dinge zu bestellen, dass das einfach nicht mehr so präsent ist, glaube ich, bei den Kindern, bei den jungen Leuten.
12: 40 Jahre oder mehr, Tag für Tag hinter der Imbisstheke zu stehen, Würstchen zu wenden und Pommes zu frittieren. Auch das ist für junge Menschen nicht mehr vorstellbar, glaubt Henning Prinz.
24: Erstmal ist das ein knüppelharter Job. Ja, also unabhängig davon, dass man den ganzen Tag nach Pommesfett stinkt, ist es so, dass das natürlich Schichten sind, die bis in den Abend, teilweise bis in den späten Abend gehen. Natürlich auch Freitag, Samstag, oftmals Sonntag. Das sind so Arbeitszeiten, die sich heute kaum noch einer antun möchte.
18: In einer internationalen Umfrage nennt etwa jeder fünfte Gastronom Personalmangel als größtes Problem. Während dieses Thema in vielen anderen Ländern an erster Stelle steht, liegt es in Deutschland nur auf Platz 3. Als größere Herausforderungen werden hier vor allem die gestiegenen Kosten für Lebensmittel und Energie gesehen. Am meisten beschäftigt die Gastronomen jedoch, dass die Ansprüche der Gäste deutlich gestiegen sind. Und sie beschweren sich schneller und vor allem öffentlich.
12: Besonders durch Internetbewertungen steigt der Druck auf die Imbissbesitzer. Über die lauwarme Currywurst ärgert sich dann nicht mehr nur der Einzelne, sondern er erzählt es direkt der ganzen Welt. 1971 gab es noch keine Google-Bewertungen, keine Influencer, die euphorisch über Neueröffnungen berichteten. Wenn es sie gegeben hätte, dann wäre das vermutlich die Neueröffnung des Jahres gewesen.
0: Am 4. Dezember 1971 eröffnet in München der erste McDonald's gleich neben dem Fußballstadion im Stadtteil Obergiesing. In dieser Filiale gab es gerade einmal 6 Produkte. Hamburger, Cheeseburger, Pommes, Cola, Limo und Kaffee. Trotzdem war die Neugier groß auf das amerikanische schnelle Essen.
12: Die Süddeutsche Zeitung schrieb damals:
0: Statt auf den Kellner zu warten, steht man Schlange. Statt auf dem Tischtuch oder von Sets wird vom Tablett gegessen. Teller und Besteck gibt es nicht. Man isst mit den Fingern aus dünnem Papier einen McDonald's-Hamburger zum Preis von 1 Mark. Die doppelte Portion für 1,90 Mark.
1: Der Burger hat eine andere Sprache, er ist amerikanisch, er ist progressiv, er ist wilder Westen. Wir haben in dieser Zeit Filme wie Easy Rider und so weiter. Das ist Burgerkultur und die greift in Deutschland Fuß.
2: Stell dir mal vor, da ist ein Platz, du weißt schon wo.
12: Eine Reklame des Fastfood-Riesens von 1992. Ein weiß geschminkter Clown mit roter Maske tanzt gemeinsam mit singenden Burgerbrötchen durch eine Filiale. Glückliche Menschen beißen in Burger. Der Konzern inszeniert Fast Food als Familienevent. Erst brachten die Amerikaner den Deutschen das Essen auf der Straße bei. Dann tauschten sie die klassische Frikadelle gegen den modernen Burger. Wobei auch über die Erfindung des Burgers gestritten wird. Aber lassen wir diese Diskussion an der Stelle beiseite. Fest steht schließlich:
1: Wer viel unterwegs ist, der muss zwischendurch anhalten und was essen. Und da sind die Burgerketten auf dem Plan. Und da haben wir die große Revolution in den 70er Jahren.
0: In den folgenden Jahrzehnten breiten sich die Schnellrestaurants mit dem markant goldenen M entlang wachsender Städte, Autobahnen und Einkaufszentren aus. Die immer mobiler werdende junge Generation trifft schließlich fast an jeder Raststätte auf die amerikanische Fastfood-Kette. Schon Anfang der 80er Jahre gibt es über 100 Filialen in Deutschland. Nur 5 Jahre nach McDonald's kommt auch Mitbewerber Burger King nach Deutschland und eröffnet am Berliner Kurfürstendamm seine erste Filiale.
12: Mit den Burgern kamen die Imbissketten nach Deutschland. Solche Ketten gibt es inzwischen in vielen Segmenten, nicht nur auf dem Burgermarkt. Seit wenigen Jahren auch beim Döner. Das galt, ähnlich wie bei Pommesbuden, lange Zeit als schwierig für Ketten. Doch es funktioniert. Das Haus des Döners ist einer der Läden, die man in fast jeder Innenstadt findet.
18: Mehr als 200 Standorte hat die Imbisskette, die meisten davon in Deutschland. Neben Drehspieß-Sandwiches werden hier auch Currywurst, Pommes und Salat angeboten.
12: Gegründet wurde das Unternehmen nicht weit entfernt von Köln. Yasin Hirmibesh kaufte während der Corona-Pandemie einen Schiffscontainer, aus dem er gemeinsam mit seiner Frau auf einem Parkplatz in Hürth Döner verkaufte.
3: Hier im Kölner Raum gab es zu der Zeit auch keinen Döner, wo ich auch mit meiner Familie mit einem ruhigen Gewissen noch essen gehen konnte. Das war dann der ausschlaggebende Punkt. Ja, am Ende des Tages haben wir einen Container gekauft, einen Seekontainer. Den haben wir umgewandelt auf einen Imbiss-Container und haben am Anfang gesagt, hey, es gibt für einen Cent weltweit oder auf der Welt eigentlich nichts. Lass uns einfach einen Cent machen, bevor wir irgendwelche Flyers drucken, irgendwelche Menüs machen, damit sich die Kiddies auch freuen, eventuell auch Bedürftige. Und dementsprechend haben wir losgelegt.
12: Für einen Cent verkauften Jeremy Besch und seine Frau den Döner am ersten Tag. Die Schlange war kilometerlang. Auch RTL wurde auf die ungewöhnliche Marketingaktion aufmerksam, ließ sich Döner ins Studio liefern. Immer größere Fleischspieße musste Jeremy Besch ordern. Auch als der Döner an Tag 2 nicht mehr so günstig war, blieben die Schlangen lang. Bis heute verkauft das Haus des Döners bei jeder Neueröffnung die Döner am ersten Tag für einen Cent. Sein Geheimnis sei nicht der niedrige Preis, sondern die hohe Qualität, glaubt der Dönerkettenchef.
3: Wir haben ja unsere Soßen selber gemacht zu dem Zeitpunkt. Die habe ich selber noch gemacht. Das ist so eine Soße, Berliner Art, Kräuter, Knoblauch, scharf. In NRW gab es das bis jetzt noch nie. Bis jetzt in NRW gab es ja immer Cocktail, Tzatziki und scharf. Und wir haben dann daraus gemacht Kräuter, Knoblauch, scharf. Die haben wir immer noch selber produziert, tun es heute immer noch, aber halt in größeren Mengen.
12: Aus dem Seekontainer in Hürth ist inzwischen eine bundesweite Kette geworden. Auf Erfolgskurs, allen Widrigkeiten zum Trotz.
18: Nach einem Rechtsstreit mit dem Streaming-Riesen Netflix, der sich über die Ähnlichkeit zu seiner Erfolgsserie Haus des Geldes ärgerte, musste Yasin Hirmibesh dem Haus des Döners ein Das Haus des Döners hinzufügen. Döner selbst findet man auf der Speisekarte gar nicht. Auch das hat rechtliche Gründe. Um sich Döner nennen zu dürfen, müsste der Drehspieß aus deutlich mehr Scheiben und weniger Hackfleisch bestehen.
12: Wer den Döner erfunden hat? Auf diese schwierige Frage gibt es keine eindeutige Antwort. Klar ist aber, wie eine der seit Jahren anhaltend beliebtesten Imbissformen nach Deutschland kam. Dazu zurück zu Gunter Hirschfelder und in die 60er Jahre.
10: Der Mensch will ja Abwechslung. Inzwischen ist Essen auch zur Mode geworden. Und in diesem Kontext bringen diese neuen Imbisse, das sind die türkischen Dönerläden, das sind die griechischen Imbisse, viele arabische Imbisse später, eine breite Internationalisierung mit Tex-Mex und so weiter. Aber diese Ketten bringen ja noch was anderes mit. Sie bringen nämlich mit, dass sie als Familienbetriebe organisiert sind und viele Familienangehörige zu Preisen arbeiten, die konkurrenzlos sind.
12: Rund 19.000 Dönerläden gibt es heute in Deutschland. Eberhard Seidel kennt viele von ihnen. Der Journalist gilt als der Dönerexperte in Deutschland.
4: Menschen aus der Türkei sind natürlich nicht nach Deutschland eingewandert, um Dönerimbissbuden aufzumachen, sondern sie sind ab 1961 ja auch als sogenannte Gastarbeiter angeworben worden. Und es sollte ein auf Zeit befristetes Arbeitsverhältnis sein und ein Aufenthalt in Deutschland. Alles ist anders gekommen, wie wir heute wissen.
0: Denn 1973 verhängte Deutschland einen Anwerbestopp. Keine weiteren Arbeitskräfte sollten aus der Türkei herkommen. Und Menschen aus der Türkei, die damals in Deutschland waren, mussten sich überlegen, ob sie zurück in die Türkei gehen oder ihre Familien herholen. Hin- und herreisen konnten sie nicht mehr.
4: als die Weltwirtschaftskrise 1983/84 viele Fabriken dazu gebracht hat, Arbeitskräfte zu entlasten. Und die ersten, die entlassen wurden, waren die ungelernten BandarbeiterInnen in den Fabriken aus der Türkei, also überwiegend mit einer doppelten bis dreifach so hohen Arbeitslosenquote, die dann also in der türkischen Community gegeben hat. Das war auch ein Punkt, wo sich viele überlegen mussten, wie sie ihre Existenz sichern. Und das hat eben dann auch zum Erfolg der Dönerbuden beigetragen. Und das war die Zeit, als eine ganze Reihe von Gemüseläden entstanden sind, von Änderungsschneidereien, also von einer ethnischen Ökonomie, unter anderem auch den Döner-Kebab.
12: In den 80er Jahren erlebte der Döner dann einen regelrechten Boom. Auch, weil er unschlagbar günstig war.
4: Es ist auch so, dass der Erfolg der Dönerbuden, dass es so viele dann in Deutschland gegeben hat, ja nur möglich war, weil es ein sehr, sehr gutes Preis-Leistungs-Verhältnis in der Vergangenheit war. Aufgrund von einer doch hohen Selbstausbeutung in den Familienbetrieben war es auch eine Leibspeise für Menschen, die nicht so viel Geld haben. Der Döner ist ja eine komplette Mahlzeit, wenn man sich den mal anschaut und isst. Und für relativ wenig Geld, das war für Menschen, also auch für Schüler, meine ich, und Jugendliche durchaus leistbar. Das ist einfach die Erklärung, dass in der Dönerbranche Familien gearbeitet haben, und zwar zu sehr günstigen Bedingungen, also ich sag mal sehr niedrigen Löhnen, wo es darum ging, Familieneinkommen zu erzielen. Und da konnte Systemgastronomie, also dann fremdgeführte Betriebe, nicht mithalten.
18: Noch bis 2019 kostete ein Döner im bundesweiten Schnitt 4 bis 5 Euro. Heute ist Döner deutlich teurer und dennoch beliebt wie nie. Für ein mit Fleisch gefülltes Fladenbrot waren 2025 nach Angaben des Marktforschers YouGov im bundesweiten Schnitt 7,11 Euro fällig. Das sind 47% mehr als 2021, als der Preis noch bei 4,85 Euro lag. Trotzdem hat die Zahl der Bestellungen im selben Zeitraum um 15% zugenommen.
12: Ein Freitagabend in Köln-Ehrenfeld. Vom Kebabland, einer mit unzähligen Aufklebern verzierten Imbissbude, die Holzkohlegrill-Spezialitäten verspricht, hat sich eine lange Schlange gebildet. Für gewöhnlich stehen sie hier an Freitagen noch weiter die Straße herunter, weiß Christine Otto, Kölner Gastro-Expertin.
5: Ist im Prinzip einer der Kultimbisse in Köln. Gibt es jetzt seit 15 Jahren und ist vor allem berühmt für seinen Adana. Also das ist, glaube ich, das meistbestellte Gericht hier. Aber eigentlich das, was es wirklich ausmacht, ist die Marinade, die nämlich nicht nur aufs Fleisch kommt, sondern auch aufs Brot. Also wir bei uns in der Redaktion nennen es Kölsche Koks, weil es süchtig macht.
12: Den Lammhackspieß Adana gibt es im Sandwich für 8,50 Euro. Als Tellergericht kostet er 14,50 Euro. Wer sich in der Schlange nach vorne gearbeitet hat, bestellt, bezahlt und wird nach draußen gebeten. Aus einem Fenster reichen Mitarbeiter die Bestellung schließlich im Sekundentakt heraus.
5: Und was natürlich extrem zum Kult beigetragen hat, ist der ganze Hype über Jan Böhmermann, der das damals in seinen Gastro-Tipps über Twitter und dann ja auch hier sogar mit Echo Fresh zusammen verkauft hat. Und seitdem ist das ja komplett durch die Decke gegangen.
12: Ein gerahmter Zeitungsartikel mit Fotos der beiden prominenten Fans hängt an der hinteren Wand des Imbisses. Inzwischen hat sich das Kebabland auch über Social Media einen Namen gemacht.
5: Also es gibt ja auch YouTuber und TikToker, die hier aus ganz Deutschland kommen und das testen. Und ich habe noch nie ein Video gesehen, dass jemand gesagt hätte, naja, ist not worth the hype.
12: 2022 ließ das Kebabland seine Gäste darüber abstimmen, ob eine Preiserhöhung von 50 Cent auf Sandwiches und 1 Euro für Tellergerichte für sie in Ordnung sei. Die Mehrheit stimmte mit Ja. Die lange Schlange, auch noch 4 Jahre später, bestätigt das.
5: Ist nicht Poldi-Döner, den es an jeder Ecke gibt, sondern es ist halt dieser eine Laden. Die Optik ist irgendwie kultig, es ist so ein abgeranztes Bütchen und natürlich im Prinzip das Parfüm von Ehrenfeld.
6: Ich bekomme eine Currywurst,
7: ja,
6: von der Krakau mit Mayonnaise,
7: ja,
6: und eine Pommes noch dazu.
12: Auch das Bratwursthaus im Bochumer Bermuda-Dreieck ist eine Institution und auch hier ist der Preis ein Thema. Auf dem Weg ins Stadion Anne Kastropper, Fußballheimat des VfL Bochum, kommen an jedem Wochenende Fußballfans in Scharen am Bratwursthaus vorbei. Bis in die frühen Morgenstunden stillen Feiernde hier ihren Hunger. Frei in seiner Preisgestaltung ist der Imbiss trotzdem nicht, sagt Teamleiter Johannes Korbmacher.
7: Es gibt manche Kunden, die sich dann kurz, sag ich mal, erschreckt haben und sagen, boah, 3,90 €. Und dann, nachdem man das erklärt hat, man hat auch einen Standort im Bermuda-Dreieck. Das ist wie wenn man an der Reeperbahn oder, sag ich mal, an der Kühe etwas essen geht. Der Standort hier ist quasi nicht billig.
12: Doch die Lage ist nicht der einzige Faktor. Schließlich stand das Bratwursthaus ja schon immer an dieser Stelle.
7: Klar war die früher günstiger. Man muss halt immer noch in Erwägung ziehen oder alles im Ganzen beobachten, dass alles teurer wird, halt auch im Einkauf und das Personal, ne? Der Mindestlohn steigt. Und ich sag mal, wenn wir jetzt Produkt X von der Firma kaufen und die sagen, ja, wir haben um 30 Cent erhöht, dann müssen wir dann auch irgendwann mitgehen, weil wir versuchen, den Kunden immer das beste Produkt anzubieten. Und das kostet halt auch eben etwas.
12: Verglichen mit anderem Fastfood sei die Currywurst auch immer noch erschwinglich, sagt Johannes Korbmacher.
7: Ein Döner kostet mittlerweile auch 7 €. Dann hast du halt für eine Currywurst einen ausgewogenen Snack, der 3,90 € kostet, dazu noch ein Brötchen halt. Ne, und damit bist du eigentlich auch ganz gut bedient.
18: Das Reiseportal trips.de hat die Currywurstpreise in deutschen Großstädten untersucht und einen Currywurstpreisindex erstellt. Insgesamt wurden die Preise in 78 Großstädten ausgewertet.

0: Allein 3,55 Euro muss dafür abgezogen werden. Die Waren kosten 2,10 Euro. Miete, Energie und Versicherung beziffert er mit 1,07 Euro. Nach Abzug aller Kosten bleibt dem Gastronomen ein Gewinn von 83 Cent pro verkaufter Portion übrig.
1: Für ein schnelles Essen auf die Hand, nicht mehr in Münzen, sondern in Scheinen bezahlen zu müssen, darüber ärgern sich viele Menschen. So kann ein Dönerpreis schnell zum Politikum werden. Dabei steigen nicht nur die Preise für Wurst, Pommes oder Döner, sondern auch alle Preise, die dahinter stehen. Von Energiekosten bis zum Lohn fürs Personal. Denn auch das einfachste Essen muss noch eingekauft und zubereitet werden. Gleichzeitig verschiebt sich der Markt. Weg vom günstigen Snack hin zum inszenierten Erlebnis. Die Ehrenstraße in Köln ist eine klassische Einkaufsstraße zwischen Bekleidungsgeschäften wie COS, Kauf dich glücklich oder And Other Stories eröffnen hier immer wieder neue kleine Food-Konzepte. Zum Beispiel
2: ein italienischer Imbiss, der römische Pizza, Blechpizza verkauft, mit ganz unterschiedlichen und auch teilweise fancy Belegen. Ich glaube, das Stück kostet 5 Euro, also die haben Einheitspreis. In Italien wiegen die das, glaube ich, in Rom.
1: Das ist nochmal Christine Otto, mit der wir schon vorm Kebabland in Köln-Ehrenfeld angestanden haben. Sie ist Redaktionsleiterin bei Mit Vergnügen Köln. Und wann immer hier ein neues Foodkonzept eröffnet, kommt sie zum Probieren vorbei. Ein Stück die Straße hoch bleibt sie vor Cinemood stehen, einem kleinen Ladenlokal mit langer Theke, auf der unterschiedlich dekorierte Zimtschnecken liegen. Hier entscheidet längst nicht mehr nur der Geschmack, sondern auch die Inszenierung.
2: Ich glaube, die haben sogar in Köln gestartet und haben sich krass ausgebreitet. Und hier war auch immer regelmäßig, vor allem am Anfang, eine riesenlange Schlange. Also man muss auch sagen, hier wird ja sehr mit Optik gespielt. Ne? Wenn du dir das Interior anguckst, sieht es stylisch aus. Du hast einen Spiegel mit Schrift drauf, wo du Selfies machen kannst. Also es ist auch sehr auf eine junge Zielgruppe ausgelegt.
0: 50 Läden hat Cinemood in 10 europäischen Ländern. Anna Schlecht und Luca Breuer haben das Konzept 2022 in Köln entwickelt und dort den ersten Laden eröffnet. Während sie mit ihren Zimtschnecken weltweit weiter expandieren, hat das Unternehmerpaar schon ein zweites Imbiss-Franchise gegründet. Boring Burger eröffnete 2024 nicht weit vom Mutterhaus der Zimtschneckenkette entfernt.
1: Die Ehrenstraße ist eine absolute Trendmeile. Ein Milchreisladen hat hier aufgemacht. Ein anderer Imbiss verkauft Croissant-Pizza. Es gibt mehrere Bagel-Konzepte und einen Laden für handtellergroße Cookies.
2: Allein schon, glaube ich, die Immobilien geben vor, dass man da eher so Imbiss-Trendfood reinmacht. Und es ist halt einfach eine sehr beliebte Einkaufsstraße, schon immer gewesen. Hier sind viele junge Menschen, die einfach auch sehr empfänglich sind für solche Trends.
1: Und die breiten sich vor allem über Social Media rasend schnell aus. Aus einem Laden in Köln wird schnell ein zweiter in Aachen, ein dritter in Düsseldorf, Frankfurt oder München. Die viralste Pizza Deutschlands nennt sich Krusty Slices. Die mit der Croissant-Pizza deshalb auch. Hinter dem Konzept steht Enes Schecker, der zuvor bereits erfolgreich eine Donutkette aufgebaut hat. 9,90 Euro kostet ein Stück der üppig belegten Pizza, die eher an eine Laugenecke erinnert und mit Pastrami, Thunfisch oder auch Tiramisu-Creme belegt ist.
2: Das sind so sehr junge Leute, da musst du nicht kochen können. Da brauchst du keinen krassen Koch oder irgendwie geschultes Servicepersonal, um sowas zu eröffnen. Das sind, glaube ich, oft dann so Träume vom eigenen Laden, von eigenen Gastro mit Konzepten, die du umsetzen kannst, wenn du jetzt nicht das krasseste Gastro-Know-how hast.
1: Da wird dann aus einer RTL-Bachelorette-Kandidatin eine Imbissbudenbetreiberin. Wie bei Madame Croissant, einem weiteren Franchise-Konzept auf der Ehrenstraße. Sharon Batiste erlangte im Fernsehen Bekanntheit, nutzte die für die Eröffnung eines Croissant-Imbisses. 10 Standorte hat das 2022 in Köln gegründete Unternehmen heute. 10 weitere sind in Planung.

0: wenn ich sowas mache, muss ich das ja auch entsprechend aufbauen. Das heißt, ich muss es ja auch skalierfähig aufbauen. Wenn ich nur ein Restaurant mache, dann mache ich mein Restaurant so, wie es mir passt, baue mir alles so auf, wie es für das Restaurant passt. Aber in dem Augenblick, wo ich von Anfang an darüber nachdenke, auch ein zweites, drittes, viertes, fünftes aufzubauen, muss ich ja alle Prozesse so aufsetzen, dass sie danach skalierbar sind und dass die Mitarbeiter, auch neue Mitarbeiter, sehr einfach trainiert werden können und die neuen Mitarbeiter auch die ganzen einzelnen Prozesse sehr schnell lernen können.
1: Sagt Franchise-Experte Raimond Rossleben. Seit 25 Jahren berät er Gastronomen beim Aufbau einer Franchise-Marke.
2: Franchising ist ein Modell, bei dem ein Unternehmen sein Geschäftskonzept, seine Marke und sein Corporate Design anderen Unternehmern gegen Lizenzgebühren zur Verfügung stellt.
0: Der Franchisegeber hat in der Regel ein fertiges Marketingkonzept, was steht, was funktioniert, weil er es schon zigmal probiert hat. Ein Unternehmen muss erstmal probieren und schauen und machen und tun, was geht nicht, was bringt mir nichts und so weiter. Geht viel Zeit drauf, kostet viel Ressourcen und kostet viel Geld. Und so sind das ganz viele Segmente, wo er als Franchisenehmer echte Vorteile hat und risikoarmer starten kann.
1: Auch für potenzielle Kundinnen und Kunden bietet Franchise eine gewisse Verlässlichkeit.
0: In der Regel greift man eher auf das Bewährte, das Bekannte zurück. Das heißt, da sind natürlich die ganzen großen oder auch kleineren Ketten, die bekannt sind, natürlich echt im Vorteil. Wenn ich in eine Stadt reinkomme und da sehe ich eine Marke, der ich vertraue, die ich schon gegessen habe, wo es geschmeckt hat und wo ich weiß, ich bekomme auch eine saubere Qualität, vernünftige Hygiene, vernünftigen Service, gehe ich da natürlich eher rein.
1: Doch auch wer noch keine bundesweit bekannte Marke hat, kann auf dem Imbissmarkt erfolgreich sein, glaubt Gastro-Expertin Christine Otto. Man muss nur wissen, wie man sich bemerkbar macht.
3: Ich glaube, ganz wichtig ist immer, dass da Leute drin sind. Also du kannst neu eröffnen, wenn hier eine Person hinterm Tresen steht und da ist niemand drin, dann wird da auch niemand reingehen. Also mein heißer Tipp für Gastronomen wäre immer, lad dir all deine Freunde ein, stell die da hin, dass die Schlange stehen, weil dann kommen Leute und denken, boah, was ist das, das will ich auch haben, das will ich auch probieren.
4: Habe das erste Mal hier gegessen. Die Burger sind der Wahnsinn.
5: Leute, das müsst ihr probieren.
4: Mega, diese Bagels.
6: Ich habe da für euch einen so coolen Laden gefunden.
5: Wow, ist das lecker hier.
4: Was soll ich sagen? Es hat hervorragend geschmeckt.
5: Da müsst ihr hin.
4: Da müsst ihr hin.
7: Für die Betreiber von solchen gastronomischen Betrieben ist das hochdramatisch und ganz schwierig, weil ja nicht nur die Kunden sprunghaft sind, sondern die neuen Trends werden befeuert durch digitale Kommunikationskanäle, durch Social Media.
1: Und noch etwas macht vielen Gastronomen zu schaffen. Die Menschen gehen heute nur noch selten vor die Tür. Wer nicht auf die Laufkundschaft einer Fußgängerzone setzen kann, braucht andere Kanäle. Zum Beispiel einen der vielen Lieferanbieter, die es inzwischen auf dem Markt gibt.
8: Sag jetzt mal, wenn ich das in Prozentzahlen sagen müsste, 95% Lieferung, 5% hier essen. Das ist schon enorm, weil die Leute werden faul. Muss ich ganz klar sagen. Und gerade auch jetzt im Winter. Also es gibt ja nichts Schöneres, als im warmen Zuhause zu sitzen und dann was Leckeres zu essen.
1: Sagt Nico Domagala, der 2018 in Remscheid einen Burgerladen eröffnet hat. In einem kleinen Ladenlokal startete Domagala ins Burger-Business. Mit frisch gewolftem Fleisch, hausgemachten Soßen und ausgefallenen Kompositionen wollte er sich vom klassischen Fastfood absetzen.
8: Dann habe ich den Laden hier gefunden durch Zufall im Internet und habe mich sofort in den Laden verliebt. Habe gesehen, hier kann man was draus machen und habe dann halt zugeschlagen.
1: Gelernt hat Nico Domagala eigentlich im Einzelhandel, aber die Arbeitszeiten dort gefielen ihm nicht. In Monheim arbeitete er in einer Open-Air-Location, fand Spaß daran, Gäste zu bewirten. Ein befreundeter Koch ermunterte ihn darin, einen eigenen Laden zu eröffnen.
8: Ehrlich gesagt, wo ich den Burgerladen aufgemacht habe, ich konnte so gut wie keinen Burger machen. Also stinknormale mit Sesambuns oder sonst was. Aber so richtige Burger, wie wir sie jetzt machen, nee, konnte ich damals nicht.
1: Die ersten Jahre nach der Eröffnung liefen gut, auch wenn nicht viele Kunden in den Imbiss kamen. Stattdessen piepte regelmäßig ein kleiner Kasten neben der Kasse. 30 Minuten blieben dem Burgermacher dann, um die Bestellung fertig zu machen und an einen Kurierfahrer zu übergeben.
2: Der deutsche Restaurant-Lieferdienstmarkt wächst gerade in Großstädten rasant. Marktführer ist Lieferando, der etwa 79% der Bestellungen mit seinen markant orangefarbenen Fahrrädern transportiert. Die Firma wurde 2009 gegründet und gehört seit 2014 zur Mutterfirma Just Eat Takeaway aus den Niederlanden, die 2019 Lieferheld und die dazugehörigen Marken Foodora und Pizza.de gekauft hat. Aber auch das finnische Unternehmen Volt, unterwegs in Blau, und der amerikanische Lieferdienst Uber Eats mit der Signalfarbe Grün mischen auf dem Markt mit.
9: Wir haben 2021 im Mai angefangen in Berlin und unser Angebot immer weiter ausgeweitet auf weitere Städte in Deutschland. Insgesamt sind es heute über 150 Städte und auch sehr viele Landkreise, die dazugekommen sind, tatsächlich auch in den allermeisten Teilen NRWs.
1: Larissa Schröder ist Pressesprecherin von Uber Eats in Deutschland. Uber trat 2009 als Taxi-Alternative auf den Plan. Heute übernimmt das Unternehmen auch Kurierfahrten. Man kann Pakete über Uber verschicken und eben Essen bestellen.
9: Ganz besonders beliebt, um Essen zu bestellen, ist klassischerweise der Sonntag. Genauer genommen der Sonntagabend, also so zwischen 17 und 22 Uhr am Sonntag. Die klassische Dinnerzeit, da wird am meisten bestellt.
2: Für Gastronomen hat das Vor- und Nachteile. Bis zu 30% der Bestellsumme müssen sie an das Lieferunternehmen abgeben. Und das bei gleichem Wareneinsatz, Energie- und Personalkosten.
1: Uber Eats-Sprecherin Larissa Schröder betont vor allem die Vorteile des Lieferservices für Gastronomen.
9: Es ist auf jeden Fall ein Vorteil für Restaurants, gerade wenn die Laufkundschaft gerade mal nicht so da ist. Aber auch wenn jetzt mal Zeiten sind, in denen einfach weniger los ist, eben diese Auslastung wieder zu erhöhen durch Online-Bestellungen.
1: Umgekehrt könne ein Gastronom die App auch in hochfrequentierten Zeiten ausschalten und nur noch vor Ort Bestellungen annehmen. Natürlich speichert der Lieferdienst alle Bestelldaten. Deshalb kann Larissa Schröder auch gut einschätzen, welche Imbissgerichte heute noch besonders beliebt sind.
9: Das klassische Fastfood oder diese typischen Imbissgerichte wie Currywurst und Pommes bleiben zwar weiterhin beliebt, aber es zeigt sich doch, wenn wir auf unsere Bestellzahlen gucken, ein leicht rückläufiger Trend. Und ein Grund dafür kann sicherlich auch die wachsende kulinarische Vielfalt sein, die ja auch immer mehr Auswahlmöglichkeiten bietet.
1: Andere Imbissegmente werden dagegen häufiger bestellt.
9: Dieses American Food, Fast Food, wie man es klassisch kennt, Burger, ja, sind besonders beliebt. Aber auf der anderen Seite auch asiatische Gerichte und italienische Klassiker wie Pizza beispielsweise. Da kann man sagen, das wird durch die Bank weg in Deutschland sehr, sehr gerne bestellt.
1: Für manche Menschen ist Essen bestellen längst zur festen Gewohnheit geworden. Manche übertreiben es dann aber auch. Der Rekord im Jahr 2025 in NRW...
9: Der treueste Kunde in Düsseldorf ist im ganzen letzten Jahr 570 Mal auf Uber Eats gewesen, um sich sein Lieblingsessen zu bestellen. Also das ist im Schnitt ja mehr als einmal täglich.

0: Ach, Chefvisite.
1: Na, mein Krödi-Mann.
2: Hallo.
1: Und bist nicht mehr als Star Wars Yoda?
0: Na,
1: mein Kerlchen. Und alles lucky-lucky.
0: Oh, soweit, ne?
3: Olli Dietrich als legendärer Imbiss-Stammgast Ditsche. In der Eppendorfer Grillstation taucht er Abend für Abend in seinem Bademantel auf, trinkt Bier und philosophiert mit Budenbesitzer Ingo über Politik und das Leben. Ein Erfolgsformat, das eine Imbisskultur feiert, wie sie heute immer seltener wird. Traditionsbuden weichen Trendkonzepten und selbst Stammgäste lassen sich ihr Essen lieber an die Couch liefern, als sich an den Tresen zu stellen.
4: Das hat Folgen. Die Insolvenzen in der Branche sind laut einer Auswertung der Wirtschaftsauskunftei Kreditreform im Jahr 2025 zum vierten Mal in Folge gestiegen. Nach vorläufigen Zahlen waren mehr als 2.900 Betriebe betroffen. Das ist der höchste Stand seit 2011 und fast 30% mehr als im Vorjahr.
3: Vor allem kleine und mittlere Betriebe sind betroffen. Gründe dafür sind unter anderem gestiegene Kosten.
4: Von 2022 bis 2025 stiegen, laut des Deutschen Hotel- und Gaststättenverbands DEHOGA, die Kosten für Personal um knapp 35%. Lebensmittel und Energie waren um 27% teurer. Zwar reagierte die Bundesregierung Anfang 2026 mit einer Absenkung der Mehrwertsteuer auf 9% für die Gastronomie. Für Imbissbetriebe macht das aber kaum einen Unterschied. Denn schon vorher galt für Speisen zum Mitnehmen ein ermäßigter Mehrwertsteuersatz.
3: Wie also kann die Imbissbranche auf neue Essgewohnheiten reagieren? Wieder ist es ein Trend aus den USA, der da zu uns herüberschwappt. Auf dem Marktplatz in Karst stehen an diesem Dienstagabend knapp 30 Foodtrucks. Rollende Imbissbuden, wenn man so will. Mark Pesch läuft von Wagen zu Wagen und hört nach, ob die Betreiber haben, was sie brauchen.
5: Wir haben bei den einzelnen Märkten immer einen Grundstock von, ich sag mal, Stammbeschickern, so nennen wir die. Das sind in erster Linie die, die zuverlässig sind, ein gutes Produkt haben und auch beliebt sind bei der Bevölkerung. So, davon würde ich sagen, haben wir pro Markt 7 bis 8. Und dann kommen 7 bis 8 Wechselnde dazu. Auch da orientierst du dich einfach vielfach auch daran, schmeckt es bei denen, sind die zuverlässig, mögen die Leute das.
3: Seit etwa 10 Jahren beschäftigt sich Mark Pesch, der ursprünglich als Radiojournalist arbeitete, mit dem Thema Streetfood.
5: Mitte der 2010er Jahre, da kam dann so dieses Thema Streetfood aus den USA nach hier. Ich habe damals vereinzelt mal diese Trucks gesehen, die spannend aussahen. Aber ich war gar nicht so der Streetfood-Festival-Gänger, sondern ja, habe halt diese Trucks gesehen, die sahen spannend aus. Und dann habe ich überlegt, Mensch, vielleicht machst du sowas auch mal, so einen Streetfood-Markt.
3: Begonnen hat Mark Pesch mit seinen Feierabendmärkten damals in Dormagen. Inzwischen organisiert er im Sommer rund 50 Veranstaltungen dieser Art rund um Köln und Düsseldorf.
5: Du brauchst einen guten Platz, der zentral gelegen ist. Du brauchst Strom, du brauchst Wasser, du brauchst Toiletten. Du brauchst eine Werbung und Menschen in einer Stadt, die Bock auf das Thema haben. Das kann auch nicht überall stattfinden.
3: Auch weil die Preise auf Streetfood-Events oft deutlich höher sind als in der klassischen Imbissbude. Ein Burger kann hier schon mal mehr als 10 Euro kosten.
5: Es ist immer wichtig, ein total ausgewogenes Angebot zu haben. Nur verrückte Sachen bringen es auch nicht. Also das heißt, es gibt viele Menschen, die wollen auch eine Wurst, eine Currywurst, eine Bratwurst. Es gibt auch die, die ganz gezielt dann zum Argentinier gehen, die zum Asiaten gehen, die unbedingt den griechischen Nachtisch ausprobieren wollen.
3: Doch so vielfältig Mark Pesch seine Auswahl an Foodtrucks auch gestaltet, das Publikum solcher Streetfood-Events kann er damit nicht beeinflussen.
5: Das geht jetzt vor allen Dingen auf dem Land an den Menschen mit Migrationshintergrund so ein bisschen vorbei, warum auch immer. Obwohl wir ganz viele Anbieter haben aus dem Bereich. Wir haben zum Beispiel einen, der heißt Mr. Köfte. Der macht so halal, aber du erreichst damit nicht Menschen aus seinem Kulturkreis, ne, sondern du erreichst damit eigentlich die Deutschen, die das ausprobieren wollen. Ne? So. Und je ländlicher du unterwegs bist, desto mehr hast du das Phänomen.
3: Was Streetfood-Märkte in seinen Augen zurückbringen, ist die Geselligkeit beim Essen.
5: Wir leben eigentlich gar nicht so sehr von demjenigen, der sagt, der seine Frau einpackt, seine Freundin, wen auch immer, komm, da gehen wir mal schnell einen Burger essen, eine Cola trinken und dann sind wir wieder weg. Sondern wir leben von den Leuten, die sagen, da verabreden wir uns ganz gezielt um 18 Uhr mit einer großen Truppe, Verein, Freundeskreis, von jung bis alt.
2: Die ganzen jungen Familien, die man trifft. Und es ist einfach hier so ein schönes, kleines, lokales Event, wo man jetzt so spontan hin ist und die Leute trifft, die man kennt, die man mag. Und das macht Spaß.
6: Dass man Leute trifft aus dem Dorf, das ist ja immer so das Hauptthema, dass man sich connectet ein bisschen. Ich probiere immer gerne Sachen aus, also mal was Neues. Jetzt habe ich hier gerade Afghanisch gelesen und dachte, oh, ist auch cool, hatte ich noch nie. Mal gucken.
7: Ich finde die Vielfalt super, verschiedene Streetfood-Angebote zu probieren, aber auch diese Geselligkeit, dass man einfach nach Feierabend kurz vorbeischauen kann und ganz niederschwellig ein paar Freunde treffen kann.
8: Also ich bin da total offen. Was Süßes muss auch noch ran, finde ich auch gut, dass es was Süßes gibt, um die ganze Sache abzurunden. Müssten wir jetzt gleich auch mal hin. Ja, ich mag eigentlich alles ziemlich gerne.
9: Beim Essen ist es ja wie bei allen Lebensbereichen. Die Leute unter 30 sind sprunghaft, sie wollen dauernd Abwechslung. Dann haben sie mal Geld, dann haben sie mal keins. Das liegt in der Natur der Sache. Und Menschen ja, kommen im Laufe in ihrer Biografie in ruhigere Fahrwasser und werden dann auch stärker wieder zu Routineessern, zu Redundanzessern. Und dann mögen sie Produkte, die modern daherkommt, die modern erscheinen, die aber genug Tradition haben, um mich als Babyboomer auch noch abzuholen. Und schon ist das Erfolgsrezept fertig.
3: Sagt der Kulturwissenschaftler Gunther Hirschfelder. Welche Imbissbude würde er selbst eröffnen?
9: Ich würde einen Imbiss aufmachen, der strategisch einen Platz besetzt. Wir haben im Augenblick in vielen Städten Leerstand von Kneipen und kleinen Geschäften. Das sind gute Locations für einen Imbissbetrieb. Ich brauche Personal, was maximal freundlich ist, was Blickkontakt aufnimmt, was guten Tag sagt. Ich brauche vernünftige Produkte und ich brauche vor allem, und das ist ganz wichtig, billige Einstiegsprodukte. Ich muss auch reinkommen können und für den unteren Preis im Imbiss-Segment eine kleine Mahlzeit bekommen. Ich würde nicht auf einen internationalen Markt setzen, sondern ich würde den regionalen Trend zu einem, ja, meinetwegen Rheinland- oder Westfalen-Trend machen und würde hier augenzwinkernd rheinische oder auch nicht rheinische Sachen verkaufen, die gut und preiswert sind, die gut schmecken, die sich leicht essen lassen, die auch noch Spaß machen und ganz wichtig heute ein gutes Gewissen. Ich kriege direkt schon Hunger, wenn ich dran denke.
10: Und Tacos, vamos! Chicken, Beef, Vigi Tacos, con queso, buenas!
11: Wollt ihr gleich essen?
12: Ja, gern.
13: Dürüm komplett, bitte. Dürüm komplett?
14: Ja, ohne Zwiebeln wieder.
13: Ja?
14: Aber sonst komplett.
13: Sehr gerne. Die nächste, bitte.
15: Ich bitte gerne Körbos und Pommes.
16: Mayo, Ketchup ohne?
15: Mayo, bitte.
16: Mayo.
3: Fast Food ist längst mehr als nur schnelles Essen. Es ist ein Milliardenmarkt, der unseren Alltag prägt und zugleich wirtschaftlichen Regeln folgt. Zwischen Kultbuden, globalen Ketten und viralen Trends zeigt sich ein Markt, der sich ständig neu erfindet und doch vertraut bleibt. Die Imbisskultur bewegt sich dabei im Spannungsfeld zwischen Tradition und Transformation, zwischen Preisdruck und wachsender Nachfrage. Und egal ob Currywurst, Döner oder Croissant-Pizza, gegessen wird immer. Nur eben anders als früher. Aber geben wir doch Gunther Hirschfelder, unserem Esskulturwissenschaftler, das Schlusswort mit einem Rat an alle Imbissbetreiber.
9: In einer Zeit, in der wir immer weniger Menschlichkeit haben, brauchen wir Orte der Menschlichkeit. Und das kann ganz niedrigschwellig sein. Wenn jemand in einer Imbissbude einen Gast wiedererkennt und sagt, hey, wie geht's denn? Das Gleiche wie immer, dann reicht das schon für eine positive Kundenbindung. Hallo, guten Tag oder Salam meinetwegen oder einen Augenkontakt. Damit verdiene ich letztlich mehr Geld als mit der Bratwurst.

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1: Die Nachrichten mit Stefan Fries. Guten Abend.
2: Die Aussage von Dorothee Bär ist falsch und irritiert.
1: Die SPD-Politikerin Seitzel widerspricht Bundesbildungsministerin Bär. Bär hatte zunächst von der geplanten BAföG-Reform Abstand genommen, weil nicht genug Geld da sei. Seitzel hält das für falsch.
2: Die BAföG-Reform ist zwischen den Koalitionsfraktionen auf Basis des Koalitionsfertrags vereinbart. Die Finanzierung wurde gemeinsam mit Bundesfinanzminister Lars Klingbeil geklärt.
1: Regierungssprecher Cornelius hatte darauf hingewiesen, dass die Finanzierung noch nicht gesichert sei.
3: Deswegen erleben wir gerade den Austausch zwischen den Ressorts bzw. den Teilen der Bundesregierung, wie man nun auch beim Teil BAföG zu der bestmöglichen Lösung kommt.
1: Auch Bundeskanzler Merz sagte, man könne nur das umsetzen, was man auch bezahlen könne. Nach einer AOK-Auswertung ist die Betreuung kranker Kinder nach wie vor hauptsächlich Frauensache. In NRW sind im vergangenen Jahr 3/4 aller Kinderkrankentage von berufstätigen Müttern beantragt worden, 1/4 von Vätern. Gesetzlich versicherte Eltern können Krankengeld beantragen, wenn ein Kind unter 12 Jahren krank ist und sie deshalb nicht zur Arbeit gehen. Das Bundesfinanzministerium will erreichen, dass schneller Geld in Infrastruktur investiert wird. Es will nach eigenen Angaben Anreize schaffen, damit die anderen Ministerien mehr Geld aus den Sonderschulden einsetzen. Im vergangenen Jahr hatten die davon nur rund 64% abgerufen. Wie die Anreize aussehen, teilte das Ministerium nicht mit. Das US-KI-Unternehmen Anthropic will in New York an die Börse gehen. Es hat nach eigenen Angaben dazu Unterlagen bei der Börsenaufsicht eingereicht. Anthropic betreibt den Chatbot Claude. Sein Wert wird auf rund 960 Milliarden Dollar geschätzt. Das Unternehmen war 2021 von ehemaligen Mitarbeitern des KI-Rivalen OpenAI gegründet worden.
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1: In Düsseldorf verschärft die Rheinbahn ihre Sicherheitsmaßnahmen. Das ist eine Reaktion auf mehrere zum Teil schwere Straßenbahnunfälle in den vergangenen Monaten. Juliette Nichols, WDR Düsseldorf.
4: Kurzfristig soll es unter anderem Vor-Ort-Kontrollen an bestimmten Kreuzungen geben. Das könnte auch Auswirkungen auf die Pünktlichkeit haben, so die Rheinbahn. Außerdem sollen Straßenbahnfahrer mehr Schulungen erhalten und im ersten Einsatzjahr verstärkt begleitet werden. Zusätzlich wurden mehrere unabhängige Untersuchungen beauftragt, um unter anderem die Sicherungssysteme zu bewerten, etwa die Signaltechnik oder die Weichensteuerung. Damit reagiert die Rheinbahn auf den schweren Unfall am Japantag Ende Mai, bei dem 2 Straßenbahnen zusammengestoßen sind und 30 Personen verletzt wurden.
1: Das war WDR aktuell. Das Wetter in Nordrhein-Westfalen. Die Nacht ist meist trocken, trotz Wolken, bei 16 bis 10 Grad. Morgen Vormittag ziehen aus Belgien und den Niederlanden Schauer und Gewitter zu uns, die später auch unwetterartig ausfallen können. In Eschweiler bis 22 Grad, in Düren 23 und in Detmold bis 24 Grad. Am Mittwoch gibt es mal Sonne, mal dicke Wolken und im Verlauf ein paar Schauer oder Gewitter. Es wird windig bei 14 bis 22 Grad. Die Zeit 21.03 Uhr.
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5: Mit Katja Schwiglewski, ich grüße Sie. Was früher offenbar kein großes Ding war, stößt heute auf Unverständnis, Ablehnung und Kritik. Nacktheit im Film zum Beispiel, wenn Szenen aus heutiger Sicht unangemessen und übergriffig erscheinen und vor allem, wenn Minderjährige im Spiel waren. Soll man deshalb Filmklassiker zensieren? Diese Diskussion, die entzündet sich gerade an dem Mann, der beim Deutschen Filmpreis aktuell mit der Ehrenlola ausgezeichnet wurde, Starregisseur Wim Wenders. Darüber sprechen wir gleich. Außerdem Buchmesse und Literaturfestival unter Kriegsbedingungen, das Book Arsenal Festival in Kiew. Da ziehen wir Bilanz und dann schauen wir auf junges Tanztheater in Dortmund. Das und mehr im WDR Kulturmagazin Westart. Schön, dass Sie dabei sind.

0: Songs That We Sing, Charlotte Gainsbourg in der Westfalen am Montag. Das vergangene Wochenende stand im Zeichen der Lola. Der Deutsche Filmpreis und seine Gewinner wurden am Freitagabend bei einer Gala in Berlin gefeiert. Dabei hat Regielegende Wim Wenders die Ehren-Lola für sein Lebenswerk bekommen. In die berechtigten Lobhudeleien, da mischen sich auch kritische Stimmen. Wenders war im Vorfeld der Preisverleihung in die Diskussion geraten. Warum? Weil die Schauspielerin Nastassja Kinski ihn wohl seit Jahren auffordert, eine Szene aus dem Film Falsche Bewegung von 1975 zu entfernen. In dieser Szene ist sie als 13-Jährige halbnackt zu sehen und ihr wird Gewalt angetan. Wenders hatte darauf schon reagiert und vor dem Publikum im Saal hat er sich dann nochmal dazu geäußert. Sigrid Fischer ist bei uns, sie kann uns mehr über die Hintergründe erzählen. Sigrid, was wirft Nastassja Kinski, heute 65 Jahre alt, Wim Wenders denn eigentlich vor?
1: Ja, sie spielt in dem Film eine stumme Artistin. Die Hauptfigur ist ein Mann auf der Suche nach sich selbst und der hat so mehrere Begegnungen, unter anderem eben mit ihr. Ja, und dann gibt's diese Szene, er verirrt sich in der Zimmertür, es ist dunkel, er legt sich auf sie im Bett, denkt aber, er sei bei Hanna Schygulla im Zimmer, mit der er da auch unterwegs ist. Als er den Irrtum bemerkt, macht das Licht an und dann sieht man sie halt nur im Slip bekleidet. Da liegen auf dem Bett, er gibt ihr eine Ohrfeige und streicht ihr dann so übers Gesicht. Also sie sagt halt, sie wusste vorher nichts von der Szene. Die Mutter, die ja wohl für eine 13-Jährige den Vertrag unterschrieben haben muss, offenbar auch nicht. Sie hat aber auch damals in etwas chaotischen familiären Verhältnissen gelebt, mit der Mutter in der Kommune, mit wahrscheinlich weniger elterlicher Aufsicht. Sie habe sich auf jeden Fall sehr unwohl gefühlt und möchte jetzt, dass er die Szene aus dem Film schneidet. Wenders habe sie nicht beschützt damals. Und es geht jetzt so ein bisschen hin und her schon seit Jahren. Mit Anwälten auch zwischen den beiden. Er hat dazu schon gesagt, dass er als junger Regisseur damals die Szene künstlerisch zwingend fand, sie heute so aber nicht mehr drehen würde. Und am Freitag hat er das mit der Ehren-Lola in der Hand so ähnlich wiederholt.
2: Das würde ich heute nie mehr so machen. Ich weiß heute mehr, es gibt andere Sensibilitäten. Wir leben in einer völlig anderen Welt als vor 50 Jahren. Der junge Mann, der 29-Jährige vor 50 Jahren, dem kann ich keinen Vorwurf machen. Er hat einen Film in seiner Zeit gemacht.
0: Also er macht seinem Jungen selbst keinen Vorwurf. Also heißt, er hat nicht vor, den Film umzuschneiden?
1: Ja, er hat die Frage zur Diskussion gestellt. Ich fand das eigentlich ganz klug, obwohl das jetzt auch wieder von vielen kritisiert wird. Denn es ist ja eine heikle Frage. Ja, in der Literatur haben wir die auch gestellt. Soll Literatur umgeschrieben werden oder soll ein Film wie Vom Winde verweht nicht mehr gezeigt werden wegen Verharmlosung der Sklaverei? Also der Film hat ja damals auch 7 Bundesfilmpreise bekommen, Freigabe ab 12. Das zeigt, es hat sich keiner aufgeregt damals. Und man könnte andere Regisseure seiner Generation nennen, die Minderjährige in erotisierenden Rollen besetzt haben. Ja, Kubrick, die Lolita oder Jodie Foster war 12, als die Taxi Driver gedreht hat. Das macht das gar nicht richtig, aber da wurde einfach nicht drüber nachgedacht, schon gar nicht von männlichen Regisseuren. Und es ist jetzt Teil der Filmgeschichte und Filme sind auch Zeitdokumente und Zeitzeugnisse. Soll und darf man die also nach heutigen Maßstäben verändern? Die Frage hat Wenders am Freitag auf der Bühne gestellt.
2: Ich bin mit der Frage ziemlich allein, muss ich sagen. Und ich bin auch ratlos. Es ist ja eine moralische Frage, aber die Moral bezieht sich auch auf unser Filmerbe und auf unsere Geschichte und wie man mit seiner Zeit umgeht. Angenommen, ich kürze den Film, ist das ein Präzedenzfall, der euch alle betrifft, dann ist es bei allen euren Filmen später möglich. Ich möchte es diskutieren und ich möchte nicht alleine bleiben und ich wollte dich bitten.
1: Ja. Da bekam er großen Applaus, eben vor allen Dingen auch für seine Bitte, dass die Filmakademie doch so eine Diskussion darüber mal organisieren soll.
0: Bleiben wir nochmal bei Nastassja Kinskis Anliegen. Sie geht ja auch gegen eine weitere Veröffentlichung dieses legendären Tatorts Reifezeugnis vor von 1977. Da ist sie ja eine Schülerin, die ein Verhältnis zu einem Lehrer hat. Auch da ist sie nackt zu sehen. Das Argument, ja, das war eben so die Zeit, jetzt in den 70ern da, das lässt sie als Ausrede nicht gelten, ne?
1: Nein, und ihre Unterstützer natürlich auch nicht. Wir wissen jetzt auch nicht, wie verantwortungslos ist denn dieser junge Mann damals, der Herr Wenders, mit der Situation umgegangen. Ich finde, das könnte er schon mal einräumen, dass er da vielleicht nicht optimal sich verhalten hat und das optimal arrangiert hat, so eine Szene. Aber diese Rollen jedenfalls waren auch etwas ihr Schicksal damals. Sie hat sich immer gewünscht, andere zu spielen. Die kamen ja auch später. Sie wurde wirklich ein Weltstar. Aber anfangs musste sie halt oft als Teenager nackt drehen, sexuelle Verfügbarkeit spielen, auch mal mit dem 50-jährigen Marcello Mastroianni später. Dass sie dann 40, 50 Jahre später damit kommt, kann natürlich auch nicht jeder nachvollziehen, aber da ist sie auch nicht die Einzige, ja? Also die Lolita-Darstellerin bei Kubrick damals hat auch nachher gesagt, das hat sie ihr ganzes Leben beschäftigt. Mit 14 sollte man sowas nicht drehen. Und Regie war einfach sehr stark Männerdomäne, noch mehr als heute. Frauen kämpfen ja immer noch für eine weibliche Regiequote. Aber mehr weiblicher Blick auf Geschichten, das merkt man ja eben auch heute in den Filmen und auf die Figuren, bringt eben auch ein anderes Frauenbild in die Filme. Und das hat Wenders auch gesagt, ja? Dass er eigentlich durch weibliche Regisseure das erst gelernt habe.
3: Ja, ja. Wie ist es denn mit der Nacktheit im Film heute? Hat sich da was geändert? Gibt es weniger, gibt es mehr? Sind wir daran gewöhnt?
1: Ja, also eine Statistik kann ich nicht aufmachen, aber im Kino ist Nacktheit überhaupt nicht selten. Ich habe mal so nochmal über die letzten Jahre nachgedacht. Es ist nur einfach ja normaler und enttabuisierter, auch seit es viele queere Filme gibt zum Beispiel. Auch in Serien ist Nacktheit auch kein Tabu. Euphoria zum Beispiel, so eine Serie. MeToo hat da natürlich sehr viel verändert. Heute gibt's Intimitätscoaches am Set. Es wird natürlich vorher bestenfalls vertraglich ausgehandelt. Was wird gedreht? Wie viel ist der Schauspieler auch bereit zu zeigen von seinem Körper. Was Nastassja Kinski erlebt hat, würde ich mal sagen, wird es heute nicht mehr so geben, Minderjährige zu besetzen. Heute würde man Volljährige besetzen, die Minderjährige spielen. Timothée Chalamet zum Beispiel in Call Me By Your Name war 22 und spielt einen 17-Jährigen, der sich in einen Studenten verliebt. Oder man nimmt Bodydoubles für junge Darsteller, womit natürlich der Sexismus, also der Blick auf eine weibliche Rolle oder eine weibliche Figur noch nicht verändert ist. Also Kinskis Filme, die standen, du hast es ja eben schon gesagt, im zeitlichen Kontext von 68, sexuelle Revolution, Befreiung von der spießigen Nacht, Kriegsmoral, Oswald Koller, Aufklärungsfilme. Das war Ausdruck von einem entspannten Verhältnis zur Nacktheit. Heute sind natürlich Darsteller auch wegen des Internets vorsichtiger. Die Szenen sind ewig da drin und das ist auch ein Grund für Kinski, dass sie raushaben will. Sie will nicht so erinnert werden. Natürlich bleibt die Szene auch im Netz, wenn das schneidet. Ich kann mal einen kurzen Blick in die Zukunft sagen. Es gibt eine jährliche Studie der Uni in L.A. bei der Gen Z, also so bei den Mit-25-Jährigen, und die wollen lieber platonische Freundschaften in Film und Serie sehen und keinen Sex und weniger Nacktheit. Also das ist eine wichtige Zielgruppe, die könnte was verändern.
3: Sigel Fischer für die Westart. Zur aktuellen Kritik an Regielegende Wim Wenders wegen einer alten Nacktszene mit der jungen 13-jährigen Nastassja Kinski vor vielen Jahren und auch dem grundsätzlichen Umgang mit Nacktheit im Film. Ich danke dir, Sigrid.
1: Gerne.

0: Charles Pasi mit End of the Line. Ein Song über die Sehnsucht, jemanden zu finden, mit dem man gemeinsam den Weg gehen und über alles sprechen kann. Das Ganze verpackt in eine imaginäre Zugfahrt, die nirgendwo hinführt. Hier ist die Westart am Montag. In Rom hat sich ein urbaner Trend entwickelt, der gerne Schule machen darf, weil er so gute Laune schafft und weil er Menschen verbindet. Singende Flashmobs. Spontane Versammlungen von Menschen, die gemeinsam Lieder singen, die jeder kennt. Begonnen hat die Geschichte vor einem Jahr mit einer spontanen Geburtstagseinladung auf Insta. Innerhalb weniger Monate ist daraus ein Kultevent geworden mit einem Vorsänger, der sich auch einen ganz besonderen Ort dafür ausgesucht hat, nämlich die Terrasse des Pincho, spektakulärer Aussichtspunkt über der ewigen Stadt. Initiator ist ein 30-Jähriger namens Alessio Mascolo. Il Ragazzo del Pincho nennt sich sein Instagram-Account. Gutes Beispiel ist das, wie aus einem digitalen Impuls in Social Media ein echter Ort der Begegnung werden kann. Verena Schelter hat sich in Rom unter die Leute gemischt.
1: Alessio Mascolo ist an diesem Tag eigentlich gar nicht fit. Am Abend vorher war er auf einem Junggesellenabschied und er ist ziemlich heiser. Und das, obwohl er gleich vor etwa 500 Leuten singen wird. Sorgen macht er sich deswegen nicht. Mein eigentliches Talent liegt nicht im Singen. Ihr werdet mich ja hören, ich bin kein guter Sänger, sondern eher ein Unterhalter. Alessio arbeitet im Vertrieb eines großen US-Unternehmens. Aber ein-, zweimal im Monat ist er der Ragazzo del Pincho, der Junge vom Pincho. Der Pincho ist ein Hügel im historischen Zentrum von Rom, unweit der Spanischen Treppe, direkt bei der Villa Borghese. Von hier hat man einen tollen Blick auf die Stadt. Alessio steht auf der Aussichtsplattform und filmt sich selbst. Freunde, ich wünsche euch einen schönen Sonntag. Es ist ein wunderschöner Tag und gleich singen wir gemeinsam. Ich erwarte euch um 19.30 Uhr hier am Pincho. Letzter Aufruf auf Social Media. Hier kündigt er seine Auftritte an. Zwei Teenagerinnen fragen, ob sie ein Foto mit Alessio machen können. Er ist bekannt in Rom und auch außerhalb der Stadtgrenzen. Er war sogar schon mal im Fernsehen. Dabei gehe es bei seinem Projekt gar nicht um ihn persönlich, sagt Alessio. Nicht ich stehe im Mittelpunkt, sondern die Musik und die Menschen, die hierher kommen, um zu singen und den wunderschönen Ausblick auf Rom bei Sonnenuntergang zu bewundern. Mittlerweile sind auch Alessios Helfer angekommen, Freunde und Bekannte, die sein Projekt unterstützen wollen. Sie bauen Mikrofone, Boxen, Laptop und Audiomixer auf. Ein Partykracher als Soundcheck und zum Aufwärmen und los geht's. Nicht nur Alessio hat ein Mikrofon. Wer mag, kann auf die Bühne gehen und mitsingen. Auf der Playlist stehen klassische Italo-Schlager und aktuelle Hits. Die italienische Musik ist wunderschön. Rom ist wunderschön. Dieser Platz hier ist wunderschön. Die Leute, die singen, sind wunderschön. Das hier ist das wahre Glück. Die Leute hier treffen sich, haben Spaß mit ganz wenig. Tanzen, Musik, das sind Dinge, die vereinen, egal woher du kommst oder wie alt du bist. Man kommt her, um Spaß zu haben. Und das ist eine schöne Sache. Kaum jemand trinkt Alkohol, denn außer einem überteuerten Kiosk gibt es hier oben nichts. Das Publikum, hauptsächlich Jugendliche und junge Erwachsene, singt aus voller Kehle mit, ob mit oder ohne Mikrofon. Meiner Meinung nach gibt es ein großes Bedürfnis der Leute, viral zu gehen. Aber dahinter steht ein soziales Bedürfnis, zusammenzukommen, zu singen, die Probleme des Alltags, sei es in der Arbeit, in der Liebe oder sonst wo, für eine Stunde hinter sich zu lassen, sagt Alessio. Denn gut eine Stunde dauert dieser große Karaoke-Flashmob, bis die Sonne hinter dem römischen Panorama untergegangen ist.
0: So viele schöne Dinge kommen da zusammen. Italien, bekannte Lieder, das spontane gemeinsame Singen mit Fremden, die sich in diesem Moment wie Freunde anfühlen. Tolle Geschichte, die Verena Schelter in Rom für die Westart eingefangen hat. Und das ist der kanadische Bluesmusiker Jesse Roper, Throw This Rope.

0: Hier ist die Westart am Montag. Kaum erscheint ein neuer Roman der amerikanischen Schriftstellerin Elizabeth Stroud, steht er auch schon oben auf den Bestsellerlisten. 70 Jahre alt ist die vielfach ausgezeichnete Autorin mittlerweile. Seit langem gehört sie zu den wichtigsten Erzählstimmen aus den USA. Den Pulitzer-Preis hat sie bekommen, zuletzt den Siegfried-Lenz-Preis für ihr Gesamtwerk. In ihrem letzten Roman Am Meer von 2024 schickt Elizabeth Stroud zwei vertraute Protagonisten während der Corona-Pandemie nach Maine. Inzwischen ist Corona vorbei und ihre Figuren haben sich sehr viel zu erzählen. Erzähl mir alles, heißt es im Titel ihres neuen Romans. Andreas Wirtensohn hat ihn gelesen.
1: Unter jedem Dach wohnt bekanntlich ein Ach. Und im Falle von Elizabeth Strouds Roman ist das durchaus wörtlich zu nehmen. Denn emotionale Interjektionen wie das seufzende Ach oder das mitfühlende O gehören hier sozusagen zum sprachlichen Standardrepertoire der Protagonisten. Vor allem die Schriftstellerin Lucy Barton, ein bisschen alter Ego der Autorin, aber doch auch wieder nicht so ganz, verwendet sie gerne. Etwa auf einem ihrer regelmäßigen Spaziergänge mit Bob, einem langjährigen Freund.
2: Lucy blieb stehen und sah ihn an. »Ach, Bob«, sagte sie leise. Und Bob spürte, sie hatte ihn verstanden. Er fühlte sich gehört von ihr, wie er sich von keiner seiner Ehefrauen jemals gehört gefühlt hatte.
1: Neu ist das mit dem Ach natürlich nicht. Wer die früheren Romane dieser Autorin kennt, weiß um diese stilistische Besonderheit. Gut möglich, dass es auch diese Liebe zu den Empfindungswörtern ist, die Elizabeth Stroud den Ruf eingetragen hat, etwas betuliche und gefühlige Bücher für ein überwiegend weibliches Lesepublikum zu schreiben. Gut verkäuflich, ja, aber für die Great American Novel waren und sind dann doch andere zuständig. Dass das beileibe nicht stimmt, beweist Erzähl mir alles aufs Eindrücklichste. Ein Buch, das vieles ist. Zeitroman, Gesellschaftsroman, Post-Corona-Roman, Altersroman. Vor allem aber sind Stroud-Romane ein wenig wie Fernsehserien. Jedes neue Buch versammelt vertrautes Personal an mehr oder minder vertrauten Schauplätzen und auch dieses Mal spielt der Roman überwiegend im Nordosten der USA im Bundesstaat Maine. Dorthin ist Lucy Barton, wie wir aus dem bis dato letzten Roman wissen, während der Corona-Lockdowns mit ihrem Ex-Mann William entflohen. William selbst kommt diesmal nur am Rande vor, dafür treffen wir andere vertraute Menschen wieder. Die ehemalige Lehrerin Olive Kittredge, inzwischen 90, aber noch immer etwas krummelig, und die Juristenbrüder Bob und Jim Burgess, deren Geschichte einst in Strouds Roman Das Leben natürlich erzählt wurde. Jim muss jetzt den Verlust seiner Frau Helen verkraften, die an Krebs stirbt. Bob führt eine eher pragmatische Ehe mit Margaret, die sich in der Kirchengemeinde engagiert, hat aber auch wieder Kontakt zu seiner Ex-Frau, die inzwischen ihre Alkoholsucht überwunden hat. Am wichtigsten aber sind ihm die regelmäßigen Spaziergänge mit Lucy Barton, auf denen die beiden einander zu Vertrauten werden und er sich ein wenig in sie verliebt.
2: Langsam ging er auf sie zu. »Lucy«, sagte er und blieb ein paar Schritte vor ihr stehen. »Bob«, sagte sie, und sie errötete. »Ach, Lucy, Mensch«, er schüttelte den Kopf, er konnte nicht sprechen. Einige Sekunden standen sie da, unfähig, einander ins Gesicht zu sehen, und dann sah sie ihn schließlich doch an und sagte, »Ich freue mich so, dich zu sehen.« Der Tag war sonnig, Bob setzte seine Sonnenbrille auf. Und dann brachen sie zu ihrem Spaziergang auf. Lucy sagte, erzähl mir alles, haarklein, und lass ja nichts aus.«
1: Es wird tatsächlich viel geredet in diesem Buch, allerdings nie geschwätzig, vielmehr tastend, nach Worten suchend. Und genauso wichtig wie das, was man sagt, ist die Tatsache, dass jemand zuhört, Anteil nimmt an dem, was die Erzählenden beschäftigt, ehrlich und einfühlsam darauf reagiert. Dabei geht es keineswegs nur um die Befindlichkeiten eher gut situierter Menschen jenseits der 60, sondern auch um das, was Stroud immer wieder die unbeachteten Leben nennt. Die Sorgen, Nöte und Schicksale von Menschen, denen wir oft nur flüchtig an der Peripherie des eigenen Lebens begegnen. Deren Geschichten erzählen sich bei regelmäßigen Treffen Lucy Barton und Olive Kittredge, die inzwischen betagte, etwas hemdsärmelige Dame, die Stroud-Leserinnen aus früheren Romanen vertraut ist. In diesen Geschichten geht es um Einsamkeit und Liebe, um den schwankenden Grund des Lebens und die stechende Trauer um verpasste Chancen. Was wir aus all dem Erzählten lernen, ist nicht so ganz klar, aber eigentlich dann doch wieder ganz einfach. Als Olive nach einer ihrer Erzählstunden Lucy Barton etwas ratlos fragt, was denn nun die Botschaft dieser Geschichte sei, antwortet die:
2: »Menschen«, sagte Lucy leise und lehnte sich wieder zurück. »Menschen und das Leben, das sie führen, das ist die Botschaft.« »Na also«, und Olive nickte.
1: Erzähl mir alles erzählt natürlich nicht alles. Vieles bleibt vage, wird allenfalls angedeutet oder dann doch nicht ausgesprochen. Die großen Fragen des Lebens, sie sind vielleicht gar nicht so groß. Und Strouds famose Kunst besteht darin, aus der Suche nach dem kleinen Glück ganz große Literatur zu machen.
0: Andreas Wirtensohn über den Roman Erzähl mir alles von Elizabeth Stroud, aus dem amerikanischen Englisch von Sabine Roth, erschienen bei Luchterhand. Bis zu den Kulturnachrichten hören wir Musik der Band Whitney aus Chicago.

sie ihren damaligen Ehemann davon, die Figur Obi-Wan Kenobi in einem Lichtschwertduell mit Darth Vader sterben zu lassen. Marshall Lucas galt als Geheimwaffe der Postproduktion. Sie prägte außerdem den Schnitt von Klassikern wie Taxi Driver und New York, New York. Harpe Kerkeling erhält beim Kinofest Lünen den Ehrenpreis für sein Lebenswerk. Zum Auftakt des 35. Festivals wird der 61-Jährige heute Abend im Heinz-Hilpert-Theater mit der Nike ausgezeichnet. Der Preis ist mit 15.000 Euro dotiert und ehrt Kerkeling als Comedian, Schauspieler, Moderator, Autor und Parodist. Nach Angaben der Stadt Lünen wird auch sein gesellschaftliches Engagement gewürdigt, etwa seine Rede beim Buchenwald-Gedenken. Das Kinofest mit Österreich-Schwerpunkt läuft bis Ende der Woche mit Wettbewerbsfilmen und einer Open-Air-Vorpremiere des neuen Dortmunder Tatorts. Im Alter von 104 Jahren ist der Soziologe und Philosoph Edgar Morin gestorben. Er gilt als einer der einflussreichsten französischen Intellektuellen. Geboren 1921 in einer jüdischen Familie mit Wurzeln in Griechenland, verstand Morin selbst sich als Linker und war während des Zweiten Weltkriegs in der Résistance aktiv. Bekannt wurde der Philosoph und Soziologe auch in Deutschland mit dem Buch »Das Jahr Null – Ein Franzose sieht Deutschland«, in dem er die Nachkriegszeit und den Neubeginn der deutschen Gesellschaft unmittelbar nach 1945 beschreibt. Polnischer Jazz prägt das Jubiläum der Hildener Jazztage. Das Polnische Institut Düsseldorf erinnert an 3 Jahrzehnte Zusammenarbeit mit dem Festival und spricht von einem Beitrag zum hohen Rang der Reihe. Zum Jubiläum treten 14 Bands auf, unter anderem die Bassistin Kinga Gluick, die Saxophonistin Marta Wajcik und das Andres Kol Cosmic Trio. Auch Jeff Hamilton, der 1996 das Eröffnungskonzert gespielt hat, ist bei der 30. Ausgabe wieder dabei. In diesem Jahr finden die Hildener Jazztage vom 3. bis zum 7. Juni statt.

0: Die britische Soul-Sängerin Mieke Miller mit dem Song A Little Bit of Me, ein Plädoyer für ein neues weibliches Selbstbewusstsein, das sich nicht mehr daran orientiert, was andere von einem erwarten. Wir schauen nach Kiew in der Westa. Dort ist gerade das Book Arsenal Festival zu Ende gegangen, die wichtigste Literaturveranstaltung der Ukraine. Eine Kombination aus internationaler Buchmesse und Literaturfestival für das heimische Publikum mit vielen verschiedenen Kunst- und Kulturveranstaltungen und hoffentlich guten Geschäften. Messe und Festival haben trotz des Ukraine-Krieges stattgefunden unter bestimmten Sicherheitsvorkehrungen, zum Beispiel mit Schutzräumen für den Fall eines Luftalarms. Florian Kellermann ist unser Korrespondent in Kiew. Hallo, Herr Kellermann.
1: Hallo.
0: Wie haben Sie denn die Buchmesse unter den Kriegsbedingungen erlebt?
1: Ich war sehr beeindruckt von der Buchmesse, vor allem von den Diskussionen, die es dort gegeben hat, wo eben schon sehr, sehr offen über den Krieg gesprochen wurde und darüber, was der mit den Ukrainerinnen und Ukrainern macht. Also da wurde eben häufig auf diese Metaebene gewechselt, wer sind wir geworden, wie sehr bestimmt der Krieg unser intellektuelles Leben, wie sieht's aus mit Zensur, mit Autozensur, wie frei sind wir eigentlich in unserem Denken, wenn wir ständig diesen Krieg vor Augen haben. Es gab auch viele kleinteiligere Themen, Feminismus im Krieg zum Beispiel, da habe ich eine Podiumsdiskussion mitverfolgt, Frauen werden ja nicht zwangsweise eingezogen, nehmen sie jetzt eine aktivere Rolle in der Gesellschaft ein, Fragezeichen, das tun sie tatsächlich. Sie sind auch in der Armee und dort mit Problemen, auch mit schlicht und ergreifend Misogynie konfrontiert. Also es war schon ja ein intellektueller Austausch über das, was eben in der Ukraine gerade mit den Menschen auch passiert.
0: Man kann sich das vorstellen, dass der Krieg großen Einfluss hat auf die Gesellschaft. Er hat ja auch großen Einfluss auf die Kultur. Kulturgüter sind ja sogar unmittelbare Kriegsziele immer mal wieder gewesen. Jetzt wird die Buchmesse als Symbol des kulturellen Widerstands bezeichnet. Würden Sie da sagen, ja, das ist so oder ist das zu hoch gegriffen?
1: Das, denke ich, kann man schon so sagen, weil man dann eben doch sagt, hier, wir sind noch da. Wir wollen uns das auch nicht verbieten lassen, unsere Kultur weiterzuentwickeln. Es ist ja etwas, was eben von Russland auch mit negiert wird, dass die Ukraine eine eigenständige Kultur hat. Sie soll ja da quasi eingeordnet werden in den großen russischsprachigen und auch eben den russischen Kulturraum. Und hier sind eben ist dann auch das Statement mit verbunden mit so einer Messe, dass es eben die eigenständige ukrainische Kultur nicht nur gibt, sondern dass sie weiterhin sehr lebendig ist.
0: Ich denke, das dient quasi der Stärkung nach innen, aber auch als ein Zeichen nach außen. Wie international konnte denn die Messe sein dieses Jahr?
1: Ja, so wirklich groß international war sie nicht, auch wenn sie diesen Namen trägt. Es waren schon auch Menschen da aus dem Ausland, zum Beispiel die Literaturnobelpreisträgerin Olga Tokarczuk. Und vor allem aus Polen sehr viele, dann doch auch Intellektuelle, auch eine US-Historikerin war da, Marcy Shore. Aber insgesamt war es doch vor allem von Ukrainerinnen und Ukrainern geprägt. Das liegt sicherlich auch daran, dass es im Moment schlicht und ergreifend nicht einfach ist, dahin zu kommen, also hierher zu kommen nach Kiew. Und dass sicher auch manche davon abschreckt, dass eben Russland die Luftangriffe auf die ukrainische Hauptstadt intensiviert hat.
0: Und wie sah das von deutscher Seite aus, deutsche Verlage, deutsche Autorinnen und Autoren?
1: Vertreterinnen und Vertreter deutscher Verlage waren da. Zum Beispiel vom Friedrich Mauke Verlag aus Weimar, der viele ukrainische Autorinnen und Autoren verlegt. Aber ich habe keinen Stand gesehen eines deutschen Verlags. Wäre wahrscheinlich auch nicht sinnvoll gewesen, weil das eben für das ukrainische Publikum war und eben Bücher, die auf ukrainisch erscheinen. Ja, 99,9% der Bücher waren, die dort ausgestellt wurden.
0: Haben die Menschen in der Ukraine denn überhaupt noch den Nerv auf Literatur und Bücher oder haben die ganz andere Sorgen? Wie war denn so der Zuspruch?
1: Es waren ein bisschen weniger Besucherinnen und Besucher als im vergangenen Jahr. Es war jetzt die vierte Buchmesse während des Kriegs. 23 hat man wieder begonnen damit. Es war ein bisschen weniger da, ist schwer zu sagen warum, vielleicht lag es auch ein bisschen daran, dass es eben nicht zu diesem Frühlingsfest geworden ist wegen des unglaublich kalten Wetters. Es findet ja auch viel draußen statt bei dieser Messe normalerweise. Das war natürlich nur eingeschränkt möglich wegen des Regens und auch in den Räumen war es nicht besonders warm. Aber trotzdem, also es war trotzdem voll und die Menschen, die da waren, sind auch mit vollen Tüten voller Bücher nach Hause gegangen.
0: Ja, also ein bisschen Pech mit dem Wetter. Wenn wir vielleicht zum Schluss nochmal gucken, so auf die Kulturszene jetzt in Kiew, so wie Sie sie erleben. Ist sie lebendig, ist sie widerständig oder kriegt der Krieg so langsam auch die Kulturschaffenden klein? Wie erleben Sie das?
1: Die Kulturschaffenden sind auf jeden Fall gedrückt. Das hat man gemerkt. Der Krieg belastet sie nicht nur eben wegen der Luftangriffe, sondern einfach auch, weil er ihr Schaffen mitbestimmt und sie sich dem nicht entziehen können. Sie müssen sich damit auseinandersetzen und das ist nicht angenehm. Und das ist natürlich auch einschränkend, aber trotzdem findet die Kultur statt, nicht nur bei der Messe, sondern eben auch in den Theatern, zum Beispiel in der Filmproduktion. Das alles geht weiter und wird wahnsinnig auch wahrgenommen von den Menschen, die eben ja sich auch einfach über diesen Krieg Gedanken machen wollen mit Hilfe von Kultur. Mhm.
0: Florian Kellermann aus Kiew mit Eindrücken von der größten ukrainischen Buchmesse, die gestern zu Ende gegangen ist. Dankeschön und alles Gute.
1: Danke.

0: Resignation Letter von Emmett Hugh Coleman, der will kündigen und ein besseres, freieres Leben führen. Der Traum von Freiheit und Glück, der währt nicht lange beim berühmtesten Liebespaar der Weltliteratur, Romeo und Julia, eine große Love Story um zwei Teenager, die in einer Gesellschaft voller Hass und einer Serie dummer Zufälle tödlich scheitern muss. Das ist wohl auch der Shakespeare-Stoff, der am häufigsten im Tanz dargestellt wurde. Denn Jugend, Liebe, Tod, extreme Gefühlslagen und einzelne Helden, die gegen eine unbarmherzige Gesellschaft ankämpfen müssen, das alles sind ideale Komponenten für ein Handlungsballett. Beim Ballett Dortmund gibt es nun aber eine Version, die schon im Titel ankündigt, dass sie Shakespeare offenbar sehr frei interpretiert. Sie heißt Radio and Juliet. Der aus Rumänien kommende Edward Klug hat sie choreografiert. Unsere Tanzkritikerin Nicole Strecker, die war schon bei der Premiere und hat sich's angeschaut. Nicole, was hat es denn mit dem seltsamen Titel auf sich, Radio and Juliet?
1: Ja, ich finde den Titel auch etwas sperrig und nicht ganz glücklich gewählt. Ich denke, das Radio bezieht sich vor allem auf die Musikauswahl, die Choreograf Edward Klug getroffen hat. Also er hat sich für ein Medley aus Songs der britischen Band Radiohead entschieden. Und dazu wird auch nicht wirklich die Geschichte der sogenannten Star-Crossed Lovers erzählt.
0: Ja, aber der Titel, der nimmt doch schon Bezug auf Shakespeare, oder?
1: Ja, schon. Also es gibt, die Motive sind auch wiedererkennbar. Es gibt zum Beispiel den Maskenball. Es gibt die tödliche Kampfszene zwischen dem Cousin von Julia und Mercutio, dem Freund von Romeo. Aber das sind eben einzelne Momente, die Edward Klug aus dem Stück herauspickt. Sonst konzentriert sich das Stück vor allem auf eine Tänzerin, die Julia, und sechs Männer. Und das bleibt alles schon eher abstrakt. Also der Abend lebt eher von so einer düsteren, intensiven Atmosphäre.
0: Also das ist, es muss man betonen, kein neues Handlungsballett zu Romeo und Julia. Aber wenn nun Edward Klug sich nicht für die Geschichte an sich interessiert, wofür interessiert er sich denn?
1: Also ich glaube, es geht Edward Klug vielleicht eher um so eine poetische Reflexion über große Gefühle und darum natürlich die Figuren auch ein bisschen aus dem historischen Korsett der Geschichte zu lösen. Und das gelingt auch in Teilen. Also zum Beispiel sehr dramatisch ist die erste Begegnung zwischen Romeo und Julia. Da wollen die beiden eigentlich gerade links und rechts von der Bühne abgehen. Dann fällt so ein Scheinwerferspot auf sie. Es wird um sie herum ganz dunkel, ganz still. Sie drehen sich langsam um und sehen sich an. Also da hat man wirklich das Gefühl, da passiert jetzt etwas überirdisch Großes außerhalb von Zeit und Raum. Und da scheint vielleicht schon auch diese unglaubliche Rezeption der Liebesgeschichte mitzuschwingen, die ja seit Jahrhunderten die Welt bewegt.
0: Und dazu also jetzt die Musik von Radiohead, einer legendären britischen Band, gegründet Ende der 1980er Jahre, bis heute irgendwie stilprägend. Kurz gefasst könnte man sagen, eine Mischung aus experimentellem Rock und sphärischen Elektronikklängen. Wie gut passt das als Soundtrack für ein zeitgenössisches Ballett?
1: Ja, ich fand tatsächlich, diese Kombination ist das Tollste an dem Abend. Edward Klug als zeitgenössischer Choreograf war zwar ja noch sehr die Form und die Linien, aber er interpretiert ja eben den klassischen Bewegungskanon sehr viel freier. Also es gibt ständig überraschende Richtungswechsel. Manchmal werden Bewegungen fast nur angetäuscht. Er setzt auf starke Kontraste. Eine Bewegung beginnt zum Beispiel ganz weich und endet dann so hart und schneidend. Alles bei ganz hohem Tempo. Und dazu dann die schwebende Melancholie von Radiohead, der hohe, klagende Gesang. Das vermittelt sehr gut die Emotionalität und auch Verletzlichkeit der Jugendlichen. Hier vielleicht mal ein Song, bei dem sich jeder Tänzer gerade im Chaos seiner Gefühle verliert.

0: Also, da klingt einiges an Leid durch. Das Stück, das ist keine Uraufführung. Die Choreografie stammt aus dem Jahr 2005. Wieso haben die Dortmunder denn Radio and Juliet neu einstudiert?
1: Also Klug ist ja seit dieser Spielzeit Artist in Residence beim Ballett Dortmund und damit ist der Ruhrpott praktisch die zweite künstlerische Heimat für den Rumänen. Und im Grunde war das Stück auch der internationale Durchbruch für Klug. Also er hat es choreografiert für das slowenische Ballett Maribor. Klug ist da übrigens seit 23 Jahren der künstlerische Direktor. Und der damalige Ballettdirektor von Stuttgart wiederum hat das Stück gesehen und Klug eingeladen als Choreograf. Und seitdem wird das Stück immer wieder von großen Kompanien einstudiert. Jetzt eben in Dortmund von der Junior Kompanie.
0: Also Junior Kompanie, das klingt spannend. Das heißt also, der Nachwuchs tanzt in Dortmund. Der Stoff der Liebestragödie, der passt natürlich sehr gut zur Jugend. Das sind ja Teenies. Meistern die Choreografie denn auch?
1: Ja, ich bin immer wieder begeistert, muss ich sagen, wie gut die junge Tänzergeneration in Dortmund ist. Und die Stücke, mit denen sie auftreten, werden dann schon auch immer sehr sorgfältig ausgewählt für sie. So eben auch jetzt Radio and Juliet. Sehr besonders fand ich auch die Tänzerin Liberty Fergus und ihre 6 männlichen Partner, die Schauspieler nicht. Sie tanzen eigentlich mit sehr großem Ernst, fast neutral, diese Choreografie. Und trotzdem transportieren sich eben erst die Leichtigkeit der Liebe, dann die Trauer über das Scheitern, einfach über die große Sensibilität der Körper.
0: Das klingt nach einer Empfehlung.
1: Ja, also man muss hinnehmen, dass das Geschehen entrückt bleibt wie in einem Traum, nicht wirklich greifbar ist, aber choreografisch und tänzerisch fand ich es absolut überzeugend.
0: Wunderbar. Leider muss die nächste Vorstellung am 18. Juni ausfallen, aber am 30. Juni ist Radio and Juliet noch einmal zu sehen und dann soll es auch neue Termine in der nächsten Spielzeit in Dortmund geben. Vielen Dank für diesen Tipp in der Westart, Nicole Strecker.
1: Gerne.
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1: Die Nachrichten mit Stefan Fries. Guten Abend. In der EU sollen mehr Abschiebungen möglich werden. Vertreter des EU-Parlaments und der Mitgliedsländer haben sich darauf geeinigt, dass sie bestimmte Migranten auch außerhalb der EU in speziellen Abschiebezentren unterbringen dürfen. Es geht um Migranten, die nicht direkt in ihre Länder abgeschoben werden können, etwa weil das Heimatland sich weigert, sie zurückzunehmen oder es keine diplomatische Beziehungen zu den Ländern gibt. Katrin Schmidt, WDR Brüssel.
2: Die Rückkehrverordnung sieht nun vor, dass unbegleitete Minderjährige nicht in diese Zentren abgeschoben werden können. Für Familien mit Kindern wird es die Möglichkeit dagegen schon geben, was zuletzt für viel Kritik gesorgt hat. Wo solche Zentren außerhalb der EU genau errichtet werden sollen, ist noch nicht bekannt. Deutschland gehört zu einer Gruppe von EU-Staaten, die sich derzeit intensiv um Vereinbarungen mit Ländern bemühen, die bereit wären, auf ihrem Staatsgebiet solche Rückkehrzentren zu errichten. Bevor die neuen Abschieberegeln nun in Kraft treten können, müssen sie noch formal von EU-Parlament und Rat gebilligt werden.
1: Eine Erhöhung des BAföGs ist weiter unsicher. Bundeskanzler Merz sagte, dass man nur das umsetzen könne, was man auch bezahlen könne. Zuvor hatte bereits ein Regierungssprecher darauf hingewiesen, dass die Finanzierung noch nicht gesichert sei, weil gespart werden müsse. Die SPD ist für eine Erhöhung. Ab heute dürfen Besitzer von Solaranlagen ihren Strom an ihre Nachbarn weiterverkaufen. Bisher wird der nicht selbst genutzte Strom ins öffentliche Netz eingespeist. Künftig kann er symbolisch an Nachbarn oder Bekannte in der gleichen Stadt abgegeben werden. Dafür ist eine vertragliche Vereinbarung nötig. In Italien können Autofahrer seit heute Geld zurückbekommen, wenn sie auf einer gebührenpflichtigen Autobahn lange im Stau stehen. Das soll möglich sein, wenn eine Baustelle Grund für den Stau ist. Für Italien-Urlauber ist es aber schwierig, denn für eine Mauterstattung ist eine italienische Steuernummer nötig.
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1: Im Baldener See in Essen wuchert nach der Wasserpest jetzt ein neues Unkraut. Das Laichkraut hat sich schon in großen Teilen des Sees ausgebreitet und macht unter anderem Wassersportlern zu schaffen. Carmen Kraft, WDR Essen.
3: Sie schlingt sich um Paddel und blockiert das Steuer. Das Laichkraut wächst laut Ruhrverband in sauberen, flachen Gewässern wie dem Baldener See und breitet sich an warmen Tagen genauso schnell aus wie Elodea. Diese Wasserpflanze war zuletzt auch in anderen Seen im Ruhrgebiet ein Problem bei Freizeitaktivitäten. Bis zu bundesweiten Wettkämpfen wie der deutschen Junioren Rudermeisterschaft soll der Baldener See fit sein für den Wassersport. Deshalb sind erneut Mehlboote unterwegs.
1: Das war WDR aktuell. Das Wetter in Nordrhein-Westfalen. Die Nacht ist trocken bei 16 bis 10 Grad. Morgen Vormittag ziehen von Westen her Schauer und Gewitter ins Land, die später auch Starkregen, Hagel und Sturmböen bringen können. Es lockert zwischendurch aber immer wieder auf. In Heinsberg bis 22 Grad, in Hagen 23 und in Gütersloh bis 24 Grad. Am Mittwoch gibt es mal Sonne, mal dicke Wolken und im Verlauf ein paar Schauer oder Gewitter. Es wird windig bei 14 bis 22 Grad. Der Donnerstag ganz ähnlich, Sonne, Wolken, Schauer und Gewitter, teils auch kräftig. Es ist weiterhin windig bei Höchstwerten von 14 bis 21 Grad. Die Zeit 22.03 Uhr.
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4: Die A1 Osnabrück Richtung Bremen ist zwischen Ahlhorner Heide und Wildeshausen West wegen einer Nachtbaustelle bis Mittwoch jeweils zwischen 19 und 6 Uhr gesperrt. A5 Frankfurt Richtung Kassel zwischen Nordwestkreuz Frankfurt und Bad Homburger Kreuz 1 Kilometer Stau wegen Bergungsarbeiten. Die A5 Frankfurt Richtung Kassel zwischen Grünberg und Homberg oben ist nur eine Spur frei, dadurch 2 Kilometer Stau. Die A9 Nürnberg Richtung Halle Leipzig ist zwischen Kreuz Nürnberg Ost und Lauf nach einem Unfall gesperrt. Der Verkehr wird über den Standstreifen geleitet, dadurch 4 Kilometer Stau. Die A61 Mönchengladbach Richtung Venlo ist zwischen Kaldenkirchen Süd und Kaldenkirchen wegen Bauarbeiten bis 5 Uhr früh gesperrt. A81 Singen Richtung Stuttgart zwischen Böblingen Ost und Kreuz Stuttgart ist wegen Bauarbeiten die rechte Spur gesperrt, dadurch 2 Kilometer Stau. Die A94 München Richtung Passau zwischen Dorfen und Schwindeck wegen Markierungsarbeiten ist die bis 5 Uhr gesperrt. Eine Umleitung führt über die U55. Die A111 Charlottenburg-Dreieck Oranienburg, der Tunnel Flughafen Tegel, ist in beiden Richtungen wegen Reparaturarbeiten bis ca. 5 Uhr gesperrt. Der A113 Autobahnzubringer Dresden, Schönefeld-Neukölln, ist zwischen Schönefeld Süd und Spätstraße in beiden Richtungen wegen Wartungsarbeiten bis 5 Uhr gesperrt. Und die A524 Breitscheid Richtung Duisburg Süd ist zwischen Lindorf und Duisburg-Rahm wegen Reinigungsarbeiten gesperrt. Fahren Sie vorsichtig und kommen Sie gut an.
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4: Von NDR Info in Hamburg mit Alex Grantl. Guten Abend. Hamburg ist raus. Die Stadt wird sich nicht weiter bewerben um die Olympischen und Paralympischen Spiele. Das haben die Menschen in Hamburg gestern so entschieden. Die Regierung in Hamburg aus SPD und Grünen, die hatte stark für die Bewerbung geworben. Ja, wie es da jetzt weitergeht, darauf schauen wir gleich. Aber erstmal geht es jetzt um einen Bewerber, der noch im Rennen ist, der sich noch bewerben will um die Spiele 2036. Und das ist Berlin. Aber nicht alleine, sondern in Kooperation mit Brandenburg, Sachsen und Mecklenburg-Vorpommern. Das Konzept Berlin Plus wurde heute vorgestellt. Aus Berlin, Markus Latton.
5: Am 4. Juni müssen die Partnerbundesländer ihr Konzept beim Deutschen Olympischen Sportbund DOSB einreichen. Zu 97% sollen bei den Olympischen und Paralympischen Sommerspielen bereits bestehende Sportstätten und Stadien genutzt werden. So Berlins regierender Bürgermeister Kai Wegner.
6: Das ermöglicht eine effiziente, eine ressourcenschonende Umsetzung mit minimalem ökologischem Fußabdruck.
5: Das betrifft fast alle Austragungsstätten, wie das Berliner Olympiastadion, die Pferderennbahn im brandenburgischen Hoppegarten, die Hafenanlagen in Warnemünde, Mecklenburg-Vorpommern oder die Leipziger Messe. Kai Wegner erhofft sich für die Sommerspiele einen Investitionsbooster für ganz Ostdeutschland. Armin Schuster, Sachsens Minister für Inneres und Sport, geht rhetorisch einen Schritt weiter.
7: Es kann kein Olympia geben, ohne die Chance zu nutzen, daraus ein gesamtdeutsches Projekt zu machen. Das ist das Entscheidende. Ich bin der festen Überzeugung, dass nur diese eine Bewerbung ein nationales Gemeinschaftsprojekt zeigt.
5: Die Finanzen des Projekts seien dabei transparent und solide, versichert der regierende Bürgermeister. Laut Berechnungen des Berliner Senats entstehen dabei Kosten von knapp 4,8 Milliarden Euro. Eingenommen werden sollen mindestens 5,2 Milliarden Euro. Wie zuverlässig sind diese Zahlen? Berlins Olympiabeauftragter KW Niromant.
8: Würde ich jetzt meine Hand dafür ins Feuer legen, dass das auf Heller und Pfennig auch in 10 oder 14 Jahren so stimmt? Nein. Aber das ist der wichtigste enge Rahmen, den man heute ziehen kann.
5: Genau hier setzt die Kritik unter anderem von Umweltverbänden und dem Bündnis No Olympia Berlin an, die explodierende Kosten befürchten. Zudem komme bei den Milliardeninvestitionen in Olympia der Breitensport zu kurz. Während Geld für Großevents zur Verfügung stehe, blieben viele Sportanlagen von kleinen Vereinen mangels Unterstützung in einem maroden Zustand. Ähnliche Einwände zeigten sich auch in Hamburg. Dass die Olympia-Bewerbung nach einem negativen Referendum am Wochenende zurückgezogen hat. Kai Wegner hält das Berliner Konzept ohnehin für besser.
6: Ich glaube, ein Stück weit vielleicht lag es auch daran, dass Hamburg eben nicht ganz so ein nachhaltiges Konzept hatte. Dass da viele neue Sportstätten hätten gebaut werden müssen, dass man sehr stark auf temporäre Einrichtungen gegangen wäre.
5: Neben dem ostdeutschen Projekt Berlin Plus bewerben sich München und die Metropolregion Rhein-Ruhr. Der DOSB wird im Herbst entscheiden, mit wem er beim Internationalen Olympischen Komitee die Spiele nach Deutschland holen will.
4: Ja, während sich also Berlin Plus und einige andere Regionen bereit machen für die Bewerbung, ist Hamburg schon raus. Am Sonntag gestern gab es einen unerwartet deutlichen Erfolg für die Gegner einer Olympia-Bewerbung. 54,9% haben dagegen gestimmt. Die Regierung von Hamburg, der Senat, der hatte stark für eine Bewerbung geworben. Welche Stimmen es am Tag nach dem Referendum gibt, das berichtet jetzt Jörg Naroska.
9: Hamburgs zweite Bürgermeisterin Katharina Fegebank von den Grünen bringt die Gefühlslage zum gescheiterten Olympia-Referendum so auf den Punkt.
10: Auch am Tag danach, es tut immer noch richtig weh.
9: Olympische und Paralympische Spiele hätten die Kraft gehabt, die Stadt voranzubringen. Für viele Menschen, die sich in den vergangenen Wochen für dieses Projekt engagiert hatten, sei mit dem Nein im Referendum ein Traum geplatzt. Auch Bürgermeister Peter Tschentscher von der SPD ist enttäuscht. Das Referendum sei trotz des Scheiterns aber auch im Nachhinein richtig gewesen. Anders als der Mitbewerber Berlin habe man sich nicht nur auf eine breite parlamentarische Mehrheit verlassen wollen.
11: Wir haben uns dafür entschieden, weil eine Olympiabewerbung auch eine Verpflichtung für künftige Verantwortliche im Rathaus darstellt. Und deshalb eine besondere, starke Legitimation erfordert.
9: Nur gab es diese Zustimmung nicht. Mit knapp 55% war die Ablehnung sogar größer als beim gescheiterten Hamburger Olympia-Referendum 2015. Für eine der schärfsten Kritikerinnen der Bewerbung, Heike Sudmann von den Linken, keine Überraschung.
12: Da war der Senat wirklich einäugig. Er hat nicht die ganze Stadt im Blick gehabt, sondern der Senat war einfach nicht am Puls der Zeit. Er hat nicht wahrgenommen, was die Probleme der Hamburger und Hamburgerinnen sind.
9: Die Angst vor steigenden Mieten oder vor explodierenden Kosten bei Großprojekten habe zum Nein im Referendum geführt, vermutet Sudmann. Darauf deuten auch Statistiken des Landeswahlleiters hin. In den Hamburger Stadtteilen mit dem geringsten Durchschnittseinkommen war die Ablehnung der Olympiapläne demnach am größten. Die Idee, die Hamburgerinnen und Hamburger mit einem zusätzlichen Olympia-Boost für Infrastrukturprojekte zu begeistern, verfing nicht, gibt Katharina Fegebank zu.
10: Und in München ist ganz bemerkenswert, dass man ja mit einer überwältigenden Mehrheit von 67% auch große Infrastrukturthemen vor der Brust hat. Und aus unseren Kontakten nach München ist sehr deutlich geworden, dass ein ausschlaggebender Punkt für die Münchnerinnen und Münchner war, dass dann die Infrastrukturen über den Bund zum einen mitfinanziert werden und zum zweiten noch mal ganz anders in den Fokus geraten. Das haben wir uns natürlich angeguckt und darauf auch ein Stück unsere Argumentation aufgebaut.
9: Viele Projekte aus dem Hamburger Olympiakonzept sollen nun trotz der Ablehnung der Bewerbung umgesetzt werden. Zum Beispiel mehr Barrierefreiheit in der Stadt oder ein besserer öffentlicher Personennahverkehr. Die Chance Olympia werden nun andere ergreifen, sagt Bürgermeister Tschentscher. Hamburg werde neue Projekte finden, um mit Motivation und Zuversicht in die Zukunft zu gehen.
4: Ja, die Gegner der Olympia-Bewerbung in Hamburg, die haben sich ja No-Olympia genannt. Ihr Sprecher, das ist Eckhard Maudrich, und mein NDR-Kollege Marco Schubert, der hat mit ihm gesprochen. Er wollte wissen, ob es das Produkt Olympia war, das die Menschen mobilisiert hat. Dahinter steht ja etwa auch eine Ablehnung des Internationalen Olympischen Komitees. Oder hat der Senat und haben die Sportverbände Hamburgs Fehler gemacht, von denen No-Olympia dann am Ende profitiert hat?
13: Beides. Das Produkt Olympia, wie Sie es nennen, hat einfach eine Fehlkonstruktion. Sie fordert von den Austragungsstätten, mit denen sie zusammenarbeitet, eine Steuerbefreiung. Sie fordert, dass alle Lasten und Risiken der Austragungsstadt getragen werden. Das widerspricht jeglicher Form von Fairplay und Teamgeist. Das ist ein Fehler, der auch nach wie vor besteht, und das wird in Hamburg verstanden.
14: Sind die Münchnerinnen und Münchner dann naiver gewesen bei ihrer Abstimmung oder einfach begeisterungsfähiger, selbstbewusster, weltoffener?
13: Die Münchner hatten weniger Diskussionen darum. Es ist der Münchner Pro-Kampagne gelungen, diese Themen nicht in der Öffentlichkeit zu diskutieren. Und das unterscheidet sich von uns. Die Münchner haben ohnehin noch mehr Aufholbedarf in Bezug auf ihre Volksabstimmungsgesetzgebung. Dort sind ja Stellungnahmen dagegen überhaupt gar nicht vorgesehen, dass man sie mit den Wahlunterlagen verschicken kann. Und das ist sicherlich noch etwas, wo München von Hamburg lernen kann.
14: Wenn es kein Nein zu Hamburg als Sportstadt war, so verstehe ich Sie auch, wie soll man dann jetzt Mittel mobilisieren für Sportstätten? Für den Alltag. Es geht ja Geld verloren, entweder nach München oder eine der beiden anderen Regionen oder anderswo in die Welt für Sportstätten, die man später hätte umwidmen können.
13: Geld, das es noch nicht gab, kann auch nicht verloren gehen. Was es aber gibt an Geld, ist Geld aus dem Infrastrukturfonds. Hamburg hat 2,6 Milliarden, die ihm zustehen. Die sind auch noch nicht verplant. Bis zum Mitte dieses Jahres sollen die Eckpunkte verabschiedet werden. Von daher besteht auch noch Luft. Wir haben den Senat dann auch aufgefordert, ihren seinen eigenen Worten zu folgen. Sprich, wer in den Sport investieren will, weil er meint, das ist ein gutes Investment, der ist jetzt herzlich dazu aufgefordert, die Größenordnung, die in die Trainingsstätten investiert werden sollten, jetzt auch zur Verfügung zu stellen und nicht abhängig zu machen von einer Olympiabewerbung.
14: Die Karte zeigt das glasklar. Stadtteile, in denen wohlhabendere Menschen leben, waren eher pro-olympisch. Werden Sie sich kümmern, dass dorthin, wo das Nein herkommt, jetzt auch Gelder fließen, die auch ohne Olympia zur Verfügung stehen? Denn das ist ja wohl die geweckte Hoffnung, dort das Geld anders verteilt wird. Also sprich, werden Sie Ihr kommunalpolitisches Engagement verstetigen oder ist Nein auch schon eine Lösung?
13: Unser Gesprächsangebot gilt. Wir haben unseren offenen Brief auch schon an die Senatoren Dressel und Grote geschickt. Leider noch keine Antwort dazu bekommen. Die eben erwähnten Mittel auch prioritär dort einzusetzen, wo der Schuh am meisten drückt, und insbesondere in unterprivilegierten Stadtteilen in Hamburg. Hängt natürlich auch damit zusammen, bestimmte Großinvestitionen wie beispielsweise eine nicht notwendige Arena, in dem eine bestehende zu setzen, sein zu lassen, sodass dann diese Mittel, die dort reingehen würden, selbstverständlich in den Breitensport gehen könnten.
4: Das war Eckhard Maudrich, der Sprecher der Initiative No-Olympia in Hamburg.

0: Die Zeit, es ist jetzt 22.15 Uhr.
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0: Spekulationen und Gerüchte, davon hat es in den letzten Tagen einige gegeben, und zwar über einen möglichen Kanzlertausch. Also, dass sich Friedrich Merz zurückzieht und stattdessen Hendrik Wüst übernimmt, der Ministerpräsident von Nordrhein-Westfalen. Das heißt, es gab heute eine Menge Aufmerksamkeit, als Merz und Wüst aufeinander getroffen sind. Denn die CDU von Nordrhein-Westfalen hatte ihre Klausurtagung heute am Montag in Meschede im Sauerland. Nadja Baschek weiß, wie das Treffen der beiden verlief.
2: Eine kurze Begrüßung vor dem Hotel, in dem die Klausur stattfindet, ein schnelles gemeinsames Foto. Kanzler Merz und Ministerpräsident Wüst zeigten sich geschlossen. Wenn auch die ganz großen öffentlichen Gesten ausblieben, auch Statements gab es keine. Im Hennesee-Saal 1 des Hotels in Seenähe in Meschede dann der Auftakt der Klausur, die über 2 Tage gehen soll. Dabei sind rund 130 Abgeordnete aus Bundestag, Europaparlament und NRW-Landtag. Sie applaudieren, als Merz und Wüst Richtung Podest gehen. Die Stimmung gut, sagen sie. Jens Spahn, Fraktionsvorsitzender im Bundestag, kommentierte beim Hereingehen ins Hotel: gute Laune überall. Das ist das Signal, das aus Meschede ausgehen soll.
3: Und das zeigt nochmal, dass wir in der CDU Nordrhein-Westfalen über alle Ebenen, sowohl personell als auch inhaltlich, eng zusammenarbeiten und uns abstimmen. Wir sind geschlossen, wir sind einig und wir sind stark.
2: So drückt es Matthias Kerkhoff aus, der für den Hochsauerlandkreis im Landtag sitzt. Ähnlich klingt es bei seinem Kollegen Gregor Golland.
4: Die Stimmung war sehr gut. Es ist die CDU-Familie, die sich hier getroffen hat im schönen Sauerland. Und wir kämpfen vereint und geschlossen für eine gute Politik für die Menschen in unserem Land. Da passt auch kein Blatt Papier zwischen.
2: Mit den Spekulationen, dass Wüst Merz angesichts der Umfragewerte ablösen könnte, kann er wenig anfangen.
4: Das sind einfach nur Gerüchte, die zu Streit führen sollen. Das wird aber nicht passieren. Die CDU steht zusammen und das hat sie heute sehr deutlich gemacht.
2: Die NRW-CDU kommt im Sauerland in erster Linie zusammen, um sich auszutauschen. Zum Beispiel über die Parteienlandschaft im Jahr 2026 oder über Faszinationspotenziale radikaler Parteien. So steht es auf dem Programm der Mandatsträgerkonferenz, die trotz allem ein wenig überschattet werden dürfte von den Spekulationen um einen Kanzlertausch. Der nordrhein-westfälische Innenminister Herbert Reul sagt dazu:
5: Ich finde, wir haben keine Zeit für solche Debatten. Mich nervt, dass die AfD immer stärker wird, rechts und links wird stärker und wir in der Mitte machen irgendwelche Spielereien. Also wer dafür Zeit hat, hat es nicht verstanden.
2: Es gelte jetzt zu liefern, so Reul.
5: Ja, ich bin ein paar Jahre dabei und eines habe ich gelernt: wenn du dich streitest, brauchst du nicht weitermachen.
2: Aus Teilnehmerkreisen ist zu hören, dass Wüst seine Aussage, die Spekulationen rund um ihn als Ersatzkanzler seien Quatsch, bekräftigt. Er wolle ausdrücklich davor warnen. Die Herausforderungen, vor denen Deutschland aktuell stehe, seien groß. Und er sage Merz seine volle Unterstützung zu. Merz wiederum dankte Wüst und der Landesregierung für ihre Arbeit in schwieriger Zeit, heißt es. Öffentliche Statements gab es nicht. Es scheint, die CDU in NRW wolle sich wieder verstärkt auf die Themen konzentrieren. Auf die Reformen, die auf Bundesebene anstehen und die in den nächsten Wochen bearbeitet werden sollen. Und im Land klopft schon bald ein Wahlkampf an die Tür. 2027 wird der Landtag neu gewählt.
0: Eine Investitionsoffensive, wie es sie noch nie gab, mit dem Ziel, Deutschland zu modernisieren, besonders Infrastruktur und Klimaschutz. Ja, das war das Versprechen hinter dem sogenannten Sondervermögen. Union, SPD und die Grünen, die hatten es im letzten Jahr beschlossen, noch bevor der neu gewählte Bundestag zum ersten Mal zusammengekommen ist. Jetzt ist bekannt geworden, wie viel von dem Sondervermögen tatsächlich eingesetzt wurde. Aber bevor wir dazu kommen, eine wichtige Verkehrsmeldung. Achtung, ein Falschfahrer auf der A620 Saarbrücken-Saarlouis zwischen Saarbrücken-West-Spangenbrücke und Völklingen kommt Ihnen ein Falschfahrer entgegen. Fahren Sie äußerst rechts und überholen Sie nicht. Auf der A620 Saarbrücken-Saarlouis zwischen Saarbrücken-West-Spangenbrücke und Völklingen ist ein Falschfahrer unterwegs. Vorsicht in beiden Richtungen. Und jetzt nochmal zurück zum Sondervermögen. Es ist jetzt also bekannt geworden, wie viel von diesem Sondervermögen tatsächlich eingesetzt wurde. Unser Reporter Philipp Eckstein weiß mehr und der schaut nochmal zurück auf die Hoffnungen, die es im letzten Jahr gab.
6: Die Erwartungen an das schuldenfinanzierte Sondervermögen sind groß. 500 Milliarden Euro. 100 davon für die Länder, 100 für den Klimaschutz und 300 Milliarden Euro für Infrastrukturmaßnahmen. Sei es für Sportstätten, Straßen, Schienen, Krankenhäuser, Schulen, Stromleitungen oder auch die Digitalisierung.
7: Wir wollen, dass die Bagger rollen,
6: sagte vor einem Jahr, damals ganz frisch im Amt, Bundesfinanzminister Lars Klingbeil.
7: Wir wollen, dass die Bahn pünktlich kommt. Wir wollen, dass die Faxgeräte Staatsgeräte in den Ruhestand geschickt werden, unnötige Formulare eingestampft werden. Wir wollen gemeinsam Fortschritte in unserem Land.
6: Und Klingbeil kündigte damals bereits an.
7: Wie diese Investitionen wirken, werden wir eng beobachten und kontrollieren. Jeder Euro muss richtig ausgegeben werden.
6: Jetzt hat das Bundesfinanzministerium einen ersten Monitoring, also einen Kontrollbericht, vorgelegt. 380 Seiten und geschaut wird, wie wurde das Geld 2025 genutzt und was hat es bewirkt. Dabei wird deutlich, dass es zum Beispiel in den Bereichen Verkehr, Energie und Bildung Nachholbedarf gibt. Und dass im vergangenen Jahr weniger Geld ausgegeben wurde als geplant, nämlich 24 Milliarden Euro statt 37 Milliarden. Der Sprecher der Bundesregierung, Stefan Cornelius.
8: Es ist klar aus dem Sonderbericht, dass wir mehr Tempo brauchen, weniger Bürokratie, schnellere Planungen. Das ist der Bundesregierung klar.
6: Zugleich betont Cornelius, der Bericht zeige, dass das Sondervermögen für Wirtschaftswachstum sorge.
8: Nach einer ersten Abschätzung dürfte das reale Bruttoinlandsprodukt um rund 0,5% höher ausfallen, als es ohne diese Ausgaben des Sondervermögens ausgefallen wäre.
6: Im laufenden Jahr rechnet die Bundesregierung insgesamt mit 0,5% Wachstum. Das heißt aber auch, ohne die schuldenfinanzierten Investitionen in die Infrastruktur würde die Wirtschaft wohl stagnieren. Dass das Geld aus dem Schuldentopf bislang etwas langsamer ausgegeben wird als ursprünglich geplant.
9: Das ist nicht das Problem. Wir wollen ja, dass das Geld sorgfältig ausgegeben wird,
6: sagt Clemens Fuß, Präsident des Instituts für Wirtschaftsforschung IFO, dem ARD-Hauptstadtstudio.
9: Das Hauptproblem, das ist aus meiner Sicht die Zweckentfremdung der Mittel, der Umstand, dass doch in erheblichem Umfang Schulden gemacht werden, die aber nicht für Investitionen verwendet werden, sondern für das Stopfen von Haushaltslöchern.
6: Unzufrieden ist auch Grünen-Chefin Franziska Brandner. Sie appelliert an die Bundesregierung.
10: Sorgen Sie endlich dafür, dass Sie die Investitionen in die Bildung, in die Forschung und Entwicklung, in die Energieinfrastruktur genauso schnell hinbekommen, wie Sie Ihre Wahlgeschenke hinbekommen haben.
6: Und die Linke kritisiert, dass zu wenig Geld bei den Kommunen ankomme. Die Bundesregierung selbst beteuert, dieses Jahr werde es besser laufen als im vergangenen Jahr. Und damit das so kommt, will das Finanzministerium auch den Druck auf alle Beteiligten noch einmal erhöhen.
0: Vögel bauen ihre Nester in Bäumen. Das trifft auf viele Vögel zu, aber nicht auf alle. Die Wiesenweihe zum Beispiel. Das ist ein seltener Greifvogel und der baut seine Nester nicht im Baum, sondern auf dem Boden, am liebsten in Getreidefeldern. Bis vor ein paar Jahren war die Wiesenweihe vom Aussterben bedroht, aber mittlerweile wachsen die Bestände wieder. Das liegt auch am Einsatz von Ehrenamtlichen, etwa im Landkreis Würzburg. Da hat unser Reporter Pirmin Breninek Menschen begleitet, die die Wiesenweihe schützen wollen.
11: Da sieht man jetzt das Weibchen, das ist das Braune, das erkennt man gut an dem weißen Bürzel hinten, und die grauen mit den schwarzen Flügelspitzen, das sind die Männchen.
12: In einem roten Kleinwagen fährt Lisa Fied die Felder bei Gerolzhausen entlang. An einer Schnur um ihren Hals ein Fernglas. Rund 4 Stunden pro Werktag ist sie derzeit in der Frühsommerhitze unterwegs, auf der Suche nach Wiesenweihen.
11: Die hier so ein Hauptbruthabitat haben, die aber einen Schutz brauchen.
12: Lisa Fied will verhindern, dass im Hochsommer Mähdrescher die Nester überrollen. Deshalb sucht die 41-Jährige seit Mitte April die Felder rund um Gerolzhausen ab. Wenn Lisa Fied über den Feldern ein Brutpaar entdeckt, beginnt das Warten. Wo genau lassen sich die Vögel nieder?
11: Schau, weil die ist eigentlich wirklich ganz nah am Weg.
12: Die Position notiert sie in einem Notizblock. Später gibt sie diese an den Vogelschutzbund und Landwirte durch, damit diese die Nistflächen aussparen.
11: Den Reiz macht für mich aus, einfach das Draußensein, wirklich dieses fokussierte Beobachten, die Entdeckungen, die Erfolgserlebnisse dann, wenn man wirklich eine Brut findet.
12: Seit 6 Jahren sucht Lisa Fied nach Wiesenweihen. Angefangen hat sie rein ehrenamtlich. Inzwischen ist sie im Sommer halbtags beim Landesbund für Vogel- und Naturschutz angestellt. Sie allein ist für rund 15 Dörfer zuständig. Einst nistete die Wiesenweihe in Feuchtgebieten. Weil es davon durch die Industrialisierung der Landwirtschaft immer weniger gab, wich der Vogel auf Getreidefelder aus. Seit der Jahrtausendwende erhalten Landwirte über ein Artenschutzprogramm eine Entschädigung, wenn sie Nistplätze aussparen. Das sei ein Erfolgsprojekt, sagt Marlies Heyer, die beim Landesbund für Vogel- und Naturschutz die Ehrenamtlichen betreut.
13: In Bezug auf die Wiesenweihe kann man wirklich sagen, das ist das A und O. Und ohne den ehrenamtlichen Einsatz hätten wir hier nach wie vor eine wirklich akut vom Aussterben bedrohte Art, wenn sie überhaupt da wäre.
12: Denn Anfang der 2000er hätten die Vogelschützer in Bayern lediglich 50 Brutpaare gezählt. Mittlerweile seien es weit über 200. Möglich durch privaten Einsatz wie den von Lisa Fied.
11: Wenn man dann im August über den Restflächen wirklich die Jungvögel fliegen sieht, die ersten Flugversuche, das belohnt dann für die Arbeit einfach am Ende der Saison.
0: Ehrenamtliche im Kreis Würzburg setzen sich für den Schutz der Wiesenweihe ein. Das war der Beitrag von Pirmin Breninek.
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0: Bei den French Open spielen in der Regel die Männer die Abendspiele zur Primetime. Heute war das anders, Christina Schröder.
14: Ja, das erste Mal seit 3 Jahren gab es wieder ein Frauenmatch zur besten Sendezeit. Im Achtelfinale setzte sich die Nummer 1 Arina Sabalenka gegen Naomi Osaka glatt in 2 Sätzen durch. Und ob die Zuschauerinnen und Zuschauer in Roland Garros die erhoffte Abendunterhaltung bekommen haben, berichtet Guido Ringel aus Paris.
15: Das war schon würdig einer Night Session, einer gesondert angesetzten Partie zur besten Sendezeit mit dem besseren Ende für die derzeit beste. Arina Sabalenka hat als Nummer 1 der Welt gezeigt, wie es geht auf Sand. Auch gegen eine wiedererstarkte Naomi Osaka konnte sich Sabalenka durchsetzen. Mit viel, viel Druck. Und auch wenn dabei mal Fehler passieren, nicht nachlassen, drauf. Auch oder gerade auf Sand. Power und Geschwindigkeit von der Grundlinie garniert mit hier und da Stopps. Das war überragend. Aber auch von Naomi Osaka eine schillernde Partie, was nur bedingt was mit ihrem Glitzer-Outfit zu tun hatte. Ihr Tennis war so gut wie fast in den besten Zeiten. Und obwohl sie in Paris nie überzeugt hat, war sie diesmal nah dran an der alten Bestform. Gespür für den Moment, dabei aber nicht die Technik vergessen, die sie präsentiert wie kaum eine andere. Letztlich aber der Zweisatz-Sieg für Sabalenka, weil die aktuell noch einen Schuss mehr Geschwindigkeit und Genialität mitbringt. Die Frau aus Belarus steht im Viertelfinale.
14: Ja, und da steht auch schon Alexander Zverev. Für die deutsche Nummer 1 geht es morgen gegen den spanischen Youngster Rafael Jodar um den Halbfinaleinzug. In den deutschen Fußballligen ist die Sommerpause eingekehrt. Beim Zweitligisten Hannover 96 herrschte heute trotzdem großes Medieninteresse, denn der neue Sportgeschäftsführer Jonas Bold wurde vorgestellt. Der erste Impuls des ehemaligen HSV-Sportchefs bei der Anfrage aus Hannover war allerdings nicht sofort: Ja, mach ich.
16: Zum einen, dass ich Hannover selber jetzt auch nicht wirklich gut kenne. Ich ehrlicherweise die zweite Liga, nachdem ich aus Hamburg weg war, auch nicht mehr ganz so intensiv verfolgt habe, weil es nicht unbedingt mein Ziel war, wieder in der zweiten Liga zu arbeiten. Für mich war entscheidend, welche Rolle ich habe und eine Rolle einzunehmen, wo ich wieder Verantwortung haben kann, wo ich die Verantwortung vorleben kann und wo ich eben gestalten kann.
14: Ja, das Ziel ist klar gesetzt. Bold will Hannover 96 wieder in die erste Bundesliga führen. Während also in der Fußball-Bundesliga pausiert wird, wird in der Basketball-Bundesliga noch um den Meistertitel gekämpft. Die Halbfinal-Playoffs laufen. Und der deutsche Meister Bayern München ist nach dem 2. Sieg in der Best-of-5-Serie auf einem guten Weg Richtung Finale. Bayern gewann gegen die Baskets Bonn mit 91-69. Im anderen Halbfinale hat Alba Berlin nach Spiel 2 ebenfalls einen großen Schritt Richtung Endspielserie gemacht. Die Berliner gewannen auch das 2. Spiel gegen Bamberg mit 85-71. Dementsprechend breit war das Grinsen von Alba-Kapitän Jonas Matisek.
17: Ich hatte das Gefühl, wir haben heute einen extrem klugen Basketball und sehr abgezockt gespielt, gerade auch in der Defense. Ja, manchmal hört es jetzt blöd an, aber manchmal so ein bisschen untypisch zu unserem Spielstil, dass wir häufig sehr viel über Energie kommen und sehr viel mit Leidenschaft. Das haben wir heute natürlich auch alles gezeigt, aber ich fand on top haben wir auch sehr smart gespielt und mit sehr viel Kopf gespielt heute.
14: Ja, schon am Donnerstag kann Alba den Finaleinzug in der gegnerischen Halle in Bamberg klar machen. Und wir bleiben beim Basketball, den deutschen 3x3-Basketballerinnen. Um Olympiasiegerin Marie Reichert ist ein Traumstart in die WM gelungen. In der polnischen Hauptstadt Warschau schlug die deutsche Auswahl erst China deutlich und im Anschluss die Philippinen. Die deutschen Männer zogen nach und gewannen zum Auftakt gegen Japan und Neuseeland.
0: Das war der Sport mit Christina Schröder. Und wir schauen gleich auf eine verurteilte Rechtsextremistin. Die müsste eigentlich in Chemnitz im Gefängnis sitzen. Vor ihrem Haftantritt ist sie aber geflohen. Im April wurde sie in Tschechien gefasst. Und jetzt hat ein Gericht in Tschechien über ihre Auslieferung an Deutschland entschieden. Die ganze Geschichte, die haben wir gleich nach den Nachrichten für Sie.

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1: Um 22.30 Uhr mit Beate Rüsopp. Die Unterhändler des Europäischen Parlaments und der EU-Mitgliedstaaten haben sich auf eine Rückführungsverordnung geeinigt. Bevor die neuen Regeln in Kraft treten können, müssen sie noch formal vom Parlament und Europäischem Rat gebilligt werden. Aus Brüssel, Katrin Schmidt.
2: Die Einigung ist nun Grundlage für mehr und schnellere Abschiebungen aus der EU, denn sie ermöglicht es, abgelehnte Asylbewerber in spezielle Rückkehrzentren außerhalb Europas zu bringen, wenn sie nicht direkt in ihre Herkunftsländer abgeschoben werden können, etwa weil das Heimatland sich weigert, sie zurückzunehmen oder die europäischen Staaten keine diplomatischen Beziehungen zu dem betreffenden Land pflegen. Die Rückkehrverordnung sieht nun vor, dass unbegleitete Minderjährige nicht in diese Zentren abgeschoben werden können. Für Familien mit Kindern wird es die Möglichkeit dagegen schon geben, was zuletzt für viel Kritik gesorgt hat.
1: Über die Fortsetzung der Verhandlungen zwischen den USA und dem Iran über ein Ende des Krieges gibt es widersprüchliche Aussagen. Die iranische Führung teilte mit, die Gespräche seien unterbrochen. Grund ist demnach Israels militärisches Vorgehen gegen die Hisbollah-Miliz im Libanon. US-Präsident Trump erklärte dagegen, die Verhandlungen gingen zügig weiter. Nach seinen Worten gibt es inzwischen auch Zusagen Israels und der Hisbollah, ihre Kämpfe einzudämmen. Gut zwei Monate nach der Parlamentswahl hat Dänemark eine neue Regierung. Die Sozialdemokraten von Ministerpräsidentin Frederiksen wollen eine Minderheitsregierung bilden.

0: bekräftigt. Er wolle ausdrücklich davor warnen und sage Merz seine volle Unterstützung zu. Merz wiederum dankte Wüst und der Landesregierung für ihre Arbeit in schwieriger Zeit, heißt es.
1: Das Wetter in Deutschland. In der Nacht locker bewölkt bis klar, meist trocken. Im Westen gebietsweise etwas Regen. Tiefstwerte 16 bis 8 Grad. Morgen heiter bis wolkig. Im Laufe des Tages von Westen her aufkommende Regenfälle, teils schauerartig oder gewittrig, verstärkt. Höchstwerte 20 bis 27 Grad. Am Mittwoch zeitweise Regen, teils Gewitter bei 17 bis 23 Grad. Das waren die Nachrichten.
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3: Mit einer Entwarnung auf der A620 Saarbrücken-Saarlouis. Kein Falschfahrer mehr zwischen Saarbrücken-West-Spangenbrücke und Völklingen. Die A1 Osnabrück Richtung Bremen ist zwischen Ahlhorner Heide und Wildeshausen West wegen einer Nachtbaustelle bis Mittwoch jeweils zwischen 9 Uhr und 6 Uhr gesperrt. Die A61 Mönchengladbach Richtung Venlo ist zwischen Kaldenkirchen Süd und Kaldenkirchen wegen Bauarbeiten bis 5 Uhr morgens gesperrt. Die A94 München Richtung Passau ist zwischen Dorfen und Schwindeck wegen Markierungsarbeiten bis 5 Uhr gesperrt. Eine Umleitung führt über die U55. Die A111 Charlottenburg-Dreieck Oranienburg. Der Tunnel Flughafen Tegel ist in beiden Richtungen wegen Reparaturarbeiten bis ca. 5 Uhr gesperrt. Der A113 Autobahnzubringer Dresden, Schönefeld-Neukölln ist zwischen Schönefeld Süd und Spätstraße in beiden Richtungen wegen Wartungsarbeiten bis 5 Uhr gesperrt. Und die A524 Breitscheid Richtung Duisburg Süd ist zwischen Lintorf und Duisburg Rahm wegen Reinigungsarbeiten gesperrt. Fahren Sie vorsichtig und kommen Sie gut an.
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3: Mit Alex Grantl. Die verurteilte Rechtsextremistin Liebig soll von Tschechien nach Deutschland ausgeliefert werden. Das hat das Landgericht in Pilsen heute so angeordnet. In Pilsen sitzt Liebig aktuell in Untersuchungshaft. Eigentlich müsste sie aber in Chemnitz im Gefängnis sitzen. Aber vor ihrem Haftantritt war sie geflohen. Anfang April war sie dann in Tschechien an der Grenze zu Deutschland gefasst worden. Die Auslieferung nach Deutschland hatte Liebig aber abgelehnt. Mehr zur Entscheidung des Gerichts heute von Marianne Allweis.
4: Dieses Mal geht es schneller im Landgericht im tschechischen Pilsen. Es sind auch keine zwei Beamtinnen mehr, die Maler Svenja Liebig zügig in den Saal führen, sondern eine Frau und ein Mann.
5: Dieser Mann hält mich illegal an. Dieser Mann vergewaltigt mich.
4: Zur grünen Militärhose trägt Liebig ein T-Shirt im Leopardenlook. Die Lippen sind rot geschminkt, der Kopf bis auf einen Mittelstreifen kahl rasiert. Die Verhandlung ist öffentlich, doch Bild- und Tonaufnahmen sind nicht gestattet. Ein Befangenheitsantrag wird abgelehnt. Die Richterin entscheidet auf Auslieferung nach Deutschland. Liebig drohten dort keine negativen Folgen wegen ihres Geschlechts. Ihre Rechte auf einen fairen Prozess seien nicht eingeschränkt worden.
6: Freiheit, wenn möglich.
4: Liebig hatte sich juristisch gegen eine Auslieferung gewehrt, wegen angeblicher politischer Verfolgung. Man wolle die, Zitat, Endlösung Liebig in einem Männergefängnis. Sie habe Angst, dort getötet oder in den Suizid getrieben zu werden. Auf X hatte sich Liebig zuvor ähnlich geäußert.
7: Sie töten in Deutschland subtiler, stecken Frauen in einen muslimisch dominierten Männerknast, lassen die Information über die jüdische Religion der Gefangenen durchsickern, den Rest erledigt dann der angeschliffene Löffelstiel.
4: Auch über das Gefängnis in Tschechien hat sich Liebig beschwert. Sie sitzt in U-Haft in Pilsen in Bory. Das ist bekannt aus einer Netflix-Serie als eine der härtesten Haftanstalten des Landes.
8: Pilsen Prison in the Czech Republic.
4: Sie ist die größte und zurzeit leicht überbelegt wie viele Gefängnisse in Tschechien, auch mit schweren Straftätern. Zu kommunistischen Zeiten saßen dort politische Gefangene, etwa Václav Havel. Die Haftanstalt ist für Männer, in U-Haft sitzen auch Frauen. Liebig war 2023 wegen Volksverhetzung, übler Nachrede und Beleidigung zu 18 Monaten Gefängnis verurteilt worden, damals noch als Mann. Danach hatte sie ihr Geschlecht und ihren Namen ändern lassen. Angesichts von queerfeindlichen Äußerungen halten das viele für einen Missbrauch des deutschen Selbstbestimmungsrechts. Liebigs Auftreten in Tschechien könnte Einfluss darauf haben, ob sie in Deutschland in ein Frauen- oder Männergefängnis muss. Auf einem angeblichen Video der Festnahme Anfang April im tschechischen Krasna bei Asch ist Liebig in Männerkleidung und mit Glatze zu sehen. Der tschechische Haftrichter hatte zuerst von einem festgenommenen Mann gesprochen. In den sozialen Netzwerken und vor Gericht präsentiert sich Liebig dagegen als Frau.
7: Nach dieser Verhandlung haben beide Seiten Rechtsmittel, welche ich natürlich einlegen werde, wenn man mich nach Deutschland abschieben wollte.
4: Liebig kann nun

0: Beschwerde beim Oberlandesgericht Prag einlegen. Das würde aufgrund der Aktenlage ohne neue Verhandlung entscheiden.
1: Wirtschaft.
2: Was Davos für die Schweiz ist, das ist Bad Saro für Ostdeutschland. Naja, nicht unbedingt in Sachen Wintersport, aber wenn es um Wirtschaft geht. Denn in der Stadt in Brandenburg findet gerade das Ostdeutsche Wirtschaftsforum statt. Die Schwierigkeiten, die die gesamte deutsche Wirtschaft hat, die treffen die ostdeutsche Wirtschaft nämlich oft nochmal besonders stark. Bundeswirtschaftsministerin Reiche, die war nicht dabei, aber ihre Staatssekretärin Gitta Connemann. Amelie Ernst.
3: Gitta Connemann hat eine Mission: Optimismus verbreiten. Günstige Energie, viele Flächen, Raum für Innovationen. Das sollte dem Osten doch Mut machen, so die Wirtschaftsstaatssekretärin.
4: Und deswegen haben Sie aus meiner Sicht allen Grund zu etwas, was hier nicht immer gut ausgeprägt ist, zu Selbstbewusstsein.
3: Viele Wirtschaftsdaten sprechen für den Osten, so die CDU-Politikerin. Darauf müssten die Unternehmen aufbauen.
4: Maschinenbau, Automotive, Chemie, Produktion. Und genau hier hat Ostdeutschland seinen Halbleiterstandorten, seinen Hochschulen, seiner industriellen Substanz eine reelle Chance auf Führung.
3: Doch klar ist auch, nicht alles läuft rund im Osten. Das weiß auch Elisabeth Kaiser, die Ostbeauftragte der Bundesregierung. Vor allem hapert es bei den Investitionen. Hier sind Unternehmen deutlich zurückhaltender als im Westen.
5: Wir sehen es gerade bei Investitionen, da haben wir noch einiges nachzuholen. Das bremst gerade auch das Wachstum in Ostdeutschland. Da müssen wir vorankommen, da müssen natürlich Politik die richtigen Rahmenbedingungen setzen und vor allen Dingen Planbarkeit und Verlässlichkeit zeigen. Ich glaube, darauf kommt es jetzt an, es erwartet sich auch die Wirtschaft. Aber gerade bei dem Thema Energiepreis, da gibt es noch einige Themen, die wir diskutieren müssen, wie wir da noch für Entlastungen sorgen.
3: Entlastungen plant die Bundesregierung beispielsweise bei den Vorgaben für Unternehmen. Weniger Regeln, gleich mehr Investitionen, so zumindest die Hoffnung im Wirtschaftsministerium.
4: Wir haben vergleichbare andere Gesetze, die hemmen, die langsam machen. Und das heißt in Zahlen, in 3 Jahren haben deutsche Unternehmen rund 325.000 Beschäftigte zusätzlich nur für Verwaltung und Bürokratie eingestellt.
3: Doch Deregulierung und Fördergelder allein werden die ostdeutsche Wirtschaft in politisch unsicheren Zeiten nicht anschieben, warnt Sachsen-Anhalts CDU-Ministerpräsident Sven Schulze. Im September wird in Sachsen-Anhalt ein neuer Landtag gewählt und derzeit liegt die AfD in Umfragen vorn.
6: Jetzt geht es wirklich um eine grundlegende Ausrichtung eines Bundeslandes zum einen und damit einhergehend eine grundlegende Ausrichtung auch insgesamt der Bundesrepublik Deutschland. Ich will noch mal darauf hinweisen, dass ab Oktober 2026 der Vorsitzland der Ministerpräsidentenkonferenz Deutschlands Sachsen-Anhalt ist. Damit kann man sich auch überlegen, welche Auswirkungen solche Themen hätten.
3: Beim Ostdeutschen Wirtschaftsforum präsentiert sich auch die Initiative Unternehmen für Demokratie. Die Firmenchefs stellen sich in einer Erklärung jenen entschieden entgegen, die so wörtlich nicht länger in der Demokratie offen streiten wollen, sondern gegen die offene Demokratie. Für die Ostbeauftragte Elisabeth Kaiser ein wichtiges Signal.
5: Das ist manchmal alleine sehr schwierig, wenn man sich in so einem Umfeld befindet, wo man anscheinend das Gefühl hat, das ist schon so Mainstream. Umso wichtiger sind solche Netzwerke, solche Initiativen, dass man merkt, man ist nicht alleine. Es gibt viele andere, die es auch für wichtig erachten, sich da klar zu positionieren.
3: Wirtschaft hängt zwingend von Politik ab. Auch das macht das Ostdeutsche Wirtschaftsforum in Bad Saro einmal mehr deutlich.
2: Ja, und von Ostdeutschland schauen wir jetzt ganz in den Westen von Deutschland und sogar noch ein Stückchen weiter nach Luxemburg. Getrennt werden Deutschland und Luxemburg durch die Mosel, aber natürlich gibt es tausende Pendler, die diese Grenze täglich überschreiten und viele familiäre und freundschaftliche Beziehungen. Unsere Reporterin Verena Hafner wollte wissen, wie sich diese Nachbarschaft anfühlt und hat mit Menschen an der Grenze gesprochen.
7: Es sind gute Nachbarn. Es ist ein Geben und Nehmen.
8: Die Leute kommen von überall und das ist halt auch sehr angenehm.
9: Für uns gibt's keine Grenze.
10: Die Fähre zwischen Oberbillig und Wasserbillig pendelt ununterbrochen über die Mosel. Autos, Fahrräder, Berufspendler. Jeden Tag geht es hier unzählige Male von Deutschland nach Luxemburg und wieder zurück. Für die Fährfahrerin Andrea Greif ist genau das Schöne an ihrem Job.
11: Es ist egal, welche Nation man ist. Mir ist egal, ob einer aus Deutschland, Luxemburg, Türkei, Portugal schieß mich tot ist. Für mich sind alle Menschen Nachbarn, die freundlich sind.
10: Auch Vadim Adam aus Konzköne nutzt manchmal die Fähre, um zur Arbeit zu kommen. Für ihn bedeutet das Pendeln zwar auch verlorene Zeit, trotzdem möchte er das Leben in beiden Ländern nicht missen.
7: Es bereichert mein Leben auf jeden Fall. Ja, also ich mag Luxemburg sehr, es hat sehr viele schöne Seiten und die Menschen sind super offen und multikulturell und die Kultur ist ja ähnlich der deutschen Kultur und ja, fühle mich sehr wohl.
10: Nach Luxemburg gelockt wird er, wie viele andere auch, durch höhere Löhne, weniger Steuern und einem möglichen Renteneintritt mit 57 Jahren. Aber auch die Natur und internationales Flair.
7: Es hat natürlich französische Einflüsse, dadurch auch so dieser französische Flair, der da manchmal mit drin ist, was ich aber persönlich sehr sympathisch finde.
10: Und die gute Nachbarschaft beruht auf Gegenseitigkeit. Auch auf luxemburgischer Seite wird die offene Grenze ganz selbstverständlich gelebt. Erwin Meyers aus Luxemburg erzählt, warum Deutschland für ihn einfach dazugehört.
1: Ja, erstens mal sind wir gewohnt, nach Trier zu fahren. Die Trierer kommen zu uns, wir fahren nach Trier. Trier ist eine schöne Stadt, da kann man bummeln, setzt man sich auf eine Terrasse, trinkt eine Tasse Kaffee. Ist ganz einfach schön und das ist halt Gewohnung. Hier gibt es keine Grenzen, hier gibt es Nachbarn. Die einen sprechen Deutsch, die anderen sprechen Luxemburgisch. Im Süden gibt es Nachbarn, die sprechen Französisch. Wir sind ein kleines Land, da ist man gewohnt.
10: Natürlich gibt es auch Herausforderungen. Wer dauerhaft im Nachbarland lebt oder arbeitet, muss sich oft erst an eine andere Sprache und Mentalität gewöhnen. Gerade Luxemburgisch oder Französisch seien für viele anfangs eine Hürde. Doch wer sich darauf einlasse, werde meistens mit offenen Armen aufgenommen, erzählen die Menschen hier. Und genau das mache die besondere Nachbarschaft zwischen Deutschland und Luxemburg auch aus.
7: Ich schule Lützburg immens gern an kommen Alltag gerne Plötzburg an das ist eine gute Nachbarschaft.
10: Heißt so viel wie, ich mag Luxemburg sehr und das ist eine sehr gute Nachbarschaft.
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0: Die Zeit, es ist jetzt 22.45 Uhr.
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0: Heute ist der internationale Kindertag. Heute sollen also die Rechte von Kindern besonders im Fokus stehen. Dazu gehört auch das Recht auf Leben und Gesundheit. Das ist aber in vielen armen Ländern gar nicht so einfach umzusetzen. Die Zentralafrikanische Republik gehört zu den Staaten Afrikas mit der höchsten Säuglingssterblichkeit.
2: Gypsy Kelembona hält ein Bündel im Arm, das in eine Decke eingewickelt ist. Das Baby ist winzig klein. Es ist ihre Tochter, Issa Abigail. Sie ist gerade einmal 2 Wochen alt. Issa ist ein Frühchen. Sie kam mit 7 Monaten auf die Welt, erzählt die Mutter. Ich habe erst im 5. Monat bemerkt, dass ich schwanger bin. Vorher wusste ich es nicht. Gypsy Kelembona ist 20, eine junge Mutter. Gypsy lebt auf dem Land, in einem Dorf, ein gutes Stück entfernt von der Hauptstadt Bangui. Eines Morgens kann sie vor lauter Schmerzen nicht mehr laufen, bringt zu Hause Zwillinge zur Welt. Schnell ist klar, eines der beiden Babys hat schwere gesundheitliche Probleme. Doch im Dorf gibt es kein Krankenhaus, auch keinen Krankenwagen. Gypsy muss mit ihren 2 neugeborenen Babys ins Krankenhaus in die Hauptstadt gebracht werden. Als wir hier angekommen sind, war eines der Zwillingskinder bereits gestorben. In diesem Krankenhaus gibt es ein Angebot, um Mütter aufzufangen, die das erlebt haben. Die Zentralafrikanische Republik gehört zu den Ländern in Afrika mit der höchsten Säuglingssterblichkeit. Laut einer Statistik sind es rund 67 Kindstote im ersten Lebensjahr je 1000 Lebendgeburten. Zum Vergleich, in Deutschland sind es nur 3 Kinder. Die Säuglings- und Kindersterblichkeit ist ein großes Problem in der Zentralafrikanischen Republik, ausgelöst durch Armut, Konflikte und dem Mangel an Krankenhäusern und medizinischem Personal. Schwangerschaft, Geburt und die ersten Lebensjahre, für viele Kinder in diesem Land ist das eine Zeit großer Gefahren. Plötzlich ein Notfall auf der Babystation. Ein Neugeborenes wird eingeliefert, seine Mutter ist noch nicht transportfähig. Deshalb hat die Oma das schwerkranke Baby hierher gebracht. Eine Fahrt von 45 Minuten auf einem Motorradtaxi. Das Baby liegt auf einem Behandlungstisch im Gang. Es atmet schwer, ringt nach Luft. Ein junger Arzt und eine Krankenschwester behandeln es, saugen mit einem dünnen Schlauch Flüssigkeit ab aus den Atemwegen. Sie kämpfen um das Leben des Babys. Doch dann eine Nulllinie auf dem Monitor. Das kleine Mädchen, nicht einmal 2 Stunden alt, ist tot. Ein Kind ohne Namen. Die Oma des Kindes ist da. Sie schließt das tote Baby in ihre Arme, schreit und weint vor Schmerz und Trauer. Sie wird das Baby zurückbringen ins Dorf. Dort soll es begraben werden.
0: Über die hohe Säuglings- und Kindersterblichkeit in der Zentralafrikanischen Republik, das war der Beitrag von Karin Bentsch. Die Großstadt Chengdu liegt im Südwesten von China und hat etwa 20 Millionen Einwohner. Das Besondere, Chengdu gilt als besonders offen und tolerant, vor allem gegenüber queeren Menschen, also etwa Schwulen, Lesben, Bisexuellen oder Transmenschen. Das ist im Alltag der Stadt an vielen Stellen zu spüren, aber die Kommunistische Partei will das einschränken. Die Staatsführung geht immer stärker gegen die LGBTQI-Community vor. Unsere Korrespondentin Eva Lambi-Schmidt hat queere Menschen in Chengdu begleitet.
3: Jay Zhang liebt es, tanzen zu gehen. Zum Beispiel in den berühmten schwulen Club Butterfly in Chengdu. Eine Großraumdisco mit pinken und blauen Partylichtern und Hausmusik, Pop-Rap und K-Pop-Beats. Überwiegend Männer kommen hierher. Zwischendurch gibt es Drag-Queen-Shows. Dabei treten Tänzer auf, die mit extravaganten Kostümen mit Geschlechterrollen spielen. Nach der Party geht's für viele oft mitten in der Nacht zu einem Barbecue-Restaurant in der Nähe. Der Laden hat den Spitznamen Xiaoxianyu, kleine Fee. Die Besitzerin nennt sich selbst kleine Fee und auch viele Schwule fühlen sich wie Feen, weshalb der Ort ziemlich bekannt und beliebt geworden ist. Jay lebt seit 4 Jahren in Chengdu. Er ist froh, dass er hier offen schwul leben kann. In Chengdu akzeptiere ihn sein privates Umfeld, so wie er ist. Und auch der Lifestyle gefällt ihm. In weiten Teilen Chinas ist das nicht so sorglos möglich. Es gibt zwar wenig offene Gewalt, aber gesellschaftliche Ausgrenzung. Homosexualität ist zwar seit 1997 nicht mehr verboten, doch in der Gesellschaft vielerorts ein Tabu. Jays Eltern, hunderte Kilometer weit entfernt in Xi'an im Norden des Landes, bekommen das Urteil der anderen zu spüren. Wenn es nur um mich geht, ich bin von zu Hause ausgezogen, nach Chengdu gekommen und genieße mein Leben hier wirklich sehr. Aber der ganze Stress lastet auf meinen Eltern. Das bereitet mir große Schmerzen. Das ist etwas, was beiden Generationen, mir und meinen Eltern, zu schaffen macht. Eine Scheinehe sei für viele ein Weg, um nach außen hin die Erwartungen der Gesellschaft und der Eltern zu erfüllen. Sie heiraten dann eine Frau, bekommen ein Kind und verbergen ihre Homosexualität. Und nebenbei haben sie heimlich einen Freund. Ich schätze, 60% der schwulen Männer machen das so. In Chengdu sei die Atmosphäre entspannter, als Jay es aus anderen Städten gewohnt ist. International ist Chengdu gar bekannt als Gaydu, als Hauptstadt der LGBTIQ-Community. Das findet Jay allerdings übertrieben. Dieses Image werde in der chinesischen Hauptstadt Peking von der Staats- und Parteiführung vor allem als Problem wahrgenommen. Die Regierung spielt das absichtlich herunter. Diese Kultur in Chengdu ist für sie im politischen System unerwünscht. In Chengdu gibt es zwar viele Bars, die als Gay-Bars in der Szene bekannt sind, offiziell bezeichnen sie sich aber nur als LGBTQ-freundlich. Sie bezeichnen sich nicht offiziell als Schwulen- oder Lesbenbar. Auch Barbetreiber Nevin Chen ist vorsichtig. Die Regierung hält das für eine Schande. Sie will den Ruf als Schwulenhauptstadt loswerden. Keine der Bars kann von sich behaupten, eine Schwulenbar zu sein. Es gibt ungeschriebene Regeln, dass die Bar auch weibliche Gäste haben muss. Was Veranstaltungen angeht, ich weiß, dass ein großer Club versucht hat, was Großes zum Thema Drag zu organisieren, aber dann wurde das Event plötzlich abgesagt. Seit der Machtübernahme von Staats- und Parteichef Xi Jinping vor 14 Jahren geht der Staat verstärkt gegen die LGBTIQ-Community vor. Dabei geht es um alles, was der Staat als Aktivismus betrachtet, zum Beispiel organisierte Gruppen und Veranstaltungen. In China gibt es keine Versammlungsfreiheit. Auch Buchläden spüren das. Zhang Feng veranstaltet regelmäßig Lesungen und Diskussionsrunden in seinem kleinen Buchladen in Chengdu. Für ihn ist klar, wo die rote Linie ist. Politische Themen aus der Hauptstadt, die chinesische Führung und das politische System dürfen nicht diskutiert werden. Auch öffentliche Veranstaltungen über die Rechte von Schwulen, Lesben und Transpersonen seien tabu. Insbesondere im vergangenen Jahr seien die Behörden in Chengdu dahingehend strenger geworden, beobachtet Zhang. Früher galt Chengdu in China in dieser Hinsicht als sehr liberal. Doch nun bemüht sich die Regierung sehr, dieses Image zu ändern und geht äußerst hart gegen sexuelle Minderheiten und Homosexualität vor. Auch einigen kleinen Buchhandlungen, die Diskussionen zu diesen Themen veranstaltet hatten, wurde untersagt, weitere Veranstaltungen anzubieten. Manche Orte stehen gar unter strenger behördlicher Beobachtung. Wenn wir ein Plakat aufhängen und Leute zum Trinken in unsere Bar einladen, sehen wir mehr Sicherheitspersonal. Manchmal kommen Polizisten direkt herein und kontrollieren die Ausweise. Sagt diese Person, die in einer LGBTIQ-freundlichen Bar gearbeitet hat. Zu ihrem Schutz bleibt sie anonym. Seit 2023 habe die Polizei fast täglich Kontrollbesuche gemacht in der Bar. Diese hat unter anderem Veranstaltungen organisiert zu Themen wie LGBTIQ, Feminismus oder Außenpolitisches wie die Lage in Nahost und im Iran. Auch verdeckt seien die Behörden unterwegs gewesen. Man sieht auf den ersten Blick, dass sie im Regierungsapparat arbeiten oder einfach Polizisten sind. Diese Leute kommen oft in einer Reihe herein, auf sehr einschüchternde Weise, laufen herum und sagen nichts. Sie starren, mustern alles genau und gehen wieder. Der Druck der Behörden und die jahrelange Einschüchterung zeigt Wirkung. Die Bar hat im April dicht gemacht. Wir dürfen hier zwar leben, aber wir dürfen nicht als Gruppe auftreten oder unsere Meinung äußern.
0: Aus Chengdu war das Eva Lambi-Schmidt.
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0: Am Wochenende wurde der Deutsche Filmpreis verliehen, die Lola. Aber eine Dankesrede, die sorgt immer noch für Diskussionen. Es geht um den Regisseur Wim Wenders und eine Szene aus seinem Film Falsche Bewegung von 1975. Worüber jetzt genau diskutiert wird, das weiß unser Kulturreporter Florian Schmidt.
4: Wim Wenders steht auf der Bühne des Deutschen Filmpreises, nimmt den Ehrenpreis entgegen und spricht dann über einen Vorwurf aus der Vergangenheit.
5: Das würde ich heute nie mehr so machen. Ich weiß heute mehr, viel mehr. Es gibt andere Sensibilitäten. Wir leben in einer völlig anderen Welt als vor 50 Jahren. Dem jungen Mann von damals kann ich keinen Vorwurf machen. Auch wenn ich weiß, das würde ich nie mehr so tun.
4: In der Szene aus dem Film Falsche Bewegung ist die damals 13-jährige Nastassja Kinski mit nacktem Oberkörper zu sehen. Kinski hatte erst wenige Tage zuvor in einem Interview mit der Süddeutschen Zeitung erklärt, sie habe schon damals gespürt, dass das nicht in Ordnung gewesen sei. Seit Jahren versuche sie, diese Szene entfernen zu lassen. Wenders nutzte die Bühne für eine grundsätzliche Frage.
5: Wie geht man mit Filmerbe um? Darf man, kann man, soll man vielleicht eine Szene schneiden, wenn es in diesem Fall einer meiner Schauspielern, die ich sehr verehrt habe und verehre, wehtut? Darf man das? Kann man einen Film im Nachhinein kürzen? Ich bin mit der Frage ziemlich allein, muss ich sagen, und ich bin auch ratlos.
4: Doch genau diese Argumentation stößt auf Widerspruch. Die Filmwissenschaftlerin Annette Brauerhoch kritisiert im Deutschlandfunk Kultur, Wenders habe die Verantwortung von sich weggeschoben.
6: Richtig raffiniert eingefädelt, denn die Verantwortung, die eigentlich bei ihm liegt, hat er mit diesem Appell an das Publikum und an die Akademie auf Tausende verteilt.
4: Auch in den Medien fällt die Reaktion deutlich aus. Die FAZ schreibt:
7: Hier geht es nicht um die Kunst- und Meinungsfreiheit und nicht ums Filmerbe. Hier geht es um die Tatsache, dass ein 13 Jahre altes Kind sexualisiert und nackt vor die Kamera gezogen wird. Das war 1975 falsch und das wäre heute falsch.
4: Die SZ kritisiert, Wenders inszeniere sich als Opfer eines vermeintlichen Zeitgeistzwangs.
8: Es war dies nicht weniger als das Wegducken eines sich nachdenklich gebenden Regisseurs vor seiner realen Verantwortung in den imaginierten Opfergestus gegenüber irgendeiner kulturbedrohenden Verbotsmaschine.
4: Auch zahlreiche Filmschaffende melden sich zu Wort. Schauspielerin Rosalie Thomas nennt Wenders Rede zum Schämen. Caroline Herfurth schreibt, sie hätte sich gewünscht, Wenders hätte öffentlich eingestanden, ein 13-jähriges Kind nicht ausreichend geschützt zu haben. Schauspieler Clemens Schick kritisiert, Wenders habe die Debatte auf eine abstrakte Ebene von Zensur und Filmerbe gehoben. Schauspielerin Lavinia Wilson dagegen begrüßt, dass Wenders das Thema überhaupt öffentlich angesprochen hat. Sie wünsche sich nun eine ausführliche Debatte über den Umgang mit der Szene und Kinskis Wunsch. Genau diese Debatte hat der Regisseur mit seiner Rede ausgelöst. Die Frage bleibt allerdings, worüber die Filmbranche eigentlich diskutiert. Über den Umgang mit historischem Filmerbe oder über die Verantwortung für das, was damals geschehen ist.
0: Ja, ob die Szene tatsächlich aus dem Film entfernt werden wird, das ist bislang noch offen. Das war der Beitrag von Florian Schmidt. Der Krieg zwischen Israel und der Hisbollah-Miliz im Libanon scheint kein Ende zu nehmen. Die israelische Regierung sagt, die Hisbollah verletzt die Waffenruhe. Immer wieder attackiert die Miliz den Norden von Israel. Und Israel hat wieder mit Angriffen auf die libanesische Hauptstadt Beirut gedroht, falls der Beschuss nicht aufhört. Wir schauen gleich ausführlich auf den Krieg nach den Nachrichten.

0: ist 23 Uhr. 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
1: Die Nachrichten mit Stefan Fries. Guten Abend. Europaparlament und EU-Mitgliedsländer haben sich auf einen Weg für mehr Abschiebungen geeinigt. Künftig darf es Abschiebezentren für bestimmte Migranten auch in Drittländern außerhalb der EU geben. Michael Nenzer für WDR aktuell.
2: In die Rückkehrzentren außerhalb der EU sollen abgelehnte Asylbewerber kommen, die nicht in ihre Herkunftsländer zurückgebracht werden können. Das ist der Fall etwa dann, wenn das Heimatland sich weigert, sie zurückzunehmen oder zum Beispiel die Bundesregierung keine diplomatischen Beziehungen zu dem betroffenen Staat pflegt. Wo die Zentren entstehen sollen, ist noch unklar. Unbegleitete Minderjährige sollen den Plänen nach nicht abgeschoben werden, Familien mit Kindern hingegen schon. Das Parlament und die EU-Staaten müssen dem Kompromiss noch zustimmen.
1: Die NRW-Landesregierung fordert den Bund auf, Einweg-E-Zigaretten zu verbieten. Sie verweist darauf, dass die sogenannten Vapes oft falsch entsorgt werden und auf Müllkippen in Brand geraten. Es geht hier auch um den Jugendschutz. Vapes seien oft günstig, bunt aufgemacht und mit fruchtigen Geschmacksrichtungen. Das mache sie für Jugendliche besonders attraktiv. Ab heute dürfen Besitzer von Solaranlagen ihren Strom an ihre Nachbarn weiterverkaufen. Bisher wird der nicht selbst genutzte Strom ins öffentliche Netz eingespeist. Künftig kann man ihn symbolisch an Nachbarn oder Bekannte in der gleichen Stadt abgeben. Dafür ist eine vertragliche Vereinbarung nötig. Das US-KI-Unternehmen Anthropic will in New York an die Börse gehen. Es hat nach eigenen Angaben dazu Unterlagen bei der Börsenaufsicht eingereicht. Anthropic betreibt den Chatbot Claude. Sein Wert wird auf rund 960 Milliarden Dollar geschätzt. Wer in Köln mit Alternativen zum klassischen Taxi fährt, muss mit höheren Preisen rechnen. Die Stadt hat per Allgemeinverfügung festgelegt, dass Anbieter wie Uber oder Bolt nur noch maximal 20% günstiger sein dürfen. Das soll fairen Wettbewerb sicherstellen. Vertreter der neuen Anbieter kritisieren die Mindestpreise. Schon jetzt sei Taxifahren in Köln besonders teuer.
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1: In Dülmen im Münsterland soll in 4 Jahren der evangelische Friedhof geschlossen werden, aus Kostengründen. Das hat in Dülmen Verunsicherung ausgelöst. Nicole Albers für WDR aktuell.
3: Viele wollen wissen, was das bedeutet. Ist das Friedhofstor ab 2030 ganz zu oder kann ich die Gräber meiner Lieben trotzdem weiter besuchen? Klares Ja von der Gemeinde. Besuchen geht noch für 30 Jahre. Aber viele fragen sich auch, was das für Doppel- oder Familiengräber bedeutet, wenn ein Angehöriger bereits dort liegt und man selber möchte später daneben beerdigt werden. Das geht eben ab 2030 in Dülmen dann nicht mehr. Und wie das gehandhabt wird, muss jetzt wirklich im Einzelfall geklärt werden.
1: Das Wetter in Nordrhein-Westfalen. Die Nacht ist trocken bei 16 bis 10 Grad. Morgen Vormittag ziehen von Westen her Schauer und Gewitter ins Land, die später auch Starkregen, Hagel und Sturmböen bringen können. In Jülich bis 22 Grad, in Bochum 23 und in Halle bis 24 Grad. Am Mittwoch gibt es mal Sonne, mal dicke Wolken, windig bei 14 bis 22 Grad. Das war WDR aktuell.
0: 20:03 Uhr. 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
4: Die A1 Osnabrück Richtung Bremen ist zwischen Ahlhorner Heide und Wildeshausen West wegen einer Nachtbaustelle bis Mittwoch jeweils zwischen 19 Uhr und 6 Uhr gesperrt. Die A2 Hannover Richtung Berlin ist im Kreuz Hannover Ost wegen eines Schwertransportes gesperrt. Die A61 Mönchengladbach Richtung Venlo ist zwischen Kaldenkirchen Süd und Kaldenkirchen wegen Bauarbeiten bis 5 Uhr morgens gesperrt. Die A94 München Richtung Passau zwischen Dorfen und Schwindeck wegen Markierungsarbeiten ist die bis 5 Uhr gesperrt. Eine Umleitung führt über die U55. Die A111 Charlottenburg Dreieck Oranienburg, da ist der Tunnel Flughafen Tegel in beiden Richtungen wegen Reparaturarbeiten bis ca. 5 Uhr gesperrt. Der A113 Autobahnzubringer Dresden, Schönefeld-Neukölln ist zwischen Schönefeld Süd und Spätstraße in beiden Richtungen wegen Wartungsarbeiten bis 5 Uhr gesperrt. Und die A524 Breitscheid Richtung Duisburg Süd ist zwischen Lintorf und Duisburg-Rahm wegen Reinigungsarbeiten gesperrt. Fahren Sie vorsichtig und kommen Sie gut an.
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4: Von NDR Info in Hamburg mit Alex Grantl, guten Abend. Wir schauen jetzt auf den Krieg zwischen Israel und der Hisbollah-Miliz im Libanon. Der Krieg scheint kein Ende zu nehmen. Immer wieder werden heftige Angriffe gemeldet. Die israelische Regierung hatte die Attacken auf die Hisbollah-Ziele in Beirut angeordnet. Die Begründung, das Ganze sei eine Antwort auf mehrere Verletzungen der Waffenruhe. Die Hisbollah attackiert vor allem den Norden von Israel seit Kriegsbeginn im Iran mit Raketen und Drohnen. Julio Segador.
5: Von Waffenruhe ist im Norden Israels seit Wochen nichts zu spüren. Immer wieder heulen die wahren Sirenen. Die Hisbollah feuert täglich Raketen und Drohnen auf die Grenzgemeinden ab. Immer mehr wird klar, die Mitte April vereinbarte Waffenruhe zwischen Israel und dem libanesischen Staat besteht nur noch auf dem Papier. Israel hat seine Bodenoffensive im Süden des Libanon deutlich ausgeweitet. Israels Ministerpräsident Benjamin Netanyahu zeigt sich entschlossen. Wir intensivieren weiterhin unsere Einsätze am Boden im Südlibanon und zerschlagen Hisbollah-Hochburgen. Die Hisbollah ist auf der Flucht. Wir sind entschlossen, die Sicherheit für die Bewohner des Nordens wiederherzustellen. Genauso wie wir es für die Bewohner des Südens getan haben. In einer gemeinsamen Erklärung mit Verteidigungsminister Israel Katz kündigte Netanyahu an, nun auch Ziele in der Hauptstadt Beirut anzugreifen. Die Offensive als Reaktion auf die, Zitat Netanyahu, wiederholten und andauernden Verletzungen der Waffenruhe durch die Terrororganisation Hisbollah. Konkret sollen Ziele im Dahiyeh-Viertel im Süden der Hauptstadt angegriffen werden, erklärt Verteidigungsminister Katz. Das Schicksal von Beiruts Dahiyeh ist dasselbe wie das Schicksal der israelischen Gemeinden im Norden. Wenn im Norden keine Ruhe herrscht, wird auch in Beirut keine Ruhe herrschen. Wir werden nicht zulassen, dass unsere Gemeinden und Bürger ins Visier genommen werden, während in Beirut weiterhin Ruhe herrscht. Das Viertel Dahiyeh im Süden von Beirut ist die politische und militärische Hochburg der schiitischen Hisbollah-Miliz im Libanon. Die Terrormiliz soll dort über ein weitreichendes unterirdisches System aus Bunkern, Lagern und Tunneln verfügen. Die Hisbollah selbst war an den Verhandlungen zur Waffenruhe zwischen Israel und dem Libanon nicht beteiligt. Sie lehnt Verhandlungen ab und setzt ihre Angriffe fort, was Israel andererseits die Möglichkeit gibt, sich nicht an Beschränkungen halten zu müssen. Es nutzt das aktuelle Zeitfenster möglicherweise, um im Südlibanon militärische Tatsachen zu schaffen. Denn die israelische Regierung befürchtet ein umfassendes Friedensabkommen zwischen der US-Regierung und dem Iran, das den Libanon möglicherweise mit einschließt. Viele Experten sehen die Offensive im Libanon daher als Versuch, vor einem drohenden diplomatischen Diktat aus den USA die militärische Dominanz vor allem im Süden des Libanon zu zementieren. Bei den Menschen, die im Grenzgebiet zum Libanon leben, hat die Regierung für diesen Kurs die Unterstützung, betont Hisbollah-Expertin Sarit Zehavi. Die Menschen im Norden Israels hoffen darauf, dass das Militär so vorgeht. Wir haben gelernt, dass das die einzige Möglichkeit ist, um danach mit der libanesischen Regierung eine bessere Vereinbarung zu schließen. Nur dadurch wird der Libanon stark genug sein, um gegen eine geschwächte Hisbollah vorzugehen.
4: Der Beitrag von Julio Segador. Und wir schauen jetzt noch mal genauer in den Libanon. Am Abend soll Israel dort ein Ziel in der Nähe eines Krankenhauses getroffen haben. Nach libanesischen Angaben wurden zwei Menschen dabei getötet. Seit Ausbruch der aktuellen Eskalation Anfang März soll es im Land über 3.400 Tote gegeben haben. Das sagt das Gesundheitsministerium im Libanon. Und mehr als 10.000 Menschen sollen verletzt worden sein. Viele Menschen in Beirut begeben sich mal wieder auf die Flucht. Anna Osius.
6: Lange Autoschlangen quälen sich durch die Straßen von Libanons Hauptstadt Beirut. Erneut fliehen die Bewohner der südlichen Vororte aus Angst vor drohendem israelischen Beschuss. Drohnen kreisen über der Hauptstadt. Dies ist das dritte Mal, dass wir vertrieben werden, so der 61-jährige Naj. Wir ziehen von einem Ort zum anderen, fahren jetzt nach Tripolis. In der Stadt im Norden des Landes hofft er sicher zu sein. Und bitter fügt er hinzu, ins Grab zu gehen ist würdevoller, als sein Haus zu verlassen. Und Israel rückt im Libanon weiter vor. Ein israelischer Panzer überquerte erstmals den Litani-Fluss. Am Wochenende nahm Israel die strategisch wichtige Burg Beaufort ein. Viele Libanesinnen und Libanesen befürchten nun eine dauerhafte Besatzung Israels in Teilen ihres Landes. Vor den eigentlich geplanten Verhandlungen schaffe Israel Fakten, sagen Beobachter. Der ehemalige libanesische General George Nader. Natürlich hat das Auswirkungen. Es spielt Israel in die Hände, da sie nun über mehr Druckmittel verfügen. Sie haben ohnehin schon die besseren Karten. Das Problem ist, dass die libanesische Delegation keine starken Druckmittel hat. Der Unterhändler, die Regierung, ist nicht diejenige, die kämpft. Und derjenige, der kämpft, ist die Hisbollah und sie lehnt direkte Verhandlungen ab. Leider hat die libanesische Delegation Koalition keine starken Argumente. Der libanesische Präsident Aoun appellierte erneut fast verzweifelt an die Notwendigkeit von Verhandlungen. Es herrsche ein immenser Druck auf allen Seiten, sagt Awak Diallaredi, Politikbeobachter im arabischen Nachrichtensender Al-Hadas. Die libanesische Regierung gilt als zu schwach, um Einfluss auf die Hisbollah zu nehmen. Die Dinge sind aus dem Ruder gelaufen. Nur Iran ist noch in der Lage, Einfluss auf die Hisbollah zu nehmen, da die Miliz den Iran verteidigt. Libanon zahlt einen hohen Preis. Weder der Präsident, noch der Premier, noch der Parlamentspräsident können die Hisbollah entwaffnen, um den Krieg zu beenden. Auch der UN-Sicherheitsrat beschäftigt sich mit dem Libanon. Frankreich berief eine Notfallsitzung ein, aufgrund der, Zitat, immer tieferen Besetzung libanesischen Territoriums durch Israel. Angesichts der jüngsten Eskalation brach die deutsche Entwicklungsministerin Alabadi Radovan kurzfristig ihre Reise in den Libanon ab. Das Flugzeug drehte in der Luft um und flog stattdessen Zypern an.
4: Der Beitrag von Anna Osius.
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4: Was genau plant Israels Regierung und Ministerpräsident Netanyahu? Verfolgen sie die Verhandlungen mit dem Libanon weiter oder nicht? Unser Korrespondent hat sich dazu Gedanken gemacht. Der Kommentar von Moritz Behrendt.
7: Der Ruhm wird nicht durch Reden aufgebaut, sondern durch den Klang der Schritte der Soldaten. So feiert ein israelischer Militärsprecher die Einnahme der Kreuzfahrerburg Beaufort im Südlibanon. Dass nun die israelische Fahne über der Ruine des Bauwerks aus dem 12. Jahrhundert weht, hat symbolische Bedeutung. Israel kann sich als erfolgreicher Eroberer darstellen. Die Auswirkungen könnten aber andere sein, als sich die Regierung Netanyahu das vorgestellt hat. Die Bilder von der Kreuzfahrerburg Beaufort und den vorrückenden israelischen Soldaten schwächen die libanesische Regierung, mit der Israel eigentlich verhandelt, und sie stärken die Hisbollah. Der Kampf gegen israelische Soldaten auf libanesischem Boden während der israelischen Besatzung von 1982 bis 2000 hat die Hisbollah im Libanon populär gemacht. Als die israelischen Truppen danach frustriert abgezogen sind, wurde die schiitische Miliz in der gesamten arabischen Welt gefeiert. Der neuerliche Vormarsch israelischer Bodentruppen ist daher die beste Werbung für die Hisbollah. Dabei hatte die pro-iranische Gruppierung in den letzten Jahren viel dafür getan, ihren Kredit im Libanon zu verspielen. Durch Korruption, durch Attentate im eigenen Land, vor allem aber, indem sie sich in Kriege eingemischt hat, von denen viele Libanesen sagen, damit haben wir nichts zu tun. In Syrien, an der Seite der Assad-Diktatur, zur Unterstützung der Palästinenser in Gaza und als Vergeltung für die Tötung des iranischen Revolutionsführers Ali Khamenei. Die libanesische Regierung dagegen steht nackt da, vor der nächsten Verhandlungsrunde, die ab morgen in Washington geplant ist. Sie kann nur betteln um eine Waffenruhe und werben für das Vorhaben, die eigene Armee zu stärken, um ein Gegengewicht zur Hisbollah zu bilden. Mit diesem Plan ist Libanons Präsident Aoun vor knapp anderthalb Jahren angetreten. Es gab Fortschritte, wenn auch zögerliche und langsame. Das hatte damit zu tun, dass die libanesische Regierung kaum Durchsetzungskraft hat, aber auch damit, dass Israel und die USA Aouns Plan systematisch unterlaufen haben. Israel hat Ziele im Libanon bombardiert, als eigentlich eine Waffenruhe galt, auch in Phasen, als die Hisbollah das Nachbarland nicht angegriffen hat. Und als Aoun direkte Gespräche mit Israel angeregt hat, wurde er von der Netanyahu-Regierung zunächst ignoriert. Auch in Washington, so hieß es, fand sich niemand, der mit Aoun sprechen wollte. Erst als der Iran gefordert hat, auch den Libanon in Verhandlungen über eine größere regionale Waffenruhe einzubeziehen, wurden die Gespräche in Washington angesetzt. Dass sie schnelle Ergebnisse bringen, ist nicht zu erwarten. Die Gespräche werden übertönt vom Klang der Schritte der Soldaten, um wieder den israelischen Militärsprecher zu zitieren. Sie werden übertönt vom Surren der Drohnen und dem Knall einschlagender Raketen. Dass nun wieder eine israelische Fahne über der Kreuzfahrerburg Beaufort weht, wirft auch die Frage auf, ob aller israelischer Dementis zum Trotz wieder eine längere Besatzung Südlibanons bevorsteht. Für viele Libanesen ein düsteres Szenario. Und womöglich auch für Israel. Denn genau in der Besatzungszeit ist die Hisbollah groß geworden.
4: Die Meinung von Nahost-Korrespondent Moritz Behrendt.

0: Die Zeit, es ist 23.15 Uhr.
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0: Dorothee Beer von der CSU, das ist die Bundesforschungsministerin. Und jetzt am Wochenende hat sie für Schlagzeilen gesorgt. Beer hatte gesagt, dass sie nicht mehr mit einer Reform der Ausbildungsförderung rechnet, also vom BAföG. Dabei steht diese Reform im Koalitionsvertrag. Der Koalitionspartner SPD hat empört reagiert. Und heute hat ein Regierungssprecher gesagt, die Erhöhung des BAföG solle kommen. Über das Hin und Her berichtet Ulrike Römer.
2: War das nun verstolpert oder tatsächlich ein Schritt zurück? Jedenfalls hat Bundesforschungsministerin Dorothee Beer mit ihren Äußerungen zur BAföG-Reform, die vielleicht gar keine wird, für, sagen wir mal, Verwirrung gesorgt. Beer hatte in einem Interview erklärt, dass sie nicht mehr mit einer schnellen Veränderung der Ausbildungsförderung rechnet. Kein Geld, kein politischer Wille. Die Reform werde von den Regierungsfraktionen nicht mehr unterstützt. Regierungsfraktionen, die SPD kalt erwischt. Forschungspolitikerin Lina Seitzel.
3: Die Aussage von Dorothee Beer ist falsch und irritiert. Die BAföG-Reform ist zwischen den Koalitionsfraktionen auf Basis des Koalitionsvertrags vereinbart. Die Finanzierung wurde gemeinsam mit Bundesfinanzminister Lars Klingbeil geklärt und ist sichergestellt.
2: Sagt die SPD. Die Union hatte in Form von Fraktionschef Spahn bezweifelt, dass man staatliche Leistungen wie BAföG erhöhen könne, solange die Wirtschaft schwächelt. Eigentlich gab es eine Einigung zwischen Union und SPD, bis der Ministerin am Wochenende Zweifel kamen. Beers Ministerium versuchte es mit einer Interpretation der eigenen Chefin. Eine Sprecherin versichert, das Haus arbeite mit Nachdruck daran, dass die BAföG-Reform Ende des Monats vom Kabinett auf den Weg gebracht wird. Also alles in der Spur. Regierungssprecher Stefan Cornelius beruft sich auf die Papierform.
4: Der Stand ist der, der im Koalitionsvertrag festgeschrieben ist.
2: Und da steht es, Seite 76. Wir wollen das BAföG modernisieren. Zum Wintersemester 26/27. Und noch konkreter. Die Wohnkostenpauschale soll um 60 auf 440 Euro steigen. Ebenso der Grundbetrag. Sofern das Geld im Bundeshaushalt reicht, erinnert der Regierungssprecher. Und deswegen
4: erleben wir gerade den Austausch zwischen den Ressorts bzw. den Teilen der Bundesregierung, wie man nun auch beim Teil BAföG zu der bestmöglichen Lösung kommt.
2: Für die Co-Chefin der Grünen, Franziska Brandner, ist die Diskussion um die BAföG-Reform vor allem eines.
5: So ein Klassiker dieser schlechten Regierungsführung. Eindeutig geregelt im Koalitionsvertrag, sogar mit Zahlen. Dann geht die eine Seite wieder raus und sagt, das können wir uns eigentlich alles gerade gar nicht mehr leisten. Widerspruch von der anderen. Wer sind die Leidtragenden? Die Studierenden.
2: Die haben sich zu Wort gemeldet. Die Ministerin habe jegliches Interesse an der jungen Generation verloren, schreibt das Deutsche Studierendenwerk. Beer sei völlig entkoppelt von der Lebenswirklichkeit der Studierenden. Zukunftsvergessen nennt das der Vorstandsvorsitzende des Dachverbandes. Für die nächste Woche will man gegen die BAföG-Reformzögerlichkeit Proteste organisieren. Aus Sicht der Linken führt die BAföG-Debatte zu einem Ewigkeitsproblem des deutschen Bildungswesens. Co-Parteichefin Ines Schwertner.
6: Der Geldbeutel der Eltern entscheidet darüber in Deutschland, wer hier Ärztin, wer Juristin werden darf und wer nicht.
2: Und die Ministerin selbst? Von Dorothee Beer kein öffentlicher Satz dazu. Aber die etwas achselzuckende Leichtigkeit, mit der sie in ihrem aktuellen Interview von der eigenen Reform Abstand zu nehmen scheint, die ist im Grunde schon mal durchgeklungen. Ende April. Im Bundestag.
7: Es ist übrigens nicht verboten, neben dem Bezug von BAföG, übrigens auch bei den Studentinnen und Studenten, die kein BAföG beziehen, nebenbei auch noch zu jobben.
2: Wann über die BAföG-Reform entschieden wird, ist völlig offen. Gibt ja bis zur Sommerpause noch ein paar Kabinettssitzungen.
0: Wie geht die Europäische Union mit denen um, die ihre Zukunft in Europa suchen, die aber nach europäischen Gesetzen die EU wieder verlassen müssen? Dazu gab es am späten Abend eine Einigung zwischen Europaparlament, Kommission und den EU-Mitgliedstaaten. Eine sogenannte Rückführungsverordnung soll jetzt regeln, wie mit den Menschen umgegangen wird. Die Verordnung soll unter anderem mehr Abschiebungen aus der EU möglich machen. Außerdem, in Zukunft sollen auch sogenannte Abschiebezentren in Ländern außerhalb der EU eingerichtet werden. Können. Solche Zentren hatte die EU-Kommission vor etwa einem Jahr vorgeschlagen, aber es gab bis zuletzt keine Einigkeit, wann die Pläne umgesetzt werden sollen. Menschenrechtsorganisationen hatten das Vorhaben kritisiert. Mein Kollege Ingo Zamperoni hat in den ARD-Tagesthemen mit unserem Brüssel-Korrespondenten Stefan Stuchlik gesprochen. Die Frage an ihn war, was dieser Beschluss genau bedeutet.
8: Ich glaube, die Wucht dessen, was da beschlossen wurde, kann man kaum unterschätzen. Zum einen beschließt die EU, Maßnahmen gegen abzuschiebende Menschen, die in ihrer Härte so vor 10, vielleicht sogar vor 5 Jahren im Kontext der EU nicht vorstellbar gewesen wären. Und zum anderen ist das Ganze ein politischer Kompromiss, der auch mit Hilfe der Rechtsaußenparteien, auch der AfD, zustande gekommen ist. Denn die Position des Europaparlaments war die Position der EVP-Fraktion zusammen mit Rechtsaußenfraktionen. Auch das wird die politische Wirkung hier in Brüssel nicht verfehlen.
9: Was sind denn das für Maßnahmen, die da so beschlossen worden sind? Genau.
8: Zum einen, du hast es schon gesagt, Ingo, geht es um die Return Hubs, um die Abschiebezentren, also Zentren, die nicht auf dem EU-Territorium errichtet werden sollen. Die Idee ist, wenn man Menschen hat, die man nicht mehr in ihre Heimatländer abschieben kann, sollen die da hingebracht werden. Es sollen da auch Menschen hingebracht werden, Familien mit Kindern. Da hat sich großer Protest geregt der Menschenrechtsorganisationen, der Linken, der Grünen und der Kirchen. Dazu sollen die Befugnisse für die Ermittlungsbehörden und für die Asylbehörden in den jeweiligen Mitgliedsländern erhöht werden und verschärft werden. Beschlagnahme von Geld, Beschlagnahme von Handy, Beschlagnahme von Computern und die Einspruchsfristen gegen solche Abschiebemaßnahmen sollen erheblich verkürzt werden auf bis zu manchmal wenige Tage.
9: Und wie schnell kann das Ganze jetzt umgesetzt werden?
8: Das ist eine Verordnung, die gilt eigentlich mit der Veröffentlichung im Amtsblatt. Das sind hier in Brüssel 12 bis 20 Tage. Richtig in Kraft treten wird allerdings nur die Rechtsgrundlage für diese Asylzentren. Für die Abschiebezentren muss man allerdings erstmal nach Drittstaaten suchen. Auch das wird dauern, die kommen also nicht morgen. 40 der 50 anderen Punkte, unter anderem auch Punkte, die ich gerade genannt habe, werden noch ein Jahr brauchen, um in Kraft zu treten. Man möchte, so sagt man hier, den Mitgliedstaaten die Möglichkeit geben, dass alles, was beschlossen wurde, rechtssicher zu implementieren.
0: Informationen von Stefan Stuchlik aus dem ARD-Studio in Brüssel. Im September hing an einem kleinen Geschäft in Flensburg ein Aushang im Schaufenster. Für 4 Stunden, dann kam die Polizei. Auf dem Aushang stand: Juden haben hier Hausverbot. Der Vorfall hat viel Aufmerksamkeit bekommen, auch international. Der 60-jährige Ladeninhaber wollte den Zettel wohl mit Israels Vorgehen im Gaza-Krieg rechtfertigen. Jetzt hat das Amtsgericht Flensburg den Mann verurteilt. Unser Reporter Per Axel Kröske berichtet vom Prozess.
10: Etliche Israel-Fahnen sind an der Balustrade vom Flensburger Amts- und Landgericht angebracht. Das Aktionsbündnis gegen Antisemitismus hat zum Prozessbeginn einen Infostand aufgebaut. Mit dabei ist auch Susanne Brockhoff.
11: Wir wollen uns solidarisch zeigen mit der jüdischen Gemeinde und mit Israel. Wir wollen, dass hier vor allen Dingen auch für jüdisches Leben weiterhin sicher, sichtbar und selbstverständlich bleibt.
10: Ich habe nichts gegen Juden, aber Israel, steht auf einem der Plakate, das den Kern der Auseinandersetzung trifft. Der Angeklagte hatte in Interviews angeführt, er hätte unterscheiden müssen zwischen denjenigen Juden, die für und denen, die gegen den Gaza-Krieg sind. Mit letzteren würde er gerne einen Kaffee trinken. Im Prozess teilte sein Verteidiger in der verlesenen Erklärung mit, sein Mandant wolle keine Gefühle der jüdischen Gemeinde verletzen. Zudem brachte er ein ärztliches Dokument mit. Der Angeklagte habe eine gestörte Impulskontrolle. Doch gerade dieses Argument überzeugte die Richterin nicht. Dazu der Sprecher des Amtsgerichts Stefan Wolf.
12: Zu seinen Lasten war zu berücksichtigen, dass das keine spontane Aktion war. Er hatte hier aufgeführt, er hätte eine Impulskontrollstörung beispielsweise, und die Richterin hat aber ausgeführt, es war eine wohlüberlegte Tat und es hat bewusst Parallelen hervorgerufen zu der Boykotthetze des NS-Staates in den 30er Jahren insbesondere, und das habe ihm bewusst gewesen sein müssen und sei ihm bewusst gewesen.
10: Der Mann hatte den Aushang nach dem Polizeieinsatz zwar aus dem Schaufenster genommen, im Innenraum sei der Zettel laut Gericht aber verblieben, inklusive der Zeilen, er könne Juden nicht ausstehen. Der Vorfall war bundesweit durch die Medien gegangen und wurde sogar im US-Fernsehen erwähnt. Ein israelischer Abgeordneter der Knesset stellte einen der Strafanträge in Flensburg. Nicht zuletzt deshalb sei ein öffentliches Interesse an einer Strafverfolgung vorhanden, stellte der Staatsanwalt fest. Somit komme es nicht in Frage, die Anklage gegen Zahlung eines Geldbetrags fallen zu lassen. Dies hatte der Verteidiger zuvor angeregt. Mit 6 Monaten Haft auf Bewährung folgte die Richterin nun weitgehend dem Antrag des Staatsanwalts, der 7 Monate forderte. Der Geschäftsführer der jüdischen Gemeinde in Flensburg, Gershon Jessen, ist damit zufrieden.
13: Ja, sehr positiv. Also die Richterin hat in einer sehr guten Begründung und auch eine sehr ausführliche Begründung klargemacht, wo die rote Linie gezogen wird.
10: Jessen, der den Prozess im Publikum verfolgte, glaubt nicht, dass die Zerstörung des Gazastreifens tatsächlich der Grund für den Aushang gewesen sei.
13: Kritik ist immer gerechtfertigt, aber das hat mit dieser Sache hier überhaupt nichts zu tun. Das ist dummes Zeug, nehme ich nicht ernst.
10: Das Urteil gegen den 60-Jährigen ist noch nicht rechtskräftig. Die Berufung ist zugelassen. Auch eine Revision ist noch möglich.
1: Sport.
14: Mit Stefanie Lavoie und der Ladies Night bei den French Open der Tennisprofis. Zum ersten Mal nach dreijährigem Hiatus durften dort weibliche Topstars das Abendspiel zur Primetime bestreiten. 5-7 und 3-6 hieß es am Ende. Die frühere Nummer 1, Naomi Osaka, hatte das Nachsehen gegen die aktuelle Nummer 1.
15: Arina Sabalenka ist eine Erscheinung. Breites Kreuz, 1,83 Meter groß, pure Athletik. Und dann auch noch diese Tennis-Magie. Eine Mischung, die auch für eine ehemalige Nummer 1 der Welt, Naomi Osaka, an diesem Abend in Paris zu viel des Guten war. In einem Klasse-Match, in der sogenannten Night Session, ging der Sieg an die aktuelle Nummer 1, an Sabalenka. Tolles Tennis von beiden, aber der Einzug ins Viertelfinale für Sabalenka.
16: Ich war größtenteils zufrieden mit meinem Aufschlag und dass ich so Druck auf sie ausüben konnte. Der Sieg freut mich, es war echt hart. Und wow, es ist echt aufregend, Night Session zu spielen. Toll, dass ihr alle hier so eine Atmosphäre geschaffen habt. Ihr habt heute Abend für einen besonderen Ort gesorgt.
17: You guys really make this place special. Thank you.
15: Arina Sabalenka kann alles. Natürlich möchte man meinen, als Nummer 1 der Welt, aber das muss man halt auch immer wieder unter Beweis stellen. Erst recht, wenn man von einer vierfachen Grand-Slam-Siegerin gefordert wird, wie Osaka es ist. Aber Sabalenka ging unbeirrt ihren Weg und der heißt Druck. Die Gegnerin immer und immer wieder laufen lassen und direkte Punkte erzielen, das schafft die Frau aus Belarus auch auf Sand. Und so staunten 15.000 in der sogenannten Night Session nicht nur über bestes Frauentennis, sondern auch über den energiegeladenen Sieg der Top-Favoritin auf den Turniersieg. Es wäre im Erfolgsfall für Sabalenka der erste Titel im Start Roland Garros.
14: Guido Ringel berichtete. Der erste Titel wäre es auch für Alexander Zverev, der jetzt hoffentlich selig schläft, um fit zu sein für sein morgiges Viertelfinale gegen den Spanier Rafael Jodar. Der deutschen Fußballnationalspielerin Laura Freigang droht Ärger mit der Anti-Doping-Behörde. Carsten Schellhorn hat die Einzelheiten.
18: Die nationale Anti-Doping-Agentur NADA ermittelt, jedoch nicht wegen eines Dopingvergehens. Der Grund, wie mehrere Medien übereinstimmend berichtet, ist, Freigang soll binnen eines Jahres dreimal nicht am angegebenen Ort gewesen sein, als Dopingkontrolleure sie testen wollten. Der dritte Verstoß werde derzeit noch geprüft, heißt es. Wichtig in diesem Zusammenhang, alle geforderten Tests, die die 28-Jährige gemacht hatte, fielen negativ aus. Dennoch droht Freigang eine Strafe, würde der Fall am Ende tatsächlich vor dem DFB-Sportgericht landen. Eine Sperre von bis zu 2 Jahren wäre möglich.
14: Der Deutsche Fußballbund hat derweil mitgeteilt, man wolle sich zum gegenwärtigen Zeitpunkt nicht zum Kasus Freigang äußern. Alba Berlin hat im Playoff-Halbfinale der Basketball-Bundesliga gegen die Bamberg Baskets den nächsten Sieg eingefahren und sich so einen Finalmatchball erspielt. Berlin gewann 85-71. Jakob Rüger hat die Partie gesehen.
19: Alba Berlin unterstreicht seine Ambitionen auf das Finale der deutschen Meisterschaft. Die Albatrosse haben auch im zweiten Halbfinale einen ungefährdeten Heimsieg eingefahren. Diesmal war das Duell gegen Bamberg jedoch deutlich umkämpfter. Beide Teams leisteten sich viele Ballverluste. Die Partie war durch zahlreiche Fouls immer wieder unterbrochen. Im dritten Viertel setzte sich Alba schließlich ab, führte zwischenzeitlich mit 20 Punkten. Am Ende hieß es 85-71. Damit fehlt Alba nun nur noch ein Sieg für den Einzug ins Endspiel. Bamberg hofft nach den beiden Auswärtspleiten auf seine Heimstärke. Die nächsten beiden Partien finden in Oberfranken statt, wenn Alba die Serie nicht schon im dritten Spiel vorzeitig beendet.
14: Auch der Titelverteidiger könnte die Serie vorzeitig beenden. Der FC Bayern München gewann sein zweites Halbfinalspiel gegen die Baskets Bonn 91-69.
0: Das war der Sport mit Stefanie Lavoie. Mehrere Inseln zwischen Tunesien und Italien mit einer Bevölkerung von 500.000 Menschen. Ja, es geht um Malta. Da waren am Sonntag Parlamentswahlen. Viel früher als eigentlich nötig. Was genau dahinter steckt, das ist gleich nach den Nachrichten unser Thema.

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1: Um 23.30 Uhr mit Ronald Lessig. Die EU hat sich darauf geeinigt, die Migrationspolitik zu verschärfen. Ziel ist es, mehr Abschiebungen zu ermöglichen. Aus der Nachrichtenredaktion Karin Busche.
2: Die Unterhändler des Europäischen Parlaments und der EU-Mitgliedstaaten haben den Weg freigemacht für Rückkehrzentren in Drittstaaten. In diese speziellen Zentren außerhalb der EU sollen abgelehnte Asylbewerber gebracht werden, wenn sie nicht direkt in ihre Herkunftsländer abgeschoben werden können. Etwa weil ihr Herkunftsland nicht eindeutig festzustellen ist oder keine diplomatischen Beziehungen bestehen. Unklar ist noch, wo solche Zentren errichtet werden sollen. Das Parlament und die EU-Staaten müssen dem Kompromiss noch abschließend zustimmen.
1: Zum Verhandlungsstand über eine Waffenruhe im Krieg zwischen den USA und Iran gibt es widersprüchliche Angaben. US-Präsident Trump zufolge gehen die Gespräche zügig weiter. Aus Washington Samuel Jakisch.
3: Zunächst hatte die iranische Führung am Montag ihre indirekten Gespräche mit den USA für unterbrochen erklärt. Die Führung in Teheran begründete ihren Schritt mit den anhaltenden Angriffen Israels im Libanon. Dort bekämpft die israelische Armee die mit Iran verbündete Hisbollah-Miliz. US-Präsident Donald Trump widersprach umgehend. Die Gespräche mit der Islamischen Republik schritten in raschem Tempo voran, schrieb der US-Präsident auf seiner Online-Plattform. Außerdem, so Trump weiter, hätten ihm Vertreter Israels und der Hisbollah zugesichert, ihre Kämpfe zurückfahren zu wollen.
1: Nach tagelangen Spekulationen über einen personellen Wechsel im Bundeskanzleramt hat der CDU-Vorsitzende in Nordrhein-Westfalen, Wüst, solchen Überlegungen eine Absage erteilt. Auf einer Tagung von CDU-Abgeordneten aus NRW in Meschede sagte Wüst, er könne vor solchen Diskussionen nur ausdrücklich warnen. Deutschland stehe vor großen Herausforderungen, die Kanzler Merz entschlossen angehe. Dabei habe er seine volle Unterstützung. Wüst wurde in den vergangenen Tagen immer wieder als möglicher Kandidat genannt, Merz als Bundeskanzler abzulösen. In Belgien ermitteln die Behörden gegen den internationalen Finanzdienstleister Wise wegen möglicher Geldwäsche. Demnach besteht der Verdacht, dass die Firma verdächtige Überweisungen nicht gemeldet hat. Die Geldtransfer

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1: Die A1 Osnabrück Richtung Bremen ist zwischen Ahlhorner Heide und Wildeshausen West wegen einer Nachtbaustelle bis Mittwoch jeweils zwischen 19 Uhr und 6 Uhr gesperrt. Die A2 Hannover Richtung Berlin ist im Kreuz Hannover Ost wegen eines Schwertransportes gesperrt. Die A61 Mönchengladbach Richtung Venlo ist zwischen Kaldenkirchen Süd und Kaldenkirchen wegen Bauarbeiten bis 5 Uhr morgens gesperrt. Die A94 München Richtung Passau zwischen Dorfen und Schwindeck wegen Markierungsarbeiten ist die bis 5 Uhr gesperrt. Eine Umleitung führt über die U55. Die A111 Charlottenburg-Dreieck Oranienburg, da ist der Tunnel Flughafen Tegel in beiden Richtungen wegen Reparaturarbeiten bis ca. 5 Uhr gesperrt. Der A113 Autobahnzubringer Dresden-Schönefeld-Neukölln ist zwischen Schönefeld-Süd und Spätstraße in beiden Richtungen wegen Wartungsarbeiten bis 5 Uhr gesperrt. Und die A524 Breitscheid Richtung Duisburg-Süd ist zwischen Lintorf und Duisburg-Rahm wegen Reinigungsarbeiten gesperrt. Fahren Sie vorsichtig und kommen Sie gut an.
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1: mit Alex Grantl. Malta, das ist ein Inselstaat im Mittelmeer, liegt zwischen Tunesien und Italien. Und auf Malta leben etwa 500.000 Menschen. Die hätten eigentlich erst in etwa einem halben Jahr ein neues Parlament wählen sollen. Aber Regierungschef Abela wollte nicht ganz so lange warten. Er wollte ein neues Mandat für seine Politik haben. Also wurde schon am Sonntag in Malta gewählt. Und so wie es aussieht, ist der alte Premierminister auch der neue. Anna Giordano hat die Veranstaltungen am Wahlabend für uns verfolgt.
2: Jubel in Maltas Auszählungszentrum in Nashar, als die ersten Teilergebnisse bekannt gegeben werden. Noch bevor der Wahlausgang offiziell feststeht, sind die Zahlen so eindeutig, dass die Labour-Delegierten Hochlebe-Labour-Sprechchöre anstimmen. Und Maltas Regierungschef Robert Abela, der damit sein Mandat verlängern konnte, tritt vor die Kameras. Ich werde Premierminister der Labour-Partei und aller Malteser bleiben, damit jener Geist, in dem wir stets geführt haben, ein Geist der Einheit, uns bei der Umsetzung unseres Wahlprogramms leitet und uns auf dem Weg hin zu einem besseren Malta sowie zu größerem Wohlstand für alle Malteser und Gocitaner voranbringt. Gocitaner, das sind die Bewohner der Insel Gozo, die ebenfalls zu Malta gehört. Und beim Wahlprogramm Abelas handelt es sich vor allem um ein Wohlstands- und Subventionspaket, das unter dem Motto Sicherheit und Stabilität in unsicheren Zeiten steht. Es beinhaltet unter anderem massive staatliche Subventionen bei den Energiepreisen, einen staatlichen Bonus bei der Geburt eines Kindes und Unterstützung für Erstkäufer von Immobilien. All das ist möglich dank eines konstanten Wirtschaftswachstums in den vergangenen Jahren, das aber auch Schattenseiten hat, wie der junge Oppositionsführer Alex Borg von der Nationalist Party immer wieder herausgestellt hatte. Er sagte nach der Niederlage in einer Videobotschaft: Ich weiß, dass dies für viele von euch ein enttäuschender Tag ist. Ich weiß, dass die Herzen schwer sind. Aber ich möchte euch von ganzem Herzen sagen, ihr solltet es niemals bereuen, an die Hoffnung geglaubt zu haben. Ihr solltet euch niemals dafür schämen, dass ihr Veränderung wolltet. Welche Veränderung er meint, hatte Borg im Wahlkampf gesagt. Man müsse weg von der sogenannten Uglification Maltas, also der Verunstaltung vor allem der Hauptinsel durch immer mehr Immobilienkomplexe und Hotels, wodurch es immer weniger Grünflächen gebe. Das Verkehrschaos sei chronisch, die Infrastrukturprobleme seien groß. Das Wirtschaftswachstum gehe auf Kosten der Lebensqualität und auf Kosten der Staatsverschuldung. Damit dürfte der 30-jährige Borg wunde Punkte der maltesischen Politik angesprochen haben. Obwohl er erst seit September Chef der Oppositionspartei ist, konnte er den Stimmenabstand zur Regierung massiv verringern. Von knapp 39.000 bei der Wahl 2022 auf jetzt rund 20.600 Stimmen. Borg kommentierte das vor der Presse so: Was wir heute haben, ist eine klare Bestätigung dafür, warum die Wahl vorzeitig ausgerufen wurde. Denn wir haben am Ergebnis gesehen, wie diese Mehrheit von 40.000 Stimmen drastisch gesunken ist. Das gibt uns völlige Klarheit darüber, warum Abela offensichtlich nicht warten wollte, dass wir unsere Oppositionsarbeit noch bis zum nächsten Jahr fortsetzen. In jedem Distrikt sei seine Christdemokratie

0: Demokratische Partei stärker gewesen, so Borg. Der bisherige Amtsinhaber Abela, der die Neuwahlen vor einem Monat wohl auch aus strategischen Gründen verfrüht ausgerufen hatte, wird nun aber erst einmal für 5 weitere Jahre regieren.
1: Das waren Informationen über die Neuwahlen auf Malta von Anna Giordano.
2: Wirtschaft.
1: Photovoltaikmodule auf dem Hausdach, das kennt man und sieht man inzwischen ja an vielen Orten. Aber würden die auch im Fenster Sinn machen, an der Autobahn oder auf der Motorhaube? Technisch gesehen ist das wohl möglich, das heißt aber nicht, dass es auch unbedingt sinnvoll ist. Dazu forscht unter anderem das ISE, das Fraunhofer-Institut für solare Energiesysteme. Unsere Reporterin Katja Jansen berichtet, was man da alles sehen kann.
3: Schwarz, glänzend und gewölbt liegt es vor uns. Von Weitem könnte das auch ein verbogenes PV-Modul sein. Ist es nicht. Es ist ein Autodach mit integrierter PV. Hier stecken also Solarzellen drin. Mit der Sonnenenergie, die das Auto mit so einem 2-Quadratmeter Dach binnen eines Jahres einsammelt, kommt man über 2000 Kilometer weit. Bei Vans oder Lastern mit mehr Fläche sind es noch deutlich längere Strecken. Und die Solarzellen können noch in viel mehr Autoteile integriert werden, betont Dr. Martin Heinrich. Er forscht am Fraunhofer Institut für solare Energiesysteme in Freiburg an den Autolösungen.
4: Die Motorhaube, aber auch die Heckscheibe oder den Heckbereich, die Seitenflächen des Fahrzeuges, sogar die transparenten Fensterflächen könnte man mit Solarflächen aktivieren.
3: Die Module sind dabei komplett in die Autoteile reingebaut. Sie sind nicht mehr platt und rechteckig, sondern können sich dreidimensionalen Formen anpassen. Dank einer speziellen Folienbeschichtung haben sie exakt die Farbe des Autolacks oder sind zum Beispiel im Fenster sogar durchsichtig. Nur wer ganz genau hinschaut, erkennt hier Solarzellen. Die sind schon weit in der Entwicklung, könnten bald in Serie gehen, aber es hakt noch an einer anderen Stelle, denn der Strom muss fürs Auto auch nutzbar sein.
4: Wir brauchen einen Zustand, dass während des Fahrens das Fahrzeug geladen werden kann von den Solarmodulen. Der ist bislang nicht vorgesehen. Aktuell geht es entweder nur, das Fahrzeug steht und ist aus oder das Fahrzeug steht und lädt an der Zapfsäule oder an der Ladesäule oder das Fahrzeug fährt.
3: Sobald es diese Möglichkeit gibt, meint Martin Heinrich, dürfte es aber schnell gehen mit dem Solarstrom am und im Auto oder auch im Flugzeug oder Schiff. Am anderen Ende der Forschungshalle werden Solarzellen mit einem Laser in Streifen geschnitten und mit leitfähigem Klebstoff verschaltet. Ein Verfahren, das es möglich macht, künftig ganze Fassaden, Dächer oder Lärmschutzwände aus Solarmodulen zu bauen, erklärt Dr. Achim Kraft.
5: Der Vorteil ist, dass wir eben da sehr größenvariabel sind mit dieser Technologie, dass wir eine hohe Teilverschattungsresilienz haben und dass die Module optisch sehr schön ausschauen. Und da können wir eben ganze Flächen mit Solarzellen auslegen, mit ganz wenig inaktiver Fläche dazwischen.
3: Auch diese Module können mit den Spezialfolien quasi in jeder Farbe produziert werden. Die neuen Module sind flexibel, passen sich in Formen und Farben ihren Einsatzorten an. Ein bisschen abstrakter als Autodächer oder PV-Fenster ist ein anderer Solarmeilenstein, an dem die Forschenden hier arbeiten. Die Perovskit-Technologie. PV-Module werden mit dem Mineral Perovskit beschichtet. Das macht sie zigfach leistungsfähiger, erklärt Achim Kraft.
5: Da kommen wir einfach mit der solaren Energieerzeugung nochmal auf ein ganz anderes Niveau. Das Potenzial, dass die Photovoltaik dadurch noch günstiger wird, ist eben riesengroß.
3: Viele sehen in dieser Technologie einen Entwicklungssprung so bedeutend wie der Sprung vom Telefon zum Smartphone oder von der DVD zum Streaming. Integrierter, flexibler, effizienter. Die Ansätze helfen, Stromkosten zu reduzieren und das Klima zu schonen.
5: Wir können einfach die Stromerzeugung durch Photovoltaik diversifizieren und wir können dadurch viel mehr Photovoltaik installieren, als wenn wir große Freifeldanlagen aufbauen würden.
1: Wie sehen Solarmodule der Zukunft aus? Katja Jansen hat darüber mit Experten gesprochen. Verträge, Kredite, Versicherungen, das ist alles wohl so klassischer Papierkram, mit dem man als Erwachsener irgendwann mal zu tun hat, auch wenn man das eigentlich nie so richtig gelernt hat. Das wäre aber vielleicht nicht verkehrt, junge Menschen schon mal darauf vorzubereiten. Genau das geht jetzt an einer Schule in Rostock in einem Schulfach namens Life Lab. Unsere Reporterin Alina Boje war für uns in einer Stunde dabei.
2: Wir müssen unsere Einkommensteuererklärung ausfüllen.
6: So der Vater der fiktiven Familie Schneider. Seine Stimme kommt von einer KI. Und die Schülerinnen und Schüler sollen Familie Schneider helfen, damit die von der Steuerrückzahlung Urlaub machen kann.
7: Wenn am Ende alle vier Schlösser geknackt hat, könnt ihr hier vorne einmal diesen QR-Code scannen und das Urlaubsbudget für die Familie freischalten.
6: Der Unterrichtsraum wird zur Lebenswerkstatt, dem sogenannten Life Lab an der Ecolea Privatschule in Warnemünde. Die erste Aufgabe für die Jugendlichen, Werbungskosten ermitteln, also Ausgaben für den Job, zum Beispiel Fahrtkosten. Neuntklässler Georgi beginnt zu rechnen.
8: Wir müssen hier erstmal ausrechnen, wie weit der Arbeitsweg ist, wie viele Arbeitstage es im Jahr gibt. Und da sind wir auf ein Ergebnis gekommen. Das müssen wir subtrahieren mit dem Arbeitnehmerpauschbetrag. Ja, das Ergebnis da ist jetzt falsch gewesen, weil sonst muss alles richtig
6: sein. Lehrer Tobias Brosowski schaut sich den Rechenweg an.
9: Habt ihr das Online-Tool genutzt?
8: Ach, bin ich gesehen.
9: Weil mit dem Profi man ja andere Feiertage hat als Bayern zum Beispiel.
6: Der 35-Jährige ist Wirtschaftslehrer und hat das neue Fach entwickelt.
9: Ich glaube, das hat ganz viel damit zu tun, dass so diese Sorge oder diese Angst besteht, dass man irgendwie so eine Steuererklärung, dieses Mysterium, was man nicht machen kann, weil das so kompliziert ist. Und von daher halte ich es für sinnvoll, da so ein bisschen Orientierungswissen einfach schon mal mit an die Hand zu geben.
10: Und hier ist ja nach einem Monat gefragt, ne? Bis zu welchem Kalendermonat?
6: Welche Fristen gelten bei der Steuererklärung? Und bis zu welchem Betrag bleiben Nebeneinkünfte steuerfrei? Lernen, was später im Alltag wirklich gebraucht wird. Neben Steuererklärung geht es im Life Lab auch um Kredite, Verträge und Aktien.
10: Genau.
6: Für sein Engagement ist Tobias Brosowski von der Verbraucherzentrale ausgezeichnet worden. Wie viel Geld Familie Schneider nun durch die Steuerrückzahlung zurückbekommt, Smilla hat ein Ergebnis.
11: Also wir haben alle super Zahlen rausbekommen und deswegen haben wir jetzt die Lösung, dass die Familie 1.172 Euro vom Finanzamt zurückbekommt.
6: Ihr Lehrer ist zufrieden.
9: Ist es sicherlich eine hilfreiche Summe. Die habe ich natürlich auch nicht ganz umsonst gewählt, denn 1.172 Euro ist die durchschnittliche Erstattung, die man in Deutschland bei einer Steuererklärung bekommt.
6: Versicherungen, Aktien oder Steuererklärung, Themen, die nach Ansicht von Tobias Brosowski viel stärker in den Unterricht gehören, nicht nur an seiner Schule in Rostock-Warnemünde.
12: Kommt schon was zusammen.
1: Lebenskompetenzen lernen in Rostock, das war der Beitrag von Alina Boje. Es ist jetzt 23.45 Uhr.
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1: Ja, manchmal hat man das Gefühl, wie junge Mütter es auch machen, sie machen es verkehrt. Entweder arbeiten sie zu früh nach der Geburt wieder oder sie arbeiten gar nicht oder zu viel oder zu wenig. Viele Mütter fragen sich selbst, was der beste Weg ist. Schaden sie vielleicht dem Kind, wenn sie nach dem Mutterschutz zu schnell wieder arbeiten gehen? Eine große wissenschaftliche Analyse, die jetzt veröffentlicht wurde, die beantwortet diese Frage. Veronika Simon aus der ARD-Wissenschaftsredaktion hat sich die Studie genauer angesehen.
13: Dass Maria Lobue sich für die wissenschaftliche Untersuchung von arbeitenden Müttern interessiert, hat auch persönliche Gründe.
14: Ich bin die Tochter einer berufstätigen Mutter. In den 90er Jahren, als ich ein Kind war, haben die allermeisten Mütter meiner Mitschüler nicht gearbeitet. Als Kind habe ich mich gefragt, was wohl anders wäre in meinem Leben. Vielleicht hätte ich in der Schule bessere Noten gehabt.
13: Maria Lobue ist heute Professorin für Wirtschaftswissenschaften an der Universität Triest. Gemeinsam mit Elisabetta Perova von der World Bank und Sarah Reynolds von der School of Public Health an der Universität Berkeley hat Lobue analysiert, welchen Einfluss es auf die Entwicklung von Kindern hat, wenn ihre Mütter arbeiten. Denn weltweit ist die Annahme recht verbreitet, dass es den Kindern vor der Schule schade, wenn ihre Mütter berufstätig sind. Das hat der sogenannte World Value Survey von 2022 gezeigt, eine weltweite Befragung zu persönlichen Werten. Auch in Deutschland stimmten etwa 30% der Befragten dieser Aussage zu. Aber es gab große Unterschiede, auch in westlichen Ländern.
14: In Italien, einem Nachbarland, sind es etwas mehr als 50%. Es gibt also große Unterschiede, auch unter Ländern mit hohem Einkommen. Das deutet auf unterschiedliche kulturelle Werte hin und die Betonung von traditionellen Geschlechterrollen und der Kernfamilie,
13: sagt Maria Lobue.
3: Für die Studie hat das Forschungsteam die wissenschaftliche Literatur der letzten 40 Jahre durchsucht. Am Ende fanden sie 61 Studien, die ihren wissenschaftlichen Qualitätsstandards entsprachen. Deren Ergebnisse sortierten sie in mehreren Kategorien der kindlichen Entwicklung, zum Beispiel nach Erfolg in der Schule, den Denk- und Lernleistungen, dem Verhalten und der gesundheitlichen Entwicklung. Die Forscherinnen hatten einen hohen Anspruch bei der Auswahl der Studien, die mit einbezogen wurden, sagt Christina Boll. Sie ist Professorin für Arbeitsmarkt- und Familiensoziologie an der LMU München und leitet am Deutschen Jugendinstitut die Abteilung Familie und Familienpolitik. Sie war nicht an der Studie beteiligt.
15: Man hat versucht, kausale Effekte zu identifizieren, das heißt wirklich den Effekt der mütterlichen Erwerbstätigkeit auf die kindliche Entwicklung zu messen. Und das ist sehr, sehr aufwendig gemacht worden.
3: Allerdings seien keine Ergebnisse aus experimentellen Studien mit in die Analyse eingeflossen. Das wäre methodisch noch überzeugender, so die Professorin für Arbeitsmarkt- und Familiensoziologie. Die wichtigsten Ergebnisse ihrer Analyse fasst Loboué in einem Satz zusammen.
14: Im Durchschnitt zeigen die meisten Ergebnisse keinen statistisch stichhaltigen Unterschied.
3: Das heißt, ob eine Mutter arbeitet oder nicht, hatte in den allermeisten Studien keinen Einfluss auf die Entwicklung des Kindes, weder positiv noch negativ. Die Forscherinnen haben die Daten aber noch weiter analysiert und genau auf die kleinen Unterschiede geschaut, die sie finden konnten. Dabei fanden sie heraus, wenn, dann kommt es oft auf die Art der Arbeit an. Unsichere Jobs oder viele Nachtschichten können einen eher negativen Effekt auf das Kind haben. Auch Christina Boll weiß aus ihrer Forschung, für die Kinder kommt es zum einen darauf an, wie viel die Mütter arbeiten, also ob sie zum Beispiel sehr viele Überstunden machen müssen und daher sehr wenig Zeit haben.
15: Und zum anderen ist es halt die Prekarität des Jobs, die dann auch was damit zu tun hat, wie zufrieden die Mutter auch ist, wie ausgebeutet sie sich möglicherweise fühlt, die das Wohlbefinden von Müttern, die sie aus dieser Erwerbstätigkeit ziehen, sehr stark auch beeinflusst. Und das hat natürlich einen Effekt auf die Kinder.
3: Eine Überraschung für die Forscherinnen war jedoch, dass sie in den Analysen keine Lebensphase des Kindes finden konnten, in denen die Arbeit der Mutter einen besonders starken Einfluss hat. Noch nicht einmal ganz am Anfang des Lebens, in den ersten Monaten oder Jahren. Möglicherweise spielten andere Faktoren eine wichtigere Rolle als die reine Berufstätigkeit der Mutter, sagt die Ökonomin Maria Loboué von der Universität Triest. Und auch das soziale Umfeld sei hier entscheidend, sagt Christina Boll vom Deutschen Jugendinstitut.
15: Wir wissen natürlich aus anderer Forschung, dass es sehr darauf ankommt, wenn die Mutter mit Kindern unter 3 erwerbstätig ist, wie sie eben das Care-Arrangement in der Familie und auch in der erweiterten Familie, wie sie das organisiert hat.
3: Die Rolle der Väter haben sich die Forscherinnen auch angeschaut.
14: Wir waren ziemlich überrascht, dass die Rolle der Väter in den meisten Studien gar nicht untersucht wurde.
3: In ungefähr der Hälfte der analysierten Artikel wurden Väter gar nicht erwähnt. Der Effekt von ihrer Erwerbstätigkeit auf die kindliche Entwicklung sei kaum erforscht, so Loboué.
16: Standpunkte.
1: Kommt die BAföG-Erhöhung für Studierende oder nicht? Nach kritischen Äußerungen von Unionspolitikern gibt es in der Regierungskoalition eine Debatte dazu. Konkret geht es um Äußerungen von Fraktionschef Spahn und Forschungsministerin Beer, die die geplante Anhebung in Frage stellen. Die SPD hingegen, die pocht auf die Reform, darauf habe man sich im Koalitionsvertrag geeinigt. Der Weser-Kurier aus Bremen kritisiert, welches Maß an Realitätsverweigerung Ministerin Beer bei ihrem Vorstoß an den Tag lege.
17: Es sei kein Drama, wenn Studierende neben dem Studium jobben, ließ die CSU-Frau wissen. Dass allerdings längst 70% aller Studierenden nebenbei arbeiten, um ihren Unterhalt teilzufinanzieren, scheint in der Vorstellungswelt der Forschungsministerin offenbar noch nicht angekommen zu sein. Das ist wirklich erschreckend.
1: Die Frankfurter Allgemeine Zeitung wünscht sich mehr Zurückhaltung bei allen Beteiligten.
17: Viele junge Männer und Frauen in Deutschland müssen arbeiten gehen, um sich ihr Studium zu finanzieren. Das ist keine Zumutung und es ist auch kein Anzeichen für den Niedergang des Bildungsstandorts Deutschland. Empörung ist in der Debatte um eine Erhöhung des BAföGs daher fehl am Platz. Allerdings auf beiden Seiten. Die Forderung, Studenten sollten gefälligst auch im Schweiße ihres Angesichts Geld verdienen, hat nicht selten einen anti-intellektuellen Zungenschlag. Das ist eine Geringschätzung geistiger Arbeit, die sich ein Land wie Deutschland nicht leisten kann.
1: Der Spiegel beleuchtet Bärs Aussage, Studierende seien privilegiert. Damit verdrehe die CSU-Politikerin die Realität.
17: BAföG war noch nie die Finanzierung des nächsten Matcha-Latte in Berlin-Kreuzberg, wie es bei Bär klingt, wenn sie von einem Vollkasko-Studium spricht. BAföG ist vielleicht der wichtigste Hebel, um die Ausbildung von Fachkräften aus allen Gesellschaftsschichten zu ermöglichen. Zumindest könnte es ein solcher sein, wenn der Zugang und die Beantragung endlich erleichtert und die Bezüge erhöht würden.
1: Ähnlich bewertet es Claudia van Laak vom Deutschlandfunk. Sie plädiert vor allem dafür, zuerst einmal die BAföG-Anträge zu vereinfachen.
16: Wie kann es sein, dass Studierende ihren Antrag zwar online stellen können, in den BAföG-Ämtern aber dann der große Drucker angeworfen wird und jeder wieder eine Papierakte erhält? Und warum müssen Studierende jedes Jahr wieder die Einkommensnachweise ihrer Mütter und Väter beim BAföG-Amt einreichen, obwohl in anderen Behörden, den Finanzämtern, diese Daten längst vorliegen? In der Debatte darf es nicht vordringlich um die Frage gehen, ob die BAföG-Sätze steigen sollen oder nicht. Eine umfassende Vereinfachung und Digitalisierung müssten an erster Stelle stehen. Das wäre ein erster wichtiger Schritt hin zu mehr Chancengleichheit im Hochschulsystem.
1: Die Meinung von Claudia van Laak vom Deutschlandfunk. Das Straubinger Tagblatt meint, die Bundesregierung sende mit der Debatte ein verheerendes Signal an die junge Generation aus.
17: Nachdem man zu Beginn der Legislaturperiode ein gigantisches Schuldenpaket verabschiedet hat, das kommende Generationen abstottern müssen, Rentengeschenke auf den Weg gebracht hat, die den Haushalt massiv belasten, man den Klimaschutz völlig schleifen lässt und dann zu jungen Menschen sagt, wir streichen das eine Wahlgeschenk, das wir für euch in den Koalitionsvertrag geschrieben haben, dann darf sich bitte niemand wundern, wenn genau diese Gruppe bei der nächsten Wahl ihr Kreuz wieder ganz links oder ganz rechts macht.
1: Der Tagesspiegel fordert eine deutliche Haltung von der schwarz-roten Koalition.
17: Vor allem aber braucht es politische Klarheit. Die Koalition hat die Reform versprochen. Sie sollte das Versprechen einlösen. Nicht irgendwann, jetzt. Immerhin geht es um mehr als um ein Förderinstrument. Es geht um die Frage, welchen Stellenwert Bildung in diesem Land tatsächlich besitzt.
1: Das waren die Standpunkte. Zusammengestellt hat sie Marei Beermann.
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1: Kurt Weill ist ein US-amerikanischer Gitarrist und Sänger aus der Stadt Philadelphia. Er spielt seit etwa 20 Jahren eine eigene Mischung aus Indie-Rock und Folk mit psychedelischem Einschlag. Jetzt hat er ein neues Album herausgebracht und Götz Steger hat für uns reingehört.

Schon beim Titelsong wird klar, wie Kurt Weill tickt. Ja, der Schuylkill River, der durch Philadelphia fließt, ist total verdreckt und sein Name lässt sich schwer buchstabieren. 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

Dinge zu akzeptieren, wenn sie nicht zu ändern sind, macht Kurt Weil allerdings längst nicht zu einem notorischen Ja-Sager. Als die Slacker-Figur der 2010er Jahre bleibt er auch mit seinen 46 Jahren unangepasst, entzieht sich aus Prinzip jedem Hamsterrad und lässt jeden unnötigen Aufwand weg. 4 Akkorde pro Song reichen und wenn alles Wichtige gesagt ist, fängt er mit dem Text einfach nochmal von vorne an.

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1: Das ist der 99th Song, in dem Kurt Weil der Tatsache ins Auge sieht, dass er gerade den 99. Loop in sein Effektpedal eingespielt hat. Das ist die maximale Anzahl, denn das Display hat nur 2 Ziffern. Man könnte den Song als Metapher für die Endlichkeit verstehen. Auf jeden Fall zögert er das Ende, solange es geht, hinaus. Über 10 Minuten treibt das Ganze vor sich hin. An anderer Stelle gab es offensichtlich nichts zu sagen. Anstatt lange zu brüten, lässt Kurt Weil Strophe und Refrain einfach weg. Intro und Outro müssen reichen.

statt Stone mit der Hood abzufeiern, erfreut sich Kurt Weill heute daran, seine beiden Töchter aufwachsen zu sehen. Dabei kommt tatsächlich in der Slacker-Attitüde ein wenig väterliches Pathos durch. 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

Ein gutes Fazit liefert der Refrain von Chance to Bleed, dem rockigsten Song des Albums. Es ist immer noch der Oldtime-Lo-Fi-DIY-Rock'n'Roll. Nice. Dem kann ich mich nur anschließen.

0: Es ist 0 Uhr. 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
1: Die Nachrichten mit Michael Treis. Guten Abend. Wer Solarstrom selbst produziert, darf ihn jetzt auch an Nachbarn weiterverkaufen. Bisher fließt der nicht selbst genutzte Strom ins öffentliche Netz. Künftig kann man einen Teil oder alles davon symbolisch an Nachbarn oder auch Freunde in der weiteren Umgebung abgeben. Margarita Holzreiter erklärt für WDR aktuell, wie das funktioniert.
2: Der Strom, der wird ja auch beim Energy Sharing ins öffentliche Netz eingespeist. Er fließt also nicht wirklich physisch von einem Haus über die Straße ins Nachbarhaus. Stattdessen wird viertelstündlich abgeglichen und verrechnet, wie viel der Anlagenbetreiber auf der einen Seite einspeist und der Abnehmer zum gleichen Zeitpunkt verbraucht. Dafür brauchen beide Haushalte digitale Stromzähler, die diese Informationen übertragen. Abgerechnet wird das Ganze dann über einen Energieliefervertrag zwischen den beiden Haushalten.
1: In der Europäischen Union sollen mehr Abschiebungen möglich werden. Vertreter des EU-Parlaments und der Mitgliedsländer haben sich darauf geeinigt, dass sie bestimmte Migranten auch außerhalb der EU in speziellen Abschiebezentren unterbringen dürfen. Es geht um abgelehnte Asylbewerber und Ausreisepflichtige. Bisher gibt es solche Abschiebezentren nur innerhalb der EU. Dänemark bekommt eine neue Mitte-Links-Regierung mehr als 2 Monate nach der Parlamentswahl. Die amtierende Ministerpräsidentin Frederiksen wird damit Regierungschefin bleiben. Ihre Sozialdemokraten werden koalieren mit der Sozialistischen Volkspartei, der linksliberalen Radikale Venstre und der Moderaterne-Partei der politischen Mitte. Nach einer AOK-Auswertung ist die Betreuung kranker Kinder nach wie vor hauptsächlich Frauensache. In NRW sind im vergangenen Jahr 3/4 aller Kinderkrankentage von berufstätigen Müttern beantragt worden, 1/4 von Vätern. Gesetzlich versicherte Eltern können Krankengeld beantragen, wenn ein Kind unter 12 Jahren krank ist und sie deshalb nicht zur Arbeit gehen.
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1: Im Baldener See in Essen wuchert nach der Wasserpest Elodea jetzt ein neues Unkraut. Das Laichkraut hat sich schon in großen Teilen des Sees ausgebreitet und macht unter anderem Wassersportlern zu schaffen. Carmen Kraft, WDR Essen.
3: Sie schlingt sich um Paddel und blockiert das Steuer. Das Laichkraut wächst laut Ruhrverband in sauberen, flachen Gewässern wie dem Baldener See und breitet sich an warmen Tagen genauso schnell aus wie Elodea. Diese Wasserpflanze war zuletzt auch in anderen Seen im Ruhrgebiet ein Problem bei Freizeitaktivitäten. Bis zu bundesweiten Wettkämpfen wie der deutschen Junioren-Rudermeisterschaft soll der Baldener See fit sein für den Wassersport. Deshalb sind erneut Mähboote unterwegs.
1: Und so wird das Wetter in Nordrhein-Westfalen. Die Nacht bleibt trocken bei Werten von 16 bis 10 Grad. Ab dem Vormittag ziehen von Westen her Schauer oder Gewitter rein. Später sind dann Starkregen, Hagel oder auch Sturmböen möglich. In Schwerte dazu bis 22 Grad, in Bottrop 23, in Herford maximal 24 Grad. Und der Mittwoch wird dann wechselhaft mit Sonne, Wolken und Schauern oder auch Gewittern. Dazu wird es windig. Und das war WDR aktuell.
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4: Zunächst mit einer Gefahreninformation für Sachsen-Anhalt. In Schönebeck kommt es aufgrund eines Lagerhallenbrandes zu Geruchsbelästigungen. Anwohner werden gebeten, Fenster und Türen im Stadtgebiet geschlossen zu halten. Und jetzt der Verkehrsservice in der ARD-Infonacht. Die A1 Osnabrück Richtung Bremen ist zwischen Ahlhorner Heide und Wildeshausen West wegen einer Nachtbaustelle bis Mittwoch jeweils zwischen 19 Uhr und 6 Uhr gesperrt. Die A2 Hannover Richtung Berlin ist im Kreuz Hannover Ost wegen eines Schwertransportes gesperrt. Die A7 Hamburg Richtung Hannover, da ist der Elbtunnel nach Auslösung der Höhenkontrolle gesperrt. Die A61 Mönchengladbach Richtung Venlo ist zwischen Kaldenkirchen Süd und Kaldenkirchen wegen Bauarbeiten bis 5 Uhr morgens gesperrt. Die A94 München Richtung Passau zwischen Dorfen und Schwindeck wegen Markierungsarbeiten ist die bis 5 Uhr gesperrt. Eine Umleitung führt über die U55. Die A111 Charlottenburg-Dreieck Oranienburg, da ist der Flughafentunnel Tegel in beiden Richtungen wegen Reparaturarbeiten bis ca. 5 Uhr gesperrt. Der A113 Autobahnzubringer Dresden-Schönefeld-Neukölln ist zwischen Schönefeld Süd und Spätstraße in beiden Richtungen wegen Wartungsarbeiten bis 5 Uhr gesperrt. Und die A524 Breitscheid Richtung Duisburg Süd ist zwischen Lindorf und Duisburg-Rahm wegen Reinigungsarbeiten gesperrt. Fahren Sie vorsichtig und kommen Sie gut an.
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4: Von NDR Info in Hamburg mit Alex Grantl. Hallo und schön, dass Sie dabei sind. Hamburg ist raus. Die Stadt wird sich nicht weiter bewerben um die Olympischen und Paralympischen Spiele. Das haben die Menschen in Hamburg am Sonntag so entschieden. Die Regierung in Hamburg aus SPD und Grünen, die hatte stark für die Bewerbung geworben. Ja, wie es da jetzt weitergeht, darauf schauen wir gleich. Aber erstmal geht es jetzt um einen Bewerber, der noch im Rennen ist, der sich noch bewerben will um die Spiele 2036. Und das ist Berlin. Aber nicht alleine, sondern in Kooperation mit Brandenburg, Sachsen und Mecklenburg-Vorpommern. Das Konzept Berlin Plus, das wurde am Montag gestern vorgestellt. Aus Berlin Markus Latton.
5: Am 4. Juni müssen die Partnerbundesländer ihr Konzept beim Deutschen Olympischen Sportbund DOSB einreichen. Zu 97% sollen bei den Olympischen und Paralympischen Sommerspielen bereits bestehende Sportstätten und Stadien genutzt werden. So Berlins regierender Bürgermeister Kai Wegner.
6: Das ermöglicht eine effiziente, eine ressourcenschonende Umsetzung mit minimalem ökologischem Fußabdruck.
5: Das betrifft fast alle Austragungsstätten, wie das Berliner Olympiastadion, die Pferderennbahn im brandenburgischen Hoppegarten, die Hafenanlagen in Warnemünde, Mecklenburg-Vorpommern oder die Leipziger Messe. Kai Wegner erhofft sich für die Sommerspiele einen Investitionsbooster für ganz Ostdeutschland. Armin Schuster, Sachsens Minister für Inneres und Sport, geht rhetorisch einen Schritt weiter.
7: Es kann kein Olympia geben, ohne die Chance zu nutzen, daraus ein gesamtdeutsches Projekt. Das ist das Entscheidende. Ich bin der festen Überzeugung, dass nur diese eine Bewerbung ein nationales Gemeinschaftsprojekt zeigt.
5: Die Finanzen des Projekts seien dabei transparent und solide, versichert der regierende Bürgermeister. Laut Berechnungen des Berliner Senats entstehen dabei Kosten von knapp 4,8 Milliarden Euro. Eingenommen werden sollen mindestens 5,2 Milliarden Euro. Wie zuverlässig sind diese Zahlen? Berlins Olympiabeauftragter KW Niromant.
8: Würde ich jetzt meine Hand dafür ins Feuer legen, dass das auf Heller und Pfennig auch in 10 oder 14 Jahren so stimmt? Nein. Aber das ist der wichtigste enge Rahmen, den man heute ziehen kann.
5: Genau hier setzt die Kritik unter anderem von Umweltverbänden und dem Bündnis No Olympia Berlin an, die explodierende Kosten befürchten. Zudem komme bei den Milliardeninvestitionen in Olympia der Breitensport zu kurz. Während Geld für Großevents zur Verfügung stehe, blieben viele Sportanlagen von kleinen Vereinen mangels Unterstützung in einem maroden Zustand. Ähnliche Einwände zeigten sich auch in Hamburg, das die Olympia-Bewerbung nach einem negativen Referendum am Wochenende zurückgezogen hat. Kai Wegner hält das Berliner Konzept ohnehin für besser.
6: Ich glaube, ein Stück weit vielleicht lag es auch daran, dass Hamburg eben nicht ganz so ein nachhaltiges Konzept hatte. Dass da viele neue Sportstätten hätten gebaut werden müssen, dass man sehr stark auf temporäre Einrichtungen gegangen wäre.
5: Neben dem ostdeutschen Projekt Berlin Plus bewerben sich München und die Metropolregion Rhein-Ruhr. Der DOSB wird im Herbst entscheiden, mit wem er beim Internationalen Olympischen Komitee die Spiele nach Deutschland holen will.
4: Ja, während sich Berlin Plus und manche Regionen also gerade bereit machen für ihre Bewerbung, ist Hamburg schon raus. Am Sonntag gab es einen unerwartet deutlichen Erfolg für die Gegner einer Olympia-Bewerbung. 54,9% haben dagegen gestimmt. Die Regierung von Hamburg, der Senat, der hatte stark für eine Bewerbung geworben. Welche Stimmen es am Tag nach der Auszählung gibt, das berichtet jetzt Jörg Naroska.
9: Hamburgs zweite Bürgermeisterin Katharina Fegebank von den Grünen bringt die Gefühlslage zum gescheiterten Olympiareferendum so auf den Punkt.
10: Auch am Tag danach, es tut immer noch richtig weh.
9: Olympische und Paralympische Spiele hätten die Kraft gehabt, die Stadt voranzubringen. Für viele Menschen, die sich in den vergangenen Wochen für dieses Projekt engagiert hatten, sei mit dem Nein im Referendum ein Traum geplatzt. Auch Bürgermeister Peter Tschentscher von der SPD ist enttäuscht. Das Referendum sei trotz des Scheiterns aber auch im Nachhinein richtig gewesen. Anders als der Mitbewerber Berlin habe man sich nicht nur auf eine breite parlamentarische Mehrheit verlassen wollen.
11: Wir haben uns dafür entschieden, weil eine Olympiabewerbung auch eine Verpflichtung für künftige Verantwortliche im Rathaus darstellt und deshalb eine besondere, starke Legitimation erfordert.
9: Nur gab es diese Zustimmung nicht. Mit knapp 55% war die Ablehnung sogar größer als beim gescheiterten Hamburger Olympiareferendum 2015. Für eine der schärfsten Kritikerinnen der Bewerbung, Heike Sudmann von den Linken, keine Überraschung.
12: Da war der Senat wirklich einäugig. Er hat nicht die ganze Stadt im Blick gehabt, sondern der Senat war einfach nicht am Puls der Zeit. Er hat nicht wahrgenommen, was die Probleme der Hamburger und Hamburgerinnen sind.
9: Die Angst vor steigenden Mieten oder vor explodierenden Kosten bei Großprojekten habe zum Nein im Referendum geführt, vermutet Sudmann. Darauf deuten auch Statistiken des Landeswahlleiters hin. In den Hamburger Stadtteilen mit dem geringsten Durchschnittseinkommen war die Ablehnung der Olympiapläne demnach am größten. Die Idee, die Hamburgerinnen und Hamburger mit einem zusätzlichen Olympia-Boost für Infrastrukturprojekte zu begeistern, verfing nicht, gibt Katharina Fegebank zu.
10: Und in München ist ganz bemerkenswert, dass man ja mit einer überwältigenden Mehrheit von 67% auch große Infrastrukturthemen vor der Brust hat. Und aus unseren Kontakten nach München ist sehr deutlich geworden, dass ein ausschlaggebender Punkt für die Münchnerinnen und Münchner war, dass dann die Infrastrukturen über den Bund zum einen mitfinanziert werden und zum zweiten noch mal ganz anders in den Fokus geraten. Das haben wir uns natürlich angeguckt und darauf auch ein Stück unsere Argumentation aufgebaut.
9: Viele Projekte aus dem Hamburger Olympia-Konzept sollen nun trotz der Ablehnung der Bewerbung umgesetzt werden. Zum Beispiel mehr Barrierefreiheit in der Stadt oder ein besserer öffentlicher Personennahverkehr. Und auch der Breiten- und Schulsport soll weiter gefördert werden, sagt Sportsenator Andi Grote.
13: Mir wäre wichtig, dass wir gerade das Thema 5 Stunden Sport und Bewegung für die Kinder im Rahmen des schulischen Ganztages, dass wir das auch ohne Olympia hinkriegen.
9: Auch um große Sportveranstaltungen will sich die Stadt laut Grote weiter bewerben. Man werde nach dem Nein im Referendum nicht in Depression verfallen, sondern mit ganzer Kraft weiterarbeiten, auch wenn vieles ohne Olympia jetzt schwieriger werde, zum Beispiel der weitergeplante Bau eines neuen Stadions im Volkspark. Die Chance Olympia werden nun andere ergreifen, sagt Bürgermeister Tschentscher. Hamburg werde neue Projekte finden, um mit Motivation und Zuversicht in die Zukunft zu gehen.
4: Ja, die Gegner der Olympia-Bewerbung in Hamburg, die haben sich ja No-Olympia genannt. Und ihr Sprecher, das ist Eckart Maudrich, mein Kollege Marco Schubert vom NDR, der hat mit ihm gesprochen. Und er wollte wissen, ob es das Produkt Olympia war, das die Menschen mobilisiert hat. Dahinter steht ja etwa auch eine Ablehnung des Internationalen Olympischen Komitees. Oder hat der Senat und haben die Sportverbände Hamburgs Fehler gemacht, von denen No-Olympia dann am Ende profitiert hat?
14: Beides. Das Produkt Olympia, wie Sie es nennen, hat einfach eine Fehlkonstruktion. Sie fordert von den Austragungsstätten, mit denen sie zusammenarbeitet, eine Steuerbefreiung. Sie fordert, dass alle Lasten und Risiken der Austragungsstadt getragen werden. Das widerspricht jeglicher Form von Fairplay und Teamgeist. Das ist ein Fehler, der auch nach wie vor besteht und das wird in Hamburg verstanden.
15: Sind die Münchnerinnen und Münchner dann naiver gewesen bei ihrer Abstimmung oder einfach begeisterungsfähiger, selbstbewusster, weltoffener?
14: Die Münchner hatten weniger Diskussionen darum. Es ist der Münchner Pro-Kampagne gelungen, diese Themen nicht in der Öffentlichkeit zu diskutieren. Und das unterscheidet sich von uns. Die Münchner haben ohnehin noch mehr Aufholbedarf in Bezug auf ihre Volksabstimmungsgesetzgebung. Dort sind ja Stellungnahmen dagegen überhaupt gar nicht vorgesehen, dass man sie mit den Wahlunterlagen verschicken kann. Und das ist sicherlich noch etwas, wo München von Hamburg lernen kann.
15: Wenn es kein Nein zu Hamburg als Sportstadt war, so verstehe ich Sie auch, wie soll man dann jetzt Mittel mobilisieren für Sportstätten für den Alltag? Es geht ja Geld verloren, entweder nach München oder eine der beiden anderen Regionen oder anderswo in die Welt für Sportstätten, die man später hätte umwidmen können.
14: Geld, das es noch nicht gab, kann auch nicht verloren gehen. Was es aber gibt an Geld, ist Geld aus dem Infrastrukturfonds. Hamburg hat 2,6 Milliarden, die ihm zustehen. Die sind auch noch nicht verplant. Bis zum Mitte dieses Jahres sollen die Eckpunkte verabschiedet werden. Von daher besteht auch noch Luft. Wir haben den Senat dann auch aufgefordert, ihren seinen eigenen Worten zu folgen. Sprich, wer in den Sport investieren will, weil er meint, das ist ein gutes Investment, der ist jetzt herzlich dazu aufgefordert, die Größenordnung, die in die Trainingsstätten investiert werden sollten, jetzt auch zur Verfügung zu stellen und nicht abhängig zu machen von einer Olympiabewerbung.
15: Die Karte zeigt das glasklar. Stadtteile, in denen wohlhabendere Menschen leben, waren eher pro-olympisch. Werden Sie sich kümmern, dass dorthin, wo das Nein herkommt, jetzt auch Gelder fließen, die auch ohne Olympia zur Verfügung stehen? Denn das ist ja wohl die geweckte Hoffnung dort, dass Geld anders verteilt wird. Also sprich, werden Sie Ihr kommunalpolitisches Engagement verstetigen oder ist Nein auch schon eine Lösung?
14: Unser Gesprächsangebot gilt. Wir haben unseren offenen Brief auch schon an die Senatoren Dressel und Grote geschickt. Leider noch keine Antwort dazu bekommen, die eben erwähnten Mittel auch prioritär dort einzusetzen, wo der Schuh am meisten drückt, und insbesondere in unterprivilegierten Stadtteilen in Hamburg. Hängt natürlich auch damit zusammen, bestimmte Großinvestitionen wie beispielsweise eine nicht notwendige Arena, in dem eine bestehende zu setzen, sein zu lassen, sodass dann diese Mittel, die dort reingehen würden, selbstverständlich in den Breitensport gehen könnten.
4: Das war Eckart Maudrich, der Sprecher der Initiative No-Olympia in Hamburg. Die Zeit, es ist jetzt 0:14 Uhr.
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4: Spekulationen und Gerüchte, davon hat es in den letzten Tagen einige gegeben, und zwar über einen möglichen Kanzlertausch. Also, dass sich Friedrich Merz zurückzieht und stattdessen Hendrik Wüst übernimmt, der Ministerpräsident von Nordrhein-Westfalen. Das heißt, es gab am Montag gestern eine Menge Aufmerksamkeit, als Merz und Wüst aufeinander getroffen sind. Denn die CDU in Nordrhein-Westfalen hatte ihre Klausurtagung in Meschede im Sauerland. Nadja Baschek weiß, wie das Treffen der beiden abgelaufen ist.
17: Eine kurze Begrüßung vor dem Hotel, in dem die Klausur stattfindet, ein schnelles gemeinsames Foto. Kanzler Merz und Ministerpräsident Wüst zeigten sich geschlossen. Wenn auch die ganz großen öffentlichen Gesten ausblieben, auch Statements gab es keine. Im Hennesee Saal 1 des Hotels in Seenähe in Meschede dann der Auftakt der Klausur, die über 2 Tage gehen soll. Dabei sind rund 130 Abgeordnete aus Bundestag, Europaparlament und NRW-Landtag. Sie applaudieren, als Merz und Wüst Richtung Podest gehen. Die Stimmung? Gut, sagen sie. Jens Spahn, Fraktionsvorsitzender im Bundestag, kommentierte beim Hereingehen ins Hotel: gute Laune überall. Das ist das Signal, das aus Meschede ausgehen soll.
18: Und das zeigt nochmal, dass wir in der CDU Nordrhein-Westfalen über alle Ebenen, sowohl personell als auch inhaltlich, eng zusammenarbeiten und uns abstimmen. Wir sind geschlossen, wir sind einig und wir sind stark.
17: So drückt es Matthias Kerkhoff aus, der für den Hochsauerlandkreis im Landtag sitzt. Ähnlich klingt es bei seinem Kollegen Gregor Golland.
19: Die Stimmung war sehr gut. Es ist die CDU-Familie, die sich hier getroffen hat im schönen Sauerland. Und wir kämpfen vereint und geschlossen für eine gute Politik für die Menschen in unserem Land. Da passt auch kein Blatt Papier zwischen.
17: Mit den Spekulationen, dass Wüst Merz angesichts der Umfragewerte ablösen könnte, kann er wenig anfangen.
19: Das sind einfach nur Gerüchte, die zu Streit führen sollen. Das wird aber nicht passieren. Die CDU steht zusammen und das hat sie heute sehr deutlich gemacht.
17: Die NRW-CDU kommt im Sauerland in erster Linie zusammen, um sich auszutauschen. Zum Beispiel über die Parteienlandschaft im Jahr 2026 oder über Faszinationspotenziale radikaler Parteien. So steht es auf dem Programm der Mandatsträgerkonferenz, die trotz allem ein wenig überschattet werden dürfte von den Spekulationen um einen Kanzlertausch. Der nordrhein-westfälische Innenminister Herbert Reul sagt dazu:
20: Ich finde, wir haben keine Zeit für solche Debatten. Mich nervt, dass die AfD immer stärker wird, rechts und links wird stärker und wir in der Mitte machen irgendwelche Spielereien. Also wer dafür Zeit hat, hat es nicht verstanden.
17: Es gelte jetzt zu liefern, so Reul.
20: Ja, ich bin ein paar Jahre dabei und eins habe ich gelernt: wenn du dich streitest, brauchst du nicht weitermachen.
17: Aus Teilnehmerkreisen ist zu hören, dass Wüst seine Aussage, die Spekulationen rund um ihn als Ersatzkanzler seien Quatsch, bekräftigt. Er wolle ausdrücklich davor warnen. Die Herausforderungen, vor denen Deutschland aktuell stehe, seien groß. Und er sage Merz seine volle Unterstützung zu. Merz wiederum dankte Wüst und der Landesregierung für ihre Arbeit in schwieriger Zeit, heißt es. Öffentliche Statements gab es nicht. Es scheint, die CDU in NRW wolle sich wieder verstärkt auf die Themen konzentrieren. Auf die Reformen, die auf Bundesebene anstehen und die in den nächsten Wochen bearbeitet werden sollen. Und im Land klopft schon bald ein Wahlkampf an die Tür. 2027 wird der Landtag neu gewählt.
4: Eine Investitionsoffensive, wie es sie noch nie gab, mit dem Ziel, Deutschland zu modernisieren, besonders Infrastruktur und Klimaschutz. Ja, das war das Versprechen hinter dem sogenannten Sondervermögen. Union, SPD und die Grünen hatten das letztes Jahr beschlossen, noch bevor der neu gewählte Bundestag zum ersten Mal überhaupt zusammengekommen ist. Jetzt ist bekannt geworden, wie viel von dem Sondervermögen tatsächlich eingesetzt wurde. Philipp Eckstein weiß mehr und schaut nochmal auf die Hoffnungen, die es letztes Jahr gab.
21: Die Erwartungen an das schuldenfinanzierte Sondervermögen sind groß. 500 Milliarden Euro. 100 davon für die Länder, 100 für den Klimaschutz und 300 Milliarden Euro für Infrastrukturmaßnahmen. Sei es für Sportstätten, Straßen, Schienen, Krankenhäuser, Schulen, Stromleitungen oder auch die Digitalisierung.
22: Wir wollen, dass die Bagger rollen,
21: sagte vor einem Jahr, damals ganz frisch im Amt, Bundesfinanzminister Lars Klingbeil.
22: Wir wollen, dass die Bahn pünktlich kommt. Wir wollen, dass die Faxgeräte in den Ruhestand geschickt werden, unnötige Formulare eingestampft werden. Wir wollen gemeinsam Fortschritte in unserem Land.
21: Und Klingbeil kündigte damals bereits an:
22: Wie diese Investitionen wirken, werden wir eng beobachten und kontrollieren. Jeder Euro muss richtig ausgegeben werden.
21: Jetzt hat das Bundesfinanzministerium einen ersten Monitoring, also einen Kontrollbericht, vorgelegt. 380 Seiten und geschaut wird, wie wurde das Geld 2025 genutzt und was hat es bewirkt. Dabei wird deutlich, dass es zum Beispiel in den Bereichen Verkehr, Energie und Bildung Nachholbedarf gibt. Und dass im vergangenen Jahr weniger Geld ausgegeben wurde als geplant, nämlich 24 Milliarden Euro statt 37 Milliarden. Der Sprecher der Bundesregierung, Stefan Cornelius:
1: Es ist klar aus dem Sonderbericht, dass wir mehr Tempo brauchen, weniger Bürokratie, schnellere Planungen. Das ist der Bundesregierung klar.
21: Zugleich betont Cornelius, der Bericht zeige, dass das Sondervermögen für Wirtschaftswachstum sorge.
1: Nach einer ersten Abschätzung dürfte das reale Bruttoinlandsprodukt um rund 0,5% höher ausfallen, als es ohne diese Ausgaben des Sondervermögens ausgefallen wäre.
21: Im laufenden Jahr rechnet die Bundesregierung insgesamt mit 0,5% Wachstum. Das heißt aber auch, ohne die schuldenfinanzierten Investitionen in die Infrastruktur würde die Wirtschaft wohl stagnieren. Dass das Geld aus dem Schuldentopf bislang etwas langsamer ausgegeben wird als ursprünglich geplant.
2: Das ist nicht das Problem. Wir wollen ja, dass das Geld sorgfältig ausgegeben wird,
21: sagt Clemens Fuß, Präsident des Instituts für Wirtschaftsforschung IFO, dem ARD-Hauptstadtstudio.
2: Das Hauptproblem, das ist aus meiner Sicht die Zweckentfremdung der Mittel, der Umstand, dass doch in erheblichem Umfang Schulden gemacht werden, die aber nicht für Investitionen verwendet werden, sondern für das Stopfen von Haushaltslöchern.
21: Unzufrieden ist auch Grünen-Chefin Franziska Brandner. Sie appelliert an die Bundesregierung:
10: Sorgen Sie endlich dafür, dass Sie die Investitionen in die Bildung, in die Forschung und Entwicklung, in die Energieinfrastruktur genauso schnell hinbekommen, wie Sie Ihre Wahlgeschenke hinbekommen haben.
21: Und die Linke kritisiert, dass zu wenig Geld bei den Kommunen ankomme. Die Bundesregierung selbst beteuert, dieses Jahr werde es besser laufen als im vergangenen Jahr. Und damit das so kommt, will das Finanzministerium auch den Druck auf alle Beteiligten noch einmal erhöhen.
4: Vögel bauen ihre Nester in Bäumen. Das trifft auf viele Vögel zu, aber nicht auf alle. Die Wiesenweihe zum Beispiel. Das ist ein seltener Greifvogel und der baut seine Nester nicht im Baum, sondern auf dem Boden, am liebsten in Getreidefeldern. Bis vor ein paar Jahren war die Wiesenweihe noch vom Aussterben bedroht, aber mittlerweile wachsen die Bestände wieder. Und das liegt auch am Einsatz von Ehrenamtlichen. Etwa im Landkreis Würzburg. Da hat unser Reporter Pirmin Breninek Menschen begleitet, die die Wiesenweihe schützen wollen.
3: Da sieht man jetzt das Weibchen, das ist das Braune. Das erkennt man gut an dem weißen Bürzel hinten. Und die Grauen mit den schwarzen Flügelspitzen, das sind die Männchen.
23: In einem roten Kleinwagen fährt Lisa Fied die Felder bei Gerolzhausen entlang. An einer Schnur um ihren Hals ein Fernglas. Rund 4 Stunden pro Werktag ist sie derzeit in der Frühsommerhitze unterwegs, auf der Suche nach Wiesenweihen.
3: Die hier so ein Hauptbruthabitat haben, die aber einen Schutz brauchen.
23: Lisa Fied will verhindern, dass im Hochsommer Mähdrescher die Nester überrollen. Deshalb sucht die 41-Jährige seit Mitte April die Felder rund um Gerolzhausen ab. Wenn Lisa Fied über den Feldern ein Brutpaar entdeckt, beginnt das Warten. Wo genau lassen sich die Vögel nieder?
3: Schau, weil die ist eigentlich wirklich ganz nah am Weg.
23: Die Position notiert sie in einem Notizblock. Später gibt sie diese an den Vogelschutzbund und Landwirte durch, damit diese die Nistflächen aussparen.
3: Den Reiz macht für mich aus, einfach das Draußensein, wirklich dieses fokussierte Beobachten, die Entdeckungen, die Erfolgserlebnisse dann, wenn man wirklich eine Brut findet.
23: Seit 6 Jahren sucht Lisa Fied nach Wiesenweihen. Angefangen hat sie rein ehrenamtlich. Inzwischen ist sie im Sommer halbtags beim Landesbund für Vogel- und Naturschutz angestellt. Sie allein ist für rund 15 Dörfer zuständig. Einst nistete die Wiesenweihe in Feuchtgebieten. Weil es davon durch die Industrialisierung der Landwirtschaft immer weniger gab, wich der Vogel auf Getreidefelder aus. Seit der Jahrtausendwende erhalten Landwirte über ein Artenschutzprogramm eine Entschädigung, wenn sie Nistplätze aussparen. Das sei ein Erfolgsprojekt, sagt Marlies Heyer, die beim Landesbund für Vogel- und Naturschutz die Ehrenamtlichen betreut.
24: In Bezug auf die Wiesenweihe kann man wirklich sagen, das ist das A und O. Und ohne den ehrenamtlichen Einsatz hätten wir hier nach wie vor eine wirklich akut vom Aussterben bedrohte Art, wenn sie überhaupt da wäre.
23: Denn Anfang der 2000er hätten die Vogelschützer in Bayern lediglich 50 Brutpaare gezählt. Mittlerweile seien es weit über 200. Möglich durch privaten Einsatz wie den von Lisa Fied.
3: Wenn man dann im August über den Restflächen wirklich die Jungvögel fliegen sieht, die ersten Flugversuche, das belohnt dann für die Arbeit einfach am Ende der Saison.
4: Ehrenamtliche in Bayern setzen sich für den Schutz der Wiesenweihe ein. Das war die Reportage dazu von Pirmin Breninek.
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0: Mit Christina Schröder. Erstmals seit 3 Jahren gab es bei den French Open ein Frauenmatch zur besten Sendezeit. Im Achtelfinale setzte sich die Nummer 1 Arina Sabalenka gegen Naomi Osaka glatt in 2 Sätzen durch. Und ob die Zuschauerinnen und Zuschauer in Roland Garros die erhoffte Abendunterhaltung bekommen haben, das berichtet Guido Ringel aus Paris.
5: Das war schon würdig einer Night Session, einer gesondert angesetzten Partie zur besten Sendezeit mit dem besseren Ende für die derzeit Beste. Arina Sabalenka hat als Nummer 1 der Welt gezeigt, wie es geht auf Sand. Auch gegen eine wiedererstarkte Naomi Osaka konnte sich Sabalenka durchsetzen. Mit viel, viel Druck. Und auch wenn dabei mal Fehler passieren, nicht nachlassen. Drauf. Auch oder gerade auf Sand. Power und Geschwindigkeit von der Grundlinie garniert. Mit hier und da Stopps. Das war überragend. Aber auch von Naomi Osaka eine schillernde Partie, was nur bedingt was mit ihrem Glitzer-Outfit zu tun hatte. Ihr Tennis war so gut wie fast in den besten Zeiten. Und obwohl sie in Paris nie überzeugt hat, war sie diesmal nah dran an der alten Bestform. Gespür für den Moment, dabei aber nicht die Technik vergessen, die sie präsentiert wie kaum eine andere. Letztlich aber der Zweisatz-Sieg für Sabalenka, weil die aktuell noch einen Schuss mehr Geschwindigkeit und Genialität mitbringt. Die Frau aus Belarus steht im Viertelfinale.
0: Und da steht auch schon Alexander Zverev. Für die deutsche Nummer 1 geht es heute gegen den spanischen Youngster Rafael Jodar um den Halbfinaleinzug. Und während die Profis sich bei den French Open beweisen, ist ein spektakuläres Comeback bekannt gegeben worden. Tennis-Queen Serena Williams meldet sich zurück. Beim WTA-Turnier im Londoner Queen's Club startet die 23-malige Grand-Slam-Siegerin mit einer Wildcard. In den deutschen Fußballligen ist die Sommerpause eingekehrt. Beim Zweitligisten Hannover 96 herrschte gestern trotzdem großes Medieninteresse, denn der neue Sportgeschäftsführer Jonas Bold wurde vorgestellt. Der erste Impuls des ehemaligen HSV-Sportchefs bei der Anfrage aus Hannover war allerdings nicht sofort: Ja, mach ich.
6: Zum einen, dass ich Hannover selber jetzt auch nicht wirklich gut kenne. Ich ehrlicherweise die zweite Liga, nachdem ich aus Hamburg weg war, auch nicht mehr ganz so intensiv verfolgt habe, weil es nicht unbedingt mein Ziel war, wieder in der zweiten Liga zu arbeiten. Für mich war entscheidend, welche Rolle ich habe und eine Rolle einzunehmen, wo ich wieder Verantwortung haben kann, wo ich die Verantwortung vorleben kann und wo ich eben gestalten kann.
0: Das Ziel ist klar gesetzt. Bold will Hannover 96 wieder in die erste Bundesliga führen. Ja, während also in der Fußball-Bundesliga pausiert wird, wird in der Basketball-Bundesliga noch um den Meistertitel gekämpft. Die Halbfinal-Playoffs laufen und der deutsche Meister Bayern München ist nach dem zweiten Sieg in der Best-of-Five-Serie auf einem guten Weg Richtung Finale. Bayern gewann gegen die Baskets Bonn mit 91-69. Und im anderen Halbfinale hat Alba Berlin nach Spiel 2 ebenfalls einen großen Schritt Richtung Endspielserie gemacht. Die Berliner gewannen auch im zweiten Spiel gegen Bamberg mit 85-71. Dementsprechend breit war das Grinsen von Alba-Kapitän Jonas Matisek.
7: Ich hatte das Gefühl, wir haben heute einen extrem klugen Basketball und sehr abgezockt gespielt, gerade auch in der Defense. Ja, manchmal hört es jetzt blöd an, aber manchmal so ein bisschen untypisch zu unserem Spielstil, dass wir häufig sehr viel über Energie kommen und sehr viel mit Leidenschaft. Das haben wir heute natürlich auch alles gezeigt. Aber ich fand, on top haben wir auch sehr smart gespielt und mit sehr viel Kopf gespielt heute.
0: Und schon am Donnerstag können dann München und Alba den Finaleinzug klar machen. Und auch zum Schluss bleiben wir beim Basketball. Den deutschen 3x3-Spielerinnen um Olympiasiegerin Marie Reichert ist ein Traumstart in die Weltmeisterschaft gelungen. In der polnischen Hauptstadt Warschau schlug die deutsche Auswahl erst China deutlich und im Anschluss die Philippinen. Die deutschen Männer zogen nach und gewannen zum Auftakt gegen Japan und Neuseeland.
4: Das war der Sport mit Christina Schröder. Wir schauen gleich auf eine verurteilte Rechtsextremistin. Die müsste eigentlich in Chemnitz im Gefängnis sitzen. Vor ihrem Haftantritt ist sie aber geflohen. In Tschechien wurde sie im April gefasst. Und jetzt hat ein Gericht in Tschechien über ihre Auslieferung an Deutschland entschieden. Die ganze Geschichte, die haben wir gleich nach den Nachrichten für Sie.

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1: Um 0.30 Uhr mit Ronald Lessig. Die EU hat sich darauf geeinigt, die Migrationspolitik zu verschärfen. Ziel ist es, mehr Abschiebungen zu ermöglichen. Aus der Nachrichtenredaktion Karin Busche.
2: Die Unterhändler des Europäischen Parlaments und der EU-Mitgliedstaaten haben den Weg freigemacht für Rückkehrzentren in Drittstaaten. In diese speziellen Zentren außerhalb der EU sollen abgelehnte Asylbewerber gebracht werden, wenn sie nicht direkt in ihre Herkunftsländer abgeschoben werden können, etwa weil ihr Herkunftsland nicht eindeutig festzustellen ist oder keine diplomatischen Beziehungen bestehen. Unklar ist noch, wo solche Zentren errichtet werden sollen. Das Parlament und die EU-Staaten müssen dem Kompromiss noch abschließend zustimmen.
1: Zum Verhandlungsstand über eine Waffenruhe im Krieg zwischen den USA und Iran gibt es widersprüchliche Angaben. US-Präsident Trump zufolge gehen die Gespräche zügig weiter. Aus Washington Samuel Jakisch.
3: Zunächst hatte die iranische Führung am Montag ihre indirekten Gespräche mit den USA für unterbrochen erklärt. Die Führung in Teheran begründete ihren Schritt mit den anhaltenden Angriffen Israels im Libanon. Dort bekämpft die israelische Armee die mit Iran verbündete Hisbollah-Miliz. US-Präsident Donald Trump widersprach umgehend. Die Gespräche mit der Islamischen Republik schritten in raschem Tempo voran, schrieb der US-Präsident auf seiner Online-Plattform. Außerdem, so Trump weiter, hätten ihm Vertreter Israels und der Hisbollah zugesichert, ihre Kämpfe zurückfahren zu wollen.
1: Gut zwei Monate nach der Parlamentswahl hat Dänemark eine neue Regierung. Die Sozialdemokraten von Ministerpräsidentin Frederiksen wollen eine Minderheitsregierung bilden. Daran beteiligen sich die Sozialistische Volkspartei, die linksliberalen radikalen Venstre und die zentristischen Moderaten. Für Frederiksen ist es die dritte Amtszeit. Sie hatte zunächst wochenlang erfolglos Parteien über eine Regierungsbildung verhandelt, nachdem die Parlamentswahl keine eindeutige Mehrheit für ein Lager ergeben hatte. In Belgien ermitteln die Behörden gegen den internationalen Finanzdienstleister Wise wegen möglicher Geldwäsche. Demnach besteht der Verdacht, dass die Firma verdächtige Überweisungen nicht gemeldet hat. Die Geldtransfers ständen im Zusammenhang mit Betrug, Korruption und Drogenhandel. Das Unternehmen wies die Vorwürfe zurück. Die Ermittlungen betreffen eine europäische Tochtergesellschaft von Wise. Das Unternehmen ist weltweit tätig und wickelt Geldtransfers ab. Das Wetter in Deutschland. Locker bewölkt oder klar und trocken, im Westen gebietsweise Regen bei 16 bis 8 Grad. Tagsüber heiter bis wolkig, im Laufe des Tages von Westen her aufkommende Regenfälle bei 20 bis 27 Grad. Am Mittwoch zeitweise Regen, teilweise Gewitter, 17 bis 23 Grad. Das waren die Nachrichten.
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4: Mit einer Gefahreninformation für Sachsen-Anhalt. In Schönebeck kommt es aufgrund eines Lagerhallen.

0: Stunden, bis ca. 5 Uhr gesperrt. Der A113 Autobahnzubringer Dresden, Schönefeld-Neukölln. Hier ist zwischen Schönefeld-Süd und Spätstraße in beiden Richtungen wegen Wartungsarbeiten der Autobahnzubringer bis 5 Uhr gesperrt. Und die A524 Breitscheid Richtung Duisburg-Süd ist zwischen Lintorf und Duisburg-Rahmen wegen Reinigungsarbeiten gesperrt. Fahren Sie vorsichtig und kommen Sie gut an.
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0: Mit Alex Grantl. Die verurteilte Rechtsextremistin Liebig soll von Tschechien nach Deutschland ausgeliefert werden. Das hat das Landgericht in Pilsen am Montag gestern so angeordnet. In Pilsen sitzt Liebig aktuell in Untersuchungshaft. Eigentlich müsste sie aber in Chemnitz im Gefängnis sitzen. Vor ihrem Haftantritt war sie aber geflohen. Anfang April war sie in Tschechien an der Grenze zu Deutschland gefasst worden. Die Auslieferung nach Deutschland, die hatte Liebig abgelehnt. Mehr zur Entscheidung des Gerichts von Marianne Allweis.
2: Dieses Mal geht es schneller im Landgericht im tschechischen Pilsen. Es sind auch keine zwei Beamtinnen mehr, die Maler Svenja Liebig zügig in den Saal führen, sondern eine Frau und ein Mann.
3: Dieser Mann hält mich illegal an. Dieser Mann vergewaltigt mich.
2: Zur grünen Militärhose trägt Liebig ein T-Shirt im Leopardenlook. Die Lippen sind rot geschminkt, der Kopf bis auf einen Mittelstreifen kahl rasiert. Die Verhandlung ist öffentlich, doch Bild- und Tonaufnahmen sind nicht gestattet. Ein Befangenheitsantrag wird abgelehnt. Die Richterin entscheidet auf Auslieferung nach Deutschland. Liebig drohten dort keine negativen Folgen wegen ihres Geschlechts. Ihre Rechte auf einen fairen Prozess seien nicht eingeschränkt worden.
4: Freiheit, wenn möglich.
2: Liebig hatte sich juristisch gegen eine Auslieferung gewehrt, wegen angeblicher politischer Verfolgung. Man wolle die, Zitat, Endlösung Liebig in einem Männergefängnis. Sie habe Angst, dort getötet oder in den Suizid getrieben zu werden. Auf X hatte sich Liebig zuvor ähnlich geäußert.
5: Sie töten in Deutschland subtiler, stecken Frauen in einen muslimisch dominierten Männerknast, lassen die Information über die jüdische Religion der Gefangenen durchsickern, den Rest erledigt dann der angeschliffene Löffelstiel.
2: Auch über das Gefängnis in Tschechien hat sich Liebig beschwert. Sie sitzt in U-Haft in Pilsen in Bory. Das ist bekannt aus einer Netflix-Serie als eine der härtesten Haftanstalten des Landes.
6: Pilsen Prison in the Czech Republic.
2: Sie ist die größte und zurzeit leicht überbelegt wie viele Gefängnisse in Tschechien, auch mit schweren Straftätern. Zu kommunistischen Zeiten saßen dort politische Gefangene, etwa Václav Havel. Die Haftanstalt ist für Männer, in U-Haft sitzen auch Frauen. Liebig war 2023 wegen Volksverhetzung, übler Nachrede und Beleidigung zu 18 Monaten Gefängnis verurteilt worden, damals noch als Mann. Danach hatte sie ihr Geschlecht und ihren Namen ändern lassen. Angesichts von queerfeindlichen Äußerungen halten das viele für einen Missbrauch des deutschen Selbstbestimmungsrechts. Liebigs Auftreten in Tschechien könnte Einfluss darauf haben, ob sie in Deutschland in ein Frauen- oder Männergefängnis muss. Auf einem angeblichen Video der Festnahme Anfang April im tschechischen Krasna bei Asch ist Liebig in Männerkleidung und mit Glatze zu sehen. Der tschechische Haftrichter hatte zuerst von einem festgenommenen Mann gesprochen. In den sozialen Netzwerken und vor Gericht präsentiert sich Liebig dagegen als Frau.
5: Nach dieser Verhandlung haben beide Seiten Rechtsmittel, welche ich natürlich einlegen werde, wenn man mich nach Deutschland abschieben wollte.
2: Liebig kann nun Beschwerde beim Oberlandesgericht Prag einlegen. Das würde aufgrund der Aktenlage ohne neue Verhandlung entscheiden.
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0: Was Davos für die Schweiz ist, das ist Bad Saro für Ostdeutschland. Nicht ganz, zumindest nicht in Sachen Wintersport, aber wenn es um Wirtschaft geht, dann passt das halbwegs. Denn in der Stadt in Brandenburg findet gerade das Ostdeutsche Wirtschaftsforum statt. Die Schwierigkeiten, die die gesamte deutsche Wirtschaft hat, die treffen die ostdeutsche Wirtschaft oft nochmal besonders stark. Bundeswirtschaftsministerin Reiche, die war nicht dabei, aber ihre Staatssekretärin Gitta Connemann. Amelie Ernst.
7: Gitta Connemann hat eine Mission: Optimismus verbreiten. Günstige Energie, viele Flächen, Raum für Innovationen. Das sollte dem Osten doch Mut machen, so die Wirtschaftsstaatssekretärin.
8: Und deswegen haben Sie aus meiner Sicht allen Grund zu etwas, was hier nicht immer gut ausgeprägt ist, zu Selbstbewusstsein.
7: Viele Wirtschaftsdaten sprechen für den Osten, so die CDU-Politikerin. Darauf müssten die Unternehmen aufbauen.
8: Maschinenbau, Automotive, Chemie, Produktion. Und genau hier hat Ostdeutschland seinen Halbleiterstandorten, seinen Hochschulen, seiner industriellen Substanz eine reelle Chance auf Führung.
7: Doch klar ist auch, nicht alles läuft rund im Osten. Das weiß auch Elisabeth Kaiser, die Ost-

0: Beauftragte der Bundesregierung. Vor allem hapert es bei den Investitionen. Hier sind Unternehmen deutlich zurückhaltender als im Westen.
1: Wir sehen es gerade bei Investitionen, da haben wir noch einiges nachzuholen. Das bremst gerade auch das Wachstum in Ostdeutschland. Da müssen wir vorankommen, da müssen natürlich Politik die richtigen Rahmenbedingungen setzen und vor allen Dingen Planbarkeit und Verlässlichkeit zeigen. Ich glaube, darauf kommt es jetzt an, es erwartet sich auch die Wirtschaft. Aber gerade bei dem Thema Energiepreis, da gibt es noch einige Themen, die wir diskutieren müssen, wie wir da noch für Entlastungen sorgen.
0: Entlastungen plant die Bundesregierung beispielsweise bei den Vorgaben für Unternehmen. Weniger Regeln, gleich mehr Investitionen, so zumindest die Hoffnung im Wirtschaftsministerium.
2: Wir haben vergleichbare andere Gesetze, die hemmen, die langsam machen. Und das heißt in Zahlen, in 3 Jahren haben deutsche Unternehmen rund 325.000 Beschäftigte zusätzlich nur für Verwaltung und Bürokratie eingestellt.
0: Doch Deregulierung und Fördergelder allein werden die ostdeutsche Wirtschaft in politisch unsicheren Zeiten nicht anschieben, warnt Sachsen-Anhalts CDU-Ministerpräsident Sven Schulze. Im September wird in Sachsen-Anhalt ein neuer Landtag gewählt und derzeit liegt die AfD in Umfragen vorn.
3: Jetzt geht es wirklich um eine grundlegende Ausrichtung eines Bundeslandes zum einen und damit einhergehend eine grundlegende Ausrichtung auch insgesamt der Bundesrepublik Deutschland. Ich will noch mal darauf hinweisen, dass ab Oktober 2026 der Vorsitzland der Ministerpräsidentenkonferenz Deutschlands Sachsen-Anhalt ist. Damit kann man sich auch überlegen, welche Auswirkungen solche Themen hätten.
0: Beim Ostdeutschen Wirtschaftsforum präsentiert sich auch die Initiative Unternehmen für Demokratie. Die Firmenchefs stellen sich in einer Erklärung jenen entschieden entgegen, die so wörtlich nicht länger in der Demokratie offen streiten wollen, sondern gegen die offene Demokratie. Für die Ostbeauftragte Elisabeth Kaiser ein wichtiges Signal.
1: Das ist manchmal alleine sehr schwierig, wenn man sich in so einem Umfeld befindet, wo man anscheinend das Gefühl hat, das ist schon so Mainstream. Umso wichtiger sind solche Netzwerke, solche Initiativen, dass man merkt, man ist nicht alleine. Es gibt viele andere, die es auch für wichtig erachten, sich da klar zu positionieren.
0: Wirtschaft hängt zwingend von Politik ab. Auch das macht das Ostdeutsche Wirtschaftsforum in Bad Saarow einmal mehr deutlich.
4: Ja, und ganz aus dem Osten schauen wir jetzt ganz in den Westen von Deutschland und sogar noch ein bisschen weiter nach Luxemburg. Getrennt werden Deutschland und Luxemburg durch die Mosel, aber natürlich gibt es tausende Pendler, die diese Grenze täglich überschreiten und viele familiäre und freundschaftliche Beziehungen. Unsere Reporterin Verena Hafner wollte wissen, wie sich diese Nachbarschaft anfühlt und sie hat mit Menschen an der Grenze gesprochen.
5: Es sind gute Nachbarn, es ist ein Geben und Nehmen.
6: Die Leute kommen von überall und das ist halt auch sehr angenehm.
7: Für uns gibt's keine Grenze.
8: Die Fähre zwischen Oberbillig und Wasserbillig pendelt ununterbrochen über die Mosel. Autos, Fahrräder, Berufspendler. Jeden Tag geht es hier unzählige Male von Deutschland nach Luxemburg und wieder zurück. Für die Fährfahrerin Andrea Greif ist genau das Schöne an ihrem Job.
9: Es ist doch egal, welche Nation man ist. Mir ist egal, ob einer aus Deutschland, Luxemburg, Türkei, Portugal schieß mich tot ist. Für mich sind alle Menschen Nachbarn, die freundlich sind.
8: Auch Vadim Adam aus Konzköne nutzt manchmal die Fähre, um zur Arbeit zu kommen. Für ihn bedeutet das Pendeln zwar auch verlorene Zeit, trotzdem möchte er das Leben in beiden Ländern nicht missen.
10: Es bereichert mein Leben auf jeden Fall. Ja, also ich mag Luxemburg sehr, es hat sehr viele schöne Seiten und die Menschen sind super offen und multikulturell und die Kultur ist ja ähnlich der deutschen Kultur und ja, fühle mich sehr wohl.
8: Nach Luxemburg gelockt wird er wie viele andere auch durch höhere Löhne, weniger Steuern und einem möglichen Renteneintritt mit 57 Jahren. Aber auch die Natur und internationales Flair.
10: Es hat natürlich französische Einflüsse, dadurch auch so dieser französische Flair, der da manchmal mit drin ist, was ich aber persönlich sehr sympathisch finde.
8: Und die gute Nachbarschaft beruht auf Gegenseitigkeit. Auch auf luxemburgischer Seite wird die offene Grenze ganz selbstverständlich gelebt. Erwin Meyers aus Luxemburg erzählt, warum Deutschland für ihn einfach dazugehört.
11: Ja, erstens mal sind wir gewohnt, nach Trier zu fahren. Die Trierer kommen zu uns, wir fahren nach Trier. Trier ist eine schöne Stadt, da kann man bummeln, setzt man sich auf eine Terrasse, trinkt eine Tasse Kaffee. Ist ganz einfach schön und das ist halt Gewohnung. Hier gibt es keine Grenzen, hier gibt es Nachbarn. Die einen sprechen Deutsch, die anderen sprechen Luxemburgisch. Im Süden gibt es Nachbarn, die sprechen Französisch. Wir sind ein kleines Land, da ist man gewohnt.
8: Natürlich gibt es auch Herausforderungen. Wer dauerhaft im Nachbarland lebt oder arbeitet, muss sich oft erst an eine andere Sprache und Mentalität gewöhnen. Gerade Luxemburgisch oder oder Französisch seien für viele anfangs eine Hürde. Doch wer sich darauf einlasse, werde meistens mit offenen Armen aufgenommen, erzählen die Menschen hier. Und genau das mache die besondere Nachbarschaft zwischen Deutschland und Luxemburg auch aus.
5: Ich schule Lützebusch immens gern an kommen alldach gerne Plötzebusch an das ist eine gute Nachbarschaft.
8: Heißt so viel wie, ich mag Luxemburg sehr und das ist eine sehr gute Nachbarschaft.
4: Die Reportage von Verena Hafner.
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4: Um 0.44 Uhr. Die Großstadt Chengdu, die liegt im Südwesten von China und hat etwa 20 Millionen Einwohner. Das Besondere, Chengdu gilt als besonders offen und tolerant, vor allem queeren Menschen gegenüber. Also etwa Schwulen, Lesben, Bisexuellen oder Transmenschen. Das ist im Alltag der Stadt an vielen Stellen zu spüren, aber die Kommunistische Partei, die will das einschränken. Die Staatsführung geht immer stärker gegen die LGBTQI-Community vor. Unsere Korrespondentin Eva Lambi-Schmidt, die hat queere Menschen in Chengdu begleitet.
13: Jay Zhang liebt es, tanzen zu gehen. Zum Beispiel in den berühmten schwulen Club Butterfly in Chengdu. Eine Großraumdisco mit pinken und blauen Partylichtern und Hausmusik, Pop-Rap und K-Pop-Beats. Überwiegend Männer kommen hierher. Zwischendurch gibt es Drag-Queen-Shows. Dabei treten Tänzer auf, die mit extravaganten Kostümen mit Geschlechterrollen spielen. Nach der Party geht's für viele oft mitten in der Nacht zu einem Barbecue-Restaurant in der Nähe. Der Laden hat den Spitznamen Xiao Xianyu, kleine Fee. Die Besitzerin nennt sich selbst kleine Fee und auch viele Schwule fühlen sich wie Feen, weshalb der Ort ziemlich bekannt und beliebt geworden ist. Jay lebt seit 4 Jahren in Chengdu. Er ist froh, dass er hier offen schwul leben kann. In Chengdu akzeptiere ihn sein privates Umfeld, so wie er ist. Und auch der Lifestyle gefällt ihm. In weiten Teilen Chinas ist das nicht so sorglos möglich. Es gibt zwar wenig offene Gewalt, aber gesellschaftliche Ausgrenzung. Homosexualität ist zwar seit 1997 nicht mehr verboten, doch in der Gesellschaft vielerorts ein Tabu. Jays Eltern, hunderte Kilometer weit entfernt in Xi'an im Norden des Landes, bekommen das Urteil der anderen zu spüren. Wenn es nur um mich geht, ich bin von zu Hause ausgezogen, nach Chengdu gekommen und genieße mein Leben hier wirklich sehr. Aber der ganze Stress lastet auf meinen Eltern. Das bereitet mir große Schmerzen. Das ist etwas, was beiden Generationen, mir und meinen Eltern, zu schaffen macht. Eine Scheinehe sei für viele ein Weg, um nach außen hin die Erwartungen der Gesellschaft und der Eltern zu erfüllen. Sie heiraten dann eine Frau, bekommen ein Kind und verbergen ihre Homosexualität. Und nebenbei haben sie heimlich einen Freund. Ich schätze, 60% der schwulen Männer machen das so. In Chengdu sei die Atmosphäre entspannter, als Jay es aus anderen Städten gewohnt ist. International ist Chengdu gar bekannt als Gaydu, als Hauptstadt der LGBTIQ-Community. Das findet Jay allerdings übertrieben. Dieses Image werde in der chinesischen Hauptstadt Peking von der Staats- und Parteiführung vor allem als Problem wahrgenommen. Die Regierung spielt das absichtlich herunter. Diese Kultur in Chengdu ist für sie im politischen System unerwünscht. In Chengdu gibt es zwar viele Bars, die als Gay-Bars in der Szene bekannt sind, offiziell bezeichnen sie sich aber nur als LGBTQ-freundlich. Sie bezeichnen sich nicht offiziell als Schwulen- oder Lesbenbar. Auch Barbetreiber Nevin Chen ist vorsichtig. Die Regierung hält das für eine Schande. Sie will den Ruf als Schwulenhauptstadt loswerden. Keine der Bars kann von sich behaupten, eine Schwulenbar zu sein. Es gibt ungeschriebene Regeln, dass die Bar auch weibliche Gäste haben muss. Was Veranstaltungen angeht, ich weiß, dass ein großer Club versucht hat, was Großes zum Thema Drag zu organisieren. Aber dann wurde das Event plötzlich abgesagt. Seit der Machtübernahme von Staats- und Parteichef Xi Jinping vor 14 Jahren geht der Staat verstärkt gegen die LGBTIQ-Community vor. Dabei geht es um alles, was der Staat als Aktivismus betrachtet, zum Beispiel organisierte Gruppen und Veranstaltungen. In China gibt es keine Versammlungsfreiheit. Auch Buchläden spüren das. Zhang Feng veranstaltet regelmäßig Lesungen und Diskussionsrunden in seinem kleinen Buchladen in Chengdu. Für ihn ist klar, wo die rote Linie ist. Politische Themen aus der Hauptstadt, die chinesische Führung und das politische System dürfen nicht diskutiert werden. Auch öffentliche Veranstaltungen über die Rechte von Schwulen, Lesben und Transpersonen seien tabu. Insbesondere im vergangenen Jahr seien die Behörden in Chengdu dahingehend strenger geworden, beobachtet Zhang. Früher galt Chengdu in China in dieser Hinsicht als sehr liberal. Doch nun bemüht sich die Regierung sehr, dieses Image zu ändern und geht äußerst hart gegen sexuelle Minderheiten und Homosexualität vor. Auch einigen kleinen Buchhandlungen, die Diskussionen zu diesen Themen veranstaltet hatten, wurde untersagt, weitere Veranstaltungen anzubieten. Manche Orte stehen gar unter strenger behördlicher Beobachtung. Wenn wir ein Plakat aufhängen und Leute zum Trinken in unsere Bar einladen, sehen wir mehr Sicherheitspersonal. Manchmal kommen Polizisten direkt herein und kontrollieren die Ausweise. Sagt diese Person, die in einer LGBTIQ-freundlichen Bar gearbeitet hat. Zu ihrem Schutz bleibt sie anonym. Seit 2023 habe die Polizei fast täglich Kontrollbesuche gemacht in der Bar. Diese hat unter anderem Veranstaltungen organisiert zu Themen wie LGBTIQ, Feminismus oder Außenpolitisches wie die Lage in Nahost und im Iran. Auch verdeckt seien die Behörden unterwegs gewesen. Man sieht auf den ersten Blick, dass sie im Regierungsapparat arbeiten oder einfach Polizisten sind. Diese Leute kommen oft in einer Reihe herein, auf sehr einschüchternde Weise, laufen herum und sagen nichts. Sie starren, mustern alles genau und gehen wieder. Der Druck der Behörden und die jahrelange Einschüchterung zeigt Wirkung. Die Bar hat im April dicht gemacht. Wir dürfen hier zwar leben, aber wir dürfen nicht als Gruppe auftreten oder unsere Meinung äußern.
4: Aus Chengdu war das die Reportage von Eva Lambi-Schmidt.
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4: Am Wochenende wurde der Deutsche Filmpreis verliehen, die Lola, aber eine Dankesrede, die sorgt immer noch für Diskussionen. Es geht um den Regisseur Wim Wenders und eine Szene aus seinem Film Falsche Bewegung von 1975. Worüber jetzt genau diskutiert wird, das weiß unser Kulturreporter Florian Schmidt.
14: Wim Wenders steht auf der Bühne des Deutschen Filmpreises, nimmt den Ehrenpreis entgegen und spricht dann über einen Vorwurf aus der Vergangenheit.
15: Das würde ich heute nie mehr so machen. Ich weiß heute mehr, viel mehr. Es gibt andere Sensibilitäten. Wir leben in einer völlig anderen Welt als vor 50 Jahren. Dem jungen Mann von damals kann ich keinen Vorwurf machen. Auch wenn ich weiß, das würde ich nie mehr so tun.
14: In der Szene aus dem Film Falsche Bewegung ist die damals 13-jährige Nastassja Kinski mit nacktem Oberkörper zu sehen. Kinski hatte erst wenige Tage zuvor in einem Interview mit der Süddeutschen Zeitung erklärt, sie habe schon damals gespürt, dass das nicht in Ordnung gewesen sei. Seit Jahren versuche sie, diese Szene entfernen zu lassen. Wenders nutzte die Bühne für eine grundsätzliche Frage.
15: Wie geht man mit Filmerbe um? Darf man, kann man, soll man vielleicht eine Szene schneiden, wenn es in diesem Fall einer meiner Schauspielern, die ich sehr verehrt habe und verehre, wehtut? Darf man das? Kann man einen Film im Nachhinein kürzen? Ich bin mit der Frage ziemlich allein, muss ich sagen, und ich bin auch ratlos.
14: Doch genau diese Argumentation stößt auf Widerspruch. Die Filmwissenschaftlerin Annette Brauerhoch kritisiert im Deutschlandfunk Kultur, Wenders habe die Verantwortung von sich weggeschoben.
16: Richtig. Raffiniert eingefädelt, denn die Verantwortung, die eigentlich bei ihm liegt, hat er mit diesem Appell an das Publikum und an die Akademie auf Tausende verteilt.
14: Auch in den Medien fällt die Reaktion deutlich aus. Die FAZ schreibt:
17: Hier geht es nicht um die Kunst- und Meinungsfreiheit und nicht ums Filmerbe. Hier geht es um die Tatsache, dass ein 13 Jahre altes Kind sexualisiert und nackt vor die Kamera gezogen wird. Das war 1975 falsch und das wäre heute falsch.
14: Die SZ kritisiert, Wenders inszeniere sich als Opfer eines vermeintlichen Zeitgeistzwangs.
17: Es war dies nicht weniger als das Wegducken eines sich nachdenklich gebenden Regisseurs vor seiner realen Verantwortung in den imaginierten Opfergestus gegenüber irgendeiner kulturbedrohenden Verbotsmaschine.
14: Auch zahlreiche Filmschaffende melden sich zu Wort. Schauspielerin Rosalie Thomas nennt Wenders Rede zum Schämen. Caroline Herfurth schreibt, sie hätte sich gewünscht, Wenders hätte öffentlich eingestanden, ein 13-jähriges Kind nicht ausreichend geschützt zu haben. Schauspieler Clemens Schick kritisiert, Wenders habe die Debatte auf eine abstrakte Ebene von Zensur und Filmerbe gehoben. Schauspielerin Lavinia Wilson dagegen begrüßt, dass Wenders das Thema überhaupt öffentlich angesprochen hat. Sie wünsche sich nun eine ausführliche Debatte über den Umgang mit der Szene und Kinskis Wunsch. Genau diese Debatte hat der Regisseur mit seiner Rede ausgelöst. Die Frage bleibt allerdings, worüber die Filmbranche eigentlich diskutiert. Über den Umgang mit historischem Filmerbe oder über die Verantwortung für das, was damals geschehen ist.
4: Ja, ob die besagte Szene künftig tatsächlich aus dem Film entfernt wird, das ist bislang offen. Das war der Beitrag von Florian Schmidt.
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4: Kommt die BAföG-Erhöhung für Studierende oder kommt sie nicht? Nach kritischen Äußerungen von Unionspolitikern gibt es in der Regierungskoalition eine Debatte dazu. Konkret geht es um Äußerungen von Fraktionschef Spahn und Forschungsministerin Beer, die die geplante Anhebung in Frage stellen. Die SPD hingegen, die pocht auf die Reform. Darauf habe man sich im Koalitionsvertrag geeinigt. Der Weser-Kurier aus Bremen, der kritisiert, welches Maß an Realitätsverweigerung Ministerin Beer bei ihrem Vorstoß an den Tag lege.
18: Es sei kein Drama, wenn Studierende neben dem Studium jobben, ließ die CSU-Frau wissen. Dass allerdings längst 70% aller Studierenden nebenbei arbeiten, um ihren Unterhalt teilzufinanzieren, scheint in der Vorstellungswelt der Forschungsministerin offenbar noch nicht angekommen zu sein. Das ist wirklich erschreckend.
4: Die Frankfurter Allgemeine Zeitung wünscht sich mehr Zurückhaltung bei allen Beteiligten.
18: Viele junge Männer und Frauen in Deutschland müssen arbeiten gehen, um sich ihr Studium zu finanzieren. Das ist keine Zumutung und es ist auch kein Anzeichen für den Niedergang des Bildungsstandorts Deutschland. Empörung ist in der Debatte um eine Erhöhung des BAföGs daher fehl am Platz. Allerdings auf beiden Seiten. Die Forderung, Studenten sollten gefälligst auch im Schweiße ihres Angesichts Geld verdienen, hat nicht selten einen anti-intellektuellen Zungenschlag. Das ist eine Geringschätzung geistiger Arbeit, die sich ein Land wie Deutschland nicht leisten kann.
4: Der Spiegel beleuchtet Beers Aussage, Studierende seien privilegiert. Damit verdrehe die CSU-Politikerin die Realität.
18: BAföG war noch nie die Finanzierung des nächsten Matcha-Latte in Berlin-Kreuzberg, wie es bei Bär klingt, wenn sie von einem Vollkasko-Studium spricht. BAföG ist vielleicht der wichtigste Hebel, um die Ausbildung von Fachkräften aus allen Gesellschaftsschichten zu ermöglichen. Zumindest könnte es ein solcher sein, wenn der Zugang und die Beantragung endlich erleichtert und die Bezüge erhöht würden.
4: Ähnlich bewertet es Claudia van Laak vom Deutschlandfunk. Sie plädiert vor allem dafür, zuerst einmal die BAföG-Anträge zu vereinfachen.
19: Wie kann es sein, dass Studierende ihren Antrag zwar online stellen können, in den BAföG-Ämtern aber dann der große Drucker angeworfen wird und jeder wieder eine Papierakte erhält? Und warum müssen Studierende jedes Jahr wieder die Einkommensnachweise ihrer Mütter und Väter beim BAföG-Amt einreichen, obwohl in anderen Behörden, den Finanzämtern, diese Daten längst vorliegen? In der Debatte darf es nicht vordringlich um die Frage gehen, ob die BAföG-Sätze steigen sollen oder nicht. Eine umfassende Vereinfachung und Digitalisierung müssten an erster Stelle stehen. Das wäre ein erster wichtiger Schritt hin zu mehr Chancengleichheit im Hochschulsystem.
4: Meint Claudia van Laak vom Deutschlandfunk. Das Straubinger Tagblatt meint, die Bundesregierung sende mit der Debatte ein verheerendes Signal an die junge Generation aus.
18: Nachdem man zu Beginn der Legislaturperiode ein gigantisches Schuldenpaket verabschiedet hat, das kommende Generationen abstottern müssen, Rentengeschenke auf den Weg gebracht hat, die den Haushalt massiv belasten, man den Klimaschutz völlig schleifen lässt und dann zu jungen Menschen sagt, wir streichen das eine Wahlgeschenk, das wir für euch in den Koalitionsvertrag geschrieben haben, dann darf sich bitte niemand wundern, wenn genau diese Gruppe bei der nächsten Wahl ihr Kreuz wieder ganz links oder ganz rechts macht.
4: Der Tagesspiegel fordert eine deutliche Haltung von der schwarz-roten Koalition.
18: Vor allem aber braucht es politische Klarheit. Die Koalition hat die Reform versprochen. Sie sollte das Versprechen einlösen. Nicht irgendwann, jetzt. Immerhin geht es um mehr als um ein Förderinstrument. Es geht um die Frage, welchen Stellenwert Bildung in diesem Land tatsächlich besitzt.
4: Das waren die Standpunkte. Zusammengestellt hat sie Mare Beermann.

0: ist 1 Uhr. 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
1: Die Nachrichten mit Michael Treis. Guten Morgen. Europaparlament und Mitgliedsländer haben sich auf einen Weg für mehr Abschiebungen geeinigt. Künftig darf es Abschiebezentren für bestimmte Migranten auch in Drittländern außerhalb der EU geben. Michael Nenzer für WDR aktuell.
2: In die Rückkehrzentren außerhalb der EU sollen abgelehnte Asylbewerber kommen, die nicht in ihre Herkunftsländer zurückgebracht werden können. Das ist der Fall etwa dann, wenn das Heimatland sich weigert, sie zurückzunehmen oder zum Beispiel die Bundesregierung keine diplomatischen Beziehungen zu dem betroffenen Staat pflegt. Wo die Zentren entstehen sollen, ist noch unklar. Unbegleitete Minderjährige sollen den Plänen nach nicht abgeschoben werden, Familien mit Kindern hingegen schon. Das Parlament und die EU-Staaten müssen dem Kompromiss noch zustimmen.
1: Ab sofort dürfen Besitzer von Solaranlagen ihren Strom an ihre Nachbarn weiterverkaufen. Bisher wird der nicht selbst genutzte Strom ins öffentliche Netz eingespeist. Künftig kann man ihn symbolisch an Nachbarn oder Bekannte in der gleichen Stadt abgeben. Dafür ist eine vertragliche Vereinbarung nötig. Ob das BAföG erhöht wird, ist weiter offen. Bundeskanzler Merz sagte, man könne nur umsetzen, was auch bezahlbar sei. Zuvor hatte ein Regierungssprecher gesagt, dass die Finanzierung noch nicht gesichert sei, weil gespart werden müsse. Die SPD ist für eine Erhöhung des BAföG. Beschlossen werden sollte mehr Geld bei der staatlichen Studien- und Ausbildungsförderung eigentlich noch im Sommer. Das US-KI-Unternehmen Anthropic will in New York an die Börse gehen. Es hat nach eigenen Angaben dazu Unterlagen bei der US-Börsenaufsicht eingereicht. Anthropic betreibt den Chatbot Claude. Sein Wert wird auf rund 960 Milliarden Dollar geschätzt. Das Unternehmen war 2021 von ehemaligen Mitarbeitern des KI-Rivalen OpenAI gegründet worden.
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1: In Kleve hat ein Mann wegen einer Spinne im Auto einen Unfall verursacht. Der Fahrer hatte sich erschreckt und die Kontrolle über sein Fahrzeug verloren. Jans Belecken, WDR Kleve.
3: Eine Spinne im Auto, das ist für viele vermutlich eine schreckliche Vorstellung und offensichtlich auch für den 24-jährigen Fahrer. Er berichtet der Polizei, dass er und seine drei Insassen plötzlich diese handtellergroße Spinne im Auto entdeckten und dann ein Riesenschreck. Der Fahrer verliert dadurch die Kontrolle, kracht gegen ein geparktes Auto, reißt dann das Lenkrad herum und kommt am Gehweg auf der anderen Straßenseite zum Stehen. Zum Glück blieb es bei leichten Verletzungen und Blechschäden. Es könnte aber teuer werden, weil das Auto nämlich nicht mehr versichert war, muss der Schaden aus eigener Tasche bezahlt werden. Laut Polizei ein höherer vierstelliger Betrag.
1: Das Wetter in Nordrhein-Westfalen. Die Nacht bleibt trocken bei 16 bis 10 Grad. Ab dem Vormittag ziehen von Westen her Schauer oder Gewitter rein. Später dann Starkregen, Hagel oder Sturmböen möglich. In Hattingen bis 22 Grad, in Dienstlaken 23, in Höxter bis 24 Grad. Das war WDR aktuell.
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4: Mit einer Gefahreninformation für Sachsen-Anhalt. In Schönebeck kommt es aufgrund eines Lagerhallenbrandes zu Geruchsbelästigungen. Anwohner werden gebeten, Fenster und Türen im Stadtgebiet geschlossen zu halten. Und jetzt zum Verkehrsservice in der ARD-Infonacht. Die A1 Osnabrück Richtung Bremen ist zwischen Ahlhorner Heide und Wildeshausen West wegen einer Nachtbaustelle bis Mittwoch jeweils zwischen 19 und 6 Uhr gesperrt. Die A2 Berlin Richtung Hannover ist zwischen Dreieck Werder und Lenin nach einem Unfall gesperrt. Die A61 Mönchengladbach Richtung Venlo ist zwischen Kaldenkirchen Süd und Kaldenkirchen wegen Bauarbeiten bis 5 Uhr gesperrt. Die A94 München Richtung Passau zwischen Dorfen und Schwindeck ist die wegen Markierungsarbeiten bis 5 Uhr gesperrt. Eine Umleitung führt über die U55. Die A111 Charlottenburg-Dreieck Oranienburg, da ist der Tunnel Flughafen Tegel in beiden Richtungen wegen Reparaturarbeiten bis ca. 5 Uhr gesperrt. Der A113 Autobahnzubringer Dresden, Schönefeld-Neukölln ist zwischen Schönefeld-Süd und Spätstraße in beiden Richtungen wegen Wartungsarbeiten bis 5 Uhr gesperrt. Und die A524 Breitscheid Richtung Duisburg-Süd ist zwischen Lindorf und Duisburg-Rahm wegen Reinigungsarbeiten gesperrt. Fahren Sie vorsichtig und kommen Sie gut an.
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4: Von NDR Info in Hamburg mit Alex Grantl. Hallo und schön, dass Sie dabei sind. Wir schauen jetzt auf den Krieg zwischen Israel und der Hisbollah-Miliz im Libanon. US-Präsident Trump hatte zwar einen Stopp der gegenseitigen Angriffe verkündet, aber nur wenige Stunden später hat Israels Ministerpräsident Netanyahu mit weiteren Angriffen auf Beirut gedroht. Die libanesische Botschaft in den USA hat außerdem mitgeteilt, die Hisbollah habe eine Feuerpause im ganzen Libanon akzeptiert. Gerade scheint also eher unklar, wie es weitergeht. Die israelische Regierung hatte die Attacken und mögliche weitere Luftschläge gegen Hisbollah-Ziele in Beirut damit begründet, das Ganze sei eine Antwort auf mehrere Verletzungen der Waffenruhe. Die Hisbollah attackiert vor allem den Norden von Israel seit Kriegsbeginn in Iran mit Raketen und Drohnen. Vor den verschiedenen Äußerungen zu einer möglichen Feuerpause wurde aber den ganzen Montag über noch gekämpft. Unser Israel-Korrespondent Julio Segador fasst die Ereignisse zusammen.
5: Von Waffenruhe ist im Norden Israels seit Wochen nichts zu spüren. Immer wieder heulen die wahren Sirenen. Die Hisbollah feuert täglich Raketen und Drohnen auf die Grenzgemeinden ab. Immer mehr wird klar, die Mitte April vereinbarte Waffenruhe zwischen Israel und dem libanesischen Staat besteht nur noch auf dem Papier. Israel hat seine Bodenoffensive im Süden des Libanon deutlich ausgeweitet. Israels Ministerpräsident Benjamin Netanyahu zeigt sich entschlossen. Wir intensivieren weiterhin unsere Einsätze am Boden im Südlibanon und zerschlagen Hisbollah-Hochburgen. Die Hisbollah ist auf der Flucht. Wir sind entschlossen, die Sicherheit für die Bewohner des Nordens wiederherzustellen. Genauso, wie wir es für die Bewohner des Südens getan haben. In einer gemeinsamen Erklärung mit Verteidigungsminister Israel Katz kündigte Netanyahu an, nun auch Ziele in der Hauptstadt Beirut anzugreifen. Die Offensive als Reaktion auf die, Zitat Netanyahu, wiederholten und andauernden Verletzungen der Waffenruhe durch die Terrororganisation Hisbollah. Konkret sollen Ziele im Dahiyeh-Viertel im Süden der Hauptstadt angegriffen werden, erklärt Verteidigungsminister Katz. Das Schicksal von Beiruts Dahiyeh ist dasselbe wie das Schicksal der israelischen Gemeinden im Norden. Wenn im Norden keine Ruhe herrscht, wird auch in Beirut keine Ruhe herrschen. Wir werden nicht zulassen, dass unsere Gemeinden und Bürger ins Visier genommen werden, während in Beirut weiterhin Ruhe herrscht. Das Viertel Dahiyeh im Süden von Beirut ist die politische und militärische Hochburg der schiitischen Hisbollah-Miliz im Libanon. Die Terrormiliz soll dort über ein weitreichendes unterirdisches System aus Bunkern, Lagern und Tunneln verfügen. Die Hisbollah selbst war an den Verhandlungen zur Waffenruhe zwischen Israel und dem Libanon nicht beteiligt. Sie lehnt Verhandlungen ab und setzt ihre Angriffe fort. Was Israel andererseits die Möglichkeit gibt, sich nicht an Beschränkungen halten zu müssen. Es nutzt das aktuelle Zeitfenster möglicherweise, um im Südlibanon militärische Tatsachen zu schaffen. Denn die israelische Regierung befürchtet ein umfassendes Friedensabkommen zwischen der US-Regierung und dem Iran, das den Libanon möglicherweise mit einschließt. Viele Experten sehen die Offensive im Libanon daher als Versuch, vor einem drohenden diplomatischen Diktat aus den USA die militärische Dominanz vor allem im Süden des Libanon zu zementieren. Bei den Menschen, die im Grenzgebiet zum Libanon leben, hat die Regierung für diesen Kurs die Unterstützung, betont Hisbollah-Expertin Sarit Zehavi. Die Menschen im Norden Israels hoffen darauf, dass das Militär so vorgeht. Wir haben gelernt, dass das die einzige Möglichkeit ist, um danach mit der libanesischen Regierung eine bessere Vereinbarung zu schließen. Nur dadurch wird der Libanon stark genug sein, um gegen eine geschwächte Hisbollah vorzugehen.
4: Der Beitrag von Julio Segador. Und wir schauen jetzt noch mal genauer in den Libanon. Am Montag soll Israel in der Küstenstadt Tyrus ein Ziel in der Nähe eines Krankenhauses getroffen haben. Nach libanesischen Angaben wurden dabei zwei Menschen getötet. Seit Ausbruch der aktuellen Eskalation Anfang März soll es im Land über 3.400 Tote gegeben haben. Das sagt das Gesundheitsministerium im Libanon. Und mehr als 10.000 Menschen sollen demnach verletzt worden sein. Viele Menschen in Beirut begeben sich mal wieder auf die Flucht. Anna Osius.
6: Lange Autoschlangen quälen sich durch die Straßen von Libanons Hauptstadt Beirut. Erneut fliehen die Bewohner der südlichen Vororte aus Angst vor drohendem israelischen Beschuss. Drohnen kreisen über der Hauptstadt. Dies ist das dritte Mal, dass wir vertrieben werden, so der 61-jährige Naj. Wir ziehen von einem Ort zum anderen, fahren jetzt nach Tripolis. In der Stadt im Norden des Landes hofft er sicher zu sein. Und bitter fügt er hinzu, ins Grab zu gehen ist würdevoller, als sein Haus zu verlassen. Und Israel rückt im Libanon weiter vor. Ein israelischer Panzer überquerte erstmals den Litani-Fluss. Am Wochenende nahm Israel die strategisch wichtige Burg Beaufort ein. Viele Libanesinnen und Libanesen befürchten nun eine dauerhafte Besatzung Israels in Teilen ihres Landes. Vor den eigentlich geplanten Verhandlungen schaffe Israel Fakten, sagen Beobachter. Der ehemalige libanesische General George Nader. Natürlich hat das Auswirkungen. Es spielt Israel in die Hände, da sie nun über mehr Druckmittel verfügen. Sie haben ohnehin schon die besseren Karten. Das Problem ist, dass die libanesische Delegation keine starken Druckmittel hat. Der Unterhändler, die Regierung, ist nicht diejenige, die kämpft. Und derjenige, der kämpft, ist die Hisbollah und sie lehnt direkte Verhandlungen ab. Leider hat die libanesische Delegation keine starken Argumente. Der libanesische Präsident Aoun appellierte erneut, fast verzweifelt, an die Notwendigkeit von Verhandlungen. Es herrsche ein immenser Druck auf allen Seiten, sagt Ahwakdi Al-Aredi, Politikbeobachter im arabischen Nachrichtensender Al-Hadas. Die libanesische Regierung gilt als zu schwach, um Einfluss auf die Hisbollah zu nehmen. Die Dinge sind aus dem Ruder gelaufen. Nur Iran ist noch in der Lage, Einfluss auf die Hisbollah zu nehmen, da die Miliz den Iran verteidigt. Libanon zahlt einen hohen Preis. Weder der Präsident, noch der Premier, noch der Parlamentspräsident können die Hisbollah entwaffnen, um den Krieg zu beenden. Auch der UN-Sicherheitsrat beschäftigt sich mit dem Libanon. Frankreich berief eine Notfallsitzung ein, aufgrund der, Zitat, immer tieferen Besetzung libanesischen Territoriums durch Israel. Angesichts der jüngsten Eskalation brach die deutsche Entwicklungsministerin Alabadi Radovan kurzfristig ihre Reise in den Libanon ab. Das Flugzeug drehte in der Luft um und flog stattdessen Zypern an.
4: Ja, welche Strategie verfolgt Israel genau? Darüber hat Ingo Zamperoni in den ARD-Tagesthemen mit dem Nahostexperten und Herausgeber des Fachmagazins Zenit, Daniel Gerlach, gesprochen. Der Konflikt Israel gegen die Hisbollah, der hängt mit dem Krieg zwischen den USA und Iran zusammen. Jetzt ist Israel im Südlibanon so weit vorgedrungen wie seit mehr als 25 Jahren nicht. Die Frage an Daniel Gerlach war deshalb, was bezwecken Israels Regierung und Premier Netanyahu mit dem Vorgehen?
7: Also in der Sprache von Netanyahu hängen übrigens diese Kriege historisch miteinander zusammen. Sowohl der 7. Oktober als auch die Auseinandersetzung mit Iran, als auch der Krieg im Libanon. Das bezeichnet er in seinen Reden ganz klar als einen großen Krieg von Revival, also des Wiederauferstehens Israels nach dem 7. Oktober. Es hängt aber auch geopolitisch zusammen, denn auch die Iraner haben den Krieg im Libanon und die Verhandlungen um Libanon zum Bestandteil der Verhandlungen mit den USA gemacht. Das iranische Regime sagt, wir sind angegriffen worden von Israel und von den USA. Durch ein Eingreifen der Hisbollah ist auch der Libanon wieder Kampfplatz geworden. Die israelische Führung hat das dankbar angenommen und als Gelegenheit erkannt, jetzt Tatsachen zu schaffen im Libanon. Und jetzt sagen die Iraner, ein Deal kann es nur geben, wenn Libanon dazugehört. Und da ist die Machtfrage, denn Iran möchte zeigen, wir sind in der Lage, die Bedingungen zu diktieren und wir sind auch in der Lage, über die Straße von Hormuz und den Persischen Golf hinaus mit den Amerikanern Vereinbarungen zu treffen. Und Trump scheint sich da sehr unter Druck gesetzt zu fühlen. Und er hat jetzt ja bekannt gegeben, dass er Israel dazu bewegt habe, dass sie den Vormarsch einstellen. Das sagt aber nichts über die Lage im Süden des Libanon aus. Und um Ihre Frage diesbezüglich zu beantworten, ich denke, dass die Regierung Netanyahu eine dauerhafte Besatzungszone einrichten möchte im Süden Libanons, so wie es sie in den 90er Jahren gab. Und sein großer Rivale in der israelischen Politik, Ehud Barak, ist 2000 rausgegangen aus dem Libanon, hat diese Besatzung beendet. Und ich denke, dass das für Netanyahu ein Fehler war, den er rückgängig machen möchte.
8: Ja, da sprechen Sie einen entscheidenden Punkt an. Im Libanon werden aber genau deswegen gerade Erinnerungen wach an die langjährige israelische Besatzung im Süden. Könnte das, dieses Vorgehen Israels, nicht am Ende auch die Hisbollah wiederum stärken?
7: Schauen Sie, Sie haben diese Festung Beaufort, dieses Kreuzfahrerkastell da hoch in den Bergen, von dem man aus verschiedene Teile im Südlibanon, aber auch in Israel und Syrien überblicken kann. Dieses Kastell war in der Zeit des Rückzugs Israels aus dem Libanon 2000 ein Fanal des Scheiterns der israelischen Besatzung. Und es wurde sogar ein Spielfilm darüber gedreht. Also ein Stück weit der Tragödie, dass man zwar militärisch obsiegt hat, aber politisch nichts ausrichten konnte. Das droht sich natürlich zu wiederholen und wird auch in der israelischen Presse entsprechend kritisiert. Der Punkt ist nur, wir können viel darüber sprechen, ob es militärisch sinnvoll ist, ob man die Hisbollah vielleicht so doch schlagen kann. Aber der Preis, der der libanesischen Bevölkerung aufgezwungen wird, ist inakzeptabel und hat auch nichts damit zu tun, was der Bundesaußenminister fordert, dass man sich an Verhältnismäßigkeit der Selbstverteidigung halten müsse. Man vertreibt hunderte tausend Menschen und zerstört ihre Heimat oder ihre Dörfer. Und das ist nicht in Ordnung, auch wenn es militärisch gerechtfertigt sein könnte im Einzelfall.
8: Nun hat Sie es gerade ja angesprochen, Donald Trump verkündet, er habe ja sowohl mit Netanyahu als auch mit Vertretern der Hisbollah gesprochen und beide hätten Zeichen der Deskalation gezeigt, sich daraufhin zubewegt. Die Hisbollah soll laut libanesischer Regierung ja da auch eingewilligt haben. Wie schätzen Sie das ein?
7: Das müsste dann auch umgesetzt werden. Ich denke mal nicht, dass Trump, er hat das so behauptet, mit der Hisbollah gesprochen hat, sondern meine Vermutung ist, dass die Verhandlungen liefen über einen sehr bekannten und auch fragwürdigen libanesischen Politiker, Nabih Berri, ein schiitischer Politiker, der Parlamentspräsident ist und der seit Jahrzehnten die Geschicke des Libanon mitbestimmt. Der ist als Garant aufgetreten und hat auch in der Vergangenheit öfter mal Verhandlungen mit der Hisbollah geführt. Also ich denke mal, direkte Verhandlungen hat es nicht gegeben. Dessen Vertreter sitzt derzeit auch in Katar und verhandelt parallel dort mit den Unterhändlern. Aber es hat in der Vergangenheit immer wieder Ankündigungen gegeben, dass es eine Waffenruhe gibt, dass man jetzt endlich diesem Ziel näher rückt. Und das ist de facto eben nicht passiert. Und deswegen, glaube ich, ist große Skepsis angebracht, was die Umsetzung dieser angeblichen Waffenruhe betrifft. Denn die israelische Führung möchte weiterhin die Hisbollah ausradieren und möchte dafür auch keine Kompromisse eingehen. Und die Hisbollah kämpft um ihr politisches und militärisches Überleben. Wenn sie nicht irgendwann so geschwächt ist, dass die libanesische Regierung selbst die Sache in die Hand nehmen kann, dann wird sie weiter bestehen und diese Besatzung und dieses Vorgehen wird den Geist der Hisbollah wahrscheinlich auch im Libanon am Leben erhalten bzw. wiedererwecken.
4: Das war der Nahostexperte Daniel Gerlach im Interview in den ARD-Tagesthemen. Die Zeit, es ist 1.16 Uhr.
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4: Dorothee Bär von der CSU ist die Bundesforschungsministerin und jetzt am Wochenende hat sie für Schlagzeilen gesorgt. Bär hatte gesagt, dass sie nicht mehr mit einer Reform der Ausbildungsförderung rechnet, also vom BAföG. Dabei steht diese Reform so im Koalitionsvertrag. Der Koalitionspartner SPD hat empört reagiert und am Montag gestern hat ein Regierungssprecher gesagt, die Erhöhung des BAföG solle doch kommen. Über das Hin und Her berichtet Ulrike Römer.
9: War das nun verstolpert oder tatsächlich ein Schritt zurück? Jedenfalls hat Bundesforschungsministerin Dorothee Bär mit ihren Äußerungen zur BAföG-Reform, die vielleicht gar keine wird, für, sagen wir mal, Verwirrung gesorgt. Bär hatte in einem Interview erklärt, dass sie nicht mehr mit einer schnellen Veränderung der Ausbildungsförderung rechnet. Kein Geld, kein politischer Wille. Die Reform werde von den Regierungsfraktionen nicht mehr unterstützt. Regierungsfraktionen? Die SPD kalt erwischt. Forschungspolitikerin Lina Seitzel.
10: Die Aussage von Dorothee Bär ist falsch und irritiert. Die BAföG-Reform ist zwischen den Koalitionsfraktionen auf Basis des Koalitionsvertrags vereinbart. Die Finanzierung wurde gemeinsam mit Bundesfinanzminister Lars Klingbeil geklärt und ist sichergestellt.
9: Sagt die SPD. Die Union hatte in Form von Fraktionschef Spahn bezweifelt, dass man staatliche Leistungen wie BAföG erhöhen könne, solange die Wirtschaft schwächelt. Eigentlich gab es eine Einigung zwischen Union und SPD, bis der Ministerin am Wochenende Zweifel kamen. Bärs Ministerium versuchte es mit einer Interpretation der eigenen Chefin. Eine Sprecherin versichert, das Haus arbeite mit Nachdruck daran, dass die BAföG-Reform Ende des Monats vom Kabinett auf den Weg gebracht wird. Also alles in der Spur. Regierungssprecher Stefan Cornelius beruft sich auf die Papierform.
11: Der Stand ist der, der im Koalitionsvertrag festgeschrieben ist.
9: Und da steht es, Seite 76. Wir wollen das BAföG modernisieren. Zum Wintersemester 26/27. Und noch konkreter. Die Wohnkostenpauschale soll um 60 auf 440 Euro steigen. Ebenso der Grundbetrag. Sofern das Geld im Bundeshaushalt reicht, erinnert der Regierungssprecher. Und deswegen?
11: Deswegen erleben wir gerade den Austausch zwischen den Ressorts bzw. den Teilen der Bundesregierung, wie man nun auch beim Teil BAföG zu der bestmöglichen Lösung kommt.
9: Für die Co-Chefin der Grünen, Franziska Brandner, ist die Diskussion um die BAföG-Reform vor allem eines.
12: So ein Klassiker dieser schlechten Regierungsführung. Eindeutig geregelt im Koalitionsvertrag, sogar mit Zahlen. Dann geht die eine Seite wieder raus und sagt, das können wir uns eigentlich eh alles gerade gar nicht mehr leisten. Widerspruch von der anderen. Wer sind die Leidtragenden? Die Studierenden.
9: Die haben sich zu Wort gemeldet. Die Ministerin habe jegliches Interesse an der jungen Generation verloren, schreibt das Deutsche Studierendenwerk. Bär sei völlig entkoppelt von der Lebenswirklichkeit der Studierenden. Zukunftsvergessen nennt das der Vorstandsvorsitzende des Dachverbandes. Für die nächste Woche will man gegen die BAföG-Reformzögerlichkeit Proteste organisieren. Wann über die BAföG-Reform entschieden wird, ist völlig offen. Gibt ja bis zur Sommerpause noch ein paar Kabinettssitzungen.
4: Wie geht die Europäische Union mit denen um, die ihre Zukunft in Europa suchen, die aber nach europäischen Gesetzen die EU wieder verlassen müssen? Dazu gab es am späten Abend gestern eine Einigung zwischen Europaparlament, Kommission und den EU-Mitgliedstaaten. Eine sogenannte Rückführungsverordnung soll jetzt regeln, wie mit den Menschen umgegangen wird. Die Verordnung soll unter anderem mehr Abschiebungen aus der EU möglich machen. Außerdem, in Zukunft sollen auch sogenannte Abschiebezentren in Ländern außerhalb der EU eingerichtet werden können. Solche Zentren hatte die EU-Kommission vor etwa einem Jahr vorgeschlagen. Aber es gab bis zuletzt keine Einigkeit, wann diese Pläne umgesetzt werden sollen. Menschenrechtsorganisationen hatten das Vorhaben kritisiert. Mein Kollege Ingo Zamperoni hat in den ARD-Tagesthemen mit unserem Brüssel-Korrespondenten Stefan Stuchlik darüber gesprochen. Und die Frage an ihn war, was dieser Beschluss genau bedeutet.
13: Ich glaube, die Wucht dessen, was da beschlossen wurde, kann man kaum unterschätzen. Zum einen beschließt die EU, Maßnahmen gegen abzuschiebende Menschen, die in ihrer Härte so vor 10, vielleicht sogar vor 5 Jahren im Kontext der EU nicht vorstellbar gewesen wären. Und zum anderen ist das Ganze ein politischer Kompromiss, der auch mit Hilfe der Rechtsaußenparteien, auch der AfD, zustande gekommen ist. Denn die Position des Europaparlaments war die Position der EVP-Fraktion zusammen mit Rechtsaußenfraktionen. Auch das wird die politische Wirkung hier in Brüssel nicht verfehlen.
8: Was sind denn das für Maßnahmen, die da so beschlossen worden sind? Genau.
13: Zum einen, du hast es schon gesagt, Ingo, geht es um die Return Hubs, um die Abschiebezentren, also Zentren, die nicht auf dem EU-Territorium errichtet werden sollen. Die Idee ist, wenn man Menschen hat, die man nicht mehr in ihre Heimatländer abschieben kann, sollen die da hingebracht werden. Es sollen da auch Menschen hingebracht werden, Familien mit Kindern. Da hat sich großer Protest geregt der Menschenrechtsorganisationen, der Linken, der Grünen und der Kirchen. Dazu sollen die Befugnisse für die Ermittlungsbehörden und für die Asylbehörden in den jeweiligen Mitgliedsländern erhöht werden und verschärft werden. Beschlagnahme von Geld, Beschlagnahme von Handy, Beschlagnahme von Computern. Und die Einspruchsfristen gegen solche Abschiebemaßnahmen sollen erheblich verkürzt werden auf bis zu manchmal wenige Tage.
8: Und wie schnell kann das Ganze jetzt umgesetzt werden?
13: Das ist eine Verordnung, die gilt eigentlich mit der Veröffentlichung im Amtsblatt. Das sind hier in Brüssel 12 bis 20 Tage. Richtig in Kraft treten wird allerdings nur die Rechtsgrundlage für diese Asylzentren. Für die Abschiebezentren muss man allerdings erstmal nach Drittstaaten suchen. Auch das wird dauern, die kommen also nicht morgen. 40 der 50 anderen Punkte, unter anderem auch Punkte, die ich gerade genannt habe, werden noch ein Jahr brauchen, um in Kraft zu treten. Man möchte, so sagt man hier, den Mitgliedstaaten die Möglichkeit geben, dass alles, was beschlossen wurde, rechtssicher zu implementieren.
4: Das waren Informationen von Stefan Stuchlik aus dem ARD-Studio Brüssel.
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4: Rewe schafft Plastiktüten ab. Diese Schlagzeile machte heute vor 10 Jahren die Runde, denn ab diesem Tag wurden keine neuen Plastiktüten mehr für die 3000 Rewe-Märkte produziert. Leslie Schmidt erinnert daran.
14: Mit viel Tamtam verschwindet die Rewe-Plastiktüte aus den Märkten in Deutschland. Die Presse ist anwesend. Sowie viele Oberbürgermeister, Minister und andere wichtige Akteure. Oft wird die letzte Tüte feierlich unterschrieben, als Schritt in eine umweltfreundlichere Zukunft. Unterstützt wird Rewe vom Umweltverband NABU. Die damalige Bundesumweltministerin Barbara Hendricks sieht eine Strahlkraft auf die Branche.
15: Die Rewe ist ja eine große Genossenschaft, muss man sagen, mit etwa 3000 Filialen. Und das wird schon bundesweit Schule machen. Können.
14: Rewe ist damals Vorreiter. Noch kein anderer Lebensmittelgroßhändler ist diesen Schritt gegangen. Rewe-Chef Lionel Suk.
16: Wir glauben, wenn wir richtig was umsetzen wollen, was wirklich signifikant, was für die Umwelt macht, dann müssen wir so einen Schritt einfach mutig definitiv entscheiden. Deshalb diese Entscheidung heute.
14: Mit der Umstellung sollen pro Jahr 140 Millionen Tüten weniger im Müll landen. Und anders als vielleicht mancher erwartet hat, ist der Wegfall der Plastiktüten für die meisten Verbraucherinnen und Verbraucher gar kein Problem.
17: Ich finde, gerade heutzutage leben wir in einer Gesellschaft, wo man immer mehr darauf achten sollte, was man wegschmeißt und wie viel Abfall anfällt. Und deswegen bin ich da sehr positiv überrascht.
18: Im Prinzip gut. Allerdings der kleine Zwang, der dahinter steckt, dass man jetzt ja keine Option mehr hat, den finde ich nicht ganz so glücklich, aber im Prinzip eine begrüßenswerte Aktion.
14: Der Großhändler bietet seinen Kundinnen und Kunden einige Alternativen an. Kartons, Jutebeutel oder eben Papiertüten. Wobei die auch nicht astrein für die Umwelt sind, findet Mareile Timm vom BUND Bremen.
19: Diese Einweg-Papiertüten, da wird auch viel Energie verbraucht und Rohstoffe, um sie herzustellen und auch Chemikalien.
14: Nach Rewe ziehen auch andere große Lebensmittelhändler nach. Die meisten aber erst 2022. Da werden die Plastiktüten in den Supermärkten gesetzlich komplett verboten. Bei Rewe begann es schon 6 Jahre zuvor, und zwar heute vor 10 Jahren, am 2. Juni 2016.
4: Das war der Stichtag von Leslie Schmidt.
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20: Mit Stefanie Lavoie und der Ladies Night bei den French Open der Tennisprofis. Zum ersten Mal nach 3-jährigem Hiatus durften dort weibliche Topstars das Abendspiel zur Primetime bestreiten. 5-7 und 3-6 hieß es am Ende. Die frühere Nummer 1, Naomi Osaka, hatte das Nachsehen gegen die aktuelle Nummer 1.
21: Arina Sabalenka ist eine Erscheinung. Breites Kreuz, 1,83 Meter groß, pure Athletik. Und dann auch noch diese Tennis-Magie. Eine Mischung, die auch für eine ehemalige Nummer 1 der Welt, Naomi Osaka, an diesem Abend in Paris zu viel des Guten war. In einem Klasse-Match, in der sogenannten Night Session, ging der Sieg an die aktuelle Nummer 1, an Sabalenka. Tolles Tennis von beiden, aber der Einzug ins Viertelfinale für Sabalenka.
22: Ich war größtenteils zufrieden mit meinem Aufschlag und dass ich so Druck auf sie ausüben konnte. Der Sieg freut mich, es war echt hart. Und wow, es ist echt aufregend, Night Session zu spielen. Toll, dass ihr alle hier so eine Atmosphäre geschaffen habt. Ihr habt heute Abend für einen besonderen Ort gesorgt.
23: You guys really make this place special. Thank you.
21: Arina Sabalenka kann alles. Natürlich möchte man meinen, als Nummer 1 der Welt, aber das muss man halt auch immer wieder unter Beweis stellen. Erst recht, wenn man von einer 4-fachen Grand-Slam-Siegerin gefordert wird, wie Osaka es ist. Aber Sabalenka ging unbeirrt ihren Weg und der heißt Druck. Die Gegnerin immer und immer wieder laufen lassen und direkte Punkte erzielen, das schafft die Frau aus Belarus auch auf Sand. Und so staunten 15.000 in der sogenannten Night Session nicht nur über bestes Frauentennis, sondern auch über den energiegeladenen Sieg der Top-Favoritin auf den Turniersieg. Es wäre im Erfolgsfall für Sabalenka der erste Titel im Start Roland Garros.
20: Guido Ringel berichtete. Der erste Titel wäre es auch für Alexander Zverev, der jetzt hoffentlich friedlich schläft, um fit zu sein für sein heutiges Viertelfinale gegen den Spanier Rafael Jodar. Der deutschen Fußballnationalspielerin Laura Freigang droht Ärger mit der Anti-Doping-Behörde. Carsten Schellhorn hat die Einzelheiten.
24: Die nationale Anti-Doping-Agentur NADA ermittelt, jedoch nicht wegen eines Dopingvergehens. Der Grund, wie mehrere Medien übereinstimmend berichtet, ist, Freigang soll binnen eines Jahres 3-mal nicht am angegebenen Ort gewesen sein, als Dopingkontrolleure sie testen wollten. Der 3. Verstoß werde derzeit noch geprüft, heißt es. Wichtig in diesem Zusammenhang, alle geforderten Tests, die die 28-Jährige gemacht hatte, fielen negativ aus. Dennoch droht Freigang eine Strafe, würde der Fall am Ende tatsächlich vor dem DFB-Sportgericht landen. Eine Sperre von bis zu 2 Jahren wäre möglich.
20: Der Deutsche Fußballbund hat derweil mitgeteilt, man wolle sich zum gegenwärtigen Zeitpunkt nicht zum Kasus Freigang äußern. Alba Berlin hat im Playoff-Halbfinale der Basketball-Bundesliga gegen die Bamberg Baskets den nächsten Sieg eingefahren und sich so einen Finalmatchball erspielt. Berlin gewann 85-71. Jakob Rüger hat die Partie gesehen.
25: Alba Berlin unterstreicht seine Ambitionen auf das Finale der deutschen Meisterschaft. Die Albatrosse haben auch im zweiten Halbfinale einen ungefährdeten Heimsieg eingefahren. Diesmal war das Duell gegen Bamberg jedoch deutlich umkämpfter. Beide Teams leisteten sich viele Ballverluste. Die Partie war durch zahlreiche Fouls immer wieder unterbrochen. Im 3. Viertel setzte sich Alba schließlich ab, führte zwischenzeitlich mit 20 Punkten. Am Ende hieß es 85-71. Damit fehlt Alba nun nur noch ein Sieg für den Einzug ins Endspiel. Bamberg hofft nach den beiden Auswärtspleiten auf seine Heimstärke. Die nächsten beiden Partien finden in Oberfranken statt, wenn Alba die Serie nicht schon im dritten Spiel vorzeitig beendet.
20: Auch der Titelverteidiger könnte die Serie vorzeitig beenden. Der FC Bayern München gewann sein zweites Halbfinalspiel gegen die Baskets Bonn 91-69.
4: Das war der Sport mit Stephanie Lavoie. Wir schauen gleich ins Mittelmeer. Da gibt es mehrere Inseln zwischen Tunesien und Italien mit einer Bevölkerung von 500.000 Menschen. Es geht um Malta. Da waren am Sonntag nämlich Parlamentswahlen viel früher als eigentlich vorgesehen. Was dahinter steckt, das ist gleich nach den Nachrichten unser Thema.

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1: Um 1.30 Uhr mit Ronald Lessig. Die EU hat sich darauf geeinigt, die Migrationspolitik zu verschärfen. Ziel ist es, mehr Abschiebungen zu ermöglichen. Aus der Nachrichtenredaktion Karin Busche.
2: Die Unterhändler des Europäischen Parlaments und der EU-Mitgliedstaaten haben den Weg freigemacht für Rückkehrzentren in Drittstaaten. In diese speziellen Zentren außerhalb der EU sollen abgelehnte Asylbewerber gebracht werden, wenn sie nicht direkt in ihre Herkunftsländer abgeschoben werden können, etwa weil ihr Herkunftsland nicht eindeutig festzustellen ist oder keine diplomatischen Beziehungen bestehen. Unklar ist noch, wo solche Zentren errichtet werden sollen.
3: Und wir müssen kurz unterbrechen für eine wichtige Verkehrsmeldung. Achtung, ein Falschfahrer auf der B30 Biberach-Friedrichshafen zwischen Beint und Ravensburg Süd kommt Ihnen ein Falschfahrer entgegen. Fahren Sie äußerst rechts und überholen Sie nicht. Auf der B30 Biberach-Friedrichshafen zwischen Beint und Ravensburg Süd ist ein Falschfahrer unterwegs. Vorsicht in beiden Richtungen. Und damit zurück zu den Nachrichten.
1: Im Konflikt zwischen Israel und der Hisbollah-Miliz im Libanon gibt es möglicherweise eine Entspannung. Nach Angaben der libanesischen Botschaft in Washington akzeptiert die Hisbollah einen US-Vorschlag für eine neue Feuerpause im gesamten Libanon. Aus der Nachrichtenredaktion Peter Eichenberg.
4: Zunächst solle Israel auf Angriffe auf die Vororte von Beirut verzichten, erklärte das libanesische Präsidialamt. Im Gegenzug stoppe die vom Iran unterstützte Hisbollah ihre Attacken auf Israel. US-Präsident Trump erklärte nach einem Telefonat mit Premierminister Netanyahu, alle israelischen Truppen, die schon auf dem Weg nach Beirut waren, seien umgekehrt. Trump bestritt außerdem, dass die Verhandlungen zwischen den USA und dem Iran über ein Ende des Kriegs unterbrochen worden sind. Die Führung in Teheran hatte den Stopp der Gespräche verkündet und mit dem israelischen Vorgehen gegen die Hisbollah begründet.
1: Gut zwei Monate nach der Parlamentswahl hat Dänemark eine neue Regierung. Die Sozialdemokraten von Ministerpräsidentin Frederiksen wollen eine Minderheitsregierung bilden. Daran beteiligen sich die Sozialistische Volkspartei, der linksliberale Radikale Venstre und die zentrischen Moderaten. Für Frederiksen ist es die dritte Amtszeit. Sie hatte zunächst wochenlang erfolglos Parteien über eine Regierungsbildung verhandelt, nachdem die Parlamentswahl keine eindeutige Mehrheit ergeben hatte. In Belgien ermitteln die Behörden gegen den internationalen Finanzdienstleister Wise gegen mögliche Geldwäsche. Demnach besteht der Verdacht, dass die Firma verdächtige Überweisungen nicht gemeldet hat. Die Geldtransfers ständen im Zusammenhang mit Betrug, Korruption und Drogenhandel. Das Unternehmen wies die Vorwürfe zurück. Die Ermittlungen betreffen eine europäische Tochtergesellschaft von Wise. Das Unternehmen ist weltweit tätig und wickelt Geldtransfers ab. Das Wetter in Deutschland. Locker bewölkt oder klar und trocken, im Westen gebietsweise Regen bei 16 bis 8 Grad. Tagsüber heiter bis wolkig, im Laufe des Tages von Westen aufkommende Regenfälle bei 20 bis 27 Grad. Am Mittwoch zeitweise Regen bei 17 bis 23 Grad. Das waren die Nachrichten.
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3: Weiterhin mit einer Falschfahrermeldung. Auf der B30 Biberach-Friedrichshafen zwischen Beint und Ravensburg Süd kommt Ihnen ein Falschfahrer entgegen. Fahren Sie äußerst rechts und überholen Sie nicht. Auf der B30 Biberach-Friedrichshafen zwischen Beint und Ravensburg Süd ist ein Falschfahrer unterwegs. Vorsicht in beiden Richtungen. Dann eine Gefahreninformation für Sachsen-Anhalt. In Schönebeck kommt es aufgrund eines Lagerhallenbrandes zu Geruchsbelästigungen. Anwohner werden gebeten, Fenster

0: Neukölln ist zwischen Schönefeld Süd und Spätstraße in beiden Richtungen wegen Wartungsarbeiten bis 5 Uhr gesperrt. Und die A524 kommt auch noch. Breitscheid Richtung Duisburg Süd ist zwischen Lindorf und Duisburg Rahm wegen Reinigungsarbeiten gesperrt. Das war's jetzt aber. Fahren Sie vorsichtig und kommen Sie gut an.
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0: Mit Alex Grantl. Malta, das ist ein Inselstaat im Mittelmeer, der liegt zwischen Tunesien und Italien und auf Malta lebt etwa eine 500.000 Menschen. Die hätten eigentlich erst in etwa einem Jahr ein neues Parlament wählen sollen, aber der Regierungschef Abela, der wollte nicht so lange warten, sondern ein neues Mandat für seine Politik haben. Also wurde schon am Sonntag in Malta gewählt und so wie es aussieht, ist der alte Premierminister auch der neue. Anna Giordano hat die Veranstaltungen am Wahlabend für uns verfolgt.
2: Jubel in Maltas Auszählungszentrum in Nashar, als die ersten Teilergebnisse bekannt gegeben werden. Noch bevor der Wahlausgang offiziell feststeht, sind die Zahlen so eindeutig, dass die Labour-Delegierten "Hoch lebe Labour"-Sprechchöre anstimmen. Und Maltas Regierungschef Robert Abela, der damit sein Mandat verlängern konnte, tritt vor die Kameras. Ich werde Premierminister der Labour-Partei und aller Malteser bleiben, damit jener Geist, in dem wir stets geführt haben, ein Geist der Einheit, uns bei der Umsetzung unseres Wahlprogramms leitet und uns auf dem Weg hin zu einem besseren Malta sowie zu größerem Wohlstand für alle Malteser und Gocitaner voranbringt. Gocitaner, das sind die Bewohner der Insel Gozo, die ebenfalls zu Malta gehört. Und beim Wahlprogramm Abelas handelt es sich vor allem um ein Wohlstands- und Subventionspaket, das unter dem Motto Sicherheit und Stabilität in unsicheren Zeiten steht. Es beinhaltet unter anderem massive staatliche Subventionen bei den Energiepreisen, einen staatlichen Bonus bei der Geburt eines Kindes und Unterstützung für Erstkäufer von Immobilien. All das ist möglich dank eines konstanten Wirtschaftswachstums in den vergangenen Jahren, das aber auch Schattenseiten hat, wie der junge Oppositionsführer Alex Borg von der Nationalist Party immer wieder herausgestellt hatte. Er sagte nach der Niederlage in einer Videobotschaft: Ich weiß, dass dies für viele von euch ein enttäuschender Tag ist. Ich weiß, dass die Herzen schwer sind. Aber ich möchte euch von ganzem Herzen sagen, ihr solltet es niemals bereuen, an die Hoffnung geglaubt zu haben. Ihr solltet euch niemals dafür schämen, dass ihr Veränderung wolltet. Welche Veränderung er meint, hatte Borg im Wahlkampf gesagt. Man müsse weg von der sogenannten Uglification Maltas, also der Verunstaltung vor allem der Hauptinsel durch immer mehr Immobilienkomplexe und Hotels, wodurch es immer weniger Grünflächen gebe. Das Verkehrschaos sei chronisch, die Infrastrukturprobleme seien groß. Das Wirtschaftswachstum gehe auf Kosten der Lebensqualität und auf Kosten der Staatsverschuldung. Damit dürfte der 30-jährige Borg wunde Punkte der maltesischen Politik angesprochen haben. Obwohl er erst seit September Chef der Oppositionspartei ist, konnte er den Stimmenabstand zur Regierung massiv verringern. Von knapp 39.000 bei der Wahl 2022 auf jetzt rund 20.600 Stimmen. Borg kommentierte das vor der Presse so: Was wir heute haben, ist eine klare Bestätigung dafür, warum die Wahl vorzeitig ausgerufen wurde. Denn wir haben am Ergebnis gesehen, wie diese Mehrheit von 40.000 Stimmen drastisch gesunken ist. Das gibt uns völlige Klarheit darüber, warum Abela offensichtlich nicht warten wollte, dass wir unsere Oppositionsarbeit noch bis zum nächsten Jahr fortsetzen. In jedem Distrikt sei seine christdemokratische Partei stärker gewesen, so Borg. Der bisherige Amtsinhaber Abela, der die Neuwahlen vor einem Monat wohl auch aus strategischen Gründen verfrüht ausgerufen hatte, wird nun aber erst einmal für 5 weitere Jahre regieren.
0: Informationen nach den vorgezogenen Parlamentswahlen auf Malta waren das von Anna Giordano.
1: Wirtschaft.
0: Kühlschränke, die sind zwar meistens weiß und hell, sie können aber stark mit Bakterien, Viren und Pilzen belastet sein. Eine aktuelle Studie fand mehr als 550 verschiedene Bakterienarten, darunter sogar antibiotikaresistente Keime. Wie groß das Problem sein kann, das erklärt Sabine Schütze.
3: Je länger der Kühlschrank nicht geputzt wurde,

0: ist, desto größer ist die darin lebende Bakterienvielfalt. Für den Mikrobiologen Ralf Herrmann von der Mainzer Gutenberg-Universität ist das keine Überraschung.
1: Der Kühlschrank ist potenziell ein größerer Keimherd eigentlich als die Toilette, die wir regelmäßig desinfizieren und putzen. Das machen ja die wenigsten Leute eigentlich mit ihren Kühlschränken, wenn man das auch regelmäßig machen sollte.
0: Denn wir nutzen den Kühlschrank täglich mehrere Male, fassen ihn an, legen Eier rein, holen Gemüse raus. Und das schleppt anhaftende Keime ein. Die vermehren sich im Kühlschrank aufgrund der Kälte zwar langsamer, haben aber wegen der vorherrschenden Feuchtigkeit trotzdem gute Bedingungen.
1: Sprich Joghurt, Käse, Fleisch zum Beispiel sind optimale Nährböden für Bakterien.
0: Und andere Keime wie Schimmel. Die siedeln sich besonders gern geschützt in den Gummidichtungen an und an der Hinterwand am Ablauf. Deshalb sollte der Kühlschrank etwa alle 3 bis 4 Wochen ausgeräumt und in 2 Durchgängen geputzt werden, erklärt Hauswirtschaftsmeisterin Sarah Faust. Extra Kühlschrankreiniger sind dafür nicht nötig.
2: Man kann für die Reinigung Spülmittel verwenden, eine Spülmittellösung, wo man das einmal mit auswäscht, immer von oben nach unten, die Innenwände und auch die Türen. Und das Ganze auch nachtrocknet.
0: Um so die Keime einzudämmen, die eine basische Umgebung bevorzugen. Und dann sollte noch mit Essigwasser oder Zitronensäurewasser durchgewischt werden, um gegen die säureliebenden Keime vorzugehen. Da saurer Essig auch die Gummidichtungen an der Tür porös machen kann, die einfach aussparen. Dann kann der Kühlschrank wieder eingeräumt werden.
2: Es ist wichtig, dass man Lebensmittel, die offen sind, so wie der Käse, gut verpackt, weil sonst die Lebensmittel austrocknen und die Keimübertragung von den Lebensmitteln im Kühlschrank natürlich erhöht wird.
0: Gemüse sollte immer ins Gemüsefach. Leicht Verderbliches wie Fleisch oder Fisch kommen eingepackt direkt auf die Glasplatte, weil es dort am kältesten ist. Milchprodukte darüber und unempfindliche Soßen oder Pasten finden in der Tür ihren Platz. Wichtig ist noch, dass Ausgelaufenes immer sofort weggewischt wird, aber nicht mit dem Küchenschwamm von der Spüle. Der trägt direkt wieder neue Keime ein. Zum Reinigen des Kühlschranks eignet sich ein neuer oder bei 60 Grad gewaschener Lappen bzw. Schwamm besser. Und Mikrobiologe Herrmann hat noch einen besonderen Tipp. Zum Nachwischen nimmt er etwas Klarspüler, der eigentlich für die Spülmaschine gedacht ist.
1: Der Klarspüler enthält Säure und zusätzlich schaffe ich so eine sehr glatte Oberfläche. Und raue Oberflächen sind immer sehr, sehr bevorzugt, auch wo Bakterien sich gerne reinnisten können.
3: Die Keimschleuder-Kühlschrank richtig putzen, das war der Beitrag von Sabine Schütze. Verträge, Kredite, Versicherungen, das ist alles wohl so klassischer Papierkram, mit dem man als Erwachsener irgendwann mal zu tun hat, auch wenn man das eigentlich nie so richtig gelernt hat. Das wäre aber vielleicht nicht ganz verkehrt, junge Menschen schon mal darauf vorzubereiten. Genau das geht ab jetzt an einer Schule in Rostock in einem Schulfach namens Life Lab. Unsere Reporterin Alina Boje war für uns in einer Stunde dabei.
4: Wir müssen unsere Einkommensteuererklärung ausfüllen.
5: So der Vater der fiktiven Familie Schneider. Seine Stimme kommt von einer KI. Und die Schülerinnen und Schüler sollen Familie Schneider helfen, damit die von der Steuerrückzahlung Urlaub machen kann.
6: Wenn am Ende alle 4 Schlösser geknackt hat, könnt ihr hier vorne einmal diesen QR-Code scannen und das Urlaubsbudget für die Familie freischalten.
5: Der Unterrichtsraum wird zur Lebenswerkstatt, dem sogenannten Life Lab an der Ecolea Privatschule in Warnemünde. Die erste Aufgabe für die Jugendlichen, Werbungskosten ermitteln, also Ausgaben für den Job, zum Beispiel Fahrtkosten. Neuntklässler Georgi beginnt zu rechnen.
7: Wir müssen hier erstmal ausrechnen, wie weit der Arbeitsweg ist, wie viele Arbeitstage es im Jahr gibt. Und da sind wir auf ein Ergebnis gekommen. Das müssen wir subtrahieren mit dem Arbeitnehmerpauschbetrag. Ja, das Ergebnis da ist jetzt falsch gewesen, weil sonst muss alles richtig sein.
5: Lehrer Tobias Brosowski schaut sich den Rechenweg an.
8: Habt ihr das Online-Tool genutzt?
7: Ach, bin ich nicht gesehen.
8: Ja, weil mit dem Beruf, wo man ja andere Feiertage hat, als Bayern zum Beispiel.
5: Der 35-Jährige ist Wirtschaftslehrer und hat das neue Fach entwickelt.
8: Ich glaube, das hat ganz viel damit zu tun, dass so diese Sorge oder diese Angst besteht, dass man irgendwie so eine Steuererklärung, dieses Mysterium, was man nicht machen kann, weil das so kompliziert ist. Und von daher halte ich es für sinnvoll, da so ein bisschen Orientierungswissen einfach schon mal mit an die Hand zu geben.
9: Und hier ist ja nach einem Monat gefragt, ne? Bis zu welchem Kalendermonat?
5: Welche Fristen gelten bei der Steuererklärung? Und bis zu welchem Betrag bleiben Nebeneinkünfte steuerfrei? Lernen, was später im Alltag wirklich gebraucht wird. Neben Steuererklärung geht's im LifeLab auch um Kredite, Verträge und Aktien.
9: Genau.
5: Für sein Engagement ist Tobias Brosowski von der Verbraucherzentrale ausgezeichnet worden. Wie viel Geld Familie Schneider nun durch die Steuerrückzahlung zurückbekommt, Smiller hat ein Ergebnis.
10: Also wir haben alle super Zahlen rausbekommen und deswegen haben wir jetzt die Lösung, dass die Familie 1.172 Euro vom Finanzamt zurückbekommt.
5: Ihr Lehrer ist zufrieden.
8: Ist es sicherlich eine hilfreiche Summe. Die habe ich natürlich auch nicht ganz umsonst gewählt, denn 1.172 Euro ist die durchschnittliche Erstattung, die man in Deutschland bei einer Steuererklärung bekommt.
5: Versicherungen, Aktien oder Steuererklärung, Themen, die nach Ansicht von Tobias Brosowski viel stärker in den Unterricht gehören, nicht nur an seiner Schule in Rostock-Warnemünde.
11: Kommt schon was zusammen.
3: Lebenskompetenzen lernen in Rostock, das war der Beitrag von Alina Boje. Die Zeit, es ist 1.45 Uhr.
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3: Manchmal hat man das Gefühl, wie junge Mütter es auch machen, sie machen es verkehrt. Entweder arbeiten sie zu früh nach der Geburt oder sie arbeiten gar nicht oder zu viel oder zu wenig. Viele Mütter fragen sich selbst, was der beste Weg ist. Schaden sie vielleicht ihrem Kind, wenn sie nach dem Mutterschutz zu schnell wieder anfangen zu arbeiten? Eine große wissenschaftliche Analyse, die jetzt veröffentlicht wurde, die beantwortet diese Frage. Veronika Simon aus der ARD-Wissenschaftsredaktion hat sich die Studie genauer angesehen.
13: Dass Maria Lobue sich für die wissenschaftliche Untersuchung von arbeitenden Müttern interessiert, hat auch persönliche Gründe.
14: Ich bin die Tochter einer berufstätigen Mutter. In den 90er Jahren, als ich ein Kind war, haben die allermeisten Mütter meiner Mitschüler nicht gearbeitet. Als Kind habe ich mich gefragt, was wohl anders wäre in meinem Leben. Vielleicht hätte ich in der Schule bessere Noten gehabt.
13: Maria Lobue ist heute Professorin für Wirtschaftswissenschaften an der Universität Triest. Gemeinsam mit Elisaveta Perova von der World Bank und Sarah Reynolds von der School of Public Health an der Universität Berkeley hat Lobue analysiert, welchen Einfluss es auf die Entwicklung von Kindern hat, wenn ihre Mütter arbeiten. Denn weltweit ist die Annahme recht verbreitet, dass es den Kindern vor der Schule schade, wenn ihre Mütter berufstätig sind. Das hat der sogenannte World Value Survey von 2022 gezeigt, eine weltweite Befragung zu persönlichen Werten. Auch in Deutschland stimmten etwa 30% der Befragten dieser Aussage zu. Aber es gab große Unterschiede, auch in westlichen Ländern.
14: In Italien, einem Nachbarland, sind es etwas mehr als 50%. Es gibt also große Unterschiede, auch unter Ländern mit hohem Einkommen. Das deutet auf unterschiedliche kulturelle Werte hin und die Betonung von traditionellen Geschlechterrollen und der Kernfamilie,
13: sagt Maria Lobue. Für die Studie hat das Forschungsteam die wissenschaftliche Literatur der letzten 40 Jahre durchsucht. Am Ende fanden sie 61 Studien, die ihren wissenschaftlichen Qualitätsstandards entsprachen. Deren Ergebnisse sortierten sie in mehreren Kategorien der kindlichen Entwicklung, zum Beispiel nach Erfolg in der Schule, den Denk- und Lernleistungen, dem Verhalten und der gesundheitlichen Entwicklung. Die Forscherinnen hatten einen hohen Anspruch bei der Auswahl der Studien, die mit einbezogen wurden, sagt Christina Boll. Sie ist Professorin für Arbeitsmarkt- und Familiensoziologie an der LMU München und leitet am Deutschen Jugendinstitut die Abteilung Familie und Familienpolitik. Sie war nicht an der Studie beteiligt.
15: Man hat versucht, kausale Effekte zu identifizieren, das heißt wirklich den Effekt der mütterlichen Erwerbstätigkeit auf die kindliche Entwicklung zu messen. Und das ist sehr, sehr aufwendig gemacht worden.
13: Allerdings seien keine Ergebnisse aus experimentellen Studien mit in die Analyse eingeflossen. Das wäre methodisch noch überzeugender, so die Professorin für Arbeitsmarkt- und Familiensoziologie. Die wichtigsten Ergebnisse ihrer Analyse fasst Lobue in einem Satz zusammen.
14: Im Durchschnitt zeigen die meisten Ergebnisse keinen statistisch stichhaltigen Unterschied.
13: Das heißt, ob eine Mutter arbeitet oder nicht, hatte in den allermeisten Studien keinen Einfluss auf die Entwicklung des Kindes, weder positiv noch negativ. Die Forscherinnen haben die Daten aber noch weiter analysiert und genau auf die kleinen Unterschiede geschaut, die sie finden konnten. Dabei fanden sie heraus, wenn, dann kommt es oft auf die Art der Arbeit an. Unsichere Jobs oder viele Nachtschichten können einen eher negativen Effekt auf das Kind haben. Auch Christina Boll weiß aus ihrer Forschung, für die Kinder kommt es zum einen darauf an, wie viel die Mütter arbeiten. Also ob sie zum Beispiel sehr viele Überstunden machen müssen und daher sehr wenig Zeit haben.
15: Und zum anderen ist es halt die Prekarität des Jobs, die dann auch was damit zu tun hat. Wie zufrieden die Mutter auch ist, wie ausgebeutet sie sich möglicherweise fühlt, die das Wohlbefinden von Müttern, wie sie aus dieser Erwerbstätigkeit ziehen, sehr stark auch beeinflusst. Und das hat natürlich einen Effekt auf die Kinder.
13: Eine Überraschung für die Forscherinnen war jedoch, dass sie in den Analysen keine Lebensphase des Kindes finden konnten, in denen die Arbeit der Mutter einen besonders starken Einfluss hat. Noch nicht einmal ganz am Anfang des Lebens, in den ersten Monaten oder Jahren. Möglicherweise spielten andere Faktoren eine wichtigere Rolle als die reine Berufstätigkeit der Mutter, sagt die Ökonomin Maria Lobue von der Universität Triest. Und auch das soziale Umfeld sei hier entscheidend, sagt Christina Boll vom Deutschen Jugendinstitut.
15: Wir wissen natürlich aus anderer Forschung, dass es sehr darauf ankommt, wenn die Mutter mit Kindern unter 3 erwerbstätig ist, wie sie eben das Care-Arrangement in der Familie und auch in der erweiterten Familie, wie sie das organisiert hat.
13: Die Rolle der Väter haben sich die Forscherinnen auch angeschaut.
14: Wir waren ziemlich überrascht, dass die Rolle der Väter in den meisten Studien gar nicht untersucht wurde.
13: In ungefähr der Hälfte der analysierten Artikel wurden Väter gar nicht erwähnt. Der Effekt von ihrer Erwerbstätigkeit auf die kindliche Entwicklung sei kaum erforscht, so Lobue.
12: Standpunkte.
3: Kommt die BAföG-Erhöhung für Studierende oder kommt sie nicht? Nach kritischen Äußerungen von Unionspolitikern gibt es in der Regierungskoalition eine Debatte dazu. Konkret geht es um Äußerungen von Fraktionschef Spahn und Forschungsministerin Beer, die geplante Anhebung in Frage stellen. Die SPD hingegen, die pocht auf die Reform. Darauf habe man sich im Koalitionsvertrag immerhin geeinigt. Der Weser-Kurier aus Bremen kritisiert, welches Maß an Realitätsverweigerung Ministerin Beer bei ihrem Vorstoß an den Tag lege.
9: Es sei kein Drama, wenn Studierende neben dem Studium jobben, ließ die CSU-Frau wissen. Dass allerdings längst 70% aller Studierenden nebenbei arbeiten, um ihren Unterhalt teilzufinanzieren, scheint in der Vorstellungswelt der Forschungsministerin offenbar noch nicht angekommen zu sein. Das ist wirklich erschreckend.
3: Die Frankfurter Allgemeine Zeitung wünscht sich mehr Zurückhaltung bei allen Beteiligten.
9: Viele junge Männer und Frauen in Deutschland müssen arbeiten gehen, um sich ihr Studium zu finanzieren. Das ist keine Zumutung und es ist auch kein Anzeichen für den Niedergang des Bildungsstandorts Deutschland. Empörung ist in der Debatte um eine Erhöhung des BAföGs daher fehl am Platz. Allerdings auf beiden Seiten. Die Forderung, Studenten sollten gefälligst auch im Schweiße ihres Angesichts Geld verdienen, hat nicht selten einen anti-intellektuellen Zungenschlag. Das ist eine Geringschätzung geistiger Arbeit, die sich ein Land wie Deutschland nicht leisten kann.
3: Der Spiegel beleuchtet Beers Aussage, Studierende seien privilegiert. Damit verdrehe die CSU-Politikerin die Realität.
9: BAföG war noch nie die Finanzierung des nächsten Matcha-Latte in Berlin-Kreuzberg, wie es bei Beer klingt, wenn sie von einem Vollkasko-Studium spricht. BAföG ist vielleicht der wichtigste Hebel, um die Ausbildung von Fachkräften aus allen Gesellschaftsschichten zu ermöglichen. Zumindest könnte es ein solcher sein, wenn der Zugang und die Beantragung endlich erleichtert und die Bezüge erhöht würden.
3: Ähnlich bewertet es Claudia van Laak vom Deutschlandfunk. Sie plädiert vor allem dafür, zuerst einmal die BAföG-Anträge zu vereinfachen.
16: Wie kann es sein, dass Studierende ihren Antrag zwar online stellen können, in den BAföG-Ämtern aber dann der große Drucker angeworfen wird und jeder wieder eine Papierakte erhält? Und warum müssen Studierende jedes Jahr wieder die Einkommensnachweise ihrer Mütter und Väter beim BAföG-Amt einreichen, obwohl in anderen Behörden, den Finanzämtern, diese Daten längst vorliegen? In der Debatte darf es nicht vordringlich um die Frage gehen, ob die BAföG-Sätze steigen sollen oder nicht. Eine umfassende Vereinfachung und Digitalisierung müssten an erster Stelle stehen. Das wäre ein erster wichtiger Schritt hin zu mehr Chancengleichheit im Hochschulsystem.
3: Das meint Claudia Laak vom Deutschlandfunk. Das Straubinger Tagblatt meint, die Bundesregierung sende mit der Debatte ein verheerendes Signal an die junge Generation aus.
9: Nachdem man zu Beginn der Legislaturperiode ein gigantisches Schuldenpaket verabschiedet hat, das kommende Generationen abstottern müssen, Rentengeschenke auf den Weg gebracht hat, die den Haushalt massiv belasten, man den Klimaschutz völlig schleifen lässt und dann zu jungen Menschen sagt, wir streichen das eine Wahlgeschenk, das wir für euch in den Koalitionsvertrag geschrieben haben. Dann darf sich bitte niemand wundern, wenn genau diese Gruppe bei der nächsten Wahl ihr Kreuz wieder ganz links oder ganz rechts macht.
3: Das waren die Standpunkte, zusammengestellt hat sie Marei Beermann.
12: Kultur.
3: Kurt Weill ist ein US-amerikanischer Gitarrist und Sänger aus der Stadt Philadelphia. Er spielt seit etwa 20 Jahren eine eigene Mischung aus Indie-Rock und Folk mit psychedelischem Einschlag. Jetzt hat er ein neues Album herausgebracht und Gerd Steger hat für uns reingehört.

Schon beim Titelsong wird klar, wie Kurt Weill tickt. Ja, der Schuylkill River, der durch Philadelphia fließt, ist total verdreckt und sein Name lässt sich schwer buchstabieren. Aber er fließt nun mal durch meine Stadt und die war immer gut zu mir, darum rede ich nicht schlecht über ihn.

Dinge zu akzeptieren, wenn sie nicht zu ändern sind, macht Kurt Weil allerdings längst nicht zu einem notorischen Ja-Sager. Als die Slacker-Figur der 2010er Jahre bleibt er auch mit seinen 46 Jahren unangepasst, entzieht sich aus Prinzip jedem Hamsterrad und lässt jeden unnötigen Aufwand weg. 4 Akkorde pro Song reichen, und wenn alles Wichtige gesagt ist, fängt er mit dem Text einfach nochmal von vorne an.

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1: Das ist der 99th Song, in dem Kurt Weill der Tatsache ins Auge sieht, dass er gerade den 99. Loop in sein Effektpedal eingespielt hat. Das ist die maximale Anzahl, denn das Display hat nur 2 Ziffern. Man könnte den Song als Metapher für die Endlichkeit verstehen. Auf jeden Fall zögert er das Ende, solange es geht, hinaus. Über 10 Minuten treibt das Ganze vor sich hin. An anderer Stelle gab es offensichtlich nichts zu sagen. Anstatt lange zu brüten, lässt Kurt Weill Strophe und Refrain einfach weg. Intro und Outro müssen reichen.

Statt Stoned mit der Hood abzufeiern, erfreut sich Kurt Weill heute daran, seine beiden Töchter aufwachsen zu sehen. Dabei kommt tatsächlich in der Slacker-Attitüde ein wenig väterliches Pathos durch. 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But you always were.

0: Ein gutes Fazit liefert der Refrain von Chance to Bleed, dem rockigsten Song des Albums. Es ist immer noch der Old-Time-Lo-Fi-DIY-Rock'n'Roll. Nice. Dem kann ich mich nur anschließen.
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2: Musik des Singer-Songwriters Kurt Weill von seinem Album Philadelphia's Been Good to Me. Gerd Steger hat es uns vorgestellt. Sie hören die ARD-Infonacht mit Alex Grantl, aber nur noch für etwa 50 Sekunden. Dann kommen hier die Nachrichten und dann übernimmt mein Kollege Milat Kupay. Da geht es dann unter anderem um das Aus für die Olympiabewerbung von Hamburg. Kommen Sie weiter gut informiert durch diese Nacht.

0: Es ist 2 Uhr. 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
1: Die Nachrichten mit Michael Treis. Guten Morgen.
2: Die Aussage von Dorothee Bär ist falsch und irritiert.
1: Die SPD-Politikerin Seitzel widerspricht Bundesbildungsministerin Bär. Bär hatte zunächst von der geplanten BAföG-Reform Abstand genommen, weil nicht genug Geld da sei. Seitzel hält das für falsch.
2: Die BAföG-Reform ist zwischen den Koalitionsfraktionen auf Basis des Koalitionsvertrags vereinbart. Die Finanzierung wurde gemeinsam mit Bundesfinanzminister Lars Klingbeil geklärt.
1: Regierungssprecher Cornelius hatte darauf hingewiesen, dass die Finanzierung noch nicht gesichert sei.
3: Deswegen erleben wir gerade den Austausch zwischen den Ressorts bzw. den Teilen der Bundesregierung, wie man nun auch beim Teil BAföG zu der bestmöglichen Lösung kommt.
1: Auch Bundeskanzler Merz hatte zu einer Erhöhung der staatlichen Studien- und Ausbildungsförderung gesagt, man könne nur das umsetzen, was man auch bezahlen könne. In der EU sollen mehr Abschiebungen möglich werden. Vertreter des EU-Parlaments und der Mitgliedsländer haben sich darauf geeinigt, dass sie bestimmte Migranten auch außerhalb der EU in speziellen Abschiebezentren unterbringen dürfen. Es geht um abgelehnte Asylbewerber und Ausreisepflichtige. Bisher gibt es solche Abschiebezentren nur innerhalb der EU. Die NRW-Landesregierung fordert den Bund auf, Einweg-E-Zigaretten zu verbieten. Sie verweist darauf, dass die sogenannten Vapes oft falsch entsorgt werden und auf Müllkippen in Brand geraten. Es geht ja auch um den Jugendschutz. Vapes seien oft günstig, bunt aufgemacht und mit fruchtigen Geschmacksrichtungen. Das mache sie für Jugendliche besonders attraktiv. Dänemark bekommt eine neue Regierung, mehr als 2 Monate nach der Parlamentswahl. Die amtierende Ministerpräsidentin Frederiksen von den Sozialdemokraten wird damit Regierungschefin bleiben. Sie wird eine Links-Mitte-Koalition anführen, die aber keine Mehrheit im Parlament hat. In Dänemark gab es schon häufiger Minderheitsregierungen.
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1: Nach einem abgebrochenen Fußball-Kreisligaspiel in Essen ermittelt die Polizei wegen gefährlicher Körperverletzung. Bei der Partie war am Wochenende der Gästetrainer durch eine geworfene Flasche verletzt worden. Dirk Groß-Langenhoff, WDR Essen.
4: Es war beim Spiel der Sportfreunde Altenessen gegen Türkiyemspor Essen. Kurz vor Schluss flog eine Glasflasche und traf den Türkiyemspor-Trainer im Gesicht. Die Polizei ermittelt wegen gefährlicher Körperverletzung. Der Schiedsrichter vermutet, dass der Wurf das Spiel gezielt beenden sollte. Türkiyemspor lag in Führung. Tatverdächtig ist ein Anhänger des Aufstiegskonkurrenten Al-Arz Libanon, nach WDR-Recherchen ein Spieler, der zuletzt wegen eines Faustschlags gesperrt war. Der Verein Al-Arz hat sich von dem mutmaßlichen Wurf distanziert.
1: Und das Wetter in Nordrhein-Westfalen. Die Nacht bleibt trocken bei 16 bis 10 Grad. Ab dem Vormittag ziehen von Westen her Schauer oder Gewitter rein. Später sind dann Starkregen, Hagel oder auch Sturmböen möglich. In Kleve dazu bis 22 Grad, in Dormagen 23 und Lemgo kommt auf bis zu 24 Grad. Der Mittwoch wird dann wechselhaft mit Sonne, Wolken und Schauern. Das war WDR aktuell.
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5: Die A1 Osnabrück Richtung Bremen ist zwischen Ahlhorner Heide und Wildeshausen West wegen einer Nachtbaustelle bis Mittwoch jeweils zwischen 19 und 6 Uhr gesperrt. Die A2 Berlin Richtung Hannover ist zwischen Dreieckwerder und Lenin nach einem Unfall gesperrt. Die A61 Mönchengladbach Richtung Venlo zwischen Kaltenkirchen Süd und Kaltenkirchen. Da gibt es eine Sperrung wegen Bauarbeiten bis 5 Uhr. A94 München Richtung Passau zwischen Dorfen und Schwindeck wegen Markierungsarbeiten bis 5 Uhr eine Sperrung. Hier führt die Umleitung über die U55. A111 Charlottenburg Richtung Dreieck Oranienburg. Der Tunnel Flughafen Tegel ist in beiden Richtungen wegen Reparaturarbeiten bis ca. 5 Uhr gesperrt. A113 Autobahnzubringer Dresden Schönefeld-Neukölln zwischen Schönefeld Süd und Spätstraße. Eine Sperrung in beiden Richtungen wegen Wartungsarbeiten geht noch bis 5 Uhr, also noch gut 3 Stunden. Und die letzte Sperrung, die A524 Breitscheid Richtung Duisburg Süd zwischen Lindorf und Duisburg Rahm. Eine Sperrung wegen Reinigungsarbeiten. Gute und sichere Fahrt, kommen Sie gut an.
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5: Die kommt von NDR Info. Ich bin Milat Kupay. Schön, dass Sie dabei sind. Wie geht es jetzt weiter mit der Olympiabewerbung Deutschlands? Hamburg wird sich nicht weiter als Austragungsort für die Olympischen und Paralympischen Spiele bewerben. Das hat die Hamburger Bevölkerung so entschieden. Zum Leid